0: erwartet. Teheran attackiert seinerseits US-Stützpunkte in den Golfstaaten. Und die Straße von Hormuz, die für die Weltwirtschaft so wichtige Meerenge, die wird seit gestern Nacht erneut blockiert, und zwar von den USA. Seit 22 Uhr deutscher Zeit ist diese US-Seeblockade in Kraft. Mein Kollege Maximilian Seib konnte darüber mit unserer Korrespondentin in Washington, Karin Münster, sprechen. Und er hat sie gefragt, wie diese Seeblockade nun genau aussieht.
1: Das US-Regionalkommando CENTCOM, das hat ziemlich pünktlich ein Statement dazu veröffentlicht. Demnach sei die Seeblockade aktiv und es würden aktuell mehr als 20 Kriegsschiffe der US-Marine sowie hunderte von Militärflugzeugen im Nahen Osten operieren. Die Schiffe, die werden so daran gehindert, dass sie iranische Häfen oder Küstengebiete ansteuern oder von dort wegfahren können. Und die amerikanischen Streitkräfte, die haben auch nochmal betont, man sei kampf- und einsatzbereit.
2: Diese Waffenruhe, das muss man ja ganz klar sagen, wenn man grundsätzlich auf den Konflikt schaut, die ist passé. Die USA, die haben ihre Angriffe auf den Iran wieder intensiviert. Dazu jetzt diese Seeblockade. Wie begründet Donald Trump, der US-Präsident, diese neue Eskalation?
1: Also es geht US-Präsident Donald Trump dabei ganz klar um die Macht über die Straße von Hormuz. Offiziell sind diese Angriffe in den vergangenen Tagen ja dazu gedacht gewesen, den Iran einzuschränken. Man will also verhindern, dass Iran weiter Handelsschiffe in der Straße von Hormuz angreift. So heißt es zum Beispiel immer wieder vom US-amerikanischen Regionalkommando CENTCOM. Zur ganzen Wahrheit gehört aber auch, es geht dabei natürlich auch darum, weiter Druck auf den Iran auszuüben. Denn wenn keine Schiffe mehr iranische Häfen ansteuern oder von dort auslaufen können, dann hat das natürlich auch negative wirtschaftliche Folgen.
2: Eigentlich, wenn wir da nochmal gerade drauf schauen, wollte der US-Präsident neben der Seeblockade ja auch eine Gebühr einführen für alle Schiffe, die eben durch die Straße von Hormuz fahren. Man kann das Ganze vielleicht auch Schutzgeld nennen. Aber es gibt ja in den USA einen inzwischen immer wieder geprägten Begriff, Taco Tuesday. Das steht in diesem Fall für Trump always chickens out. Also Trump macht immer wieder einen Rückzieher und das kurioserweise oft an Tuesday, so an Dienstagen. So auch dieses Mal, denn der US-Präsident hat ja jetzt erklärt, diese Idee, dieser Vorschlag der Gebühr oder dieses Schutzgelds, der wird wieder einkassiert. Warum?
1: Dass Donald Trump etwas ankündigt und dann seine Worte nicht in die Tat umsetzt, das passiert immer wieder. Das haben wir zum Beispiel auch bei Zöllen gesehen. Die hat er reihenweise angekündigt, aber längst nicht alle umgesetzt. Und diesmal wirkt es fast so, als hätte Trump sich da am Montag ja wieder was überlegt, aber sich mit niemandem abgesprochen. Denn Details zur Umsetzung dieser Schutzgeldforderung, die hat es nicht gegeben. Stattdessen hat Donald Trump am Dienstag von Telefonaten mit Staaten im Nahen Osten berichtet. Mit denen habe er sich stattdessen auf Handels- und auf Investitionsabkommen geeinigt. Dass diese Gespräche tatsächlich stattgefunden haben. Dafür gibt es aber keine Belege. Also, das wirkt alles ein bisschen undurchdacht. Und deswegen kann man durchaus vermuten, dass Trump da jetzt vielleicht auch vor seinen Beratern etwas in Erklärungsnot geraten ist und eben deswegen wieder zurückgerudert ist.
2: Und jetzt natürlich die Frage aller Fragen, wie kann Trump aus dieser Nummer, aus diesem von ihm angezettelten Krieg rauskommen, ohne sein Gesicht zu verlieren?
1: Ja, das ist eine sehr gute und auch nicht ganz einfach zu beantwortende Frage. Geht es nach US-amerikanischen Militärexperten, hat Donald Trump jetzt drei Optionen. Die erste wäre eine Wiederaufnahme des Kriegs. Dafür plädierte zum Beispiel auch zuletzt die israelische Regierung. In den USA wäre das aber eher unpopulär. Die zweite Option wäre ein Rückzug des Militärs. Aber auch das hätte für die USA ziemliche Nachteile, denn Iran bekäme alleinige Kontrolle über die Straße von Hormuz und ginge gestärkt aus diesem Konflikt hervor. Und deswegen sagen Experten hier, dass die dritte Option eigentlich am wahrscheinlichsten ist. Zwischendurch könnte es immer wieder Vermittlungsgespräche geben, etwa durch die Golfstaaten. Aber man kann schon sagen, dass aktuell eine Strategie fehlt, wie Donald Trump langfristig aus dieser Situation wieder rauskommt. Und deswegen rechnen eben viele Experten hier in den USA damit, dass es eben auch in den kommenden Tagen, wenn nicht sogar Wochen, immer wieder zu Angriffen und Gegenangriffen zwischen den USA und Iran kommt.
0: Informationen von Karin Münster in Washington. Wie geht es nun weiter im Konflikt zwischen den USA und dem Iran? Darüber hat meine Kollegin Nina Zimmermann mit dem Sicherheitsexperten Clemens Fischer gesprochen. Er ist Professor für internationale Beziehungen und Geopolitik an der Uni Köln. Sie hat ihn zunächst gefragt, warum die USA nach der Waffenruhe ihre Strategie verändert haben und jetzt wieder angreifen.
3: Gut, da gibt's natürlich kann man hier spekulieren, aber eine der Möglichkeiten ist, und die halte ich für sehr valide, dass Trump auch aufgrund der Umfragen draufgekommen ist, dass dieser Deal, den er hier verkündet hat mit diesem Rahmenabkommen, das grundsätzlich gar nicht so schlecht wäre, aber natürlich nicht als großer Sieger dasteht. Er kommt innenpolitisch unter Druck, er kommt außenpolitisch unter Druck und der Iran macht es ihm auch nicht leicht. im Endeffekt zugeben zu müssen, dass diese Art des Angriffs zu nichts führt. Also schwenkt er um, droht wieder und zieht zurück. Auf der anderen Seite muss auch Trump wissen, dass die Angriffe aus der Luft alleine den Krieg nicht beenden werden.
4: Ja, spannender Punkt. Die Luftangriffe haben die US-Streitkräfte vorher schon geflogen, jetzt wieder. Was ist denn dann der nächste Schritt? Also man sucht ja irgendwie so eine Exit-Strategie. Wie nah sind vielleicht auch beide Seiten einfach an dem Punkt, an dem die Eskalation nicht kontrollierbar ist? Also Stichwort Boots on the ground, US-Bodentruppen im Iran. Halten Sie das für realistisch?
3: Also ausschließen darf man in diesem Krieg gar nichts mehr. Aber eines ist auch sehr klar. Wir müssen Bodentruppen in dem Iran-Krieg müsste man vergleichen mit dem ehemaligen Irak-Krieg. Auch hier war die Bodentruppe dann im Einsatz. Das hieß aber damals gegen eine bei weitem schwächere Armee im Vergleich zu iranischen von 400.000 bis 500.000 Mann. Damals große Koalition der Willigen. Heute müsste Amerika es eigentlich alleine machen, bestenfalls mit Unterstützung der arabischen Staaten. Aber jetzt müssen wir auch das Wetter und das Klima mit einbeziehen. Das ginge nicht für Oktober, November aufgrund der Hitze- und Feuchtigkeitsentwicklung am Persischen Golf und der Hitze innerhalb des Landes. Das heißt, wenn man eine Bodenoffensive machen will, dann ist die Frage, wie man zu diesen Truppenmengen kommt. Denn da müsste Trump den Kongress anrufen und müsste das auch bewilligen lassen. Das Zweite ist, es dauert Wochen bis Monate in der Vorbereitung. Und dann, welches Ziel will man hier erreichen? Flächendeckend den Iran bekämpfen und erobern, wird auch den USA nicht möglich sein. Denn letztendlich müssen wir uns daran erinnern, warum ist der Krieg geführt worden? Sturz des Mullah-Regimes, technisch erreicht, indem die ersten zwei Reihen mehr oder weniger eliminiert wurden. Ende des Atomprogramms, das kann man vermutlich wirklich nur im Verhandlungsweg erreichen. Und Einschränken der Raketenkapazitäten. Und das wird auch durch einen Angriff am Boden nicht möglich sein.
4: Ich bleibe noch mal bei diesem Gedanken der Exit-Strategie, weil beide Seiten hatten sich ja eine Frist von 60 Tagen gesetzt, um ein endgültiges Abkommen auszuhandeln, eben mit der Atomfrage und der Straße von Hormuz. Davon sind jetzt 30 Tage rum, die Hälfte. Das ist doch im Grunde vom Tisch zu verhandeln, oder kommt man doch zusammen?
3: Nein, also da würde ich jetzt nach meiner doch 30-jährigen diplomatischen Erfahrung sagen, 60 Tage sind nicht 60 Tage, da kommt dann immer der dramatische Aufschlag von weiteren 30 Tagen dazu, so wie auch bei europäischen Gipfeln es noch ein Gipfel mit einer weiteren Nacht sein muss. Was wir hier erlebt haben, wäre eigentlich von Pakistan ganz gut vorbereitet. Ein Rahmenabkommen, das ja inhaltlich in vielen Bereichen bereits Blaupausen hatte, wie zum Beispiel das Iran-Abkommen aus der Obama-Zeit. Also man müsste nicht von Scratch wieder beginnen zu verhandeln. Und auch die 60 Tage plus eben dieser weiteren vielleicht 30 Tage Frist sind ja auch ganz gut berechnet für die Amerikaner. Das wäre ungefähr ein Abkommen, könnte abgeschlossen werden, 4 bis maximal 5 Wochen vor den Midterms. Das heißt, Trump hätte, wenn er unterschreibt und das Ganze als UNO-Resolution kommt, was eigentlich der Kernpunkt dieses Abkommens ist, wunderbare Bilder, in denen er behaupten könnte, einen weiteren Krieg beendet zu haben, als Friedensengel aufzutauchen, auch wenn es der Krieg oder der selber angefangen hat. Das heißt, technisch wäre das Rahmenabkommen, wie gut man, kann man immer darüber streiten, in der Lage gewesen, Trump in die Siegerposition zumindest innenpolitisch zu versetzen. Und auch der Iran weiß, dass er nicht auf Dauer sich gegen die Angriffe der Amerikaner wird erwehren können, denn die innenpolitische, wirtschaftliche Lage ist auch nicht mehr so rosig. Das heißt, das Einzige, was wir hoffen können, ist, dass beide Seiten wiedererkennen, dass sie im Gefechtsfeld diesen Krieg nicht mehr gewinnen können oder auf Dauer sich verteidigen können und sie damit dahinsetzen, weiter zu verhandeln.
0: Sagt der Sicherheitsexperte Clemens Fischer. Er lehrt internationale Beziehungen und Geopolitik an der Universität Köln.
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0: Die Sachsen-Anhalt-Wahl in gut 2 Monaten könnte eine mit Konsequenzen werden. Laut Umfragen hat die AfD die Chance, alleine die Regierung zu stellen. Das würde bedeuten, sie könnte in Sachsen-Anhalt zum Beispiel beim Thema Bildung und Schule vieles verändern. Und genau das hat die dort als gesichert rechtsextrem eingestufte Partei auch vor. Was genau und wie stark sich das System Schule in Deutschland gegen politische Eingriffe wehren kann, das sagt uns Anja Braun aus der ARD-Wissenschaftsredaktion.
6: Bildung und damit der Bereich Schule und Hochschule gehört zu den wenigen Feldern, in denen die einzelnen Bundesländer relativ selbstständig schalten und walten können. Das will die AfD nutzen und dabei schon in den Schulen eine Art Kulturkampf führen. So propagierte der AfD-Mann Hans-Thomas Tillschneider schon bei der Vorstellung des AfD-Wahlprogrammes im April in Magdeburg.
7: Wir werden dafür sorgen, dass die Schulen unsere Kinder zu mündigen, mutigen, klugen, selbstbewussten und freigeistigen Bürgern heranbilden und nicht mehr versuchen, sie zu gehirngewaschenen und kompetenzlosen, feigen Gesinnungssoldaten des Regenbogenimperiums umzuerziehen.
6: Nach einem möglichen Wahlsieg der AfD soll an den Schulen deshalb die bundesdeutsche Flagge gehisst werden und das gemeinsame Singen der Nationalhymne soll als fester Bestandteil von Feierlichkeiten im Umfeld der Schule etabliert werden. Neben diesen eher symbolischen Aktionen ist die angebliche Befreiung der Schülerinnen und Schüler der Dreh- und Angelpunkt in der Argumentation der AfD. Rita Nicolai forscht seit 2 Jahren an der Universität Augsburg an den schulpolitischen Vorstellungen der Alternative für Deutschland im Bund und in den Bundesländern und erklärt:
8: Schulpolitik ist für Parteien deshalb interessant, weil sie dadurch Allianzen schmieden können mit Eltern, aber auch mit vielen anderen Personen. Jeder hat ja irgendwie entweder Kinder oder als Großeltern oder über Freunde oder war selber in der Schule gewesen. Das heißt, Schule ist immer auch so ein emotionales Thema, weil Kinder will man ja auch schützen.
6: Über schulpolitische Themen und den Schutz von Kindern und Heranwachsenden können viele Menschen erreicht und mobilisiert werden. In dem 100-Tage-Programm kündigte der AfD-Spitzenkandidat außerdem an, Sonderklassen für Kinder von Asylbewerbern einzurichten. Und nicht nur das. Die AfD möchte am liebsten die ganze Inklusion, also den gemeinsamen Unterricht für behinderte und nicht behinderte Kinder, abschaffen.
8: Sie verwendet hierbei Begriffe des Störens oder auch etwa, dass ein Leistungsabfall hier auch stattfinden würde.
6: Forscherin Nicolai erklärt, dass das durchaus auf Landesebene durch eine Veränderung des Schulgesetzes durchsetzbar ist, sollte die AfD in Sachsen-Anhalt die Mehrheit im Parlament bekommen, auch wenn es eigentlich gegen EU-Richtlinien verstößt.
8: Wenn die AfD eine Alleinregierung stellen sollte, wird sie das versuchen umzusetzen. Sie da auch ganz klipp und klar, dass in ihrem Wahlprogramm auch so stehen hat, dass sie sich gegen eine Beschulung von Kindern mit sonderpädagogischem Förderbedarf an den Regelschulen ausspricht.
6: Am liebsten wäre der AfD auch, wenn sie die Schulpflicht aufweichen könnte, zugunsten von Homeschooling, also dem Unterricht zu Hause. Das ist allerdings nicht so einfach umsetzbar, denn in Sachsen-Anhalt ist die allgemeine Schulpflicht auch in der Landesverfassung verankert. Änderungen sind nur mit einer Zweidrittelmehrheit im Parlament möglich. Viel einfacher wäre es für die AfD stattdessen, nach einem möglichen Wahlsieg die Lehrmaterialien auszutauschen. Hier könnte sie ihre Vorstellungen direkt umsetzen, ohne das Parlament zu beschäftigen. Ganz einfach über Verordnungen. Und das gilt übrigens auch für Unterrichtsinhalte an Schulen und Lehrplanveränderungen.
8: Diese müssen nicht in das Parlament als schulgesetzliche Veränderung rein. Das heißt, die AfD könnte da relativ schnell und zügig Veränderungen vornehmen.
6: Aus dem Unterricht sollen dann zum Beispiel Themen wie Sexualerziehung und Demokratieerziehung rausgekürzt werden. Im Fach Geschichte soll die Nazizeit weniger thematisiert werden, dafür aber mehr Heimatorientierung und Soldatenehrung. Während also innerhalb eines Bundeslandes der Schulunterricht durchaus auf die Linie der AfD umgekrempelt werden könnte, sind die bundesweiten Auswirkungen noch nicht so gut zu erfassen. Um die mögliche Blockade durch ein AfD-geführtes Kultusministerium bei einstimmigen Beschlüssen zu entschärfen, hat die Kultusministerkonferenz, also das gemeinsame Gremium der Kultusminister, nun eine Hintertür geschaffen. Unter bestimmten Bedingungen darf in Zukunft von diesem Einstimmigkeitsprinzip aller Länder abgewichen werden. Ein AfD-geführtes Kultusministerium könnte trotzdem bundesweit auf die Bildungspolitik einwirken, warnt Bildungsforscherin Rita Nicolai.
8: Diskussionen, die die AfD aufwirft, wie etwa Fragen von Sexualerziehung, politische Bildung, Frage der politischen Neutralität, da hat die AfD es ja schon auch in den letzten Jahren geschafft, dass es zu so einer Verunsicherung gekommen ist.
6: Ein AfD-geführtes Bildungsministerium in Sachsen-Anhalt könnte das noch befeuern und noch viel stärker bundesweit Meinung machen und Debatten aufwerfen. Und die Verunsicherung unter Lehrkräften, aber auch unter Eltern und Schülerinnen und Schülern könnte dadurch sicherlich noch deutlich gesteigert werden.
0: Anja Braun über die Pläne der AfD in Sachsen-Anhalt, welche Schritte sie im Falle einer Alleinregierung im Bildungssystem plant. Es sind Bilder, die Jahre danach noch erschüttern. Schlammlawinen, die Ortschaften verwüsten, Autos wegspülen und vor allem Menschen, die versuchen, sich auf Dächer ihrer Häuser zu retten und die dann doch alles verloren haben. Die Hochwasserkatastrophe im Ahrtal ist jetzt 5 Jahre her. Der Biologe Wolfgang Büchs ist Gastprofessor an der Universität Hildesheim und forscht schon seit den 80er Jahren zur Region. Mein Kollege Alex Franz hat ihn gefragt, welche Maßnahmen in den vergangenen 5 Jahren im Ahrtal getroffen wurden, um eine solche verheerende Flut künftig zu verhindern.
9: Ja, also zum einen wurde ein Landesamt für Katastrophenschutz in Koblenz gegründet und damit natürlich auch ein Lagezentrum, was also rund um die Uhr professionell besetzt ist, sodass also mal die Warnsituation wahrscheinlich sich sehr viel verbessert. Man hat im Tal also die Brücken deutlich erweitert, also den Durchfluss erweitert, dass es also weniger Verklausungen gibt, also dass sich dort Treibgut ablagert und die Brücken verstopft. Man hat also sehr viel im Forstbereich getan. Der Forst ist eigentlich der Bereich, der sich am besten sozusagen auf die Situation umstellt, in dem Wälder, Nadelforste, die ja, wir wissen das aus dem Harz, sterben, weil sie nicht mehr klimaangepasst sind, umwandelt durch sukzessives Einbringen von jungen Buchen und viele andere Maßnahmen.
10: Können Sie uns noch mal ein paar Beispiele nennen von Maßnahmen, die Sie für besonders gelungen halten?
9: Die Errichtung von Brücken mit weiten Bögen oder zum Beispiel in Bad Neuenahr hat man sehr viele Hubbrücken errichtet, die im Flutfall hochgehoben werden können. Ansonsten muss man natürlich sagen, dass vieles noch so beschaffen ist, durch die intensiven Baumtätigkeiten, dass also auch wieder in der Aue alles auch wieder aufgebaut wird, also im Überschwemmungsbereich. Das liegt auch daran, dass eben Bestandsschutz besteht, sodass also wieder eine sehr große Versiegelung zum Teil auch zunehmend, weil man vieles größer und schöner bauen wollte als vorher, dass die Versiegelung zugenommen hat und somit die Situation sich eigentlich ungünstiger darstellt als vor der Flut 2021.
10: Das heißt, eine Flut wie vor 5 Jahren würde heute also auch ähnlich verheerend ausfallen?
9: Sie würde zumindest, was die Sachschäden betrifft, wahrscheinlich in ähnlicher Höhe Schäden verursachen. Was den Verlust an Menschenleben betrifft, da können wir die Hoffnung haben, dass durch den verbesserten Katastrophenschutz und andere Maßnahmen halt hier eine deutlich bessere Situation sich ergeben würde.
10: Viele der Häuser, die damals zerstört worden sind, die sind inzwischen wieder aufgebaut. Aber wie geht es denn der Natur jetzt nach den 5 Jahren? Hat die sich auch wieder erholt?
9: Ja, also für die Natur ist das eigentlich überhaupt kein Problem, ein solches Hochwasser. Das gehört ja im Prinzip zur natürlichen Dynamik von Flüssen. Durch solche Hochwässer sind die ganzen Tallandschaften entstanden. Und die Natur, also die Organismen, die in den Gewässern leben, die sind an diese Katastrophen angepasst. Das heißt, da gibt es dann Einbrüche in die Population, die allerdings sich dann relativ schnell wieder erholen.
10: Sie haben jetzt anlässlich dieses Jahrestags ja auch ein ausführliches Statement mit Ihren Auffassungen zur Lage im Ahrtal verfasst. Und dort schreiben Sie unter anderem, dass der Einfluss der Wissenschaft auf die Entscheidungen vor Ort als eher gering einzuschätzen ist. Also hört die Politik zu wenig auf Experten?
9: Ja, das könnte also mehr sein. Also es gibt natürlich offizielle Programme und Forschungsprogramme, die also dann natürlich in einer Weise eingebunden werden, aber eben nicht unmittelbar an den Entscheidungsprozessen beteiligt sind, zum Beispiel im Unterschied zu nordrhein-westfälischen Bereichen, wo das anders geregelt ist. Also hier könnte man doch eine engere Verbindung schaffen und auch neue Ideen zulassen. Also man hat immer so den Eindruck, wenn also Dinge vorgebracht werden, die nicht so ganz ins Konzept passen, dass das dann auch ganz gerne irgendwo hinten angestellt wird.
10: Würden Sie denn sagen, dass wenn man an einem Fluss wie der Ahr lebt, man trotzdem mit einem gewissen Risiko immer leben muss?
9: Natürlich. Solche Hochwasser wie 2021, die ja in Zukunft häufiger auftreten können und sogar noch extremer werden können, die kann man nicht hundertprozentig in den Griff bekommen. Man sieht ja auch, wie langsam das alles vorangeht. Insofern muss man sich darauf einstellen und alle möglichen anderen Maßnahmen in Gang setzen und sich sozusagen auch mental damit auseinandersetzen, dass sowas wieder passieren kann.
0: Sagt Wolfgang Büchs, er ist Gastprofessor an der Universität Hildesheim.
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11: mit Finn Hornberg. Der erste WM-Finalist steht fest. Spanien schlägt Frankreich im Halbfinale mit 2:0. Unsere ARD-Reporterin Stefanie Batschik war live im Stadion. Warum waren die Spanier besser als die Franzosen?
12: Sie haben einfach einen verdammt guten Matchplan gehabt. Und fragt mich mal bitte, wann haben diese Spanier gelernt, nicht nur wunderbar nach vorne zu spielen und es schön aussehen zu lassen, sondern auch unfassbar leidenschaftlich zu verteidigen. Also dieses Mittelfeld, was ja so hochkarätig besetzt ist mit Fabian, mit Rodri, mit Olmo, der ein Wahnsinnsspiel gemacht hat, mit Cucurella auf der linken Verteidigerseite. Die haben alles weggearbeitet, was nur irgendwie ging. Sie haben Frankreich kaum in eine adäquate Schussposition kommen lassen und waren dann eben vorne eiskalt bei den eigenen Chancen. Denn allzu viel hat es ja gar nicht gegeben in diesem Spiel. Und ich glaube, genauso machst du das. Und wir sehen hier gerade über die Leinwand Luis de la Fuente, der ja auch mal Jugendtrainer war bei den Spaniern und der gesagt hat, da sind Spieler, die habe ich vor 12 Jahren trainiert. Und heute sind die hier im WM Halbfinale in Dallas. Und das macht mich verdammt stolz.
11: Wer Spaniens Gegner wird, entscheidet sich im zweiten Halbfinale heute Abend um 21 Uhr. Dann trifft England auf Argentinien. 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Der DFB möchte Jürgen Klopp als neuen Bundestrainer engagieren. Die Nachricht ist nicht neu. Nun folgt aber ein entscheidender Schritt in den Verhandlungen mit Klopps derzeitigem Arbeitgeber Red Bull. Demnach seien sich der DFB und der österreichische Konzern einig. Einzelheiten des Treffens sind bislang noch nicht bekannt. Ob zum Beispiel eine Ablöse fällig wird, steht nicht fest. Einer Klopp-Verpflichtung stehen aber demnach nur noch die DFB-Funktionäre im Weg. Die müssen dem Vertrag zustimmen. Tadej Pogacar fährt in seiner eigenen Liga. Der Slowene gewinnt auch die 10. Etappe der Tour de France. Steffen Gahr berichtet.
13: Sowas nennt man Sieg nach Ansage.
14: Er hat hier noch was gut zu machen von vor 2 Jahren. Dort wurde er geschlagen von Vingegaard im Sprint.
13: Er ist Tadej Pogacar und Nils Politz erinnerte vor dem Start dieser Etappe an das, was vor 2 Jahren hier in L'Isle-Oran passierte. Und wenn sich Tadej Pogacar was vornimmt, dann wird es auch was. Entscheidend die Attacke am vorletzten Berg des Tages.
15: Und jetzt kommt der große Moment, da Tadej Pogacar angreift. 15,5 Kilometer vor dem Ziel. Keiner kann folgen. Keiner schafft es ans Hinterrad heran. Wieder ist Tadej Pogacar mit einem Antritt seine Rivalen los. Macht sich auf den Weg in Richtung Richard Carapaz.
13: Und noch vor dem Gipfel des vorletzten Anstiegs schnappte Pogacar sich den Ecuadorianer. Und dann raste der Slowene mit dem gelben Trikot und dem schwarzen Fahrrad alleine den Berg runter und wieder hoch zur Skistation von L'Isle-Oran und zum Tagessieg. Das war ein unglaublicher Tag. Das Team hat super gearbeitet. Wir haben uns diese Etappe schon vor langer Zeit angestrichen. Meine Beine waren im Finale wie damals, komplett zerstört. Aber ich habe es genossen. Ich wusste bis 1 Kilometer vor dem Ziel nicht, ob ich gewinne. Ich habe einfach versucht, das gelbe Trikot zu ehren. Richtig stark war auch Florian Lipowitz, der Leichinger, immer bei den Favoriten dabei. Am Ende wurde er hinter seinem Co-Kapitän Remco Evenepoel und dem Franzosen Paul Sexas Tagesvierter.
16: Ja, wenn Pogacar losfährt, hatten wir heute, glaube ich, nicht die Beine, um zu folgen. Und dann haben wir natürlich hinten versucht, wieder die Lücke zu schließen. Aber Pogacar war einfach zu stark heute. Und dann, ja, bei mir hat es nicht ganz gereicht mit dem Podium heute, aber... Ja, ich glaube, wir können heute super happy sein.
13: In der Gesamtwertung ist Lipowitz jetzt 6. Rückstand aufs Podium weiter gut 30 Sekunden. Ganz vorne aber thront der Mann, der alle überragt und der gewinnt, wenn er gewinnen will. Tadej Pogacar, mehr als 3,5 Minuten hat er nun Vorsprung in der Gesamtwertung. Toursieg Nummer 5 steht bevor.
11: Die 11. Etappe ist etwas für die Sprinter. 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

Was wurde gelernt aus der Ahrtal-Katastrophe? Dieser Frage gehen wir nach ausführlich in der kommenden Viertelstunde nach den nächsten Nachrichten um 3:30.

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1: Um 2.29 Uhr mit Katja Kindermann. Kanzler Merz hat bei einer Gedenkfeier in Bad Neuenahr-Ahrweiler an die Opfer der Flugkatastrophe vor 5 Jahren erinnert. In der Nacht vom 14. auf den 15. Juli 2021 waren im Westen Deutschlands mehr als 180 Menschen ums Leben gekommen. Merz dankte den vielen Helfern im Ahrtal für ihren Einsatz.
2: Heute ist ein Tag auch von Heldinnen und Helden. Viele Menschen haben in der Flutnacht, haben in den Folgetagen Unglaubliches geleistet. Sie haben geholfen, wo die Not am größten war, bisweilen unter Einsatz des eigenen Lebens. In den Folgewochen haben sich Zehntausende ehrenamtliche Helferinnen und Helfer aus der ganzen Bundesrepublik Deutschland mit ihrer Hände Arbeit der Zerstörung hier im Ahrtal entgegengestellt. Die Katastrophe, die hier geschehen ist, hat das Beste unserer Gesellschaft hervorgebracht. Bedingungslose Hilfsbereitschaft.
1: Bundeskanzler Merz. Zuvor hatte Bundespräsident Steinmeier Kränze zum Gedenken an die Hochwasseropfer niedergelegt und im rheinland-pfälzischen Altenahr mit Betroffenen gesprochen. Das US-Militär hat erneut den Iran angegriffen. Das zuständige Regionalkommando nannte als Ziel, die Möglichkeiten Teherans weiter zu schwächen, die Handelsschifffahrt in der Straße von Hormus zu attackieren. Aus der Nachrichtenredaktion Katrin Kahlke.
3: Zudem sollte die Seeblockade gegen iranische Häfen und Küstengebiete wieder beginnen, hieß es von Seiten des US-Militärs weiter. Präsident Trump hatte die Waffenruhe mit dem Iran vergangene Woche für beendet erklärt. Zugleich verlangte der US-Präsident, allen anderen Ländern solle ein fairer und offener Zugang durch die Meerenge möglich sein. Die USA hatten während des Iran-Kriegs bereits von Mitte April an eine solche Seeblockade durchgesetzt, diese im Zuge des Rahmenabkommens mit Teheran aber Mitte Juni zunächst aufgehoben.
1: Das russische Militär hat offenbar 3 weitere zivile Frachter im Schwarzen Meer angegriffen. Der Militärgouverneur des Gebiets Odessa erklärte, bei der Attacke sei ein Kapitän ums Leben gekommen, zudem seien 3 Besatzungsmitglieder verletzt. Die Schiffe fuhren demnach unter den Flaggen Tansanias und Liberias. Laut russischen Angaben hatten die Frachter Güter für das ukrainische Militär an Bord. Spanien hat bei der Fußball-Weltmeisterschaft das Finale erreicht. Das Team setzte sich im ersten Halbfinale gegen Frankreich mit 2:0 durch. Der Finalgegner, der Spanier, wird heute Abend zwischen England und Argentinien ermittelt. Das Finale findet dann am Sonntagabend statt. Und das Wetter in Deutschland. Meist trocken, im Süden letzte Schauer und Gewitter. Tiefstwerte 21 bis 10 Grad. Tagsüber oft freundlich, im Süden Wolken, Schauer und teilweise kräftige Gewitter. Höchstwerte 23 Grad auf den Nordseeinseln bis 33 Grad in Hessen. Am Donnerstag viel Sonne, Richtung Westen einzelne Schauer und Gewitter, 24 bis 34 Grad. Und am Freitag teilweise kräftige Schauer und Gewitter, 23 bis 30 Grad. Das waren die Nachrichten.
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4: Mit einer amtlichen Unwetterwarnung für den Osten Sachsens in den Landkreisen Görlitz und Bautzen treten örtlich Gewitter mit starkem Regen mit bis zu 60 Litern pro Quadratmeter in 6 Stunden und Windböen mit Windgeschwindigkeiten von 60 Stundenkilometern auf. Vermeiden Sie dort den Aufenthalt im Freien. A2, Berlin Richtung Hannover zwischen Braunschweig-Watenbüttel und Hemelerwald, 2 Kilometer Stau wegen Bergungsarbeiten. Die A4 Aachen Richtung Köln ist zwischen Kreuz Köln-West und Köln-Eiffeltor bis Donnerstag gesperrt. Dort wird eine Schrankenanlage aufgebaut. Und die A5 Darmstadt Richtung Frankfurt ist zwischen Frankfurter Kreuz und Frankfurt am Main Flughafen Nord wegen Bauarbeiten noch bis ca. 5 Uhr gesperrt. Eine Umleitung ist eingerichtet.
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4: Mit Sven Hasenclever. Es waren schreckliche Bilder, die man so aus Deutschland bis dahin nicht kannte. Wassermassen bahnen sich brutal durch Straßen, reißen Autos, ganze Häuser und Menschen mit sich. Die Flutkatastrophe von 2021 ist nun genau 5 Jahre her. Mehr als 180 Menschen verloren dabei ihr Leben. Die Flut legte auch schwere Mängel im Katastrophenschutz bloß. Pläne für den Ernstfall fehlten ebenso wie Geräte. Auch die Kommunikation über die Gefahr der Lage war fehlerhaft. Wir schauen nun in 11KM. Dem Tagesschau-Podcast zurück, was vor 5 Jahren passiert ist und auch darauf, was man aus der Katastrophe gelernt hat. Musik.
5: Fünf Jahre nach der folgenschwersten und teuersten Naturkatastrophe, die Deutschland je erlebt hat, schauen wir uns an, wie es im Ahrtal heute aussieht und wie es den Menschen dort geht. SWR-Journalist Konstantin Plecking berichtete damals als einer der ersten vor Ort von der Flut. Bis heute ist er regelmäßig in der Region unterwegs. Wie sichtbar sind die Folgen der Zerstörung noch? Und hat Deutschland in puncto Katastrophenschutz etwas gelernt? Ihr hört 11KM, der Tagesschau-Podcast. Ein Thema in aller Tiefe. Mein Name ist Nadja Mitzkat. Hallo Konstantin.
6: Hallo Nadja.
5: Konstantin, du berichtest ja regelmäßig für den SWR und warst zuletzt auch nochmal wieder im Ahrtal unterwegs. Wie sieht's da aus, jetzt 5 Jahre nach dieser großen Flutkatastrophe?
6: Also wenn man jetzt so durchs Ahrtal durchfährt, dann sieht man viele Gebäude, die schon wieder fertig sind. Aber man sieht auch viele Baustellen, Straßen, Brücken werden gebaut. Das ist so fühlt sich das zumindest an, überall so ein geschäftiges Treiben, dass irgendwie gerade alles erneuert wird. Viele Privathäuser und Geschäfte, die stehen auch bereits wieder da. Man kann ins Restaurant gehen. Die Menschen leben wieder gut in ihren frisch aufgebauten Häusern. Aber an manchen Stellen gibt's direkt nebendran dann noch Häuser, da ist gar nichts passiert. Das sieht aus wie so eine Zeitkapsel, so eine Ruine, wie kurz nach der Flutkatastrophe. Da ist höchstens der Schlamm rausgemacht worden und dann ist aber weiterhin nichts passiert. Und auch solche Orte gibt es nicht viele und die werden auch immer weniger. Aber natürlich fallen die, wenn man durch die Orte durchfährt, ganz besonders auf. Mein Eindruck ist, der ich jetzt wirklich regelmäßig da wieder hinfahre, dass jedes Mal, wenn man kommt, dass irgendwas Neues wieder da ist, was wieder funktioniert. Und ein großes Ding, was tatsächlich jetzt von einem halben Jahr passiert ist, ist, dass die Ahrtalbahn wieder auf der gesamten Strecke fährt, auch neu aufgebaut, elektrifiziert und fertig geworden. Zu einem Zeitpunkt, wo die Bahn gesagt hat, dass sie fertig werden soll. Also das heißt, das große Leuchtturmprojekt, das positive Beispiel, dass es pünktlich fertig geworden ist, gut fertig geworden ist und wieder gut funktioniert, ist im Ahrtal paradoxerweise die Deutsche Bahn.
5: Nicht besonders typisch für den Rest von Deutschland, ne?
6: Das ist richtig.
7: In der Nacht zum 14. Juli 2021 geht es los. Die schlammige Flut steigt schnell an. Ganze Ortsteile werden überschwemmt. Vieles einfach mitgerissen. Erst am nächsten Morgen werden die tatsächlichen Ausmaße der Flut im Ahrtal sichtbar. Eine ganze Region, in nur einer Nacht zerstört.
5: Ich glaube, viele Leute haben noch diese Bilder vor Augen, die zerstörten Häuser, die Unmengen an Schlamm. Wie gucken denn die Leute vor Ort auf diesen Fortschritt, den du gerade geschildert hast? Sind die zufrieden damit?
6: Also teils, teils. Ich glaube, viele Leute, bei denen sozusagen ihr Haus wieder steht, ihr Geschäft wieder funktioniert und so, die sind natürlich zufrieden damit. Aber es gibt auch noch Leute, die sind nicht fertig, wo die Baustelle jetzt eben noch läuft, wo es möglicherweise damit irgendwelche Probleme gibt. Ich glaube, man kann bei fast allen sagen, die im Tal ihr Haus wieder, ihr Geschäft wieder aufgebaut haben, dass sie vor allem richtig gekämpft haben und dass das richtig viel Arbeit war in den vergangenen 5 Jahren. Das fängt an davon, dass man erstmal das Haus, dass man alles ausräumt, vom Schlamm befreit, dann muss es untersucht werden und Gutachter waren schwer zu bekommen. Und dann zahlt die Versicherung. Wie beantrage ich möglicherweise Geld vom Land und vom Bund, um mir zu helfen, dass ich mein Haus wieder aufbauen kann?
5: Die hatten da ja so ein Sondervermögen aufgesetzt, ne?
6: Genau. Also für den Wiederaufbau gab es ein Sondervermögen und aus dem konnte man eben Gelder beantragen, um seine Häuser wieder aufzubauen. Also alle, die keine Versicherung hatten, konnten bis zu 80% des Werts wiederbekommen, um wieder aufzubauen. Aber dazu muss man eben auch sagen, 20% muss man halt trotzdem irgendwie noch selber stemmen, wenn man keine Versicherung hatte. Und es ist halt sehr viel Kraft, die das für die Menschen bedeutet.
5: Dass die Menschen, dass sie das bis heute beschäftigt, liegt ja daran oder auch daran, dass dort nicht nur Gebäude zerstört wurden, Infrastruktur zerstört wurde, sondern es gab auch viele Tote, 135 alleine im Ahrtal. Du hast ja auch mit Leuten gesprochen, von denen Angehörige gestorben sind und die Familie Ort und ihre Tochter Johanna, die ist nämlich in der Flutnacht gestorben. Wie geht's den Eltern heute?
6: Johanna Ort, die war damals 21 und die ist in der Flutkatastrophe gestorben. In Bad Neuenahr hat die gelebt, in einem Erdgeschoss, hat am Abend den Eltern noch ein Video geschickt. Und dann in der Nacht gab es einen Anruf, ja, hier steht alles unter Wasser, ich komme nicht mehr raus. Und das war dann auch wirklich der letzte Anruf. Heute geht es den Eltern ja weiterhin nicht besonders gut, wenn sie an ihre Tochter denken. Die beiden, die trauern bis heute um ihre Tochter. Und Inka Ort zum Beispiel hat bis heute ein Bild, ein Foto von ihrer Tochter jeden Tag dabei.
8: Egal, wo ich halt hingehe, das ist immer in meiner Handtasche. Und das geht auch immer abends mit auf mein Nachttischschränkchen. Und das brauche ich einfach.
6: Sie haben sich auch eine Aufgabe gesetzt oder mehrere Aufgaben gesetzt, die möglicherweise auch helfen, die Trauer zu verarbeiten. Also man muss wissen, Johanna hat die Meisterprüfung gerade bestanden gehabt zur Konditormeisterin und wollte auch eine eigene Patisserie eröffnen. Und die Eltern haben jetzt diesen Traum für sie verwirklicht.

0: Natürlich hat es das Ahrtal deswegen so getroffen, weil es so stark geregnet hat. Das hat also über mehrere Tage vorher schon geregnet. Das heißt, die Böden waren komplett gesättigt mit Wasser und dann kam eben eine wirklich riesige Menge Regen vorbei, die im Prinzip statisch fast an einem Ort sich komplett abgeregnet hat. Die Einzugstäler der Ahr, da ist es halt im Prinzip alles runtergelaufen und reingekommen und der Regen, der hat sich dann relativ schnell sozusagen an derselben Stelle gesammelt, durch die Topografie im Endeffekt, wo es fast so wie so ein Trichter alles dann in die Ahr reingegangen ist, weil der Regen an dieser Stelle runtergekommen ist.
1: Das waren ja extreme Wassermassen, ne? Ich hatte in der Vorbereitung nochmal nachgelesen, 150 Liter oder bis zu 200 Liter pro Quadratmeter Regen. Üblich sind eigentlich 70 im ganzen Monat Juli. Also nur, um das nochmal vor Augen zu haben, was da vom Himmel kam, ne?
0: Ja, das kam da innerhalb von wenigen Stunden runter und das ist erstmal der Grund, warum das Ahrtal so stark getroffen worden ist, weil es zur falschen Zeit am falschen Ort war, so sozusagen.
1: Ich glaube, viele haben noch im Kopf, dass es damals mit den Warnungen nicht so richtig gut funktioniert hat. Kannst du uns da noch mal mitnehmen und ein bisschen schildern, was sich da wie abgespielt hat? Also das Wasser steigt und wann kommt es denn eigentlich dazu, dass die Bevölkerung konkret gewarnt wird?
0: Also es ist so, dass die Katastrophe so an der Oberahr, ich sag mal so am Mittag, frühen Nachmittag sozusagen losgeht im Oberlauf der Ahr, 14 Uhr, 15 Uhr. Es kommt dann eine Pegelprognose.
2: 14.30 Uhr in Altenahr. Der Pegel ist von 90 auf 138 Zentimeter gestiegen. Plus 50%. Die Kreisverwaltung Ahrweiler warnt zum ersten Mal vor Überschwemmungsgefahr.
0: So gegen 15.30 Uhr rundum wurden da 5,19 Meter schon angezeigt. Also deutlich höher als das höchste Hochwasser, an was sich alle erinnern können.
2: Der höchste je gemessene Wert liegt bei 3,71 Meter.
0: Das heißt, das ist zum Beispiel ein Zeitpunkt, wo man sagen kann, also jetzt müsste man eigentlich, könnte man schon mal checken, dass da jetzt was Krasses passiert.
2: Um 17.40 Uhr herrscht Konfusion bei den Behörden. Die Kreisverwaltung ruft die zweithöchste Alarmstufe aus. Obwohl das Landesumweltamt schon die höchste Warnstufe ausgerufen hat.
0: Der Pegel steigt dann immer weiter und eben diese Welle, die bahnt sich relativ langsam, wenn man sich's überlegt, einen Weg durch das Tal durch. Also dann 18, 19, 20 Uhr ist dann in Altenahr sozusagen der Höchstpunkt erreicht.
3: Um 20.45 Uhr liegt der Pegelstand aber schon bei 5,75 Metern. Danach gibt es keine verlässlichen Werte mehr. Die Messeinrichtung wird fortgespült. Um 23.09 Uhr ruft der Kreis Ahrweiler den Katastrophenalarm aus.
0: Erst um 23.15 Uhr wird dann für Bad Neuenahr-Ahrweiler und alles, was nach Bad Neuenahr-Ahrweiler kommt, angeordnet, dass Leute 50 Meter links und rechts der Ahr ihre Häuser verlassen sollen. Das war zu dem Zeitpunkt schon zu spät. Johanna zum Beispiel ist im Erdgeschoss gewesen. Und die ist 150 Meter weg von der Ahr, ist die Wohnung von ihr. Also das heißt, diese Warnung war sozusagen zu spät und diese Flutwelle zieht dann noch weiter in Richtung Mündung. Und ganz an der Mündung befindet sich Sinzig und in Sinzig sterben gegen 2 Uhr nachts auch nochmal 12 Menschen im Lebenshilfehaus, also Menschen mit Behinderungen, die sich selbst gar nicht wirklich retten können, die gerettet werden hätten müssen. Und die sterben noch um 2 Uhr, obwohl da eigentlich schon wirklich lange klar sein müsste, wie krass das ist und wie gefährlich das ist.
2: Der nächste Morgen zeigt die Folgen der gigantischen Katastrophe im Ahrtal. Bilder, die man nicht vergisst. 134 Menschen fielen der Flut zum Opfer. 766 wurden verletzt.
1: Das heißt, man hat da Stunden verstreichen lassen, in denen Menschen sich hätten selbst in Sicherheit bringen können oder in denen man, wie du es ja gerade angesprochen hast, Menschen, die sich eben nicht selbst retten können, hätte irgendwo anders hinbringen können. Wie sieht's denn da jetzt aus? Gab es Konsequenzen für die politischen Verantwortlichen von damals?
0: Die wichtigste Konsequenz ist, glaube ich, dass es einen Untersuchungsausschuss gegeben hat, der für die Flutkatastrophe im Landtag in Mainz. Da war ich bei ganz vielen Sitzungen dabei, habe mir das alles angehört und da kam jetzt aus meiner Sicht klar raus, wäre der Kreis Ahrweiler besser vorbereitet.

0: gewesen, dann wären sehr wahrscheinlich weniger Menschen gestorben. Weitere Konsequenzen waren auch auf der Landesebene, dass der Innenminister Roger Lewens zurückgetreten ist. Und zurückgetreten ist auch Bundesfamilienministerin Anne Spiegel. Die war zuvor die Umweltministerin in Rheinland-Pfalz und war deswegen auch zuständig für Hochwasserschutz und Warnungen und so in Hinsicht der Flutkatastrophe. Und dann, wo viele Leute, glaube ich, sagen würden, der am meisten Verantwortung getragen hat, und das ist Jürgen Föhler, der ist der ehemalige Landrat vom Kreis Ahrweiler. Und der hat natürlich als Landrat die Verantwortung für den Katastrophenschutz im Kreis. Und ihm wird halt vorgeworfen, dass er sich dafür eigentlich überhaupt gar nicht wirklich interessiert hat, eigentlich alles wegdelegiert hat an einen ehrenamtlichen Feuerwehrmann, der sich so ein bisschen drum kümmern sollte. Der hat am Endeffekt auch diese dann nachher überforderte technische Einsatzleitung geleitet.
1: Und ist er dann zurückgetreten? Gab es juristische Konsequenzen?
0: Er ist nicht zurückgetreten, sondern er ist erstmal so im Amt geblieben. Stattdessen wurde er krankgeschrieben und dann später wegen dieser Krankheit in den vorzeitigen Ruhestand versetzt. Dadurch hat er eben alle seine Pensionsansprüche behalten und ist weiter beamtenrechtlich Pensionär. Das hat ihn allerdings nicht davor geschützt, dass die Staatsanwaltschaft tätig geworden ist. Und die Staatsanwaltschaft hat sehr lange gegen ihn und übrigens auch gegen den ehrenamtlichen Feuerwehrmann, der da war und gearbeitet hat, ermittelt, weil eben so viele Menschen gestorben sind. Allerdings ist bei diesem Ermittlungsverfahren, was 2 Jahre ungefähr gelaufen ist, tatsächlich nachher nichts wirklich bei rausgekommen. Die Staatsanwaltschaft hat das Ermittlungsverfahren eingestellt. Ja, also es gibt keine Anklage gegen ihn und es gibt keine Konsequenzen auf der juristischen Ebene dazu. Die Staatsanwaltschaft hat das so begründet, ich versuche es mal zu paraphrasieren, es ist nicht illegal, ein schlechter Politiker zu sein.
2: Es lässt sich nicht nachweisen, dass durch eine optimalere Organisation bei einer derartigen Naturkatastrophe wie 2021 im Ahrtal eingetretene Personenschäden mit an Sicherheit grenzender Wahrscheinlichkeit vermieden worden wären.
0: Mario Mannweiler, das ist der leitende Oberstaatsanwalt bei der Staatsanwaltschaft Koblenz, der das Verfahren geführt hat und der es im Endeffekt auch eingestellt hat.
2: Es gab keine landkreisspezifischen Alarm- und Einsatzpläne, auch keine Evakuierungspläne für Hochwasserszenarien. Es gab keine Liste vulnerabler Einrichtungen. Es fehlten Risikoanalysen und Gefährdungsbeurteilungen für Hochwasserereignisse.
0: In diesem Fall müsste man halt einfach konkret nachweisen für jeden einzelnen Todesfall, dass dieser eine spezielle Fall, also dieser eine bestellte Tod nicht eingetreten wäre, also dass ein Mensch nicht gestorben wäre, wenn Herr Föhler anders gehandelt hätte. Und das ist zwar statistisch nachweisbar, also das heißt, durch bessere Vorbereitungen, durch bessere Planungen, durch bessere Koordinationen ist es sehr, sehr wahrscheinlich, dass weniger Menschen gestorben wären. Nur wer genau? Das nicht klar. Aber ich kenne wenig Leute im Ahrtal, die der Meinung sind, dass das gerecht ist, dass wenn man nachweisen kann, dass wäre es anders passiert, dass dann Menschenleben gerettet worden wären, dass das nicht dazu führt, dass jemand wegen fahrlässiger Tötung oder durch Unterlassen oder so angeklagt wird zumindest. Das können wenig Leute nur verstehen, warum das so ist. Und da spüre ich regelmäßig auch eine Erschütterung, weil das eigene Rechtsempfinden und das, was nachher tatsächlich Rechtsprechung ist, nicht zusammenpasst.
1: Konstantin, das Ahrtal, die Menschen dort, besonders die, die Angehörige verloren haben, sind zum Teil bis heute auf negative Art und Weise mit dem beschäftigt, was passiert ist. Wir haben vorhin gehört, du bist viel in der Region unterwegs. Welche positiven, vielleicht stärker in die Zukunft weisenden Entwicklungen siehst du vor Ort?
0: Wenn wir über die Zukunft sprechen, dann spüre ich, wenn ich da bin, eine große Aufbruchstimmung. Natürlich ist es eine schlimme Tragödie, aber jetzt wollen sie sozusagen das Beste, was sie daraus machen können, daraus machen. Und diese Aufbruchstimmung, die ist zum Beispiel dadurch, dass es einen Generationenwechsel bei den Betrieben gibt, ja, und dass es dadurch neue touristische Konzepte gibt.
3: Der Tourismus, glaube ich, ist schon sehr aufgeblüht. Viele Betriebe sind zurück, es sind neue Betriebe entstanden.
0: Diese Aufbruchstimmung, Cornelia Weigand, die Landrätin, die spürt den auch.
3: Viele, viele Menschen kommen hier auch und genießen die Landschaft, genießen auch das tolle Angebot an Kulinarik, was wir so zu bieten haben. Da passiert ganz viel. Die Ahrtalbahn ist wieder da, eine Lebensader. Es macht uns selber auch viel Freude.
0: Ich habe mit einem Tourismusmanager aus dem Ahrtal gesprochen, der hat mir gesagt, die Leute, die ins Ahrtal kommen, sind deutlich, deutlich jünger, als sie vor der Flutkatastrophe waren, was unter anderem damit zusammenhängt, dass nach der Flutkatastrophe so viele Helfer, junge Helfer im Ahrtal waren, das Ahrtal kennengelernt haben, da möglicherweise sogar auch Freunde gefunden haben, damit was ganz Enges, Emotionales verbinden und deswegen jetzt regelmäßig zum Urlaub machen oder Tagesausflug machen ins Ahrtal kommen. Und es ist jetzt moderner und auch, sag ich mal, jünger geworden im Ahrtal, weil eben auch neue, coole Dinge gemacht werden sollen, weil es eben auch diesen Generationenwechsel gegeben hat.
1: Das Ahrtal war immer wieder von Überflutung, von Hochwasser betroffen. Das ist ja auch für die Zukunft nicht ausgeschlossen. Und dazu haben wir ja mit der Klimakrise noch die Situation, dass Extremwetterphänomene zunehmen, zum Beispiel Starkregen. Wäre man denn im Ahrtal für eine nächste Flut besser gewappnet?
0: Wenn jetzt wieder so viel Regen auf die Art und Weise kommen würde, dann würde die Zerstörung wieder genau das Gleiche sein. Das kann man in der Hinsicht so sagen. Aber natürlich reden wir bei sowas auch über die Frage, wenn man sich die Topografie anschaut, ist es hier clever, überhaupt zu bauen?
4: Natürlich sollte man hier nicht bauen an solchen Standorten.
0: Thomas Roggenkamp, der ist Geograf an der Uni Bonn und der hat sich mit historischen Hochwassern und auch mit dem Hochwasser an der Ahr beschäftigt.
4: Diese Orte sind natürlich historisch gewachsen, Schritt für Schritt auch näher zum Fluss hingebaut worden. Aber der Zustand, den wir jetzt heute haben, dass eigentlich die gesamte Talsohle bebaut ist, das war ein Fehler mit Sicherheit, der sich aber jetzt im Nachhinein kaum noch beheben lässt.
0: Das heißt, das ist jetzt so eine Sache, die man auch nicht mehr wirklich verändern kann, logischerweise, weil das würde ja bedeuten, dass man im Prinzip das Ahrtal entvölkert. Und das ist was, was natürlich so nicht pragmatisch möglich ist. Was gerade angegangen wird, ist die sogenannte Gewässerwiederherstellung. Also der Ahr, der soll viel, viel mehr Raum gegeben werden. Die Gewässerherstellung soll das bewirken, sagt uns Cornelia Weigand, die Landrätin von Ahrweiler.
3: Großflächig werden Uferbereiche abgesenkt, sodass der Fluss in die Breite gehen kann, anstatt in die Höhe oder auch in die Geschwindigkeit.
0: Also die Brücken wurden dann zum Beispiel so aufgebaut, dass auch das Treibgut da nicht mehr sich festsetzt und große Flutwellen dadurch entstehen, weil dann auf einmal durch die Last die Brücken auf einmal brechen. Will man sich vor einer Flutkatastrophe wie 2021 schützen, dann müssten im Ahrtal, auch das wurde berechnet, 17 riesige Dämme gebaut werden. Also das heißt, es kommt eine riesige Menge Wasser, dann werden diese Dämme geschlossen, dahinter staut sich das Wasser dann an und dann, wenn auf der anderen Seite es wieder ein bisschen runtergegangen ist und man das sozusagen diese Welle abdämpfen kann, wird es wieder abgelassen. Das ist die Idee dahinter und es kostet Milliarden. Und ob das tatsächlich kommt, da gibt es keine Finanzierung dazu. Der Kreis Ahrweiler und die Gemeinden sind sehr dafür, dass das passiert und wollen das auch bauen. Aber die Gemeinden, die dafür auch zuständig wären, die haben da überhaupt gar kein Geld für und können das, also sie können das nicht leisten, weil das so, so, so teuer ist. Und da wird jetzt gerade beim Bund angefragt, ob der das nicht übernehmen möchte. Aber ich sage jetzt mal so, natürlich gibt es eine Hochwasserdemenz. Man verliert möglicherweise den Gedanken oder die Idee, wie schlimm es tatsächlich war, verdrängt es immer mehr. Und deswegen ist es auch gut möglich, dass diese großen Dämme überhaupt gar nicht gebaut werden. Solche riesigen Dämme, die kosten erstmal ganz viel Geld, das zu bauen. Und dann kosten sie auch regelmäßig Geld, die instand zu halten. Und das ist möglicherweise Geld, das Menschen, die gar nicht erlebt haben, wie diese Flutkatastrophe war oder verdrängt haben, wie schlimm sie waren, nachher gar nicht mehr ausgeben wollen.
1: Bist du denn der Meinung, dass die Maßnahmen, die da jetzt gerade ergriffen wurden, um vor weiteren Hochwassern zu schützen, ausreichend sind?
0: Die Maßnahmen, die jetzt ergriffen werden, sind natürlich, um sich vor einer Flutkatastrophe wie 2021 zu schützen, nicht ausreichend. Punkt.
1: Und was können wir dann aus deiner Sicht für ganz Deutschland aus den Ereignissen im Ahrtal von 2021 lernen?
0: Dass die Anpassung an den Klimawandel teuer ist, das kann man sicher lernen. Auf einer politischen Ebene sollten viele Landräte und Kommunalpolitiker, aber auch Landespolitiker daraus lernen, dass sie Hochwasserschutz und auch Dinge, die sie sich möglicherweise gar nicht vorstellen können, dass sie die ernst nehmen, dass sie regelmäßige Übungen durchführen, dass sie Pläne haben, wie sie Hochwasserschutz angehen und für verschiedene Orte und verschiedene Szenarien in der Schublade haben, die jetzt vorbereitet sind und die man dann, wenn man sie braucht, sofort rausziehen kann. Das gab es im Ahrtal so nicht. Und das ist etwas, was dringend, dringend nötig ist. Und auch regelmäßige Katastrophenübungen durchzuführen, wäre zum Beispiel auch eine wichtige Sache, weil dann sind alle eingespielt und wissen, was zu tun ist. Und wenn man es nicht braucht, super, dann haben wir Glück gehabt. Aber wenn man es braucht, ist es besser, dass man es vorher geübt hat.
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5: Die Flutkatastrophe ist auch Thema in den Standpunkten. Heike Liesmann vom Hessischen Rundfunk mahnt in ihrem Kommentar in den ARD-Tagesthemen, so ein Extremwetterereignis wird wieder passieren.
7: Welche Regionen dann betroffen sein werden, wir wissen es nicht. Das Recht auf ein Dach über dem Kopf, das Recht auf Leben, das Recht auf Gesundheit. Der Klimawandel setzt fundamentale Menschenrechte außer Kraft. Das sagt die Klimaforscherin und Physikerin Friederike Otto. Und sie hat recht. Die Menschen im Ahrtal haben es heute vor genau 5 Jahren bitter erfahren. Die Menschen in Valencia vor 2 Jahren ebenso. Mit jedem Zehntel Grad fortschreitender Erderwärmung wird es mehr Wasser in der Luft geben und vermutlich auch mehr Tote bei solchen Sturzfluten. Was können wir tun? Menschen früher und besser zu warnen, ist eine große Lehre aus der Ahrtal-Katastrophe. Extremwetter verhindern können Frühwarnsysteme aber nicht. Katastrophenpläne, Versickerungsflächen, Entsiegelung, Hochwasserschutz. Das ist alles wichtig und gut. Aber Klimaanpassung allein wird uns nicht reichen. Nur konsequenter Klimaschutz verhindert eine weitere Aufheizung der Erde. Dass die Politik uns gerade ermutigt, einfach weiter Gas, Öl und Kohle zu verbrennen, ist im Grunde Selbstmord.
5: Die Meinung von Heike Liesmann vom Hessischen Rundfunk. Die Taz aus Berlin geht bei der Frage nach den Konsequenzen aus der Flutkatastrophe mit der Bundesregierung hart ins Gericht.
8: Die Anti-Klimapolitik von Schwarz-Rot ist auch vor diesem Hintergrund ein Hohn. Das Abwürgen des klimafreundlichen Heizungsaustauschs, geplante Hürden für die Energiewende, das angekündigte Stopfen von Haushaltslöchern mit Geld aus dem Klima- und Transformationsfonds des Bundes. Die Regierung von Bundeskanzler Friedrich Merz von der CDU sieht es nicht als Priorität, derartiges Unglück in Zukunft abzuwenden.
5: Der Wiederaufbau allein reiche nicht aus, kommentiert die Süddeutsche Zeitung, denn die nächste Flut werde sicher kommen.
8: Es braucht schlüssige Konzepte, um eine neue Flutkatastrophe zu verhindern. Etwa Flächen, auf denen Wasser versickern kann. Wälder, die Wasser besser aufhalten. Mindestens 17 Regenrückhaltebecken wären nötig, um ein Hochwasser wie das vor 5 Jahren zu verhindern. Gebaut ist davon noch keines. Dass die meisten Häuser, wenn auch mit Auflagen, an denselben Stellen wiederaufgebaut wurden, besorgt Experten ebenfalls. Ihr Fazit: Wenn heute wieder eine Flut wie 2021 käme, wären die Auswirkungen ähnlich.
5: Die Solidarität mit den betroffenen Menschen und was daraus an Stärke erwachsen ist, daran erinnert der schleswig-holsteinische Zeitungsverlag SHZ.
8: Die Rheinland-Pfälzer haben gezeigt, was Wille und Kraft vermögen können. Ohne die Welle der Hilfsbereitschaft von Menschen aus der Region und dem ganzen Land wäre das nicht möglich gewesen. Ein Blick auf die betroffenen Orte führt vor Augen, was Zusammenhalt und Gemeinschaft bewegen können. Das ist ein unfassbar starkes Zeichen in diesen Zeiten.
5: Das waren die Standpunkte, zusammengestellt von Volko Damm.

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1: Um 3 Uhr mit Katja Kindermann. Bundeskanzler Merz hat auf der zentralen Gedenkveranstaltung zum 5. Jahrestag der Flutkatastrophe im Ahrtal an die Opfer erinnert. Die Bilder der schrecklichen Flut zeigten, wie verwundbar und verletzlich die Menschen seien, sagte Merz. Aus Mainz Thomas Nettelmann.
2: Der Bundeskanzler dankte den vielen Helfern. Sie hätten Unglaubliches geleistet, auch unter Einsatz ihres Lebens. Es habe eine bedingungslose Hilfsbereitschaft gegeben. Der rheinland-pfälzische Ministerpräsident Schnieder hatte in seiner Rede die Bürger im Ahrtal um Entschuldigung gebeten. Der Staat habe versagt, sagte Schnieder. Es sei das Versprechen und die Zusage des Staates, seine Bürgerinnen und Bürger zu schützen. Dieses Versprechen wurde nach den Worten Schnieders nicht eingehalten. Bei der Flut waren allein in Rheinland-Pfalz 136 Menschen ums Leben gekommen. 49 Todesopfer gab es in Nordrhein-Westfalen.
1: Das US-Militär hat nach eigenen Angaben eine neue Angriffswelle auf den Iran gestartet. Das teilte das zuständige Regionalkommando mit. Demnach begann der Angriff gegen 21 Uhr unserer Zeit. Ziel sei es, die Möglichkeiten des Irans weiter zu schwächen, Attacken auf die Handelsschifffahrt in der Straße von Hormus auszuüben. US-Präsident Trump hatte die Waffenruhe mit Teheran vergangene Woche für beendet erklärt. Zudem solle die Blockade iranischer Seehäfen wieder beginnen, so Trump. In Nizza ist der Opfer des Terroranschlags auf einer Promenade heute vor 10 Jahren mit 86 Toten und mehr als 200 Verletzten gedacht worden. Darunter waren auch 2 Schülerinnen und eine Lehrerin aus Berlin. Präsident Macron betonte, niemand habe die Ereignisse vergessen. Damals war ein Tunesier mit einem LKW in eine Menschenmenge gerast. Polizisten erschossen ihn. Der sogenannte Islamische Staat reklamierte die Tat für sich. Obwohl die Ermittler Hinweise auf eine Radikalisierung des Täters fanden, ergab sich keine Verbindung zum IS. Spanien steht im Finale der Fußball-Weltmeisterschaft. Das Team setzte sich im ersten Halbfinale gegen Frankreich mit 2:0 durch. Aus dem ARD-WM-Team Hendrik Lückhoff.
3: Die Spanier hatten das Spiel über weite Strecken im Griff und ließen die sonst so starke Offensive von Top-Favorit Frankreich kaum zur Entfaltung kommen. Oyarzabal traf im ersten Durchgang per Elfmeter, Pedro Porro sorgte in der zweiten Hälfte für den 2:0 Endstand. Es ist das zweite WM-Finale für Spanien. Da geht's entweder gegen England oder Argentinien. Frankreich hat noch die Chance auf Platz 3.
1: Das waren die Nachrichten. Das Wetter in Deutschland. Meist trocken, im Süden letzte Schauer und Gewitter. Tiefstwerte 21 bis 10 Grad. Am Tage oft sonnig, später im Süden Wolken, etwas Regen und teils kräftige Gewitter. Höchstwerte 23 Grad auf den Nordseeinseln bis 33 Grad in Hessen. Am Donnerstag viel Sonne, Richtung Westen einzelne Schauer und Gewitter, 24 bis 34 Grad. Und am Freitag teilweise kräftige Schauer und Gewitter, 23 bis 30 Grad. Es ist jetzt 3:03 Uhr.
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4: Mit einer amtlichen Unwetterwarnung für Sachsen. In den Landkreisen Görlitz, Bautzen und in Mittelsachsen treten örtlich Gewitter mit starkem Regen auf, mit bis zu 60 Litern pro Quadratmeter in 6 Stunden und mit Windböen mit Geschwindigkeiten von bis zu 60 km/h. Vermeiden Sie also den Aufenthalt im Freien. A2 Berlin Richtung Hannover zwischen Braunschweig-Watenbüttel und Hemelerwald. 2 Kilometer Stau wegen Bergungsarbeiten. Die A4 Aachen Richtung Köln ist zwischen Kreuz Köln-West und Köln-Eiffeltor bis Donnerstag gesperrt. Dort wird eine Schrankenanlage aufgebaut. Die A4 Görlitz Richtung Dresden ist zwischen Kodersdorf und Niederseifersdorf wegen Reinigungsarbeiten gesperrt. Die A5 Darmstadt Richtung Frankfurt ist zwischen Frankfurt-Kreuz und Frankfurt am Main Flughafen Nord wegen Bauarbeiten bis ca. 5 Uhr gesperrt. Eine Umleitung ist eingerichtet. Die Autobahn 40 Ruhrschnellweg Essen Richtung Dortmund ist zwischen Dreieck Bochum-West und Bochum-Hamme wegen Bauarbeiten gesperrt. Die Umleitung führt Richtung Recklinghausen über die A448 und die A43. Die Autobahn 71 Suhl Richtung Schweinfurt ist zwischen Meiningen-Süd und Rentwertshausen wegen Bauarbeiten bis 6 Uhr früh gesperrt. Und die A73 Bamberg Richtung Suhl ist zwischen Eisfeld-Nord und Schleusingen wegen Wartungsarbeiten bis 7 Uhr früh gesperrt. Eine Umleitung ist eingerichtet.
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4: Und die kommt aus den Studios von NDR Info in Hamburg. Am Mikrofon begrüßt sie Sven Hasenclever. An vielen Orten in Rheinland-Pfalz und Nordrhein-Westfalen wurde gestern innegehalten. Innegehalten exakt 5 Jahre nach einer der schwersten Naturkatastrophen der deutschen Geschichte. Im Ahrtal gab es am Abend eine große Gedenkveranstaltung, bei der sich zum ersten Mal ein Politiker für die Versäumnisse für fehlenden Schutz damals entschuldigt hat. Gordon Schnieder, der neue CDU-Ministerpräsident von Rheinland-Pfalz.
5: Es ist das Versprechen und die Zusage des Staates, seine Bürgerinnen und Bürger zu schützen. Dieses Versprechen wurde nicht eingehalten. Der Staat hat in dieser Frage und in dieser Nacht versagt. Dafür bitte ich als Ministerpräsident um Entschuldigung.
4: 5 Jahre haben die Menschen im Ahrtal auf diese Entschuldigung aus der Politik gewartet. Für Schnieder gab es Applaus. Für den Bundeskanzler Friedrich Merz bei seiner Ankunft hingegen Buhrufe. Später, während seiner Rede am Abend bei der Gedenkveranstaltung, war es dann still. Merz gedachte der Opfer und lobte die Reaktion der Menschen vor Ort.
6: Die Katastrophe, die hier geschehen ist, hat das Beste ihrer Region, hat das Beste unserer Gesellschaft hervorgebracht. Bedingungslose Hilfsbereitschaft.
4: Vor Merz war tagsüber auch der Bundespräsident im Ahrtal. Frank-Walter Steinmeier besuchte die Eröffnung einer Fotoausstellung zur Flutkatastrophe. Mehr dazu von Christian Giese-Kessler.
7: Es sind Worte wie diese, mit denen Bundespräsident Frank-Walter Steinmeier auch heute in Altenahr den Nerv der Ahrtalerinnen und Ahrtaler trifft.
8: Ich weiß natürlich, ein solcher Jahrestag ist kein einfacher Tag. Man möchte nach vorne schauen, aber gleichzeitig spürt man den Schmerz noch. Und deshalb waren die Gespräche, die wir heute mit den Betroffenen der damaligen Flut haben konnten, waren sie unendlich wichtig.
7: Es ist nicht der erste Besuch des Bundespräsidenten im Ahrtal. Er war direkt nach der Flutkatastrophe vor Ort und seitdem häufiger hier. Wie immer hat er sich auch dieses Mal viel Zeit genommen, um mit den Gästen bei der Ausstellungseröffnung ins Gespräch zu kommen.
9: Also ich finde es halt schon wichtig, weil manchmal hat man das Gefühl, dass die Politik einen vergessen hat. Das ist halt schon ein Zeichen, dass der Bundespräsident hier ankommt.
10: Also es war natürlich schön, dass wir unsere Geschichte erzählen durften, auch vor dem Bundespräsidenten. Sehr oft erzählt, aber es war natürlich schön, dass einem zugehört wird.
11: Weil der Wiederaufbau ist noch lange nicht vorbei. Dauert noch mindestens 5 Jahre und so lange brauchen wir auch noch starke Unterstützung von Land und Bund.
7: Auch der immer noch neue rheinland-pfälzische Ministerpräsident Gordon Schnieder war bei der Eröffnung der Fotoausstellung dabei. In seiner Rede bezog er sich auch konkret auf die Ausstellung, die eine Reihe von Porträtaufnahmen von Flutbetroffenen zeigt.
12: Sie richtet den Blick nicht zuerst auf die Zerstörung, sondern auf die Menschen, auf ihre Gesichter, auf ihre Stimmen, auf ihre Geschichten. Sie erzählt von Verlust und Trauer. Von Mut und Zusammenhalt, von Menschen, die geblieben sind, die sich Schritt für Schritt ein neues Leben aufgebaut haben.
7: Einer der Porträtierten ist Marian Fiedler. Wie bei allen Bildern steht unter seinem Foto erstmal seine Erinnerung aus der Flutnacht.
13: Die Tür ist aufgebrochen, hat mich in den Rücken geschlagen mit der Türklinke, also mich einmal durch den halben Keller geschleift. Wir sind dann auch einmal bis unters Dach, haben da schon Messer bereitgelegt, um die Isolierung aufzuschneiden. Das hatte uns der Mann am Notruf zum Beispiel gesagt.
7: Aber dann darunter eben auch, wie er damit umgeht und wie er nach vorne schaut.
13: Ich bin nicht sauer auf die Ahr. Ja. Ich gehe auch in der Ahr wieder baden. Ich habe da überhaupt kein Problem mit. Das ist passiert. Ja, das ist so. Die Narben bleiben. Ich finde es wichtig, halt, dass es in Erinnerung bleibt.
4: Das, was die Menschen in den betroffenen Gebieten damals erlebt haben, sitzt tief. 17.000 haben alles verloren, mussten komplett von vorne anfangen. Und diese traumatische Nacht verarbeiten, damit kämpfen viele noch heute. Cornelia Weigand ist ein Jahr nach der Katastrophe die parteilose Landrätin des Landkreises Ahrweiler geworden. Mein WDR-Kollege Andreas Bursche hat sie gefragt, wie schnell ihr Landkreis in Anführungszeichen heilt.
14: Ich glaube, es ist schon viel geschafft, aber wir haben noch zugleich einiges vor uns. Ganz viele der Menschen sind tatsächlich zurück in ihren Häusern. Die Betriebe sind geöffnet. Wir haben wieder Tourismus. Die Ahrtalbahn im letzten Dezember, die wieder gestartet hat, elektrisch, ist ein großes Highlight für uns. Und zugleich laufen jetzt die ganz großen Infrastrukturprojekte an, die einfach ein wenig mehr Zeit für die Planung brauchen, was auch sinnvoll ist, damit wir es eben zukunftsgerichtet und besser wieder aufbauen können.
15: In der Flutnacht selber vor 5 Jahren, da waren Sie Bürgermeisterin der Verbandsgemeinde Altenahr. Haben Sie so ein Bild, was sich eingebrannt hat in der Nacht?
14: Ich glaube, es ist nicht wirklich ein Bild, aber es ist im Ganzen natürlich etwas, was ich nicht vergessen kann. Wir sind ohne wirklich auch nur ansatzweise sinnvolle Prognosen für das, was da gekommen ist, in diese Nacht gegangen. Die komplette Kommunikation ist zusammengebrochen. Wir wussten aus unseren einzelnen Dörfern überall, sind die Wassermassen so groß, dass Menschen auf den Häusern sitzen, dass vor Ort kein Schutz, keine Hilfe mehr möglich ist. Und wir wussten auch, dass von außerhalb keine Hubschrauber kommen. Und am nächsten Morgen konnten wir dann, hat das Wasser langsam diese extremsten Zerstörungen freigegeben und damit die große Angst, dass wir auch viele Menschen verloren haben müssen in dieser fürchterlichen Nacht.
15: Wann haben Sie realisiert, dass das nicht einfach nur ein Unwetter ist?
14: Im Laufe des Abends, wo die Prognosen fast wie, ja, ich weiß es nicht, wie Zufall rauf und runter gesetzt worden sind, wo aber das Wasser unaufhörlich in sehr, sehr hoher Geschwindigkeit immer höher gestiegen ist, viel höher, als das die Region auch in vielen Generationen erlebt hat. Und wir ja selber gemerkt haben, wie jegliche Kommunikation zusammengebrochen ist, wie innerhalb von kürzester Zeit keine Fahrzeuge mehr fahren konnten, wir niemanden mehr erreichen konnten. Es deutete sich an, dass das eine Situation wird, die alles verändern wird.
15: Sie selber sind ja parteilos. Wenn Sie jetzt so auf die letzten 5 Jahre schauen und wie es vorangeht, wie empfinden Sie das Miteinander, das Zusammenarbeiten, das Konstruktive am Ende auch in der regionalen Politik?
14: Es gibt viele Menschen, die an einem guten, an einem widerstandsfähigen, an einem Klimawandel angepassten Aufbau mitarbeiten wollen, die an Schutz mitarbeiten wollen. Aber manchmal merkt man, dass Politik auch andere Motive hat. Und es ist immer die Hoffnung, dass wir uns trotzdem mit der Sache wieder zusammenfinden und für die Menschen zusammen die besten Lösungen entwickeln, die möglich sind.
15: Wenn ich jetzt aber zwischen den Zeilen höre, kommt auch ein bisschen Unzufriedenheit durch. Kann das sein?
14: Ich glaube, das hat ein bisschen was damit zu tun. Wir haben damals gefordert, dass wir gerne einen Sonderbeauftragten auf der Bundesebene hätten, um in dieser extremen Zerstörung die Zukunft aus einem Guss denken zu dürfen. Also wirklich mit einem großen Plan von oben. Und das ist nicht passiert. Und insofern ringen wir um viele verschiedene große und kleine Projekte, die sinnvoll sind, aber wo es halt geht, für jedes Projekt neu die Voraussetzungen zu schaffen, die Lösungen zu schaffen. Und das kostet extrem viel Geld. Das kostet vor allen Dingen auch sehr viel Zeit und bringt sehr viele Abstimmungsbedarfe. Aber wir wissen andersrum, es lohnt sich. Und deshalb gehen wir zusammen diesen Weg. Und der ist einfach nicht immer einfach. Aber das ist wie sonst auch bei großen Sachen im Leben.
15: Also es geht, aber es könnte besser laufen, höre ich raus. Das große übergeordnete Thema ist ja oder muss ja sein, glaube ich, würden viele sagen, sowas darf nie wieder passieren. Wir müssen vorbereitet sein. Wenn wir zum Beispiel das Bauland in Überflutungsgebieten anschauen, die Art, wie auch konstruiert wurde, neue Häuser, die Sensibilisierung bei dem Thema, würden Sie sagen, sowas wird in Zukunft nicht wieder passieren, wenn das fertig ist?
14: Es gibt, glaube ich, 2 Aspekte. Die Natur werden wir so schnell nicht ändern. Das heißt, den Klimawandel bremsen. Damit umgehen zu können, das ist die andere Frage. Und ich glaube schon, dass wir einen besseren Stand haben. Die Menschen, Sie haben es gesagt, haben wieder aufgebaut, mussten in Teilen auch dort wieder aufbauen, wo sie herkommen. Sonst wären sie nicht unterstützt worden finanziell. Es gab Ausnahmen, aber die waren sehr restriktiert. Die Menschen haben zum Beispiel auch Stelzen aufgebaut, haben druckdichte Fenster eingebaut. Die Orte, die Brücken, die Straßen werden in Teilen anders konstruiert. Und was wir vor allen Dingen versuchen, ist auch der A, viel, viel mehr Raum zu geben über die sogenannte Gewässerwiederherstellung, damit auch ein 100-jähriges Hochwasser zukünftig, so ist unser Ziel, schadlos durch die Ortschaften fließen kann. Allerdings wissen wir, das wird an vielen Stellen gelingen, aber eben nicht dort, wo das Tal sehr eng ist. Hier braucht es mehr Schutz, hier braucht es auch Rückhaltebecken.
4: Sagt die Landrätin des Landkreises Ahrweiler, Cornelia Weigand.
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4: Rauchen ist tödlich, das steht sehr deutlich auf Zigarettenpackungen und das zeigen auch die Zahlen. Rund 170.000 Menschen in Deutschland sterben jährlich an den Folgen von Tabakkonsum. Alkohol ist auch nicht besser, doch können oder wollen viele Menschen sich bei Zigaretten und Drinks einfach nicht einschränken. Gerade bei Jugendlichen und jungen Erwachsenen wird Rauchen wieder beliebter. Ändert sich das, wenn Tabak und auch Alkohol teurer werden? Das erhofft sich die Bundesregierung mit der Erhöhung der Tabak- und Spirituosensteuer. Doch wie sehen Experten das? Jessica Brautsch verschafft uns einen Überblick.
16: Wie viel ist man bereit für Alkohol zu zahlen? Eine günstige 0,7 Liter Flasche Wodka kostet derzeit um die 6 Euro. Mit der geplanten Steuererhöhung zum 1. Januar könnten daraus über 7 Euro werden. Bis 2030 soll der Preis für eine Packung Zigaretten auf fast 12 Euro steigen. Konsumenten müssen künftig also mehr ausgeben. Doch hält das tatsächlich vom Konsum ab? Grundsätzlich ja, sagt Erik Bodendieck, Präsident der Sächsischen Landesärztekammer.
17: Wir haben natürlich aus dem europäischen Ausland, also wenn wir nach Skandinavien gucken, deutliche Hinweise, dass es zu einer Reduktion des Genusses eben gesundheitsschädigender Genussmittel, egal ob es Alkohol ist oder ob es Tabak ist, dann kommt, wenn die Steuern in einem notwendigen Maß erhöht worden sind.
16: Auch wissenschaftliche Studien und die Weltgesundheitsorganisation sehen hohe Preise für Tabak und Alkohol als wirksames Mittel, den Konsum zu senken. Am Beispiel des Tabakkonsums erklärt das Professorin Steffi Riedel-Heller, Leiterin des Instituts für Sozialmedizin, Arbeitsmedizin und Public Health der Universität Leipzig.
18: Steuererhöhungen erschweren vor allem Jugendlichen den Einstieg ins Rauchen und erhöhen auch die Wahrscheinlichkeit für einen Rauchstopp und führen letztlich auch dazu, dass viele Raucherinnen und Raucher Konsum reduzieren, also vielleicht in der Woche eine Schachtel weniger rauchen. Und langfristig summiert sich das.
16: Bei den großen Tabaksteuererhöhungen Anfang der 2000er Jahre reduzierten 11% der Raucher ihren Konsum. Knapp 5% hörten sogar ganz auf. Ähnliche Effekte lassen sich auch bei steigenden Alkoholpreisen beobachten. Dennoch ist der Arzt Bodendieck mit den Plänen der Bundesregierung nicht voll zufrieden. Denn hinter Konsum steckt oft Sucht.
17: Ich kann ja nicht einfach nur die Steuern erhöhen und mich dann freuen am Ende und sagen, okay, jetzt saufen die weniger oder rauchen weniger, sondern ich muss dann entsprechend die Menschen auch, es ist eine Krankheit und es bleibt eine Krankheit, entsprechend behandeln.
16: Ähnlich sieht es Verena Bentele, Präsidentin des Sozialverbands VDK. Gerade finanzschwache Menschen leben statistisch betrachtet oft ungesünder, rauchen häufiger und trinken mehr Alkohol. Bentele sieht in der Steuererhöhung eine Chance, etwas daran zu ändern. Allerdings dürften die Menschen nicht allein durch höhere Preise belastet werden.
19: Begleitet werden muss der Weg aber dann mit Präventions- und Begleitangeboten, gerade unter anderem in Vierteln, wo viele Menschen leben, die eben vielleicht nicht so eine gute Teilhabe an der Bildung haben können, die wenig Geld haben, dass gerade für die eben Präventionsangebote, Bildungsangebote und Beratungsangebote verstärkt werden.
16: Die zusätzlichen Einnahmen werden jedoch vor allem gebraucht, um, Stand jetzt, Haushaltslöcher zu stopfen. Weniger für Präventions- und Beratungsangebote.
4: Studierende der Hochschule Darmstadt haben einen autonom fahrenden Rennwagen entwickelt, der kurz vor seinem ersten internationalen Wettbewerb steht. Bevor das Fahrzeug Ende August in Frankreich an den Start geht, muss es sich noch auf einer Teststrecke am Flugplatz Michelstadt im Odenwald beweisen. Stefanie Hofmann war beim Rennwagentest dabei.
20: Die Anspannung ist greifbar auf dem Flugplatz in Michelstadt. Auf der abgesperrten Teststrecke steht eine große Gruppe Studierender der Hochschule Darmstadt mit Feuerlöschern in der Hand am Rand. Die Blicke sind auf einen Rennwagen gerichtet. Einen Fahrer mit Helm und Anzug gibt es hier aber nicht, denn der Wagen fährt autonom, gesteuert durch künstliche Intelligenz. Und heute soll er zum ersten Mal zeigen, was er kann. Dario Boric ist im Rennteam für das autonome Fahren zuständig und hochkonzentriert.
21: Also wir haben noch ein paar Systeme, die jetzt neu sind, die noch in den letzten Tagen dazugekommen sind, wo wir halt eben noch nicht genau wissen, ob die genau funktionieren, wie sie sollen. Die testen wir jetzt gerade in Ruhe hier, ob da wirklich alles jetzt auch vor Ort noch funktioniert, wie wir uns das in der Garage vorgestellt haben. Und wenn das halt soweit gemacht ist, dann sind wir bereit, das Auto richtig in Betrieb zu nehmen.
20: Ein Laser des Wagens erfasst die Umgebung rund 20 Mal pro Sekunde. Die Software erkennt dann die Strecke, berechnet in Echtzeit die Ideallinie und steuert den Rennwagen selbstständig durch den Parcours. Passieren kann immer etwas und deshalb steigt kurz vor dem Test auch die Angst.
21: Es ist halt ein Prototyp und da ist natürlich auch immer ein bisschen Gefahr dabei. Und man selber ist da natürlich irgendwo auch verantwortlich dafür und muss halt auch gucken, dass das dann gut funktioniert. Es ist ein selbstentwickelter Elektrowagen, da kann natürlich elektrisch immer viel passieren. Und natürlich, wenn der Wagen jetzt irgendwie nicht bremst, wenn er bremsen soll oder zu schnell fährt oder zu sehr auf irgendwie zufährt, ist natürlich auch eine Gefahr für Außenstehende.
20: Hinter der Technik steckt ein Team aus mehr als 40 Studierenden aus Maschinenbau, Informatik, BWL, Medien und Logistik. Das Ziel des Projekts? Die Theorie aus den Vorlesungen anwenden. Und das passiert dauernd, sagt Luisa Kramer.
2: Sehr, sehr oft, wenn ich dann irgendwie im Projektmanagement oder so sitze, denke ich mir, oh ja, genau so funktioniert es bei uns auch. Und das hilft auf jeden Fall sowohl den lehrenden Personen als auch den Studenten, das einfach ein bisschen greifbarer zu machen.
20: Viele hundert Stunden sind in den autonomen Rennwagen geflossen und dann plötzlich rollt er langsam los, findet sauber seinen Weg zwischen den Pylonen und absolviert den Lauf fehlerfrei. Erleichterung, Jubel, Stolz.
21: Ein mega Gefühl einfach. Also es hört sich das erste Mal, dass es so richtig gut alles zusammengeklappt hat. Das ist einfach ein verrücktes Gefühl, dass diese ganze Arbeit der letzten insgesamt jetzt 2 Jahre und viele Stunden und Nachtschichten sich ausgezahlt haben, dass es funktioniert hat. Ich bin einfach unglaublich happy und cool.
2: Mega, wir können es, also ich kann es auch gar nicht irgendwie richtig wahrhaben, dass es jetzt wirklich geklappt hat. Also ich freue mich richtig.
20: Das Rennen am Ende auch gewinnen wäre schön, aber wie das Team selbst immer sagt, der eigentliche Erfolg ist der Weg dorthin.
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4: Heute vor 50 Jahren wurde im Landkreis Hildesheim eine echte Hollywood-Größe geboren. Diane Heidkrüger. Sie kennen sie wahrscheinlich eher unter ihrem Namen Diane Kruger. Mehr von Oliver Rostemeyer.
3: Ich dachte immer, um Schauspieler zu sein, muss man in einer künstlichen Familie geboren sein, in einer Großstadt leben, man wird entdeckt. Ich weiß nicht, wie man Schauspieler wird. Ich komme aus Algermissen, also.
7: Algermissen? Landkreis Hildesheim, Niedersachsen. Keine 10.000 Einwohner in den 80er Jahren. Das nächste Kino, 25 Kilometer entfernt. Hollywood, unerreichbar. Diane Heidkrüger, ballettbegeisterte Tochter eines Computerspezialisten und einer Bankangestellten, schafft es nach London. Mit 11 Jahren in den Sommerferien zur Royal Ballet School. Doch ihr Traum von der Prima Ballerina platzt. Auf jeden Fall will sie weiter etwas Künstlerisches machen.
3: Der größte Gefallen, den meine Mama mir gemacht hat, mit 15 hat sie mir gesagt, du darfst mit der Schule aufhören, ich vertraue dir, du kannst weggehen, um Model zu werden.
7: Mit 15 gewinnt Heidkrüger einen Modelwettbewerb und zieht nach Paris, arbeitet für Chanel und Dior auf dem Laufsteg und zitiert die Titelseiten von Vogue und Cosmopolitan. In Frankreich erhält sie erste Filmangebote. Dann holt Regisseur Wolfgang Petersen sie nach Hollywood. Sie spielt die schönste Frau der Antike, Helena, im Historienfilm Troja von 2004 an der Seite von Brad Pitt und Orlando Bloom.
22: Spiel nicht mit mir.
23: Wenn du mitkommst, sind wir nirgends sicher. Die Götter werden uns verfluchen.
7: Ihr Durchbruch in Hollywood. Kurz danach ist sie im Vermächtnis der Tempelritter mit Nicolas Cage zu sehen.
24: Sagen Sie, kommt Ihre Familie hier aus der Gegend?
22: Nein, aus Deutschland.
24: Oh.
7: Aus Diane Heidkrüger wird in Hollywood Diane Kruger. Aus der Nähe von Hannover, wie sie in der US-Late-Night-Show von Craig Ferguson der Einfachheit halber erklärt.
25: Hallo, wie geht's?
26: What part of Germany are you from?
25: Close to Hanover in the north. I'm from a very small village, so it's not really Hanover.
22: Ich habe fast 5 Jahre in Amerika gelebt und es ging mir einfach auf die Nerven, jedes Mal meinen Namen zu buchstabieren. Jetzt sage ich einfach nur, it's like Freddy, Freddy Krueger.
7: In Quentin Tarantinos Nazi-Farce Inglourious Basterds spricht sie, passend zur Rolle, Englisch mit betont deutschem Akzent.
22: The British officer, Blue is German, act on a Gestapo major saw it. I can see, since you didn't see what happened inside, that the Nazis being there must look odd.
7: Anders als ihre Landsleute Marlene Dietrich, Elke Sommer oder Udo Kier, die auch in Hollywood Karriere machten, erhält Diane Kruger erst lange nach ihrem weltweiten Durchbruch Rollenangebote aus der Heimat. Für den Streifen Amrum muss sie Friesisch lernen.
22: Was will du?
27: Wieder für dich arbeiten.
22: Hau auf!
7: Bei den Filmfestspielen von Cannes hat sie auch schon gewonnen.
28: Diane Kruger.
7: Und als erste Deutsche die Auftaktzeremonie moderiert.
29: Ça fait 60 ans déjà que nous avons rendez-vous chaque année au mois de mai avec le cinéma du monde.
22: Ich entschuldige mich gleich vornab für mein Deutsch. Ich spreche selten Deutsch und manchmal fehlen mir so die Worte. Nicht mit Absicht. Wissen Sie, ich bin sehr introvert. Es hat mich ich spreche kein Deutsch mehr. Nee, also ich glaube irgendwie bizarrely, war Tadschikistan war sehr soul-searching, ne, muss man sagen. Ich meine, ich hätte viele Sachen in diesem Film wirklich von einer Standfrau machen lassen hätte können. Das war kein Deutsch jetzt, oder?
7: Ach, egal. Am 15. Juli 1976 kam Diane Kruger als Diane Heidkrüger in Algermissen, Landkreis Hildesheim, zur Welt. heute vor 50 Jahren.
3: Ich bin sehr ruhig geworden. Ich glaube, mit dem Älterwerden habe ich mich einfach damit abgefunden, dass ich nie irgendwo wirklich zu Hause sein werde, sondern dass ich das Zuhause bin und für mich selber machen muss.
4: Der Stichtag von Oliver Rustemeier.
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1: Mit Mads Nicholson. Der erste WM-Finalist steht fest. Und er kommt aus Spanien. Spanien hat das Duell gegen Frankreich im Halbfinale der WM in den USA gewonnen. Mit 2:0. Jens-Jörg Rieck berichtet aus Dallas.
5: Spanien steht im Finale in New York und das hochverdient, denn die Franzosen sind in diesem Halbfinale nie an ihr eigentliches Leistungsvermögen herangekommen. Die Mannschaft von De La Fuente beherrschte die erste und die zweite Halbzeit, hatte die besseren Abschlüsse und hatte in jeder Hälfte einen Torschützen. Mikel Oyarzabal mit dem 1:0 der Führung in der 22. Minute vorausgegangen. Ein Foul von Digne an Lamine Jamal, der heute sehr, sehr stark spielt. In der zweiten Halbzeit dann das 0:2, fast schon das Aus. Pedro Porro nach einem schönen Angriff, der inszeniert wurde von Dani Olmo. Die Spanier in fast allen Mannschaftsteilen besser, setzten sich sehr souverän und hochverdient durch und spielen das Finale von New York.
1: Im Finale geht es dann am Sonntag gegen England oder Argentinien. Das zweite Halbfinale wird ebenfalls um 21 Uhr deutscher Zeit angepfiffen in Atlanta. 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
6: Das andere Spiel ist aus meiner Sicht wirklich total offen. England hat eigentlich die bessere Gruppe. Argentinien spielt mit Weltmeistern von 2022 durchgehend, hat aber immer noch den Hunger. Vielleicht ist der ein oder andere Spieler 2-3 Jahre zu alt, als dass er auf dem gleichen Level spielen kann. Ich glaube trotzdem noch, dass Argentinien sich durchsetzen kann gegen England, weil die mich zuletzt auch nicht 100% überzeugt haben.
1: Sollte aber England diese Partie gewinnen, würde es im WM-Finale dieselbe Paarung wie im EM-Finale vor 2 Jahren geben, Spanien gegen England, damals mit dem besseren Ende in Deutschland für die Spanier. Die Funktionäre des Deutschen Fußballbundes haben offensichtlich einen großen Schritt in Sachen Trainersuche gemacht. Wie die deutsche Presseagentur berichtet, hat sich der DFB mit Red Bull geeinigt. In München haben sich Vertreter beider Seiten getroffen, um über einen Wechsel von Jürgen Klopp zu verhandeln. Details zur Einigung sind nicht bekannt geworden. Vor einer offiziellen Verkündung des neuen Bundestrainerjobs für Jürgen Klopp müssten nur noch die DFB-Gremien zustimmen. Bei der Tour de France hat gerade erst die 2. von 3 Wochen begonnen. Und trotzdem ist spätestens seit dieser 10. Etappe klar, dass der große Favorit im Grunde unschlagbar ist. Der Slowene Tadej Pogacar hat am französischen Nationalfeiertag die Etappe im Zentralmassiv gewonnen. Mit einer echten Ansage in Richtung seiner Konkurrenten. Steffen Gahr berichtet aus Frankreich.
8: Er wollte was gut machen und er machte was gut. Vor 2 Jahren hatte Tadej Pogacar in Le Lioran gegen Jonas Vingegaard eine schwere Niederlage einstecken müssen. Jetzt schlug der Slowene zurück. Und wie? Gut 15 Kilometer vor dem Ziel, am vorletzten Anstieg des Tages, attackierte der Mann im gelben Trikot. Noch vor dem Gipfel holte Pogacar den letzten Ausreißer ein und dann raste er alleine Richtung Ziel. In der Skistation von Le Lioran fuhr Pogacar souverän als Solist über die Ziellinie. 30 Sekunden vor Red Bull Co-Kapitän Remco Evenepoel. Florian Lipowitz wurde Tagesvierter. In der Gesamtwertung verbesserte sich der Leichinger damit auf Platz 6. Bis zum Podium sind es weiter nur gut 30 Sekunden. Tadej Pogacar aber überragt alle. Mehr als 3,5 Minuten beträgt sein Vorsprung jetzt in der Gesamtwertung. Der Slowene ist auf dem Weg zum 5. Toursieg kaum mehr aufzuhalten.
1: Auf der 11. Etappe dürfen wieder die Sprinter auf eine der wenigen Massenankünfte hoffen. Knapp 160 Kilometer stehen an, fast ausschließlich über flaches Terrain.

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1: Um 3.29 Uhr mit Katja Kindermann. Bundeskanzler Merz hat auf der zentralen Gedenkveranstaltung zum 5. Jahrestag der Flutkatastrophe im Ahrtal an die Opfer erinnert. Die Bilder der schrecklichen Flut zeigten, wie verwundbar und verletzlich die Menschen seien, sagte Merz. Er dankte den vielen Helfern, die Unglaubliches geleistet hätten, auch unter Einsatz ihres Lebens. Der rheinland-pfälzische Ministerpräsident Schnieder bat als erster Regierungschef des Landes um Entschuldigung für das Versagen des Staates. Er sagte:
2: Es ist das Versprechen und die Zusage des Staates, seine Bürgerinnen und Bürger zu schützen. Dieses Versprechen wurde nicht eingehalten. Der Staat hat in dieser Frage und in dieser Nacht versagt. Dafür bitte ich als Ministerpräsident um Entschuldigung.
1: Der rheinland-pfälzische Ministerpräsident Schnieder. In der Nacht vom 14. auf den 15. Juli 2021 waren im Westen Deutschlands mehr als 180 Menschen ums Leben gekommen. Die USA haben in der Nacht ihre Seeblockade in der Straße von Hormus wieder aufgenommen. Schiffe sollen so daran gehindert werden, iranische Häfen oder Küstengebiete anzusteuern oder von dort abzulegen. Es ist die neueste Eskalationsstufe im Krieg zwischen den USA und dem Iran. Parallel dazu hat das US-Militär auch wieder neue Luftangriffe auf den Iran geflogen. Ziel sei es, die iranischen Fähigkeiten weiter zu schwächen, die für Attacken auf Handelsschiffe in der wichtigen Meerenge eingesetzt würden, so das zuständige Regionalkommando der US-Streitkräfte. Weltweit sind 2025 wieder mehr Kinder geimpft worden als im Jahr zuvor. Das zeigen neue Zahlen von WHO und UNICEF. Aus Genf, Sandra Bieger.
3: Fast 90% aller Säuglinge wurden demnach mindestens einmal gegen Diphtherie, Tetanus und Keuchhusten geimpft. 85% erhielten alle drei empfohlenen Dosen. Zur Wahrheit gehört aber auch, dass nach wie vor weniger als vor der Corona-Pandemie geimpft wird. So hätten weltweit noch immer rund 13,5 Millionen Kinder keine einzige Routineimpfung erhalten. Besonders schwierig sei die Situation in Ländern, die von Konflikten oder politischer Instabilität betroffen sind. Rückläufige Impfquoten gibt es aber auch in Südafrika und Teilen Europas.
1: Spanien hat bei der Fußball-Weltmeisterschaft das Finale erreicht. Das Team setzte sich im ersten Halbfinale gegen Frankreich mit 2:0 durch. Der Finalgegner der Spanier wird heute Abend zwischen England und Argentinien ermittelt. Das Finale findet dann am Sonntagabend statt. Und das Wetter in Deutschland. Tagsüber oft freundlich, im Süden Wolken, Schauer und teilweise kräftige Gewitter. Höchstwerte 23 Grad an den Nordseeinseln bis 33 Grad in Hessen. Am Donnerstag viel Sonne, Richtung Westen einzelne Schauer und Gewitter, 24 bis 34 Grad. Und am Freitag teilweise kräftige Schauer und Gewitter. Die Temperaturen liegen dann bei 23 bis 30 Grad. Das waren die Nachrichten.
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4: Mit einer amtlichen Unwetterwarnung für Sachsen. In den Landkreisen Görlitz, Bautzen, Mittelsachsen treten örtlich Gewitter mit starkem Regen mit bis zu 60 Litern pro Quadratmeter in 6 Stunden und Windböen mit Windgeschwindigkeiten von bis zu 60 km/h auf. Vermeiden Sie also den Aufenthalt im Freien. Und die A4 Görlitz Richtung Dresden ist zwischen Kodersdorf und Niederseifersdorf wegen Reinigungsarbeiten gesperrt.
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4: 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In Frankreich hat sich am Montag die sogenannte Koalition der Willigen mit dem Präsidenten der Ukraine Selenskyj getroffen und ein weiteres Bündnis geschmiedet, das die ukrainische und europäische Raketenabwehr stärken soll. Eines der Themen jetzt im NDR-Podcast Streitkräfte und Strategien mit Astrid Korall und Kai Küstner.
5: Wenn nicht heute, wann dann, haben wir uns gedacht, soll einmal Frankreich und seinem Staatspräsidenten Emmanuel Macron der Einstieg in unsere Sendung gebühren. Der 14. Juli. Nicht nur nehmen wir diesen Podcast genau am französischen Nationalfeiertag auf, also dem Jahrestag des Sturms auf die Bastille.
6: Macron machte auch eine ganze Reihe Ankündigungen, die aufhorchen ließen. Unter anderem die, dass die für nach einem Kriegsende in der Ukraine Ukraine gedachte europäische Schutztruppe bereits in den kommenden Monaten gemeinsame Manöver abhalten will.
7: Ils seront donc déployés dans les pays voisins de l'Ukraine pour valider nos plans de déploiement et démontrer que nous sommes prêts, déterminés et crédibles sur terre, dans les airs et en mer.
5: Diese Soldaten, so Macron wörtlich, würden in die Nachbarländer der Ukraine entsandt, um zu demonstrieren, dass wir bereit, entschlossen und glaubwürdig sind an Land, in der Luft und zu Wasser. In unserem Schwerpunkt heute lösen wir dann ein Versprechen an unsere Hörerinnen und Hörer ein, jenes nämlich, dass wir auch andere Kriege, Krisen und Konflikte auf diesem Erdball nicht vernachlässigen. Dazu gehört auch der Sahel mit Ländern wie Mali und Niger, wo bis vor kurzem noch Bundeswehrsoldaten stationiert waren und wo sich Putschregierungen heute von Russland helfen lassen. Und auch das hat in gewisser Weise wieder mit Frankreich als ehemaliger Kolonialmacht zu tun. Und das werden wir vertiefen mit dem Analysten Thomas Schiller, der jahrelang in Mali gelebt hat und der für die Zusammenarbeit mit Afrika und überhaupt global eine nachhaltige Strategie auch zur Sicherung unserer europäischen Handelswege vermisst. Vorher aber der Blick auf die aktuelle Lage im Nahen Osten und Astrid zunächst in der Ukraine.
6: An der Front gibt es, wenn überhaupt, nur wenig Bewegung, Kai. Der ukrainische Generalstab hat berichtet, dass die Schwerpunkte zuletzt in Kramatorsk, Slowjansk und der Umgebung von Kostjantinivka lagen. Die Stadt Kostjantinivka im Osten der Ukraine ist strategisch sehr wichtig und schon seit Monaten stark umkämpft. Russische Truppen sollen hier etwas vorgerückt sein, aber die Stadt nicht eingenommen haben. Noch nicht, muss man wohl sagen, denn es wird erwartet, dass sie in wenigen Wochen Russland in die Hände fallen könnte.
5: Wenig Veränderungen an der Frontlinie, sagst du, aber die Ukraine hat zuletzt ja vor allem Schlagzeilen mit Drohnenangriffen auf Verbindungen zur russisch besetzten Halbinsel Krim gemacht. Zunächst hat sie Brücken und Straßen ins Visier genommen und geht jetzt einen Schritt weiter.
6: Ganz genau. Der Plan der ukrainischen Armee, die Strategie ist offensichtlich nun, mit Drohnen Schiffe, insbesondere Tanker, anzugreifen. Vor allem im Asowschen Meer. Das ist ein Nebenmeer des Schwarzen Meeres, das, wenn man auf die Karte schaut, östlich der Krim liegt. Und seit dem 6. Juli sollen die Ukrainer nach eigenen Angaben mindestens 116 russische Schiffe getroffen haben, was sich allerdings unabhängig nicht überprüfen lässt. Aber neben Tankern zielt die Ukraine unter anderem auch auf Frachtschiffe und auf Schlepper. Mit letzterem will sie wohl verhindern, dass Russland beschädigte Tanker in die Häfen schleppen kann.
5: Das sieht alles nach einer wohl überlegten Taktik aus. Und was die Ukraine damit bezwecken will, glaube ich, liegt auf der Hand.
6: Ja, das Ziel ist es, die Versorgung der russischen Armee mit Treibstoff und Logistik, ihre militärischen Fähigkeiten auf der Krim zu stören. Die Menschen auf der Krim, die erleben bereits seit Wochen einen Benzinmangel, stehen Schlange an den Tankstellen. Wir haben diese Bilder gesehen. Und wenn die Ukraine nun nicht nur die Landverbindungen zur Halbinsel stört, sondern auch den Seeverkehr, dann erhöht sie damit natürlich nochmal den Druck auf Russland. Laut Berichten hat Moskau zeitweise und vorübergehend den Schiffsverkehr durch einen wichtigen Kanal gestoppt und die Straße von Kertsch zwischen dem Asowschen und dem Schwarzen Meer, die wurde auch zwischenzeitlich wohl gesperrt. Und das russische Verkehrsministerium hat am Dienstag mitgeteilt, dass es wegen dieser zunehmenden ukrainischen Angriffe möglicherweise Güter, die bisher mit Frachtschiffen über das Asowsche Meer transportiert wurden, dass diese Güter auf andere Verkehrsträger und Routen umgeleitet werden könnten. Die Taktik der Ukraine führt also dazu, dass man sich in Moskau gerade viele Gedanken machen muss, wie man Güter von A nach B bekommt.
5: Und auch mit Angriffen auf die Energieinfrastruktur trifft ja die Ukraine Russland empfindlich, weiterhin empfindlich, muss man, glaube ich, sagen.
6: Das ist ja eine Taktik der Ukraine, die sie schon seit mehreren Monaten anwendet, um der russischen Ölindustrie zu schaden und damit auch eine wichtige Finanzquelle des Kremls zu schmälern. In der Nacht zu Dienstag hat die Ukraine eine Raffinerie in der russischen Teilrepublik Baschkortostan in der Nähe des Uralgebirges angegriffen, 1400 Kilometer von der Front entfernt. Und der Krisenstab der südrussischen Region Krasnodar hat ebenfalls einen Angriff auf eine Raffinerie gemeldet. Auch diese Angriffe haben Folgen für Russland. Die Ölverarbeitung ist, so heißt es, auf den tiefsten Stand seit mehr als 20 Jahren gefallen.
5: Gleichzeitig aber machen sich ja in der Ukraine selbst die Probleme bei der Flugabwehr weiterhin deutlich bemerkbar, über die wir schon berichtet hatten.
6: Wir haben ja seit etlichen Wochen immer wieder Bilder von heftigen Einschlägen in verschiedenen ukrainischen Städten, auch in der Hauptstadt Kiew gesehen, ausgelöst nicht nur durch russische Drohnen, sondern durch russische Raketen. Am Wochenende sind mehrere Menschen bei solchen Angriffen gestorben und Ukraines Präsident Selenskyj, der hat erklärt, seine Armee habe die meisten Geschosse abgefangen, nur nicht die ballistischen, womit er seiner Forderung, seinem Wunsch nach mehr Unterstützung bei der Flugabwehr nochmal Nachdruck verleiht. Das ist ja ein Wunsch, der auch Richtung USA geht, nämlich nun auch schnell die Lizenz für die Herstellung von Patriot-Flugabwehrsystemen erteilt zu bekommen. US-Präsident Donald Trump, der hatte das ja beim NATO-Gipfel in Ankara in der vergangenen Woche versprochen. Aber in unserer Folge am vergangenen Freitag hattest du, Kai, ja schon die zahlreichen Fragen aufgeworfen, die rund um dieses Versprechen bestehen. Vor allem die nicht ganz unwesentliche, ob Trump tatsächlich zu seinem Wort steht. Doch selbst wenn er das täte, sagen viele Experten, dass den Ukrainern damit kurzfristig zumindest nicht geholfen wäre.
5: Das haben ja auch die Verbündeten der Ukraine erkannt und damit sind wir wieder in Paris. Dort hat sich eine neue Koalition zur Raketenabwehr gebildet. Was steckt genau dahinter?
6: Dahinter stecken 10 Länder, die Ukraine und 9 weitere, darunter Deutschland, Frankreich und auch Großbritannien. Und sie haben ein Bündnis geschlossen, rein defensiv, wie man mehrfach betont hat, das also nur zur Verteidigung Europas gedacht sein soll. Und dieses Bündnis hat das Ziel, ein System aufzubauen, um die Ukraine

0: Genau, und auch diese neue Initiative soll den Namen Freier tragen. Selenskyj hat dazu gesagt, die Flugabwehrrakete, die in der Ukraine hergestellt werde, die sei nur ein Teil des benötigten Systems. Freier sei ein gemeinsames Projekt, das im Interesse ganz Europas liege und an dem auch Firmen zum Beispiel aus Deutschland wie Diehl Defence oder MBDA beteiligt seien.
1: Gemeinsam können wir diese Rakete und dieses System in den nächsten 12 Monaten in großem Umfang bauen. Freier kann die bestehende Lücke schließen, bleibt erschwinglich und ermöglicht es Europa im Laufe der Zeit, sich mit einer neuen Raketenabwehrfähigkeit auszustatten und gleichzeitig denjenigen weltweit, die Schutz benötigen, ausreichende Raketenabwehrsysteme zur Verfügung zu stellen. Dies ist ein historischer Tag für uns alle. Davon bin ich überzeugt.
0: 12 Monate, nennt Selenskyj, das klingt sehr optimistisch. Einen konkreten, sehr detaillierten Zeitplan, den gibt es noch nicht oder zumindest kennen wir den noch nicht.
2: Womit wir bei der Lage im Nahen Osten wären.
0: Wo wir von einem Waffenstillstand mittlerweile wieder sehr weit entfernt sind. Denn der Konflikt ist wieder voll entflammt. US-Präsident Trump hat im Kongress jetzt auch offiziell mitgeteilt, dass die Kampfhandlungen gegen Iran am 7. Juli wieder aufgenommen wurden. In der Nacht zum Dienstag zum Beispiel haben die USA Luftangriffe auf mehrere Städte im Iran geflogen. Der Iran hat nach eigenen Angaben unter anderem einen US-Luftwaffenstützpunkt in Jordanien angegriffen. Und die Vereinigten Arabischen Emirate haben außerdem Angriffe Irans auf 2 Öltanker gemeldet.
2: Und Trump hat ja mittlerweile auch gedroht, wieder iranische Atomanlagen anzugreifen, aber Hauptstreitpunkt ist weiterhin die Straße von Hormuz.
0: Und weiterhin, Kai, gibt es die schon bekannten Widersprüche. Während Donald Trump behauptet hat, die Straße von Hormuz sei wieder für die Schifffahrt offen, hat die iranische Seite am Wochenende erklärt, nee, die Durchfahrt ist bis auf Weiteres verboten. Donald Trump hat nun angekündigt, dass die Seeblockade gegen Schiffe, die iranische Häfen ansteuern oder von diesen abfahren, wieder gelten soll.
2: Danke, Astrid, für diesen ausführlichen Überblick. Und damit kommen wir zu unserem heutigen Schwerpunkt bei Streitkräfte und Strategien. Immer wieder erreichen uns Zuschriften. Wir mögen uns doch bitte neben der Ukraine und aktuell dem Iran und Nahost gerne auch mal anderen Krisen und Kriegsregionen widmen, womit alle, die das fordern, bei mir persönlich, der ich ja in Dakar in Westafrika lebe, offene Türen einrennen. Und oft kommt dann heraus, dass zum Beispiel der Sahel, eben wegen der russischen Söldner zum Beispiel in Mali, wiederum auch viel mit Moskau in Kiew und mit anderen Krisen, Konflikten, Kriegen zu tun haben, aber auch mit uns Europäern. Daher jetzt der Versuch, einen großen Bogen zu schlagen entlang dem sogenannten Krisengürtel in Afrika von Mali, wo bis Ende 2023 noch in großem Stil die Bundeswehr vor Ort war, bis nach Djibouti in Ostafrika, wo 2 deutsche Marineschiffe auf einen möglichen Einsatz in der Straße von Hormuz warten. Das wollen wir nun genauer besprechen mit Thomas Schiller. Er ist Consultant und Analyst mit Schwerpunkt Afrika, hat jahrelang unter anderem in Mali gelebt. Und genau da will ich auch mal beginnen. Ich selbst war öfter in Mali, ist das Nachbarland des Senegal, wo ich derzeit gerade bin. Jetzt lässt sich Mali ja, Herr Schiller, seit dem Abzug der internationalen Truppen überhaupt nicht mit Afghanistan vergleichen, wo er im Eiltempo die Taliban das Land wieder in die Steinzeit zurückführten. Aber so richtig positiv entwickelt hat sich Mali ja jetzt auch nicht. Wie würden Sie die Lage im Moment dort beschreiben in Ihrem ehemaligen Heimatland?
3: Also Mali, ja, also es entwickelt sich sicherlich nicht positiv. Das Problem ist aber, dass das schon seit längerem eine Entwicklung ist, die unter anderem zu einem Militärputsch, also eigentlich sogar zu 2 Coup d'État, zu 2 Putschen geführt hat. Also das heißt, so ungefähr diese schlechte Entwicklung in Mali ist auch schon der Fall gewesen, als die internationalen Streitkräfte, also sowohl die UN-Mission MINUSMA wie auch die Ausbildungsmission der Europäischen Union EUTM, wie aber auch die französische Antiterrormission Barkhane noch vor Ort waren. Das ist also keine neue Entwicklung. Jetzt momentan sieht es halt so aus, dass vor einiger Zeit eine Attacke sowohl der Separatisten wie auch der Islamisten gab, die bis nach Bamako, zur Hauptstadt Malis, durchgeführt.

0: durchgedrungen sind. Und dort ist unter anderem auch der malische Verteidigungsminister bei dieser Attacke umgekommen. Aber im Grunde genommen, dieses Durchdringen der Aufständischen, das ist auch nichts Neues, dass das bis in den Süden des Landes geht. Das hat sich leider auch in den Nachbarländern, also nehmen wir Burkina Faso oder Niger, auch schon seit längerem so gezeigt. Deswegen, ja, die Lage ist nicht gut, die Lage ist schlecht, und das war sie aber schon seit längerem.
1: Jetzt stützt sich ja die Putschregierung in Mali schon seit längerem auf Russland, also auch auf russische Streitkräfte. Die waren ja schon im Land auch parallel zum deutschen, zum Bundeswehreinsatz und zum MINUSMA-Einsatz, also zum Einsatz der Vereinten Nationen. Das waren zunächst mal diese berüchtigten Wagner-Söldner. Die sind mittlerweile dem Verteidigungsministerium in Moskau unterstellt, nennen sich jetzt Afrika-Korps. Ist das Ganze jetzt, wenn Sie sagen, die Lage verschlechtert sich, ist das eine große russische Misserfolgsgeschichte auch in Mali und in der Region?
0: Ja und nein. Also auf der einen Seite ist es natürlich schon so, dass das auch international eine gewisse Blamage ist. Also Sie haben das ja mitbekommen, es geht ja nicht nur um Kidal, also das gefallen ist. Also die Stadt im Norden, also die bedeutendste Stadt im Norden Malis, verteidigt unter anderem auch von russischen Beratern im Rahmen des Afrika-Korps, sondern es gab ja auch noch andere Attacken gegen die russischen Soldaten, die dort vor Ort sind. Sie haben richtigerweise gesagt, das ist nicht mehr Wagner, das ist jetzt das Afrika-Korps. Und die waren auch sehr spektakulär. Das war schon vor dem Fall von Kidal der Fall. Ja, das ist auf der einen Seite natürlich nicht gut für die Russen. Auf der anderen Seite darf man nicht vergessen, dass vor kurzem, erst ein paar Tage her, die malische Armee zusammen mit Mitgliedern des russischen Afrika-Korps einen größeren Versorgungskonvoi in eine Stadt, ein malisches Militärcamp, das nicht weit von Kidal entfernt ist, durchgebracht haben. Und wenn man dort Medienberichten glauben darf, ist es halt schon so, dass die Russen nach wie vor sehr investiert sind. Also auch zum Beispiel mit Luftstreitkräften, mit Drohnen, versuchen die malische Armee dort zu unterstützen. Und man darf auch nicht vergessen, dass Russland ganz generell in der Region Westafrika sehr aktiv ist. In Togo oder in Burkina Faso gibt es ja eine russische Präsenz, und also sozusagen die russische Präsenz bleibt halt bestehen. Darum geht's ja.
1: Aber Sie haben es ja trotzdem nicht geschafft, diese Länder, Sie haben Burkina Faso, Togo und auch Niger, da auch da waren ja mal deutsche Truppen, zu stabilisieren. Ne? Aber stört das am Ende Moskau gar nicht so richtig, weil es eh nur darum ging, die Europäer in der Region zu ärgern, und wenn sie da eines Tages wieder rausfliegen, dann fliegen sie eben wieder raus, oder wie würden Sie das formulieren?
0: Ich glaube, man muss das in einem größeren Kontext sehen. Also der Punkt ist halt einfach, dass Russland das sehr gut verkaufen kann als Unterstützung von Regierungen, die sich ja selber als anti-westlich positionieren. Und das hat natürlich vor allem einen Propagandaeffekt, nicht nur in der Region, sondern weit darüber hinaus. Und die Idee ist schlicht und einfach, dass Russland damit natürlich auch sagen kann oder zeigen kann, dass sie etwas machen, was westliche Staaten immer vermieden haben, wo westliche Staaten versagt haben und wo westliche Staaten als Ausbeuter, als kolonialistische Staaten dastehen. Und wir, die Russische Föderation, stehen halt auf der Seite dieser Regierungen. Das ist eine Strategie, die ja auch in den sozialen Medien sich zeigt. Das zeigt sich auch in den Besuchen. Also vor kurzem war der russische Außenminister Lavrov auch in zum Beispiel in Niger. Das ist, wie gesagt, keine einfache militärische, operationelle Strategie. Das ist strategisch, das ist Geopolitik.
1: Und wo Sie von Geopolitik reden, was würden Sie den Europäern empfehlen? Wie sollen die sich verhalten? Die sind ja jetzt militärisch sozusagen rausgeflogen aus dieser gesamten Region. Was sollte man da tun? Weiter Diplomatie, Entwicklungshilfe oder auch auf kleiner Flamme militärisch weiter präsent sein zumindest?
0: Ja, nicht. Also der gesamte Westen ist da nicht weg. Also zum Beispiel die Amerikaner, also die Vereinigten Staaten von Amerika, haben nach wie vor auch durchaus Kooperationen auf der Basis der Militärs, also im militärischen Bereich mit diesen Staaten. Also Niger hat zum Beispiel vor kurzem auch wieder Material, also Unterstützung seitens der Vereinigten Staaten von Amerika bekommen. Italien ist als europäischer Staat immer noch in Niger präsent. Sagen wir mal so, der Westen, vor allem natürlich die Europäer, wir treten sehr getrennt auf. Wir haben keine geschlossene Botschaft, sondern wir treten sehr getrennt auf. Jeder macht so ein bisschen irgendwas und hat seinen eigenen Ansatz. Also was ich halt sagen würde, ist, was ich gesagt habe, wie sollten wir da jetzt reagieren? Also sollen wir da jetzt den kompletten Bruch machen oder sollen wir die Zusammenarbeit suchen? Das ist ein sehr heikles diplomatisches Spiel. Also es geht vor allem darum, dass wir als Europäer halt zeigen, und zwar unabhängig von den Regierungen, die dort gerade vor Ort sind, dass wir die Zusammenarbeit mit den afrikanischen Staaten, und da geht es ja nicht nur um diese drei Staaten der sogenannten Allianz des États du Sahel, also der AES, also Mali, Burkina Faso, Niger, sondern dass wir auch darüber hinaus also zeigen, dass wir wirklich als Europäer an einer Kooperation, an einer Partnerschaft auch langfristig interessiert sind, dafür aber auch unsere Bedingungen setzen. Also es kann nicht sein, dass man sozusagen auch im Bereich, weil Sie das erwähnt haben, der Entwicklungszusammenarbeit immer so tut, als wäre da nichts passiert. Also wenn ein Staat mit der Russischen Föderation sehr offensiv zusammenarbeitet, sollte das auch nicht nur im Bereich der militärischen Kooperation, sondern auch im Bereich der Entwicklungszusammenarbeit durchaus Konsequenzen haben. Aber die Botschaft muss halt sein, dass wir dort nicht einfach sozusagen die Zelte abbrechen. Und das ist teilweise sehr häufig in Afrika so, dass die Europäer, gerade auch wir Deutsche übrigens, eher zu einer sehr punktuellen und zeitlich befristeten Zusammenarbeit neigen. Und diese strategische Partnerschaft, diese auch auf Kontinuität angelegte Partnerschaft, die fehlt so ein bisschen, ja. Also, und das wäre halt mein Plädoyer. Also, wie gesagt, also Bedingungen ja und durchaus auch Konsequenzen ziehen. Aber es muss halt auch in der Botschaft, auch im Ansatz deutlich werden, dass wir durchaus bereit sind und auch das wollen, eine intensive Partnerschaft mit Afrika, mit allen möglichen Ländern auf diesem Kontinent für unser eigenes, aber auch für das afrikanische Interesse durchaus zu verfolgen. Und das, wie gesagt, also mir fehlt dieser Kontinuitätsaspekt. Also wie gesagt, man muss nicht alles mitmachen, aber die Kontinuität fehlt halt so ein bisschen.
1: Thomas Schiller war das, Analyst und Consultant mit dem Schwerpunkt Afrika. Vielen Dank für das Gespräch.
0: Vielen Dank, Herr Küstner.
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2: 5 Jahre ist die Flutkatastrophe im Westen Deutschlands her. Besonders betroffen war damals das Ahrtal in Rheinland-Pfalz. Starkregen hatte die Ahr in einen reißenden Strom verwandelt, stellenweise mit Wasserständen von mehr als 7 Metern. Die Schäden waren verheerend. Insgesamt kamen bei dem Hochwasser in Deutschland nach offiziellen Angaben mehr als 180 Menschen ums Leben. Heike Liesmann vom Hessischen Rundfunk mahnt in ihrem Kommentar in den ARD-Tagesthemen, so ein Extremwetterereignis wird wieder passieren.
4: Welche Regionen dann betroffen sein werden, wir wissen es nicht. Das Recht auf ein Dach über dem Kopf, das Recht auf Leben, das Recht auf Gesundheit. Der Klimawandel setzt fundamentale Menschenrechte außer Kraft. Das sagt die Klimaforscherin und Physikerin Friederike Otto. Und sie hat recht. Die Menschen im Ahrtal haben es heute vor genau 5 Jahren bitter erfahren. Die Menschen in Valencia vor 2 Jahren ebenso. Mit jedem Zehntel Grad fortschreitender Erderwärmung wird es mehr Wasser in der Luft geben und vermutlich auch mehr Tote bei solchen Sturzfluten. Was können wir tun? Menschen früher und besser zu warnen, ist eine große Lehre aus der Ahrtal-Katastrophe. Extremwetter verhindern können Frühwarnsysteme aber nicht. Katastrophenpläne, Versickerungsflächen, Entsiegelung, Hochwasserschutz. Das ist alles wichtig und gut. Aber Klimaanpassung allein wird uns nicht reichen. Nur konsequenter Klimaschutz verhindert eine weitere Aufheizung der Erde. Dass die Politik uns gerade ermutigt, einfach weiter Gas, Öl und Kohle zu verbrennen, ist im Grunde Selbstmord.
2: Die Meinung von Heike Liesmann vom Hessischen Rundfunk. Die Taz aus Berlin geht bei der Frage nach den Konsequenzen aus der Flutkatastrophe mit der Bundesregierung hart ins Gericht.
3: Die Anti-Klimapolitik von Schwarz-Rot ist auch vor diesem Hintergrund ein Hohn. Das Abwürgen des klimafreundlichen Heizungsaustauschs, geplante Hürden für die Energiewende, das angekündigte Stopfen von Haushaltslöchern mit Geld aus dem Klima- und Transformationsfonds des Bundes. Die Regierung von Bundeskanzler Friedrich Merz von der CDU sieht es nicht als Priorität, derartiges Unglück in Zukunft abzuwenden.
2: Der Wiederaufbau allein reiche nicht aus, kommentiert die Süddeutsche Zeitung, denn die nächste Flut werde sicher kommen.
3: Es braucht schlüssige Konzepte, um eine neue Flutkatastrophe zu verhindern. Etwa Flächen, auf denen Wasser versickern kann. Wälder, die Wasser besser aufhalten. Mindestens 17 Regenrückhaltebecken wären nötig, um ein Hochwasser wie das vor 5 Jahren zu verhindern. Gebaut ist davon noch keines. Dass die meisten Häuser, wenn auch mit Auflagen, an denselben Stellen wieder aufgebaut wurden, besorgt Experten ebenfalls. Ihr Fazit: Wenn heute wieder eine Flut wie 2021 käme, wären die Auswirkungen ähnlich.
2: Die Pforzheimer Zeitung kritisiert ebenfalls, dass längst nicht alle notwendigen Maßnahmen ergriffen worden seien.
3: Vieles ist gelungen seit der großen Katastrophe, manches besser als erwartet. Aber dass dringend benötigte Rückhaltebecken oder andere präventive Maßnahmen nicht aus diesen Mitteln finanziert werden dürfen, wirkt angesichts wachsender Risiken durch Extremwetter weltfremd. Erinnern heißt deshalb mehr als Kränze niederzulegen und Dankesworte zu sprechen. Es heißt auch, alles zu tun, damit sich ein solcher Horror nicht wiederholen kann.
2: Die Solidarität mit den betroffenen Menschen und was daraus an Stärke erwachsen ist, daran erinnert der schleswig-holsteinische Zeitungsverlag SHZ.
3: Die Rheinland-Pfälzer haben gezeigt, was Wille und Kraft vermögen können. Ohne die Welle der Hilfsbereitschaft von Menschen aus der Region und dem ganzen Land wäre das nicht möglich gewesen. Ein Blick auf die betroffenen Orte führt vor Augen, was Zusammenhalt und Gemeinschaft bewegen können. Das ist ein unfassbar starkes Zeichen in diesen Zeiten.
2: Und das waren die Standpunkte, zusammengestellt von Volker Damm.
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1: Um 4 Uhr mit Katja Kindermann. Kanzler Merz hat bei einer Gedenkfeier in Bad Neuenahr-Ahrweiler an die Opfer der Flutkatastrophe vor 5 Jahren erinnert. In der Nacht vom 14. auf den 15. Juli 2021 waren im Westen Deutschlands mehr als 180 Menschen ums Leben gekommen. Merz dankte den vielen Helfern im Ahrtal für ihren Einsatz.
2: Heute ist ein Tag auch von Heldinnen und Helden. Viele Menschen haben in der Flutnacht, haben in den Folgetagen Unglaubliches geleistet. Sie haben geholfen, wo die Not am größten war, bisweilen unter Einsatz des eigenen Lebens. In den Folgewochen haben sich Zehntausende ehrenamtliche Helferinnen und Helfer aus der ganzen Bundesrepublik Deutschland mit ihrer Hände Arbeit der Zerstörung hier im Ahrtal entgegengestellt. Die Katastrophe, die hier geschehen ist, hat das Beste unserer Gesellschaft hervorgebracht. Bedingungslose Hilfsbereitschaft.
1: Bundeskanzler Merz. Zuvor hatte Bundespräsident Steinmeier Kränze zum Gedenken an die Hochwasseropfer niedergelegt und im rheinland-pfälzischen Altenahr mit Betroffenen gesprochen. Das US-Militär hat erneut den Iran angegriffen. Das zuständige Regionalkommando nannte als Ziel, die Möglichkeiten Teherans weiter zu schwächen, die Handelsschifffahrt in der Straße von Hormus zu attackieren. Aus der Nachrichtenredaktion Katrin Kahlke.
3: Zudem sollte die Seeblockade gegen iranische Häfen und Küstengebiete wieder beginnen, hieß es von Seiten des US-Militärs weiter. Präsident Trump hatte die Waffenruhe mit dem Iran vergangene Woche für beendet erklärt. Zugleich verlangte der US-Präsident, allen anderen Ländern solle ein fairer und offener Zugang durch die Meerenge möglich sein. Die USA hatten während des Iran-Kriegs bereits von Mitte April an eine solche Seeblockade durchgesetzt, diese im Zuge des Rahmenabkommens mit Teheran aber Mitte Juni zunächst aufgehoben.
1: Das vom Bund geplante Abschiebeterminal am Münchner Flughafen hat eine entscheidende Hürde genommen. Der Aufsichtsrat der Flughafengesellschaft machte per Mehrheitsentscheidung den Weg für das Projekt frei. Zugleich wurde betont, dass das Gebäude ausschließlich von der Bundespolizei genutzt werden solle. Mit dem eigenen Abschiebeterminal will der Bund die Zahl der Abschiebungen deutlich erhöhen. Flüchtlings- und andere Organisationen sind strikt gegen das Vorhaben. Auch die Gewerkschaft Verdi lehnt es ab. Spanien hat bei der Fußball-Weltmeisterschaft das Finale erreicht. Das Team setzte sich im ersten Halbfinale gegen Frankreich mit 2:0 durch. Der Finalgegner der Spanier wird heute Abend zwischen England und Argentinien ermittelt. Das waren die Nachrichten. Das Wetter in Deutschland. Am Tage oft sonnig, später im Süden Wolken, etwas Regen und teils kräftige Gewitter. Höchstwerte 23 Grad auf den Nordseeinseln bis 33 Grad in Hessen. Am Donnerstag viel Sonne, Richtung Westen einzelne Schauer und Gewitter, 24 bis 34 Grad. Und am Freitag 23 bis 30 Grad. Es ist jetzt 4:03 Uhr.
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4: Mit einer amtlichen Unwetterwarnung für Ostsachsen in den Landkreisen Görlitz und Bautzen treten örtlich Gewitter mit starkem Regen mit bis zu 60 Litern pro Quadratmeter in 6 Stunden und mit Windböen mit Windgeschwindigkeiten von bis zu 60 km/h auf. Vermeiden Sie also den Aufenthalt im Freien. A2 Berlin Richtung Hannover zwischen Peine Ost und Hemeler Wald 2 Kilometer Stau wegen Bergungsarbeiten. Die A4 Aachen Richtung Köln ist zwischen Kreuz Köln-West und Köln-Eiffeltor bis Donnerstag gesperrt. Dort wird eine Schrankenanlage aufgebaut. Die A4 Görlitz Richtung Dresden ist zwischen Kodersdorf und Niederseifersdorf wegen Reinigungsarbeiten gesperrt. Die A5 Darmstadt Richtung Frankfurt ist zwischen Frankfurter Kreuz und Frankfurt am Main Flughafen Nord wegen Bauarbeiten noch bis ca. 5 Uhr früh gesperrt. Eine Umleitung ist eingerichtet. Die A40 Ruhr Schnellweg Essen Richtung Dortmund ist zwischen Dreieck Bochum West und Bochum Hamme wegen Bauarbeiten gesperrt. Die Umleitung führt Richtung Recklinghausen über die A448 und die A43. Die Autobahn 71 Suhl Richtung Schweinfurt ist zwischen Meinigen Süd und Rentwertshausen wegen Bauarbeiten bis 6 Uhr früh gesperrt. Und die A73 Bamberg Richtung Suhl ist zwischen Eisfeld Nord und Schleusingen wegen Wartungsarbeiten bis 7 Uhr früh gesperrt. Eine Umleitung ist eingerichtet.
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4: Und die kommt vom Norddeutschen Rundfunk in Hamburg. Am Mikrofon begrüßt sie Sven Hasenclever. Es war nur eine kurze Freude, ein kurzes Durchatmen im Nahen Osten. Auch in dieser Nacht hat das US-Militär nach eigenen Angaben eine neue Angriffswelle auf den Iran gestartet. Teheran attackiert seinerseits US-Stützpunkte in den Golfstaaten. Und die Straße von Hormuz, für die Weltwirtschaft so wichtige Meerenge, die wird seit gestern Nacht erneut blockiert, und zwar dieses Mal von den USA. Seit 22 Uhr deutscher Zeit ist diese Seeblockade in Kraft. Mein Kollege Maximilian Seib konnte darüber mit unserer Korrespondentin in Washington, Karen Münster, sprechen. Wie sieht diese Seeblockade nun genau aus?
5: Das US-Regionalkommando CENTCOM, das hat ziemlich pünktlich ein Statement dazu veröffentlicht. Demnach sei die Seeblockade aktiv und es würden aktuell mehr als 20 Kriegsschiffe der US-Marine sowie hunderte von Militärflugzeugen im Nahen Osten operieren. Die Schiffe, die werden so daran gehindert, dass sie iranische Häfen oder Küstengebiete ansteuern oder von dort wegfahren können. Und die amerikanischen Streitkräfte, die haben auch nochmal betont, man sei kampf- und einsatzbereit.
6: Diese Waffenruhe, das muss man ja ganz klar sagen, wenn man grundsätzlich auf den Konflikt schaut, die ist passé. Die USA, die haben ihre Angriffe auf den Iran wieder intensiviert. Dazu jetzt diese Seeblockade. Wie begründet Donald Trump, der US-Präsident, diese neue Eskalation?
5: Also es geht US-Präsident Donald Trump dabei ganz klar um die Macht über die Straße von Hormuz. Offiziell sind diese Angriffe in den vergangenen Tagen ja dazu gedacht gewesen, den Iran einzuschränken. Man will also verhindern, dass Iran weiter Handelsschiffe in der Straße von Hormuz angreift. So heißt es zum Beispiel immer wieder vom US-amerikanischen Regionalkommando CENTCOM. Zur ganzen Wahrheit gehört aber auch, es geht dabei natürlich auch darum, weiter Druck auf den Iran auszuüben. Denn wenn keine Schiffe mehr iranische Häfen ansteuern oder von dort auslaufen können, dann hat das natürlich auch negative wirtschaftliche Folgen.
6: Eigentlich, wenn wir da noch mal gerade drauf schauen, wollte der US-Präsident neben der Seeblockade ja auch eine Gebühr einführen für alle Schiffe, die eben durch die Straße von Hormuz fahren. Man kann das Ganze vielleicht auch Schutzgeld nennen. Aber es gibt ja in den USA einen inzwischen immer wieder geprägten Begriff, Taco Tuesday. Das steht in diesem Fall für Trump always chickens out. Also Trump macht immer wieder einen Rückzieher und das kurioserweise oft an Tuesday, so an Dienstagen. So auch dieses Mal, denn der US-Präsident hat ja jetzt erklärt, diese Idee, dieser Vorschlag der Gebühr oder dieses Schutzgelds, der wird wieder einkassiert. Warum?
5: Dass Donald Trump etwas ankündigt und dann seine Worte nicht in die Tat umsetzt, das passiert immer wieder. Das haben wir zum Beispiel auch bei Zöllen gesehen. Die hat er reihenweise angekündigt, aber längst nicht alle umgesetzt. Und diesmal wirkt es fast so, als hätte Trump sich da am Montag ja wieder was überlegt, aber sich mit niemandem abgesprochen. Denn Details zur Umsetzung dieser Schutzgeldforderung, die hat es nicht gegeben. Stattdessen hat Donald Trump am Dienstag von Telefonaten mit Staaten im Nahen Osten berichtet. Mit denen habe er sich stattdessen auf Handels- und auf Investitionsabkommen geeinigt. Dass diese Gespräche tatsächlich stattgefunden haben. Dafür gibt es aber keine Belege. Also, das wirkt alles ein bisschen undurchdacht. Und deswegen kann man durchaus vermuten, dass Trump da jetzt vielleicht auch vor seinen Beratern etwas in Erklärungsnot geraten ist und eben deswegen wieder zurückgerudert ist.
6: Und jetzt natürlich die Frage aller Fragen, wie kann Trump aus dieser Nummer, aus diesem von ihm angezettelten Krieg rauskommen, ohne sein Gesicht zu verlieren?
5: Ja, das ist eine sehr gute und auch nicht ganz einfach zu beantwortende Frage. Geht es nach US-amerikanischen Militärexperten, hat Donald Trump jetzt drei Optionen. Die erste wäre eine Wiederaufnahme des Kriegs. Dafür plädierte zum Beispiel auch zuletzt die israelische Regierung. In den USA wäre das aber eher unpopulär. Die zweite Option wäre ein Rückzug des Militärs. Aber auch das hätte für die USA ziemliche Nachteile, denn Iran bekäme alleinige Kontrolle über die Straße von Hormuz und ginge gestärkt aus diesem Konflikt hervor. Und deswegen sagen Experten hier, dass die dritte Option eigentlich am wahrscheinlichsten ist. Zwischendurch könnte es immer wieder Vermittlungsgespräche geben, etwa durch die Golfstaaten. Aber man kann schon sagen, dass aktuell eine Strategie fehlt, wie Donald Trump langfristig aus dieser Situation wieder rauskommt. Und deswegen rechnen eben viele Experten hier in den USA damit, dass es eben auch in den kommenden Tagen, wenn nicht sogar Wochen, immer wieder zu Angriffen und Gegenangriffen zwischen den USA und Iran kommt.
4: Informationen von Karen Münster in Washington. Wie geht es nun weiter im Konflikt zwischen den USA und dem Iran? Darüber hat meine Kollegin Nina Zimmermann mit dem Sicherheitsexperten Clemens Fischer gesprochen. Er ist Professor für internationale Beziehungen und Geopolitik an der Uni Köln. Sie hat ihn zunächst gefragt, warum die USA nach der Waffenruhe ihre Strategie verändert haben und jetzt wieder angreifen.
7: Gut, da gibt's natürlich kann man hier spekulieren, aber eine der Möglichkeiten ist, und die halte ich für sehr valide, dass Trump auch aufgrund der Umfragen draufgekommen ist, dass dieser Deal, den er hier verkündet hat mit diesem Rahmenabkommen, das grundsätzlich gar nicht so schlecht wäre, aber natürlich nicht als großer Sieger dasteht. Er kommt innenpolitisch unter Druck, er kommt außenpolitisch unter Druck und der Iran macht es ihm auch nicht leicht, im Endeffekt zugeben zu müssen, dass diese Art des Angriffs zu nichts führt. Also schwenkt er um, droht wieder und zieht zurück. Auf der anderen Seite muss auch Trump wissen, dass die Angriffe aus der Luft alleine den Krieg nicht beenden werden.
8: Ja, spannender Punkt. Die Luftangriffe haben die US-Streitkräfte vorher schon geflogen, jetzt wieder. Was ist denn dann der nächste Schritt? Also man sucht ja irgendwie so eine Exit-Strategie. Wie nah sind vielleicht auch beide Seiten einfach an dem Punkt, an dem die Eskalation nicht kontrollierbar ist? Also Stichwort Boots on the Ground, US-Bodentruppen im Iran. Halten Sie das für realistisch?
7: Also ausschließend davon in diesem Krieg gar nichts mehr. Aber eines ist auch sehr klar. Wir müssen Bodentruppen in dem Iran-Krieg müsste man vergleichen mit dem ehemaligen Irak-Krieg. Auch hier war die Bodentruppe dann im Einsatz. Das hieß aber damals gegen eine bei weitem schwächere Armee im Vergleich zu iranischen von 400.000 bis 500.000 Mann. Damals große Koalition der Willigen. Heute müsste Amerika es eigentlich alleine machen, bestenfalls mit Unterstützung der arabischen Staaten. Aber jetzt müssen wir auch das Wetter und das Klima mit einbeziehen. Das ginge nicht für Oktober, November aufgrund der Hitze- und Feuchtigkeitsentwicklung am Persischen Golf und der Hitze innerhalb des Landes. Das heißt, wenn man eine Bodenoffensive machen will, dann ist die Frage, wie man zu diesen Truppenmengen kommt. Denn da müsste Trump den Kongress anrufen und müsste das auch bewilligen lassen. Das Zweite ist, es dauert Wochen bis Monate in der Vorbereitung. Und dann, welches Ziel will man hier erreichen? Flächendeckend den Iran bekämpfen und erobern, wird auch den USA nicht möglich sein. Denn letztendlich müssen wir uns daran erinnern, warum muss der Krieg geführt werden? Sturz des Mullah-Regimes, technisch erreicht, indem die ersten zwei Reihen mehr oder weniger eliminiert wurden. Ende des Atomprogramms, das kann man vermutlich wirklich nur im Verhandlungsweg erreichen. Und Einschränken der Raketenkapazitäten. Und das wird auch durch einen Angriff am Boden nicht möglich sein.
8: Ich bleibe noch mal bei diesem Gedanken der Exit-Strategie, weil beide Seiten hatten sich ja eine Frist von 60 Tagen gesetzt, um ein endgültiges Abkommen auszuhandeln, eben mit der Atomfrage und der Straße von Hormuz. Davon sind jetzt 30 Tage rum, die Hälfte. Das ist doch im Grunde vom Tisch zu verhandeln, oder kommt man doch zusammen?
7: Nein, also da würde ich jetzt nach meiner doch 30-jährigen diplomatischen Erfahrung sagen, 60 Tage sind nicht 60 Tage, da kommt dann immer der dramatische Aufschlag von weiteren 30 Tagen dazu, so wie auch bei europäischen Gipfeln es noch ein Gipfel mit einer weiteren Nacht sein muss. Was wir hier erlebt haben, wäre eigentlich von Pakistan ganz gut vorbereitet. Ein Rahmenabkommen, das ja inhaltlich in vielen Bereichen bereits Blaupausen hatte, wie zum Beispiel das Iran-Abkommen aus der Obama-Zeit. Also man müsste nicht von Stretchhead wieder beginnen zu verhandeln. Und auch die 60 Tage plus eben dieser weiteren vielleicht 30 Tage Frist sind ja auch ganz gut berechnet für die Amerikaner. Das wäre ungefähr ein Abkommen, könnte abgeschlossen werden, 4 bis maximal 5 Wochen vor den Midterms. Das heißt, Trump hätte, wenn er unterschreibt und das Ganze als UNO-Resolution kommt, was eigentlich der Kernpunkt dieses Abkommens ist, wunderbare Bilder, in denen er behaupten könnte, einen weiteren Krieg beendet zu haben, als Friedensengel aufzutauchen, auch wenn es der Krieg oder der selber angefangen hat. Das heißt, technisch wäre das Rahmenabkommen, wie gut man, kann man immer darüber streiten, in der Lage gewesen, Trump in die Siegerposition zumindest innenpolitisch zu versetzen. Und auch der Iran weiß, dass er nicht auf Dauer sich gegen die Angriffe der Amerikaner wird erwehren können, denn die innenpolitische wirtschaftliche Lage ist auch nicht mehr so rosig. Das heißt, das Einzige, was wir hoffen können, ist, dass beide Seiten wiedererkennen, dass sie im Gefechtsfeld diesen Krieg nicht mehr gewinnen können oder auf Dauer sich verteidigen können und sie dann wieder hinsetzen, weiter zu verhandeln.
4: Sagt der Sicherheitsexperte Clemens Fischer. Er lehrt internationale Beziehungen und Geopolitik an der Uni Köln. Und das Wetter in der ARD-Infonacht. Heute zunächst sonnig oder leicht bewölkt und nur einzelne, bei dichteren Quellwolken auch häufiger Schauer und teilweise kräftige Gewitter, erneut mit Unwetterpotenzial. Höchstwerte 23 bis 33 Grad. Morgen am Donnerstag viel Sonne im Westen und Südwesten, bei mehr Quellwolken vereinzelt Schauer und Gewitter möglich, 24 bis 34 Grad. Am Freitag verbreitet wechselhaft, teils kräftige Schauer und Gewitter bis 30 Grad und auch am Sonnabend freundlich und sehr warm. Die Temperaturen zurzeit: Berlin 18 Grad bedeckt, Frankfurt am Main 22 Grad, Hamburg 14 Grad, Köln 19 Grad, Leipzig 18 und München meldet 18 Grad.

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1: Die Sachsen-Anhalt-Wahl in gut 2 Monaten könnte eine Wahl mit Konsequenzen werden. Laut Umfragen hat die AfD die Chance, alleine eine Regierung zu stellen. Und das würde bedeuten, sie könnte in Sachsen-Anhalt zum Beispiel beim Thema Bildung und Schule vieles verändern. Und genau das hat die dort als gesichert rechtsextremistisch eingestufte Partei auch vor. Was genau und wie stark sich das System Schule in Deutschland gegen politische Eingriffe wehren kann, das sagt uns Anja Braun aus der ARD-Wissenschaftsredaktion.
2: Bildung und damit der Bereich Schule und Hochschule gehört zu den wenigen Feldern, in denen die einzelnen Bundesländer relativ selbstständig schalten und walten können. Das will die AfD nutzen und dabei schon in den Schulen eine Art Kulturkampf führen. So propagierte der AfD-Mann Hans-Thomas Tillschneider schon bei der Vorstellung des AfD-Wahlprogrammes im April in Magdeburg.
3: Wir werden dafür sorgen, dass die Schulen unsere Kinder zu mündigen, mutigen, klugen, selbstbewussten und freigeistigen Bürgern heranbilden und nicht mehr versuchen, sie zu gehirngewaschenen und kompetenzlosen, feigen Gesinnungssoldaten des Regenbogenimperiums umzuerziehen.
2: Nach einem möglichen Wahlsieg der AfD soll an den Schulen deshalb die bundesdeutsche Flagge gehisst werden und das gemeinsame Singen der Nationalhymne soll als fester Bestandteil von Feierlichkeiten im Umfeld der Schule etabliert werden. Neben diesen eher symbolischen Aktionen ist die angebliche Befreiung der Schülerinnen und Schüler der Dreh- und Angelpunkt in der Argumentation der AfD. Rita Nicolai forscht seit 2 Jahren an der Universität Augsburg an den schulpolitischen Vorstellungen der Alternative für Deutschland im Bund und in den Bundesländern und erklärt:
4: Schulpolitik ist für Parteien deshalb interessant, weil sie dadurch Allianzen schmieden können mit Eltern, aber auch mit vielen anderen Personen. Jeder hat ja irgendwie entweder Kinder oder als Großeltern oder über Freunde oder war selber in der Schule gewesen. Das heißt, Schule ist immer auch so ein emotionales Thema, weil Kinder will man ja auch schützen.
2: Über schulpolitische Themen und den Schutz von Kindern und Heranwachsenden können viele Menschen erreicht und mobilisiert werden. In dem 100-Tage-Programm kündigte der AfD-Spitzenkandidat außerdem an, Sonderklassen für Kinder von Asylbewerbern einzurichten. Und nicht nur das. Die AfD möchte am liebsten die ganze Inklusion, also den gemeinsamen Unterricht für behinderte und nicht behinderte Kinder, abschaffen.
4: Sie verwendet hierbei Begriffe des Störens oder auch etwa, dass ein Leistungsabfall hier auch stattfinden würde.
2: Forscherin Nicolai erklärt, dass das durchaus auf Landesebene durch eine Veränderung des Schulgesetzes durchsetzbar ist, sollte die AfD in Sachsen-Anhalt die Mehrheit im Parlament bekommen, auch wenn es eigentlich gegen EU-Richtlinien verstößt.
4: Wenn die AfD eine Alleinregierung stellen sollte, wird sie das versuchen umzusetzen. Sie da auch ganz klipp und klar, dass in ihrem Wahlprogramm auch so stehen hat, dass sie sich gegen eine Beschulung von Kindern mit sonderpädagogischem Förderbedarf an den Regelschulen ausspricht.
2: Am liebsten wäre der AfD auch, wenn sie die Schulpflicht aufweichen könnte, zugunsten von Homeschooling, also dem Unterricht zu Hause. Das ist allerdings nicht so einfach umsetzbar, denn in Sachsen-Anhalt ist die allgemeine Schulpflicht auch in der Landesverfassung verankert. Änderungen sind nur mit einer Zweidrittelmehrheit im Parlament möglich. Viel einfacher wäre es für die AfD stattdessen, nach einem möglichen Wahlsieg die Lehrmaterialien auszutauschen. Hier könnte sie ihre Vorstellungen direkt umsetzen, ohne das Parlament zu beschäftigen. Ganz einfach über Verordnungen. Und das gilt übrigens auch für Unterrichtsinhalte an Schulen und Lehrplanveränderungen.
4: Diese müssen nicht in das Parlament als schulgesetzliche Veränderungen rein. Das heißt, die AfD könnte da relativ schnell und zügig Veränderungen vornehmen.
2: Aus dem Unterricht sollen dann zum Beispiel Themen wie Sexualerziehung und Demokratieerziehung rausgekürzt werden. Im Fach Geschichte soll die Nazizeit weniger thematisiert werden, dafür aber mehr Heimatorientierung und Soldatenehrung. Während also innerhalb eines Bundeslandes der Schulunterricht durchaus auf die Linie der AfD umgekrempelt werden könnte, sind die bundesweiten Auswirkungen noch nicht so gut zu erfassen. Um die mögliche Blockade durch ein AfD-geführtes Kultusministerium bei einstimmigen Beschlüssen zu entschärfen, hat die Kultusministerkonferenz, also das gemeinsame Gremium der Kultusminister, nun eine Hintertür geschaffen. Unter bestimmten Bedingungen darf in Zukunft von diesem Einstimmigkeitsprinzip aller Länder abgewichen werden. Ein AfD-geführtes Kultusministerium könnte trotzdem bundesweit auf die Bildungspolitik einwirken, warnt Bildungsforscherin Rita Nicolai.
4: Diskussionen, die die AfD aufwirft, wie etwa Fragen von Sexualerziehung, politische Bildung, Frage der politischen Neutralität, da hat die AfD es ja schon auch in den letzten Jahren geschafft, dass es zu so einer Verunsicherung gekommen ist.
2: Ein AfD-geführtes Bildungsministerium in Sachsen-Anhalt könnte das noch befeuern und noch viel stärker bundesweit Meinung machen und Debatten aufwerfen. Und die Verunsicherung unter Lehrkräften, aber auch unter Eltern und Schülerinnen und Schülern könnte dadurch sicherlich noch deutlich gesteigert werden.
1: Anja Braun über die Pläne der AfD in Sachsen-Anhalt und welche drastischen Schritte sie im Falle einer Alleinregierung im Bildungssystem plant. Es sind Bilder, die Jahre danach noch erschüttern. Schlammlawinen, die Ortschaften verwüsten, Autos wegspülen und vor allem Menschen, die versuchen, sich auf die Dächer ihrer Häuser zu retten und die dann doch alles verloren haben. Die Hochwasserkatastrophe im Ahrtal ist jetzt 5 Jahre her. Der Biologe Wolfgang Büps ist Gastprofessor an der Universität Hildesheim und forscht bereits seit den 80er Jahren zur Region. Mein Kollege Alex Franz hat ihn gefragt, welche Maßnahmen in den vergangenen 5 Jahren im Ahrtal getroffen wurden, um eine solch verheerende Flut künftig zu verhindern.
5: Ja, also zum einen wurde ein Landesamt für Katastrophenschutz in Koblenz gegründet und damit natürlich auch ein Lagezentrum, was also rund um die Uhr professionell besetzt ist, sodass also mal die Warnsituation wahrscheinlich sich sehr viel verbessert. Man hat im Tal also die Brücken deutlich erweitert, also den Durchfluss erweitert, dass es also weniger Verklausungen gibt, also dass sich dort Treibgut ablagert und die Brücken verstopft. Man hat also sehr viel im Forstbereich getan. Der Forst ist eigentlich der Bereich, der sich am besten sozusagen auf die Situation umstellt, in dem Wälder, Nadelforste, die ja, wir wissen das aus dem Harz, sterben, weil sie nicht mehr klimaangepasst sind, umwandelt durch sukzessives Einbringen von jungen Buchen und viele andere Maßnahmen.
6: Können Sie uns noch mal ein paar Beispiele nennen von Maßnahmen, die Sie für besonders gelungen halten?
5: Die Errichtung von Brücken mit weiten Bögen oder zum Beispiel in Bad Neuenahr hat man sehr viele Hubbrücken errichtet, die im Flutfall hochgehoben werden können. Ansonsten muss man natürlich sagen, dass vieles noch so beschaffen ist, durch die intensiven Baumtätigkeiten, dass also auch wieder in der Aue alles auch wieder aufgebaut wird, also im Überschwemmungsbereich. Mhm. Das liegt auch daran, dass eben Bestandsschutz besteht, sodass also wieder eine sehr große Versiegelung zum Teil auch zunimmt, weil man vieles größer und schöner bauen wollte als vorher, dass die Versiegelung zugenommen hat und somit die Situation sich eigentlich ungünstiger darstellt als vor der Flut 2021.
6: Das heißt, eine Flut wie vor 5 Jahren würde heute also auch ähnlich verheerend ausfallen?
5: Sie würde zumindest, was die Sachschäden betrifft, wahrscheinlich in ähnlicher Höhe Schäden verursachen. Was den Verlust an Menschenleben betrifft, da können wir die Hoffnung haben, dass durch den verbesserten Katastrophenschutz und andere Maßnahmen halt hier eine deutlich bessere Situation sich ergeben würde.
6: Viele der Häuser, die damals zerstört worden sind, die sind inzwischen wieder aufgebaut. Aber wie geht es denn der Natur jetzt nach den 5 Jahren? Hat die sich auch wieder erholt?
5: Ja, also für die Natur ist das eigentlich überhaupt kein Problem, ein solches Hochwasser. Das gehört ja im Prinzip zur natürlichen Dynamik von Flüssen. Durch solche Hochwasser sind die ganzen Tallandschaften entstanden. Und die Natur, also die Organismen, die in den Gewässern leben, die sind an diese Katastrophen angepasst. Das heißt, da gibt es dann Einbrüche in die Population, die allerdings sich dann relativ schnell wieder erholen.
6: Sie haben jetzt anlässlich dieses Jahrestags ja auch ein ausführliches Statement mit Ihren Auffassungen zur Lage im Ahrtal verfasst. Und dort schreiben Sie unter anderem, dass der Einfluss der Wissenschaft auf die Entscheidungen vor Ort als eher gering einzuschätzen ist. Also hört die Politik zu wenig auf Experten?
5: Ja, das könnte also mehr sein. Also es gibt natürlich offizielle Programme und Forschungsprogramme, die also dann natürlich in einer Weise eingebunden werden, aber eben nicht unmittelbar an den Entscheidungsprozessen beteiligt sind, zum Beispiel im Unterschied zu nordrhein-westfälischen Bereichen, wo das anders geregelt ist. Also hier könnte man doch eine engere Verbindung schaffen und auch neue Ideen zulassen. Also man hat immer so den Eindruck, wenn also Dinge vorgebracht werden, die nicht so ganz ins Konzept passen, dass das dann auch ganz gerne irgendwo hinten angestellt wird.
6: Würden Sie denn sagen, dass wenn man an einem Fluss wie der Ahr lebt, man trotzdem mit einem gewissen Risiko immer leben muss?
5: Natürlich. Solche Hochwasser wie 2021, die in Zukunft häufiger auftreten können und sogar noch extremer werden können, die kann man nicht hundertprozentig in den Griff bekommen. Man sieht ja auch, wie langsam das alles vorangeht. Insofern muss man sich darauf einstellen und alle möglichen anderen Maßnahmen in Gang setzen und sich sozusagen auch mental damit auseinandersetzen, dass sowas wieder passieren kann.
1: Sagt Wolfgang Büchs, er ist Gastprofessor an der Uni Hildesheim.
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7: Mit Finn Hornberg. Der erste WM-Finalist steht fest. Spanien schlägt Frankreich im Halbfinale mit 2:0. Unsere ARD-Reporterin Stefanie Batschik war live im Stadion. Warum waren die Spanier besser als die Franzosen?
8: Sie haben einfach einen verdammt guten Matchplan gehabt. Und fragt mich mal bitte, wann haben diese Spanier gelernt, nicht nur wunderbar nach vorne zu spielen und es schön aussehen zu lassen, sondern auch unfassbar leidenschaftlich zu verteidigen. Also dieses Mittelfeld, was ja so hochkarätig besetzt ist mit Fabian, mit Rodri, mit Olmo, der ein Wahnsinnsspiel gemacht hat, mit Cucurella auf der linken Verteidigerseite. Die haben alles weggearbeitet, was nur irgendwie ging. Sie haben Frankreich kaum in eine adäquate Schussposition kommen lassen und waren dann eben vorne eiskalt bei den eigenen Chancen. Denn allzu viel hat es ja gar nicht gegeben in diesem Spiel. Und ich glaube, genauso machst du das. Und wir sehen hier gerade über die Leinwand Luis de la Fuente, der ja auch mal Jugendtrainer war bei den Spaniern und der gesagt hat, da sind Spieler, die habe ich vor 12 Jahren trainiert. Und heute sind die hier im WM-Halbfinale in Dallas. Und das macht mich verdammt stolz.
7: Wer Spaniens Gegner wird, entscheidet sich im zweiten Halbfinale heute Abend um 21 Uhr. Dann trifft England auf Argentinien. 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Der DFB möchte Jürgen Klopp als neuen Bundestrainer engagieren. Die Nachricht ist nicht neu. Nun folgt aber ein entscheidender Schritt in den Verhandlungen mit Klopps derzeitigem Arbeitgeber Red Bull. Demnach seien sich der DFB und der österreichische Konzern einig. Einzelheiten des Treffens sind bislang noch nicht bekannt. Ob zum Beispiel eine Ablöse fällig wird, steht nicht fest. Einer Klopp-Verpflichtung stehen aber demnach nur noch die DFB-Funktionäre im Weg. Die müssen dem Vertrag zustimmen. Tadej Pogacar fährt in seiner eigenen Liga. Der Slowene gewinnt auch die 10. Etappe der Tour de France. Steffen Gahr berichtet.
9: Sowas nennt man Sieg nach Ansage.
10: Er hat hier noch was gut zu machen von vor 2 Jahren. Dort wurde er geschlagen von Vingegaard im Sprint.
9: Er ist Tadej Pogacar und Nils Polit erinnerte vor dem Start dieser Etappe an das, was vor 2 Jahren hier in L'Isle-Oran passierte. Und wenn sich Tadej Pogacar was vornimmt, dann wird es auch was. Entscheidend die Attacke am vorletzten Berg des Tages.
11: Und jetzt kommt der große Moment, da Tadej Pogacar angreift. 15,5 Kilometer vor dem Ziel. Keiner kann folgen. Keiner schafft es ans Hinterrad heran. Wieder ist Tadej Pogacar mit einem Antritt seine Rivalen los. Macht sich auf den Weg in Richtung Richard Carapaz.
9: Und noch vor dem Gipfel des vorletzten Anstiegs schnappte Pogacar sich den Ecuadorianer. Und dann raste der Slowene mit dem gelben Trikot und dem schwarzen Fahrrad alleine den Berg runter und wieder hoch zur Skistation von L'Isle-Oran und zum Tagessieg.
12: Today was an incredible day. The team did super good job.
9: Es war ein unglaublicher Tag. Das Team hat super gearbeitet. Wir haben uns diese Etappe schon vor langer Zeit angestrichen. Meine Beine waren im Finale wie damals, komplett zerstört. Aber ich habe es genossen. Ich wusste bis 1 Kilometer vor dem Ziel nicht, ob ich gewinne. Ich habe einfach versucht, das gelbe Trikot zu ehren. Richtig stark war auch Florian Lipowitz, der Leichinger, immer bei den Favoriten dabei. Am Ende wurde er hinter seinem Co-Kapitän Remco Evenepoel und dem Franzosen Paul Sexas Tagesvierter.
13: Ja, wenn Pogacar losfährt, hatten wir heute, glaube ich, nicht die Beine, um zu folgen. Und dann haben wir natürlich hinten versucht, wieder die Lücke zu schließen. Aber Pogacar war einfach zu stark heute. Und dann, bei mir hat es nicht ganz gereicht mit dem Podium heute, aber... Ja, ich glaube, wir können heute super happy sein.
9: In der Gesamtwertung ist Lipowitz jetzt 6. Rückstand aufs Podium weiter gut 30 Sekunden. Ganz vorne aber thront der Mann, der alle überragt und der gewinnt, wenn er gewinnen will. Tadej Pogacar, mehr als 3,5 Minuten hat er nun Vorsprung in der Gesamtwertung. Toursieg Nummer 5 steht bevor.
7: Die 11. Etappe ist etwas für die Sprinter. 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

Die Pflege im Heim wird immer teurer. Warum das so ist, dieser Frage gehen wir nach in der kommenden Viertelstunde nach den nächsten Nachrichten um 16:30 Uhr.

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1: Um 4.30 Uhr mit Katja Kindermann. Bundeskanzler Merz hat auf der zentralen Gedenkveranstaltung zum 5. Jahrestag der Flutkatastrophe im Ahrtal an die Opfer erinnert. Die Bilder der schrecklichen Flut zeigten, wie verwundbar und verletzlich die Menschen seien, sagte Merz. Aus Mainz Thomas Nettelmann.
2: Der Bundeskanzler dankte den vielen Helfern. Sie hätten Unglaubliches geleistet, auch unter Einsatz ihres Lebens. Es habe eine bedingungslose Hilfsbereitschaft gegeben. Der rheinland-pfälzische Ministerpräsident Schnieder hatte in seiner Rede die Bürger im Ahrtal um Entschuldigung gebeten. Der Staat habe versagt, sagte Schnieder. Es sei das Versprechen und die Zusage des Staates, seine Bürgerinnen und Bürger zu schützen. Dieses Versprechen wurde nach den Worten Schnieders nicht eingehalten. Bei der Flut waren allein in Rheinland-Pfalz 136 Menschen ums Leben gekommen. 49 Todesopfer gab es in Nordrhein-Westfalen.
1: Das US-Militär hat nach eigenen Angaben eine neue Angriffswelle auf den Iran gestartet. Das teilte das zuständige Regionalkommando mit. Demnach begann der Angriff gegen 21 Uhr unserer Zeit. Ziel sei es, die Möglichkeiten des Irans weiter zu schwächen, Attacken auf die Handelsschifffahrt in der Straße von Hormus auszuüben. US-Präsident Trump hatte die Waffenruhe mit Teheran vergangene Woche für beendet erklärt. Zudem solle die Blockade iranischer Seehäfen wieder beginnen, so Trump. Nach harten Verhandlungen haben sich die Staats- und Regierungschefs in der Nacht immer noch nicht auf das 21. Sanktionspaket gegen Russland geeinigt. Heute soll ein letzter Versuch vor der Sommerpause gestartet werden. Aus Brüssel, Sabrina Fritz.
3: In der Nacht ist der sogenannte Ölpreisdeckel ausgelaufen. Dieser hat festgelegt, dass Öl aus Russland für maximal 44 Dollar das Barrel gekauft werden darf. Der aktuelle Preis liegt deutlich höher. Die EU-Botschafter müssen heute entscheiden, wie es nun mit dem Ölpreisdeckel weitergeht. Die Maßnahme ist Teil des 21. Sanktionspaketes. Um dieses wird seit Monaten hart verhandelt. Die EU-Kommission hat strenge Strafen gegen Russland vorgeschlagen, darunter Einschränkungen beim Fischhandel, ein Einreiseverbot für russische Soldaten und das Verbot, russisches Flüssiggas zu kaufen. Doch nach und nach haben die Mitgliedstaaten Teile aus dem Paket entnommen. Beim Fisch ändert sich zum Beispiel nichts.
1: Spanien hat bei der Fußball-Weltmeisterschaft das Finale erreicht. Das Team setzte sich im ersten Halbfinale gegen Frankreich mit 2:0 durch. Der Finalgegner der Spanier wird heute Abend zwischen England und Argentinien ermittelt. Das Finale findet dann am Sonntagabend statt. Und das Wetter in Deutschland. Tagsüber oft freundlich, im Süden Wolken, Schauer und teilweise kräftige Gewitter. Höchstwerte 23 Grad auf den Nordseeinseln bis 33 Grad in Hessen. Am Donnerstag viel Sonne, Richtung Westen einzelne Schauer und Gewitter, 24 bis 34 Grad. Und am Freitag teilweise kräftige Schauer und Gewitter. Die Temperaturen liegen dann bei 23 bis 30 Grad. Das waren die Nachrichten.
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4: Mit einer amtlichen Unwetterwarnung für Ostsachsen. In den Landkreisen Görlitz und Bautzen treten örtlich Gewitter mit starkem Regen auf, mit bis zu 60 Litern pro Quadratmeter Wasser in 6 Stunden und Windböen mit Windgeschwindigkeiten von bis zu 60 Kilometern. Vermeiden Sie also den Aufenthalt im Freien. A2 Berlin Richtung Hannover zwischen Peine Ost und Hemeler Wald. 2 Kilometer Stau wegen Bergungsarbeiten. Und die A2 Hannover Richtung Dortmund ist zwischen Veltheim und Porta Westfalica wegen Bergungsarbeiten gesperrt.
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4: mit Sven Hasenkläfer. Es ist eine schwere Entscheidung für die Betroffenen und für ihre Angehörigen. Es geht um die Entscheidung, in ein Pflegeheim zu ziehen. Da gibt es den emotionalen Aspekt, dass man sich verabschieden muss vom alten Zuhause, in dem man möglicherweise Jahrzehnte gelebt hat. Es gibt aber auch die finanzielle Dimension. Denn der Platz in einem Pflegeheim wird immer teurer. Birte Sönnigsen berichtet.
5: Im Schnitt sind es rund 3.350 Euro, die Pflegebedürftige im ersten Jahr im Pflegeheim selbst zahlen müssen. Das sind nochmal rund 250 Euro mehr als im vergangenen Jahr. Wie viel jemand zahlen muss, das hängt eben unter anderem vom Pflegegrad ab und wie lange jemand im Pflegeheim ist und auch in welchem Bundesland er lebt. In allen Bundesländern ist es teurer geworden, aber es gibt große regionale Unterschiede. Am meisten müssen die Menschen in Bremen bezahlen. Hier sind es im Schnitt mehr als 3.000 Euro. 3.700 Euro. Am wenigsten ist es in Sachsen-Anhalt. Der Unterschied zwischen dem teuersten und dem günstigsten Bundesland, der liegt bei rund 800 Euro im Monat, die Pflegebedürftige eben mehr oder weniger zahlen müssen. Das hat verschiedene Ursachen. Das liegt zum einen an den sogenannten Investitionskosten. Also wenn ein Pflegeheim umgebaut, renoviert wird, an diesen Kosten müssen sich die Bundesländer beteiligen. Die machen das aber in ganz unterschiedlichem Umfang. Und je nachdem landet dann eben auch mehr oder weniger von diesen, ich sag mal, Umbaukosten auf den Rechnungen der Pflegebedürftigen. Ein anderer Punkt ist das Personal. Es gibt zwar inzwischen Empfehlungen und Vorgaben, wie viele Pflegekräfte es pro Pflegeheimbewohner geben soll. Aber bis da Standards umgesetzt sind, das dauert, das kann also noch variieren. Grundsätzlich lässt sich sagen, mehr Personal ist natürlich gut für die Pflegebedürftigen, aber das kostet natürlich auch eine Menge Geld. In den Pflegeeinrichtungen machen die Löhne einen Großteil der Kosten aus. Fachleute sprechen da von teilweise 70-80% der Kosten. Hinzu kommt, dass vieles teurer geworden ist, zum Beispiel auch Lebensmittel- oder Energiekosten. Das trifft natürlich auch Pflegeheime und damit am Ende auch die Pflegebedürftigen. Die Bundesregierung arbeitet gerade an einer Pflegereform, denn die Pflegekassen haben genauso wie die Krankenkassen finanzielle Probleme. Die Bundesgesundheitsministerin Nina Wagen, die hat einen Vorschlag gemacht, auf den hat sich die Bundesregierung aber noch nicht einigen können. Der Vorschlag von Nina Wagen, der zielt darauf ab, dass die Beiträge für die Pflegeversicherung nicht immer weiter steigen. Er würde aber auch dazu führen, dass die Kosten fürs Pflegeheim, die die Bewohner selbst zahlen müssen, noch weiter steigen. Geplant ist nämlich, dass Zuschüsse der Pflegeversicherung für Pflegebedürftige im Heim erst später als bisher gezahlt werden sollen. Schon jetzt ist es aber so, dass viele die Kosten fürs Heim nicht mehr selbst zahlen können. Dann springen die Sozialämter ein. Schon jetzt ist es so, dass rund 40% der Bewohner auf die sogenannte Hilfe zur Pflege angewiesen sind.
4: Birte Sönnigsen berichtete.
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4: Andere EU-Länder wie Frankreich und Italien schlagen schon länger Alarm. Die Bundesregierung hat bisher aber auf die Bremse gedrückt. Es geht um die Frage, wie umgehen mit China. Studien zeigen, dass Zehntausende Industriearbeitsplätze in Deutschland verloren gegangen sind durch die Konkurrenz aus der Volksrepublik. Die kommunistische Regierung in Peking unterstützt ihre Unternehmen finanziell, sorgt damit auch für gute und günstige Produkte, die seit Monaten den deutschen und europäischen Markt fluten. Und die Bundesregierung hat bisher zugeschaut, um die Geschäfte von großen deutschen Firmen in China nicht zu gefährden. Nun will man aber doch härter vorgehen gegen die Volksrepublik. Ruth Kirchner berichtet.
6: Ein unscheinbarer Besprechungsraum im Reichstag. An der Wand ein Gemälde mit dem Titel Panik. Der Name des Bildes passt irgendwie zu dem, was Anton Hofreiter von den Grünen und Johannes Volkmann von der CDU in ungewöhnlicher Einmütigkeit vortragen und später in Interviews wiederholen.
7: Die Situation ist dramatisch. Deutschland verliert 10.000 Arbeitsplätze pro Monat und ein erheblicher Teil darauf ist aus unfairen Wettbewerb aus China zurückzuführen.
6: Der CDU-Politiker Volkmann beschäftigt sich seit Jahren mit China, warnt vor Abhängigkeiten und staatlich subventionierten Überkapazitäten, mit denen chinesische Unternehmen Konkurrenten aus dem Markt drängen, gerade in für Deutschland wichtigen Bereichen wie der Automobilindustrie und beim Maschinenbau. Mit Hofreiter verbindet ihn die Sorge um den Industriestandort Deutschland. Der Grüne sagt, ohne Gegenmaßnahmen droht eine Deindustrialisierung mit dramatischen Folgen.
8: Es wird am Ende dazu führen, dass der Eindruck da ist, dass die chinesische Diktatur den Systemwettbewerb gegen die freiheitliche Demokratie gewonnen hat. Das heißt, wenn wir uns nicht wehren, verlieren wir Wohlstand und Freiheit.
6: Die Warnungen vor dem sogenannten China-Schock werden seit Monaten lauter. Die Krise bei Volkswagen, in der gesamten Automobilindustrie, die schwächelnde deutsche Wirtschaft. Die Probleme sind nicht nur hausgemacht und lassen sich allein durch innenpolitische Reformen nicht lösen, sagen Volkmann und Hofreiter. Diese Erkenntnis hat sich auch in der Bundesregierung durchgesetzt. Kanzler Friedrich Merz betonte zuletzt:
9: Wir stellen uns dem internationalen Wettbewerb, aber wir wehren uns auch gegen unfaire Handelspraktiken. Und das ist eine Aufgabe, die wir gemeinsam mit der Europäischen Union auch angehen.
6: Bei ihrem Koalitionsausschuss Anfang des Monats hat die Koalitionsspitze erstmals ausbuchstabiert, welche Maßnahmen Deutschland auf EU-Ebene mittragen könnte. Zum Beispiel höhere Ausgleichszölle, Klauseln, die die EU-Anbietern bei bestimmten öffentlichen Förderprogrammen den Vorrang geben. In Einzelfällen könnten sogar Investoren aus dem außereuropäischen Ausland verpflichtet werden, technologisches Wissen an ihre EU-Partner weiterzugeben. CDU-Außenpolitiker Volkmann spricht von einem guten Signal.
7: Das ist ein wichtiger und richtiger Schritt, der zeigt, dass Deutschland eine Schubumkehr einleitet in der China-Politik. Auf dieses Signal müssen jetzt vor allem auf europäischer Ebene konkrete Maßnahmen folgen.
6: Und auch Oppositionspolitiker Hofreiter sieht positive Ansätze.
8: Es geht langsam in die richtige Richtung, aber es passiert alles viel zu langsam. Wir haben auch das Problem, dass die Bundesregierung viel zu lang auf europäischer Ebene gebremst hat.
6: Lange hat die Bundesregierung vor allem auf gute Zusammenarbeit mit China gesetzt, auf den großen Absatzmarkt, auf China als Produktionsstandort.
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4: Noten und Neuronen, die gehen Hand in Hand. Das ist zumindest das Thema einer Konzertreihe, die am vergangenen Freitag gestartet ist. Mit dem Kölner Gürzenich-Orchester und unter anderem der Kultband Blackfaced gab es in der Kölner Philharmonie die erste Veranstaltung von Musik für die Gehirngesundheit. Bis Dezember tourt das Event durch 4 weitere Städte und dabei werden Popmusik, Klassik und Soundtracks mit Einblicken in die aktuelle Hirnforschung kombiniert, inklusive Mitmachexperimenten mit dem Publikum. Wie müssen wir uns das vorstellen? Darüber hat mein Kollege Tobi Schäfer vom WDR gesprochen mit dem Initiator der Konzertreihe, Theodor Rüber. Der ist passenderweise Dirigent und Neurologe.
10: Also Neurologe im Hauptberuf und Dirigent ist mehr dann die Leidenschaft. Wie teilt sich das auf bei Ihnen?
11: Na, Neurologie ist auch schon die Leidenschaft, muss ich sagen, aber es passt wirklich gut zusammen. Also das ist das Schöne, weil wir natürlich keine Musik eigentlich außerhalb des Kopfes haben. Musik entsteht erst im Kopf. Es gibt so aus den 50ern ganz interessante Gedankenexperimente, wie Aliens, wenn sie auf die Erde kommen, dann Musik hören und das Ergebnis ist eigentlich fast immer, sie verstehen.

0: Jetzt in der Kölner Philharmonie und das probieren wir noch 5 weitere Male.
1: Und also welche Art von Musik ist das dann? Klassische Musik oder?
0: Naja, ich mag eigentlich alle Musik, wenn sie gut ist. Und insofern, so ging es auch eigentlich los. Also wir hatten ein Medley am Anfang aus 600 Jahren Musikgeschichte von Pierre de la Rue aus dem 15. oder 16. Jahrhundert bis zu Billie Eilish. Und das stand auch direkt nebeneinander. Also wir haben von Billie Eilish direkt in die Air von Bach übergeschaltet sozusagen. Und dann konnte das Publikum eben raten, was sie da gerade gehört haben und das in eine richtige Reihenfolge mit einer Handy-App, die wir programmiert hatten, bringen.
1: Ach, da sind wir ja schon bei den Zuschauern und Zuschauerinnen. Das heißt, es ist nicht nur da sitzen und sich das anhören, sondern es ist tatsächlich ein Mitmachen.
0: Ja, also das Leitmotiv dieser Konzertreihe sollte sein, dass Musik, auch wenn sie im Westen oder bei uns jetzt in unseren Breitengraden eben viel als performative Praxis gedacht wird, also einer steht vorne und kann's und alle anderen müssen zuhören. Neurowissenschaftlich gesehen Musik eben eine partizipative Praxis ist. Also alle sollen mitmachen. Denn wir alle haben eben das Gehirn, was dazu uns befähigt, Musik zu erleben, Musik zu machen. Und das haben wir versucht, im Programm am letzten Freitag auch herauszustellen, dass die Menschen sich motiviert fühlen, Musik zu machen und da Lust drauf haben und dass wir das alles gemeinsam machen.
1: Also Musik und Hirnforschung werden da zusammengebracht. Es geht um die Wirkung von Musik auf das menschliche Gehirn und die geistige Fitness. Was macht Musik im Gehirn?
0: Also ich glaube, das Tolle an Musik ist, dass es eben so verschiedene kognitive Bereiche anspricht. Also es fängt ja, wie gerade schon gesagt, mit der Verarbeitung von Schallwellen an, die dann in emotionale Erlebnisse übersetzt werden. Dann gibt es ja auch sowas wie eine Semantik der Musik. Wir hören ja Stücke und sie sagen uns etwas. Dann sind wir nur beim Hören. So, und wenn man dann jetzt noch anfängt, selber Musik zu machen, dass man Instrumente spielt, dass man singt, da braucht man eben noch ganz verschiedene Fähigkeiten, die der menschliche Körper hat. Motorik zum Beispiel, fühlen, auch die ganzen, also es ist ja nicht nur Hören, es ist ja auch, man fühlt ja den Bass zum Beispiel in der Brust. Gegend, weil es dort vibriert. Und all das muss auch dann wiederum zusammenfinden, also diese verschiedenen Domänen. Und das ist eben eine ganz große neuronale Leistung. Und weil Musik diese verschiedenen Gehirnbereiche anspricht, fordert es das Hirn und fördert das Hirn. Und da glauben wir, dass es dann gut auch gegen Erkrankungen ist, die zu einem Abbau des Hirns führen oder die durch einen Abbau des Hirns bestimmt sind, wie zum Beispiel Demenz.
1: Also ja, klassisches Gehirntraining, wie zum Beispiel auch, also man kann das ja auch anders machen, Musik ist ja nicht das Einzige. Also,
0: das ist richtig.
1: Was gäbe es da noch?
0: Naja, Sport ist so ein Klassiker, Tanzen ist natürlich auch super, weil es beides verbindet. Es gab ja in der Schule immer so, die mehr Sport gemacht haben, die mehr Musik gemacht haben. Ich war immer mehr so der Musiker, aber ich würde sagen, wenn man halt mehr der Sportler ist, dann macht man Sport. Also das Wichtige ist, glaube ich, runter vom Sofa und aktiv bleiben.
1: Und Sie haben gesagt, es ist vielleicht auch ein kleiner Unterschied, ob man selber musiziert oder reicht auch einfach nur das Hören und ich trainiere mein Gehirn.
0: Ja, also ich glaube, das selber Musizieren ist schon besser und es hängt beim Hören halt vor allem dann daran, wie man hört. Ne? Also jetzt im Aufzug oder bei der Arbeit nebenbei Musik zu hören, wird wahrscheinlich nicht viel an der Musikgesundheit ändern. Aber wenn man sich mit der Musik beschäftigt, wenn man da reinsteigt, vielleicht auch die Noten kennt, die Partitur kennt oder sich überlegt, was damit gemeint sein könnte, dann ist auch das sicher gut. Der Vorteil beim aktiven Musizieren ist natürlich dann die Motorik, aber auch das, wenn man es nicht alleine macht, in Kontakt treten mit anderen. Da sind wir beim anderen wichtigen Aspekt. Vielleicht sogar der Aspekt, der mich am meisten fasziniert. Also, Musik ist ein soziales Bindemittel. Und es gibt viele Musikgruppen, die ich vielleicht, deren Musik ich gar nicht so toll finde, aber wo ich einfach extrem beeindruckend finde, wie sie es schaffen, verschiedene Menschen dann da in Bewegung zu bringen, zusammenzubringen. Und das ist also auch ein wichtiger Aspekt jetzt im Kampf gegen Demenz und neurodegenerative Erkrankungen, weil Einsamkeit natürlich ein großes Risiko ist für Demenz.
1: Für mich löst, wenn man dann wieder auf das Hören für sich persönlich, auch im Auto oder so, löst Musik ganz oft Emotionen aus, und zwar so in Form von Flashbacks, so ähnlich wie bei Gerüchen. Ne? Ja. Wie sehr koppelt das Gehirn Musik auch an Erinnerungen aus der Vergangenheit?
0: Ja, da sind wir auch eigentlich beim Thema Demenz. Also wir haben das häufig, dass Patienten mit Demenz oder neurodegenerativen Erkrankungen teilweise nicht mehr sprechen können, sich an nichts mehr erinnern, keine Verwandten mehr erkennen, aber noch die alten Weihnachtslieder singen können. Ja, die singen dann noch "Es ist ein Ruß entsprungen" oder sowas, ja, weil sie das irgendwie nach dem oder im Krieg eben dann gehört haben und weil sich das ganz tief eingebrannt hat. Das finde ich extrem faszinierend jedes Mal, wenn ich es erlebe. Was jetzt so bestimmte Erinnerungen angeht, haben wir alle so den Soundtrack dann des bestimmten Sommers oder der ersten Liebe oder was auch immer. Auch hier ist es so, dass emotionales Erleben eben gedächtnismodulierend wirkt. Also übersetzt, wenn Sie eben starke Emotionen haben, dann merken Sie sich das eher. Wir wissen alle noch, wo wir am 11. September 2001 waren, weil das eben für uns so ein emotionales Erlebnis war. Aber keiner weiß mehr, wo er am 11. September 2002 war, weil da eben nichts Vergleichbar Emotionales passiert ist. Das zeigt eben, dass Emotionen dazu führen, dass wir uns Dinge anders oder besser merken.
1: Ja, es ist wirklich tatsächlich so, höre ich einen Song aus den, weiß nicht, 80ern,

0: dann habe ich innerhalb von 3 Sekunden irgendwie ein Bild aus meiner Kindheit vor Augen. Immer wieder dasselbe Bild, was ich dann irgendwie in der Situation wahrscheinlich damals erlebt habe, als dieses Lied im Radio lief.
1: Ja.
0: Aber grundsätzlich ist das natürlich jetzt nicht neu, dass vor allem, also dass Musik sich auch auf den Körper vielleicht so ein bisschen auswirkt. Ja. Dass ruhige Musik zum Entspannen beiträgt, zum Beispiel Meditationsmusik. Da gibt es ja schon ganz offensichtlich einen Zusammenhang.
1: Ja, genau. Also das ist ja auch keine Forschung. Also es ist jetzt nicht der Anspruch, dass wir, oder wir haben auch Publikumsexperimente, damit wollen wir auch dann am Rande sozusagen die Gelegenheit nutzen und neue Sachen rausfinden über das Gehirn. Aber das ist ja jetzt eine Reihe, mit der wir Wissenschaftskommunikation machen wollen. Also wir wollen der Bevölkerung, den Nicht-Experten in dem Bereich zeigen, was Musik eben mit dem Gehirn machen kann. So ist das von vornherein angelegt gewesen.
0: Und an diesen Abenden kommt dann auch ein Gehirnscanner zum Einsatz. Erklären Sie uns den mal. Was ist das für ein Gerät?
1: Ja, das ist ganz toll, weil in der Radiologie ist es eben so, also mein Forschungsgebiet ist Neurobildgebung, das heißt viel MRT und also Kernspintomographie. Und da war es eben bisher so und ist auch weiterhin so, dass die großen, starken Geräte für die Forschung besonders wichtig sind. Aber jetzt gibt es eben dank der KI, der künstlichen Intelligenz, so eine, ich will es nicht Gegenbewegung nennen, aber Weiterentwicklung, dass man auch mit sehr kleinen, billigen im Sinne von preiswerten Scannern, dann tolle Aufnahmen vom Gehirn machen kann. Und das Wunderbare daran ist eben, dass diese Geräte dann auch in Regionen gehen können. Die sind eben teils mobil, die kann man im Laster oder im kleineren Transporter durch die Gegend fahren, wo wir bisher keine MRT-Geräte haben. Also man muss sich immer klar machen, dass in ganz Nigeria für 270 Millionen Menschen sind es, glaube ich, weniger MRT-Geräte verfügbar sind als nur auf dem Bonner Venusberg. Und da glauben wir, dass das Problem in Zukunft eben durch diese sogenannten Ultraniedrigfeldgeräte gelöst werden kann. Und das erste, was es weltweit gibt, das hatten wir in Köln mit auf der Bühne und haben es dort vorgeführt.
0: Mit den Zuschauerinnen und Zuschauern dann? Oder?
1: Ja, also da muss man immer so ein bisschen schauen. Das ist ja ein medizinisches Gerät. Das heißt, man möchte da ja auch keine medizinischen Untersuchungen jetzt vor 3000 Leuten durchführen. Insofern haben wir das mit einem Orchestermitglied gemacht und hatten aber vorher auch schon einen Teil des Gürzenich-Orchesters und einen Teil unseres Uniklinik Bonn-Orchesters hatten wir dann auch schon im Scanner und haben da die Ergebnisse präsentiert.
0: Mhm. Vielleicht zum Schluss nochmal so ein Rat von Ihnen. Was können wir jetzt alle davon mitnehmen? Also ist im Prinzip, es ist ganz simpel und banal, möglichst viel Musik hören und noch besser selber Musik machen?
1: Also ich kann nur alle dazu aufrufen und motivieren, Musik selber zu machen. Und das Tolle ist ja, es gibt so viele verschiedene Möglichkeiten. Man kann in Chöre eintreten, man kann in Orchestern spielen. Und wenn man sagt, man spielt kein Instrument, dann holt man sich halt ein entsprechendes Programm und mixt seine Beats auf seinem Laptop. Also da gibt es ja auch wirklich tolle Sachen, die man machen kann, ohne dass man jetzt ein Instrument spielen muss. Das ist, finde ich, was sich extrem geändert hat, weil man halt vorher immer dann irgendwie jahrelang Cellounterricht oder was zahlen musste, um mitspielen zu können. Das ist ja nicht mehr so. Also ich kenne tolle Leute, die nie irgendein Instrument gelernt haben, nie Noten lesen konnten und trotzdem fantastische Musik machen, weil wir eben die technischen Möglichkeiten jetzt dazu haben. Also dazu große Aufrufe, wenn man Musik gar nicht mag, dann kann man auch genauso gut was anderes machen. Das finde ich auch alles super.
2: Sagt Theodor Rüber, Dirigent und Neurologe. Mit ihm gesprochen hat mein Kollege Tobi Schäfer vom WDR.
3: Standpunkte.
2: 5 Jahre ist die Flutkatastrophe im Westen Deutschlands her. Besonders betroffen war damals das Ahrtal in Rheinland-Pfalz. Starkregen hatte die Ahr in einen reißenden Strom verwandelt, stellenweise mit Wasserständen von mehr als 7 Metern. Die Schäden waren verheerend. Insgesamt kamen bei dem Hochwasser in Deutschland nach offiziellen Angaben mehr als 180 Menschen ums Leben. Heike Liesmann vom Hessischen Rundfunk mahnt in ihrem Kommentar in den ARD-Tagesthemen, so ein Extremwetterereignis wird wieder passieren.
4: Welche Regionen dann betroffen sein werden, wir wissen es nicht. Das Recht auf ein Dach über dem Kopf, das Recht auf Leben, das Recht auf Gesundheit. Der Klimawandel setzt fundamentale Menschenrechte außer Kraft. Das sagt die Klimaforscherin und Physikerin Friederike Otto. Und sie hat recht. Die Menschen im Ahrtal haben es heute vor genau 5 Jahren bitter erfahren. Die Menschen in Valencia vor 2 Jahren ebenso. Mit jedem Zehntel Grad fortschreitender Erderwärmung wird es mehr Wasser in der Luft geben und vermutlich auch mehr Tote bei solchen Sturzfluten. Was können wir tun? Menschen früher und besser zu warnen, ist eine große Lehre aus der Ahrtal-Katastrophe. Extremwetter verhindern können Frühwarnsysteme aber nicht. Katastrophenpläne, Versickerungsflächen, Entsiegelung, Hochwasserschutz. Das ist alles wichtig und gut. Aber Klimaanpassung allein wird uns nicht reichen. Nur konsequenter Klimaschutz verhindert eine weitere Aufheizung der Erde. Dass die Politik uns gerade ermutigt, einfach weiter Gas, Öl und Kohle zu verbrennen, ist im Grunde Selbstmord.
2: Die Meinung von Heike Liesmann vom Hessischen Rundfunk. Die Taz aus Berlin geht bei der Frage nach den Konsequenzen aus der Flutkatastrophe mit der Bundesregierung hart ins Gericht.
3: Die Anti-Klimapolitik von Schwarz-Rot ist auch vor diesem Hintergrund ein Hohn. Das Abwürgen des klimafreundlichen Heizungsaustauschs, geplante Hürden für die Energiewende, das angekündigte Stopfen von Haushaltslöchern mit Geld aus dem Klima- und Transformationsfonds des Bundes. Die Regierung von Bundeskanzler Friedrich Merz von der CDU sieht es nicht als Priorität, derartiges Unglück in Zukunft abzuwenden.
2: Der Wiederaufbau allein reiche nicht aus, kommentiert die Süddeutsche Zeitung, denn die nächste Flut werde sicher kommen.
3: Es braucht schlüssige Konzepte, um eine neue Flutkatastrophe zu verhindern. Etwa Flächen, auf denen Wasser versickern kann. Wälder, die Wasser besser aufhalten. Mindestens 17 Regenrückhaltebecken wären nötig, um ein Hochwasser wie das vor 5 Jahren zu verhindern. Gebaut ist davon noch keines. Dass die meisten Häuser, wenn auch mit Auflagen, an denselben Stellen wiederaufgebaut wurden, besorgt Experten ebenfalls. Ihr Fazit: Wenn heute wieder eine Flut wie 2021 käme, wären die Auswirkungen ähnlich.
2: Die Pforzheimer Zeitung kritisiert ebenfalls, dass längst nicht alle notwendigen Maßnahmen ergriffen wurden.
3: Vieles ist gelungen seit der großen Katastrophe, manches besser als erwartet. Aber das dringend benötigte Rückhaltebecken oder andere präventive Maßnahmen nicht aus diesen Mitteln finanziert werden dürfen, wirkt angesichts wachsender Risiken durch Extremwetter weltfremd. Erinnern heißt deshalb mehr als Kränze niederzulegen und Dankesworte zu sprechen. Es heißt auch, alles zu tun, damit sich ein solcher Horror nicht wiederholen kann.
2: Die Solidarität mit den betroffenen Menschen und was daraus an Stärke erwachsen ist, daran erinnert der schleswig-holsteinische Zeitungsverlag SHZ.
3: Die Rheinland-Pfälzer haben gezeigt, was Wille und Kraft vermögen können. Ohne die Welle der Hilfsbereitschaft von Menschen aus der Region und dem ganzen Land wäre das nicht möglich gewesen. Ein Blick auf die betroffenen Orte führt vor Augen, was Zusammenhalt und Gemeinschaft bewegen können. Das ist ein unfassbar starkes Zeichen in diesen Zeiten.
2: Und das waren die Standpunkte, zusammengestellt von Volko Damm.
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2: Seit über einem Jahrzehnt begeistert Adam Lambert live als Frontmann von Queen. Mit seinem neuen Album Adam rückt nun wieder der Solo-Künstler in den Mittelpunkt, persönlicher, direkter und so selbstbewusst wie nie. Thomas Steinberg stellt die neue Platte vor.
6: This is Queen with Adam Lambert.

Seit 2012 ist Adam Lambert die flamboyante Stimme von Queen. Doch der Zweitplatzierte von American Idol hat sich längst als Solokünstler etabliert. Sein sechstes Album, Adam, ist zugleich sein persönlichstes.

0: Nach Jahren zwischen Glam-Pop, Queen-Tourneen und Musical-Bühnen, für Hair lebte er sogar einige Monate in Berlin, blickt Lambert nach innen.
1: I think in general this album is a snapshot of me right now and I feel more self-assured and confident than I've ever felt.
0: Adam ist eine Bestandsaufnahme, selbstbewusst, ehrlich und ohne Arroganz.
1: In a genuine way, not cocky, not arrogant. I'm really clear on sort of what I deserve in life. Yeah, I feel like I deserve some respect. So there you go.
0: Er fordert Respekt ein. Diese Haltung prägt auch den Opener Red City.
1: This song is sort of a love letter to my new home, New York City.
0: Adam Lamberts Liebesbrief an seine neue Heimat New York. Rau, laut und genau deshalb befreiend.
1: New York being gritty and sticky, it has some rats in there, but it's also full of guts and it's a place that I want to be because it makes me feel more free to be exactly who I am.
0: Zwischen Chaos und Freiheit findet der 44-Jährige zu sich selbst. Auch Eat You Alive lebt von diesem Spannungsfeld.
1: You know, I have a lot of love to give. Obviously, it's a bit more of a provocative way of expressing that.
0: Sein Anliegen, viel Liebe zu geben, drückt Adam Lambert hier auf provokative Weise aus. Industrial trifft auf Pop.
1: Nine Inch Nails. Really wanted to capture that sort of gritty, grimy, electronic meets rock production.
0: Dazu Einflüsse von Nine Inch Nails und Prince.

0: Selbst ein Augenzwinkern Richtung des deutschen Dance-Acts ATC und ihrem Hit Around the World fehlt nicht. Ein Dutzend Songs, so auch Don't Stop Driving, kreisen um Gegensätze, Stärke und Verletzlichkeit, Zweifel und Selbstbehauptung.
1: You've gone through something challenging. It's been a bit tricky, a struggle, but now it's time to sort of pick myself up. Music is gonna heal me, make me feel connected and okay again.
0: Adam will niemandem etwas beweisen. Es erzählt von einem Künstler, der Krisen nicht ausstellt, sondern verarbeitet und nach schwierigen Zeiten wieder bei sich angekommen ist. Und das ist die spannendste Geschichte, die Pop erzählen kann.

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1: Um 5 Uhr mit Katja Kindermann. Das US-Militär hat die vierte Nacht in Folge Ziele im Iran attackiert. Zudem wurde die Seeblockade von Hormuz wieder aufgenommen, teilte das zuständige Regionalkommando des US-Militärs mit. Aus der Nachrichtenredaktion Astrid Rolle.
2: Schiffe sollten so daran gehindert werden, iranische Häfen oder Küstengebiete anzusteuern oder von dort abzulegen. Zurzeit seien mehr als 20 US-Kriegsschiffe und hunderte Militärflugzeuge im Nahen Osten im Einsatz, hieß es vom US-Militär. Mit der neuen Angriffswelle solle Irans Möglichkeit geschwächt werden, Schiffe in der Straße von Hormuz anzugreifen. Es ist die neueste Eskalationsstufe im Krieg zwischen den USA und dem Iran. US-Präsident Trump hatte die Waffenruhe mit dem Iran vergangene Woche für beendet erklärt.
1: Kanzler Merz hat bei einer Gedenkfeier in Bad Neuenahr-Ahrweiler an die Opfer der Flutkatastrophe vor 5 Jahren erinnert. Merz dankte den vielen Helfern im Ahrtal für ihren Einsatz.
3: Heute ist ein Tag auch von Heldinnen und Helden. Viele Menschen haben in der Flutnacht, haben in den Folgetagen Unglaubliches geleistet. Sie haben geholfen, wo die Not am größten war, bisweilen unter Einsatz des eigenen Lebens. In den Folgewochen haben sich Zehntausende ehrenamtliche Helferinnen und Helfer aus der ganzen Bundesrepublik Deutschland mit ihrer Hände Arbeit der Zerstörung hier im Ahrtal entgegengestellt. Die Katastrophe, die hier geschehen ist, hat das Beste unserer Gesellschaft hervorgebracht. Bedingungslose Hilfsbereitschaft.
1: Bundeskanzler Merz. In der Nacht vom 14. auf den 15. Juli 2021 waren im Westen Deutschlands mehr als 180 Menschen ums Leben gekommen. Im Großraum Europa sind mehr als 500.000 Kinder völlig ungeimpft. Das melden die Weltgesundheitsorganisation WHO und das UN-Kinderhilfswerk UNICEF. Vor allem in 4 Ländern mangelt es demnach an Schutz. Gut die Hälfte der gar nicht geimpften Minderjährigen kommt aus Kasachstan, der Türkei, Aserbaidschan und Großbritannien. In Deutschland sind es den Angaben nach rund 21.000 Kinder. Hier sieht die WHO vor allem Verbesserungsbedarf bei der HPV-Impfung gegen Papillomaviren. Spanien hat bei der Fußball-Weltmeisterschaft das Finale erreicht. Das Team setzte sich im ersten Halbfinale gegen Frankreich mit 2:0 durch. Der Finalgegner, der Spanier, wird heute Abend zwischen England und Argentinien ermittelt. Das waren die Nachrichten. Das Wetter in Deutschland, tagsüber oft freundlich, im Süden Wolken, Schauer und teilweise kräftige Gewitter. Höchstwerte 23 Grad auf den Nordseeinseln bis 33 Grad in Hessen. Am Donnerstag viel Sonne, Richtung Westen einzelne Schauer und Gewitter, 24 bis 34 Grad. Und am Freitag teilweise kräftige Schauer und Gewitter, 23 bis 30 Grad. Die Zeit, es ist jetzt 5.03 Uhr.
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4: Mit einer amtlichen Unwetterwarnung für Ostsachsen in den Landkreisen Görlitz und Bautzen treten örtlich Gewitter mit starkem Regen und mit bis zu 60 Litern pro Quadratmeter in 6 Stunden auf, sowie Windböen mit Windgeschwindigkeiten von bis zu 60 Kilometern pro Stunde. Vermeiden Sie also den Aufenthalt im Freien. A2 Berlin Richtung Hannover zwischen Peine Ost und Hemeler Wald. 2 Kilometer Stau wegen Fahrbahnausbesserung. Die A2 Hannover Richtung Dortmund ist zwischen Feldheim und Porta Westfalica wegen Bergungsarbeiten nach einem LKW-Unfall gesperrt. Die A4 Aachen Richtung Köln ist zwischen Kreuz Köln West und Köln Eiffeltor bis Donnerstag gesperrt. Die A5 Darmstadt Richtung Frankfurt ist zwischen Frankfurter Kreuz und Frankfurt am Main Flughafen Nord wegen Bauarbeiten noch bis ca. 5 Uhr gesperrt. Eine Umleitung ist eingerichtet. A5 Frankfurt Richtung Kassel. Am Ohmtal-Dreieck ist die Verbindung zur A49 Richtung Kassel wegen Reinigungsarbeiten gesperrt. Die A40 Ruhr Schnellweg Essen Richtung Dortmund ist zwischen Dreieck Bochum West und Bochum Hamme wegen Bauarbeiten gesperrt. Die Umleitung führt Richtung Recklinghausen über die A448 und die A43. Die Autobahn 71 Richtung Schweinfurt ist zwischen Meiningen Süd und Rentwertshausen wegen Bauarbeiten noch bis ca. 6 Uhr gesperrt. Und die A73 Richtung Suhl ist zwischen Eisfeld Nord und Schleusingen wegen Bauarbeiten bis 7 Uhr gesperrt.
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4: Kommt vom Norddeutschen Rundfunk in Hamburg. Am Mikrofon begrüßt Sie Sven Hasenclever. Guten Morgen. In der Nacht vom 15. auf den 16. Juli 2016 putschten Teile des türkischen Militärs und scheiterten. Präsident Erdogan machte die Bewegung des islamischen Predigers Gülen dafür verantwortlich. Es folgten massive Einschränkungen der Meinungs- und Pressefreiheit, Entlassungswellen im Staatsdienst sowie die Unterdrückung von Kritikern. Auch 10 Jahre später geht die Regierung noch hart gegen die Opposition vor. Wie hat die Nacht des Putschversuchs die Türkei von heute geprägt? Benjamin Weber berichtet.
5: Die Istanbuler Bosporusbrücke ist ein zentraler Schauplatz der Nacht vom 15. auf den 16. Juli vor 10 Jahren. Soldaten blockieren sie mit Panzern. Über der Hauptstadt Ankara steigen Kampfjets auf und bombardieren das Parlament. Ein im Fernsehen verlesener Text erklärt, die Regierung sei abgesetzt.
6: Hallo.
5: Es ist etwa Mitternacht, als Staatspräsident Erdogan auf dem Handy der Fernsehmoderatorin Hande Fırat anruft, mit Video.
7: Ich rufe unser Volk auf, sich auf den Plätzen unserer Provinzen zu versammeln, an den Plätzen und den Flughäfen. Eine Macht, die stärker ist als die Macht des Volkes, habe ich bis heute nicht gekannt.
5: Tausende folgen ihm. Sie stellen sich den Soldaten entgegen. Am Morgen erklärt die Regierung, wieder alles unter Kontrolle zu haben. Mehr als 250 Menschen sterben, Tausende werden verletzt. Die Regierung und später auch Gerichte machen die Bewegung des in den USA lebenden Predigers Fethullah Gülen verantwortlich. Sie hat Schlüsselpositionen in türkischem Staat, Gesellschaft und Militär besetzt. Zwischen den ursprünglichen Verbündeten Erdogan und Gülen war in der Zwischenzeit ein Machtkampf ausgebrochen. Noch in der Putschnacht erklärt Erdogan:
7: Dieser Aufstand ist ein großes Geschenk Gottes an uns. Warum? Weil er unseren Streitkräften, die rein sein müssen, die Gelegenheit bietet, sich zu säubern.
5: Die Säuberungsaktionen beginnen sofort und sie wirken gut vorbereitet. Mehr als 20.000 mutmaßliche Gülen-Anhänger werden allein aus der Armee entlassen, mehr als 100.000 aus dem Staatsdienst. Gerichte, Schulen und Unternehmen werden gesäubert, hunderte Medien und Verlage geschlossen, mehr als 170 Journalisten hinter Gitter gebracht. Die Regierung nutzt die Gelegenheit. Das sagt der Jurist Professor Dr. Ibrahim Kapoğlu.
8: Die Maßnahmen richteten sich nicht nur gegen Personen, die tatsächlich der Gülen-Bewegung angehörten. Sie gingen weit darüber hinaus. Betroffen waren auch säkulare Bürger, Menschenrechtsverteidiger, demokratische Kreise, Linke, Sozialisten und viele andere Gruppen, die von der Regierung als Gegner wahrgenommen wurden, wurden auch ins Visier genommen.
5: Seitdem gehen Justiz und Staatsapparat rigoros gegen kritische Stimmen vor. Demonstrationen zu Anlässen wie dem Weltfrauentag, dem Tag der Arbeit oder Pride werden verboten. Die Opposition wird drangsaliert. Ihr Präsidentschaftskandidat Ekrem İmamoğlu sitzt seit mehr als einem Jahr im Gefängnis. In der Putschnacht stirbt auf der Brücke auch einer der engsten Präsidentenberater, Erol Olçok, und sein 17-jähriger Sohn Abdullah. Nihal Olçok, die Witwe und Mutter, glaubt heute nicht mehr, dass die Regierung damals von dem Putschversuch überrascht wurde. Dazu hätten die Ereignisse Erdogan viel zu sehr genutzt.
9: Heute ist die Türkei praktisch zu einem Einparteienstaat geworden. Wir sehen es doch. Am Ende des Tages gibt es nicht einmal eine echte Opposition mehr. Eigentlich leben wir bereits in einer Einparteien-Ära. Und in jener Nacht wurde am meisten der Partei und Erdogan gedient. Das sehen wir heute.
5: Um die Hintergründe aufzuklären, nimmt 2016 ein parlamentarischer Untersuchungsausschuss seine Arbeit auf. 5 Monate später löst der Präsident ihn per Dekret wieder auf.
4: 10 Jahre ist der gescheiterte Militärputsch in der Türkei jetzt her. Auch viele Menschen mit türkischen Wurzeln in Norddeutschland erinnern sich noch genau an diese Nacht. Clea Schnitzlein hat sich umgehört.
10: Die 33-jährige Tülay Akoyun ist Deutsche. Sie ist in Kiel geboren und bezeichnet sich selbst als Kieler Sprotte. Ihre Familie lebt seit 5 Generationen in Deutschland. Viele Verwandte wohnen aber noch in der Türkei.
11: Wir saßen da gerade als ganze Familie und nebenbei läuft bei uns immer der Fernseher, während wir da essen und trinken und lachen. Und plötzlich gab es dann diese Anzeige auf dem Fernseher. Und also ich glaube, wir waren alle ziemlich unter Schock in dem Moment.
10: Breaking News. In Istanbul sperren Soldaten Brücken, Kampfjets fliegen über Ankara. Akoyuns Familie in Deutschland bangt um die Angehörigen in der Türkei.
11: Ich weiß auch, dass zu der Zeit zum Beispiel, wir haben ja Angehörige dort, eine Tante von mir total besorgt war und auch ihre Kinder gleich, alle Schäfchen schnell ins Trockene. Ihr dürft jetzt nicht rausgehen, wir wissen gerade nicht, was in der nationalen Lage passiert. Also diese Angstzustände, die waren schon sehr hoch.
10: Die türkische Regierung macht bis heute die Gülen-Bewegung für den Putschversuch verantwortlich. Die Bewegung weist das zurück. Unabhängige Beobachter kritisieren vor allem die Folgen des gescheiterten Umsturzes. Mehr als 100.000 Staatsbedienstete wurden entlassen oder suspendiert, Zehntausende Menschen verhaftet. Der Ausnahmezustand dauerte 2 Jahre. Eine ähnliche Einschätzung wie viele Kritiker hat Erkan Şahin. Der Co-Vorsitzende der deutsch-türkischen Jugend Hamburg bezweifelt bis heute die offizielle Darstellung der Ereignisse.
6: Ich würde auch 10 Jahre heute danach immer noch nicht von einem Putsch reden. Ich weigere mich, diesen Begriff zu nutzen, weil ich glaube, dass ein Militär, das putschen möchte und auch eine gewisse Erfahrung mit Putschen hat, durchaus weiß, wie man putscht.
10: Die Geschehnisse verfolgt er damals die ganze Nacht am Bildschirm. Für Erkan Şahin liegt der eigentliche Einschnitt in den Jahren danach, durch die Maßnahmen Erdogans.
6: Den größten Vorteil hat er dadurch nutzen können, dass er eben das politische System komplett umgebaut hat. Er war ja vorher Präsident, er hatte nur repräsentative Aufgaben.
10: 2017 wurde das parlamentarische System durch das Präsidialsystem ersetzt. Das Amt des Ministerpräsidenten wurde abgeschafft. Präsident Erdogan erhielt deutlich mehr Befugnisse und kann seitdem wesentlich stärker per Dekret regieren. Auch Melis Erkişi aus Hamburg erinnert sich an die Unsicherheit jener Tage.
12: Bis heute gibt es auch für mich viele offene Fragen, selbst 10 Jahre später noch. Deshalb war das für viele Menschen damals schon dieser entscheidende Moment, welches das Vertrauen in den Staat nachhaltig erschüttert hat. Und genau so habe ich mich auch damals gefühlt.
10: Die heute 27-jährige Melis ist als Kind jeden Sommer zu ihrer Familie nach Çorum, rund 250 Kilometer östlich von Ankara, gefahren.
12: Für mich selber als damalige Jugendliche waren natürlich auch Fragezeichen da im Sinne von, wie ist es jetzt in der Türkei? Normalerweise machen wir da jedes Jahr Urlaub. Können wir da jetzt noch Urlaub machen? Wie verhält sich das Ganze jetzt? Muss ich mir irgendwelche Gedanken machen? Wie geht es meiner Familie drüben? Ich fand es trotzdem sehr spannend, auch im Freundeskreis. Da haben wir nämlich auch verschiedene politische Ansichten, wie dennoch tatsächlich der Putsch selbst wahrgenommen wurde.
10: Für Anhänger der türkischen Regierung gilt der 15. Juli bis heute als Sieg der Demokratie gegen einen Militärputsch. Persönlich wollte darüber allerdings niemand sprechen, den wir kontaktiert haben. Mehrere Anfragen an regierungsnahe Gesprächspartner in Norddeutschland blieben unbeantwortet. Ihre Haltung wird in öffentlichen Stellungnahmen deutlich. Die DİTİB-Gemeinde bezeichnet den 15. Juli als Tag des Sieges der Demokratie. Sie würdigen den Widerstand der Bevölkerung gegen die Putschisten und machen die Gülen-Bewegung für den Umsturzversuch verantwortlich. Melis Erkişi hofft trotzdem auf Veränderungen. Vor allem die junge Generation solle die Zukunft der Türkei mitgestalten können.
12: Eigentlich müsste die jetzige Regierung einmal komplett eingesammelt werden, eingestampft werden und wirklich gefühlt ein demokratischer Neustart einmal entwickelt werden. Aber das klingt nach einer Wunschvorstellung gerade.
10: 10 Jahre nach der Putschnacht bleibt der Blick auf den 15. Juli gespalten. Für die türkische Regierung ist er bis heute ein nationaler Gedenktag und der Sieg über einen Angriff auf die Demokratie. Für viele Kritiker markiert er dagegen den Beginn eines autoritären Staates.
4: Clea Schnitzlein berichtete. Und das Wetter in der ARD-Infonacht: heute zunächst sonnig oder leicht bewölkt und nur einzelne, bei dichteren Quellwolken auch häufiger Schauer und teilweise kräftige Gewitter, erneut mit Unwetterpotenzial. Höchstwerte 23 bis 33 Grad. Morgen am Donnerstag viel Sonne, im Westen und Südwesten bei mehr Quellwolken, einzelne Schauer und Gewitter möglich, 24 bis 34 Grad. Am Freitag verbreitet wechselhaft und teils kräftige Schauer mit Gewittern bei Temperaturen bis zu 30 Grad, auch am Sonnabend freundlich und wieder sehr warm. Die Temperaturen zurzeit: Berlin 18 Grad, Frankfurt am Main 22, Hamburg 14, Köln meldet 19 Grad und Leipzig und München melden jeweils 18 Grad.

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1: Mittlerweile sind die Sommerpressekonferenzen der BundeskanzlerInnen fester Bestandteil, bevor sich die Bundespolitik in die meist kurze Sommerpause verabschiedet. Die Hauptstadtpresse hat dann die Gelegenheit, den Regierungschef zu allem Möglichen zu befragen, nicht nur zur aktuellen Politik. Manchmal kommen dabei auch interessante Randaspekte der Politik ans Tageslicht. Kommt jetzt die neue Leichtigkeit des Seins als Reformkanzler? Georg Schwarte berichtet.
2: 436 Tage ist der Mann jetzt, ja, was eigentlich? Krisenkanzler?
3: Jeder, der heute Kanzler ist, ist zunächst einmal notwendigerweise Krisenmanager.
2: Ja, Krisenmanager ist er auch. Aber jetzt lieber Reformkanzler, selbst ernannt von seiner CDU. So beworben auch, weil Krisenmanagen allein ja auch für einen Kanzler Friedrich Merz nicht reicht.
3: Ich habe natürlich schon mehr vor als nur Krise zu managen.
2: Klar, heute managt er die Sommerpressekonferenz und dieser Friedrich Merz, der einen Großteil der ersten 436 Tage mit einer eher düster mahnenden Sprache unterwegs war, zu viel Urlaub, falsches Stadtbild, zu häufig krank, zu wenig Anstrengung eben, dieser Merz sucht gerade einen neuen Ton. Ausgerechnet Sie hier hat er ja aus Erfahrung berichtet.
4: Jede Krise und jede Herausforderung hat ihre eigene Sprache und
2: Jo, der Kanzler hat da gerade den Literaturnobelpreisträger George Bernard Shaw als Sprache entdeckt und zitiert ihn Motto, machen es wie wollen, nur besser.
5: Diejenigen, die glauben, es geht nicht, werden gebeten, diejenigen nicht zu stören, die es trotzdem versuchen.
2: Er nämlich soll das heißen. Er versucht es jetzt. Reformkanzler mit Mut, Zuversicht, Optimismus, ein bisschen Aufbruch statt Abbruch. Aber so ganz kann er seinen schneidigen Ton dann eben doch nicht vergessen. Spätestens wenn Merz George Bernard Shaw den Literaten ins Sauerländische übersetzt.
5: Kulturpessimisten, Untergangspropheten, Nöler, Nörgler, Empörte, Berufskritiker. Wegtreten.
2: Wegtreten eben. Dabei dürfte Friedrich Merz auch heute bei der früher eher luftig anmutenden Sommerpressekonferenz antreten, um aus dem Miesmacher-Modus ins Merz-Mutmacher-mentale Fach zu wechseln. Geübt hat er ja schon.
5: Wer denn, wenn nicht wir, die Deutschen, die schon so oft gezeigt haben, was in ihnen steckt, wer, wenn nicht wir, könnte aus diesen Herausforderungen jetzt die richtigen Schlussfolgerungen ziehen?
2: Na also, soll das heißen, wir schaffen das, war Merkel, wir packen das an, das ist der neue Merz.
6: Wir liefern, was es dazu braucht und die Zuversicht, dass wir das packen werden,
2: sagte er unter dem höhnischen Gelächter von links und rechts, gerade erst im Bundestag. Liebenswürdig hat er Deutschland sogar genannt. Da staunten dann manche, die das Wort liebenswürdig bisher nicht im Wörterbuch des Reformators Merz fanden.
7: Sorgen wir dafür, dass Deutschland ein liebenswürdiges, ein lebenswertes Land ist und bleibt und machen wir es noch ein bisschen besser für die nachfolgende Generation.
2: Das dürfte heute der Sound werden. Die Erzählung von einem Land, in dem, so sagte er es wirklich, wir gern und stolz Bürger sind und er übrigens wieder stolzes, sehr zuversichtliches Mitglied seiner Union. Denn für die und das Land gilt wohl das Gleiche.
5: Mit dieser Zuversicht und mit diesem Gemeinsinn, liebe Freundinnen und Freunde, ist die Union unschlagbar. Damit ist unser Land unschlagbar. Und mit dieser Zuversicht und diesem Gemeinsinn bringen wir unser Land wieder auf Kurs.
2: Heute 13 Uhr Sommerpressekonferenz. Alle können dann mitzählen, wie oft das Wort von der Zuversicht wohl aus dem Reformkanzlermund purzeln wird.
1: Georg Schwarte berichtete. Wenn das Bundeskabinett einmal die Woche zusammenkommt, dann beschließen Kanzler und Minister meist Vorlagen für neue Gesetze. Heute aber kümmern sie sich vor allem um den Abbau von Bürokratie im sogenannten Entlastungskabinett. Was genau verbirgt sich hinter diesem Begriff? Dieser Frage ist Chris Berdrow aus dem ARD-Hauptstadtstudio nachgegangen.
8: Zum ersten Mal aufgetaucht ist der Begriff Entlastungskabinett im November vergangenen Jahres. Das Bundeskabinett hatte sich in einer Sitzung gezielt damit beschäftigt, wie man Unternehmen und Bürger entlasten könnte, und zwar von zu viel Bürokratie. Schon im Koalitionsvertrag hat die Regierung vereinbart, die Verwaltung einfacher und digitaler zu machen. Dass sich die Ministerrunde ausführlich einem einzigen Thema widme, sei etwas Neues, hieß es aus dem Digitalministerium. Aber das stimmt nicht ganz. Immer wieder haben Regierungen in der Vergangenheit zumindest Teile des Kabinetts zu Runden einberufen und diese dann mit einem Label versehen, um deutlich zu machen, dass ihnen bestimmte Themen besonders wichtig sind. So gab es unter Angela Merkel 2019 ein Klimakabinett, während der Pandemie traf sich das Corona-Kabinett. Ende letzten Jahres also die erste Sitzung des Entlastungskabinetts. Die Minister einigten sich auf mehr als 50 Eckpunkte und Gesetzesvorhaben, die das Leben einfacher machen und auch Geld sparen sollen. Nicht jeder dieser Eckpunkte ist schon umgesetzt, aber bald soll zum Beispiel der Führerschein durch eine Reihe von neuen Regeln billiger werden. Eine Reform des Gebäudetyp-E-Gesetzes soll besonders einfaches Bauen ermöglichen. An diesem Mittwoch will die Regierung nachlegen. Bei der Agentur für Arbeit soll vieles digitaler werden. Leistungen sollen künftig online beantragt werden können. Beratungs- und Meldetermine können auch per Videoschalte von unterwegs erledigt werden. Das Gesundheitsministerium plant weitere Schritte zur elektronischen Überweisung von Patienten. Insgesamt will die Bundesregierung die Bürokratiekosten bis zum Ende der Legislatur um ein Viertel reduzieren. Sie beziffert das mit 16 Milliarden Euro.
1: Und wir bleiben in der Hauptstadt. Am Montag lagen große Teile der Berliner Justiz lahm. An den Landgerichten, Amtsgerichten und am Kammergericht konnten Richter nicht arbeiten, genauso wie große Teile des weiteren Personals. Einige wurden sogar nach Hause geschickt. Nach jetziger Erkenntnis war die Ursache eine IT-Störung nach einem Software-Update. Jetzt laufen die Systeme offenbar wieder und die Aufarbeitung läuft auch. Der generelle Frust über die Justiz-IT ist groß, hat Nela Richter erfahren.
9: Große Gefühle nach dem großen IT-Ausfall bei Stefan Schifferdecker vom Berliner Richterbund.
10: Wir sind wirklich wütend, denn seit Monaten leidet die Justiz unter starken IT-Ausfällen. Immer mal wieder können wir stundenweise nicht arbeiten, teilweise müssen die Mitarbeiter nach Hause gehen. Der Totalausfall, das war nur die Spitze des Eisberges.
9: Die Justiz stehe unter großem Druck in Berlin wegen der vielen Verfahren und Fallzahlen, sagt Stefan Schifferdecker.
10: Wir wollen unseren Job gut machen, wir wollen für die Stadt da sein. Und wenn man aber den halben Tag rumsitzt und wartet, dass man sich anmeldet oder sein Urteil speichern kann, dann ist das ein Zustand, den wir nicht länger aushalten wollen.
9: Genau das war der Fall.
11: Es ist für uns auch der Anspruch an uns selbst und an das, was wir zur Verfügung stellen, dass sowas nicht passiert.
9: Sagt Dirk Feuerberg, Staatssekretär in der Justizverwaltung.
11: Es kann nicht sein, dass einen ganzen Sitzungstag lang die Computer nicht laufen und niemand arbeiten kann.
9: Der landeseigene IT-Dienstleister, das sogenannte ITDZ, machte heute ein Software-Update als Ursache aus. Schon in den vergangenen Tagen habe es einzelne vorübergehende Einschränkungen gegeben. Die Anmeldeprobleme seien dann mit der Rücknahme des Updates behoben worden, heißt es in einer Stellungnahme vom ITDZ. Zitat:
12: Seit heute Morgen sind Anmeldungen an den Arbeitsplatzrechnern der Gerichtsbarkeit wieder möglich. In einigen Fällen kommt es aufgrund einer vorübergehenden höheren Systemauslastung jedoch noch zu Performance-Einschränkungen.
9: Sind Gerichtsverhandlungen ausgefallen? Was ist liegen geblieben? Für eine Bilanz sei es noch zu früh, sagt Dirk Feuerberg, Justizstaatssekretär. Das Beheben der Störung war das Wichtigste.
11: Es gab mehrere Videokonferenzen, auch mit Frau Dr. Borelli, der Vorständin des ITDZ. Und ich war froh, dass wir erstmal vorläufig Entwarnung melden konnten. Wir haben uns für die nächste Woche verabredet, auch mit den Mitarbeitern auf Arbeitsebene beider Häuser und auch des Kammergerichts, was dafür mit zuständig ist, um dann eine nähere Aufklärung zu betreiben.
9: Das betreffe nicht nur den Totalausfall, sondern auch vorangegangene Performance-Probleme bei der Justiz-IT. Stefan Schifferdecker vom Berliner Richterbund fordert unter anderem Notfallkonzepte, sodass alle bei IT-Ausfällen weiterarbeiten können.
10: Wir haben den Eindruck, dass die Berliner Politik sich zwar bemüht, aber auch nicht bereit ist, genug Geld in die Hand zu nehmen, damit die IT-Justiz ordentlich funktioniert.
9: Die angesprochene Justizverwaltung wünscht sich ebenfalls mehr Geld. Aber das ist schwierig in Berlin.
11: Das heißt, dass wir uns auch wünschen würden, gerade auch im IT-Bereich besser ausgestattet zu sein. Aber einen ähnlichen Wunsch wird wahrscheinlich jeder Verantwortliche für sein Ressort anmelden.
9: Ursache: der Berliner Justiz-IT-Panne offenbar gefunden. Die Aufarbeitung hat gerade begonnen. Die Justizsenatorin macht Druck wegen der, Zitat, ITDZ-Störfälle. Die Justiz müsse jederzeit arbeitsfähig sein. Sie fordert eine umfassende Aufklärung.
13: Sport.
14: Mit Mads Nicholson, der erste WM-Finalist, steht fest. Und er kommt aus Spanien. Spanien hat das Duell gegen Frankreich im Halbfinale der WM in den USA gewonnen. Mit 2:0. Jens-Jörg Rieck berichtet aus Dallas.
13: Spanien steht im Finale in New York und das hochverdient, denn die Franzosen sind in diesem Halbfinale nie an ihr eigentliches Leistungsvermögen herangekommen. Die Mannschaft von De La Fuente beherrschte die erste und die zweite Halbzeit, hatte die besseren Abschlüsse und hatte in jeder Hälfte einen Torschützen. Mikel Oyarzabal mit dem 1:0 der Führung in der 22. Minute vorausgegangen. Ein Foul von Digne an Lamine Jamal, der heute sehr, sehr stark spielt. In der zweiten Halbzeit dann das 0:2, fast schon das Aus. Pedro Porro nach einem schönen Angriff, der inszeniert wurde von Dani Olmo. Die Spanier in fast allen Mannschaftsteilen besser, setzten sich sehr souverän und hochverdient durch und spielen das Finale von New York.
14: Im Finale geht es dann am Sonntag gegen England oder Argentinien. Das zweite Halbfinale wird ebenfalls um 21 Uhr deutscher Zeit angepfiffen in Atlanta. Live in der Audio-Vollreportage in der Sportschau-App und im ARD-Infoabend und live im Ersten, kommentiert von Tom Bartels.
15: Das andere Spiel ist aus meiner Sicht wirklich total offen. England hat eigentlich die bessere Gruppe. Argentinien spielt mit Weltmeistern von 2022 durchgehend, hat aber immer noch den Hunger. Vielleicht ist der ein oder andere Spieler 2-3 Jahre zu alt, als dass er auf dem gleichen Level spielen kann. Ich glaube trotzdem noch, dass Argentinien sich durchsetzen kann gegen England, weil die mich zuletzt auch nicht 100% überzeugt haben.
14: Sollte aber England diese Partie gewinnen, würde es im WM-Finale dieselbe Paarung wie im EM-Finale vor 2 Jahren geben, Spanien gegen England, damals mit dem besseren Ende in Deutschland für die Spanier. Die Funktionäre des Deutschen Fußballbundes haben offensichtlich einen großen Schritt in Sachen Trainersuche gemacht. Wie die deutsche Presseagentur berichtet, hat sich der DFB mit Red Bull geeinigt. In München haben sich Vertreter beider Seiten getroffen, um über einen Wechsel von Jürgen Klopp zu verhandeln. Details zur Einigung sind nicht bekannt geworden. Vor einer offiziellen Verkündung des neuen Bundestrainerjobs für Jürgen Klopp müssten nur noch die DFB-Gremien zustimmen. Bei der Tour de France hat gerade erst die 2. von 3 Wochen begonnen. Und trotzdem ist spätestens seit dieser 10. Etappe klar, dass der große Favorit im Grunde unschlagbar ist. Der Slowene Tadej Pogacar hat am französischen Nationalfeiertag die Etappe im Zentralmassiv gewonnen. Mit einer echten Ansage in Richtung seiner Konkurrenten. Steffen Gahr berichtet aus Frankreich.
16: Er wollte was gut machen und er machte was gut. Vor 2 Jahren hatte Tadej Pogacar in Le Lioran gegen Jonas Vingegaard eine schwere Niederlage einstecken müssen. Jetzt schlug der Slowene zurück. Und wie? Gut 15 Kilometer vor dem Ziel, am vorletzten Anstieg des Tages, attackierte der Mann im gelben Trikot. Noch vor dem Gipfel holte Pogacar den letzten Ausreißer ein und dann raste er alleine Richtung Ziel. In der Skistation von Le Lioran fuhr Pogacar souverän als Solist über die Ziellinie. 30 Sekunden vor Red Bull Co-Kapitän Remco Evenepoel. Florian Lipowitz wurde Tagesvierter. In der Gesamtwertung verbesserte sich der Leichinger damit auf Platz 6. Bis zum Podium sind es weiter nur gut 30 Sekunden. Tadej Pogacar aber überragt alle. Mehr als 3,5 Minuten beträgt sein Vorsprung jetzt in der Gesamtwertung. Der Slowene ist auf dem Weg zum 5. Toursieg kaum mehr aufzuhalten.
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1: Weiter angespannte Lage am Golf, aber Trumps Schutzgebühr scheint vorerst vom Tisch. Wir berichten ausführlich in der kommenden Viertelstunde nach den nächsten Nachrichten um 5:30.

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1: Um 5.29 Uhr mit Katja Kindermann. Die USA haben in der Nacht ihre Seeblockade in der Straße von Hormus wieder aufgenommen. Schiffe sollen so daran gehindert werden, iranische Häfen oder Küstengebiete anzusteuern oder von dort abzulegen. Es ist die neueste Eskalationsstufe im Krieg zwischen den USA und dem Iran. Parallel dazu hat das US-Militär auch wieder neue Luftangriffe auf den Iran geflogen. Ziel sei es, die iranischen Fähigkeiten weiter zu schwächen, die für Attacken auf Handelsschiffe in der wichtigen Meerenge eingesetzt würden, so das zuständige Regionalkommando der US-Streitkräfte. Bundeskanzler Merz hat auf der zentralen Gedenkveranstaltung zum 5. Jahrestag der Flutkatastrophe im Ahrtal an die Opfer erinnert. Die Bilder der schrecklichen Flut zeigten, wie verwundbar und verletzlich die Menschen seien, sagte Merz. Aus Mainz, Thomas Nettelmann.
2: Der Bundeskanzler dankte den vielen Helfern. Sie hätten Unglaubliches geleistet, auch unter Einsatz ihres Lebens. Es habe eine bedingungslose Hilfsbereitschaft gegeben. Der rheinland-pfälzische Ministerpräsident Schnieder hatte in seiner Rede die Bürger im Ahrtal um Entschuldigung gebeten. Der Staat habe versagt, sagte Schnieder. Es sei das Versprechen und die Zusage des Staates, seine Bürgerinnen und Bürger zu schützen. Dieses Versprechen wurde nach den Worten Schnieders nicht eingehalten. Bei der Flut waren allein in Rheinland-Pfalz 136 Menschen ums Leben gekommen. 49 Todesopfer gab es in Nordrhein-Westfalen.
1: Die Sparvorschläge von Familienministerin Prien beim Unterhaltsvorschuss sorgen beim Koalitionspartner SPD weiter für Unmut. Generalsekretär Klüssendorf sagte den Zeitungen der Funke Mediengruppe, es gehe darum, Alleinerziehenden und ihren Kindern das Leben leichter statt schwerer zu machen. Das erwarte er trotz knapper Kassen auch von CDU-Ministerin Prien. Kritik kommt auch von Diakonie-Präsident Schuch. Er nannte den Vorstoß von Prien in der Rheinischen Post den falschen Weg. Notwendig seien hingegen Maßnahmen, um Zahlungen bei den Unterhaltssäumigen durchzusetzen. Spanien hat bei der Fußball-Weltmeisterschaft das Finale erreicht. Das Team setzte sich im ersten Halbfinale gegen Frankreich mit 2:0 durch. Mikel Oyarzabal erzielte das 1:0 in der 22. Minute per Foul-Elfmeter. Pedro Porro traf in der 58. Minute zum Endstand. Der Finalgegner der Spanier wird heute Abend zwischen England und Argentinien ermittelt. Das Finale findet dann am Sonntagabend statt. Und das Wetter in Deutschland. Tagsüber oft freundlich, im Süden Wolken, Schauer und teilweise kräftige Gewitter. Höchstwerte 23 Grad auf den Nordseeinseln bis 33 Grad in Hessen. Am Donnerstag viel Sonne, Richtung Westen einzelne Schauer und Gewitter, 24 bis 34 Grad. Und am Freitag teilweise kräftige Schauer und Gewitter, 23 bis 30 Grad. Das waren die Nachrichten.
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3: Die A2 Berlin Richtung Hannover zwischen Peine Ost und Hemelerwald 2 Kilometer Stau wegen Fahrbahnausbesserung. Nochmal A2 Hannover Richtung Dortmund, die ist zwischen Bad Eilsen und Porta Westfalica wegen Bergungsarbeiten nach einem LKW-Unfall gesperrt. Die Umleitung führt über die U16. Die A2 Hannover Richtung Dortmund ist zwischen Veltheim und Porta Westfalica wegen Bergungsarbeiten nach einem LKW-Unfall gesperrt. Das haben wir gerade schon mal gehört, aber man hört es ja immer wieder gern. Die A60 Lüttich Richtung Wittlich ist zwischen Prüm und Wachsweiler nach einem Unfall gesperrt. Letzte Abfahrmöglichkeit ist Prüm. Die Autobahn 71 Richtung Schweinfurt ist zwischen Meiningen Süd und Rentwertshausen wegen Bauarbeiten bis ca. 6 Uhr gesperrt. Und die A73 Richtung Suhl ist zwischen Eisfeld Nord und Schleusingen wegen Bauarbeiten noch bis 7 Uhr gesperrt.
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3: Mit Sven Hasenclever. In den vergangenen Tagen haben sich die gegenseitigen Angriffe zwischen den USA und dem Iran am Golf intensiviert. Zwischen den Fronten stehen wieder die Golfstaaten. Wie reagieren die großen Ölexporteure am Golf auf die erneuten Angriffe? Nina Amin berichtet über die angespannte Lage.
4: Es hat etwas von einem Déjà-vu. Die Straße von Hormuz ist für den globalen Handel faktisch dicht. Auf nächtliche US-Angriffe auf den Iran folgen umgehend iranische Vergeltungsschläge auf die Golfstaaten, die aber eigentlich, so die iranische Lesart, nicht den Bruderstaaten am Golf gelten, sondern den US-Militäreinrichtungen in deren Ländern. Baha el-Halabi, Experte für Geoökonomie aus Dubai, beschreibt die momentane Lage am Golf so.
5: Kein Krieg, aber auch kein Frieden. Diese Situation hält sich seit einer Weile so. Jetzt gibt es mehrere Anzeichen dafür, dass wir auf eine Eskalation zusteuern.
4: Eine Eskalation, die niemand am Golf will. Über der Hauptstadt von Bahrain stehen riesige schwarze Rauchwolken. Die Luftverteidigungssysteme hätten iranische Luftangriffe abgefangen, heißt es aus dem Königreich. Zunächst kein Wort über Schäden. Auch in Jordanien heulen in den vergangenen Tagen immer wieder Alarmsirenen auf. Die Vereinigten Arabischen Emirate melden den Beschuss von zwei Öltankern. Auf ihrem Weg südlich durch die Straße von Hormuz, durch omanische Gewässer, greift der Iran an. Ein indisches Besatzungsmitglied wird getötet, weitere schwer verletzt. Man verurteile die Angriffe, heißt es vom Verteidigungsministerium der VAE, und behalte sich vor, auf die Eskalation zu reagieren. Die größte Sorge gilt aber der Lage an der Straße von Hormuz, meint El-Halabi.
5: Die Straße von Hormuz ist eine globale internationale Wasserstraße. Sie ist aber auch eine der wichtigsten Adern für die meisten Golfstaaten. Nicht nur, um ihr Öl herauszutransportieren, sondern auch, um alle anderen Waren in die Länder hineinzubringen.
4: Länder wie Saudi-Arabien und die VAE haben in den vergangenen Monaten alternative Transportrouten über das Rote Meer ausgebaut. Katar, Kuwait oder Bahrain haben diese Möglichkeit nicht. Die Meerenge und Angriffe auf durchfahrende Tanker sind Irans größtes Druckmittel in diesem Konflikt. Und der amerikanische Präsident Donald Trump reagiert. Zunächst kündigt er eine Schutzgebühr für eine sichere Durchfahrt in Höhe von 20% des Frachtwerts an. Keine 24 Stunden später dann Trumps Rolle rückwärts. Beim Empfang des neuen irakischen Ministerpräsidenten im Weißen Haus sagt Trump:
6: The Gulf States are going to invest a tremendous amount of money into the United States. And that was very satisfactory to me. I think it's actually much better.
4: Nach produktiven Gesprächen mit Vertretern von Staaten im Nahen Osten habe er beschlossen, die Gebühr durch Investitionsabkommen mit den Golfstaaten zu ersetzen. Mit wem genau Trump gesprochen hat, bleibt unklar. Eine offizielle Reaktion aus den Golfstaaten erfolgt zunächst nicht. Immer wieder heißt es, man wolle nicht in den Krieg zwischen den USA und Iran hineingezogen werden. El-Halabi meint, die arabischen Staaten am Golf hätten mit Blick auf die USA vor allem wirtschaftliches Interesse. Die Beziehungen zu den USA stärken, daran arbeiten die Golfstaaten, meint der Experte. Ihr anderes großes Anliegen, ein sicherer Handelsweg durch die Straße von Hormuz, das bleibt bis auf Weiteres ungewiss.
0: Wirtschaft.
3: Wenn heute Abend die Finals der Fußball-WM ausgespielt werden, dann ist Deutschland nicht dabei. Mal wieder nicht dabei, muss man sagen, aber das gilt nicht nur im Fußball. Nach einer Auswertung der Beratungsgesellschaft EY ist die Bundesrepublik nur noch mit einem einzigen Unternehmen im weltweiten Top-100-Ranking vertreten, mit Siemens. Vor einem halben Jahr gehörten mit SAP, Siemens und Allianz noch drei deutsche Konzerne dazu. Bianca von der Au zu den Parallelen zwischen Fußball und Wirtschaft.
7: Fußball ist ein einfaches Spiel. 22 Männer jagen 90 Minuten einem Ball nach und am Ende gewinnen immer die Deutschen. Dieses Zitat von der englischen Stürmerlegende Gary Lineker nach dem bitteren Halbfinalaus gegen Deutschland bei der WM 1990 trifft so schon lange nicht mehr zu. Ähnlich sieht es auf dem Spielfeld der Wirtschaft aus, beobachtet Geschäftsführer Hendrik Leber von der Vermögensverwaltung Akatis.
8: Parallelen zwischen Wirtschaft und Fußball sind schon da. Ich schaue nicht viel Fußball, aber ich liebe Fußballstatistiken. Also wie kann man einen Sieger prognostizieren? Man kann es über den Marktwert der Spieler zum Beispiel. Und was da zu beobachten ist, dass wir einfach die internationalere Mannschaften haben. Und das sieht man daran, dass die Qualität der Nationalmannschaften weltweit sich doch ziemlich nivelliert hat.
7: Nicht nur auf dem Platz, auch bei den Unternehmen im internationalen Wettbewerb ist Deutschland nicht mehr ungeschlagen an der Weltspitze. So hat die Beratungsagentur EY jüngst erhoben, dass unter den Top 100 börsennotierten Unternehmen nur noch ein deutscher Konzern dabei ist, Siemens auf Platz 72. Aktuell dominieren US-Unternehmen das Ranking, dank ihrer Innovationskraft, so Kapitalmarktanalyst Jürgen Molnar, der selbst in den 90er Jahren als Fußballprofi beim damaligen Erstligaverein 1. FC Kaiserslautern spielte.
9: Wir sind einfach stehen geblieben, nicht nur wirtschaftlich, sondern auch im Fußball. Und wir brauchen dringend eine neue Grundordnung. Wir spielen vielleicht auch zu statisch mit der deutschen Nationalmannschaft, dass das auch in der Wirtschaft so übertragen wird. Wir müssen einfach flexibler sein. Flexibler im Angriff, flexibler in der Verteidigung und exakt über diesen Prozess das auch in die Wirtschaft transferieren.
7: Ähnlich wie beim Fußball ist auch in der Wirtschaft die Konkurrenz weltweit größer geworden. Konnten die Fußballer in den 70ern noch technikverliebt das Leder von einem zum anderen rollen lassen, hat sich die Dynamik auf dem Platz radikal verändert.
8: In der Wirtschaft, da schaue ich mir die deutschen Autobauer an und die chinesischen. Und die Chinesischen haben einfach gelernt, wie die Deutschen das machen, sagen, ich will nicht das gleiche Spiel spielen mit Verbrennern, ich mache ein anderes Spiel, nämlich mit Elektroautos, da kann ich Deutschland schlagen und versucht zu lernen und dann zu überholen. Da fehlt uns ein bisschen in Deutschland der Ehrgeiz, das Tempo, der Standort ist nicht besonders doll. Also da stehen wir im Nachteil.
7: Neben dem viel besprochenen Bürokratieabbau, den zu hohen Steuern und Energiekosten in Deutschland, muss sich aus Sicht des Vermögensverwalters Leber die Mentalität im Land ändern.
8: Wir sind zu langsam, auch nicht hungrig genug. Gehe ich nach Polen, gehe ich nach Rumänien, gehe ich nach Ungarn, sind die Menschen dort viel hungriger, engagierter, wollen was erreichen. Das alles fehlt. Und dann ist die Bahn auch noch unpünktlich.
7: Vielleicht hilft eine Rückbesinnung auf die Stärken der deutschen Mannschaften, die viermal den WM-Titel geholt haben. Darunter der unbedingte Siegeswille, Teamgeist und Einsatzbereitschaft. Schon lange nicht mehr allein deutsche Tugenden.
10: Und Tor! Bianca von der Au berichtete und damit zum echten Fußball.
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10: Spanien steht im Finale der WM. In Madrid haben tausende Fans den Sieg ihrer Mannschaft über Frankreich gefeiert. So nah waren sie den Titel seit 16 Jahren nicht mehr. Nun ist der zweite Stern auf dem Trikot zum Greifen nah. Anna Mundt war bei Madrids größter Fußballparty.
11: So jubelt Spanien sich ins Finale. Mit dem Abpfiff gibt es beim Public Viewing auf Madrids Plaza de Colón kein Halten mehr. 6000 Fans feiern ausgelassen den Sieg gegen Frankreich. Vor dem Spiel klang das noch etwas anders. Wir glauben, dass das richtig kompliziert wird, meinen Pablo und sein Bruder. Frankreich spiele wirklich gut. Auch Steffi, die mit ihren Freunden hier ist, gibt zu, dass es schwierig werden könnte. Aber sie glaubt fest an den Sieg.
12: Vamos a ganar! Sí! Vamos a ganar España! 2-1!
11: Ihr Tipp? 2-1. Lange müssen die meist jungen Fans bei mehr als 30 Grad vor der Großleinwand nicht schwitzen. Nach einem französischen Foul an Superstar Lamine Yamal verwandelt Mikel Oyarzabal den Elfmeter. Spanien führt 1-0 und Madrid jubelt. Mit der Führung geht es in die Halbzeitpause und die fühlt sich schon fast wie eine rot-gelbe Siegesfeier an. Nun heißt es weiter anfeuern. Schließlich ist es 16 Jahre her, dass Spanien zuletzt eine WM gewonnen hat. In der 58. Minute wird die Hoffnung belohnt. Als Pedro Porro zum 2-0 ins rechte Eck trifft, hüpft in Madrid die Menge. Nun sind die Spanier wirklich siegessicher. Schon in den letzten Spielminuten wird der Platz im Herzen Madrids zu einer einzigen Fußballparty.

0: Forschungskurs in argentinisch-britischer Geschichte braucht, bekommt den gerade im Kino. Dort läuft der Dokumentarfilm El Partido, das Spiel, der sowohl auf die sportliche als auch auf die politische Geschichte beider Länder blickt.
1: One of the great football coliseums of the world, the Azteca Stadium.
2: Es solo fútbol y punto.
0: Es ist nur Fußball, sagte Diego Maradona vor genau 40 Jahren vor dem WM-Viertelfinale England-Argentinien. Es wurde ein Spiel, das in die Geschichtsbücher einging. Zum einen, weil Maradona den Ball mit der linken Hand ins Tor beförderte, der Schiedsrichter es nicht bemerkte, das Tor also zählte. Zum anderen, weil Maradona kurz darauf mehrere englische Spieler umdribbelte und das 2:0 schoss, eine der spektakulärsten Einzelaktion der Fußballgeschichte. Das umstrittenste und das schönste WM-Tor in nur einem Spiel. Wenige Tage später wurde Argentinien Weltmeister. Für viele Argentinier war das eine Art Genugtuung, sagt Fußballfan Lucas aus Buenos Aires. Denn seine Nation habe sich damals gedemütigt gefühlt durch die Regierung Großbritanniens. 1986 stand unter dem Eindruck des Falklandkrieges. Der WM-Sieg war für die Menschen daher großartig, eine Erleichterung für das Herz wegen der politischen Lage. 1982 hatte Argentinien die Falklandinseln besetzt. Sie liegen rund 500 Kilometer vor der argentinischen Küste, wurden seit langem aber von Großbritannien verwaltet. Die damalige Militärregierung Argentiniens beanspruchte die Inseln als ihr Staatsgebiet. Großbritannien reagierte prompt und schickte Truppen in den Südatlantik. Nach 10 Wochen Krieg mit mehr als 900 Toten eroberte Großbritannien die Inseln zurück. Argentinien kapitulierte. Für viele Argentinier ist das bis heute ein wichtiges Thema, sagt die Soziologin Veronica Moreira. Das ist eine offene Wunde. Es ist unmöglich für die Menschen in Argentinien, Fußballspiele gegen England von dieser Erinnerung an einen Krieg zu trennen, in dem vor allem junge Menschen ums Leben gekommen sind. Die argentinische Fußballnationalmannschaft hat sich während der WM mit diesem Lied in der Kabine selbst angefeuert. Ich bin Argentinier durch und durch, für die Falklandinseln, für Diego, für Messis letztes Mal. Das Team erinnert also an Diego Maradona, an Leo Messis wahrscheinlich letzte WM und die Inselgruppe. Rodrigo de Paul aus der argentinischen Mannschaft stellt klar: Alle Lieder, die hier gesungen werden, drehen sich auch um unsere Falklandhelden, um an sie zu erinnern. Aber darum geht es jetzt nicht im Kern. Das hier ist Fußball und das mit den Falklandinseln muss woanders besprochen werden. Für das Fußballspiel heute Abend dürfte ein Detail aus Sicht der Argentinier schon mal passen. Das Team darf im Englandspiel in ihrer Glücksfarbe auflaufen, nämlich im dunkelblauen Auswärtstrikot, das auch die Mannschaft 1986 um Diego Maradona trug. Und das Spiel bekanntermaßen gewann.
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4: In Bonn beginnen heute die Abrissarbeiten an der Vorlandbrücke zur Bonner Nordbrücke. Dort hatten Experten Anfang Juni schwere Schäden festgestellt. Seitdem ist die gesamte Nordbrücke und somit die A565 in Bonn gesperrt. Anne Burkhardt berichtet.
5: Risse im Beton, Rost im Inneren des Bauwerks. Die Vorlandbrücke auf der linken Bonner Rheinseite, also die Zufahrt zur Nordbrücke und zur A565, kann nicht repariert werden. Heute geht es los, aber erstmal mit den Vorarbeiten. Bevor die großen Abbruchmaschinen anrücken, müssen die langen Geländer und Wände demontiert werden. Auf einer Strecke von mehr als einem halben Kilometer. Erst dann kann der eigentliche Abriss beginnen, und zwar vorsichtig. Mit Scherenbaggern, die Stück für Stück das Bauwerk abtragen und zerkleinern. Vorsicht ist wichtig, denn in der Nähe stehen Wohnhäuser. Die Autobahn GmbH will diese Häuser vorab untersuchen, damit sie mögliche spätere Schäden von älteren Mängeln unterscheiden kann. Ende November soll der Abriss fertig sein. Dann will die Autobahn GmbH eine neue Vorlandbrücke bauen und mit der Nordbrücke verbinden. Es soll 2 Jahre dauern, bis Autos und Lkw auf der A565 wieder den Rhein in Bonn überqueren können. Bis dahin bleibt die Bonner Nordbrücke gesperrt.
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4: Der Putsch gegen den türkischen Staatschef Erdogan ist heute 10 Jahre her. Wer ist der Mann, der diesen Sturzversuch überstanden hat und bis heute unumstrittener Machthaber ist? 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

0: Erdogans unmittelbarem Umfeld, seinen Lebensweg. Norbert Kunze stellt die Serie vor.
1: Hallo. Im Namen von 10 Millionen Istanbulern grüße ich Sie mit Respekt und Liebe.
2: Geboren in Istanbul, verheiratet mit Emine, vierfacher Vater, heute 72 Jahre alt und seit 2014 Präsident der Türkei. Doch hinter diesen Eckdaten des Recep Tayyip Erdogan steckt sehr viel mehr.
3: Erdogan regiert und kontrolliert die Türkei mit einer Mischung aus Liebe und Furcht. Seine Anhänger lieben ihn. Seine Gegner fürchten ihn.
2: Die vierteilige Doku taucht tief ein in das Leben und Wirken des türkischen Präsidenten, Kindheit und Jugend in einfachen Verhältnissen im rauen Istanbuler Arbeiterviertel Kasimpaşa.
4: Unser Präsident lebte dort drüben. Das war seine Wohnung. Die Straßen waren unbefestigt, wie Feldwege.
2: Das Streben nach sozialem Aufstieg ist die Antriebsfeder im Leben Erdogans. Der talentierte Fußballspieler entscheidet sich für die Politik, macht früh Karriere in der religiös-konservativen Refah-Partei, kandidiert schließlich erfolgreich für das Bürgermeisteramt in Istanbul 1994.
5: Für uns war Tayyip Erdogan eine Revolution. Er war unsere Definition von Freiheit.
6: Es gibt Menschen, die sich in den Kopf setzen, eines Tages Präsident zu werden. Tayyip Erdogan ist so einer.
2: Wesensmerkmale in Erdogans politischer Laufbahn sind die Wechsel zwischen Erfolgen und Niederlagen. Comeback-Qualitäten zeigt er insbesondere nach seiner Verhaftung 1998, einer kurzen Gefängnisstrafe und dem lebenslangen Verbot, ein staatlich-politisches Amt ausführen zu dürfen. Erdogan gründet kurzerhand eine neue Partei, die AKP.
1: Der heutige Tag wird in die türkische Politikgeschichte eingehen als der Tag, an dem die Führeroligarchie zusammengebrochen ist. Anstelle eines Führerkults regiert nun der kollektive Verstand. Das ist unser neues Politikverständnis.
2: Dass dieser Geschichte bis heute letztlich der tiefe Fall vom Gipfel fehlt, ist nur konsequent. Denn Erdogan selbst sorgte in der Vergangenheit dafür, dass er unantastbar bleibt. Er hat Anhänger, er hat Gegner. Er zeigt sich wohltätig, er zeigt sich unnachgiebig. Er verliert an Einfluss, er konzentriert die Macht auf sich. Ein Instinktpolitiker, geformt auf den Straßen Istanbuls.
1: Alles für die Türkei, im Namen Allahs.
0: Norbert Kunze mit einem TV-Tipp über den türkischen Machthaber Erdogan.
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0: 5 Jahre ist die Flutkatastrophe im Westen Deutschlands her. Besonders betroffen war damals das Ahrtal in Rheinland-Pfalz. Stark Regen hatte die Ahr in einen reißenden Strom verwandelt, stellenweise mit Wasserständen von mehr als 7 Metern. Die Schäden waren verheerend. Insgesamt kamen bei dem Hochwasser in Deutschland nach offiziellen Angaben mehr als 180 Menschen ums Leben. Heike Liesmann vom Hessischen Rundfunk mahnt in ihrem Kommentar in den ARD-Tagesthemen, so ein Extremwetterereignis wird wieder passieren.
8: Welche Regionen dann betroffen sein werden, wir wissen es nicht. Das Recht auf ein Dach über dem Kopf, das Recht auf Leben, das Recht auf Gesundheit. Der Klimawandel setzt fundamentale Menschenrechte außer Kraft. Das sagt die Klimaforscherin und Physikerin Friederike Otto. Und sie hat recht. Die Menschen im Ahrtal haben es heute vor genau 5 Jahren bitter erfahren. Die Menschen in Valencia vor 2 Jahren ebenso. Mit jedem Zehntel Grad fortschreitender Erderwärmung wird es mehr Wasser in der Luft geben und vermutlich auch mehr Tote bei solchen Sturzfluten. Was können wir tun? Menschen früher und besser zu warnen, ist eine große Lehre aus der Ahrtal-Katastrophe. Extremwetter verhindern können Frühwarnsysteme aber nicht. Katastrophenpläne, Versickerungsflächen, Entsiegelung, Hochwasserschutz – das ist alles wichtig und gut. Aber Klimaanpassung allein wird uns nicht reichen. Nur konsequenter Klimaschutz verhindert eine weitere Aufheizung der Erde. Dass die Politik uns gerade ermutigt, einfach weiter Gas, Öl und Kohle zu verbrennen, ist im Grunde Selbstmord.
0: Die Meinung von Heike Liesmann vom Hessischen Rundfunk. Die Taz aus Berlin geht bei der Frage nach den Konsequenzen aus der Flutkatastrophe mit der Bundesregierung hart ins Gericht.
9: Die Anti-Klimapolitik von Schwarz-Rot ist auch vor diesem Hintergrund ein Hohn. Das Abwürgen des klimafreundlichen Heizungsaustauschs, geplante Hürden für die Energiewende, das angekündigte Stopfen von Haushaltslöchern mit Geld aus dem Klima- und Transformationsfonds des Bundes. Die Regierung von Bundeskanzler Friedrich Merz von der CDU sieht es nicht als Priorität, derartiges Unglück in Zukunft abzuwenden.
0: Der Wiederaufbau allein reiche nicht aus, kommentiert die Süddeutsche Zeitung, denn die nächste Flut werde sicher kommen.
9: Es braucht schlüssige Konzepte, um eine neue Flutkatastrophe zu verhindern. Etwa Flächen, auf denen Wasser versickern kann. Wälder, die Wasser besser aufhalten. Mindestens 17 Regenrückhaltebecken wären nötig, um ein Hochwasser wie das vor 5 Jahren zu verhindern. Gebaut ist davon noch keines. Dass die meisten Häuser, wenn auch mit Auflagen, an denselben Stellen wiederaufgebaut wurden, besorgt Experten ebenfalls. Ihr Fazit: Wenn heute wieder eine Flut wie 2021 käme, wären die Auswirkungen ähnlich.
0: Die Pforzheimer Zeitung kritisiert ebenfalls, dass längst nicht alle notwendigen Maßnahmen ergriffen wurden.
9: Vieles ist gelungen seit der großen Katastrophe, manches besser als erwartet. Aber dass dringend benötigte Rückhaltebecken oder andere präventive Maßnahmen nicht aus diesen Mitteln finanziert werden dürfen, wirkt angesichts wachsender Risiken durch Extremwetter weltfremd. Erinnern heißt deshalb mehr als Kränze niederzulegen und Dankesworte zu sprechen. Es heißt auch, alles zu tun, damit sich ein solcher Horror nicht wiederholen kann.
0: Die Solidarität mit den betroffenen Menschen und was daraus an Stärke erwachsen ist, daran erinnert der schleswig-holsteinische Zeitungsverlag SHZ.
9: Die Rheinland-Pfälzer haben gezeigt, was Wille und Kraft vermögen können. Ohne die Welle der Hilfsbereitschaft von Menschen aus der Region und dem ganzen Land wäre das nicht möglich gewesen. Ein Blick auf die betroffenen Orte führt vor Augen, was Zusammenhalt und Gemeinschaft bewegen können. Das ist ein unfassbar starkes Zeichen in diesen Zeiten.
0: Und das waren die Standpunkte, zusammengestellt von Volko Damm.
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0: Heute vor 50 Jahren wurde im Landkreis Hildesheim Diane Heidkrüger geboren. Unter dem Namen Diane Kruger wurde sie zu der derzeit bekanntesten deutschen Schauspielerin in Hollywood.
10: Ich dachte immer, um Schauspieler zu sein, muss man in einer künstlichen Familie geboren sein, in einer Großstadt leben, man wird entdeckt. Ich weiß nicht, wie man Schauspieler wird. Ich komme aus Algermissen, also...
11: Algermissen? Landkreis Hildesheim, Niedersachsen. Diane Heidkrüger, ballettbegeisterte Tochter eines Computerspezialisten und einer Bankangestellten, schafft es nach London. Mit 11 Jahren in den Sommerferien zur Royal Ballet School. Doch ihr Traum von der Prima Ballerina platzt. Auf jeden Fall will sie weiter etwas Künstlerisches machen.
12: Der größte Gefallen, den meine Mama mir gemacht hat, mit 15 hat sie mir gesagt, du darfst mit der Schule aufhören, ich vertraue dir, du kannst weggehen, um Model zu werden.
11: Mit 15 gewinnt Heidkrüger einen Modelwettbewerb und zieht nach Paris, arbeitet für Chanel und Dior auf dem Laufsteg und seziert die Titelseiten von Vogue und Cosmopolitan. In Frankreich erhält sie erste Filmangebote. Dann holt Regisseur Wolfgang Petersen sie nach Hollywood. Sie spielt die schönste Frau der Antike, Helena, im Historienfilm Troja von 2004 an der Seite von Brad Pitt und Orlando Bloom.
13: Spiel nicht mit mir.
14: Wenn du mitkommst, sind wir nirgends sicher. Die Götter werden uns verfluchen.
11: Aus Diane Heidkrüger wird in Hollywood Diane Kruger.
10: Ich habe fast 5 Jahre in Amerika gelebt und es ging mir einfach auf die Nerven, jedes Mal meinen Namen zu buchstabieren. Und jetzt sage ich einfach nur, it's like Freddy, Freddy Krüger.
11: Anders als ihre Landsleute Marlene Dietrich, Elke Sommer oder Udo Kier, die auch in Hollywood Karriere machten, erhält Diane Kruger erst lange nach ihrem weltweiten Durchbruch Rollenangebote aus der Heimat. Für den Streifen Amrum muss sie Friesisch lernen.
15: Was will du?
16: Wie darf ich arbeiten?
15: Hau auf!
11: Am 15. Juli 1976 kam Diane Kruger als Diane Heidkrüger in Algermissen, Landkreis Hildesheim, zur Welt. Heute vor 50 Jahren.
0: Der Stichtag war das von Oliver Rustemeyer. Und noch einmal der Verkehrsservice in der ARD-Infonacht. Die Autobahn 98 Schaffhausen Richtung Weil am Rhein. Der Bürgerwaldtunnel ist dort gesperrt. Es wurde die Höhenkontrolle ausgelöst. Und das war die ARD-Infonacht, heute mit Sven Hasenklever. Gleich um 6 geht es hier weiter mit den Nachrichten. Heute ist Mittwoch, der 15. Juli 2026 und es wird sommerlich, um es vorsichtig auszudrücken. Bis zu 33 Grad werden heute erwartet. Die Zeit jetzt gleich 5.58 Uhr.
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16: Die A9 Nürnberg Richtung Berlin zwischen Neila-Selbitz und Rudolfstein 5 Kilometer Stau, da steht ein defekter LKW. Die A73 Bamberg Richtung Suhl ist zwischen Eisfeld Nord und Schleusingen wegen Bauarbeiten bis 7 Uhr gesperrt. Und noch ein Hinweis für die Schüler im Landkreis Nürnberger Land. An der Grundschule Röthenbach an der Pegnitz am Forstersberg entfällt heute der Präsenzunterricht aufgrund von Windbruch und umgestürzten Bäumen.

0: Mittwoch, der 15. Juli, es ist 6 Uhr.
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0: Am Mikrofon ist Dani Stahl. Guten Morgen. In Mittelfranken hat es am Abend heftige Unwetter gegeben. Mehrere Menschen wurden verletzt. Damit steigen wir heute früh ein. Spanien hat bei der Fußball-WM Frankreich bezwungen und steht als erster Finalteilnehmer fest. Über das Spiel sprechen wir gleich live mit unserer Reporterin in Dallas. Und die EU-Länder ringen um weitere Sanktionen gegen Russland. Das gestaltet sich aber schwierig und jetzt ist in der Nacht eine wichtige Regelung zu russischen Ölexporten ausgelaufen. Hagelmassen, überschwemmte Straßen, umgeknickte Bäume. In Mittelfranken haben gestern Abend schwere Gewitter gewütet. Gleich mehrere Gewitterzellen zogen über die Region Nürnberg-Fürth. Die Feuerwehren mussten dort insgesamt rund 1000 Mal ausrücken. Mehrere Menschen wurden verletzt. Simone Schülein über die Unwetterlage, die gestern sehr plötzlich entstanden ist.
2: Vor allem die Städte Nürnberg, Fürth und Erlangen sowie die Landkreise Nürnberger Land und Erlangen-Höchstadt waren von den schweren Unwettern betroffen. Innerhalb von rund 5 Stunden gingen bei der integrierten Leitstelle der Feuerwehr Nürnberg etwa 3000 Notrufe ein. Eine bisher noch nie dagewesene Zahl. 270 Feuerwehren aus der Region waren im Dauereinsatz. Sie kümmerten sich unter anderem um umgestürzte Bäume, vollgelaufene Keller und überflutete Straßenzüge. Bäume waren auf Autos und Gebäude gestürzt. Einige Menschen wurden eingeklemmt. Laut Feuerwehr wurden dabei 2 Menschen schwer und mehrere leicht verletzt. Auch am Nürnberger Flughafen mussten umgestürzte Bäume beseitigt werden. Wetterbedingt wurde der Flugbetrieb deshalb am Abend für 80 Minuten eingestellt. Flüge mussten umgeleitet werden. Es kam zu Verspätungen. Und auch heute früh sind die Auswirkungen des Unwetters noch zu spüren. So entfällt laut Kultusministerium im Nürnberger Land an einigen Schulen der Unterricht.
0: Ihr habt wieder einmal bewiesen, warum ihr zu den besten Mannschaften der Welt gehört. Begeisterung beim spanischen König Felipe über die Leistung der spanischen Nationalmannschaft bei der WM. Das Team von Trainer Luis de la Fuente steht im Finale nach einem 2:0 gegen Frankreich. Live zugeschaltet aus Dallas ist mir jetzt unsere Reporterin Ann-Kathrin Rose. Hallo nach Dallas.
3: Guten Morgen.
0: Der große Favorit Frankreich ist raus. Die Spanier stehen in der letzten Runde. Zu Recht?
3: Ja, absolut zu Recht. Die Spanier haben den Franzosen eine Lehrstunde erteilt in Sachen Ballkontrolle, in Sachen Spielkontrolle, in Sachen Disziplin. Und sie haben das, was die Franzosen bei diesem Turnier so stark gemacht hat, nämlich diese wahnsinnig gute Offensive, komplett abgemeldet. Superstars wie Kylian Mbappé waren bemüht, Dembélé oder der Münchner Ulisse waren körperlich anwesend. Und am Ende hatten die Franzosen nicht nur zu wenige Ideen, sondern haben auch erschreckend uninspiriert gespielt und deshalb steht Spanien verdient im WM-Finale.
0: Aber war das denn auch ein gutes Spiel oder eher Mauerfußball? Ich frage jetzt für alle, die schon unterwegs sind und das Spiel als Frühaufsteher nicht geschaut haben.
3: Es war kein Spektakel, aber es war für Menschen, die Taktik und Technik im Fußball lieben, war es sehr, sehr beeindruckend. Denn da konnte man sehen, wie die Spanier perfekt eingestellt waren mit wirklich so, ja, sagen wir mal, feinen Details, mit Ketten, die gut verschoben haben, mit Räumen, die sie eng gemacht haben. Es war also Fußball, sagen wir mal, für Liebhaberinnen und Liebhaber.
0: Spanien also mit ausgefeilter Defensivtaktik. Brauchen die Spanier die dann auch im Finale gegen Argentinien oder England? Wer es wird, entscheidet sich ja im zweiten Halbfinale heute Abend.
3: Ja, das brauchen sie auf jeden Fall. Aber ich würde auch dazu neigen zu sagen, dass diese Spanier, die sich so perfekt auf Gegner einstellen und dabei ihr eigenes Spiel und ihre eigene Spielweise bewahren können, sowohl für England als auch für die Argentinier ein extrem schwerer Gegner werden wird.
0: Wer gilt denn jetzt heute Abend als Favorit?
3: Ja, das ist ein bisschen wie in diesem ersten Spiel, wo das Ergebnis jetzt zwar sagt, Spanien ganz klar, aber viele auf Frankreich getippt haben. Und ähnlich ist es bei England gegen Argentinien. England, die Mannschaft, die sich in diesem Turnier stark weiterentwickelt hat, auch mit dem deutschen Trainer Thomas Tuchel, mit nicht immer, aber meistens überzeugenden Leistungen unter Argentinien, souverän in der Gruppenphase, danach in der K.O.-Runde, aber häufig mit viel Glück und immer mit dem Ausnahmespieler, mit Lionel Messi, weitergekommen. Es wird also für alle Frühaufsteher morgen, wahrscheinlich auch heute, ein langer Abend.
0: Jetzt schnappe ich mir das Stichwort deutscher Trainer und frage ganz kurz noch nach dem Stand der Verhandlungen um den neuen Wunschbundestrainer Jürgen Klopp. Es heißt, es gäbe eine Einigung zwischen dem DFB und Red Bull, wo Klopp ja noch unter Vertrag ist. Ist jetzt wahrscheinlich von Dallas aus schwierig, aber haben Sie da Informationen?
3: Es gibt auf jeden Fall Medienberichte, dass diese Einigkeit erzielt worden ist und der DFB hat dieses Treffen, was es gegeben haben soll zwischen dem DFB und den Verantwortlichen von Red Bull, wo Klopp ja noch unter Vertrag ist, bestätigt. Und es ging ja genau darum, dass diese Einigkeit erzielt wird. Jürgen Klopp ist noch bis Ende der Woche ganz offiziell auch als TV-Experte bei dieser WM im Einsatz. Und ich glaube, in der kommenden Woche könnte es vielleicht einen neuen Bundestrainer geben, der dann auch offiziell vorgestellt wird. Die News gibt es vielleicht schon vorher.
0: Warten wir es ab. Unsere Reporterin Ann-Kathrin Rose in Dallas, vielen Dank für das Gespräch. Ein Eintrag bei der Schufa kann darüber entscheiden, ob man einen Kredit bekommt oder nicht, ob man einen Handyvertrag abschließen kann oder nicht. Das sind also wichtige Daten und Recherchen von NDR und Süddeutscher Zeitung zeigen, dass solche oft auch veraltete Daten viel länger von der Schufa gespeichert werden als bekannt, um sie dann für Tests zu nutzen und das ohne die Betroffenen zu informieren. Peter Hornung.
4: Es geht um alte Kreditkarten und Kredite, aber auch frühere Privatinsolvenzen und Pfändungen. Schulden, die die Betroffenen oft schon vor Jahren beglichen haben. Sensible Informationen, die zweifellos großen Schaden anrichten könnten, wenn sie in die falschen Hände gerieten. All das findet sich in einer Schattendatenbank, die bis zu den Recherchen von NDR und Süddeutscher Zeitung selbst Fachleute nicht kannten. Die Schufa sagt, sie erstelle mit den alten Daten zwar historische Verbraucherbewertungen und gebe diese auch an Vertragspartnerinnen weiter, das aber sei nur Datentests, es gehe darum zu zeigen, wie gut der im Frühjahr vorgestellte neue Schufa-Score sei. Danach müssten die Daten wieder gelöscht werden. Alles sei rechtens, so die Schufa. Datenschutzexperten sehen das jedoch anders. Weder die Datenbank selbst noch die Weitergabe von Daten seien zulässig. Verbraucher erfahren zudem bislang nicht, dass ihre alten Daten auch nach Ablauf von Löschfristen noch vorhanden sind. Die Schufa ist der Ansicht, sie müsse darüber nicht informieren. Zudem interessiere das die Betroffenen nicht, heißt es. Auch dem widersprechen Daten- und Verbraucherschützer. Der Verbraucherzentrale Bundesverband warnt vor einem möglichen Datenmissbrauch. Was die Schufa da tue, müsse dringend von der zuständigen Aufsichtsbehörde aufgeklärt werden.
0: EU-Kommissionspräsidentin von der Leyen reist heute offenbar nach Kiew. Details ihrer Reise wurden aber wie immer aus Sicherheitsgründen nicht genannt. Währenddessen verhandeln die EU-Mitglieder über das nächste Sanktionspaket gegen Russland. Weil weltweit die Ölpreise ja gerade wieder steigen, unter anderem wegen der jüngsten Eskalationen zwischen den USA und dem Iran, will die EU verhindern, dass Russland als Ölexporteur Gewinne machen kann. Allerdings haben sich die EU-Länder noch nicht auf weitere Maßnahmen einigen können. Aus Brüssel, Sabrina Fritz.
5: In der Nacht ist der sogenannte Ölpreisdeckel ausgelaufen. Dieser hat festgelegt, dass Öl aus Russland für maximal $44 das Barrel gekauft werden darf. Der aktuelle Preis liegt deutlich höher. Damit soll verhindert werden, dass Russland von steigenden Ölpreisen profitiert. Die EU-Botschafter müssen heute entscheiden, wie es nun mit dem Ölpreisdeckel weitergeht. Die Maßnahme ist Teil des 21. Sanktionspaketes. Um dieses wird seit Monaten hart verhandelt. Die EU-Kommission hat strenge Strafen gegen Russland vorgeschlagen, darunter Einschränkungen beim Fischhandel, ein Einreiseverbot für russische Soldaten und das Verbot, russisches Flüssiggas zu kaufen. Doch nach und nach haben die Mitgliedstaaten Teile aus dem Paket entnommen. Beim Fisch ändert sich zum Beispiel nichts. Heute wollen die EU-Länder noch einen letzten Versuch starten, das Sanktionspaket über die Bühne zu bringen. Dann ist Sommerpause.
0: Große Hitze und lange Trockenphasen haben Auswirkungen auf Flüsse, Böden und Grundwasser. Wasser wird knapp. Um es zu sparen, hat Münchens Oberbürgermeister Krause gestern strikte Wasserverbote in der Landeshauptstadt verhängt. Vielerorts sind die Pegelstände der Flüsse derzeit ziemlich niedrig und das hat auch Folgen für die Schifffahrt, zum Beispiel auf dem Rhein. Um die Lage besser im Blick zu behalten, stellt Bundesumweltminister Schneider heute am Vormittag ein neues Informationssystem zum Niedrigwasser vor. Es soll nicht nur einen Überblick über die aktuellen Wasserpegel, sondern auch umfassende Hintergrundanalysen bieten. Mehr dazu von Dietrich Karl Meurer.
6: Wenn über Wochen kaum Regen fällt, kann das Folgen für Landwirtschaft, Schifffahrt und die Wasserversorgung haben. Das Niedrigwasserinformationssystem, kurz NIWIS, zeigt erstmals bundesweit und nach einheitlichen Maßstäben, wo Wasser knapp wird. Nutzerinnen und Nutzer können auf Karten verfolgen, wie sich Wasserstände in Flüssen entwickeln, wie trocken Böden sind und wie sich das Grundwasser verändert. Die Daten stammen aus Messnetzen von Bund und Ländern und werden täglich aktualisiert. Die Informationen sollen helfen, kritische Entwicklungen früh zu erkennen. Kommunen können damit besser einschätzen, ob Maßnahmen zum Wassersparen nötig werden. Landwirte erhalten Hinweise für die Bewässerung ihrer Felder. Unternehmen können mögliche Auswirkungen auf Produktion, Transport oder Kühlwasserbedarf im Blick behalten. Auch Bürgerinnen und Bürger können sich auf dem Portal über die Situation in ihrer Region informieren. Nach Angaben der Bundesanstalt für Gewässerkunde fehlte bislang ein bundesweit einheitlicher Überblick über Niedrigwasser. Nivis soll diese Lücke schließen. In den kommenden Jahren wollen die Verantwortlichen weitere Messstellen und zusätzliche Daten in das System aufnehmen.
0: Im vergangenen Jahr sind weltweit wieder mehr Kinder geimpft worden als im Jahr zuvor. Das zeigen neue Zahlen, die die Weltgesundheitsorganisation WHO und das Kinderhilfswerk UNICEF in Genf veröffentlicht haben. Die Zahlen belegen aber auch, es gibt Licht und Schatten. Sandra Bieger.
7: Fast 90% aller Säuglinge wurden demnach mindestens einmal gegen Diphtherie, Tetanus und Keuchhusten geimpft. 85% erhielten alle drei empfohlenen Dosen. Nach Ansicht von WHO und UNICEF geht diese Entwicklung in die richtige Richtung. Zur Wahrheit gehört aber auch, dass nach wie vor weniger als vor der Corona-Pandemie geimpft wird. So hätten weltweit noch immer rund 13,5 Millionen Kinder keine einzige Routineimpfung erhalten. Besonders schwierig sei die Situation in Ländern, die von Konflikten oder politischer Instabilität betroffen sind, wie beispielsweise Syrien und der Jemen. Rückläufige Impfquoten gibt es daneben unter anderem aber auch in Südafrika und Teilen Europas. Gründe hierfür sind nach Angaben von WHO und UNICEF unter anderem auch Desinformation und eine gestiegene Impfskepsis. Sorgen bereitet beiden UN-Organisationen daneben, dass weltweit nach wie vor zu wenig gegen Masern geimpft werde. Die Folge? Im vergangenen Jahr hätten 57 Länder größere Ausbrüche der Krankheit gemeldet.
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0: Politikerinnen und Politiker verfassen ihre Reden oder Texte nicht immer selbst, sondern beschäftigen Redenschreiber oder nutzen neuerdings KI. In die Schlagzeilen geraten sind damit zuletzt Thüringens Ministerpräsident Voigt und Bundesdigitalminister Wildberger. Ein Forschungsteam der Universität Passau hat jetzt untersucht, ob Menschen mit KI-erzeugte Aussagen von echten Politiker-Statements unterscheiden können und welche davon mehr Glaubhaftigkeit haben. Monika Haas berichtet.
8: Für eine Online-Befragung sollten 1000 britische Studienteilnehmerinnen und Teilnehmer die Aussagen von Politikern bewerten. Ein Teil der Aussagen war jedoch von KI erzeugt worden, von einem Forschungsteam der Universität Passau. Die Forscherinnen und Forscher haben 100 Bürgerfragen und 500 Antworten aus der britischen TV-Debattensendung Question Time ausgewählt und auf diese Fragen mit einem Sprachmodell Antworten erzeugt. Die KI nahm sich dabei die echten Antworten zum Vorbild und imitierte den Sprachstil der Politikerinnen und Politiker. Das überraschende Ergebnis: Die Teilnehmerinnen und Teilnehmer der Studie bewerteten die KI-Aussagen als authentischer, relevanter und schlüssiger als die Originalstatements. Studien-Co-Autorin Annette Hautli-Janitsch.
9: Was wir in der Studie noch gesehen haben, ist, dass gezielt falsche Informationen verbreitet werden kann und nicht eben gezielt aufs Zielpublikum, sondern auf den individuellen Sprecher gezielt. Und das war ohne großes Prompt Engineering oder irgendwelche technischen Schwierigkeiten, war extrem simpel.
8: Sogar KI-Antworten, die eigentlich gar nicht zur bekannten Haltung der Politikerinnen und Politiker passten, wurden von den Befragten positiv bewertet. Das zeigt, generative KI hat das Potenzial, politische Debatten zu beeinflussen, weil sie als besonders überzeugend wahrgenommen wird. Die Studienergebnisse belegten, so die Forscherinnen und Forscher der Universität Passau, dass eine Regulierung, Transparenz beim Einsatz von KI und die Aufklärung der Öffentlichkeit wichtig sind, um die demokratische Meinungsbildung zu schützen.

0: Es ist gleich 17:45.
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0: Die Nachrichten mit Gudrun Skupin.
2: Spanien steht im WM-Finale. Die Mannschaft um Lamine Yamal setzte sich souverän mit 2:0 gegen Frankreich durch. Viele WM-Experten hatten Frankreich zuvor für den sicheren Sieger gehalten. Gegen Spanien fiel der Mannschaft um Kylian Mbappé dann aber sehr wenig ein. Spaniens Endspielgegner wird heute Abend ermittelt im Spiel England gegen Argentinien. Heftige Unwetter ziehen über Teile Bayerns hinweg. Bei der Feuerwehr Nürnberg gingen fast 3000 Notrufe ein, meist wegen vollgelaufener Keller und umgestürzter Bäume. Mehrere Menschen wurden verletzt. Im Landkreis Nürnberger Land fällt heute zum Teil der Präsenzunterricht aus. Gewitter sind auch über Oberfranken und München niedergegangen. USA riegeln erneut iranische Häfen ab. Das US-Militär hat, wie angekündigt, seine Seeblockade in der Straße von Hormus wieder aufgenommen. Parallel dazu hat es auch wieder Luftangriffe geflogen. In einem Interview drohte US-Präsident Trump mit Attacken auf die zivile Infrastruktur des Iran, also mit Taten, die als Kriegsverbrechen gelten. Der Iran hat seinerseits US-Ziele in Jordanien, Kuwait und Bahrain angegriffen. Spanien und Gibraltar schaffen Grenzkontrollen ab. Seit Mitternacht gelten zwischen Spanien und dem von Großbritannien regierten Gibraltar die Regeln des Schengen-Raumes. Für tausende Pendler ist das eine große Erleichterung. Der vor 118 Jahren errichtete Grenzzaun soll noch diese Woche abgebaut werden. Lebensmittelpreise steigen besonders stark. Laut Landwirtschaftsministerium verteuerten sich Nahrungsmittel von Anfang 2020 bis Mitte 2025 im Schnitt um 36%. Die Inflationsrate betrug im selben Zeitraum nur 22%. Linken-Politikerin Lattendorf fordert nun ein Eingreifen der Politik, etwa keine Mehrwertsteuer mehr auf Grundnahrungsmittel. Das Wetter in Bayern, teils sonnig, teils wolkig, 23 bis 30 Grad, besonders im Süden immer wieder kräftige Schauer oder Gewitter, lokal erneut Unwettergefahr.
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0: Einen großen Polizeieinsatz hat es am Abend bis in die Nacht hinein in Würzburg gegeben. Gerhard Amberger aus dem BR24 Bayern-Team, da sollen auch Schüsse gefallen sein.
3: Ein Mann soll mehrfach mit einer scharfen Waffe auf Gebäude geschossen haben und in die Luft. Getötet oder verletzt wurde aber niemand. Die Polizei fahndet noch nach dem Verdächtigen. Er ist weiter auf der Flucht. Aus dem BR-Studio Würzburg, Christiane Scherm.
4: Um kurz vor 8:30 haben mehrere Menschen den Notruf abgesetzt und von Schüssen im Würzburger Stadtteil Unterdürbach berichtet. Die Polizei ist mit einem Großaufgebot angerückt, mit Streifen aus ganz Unterfranken, mit Bundes- und Bereitschaftspolizei, Spürhunden, einer Drohne und einem Hubschrauber. Polizeisprecher Dennis Stegner.
5: Zum einen suchen wir natürlich mit Einsatzkräften hier im Bereich Würzburg nach dem Schützen. Wir tun alles in unserer Macht Stehende, um den Mann zu stellen und von der Straße zu holen. Parallel dazu fängt natürlich die Kriminalpolizei am Tatort an, Spuren zu sichern und Videomaterial auszuwerten.
4: Bis jetzt konnte die Polizei den Mann nicht finden. Wer ihn erkennt, sollte ihn auf keinen Fall ansprechen, sondern den Notruf wählen, so die Polizei. Sie bittet außerdem um Hinweise aus der Bevölkerung. Zu den Hintergründen oder einem möglichen Motiv kann die Polizei noch keine Angaben machen. Dazu ermittelt die Kriminalpolizei Würzburg.
3: Am Amtsgericht Nördlingen beginnt am Mittag der Prozess gegen einen ehemaligen Beamten der Justizvollzugsanstalt Kaisheim wegen des Verdachts der besonders schweren Bestechlichkeit in 10 Fällen. Er soll Handys und Drogen in das Gefängnis geschmuggelt haben. Der Besitz und Gebrauch von Mobiltelefonen ist Gefängnisinsassen in Bayern verboten. Die neue Gesundheitsreform verlangt vor allem Kassenpatienten viel ab, zum Beispiel höhere Zuzahlungen bei Medikamenten. Gleichzeitig müssen Beitragszahler für Millionenschäden durch gefälschte Rezepte aufkommen. Alina Hans berichtet.
6: Eine wichtige Rolle spielen dabei Fälle aus Bayern. So wurde etwa in einer Münchner Apotheke ein gefälschtes Rezept für ein Krebsmedikament im Wert von rund 3.800 Euro eingelöst. Die Ermittler beim Polizeipräsidium München beobachten seit gut 2,5 Jahren, dass die Täter immer professioneller vorgehen. Die Staatsanwaltschaft München sieht Hinweise auf organisierte Kriminalität mit Verbindungen nach Osteuropa und Russland. Dorthin werden die über die gefälschten Rezepte erbeuteten Medikamente weiterverkauft. Eigentlich sollte das E-Rezept solche Fälschungen erschweren. Obwohl inzwischen fast alle Kassenarztpraxen in Bayern technisch dafür ausgestattet sind, werden weiterhin Papierrezepte ausgestellt. Etwa wenn es Netzwerkstörungen gibt. Genau diese Ausnahme nutzen die Täter aus. Die Krankenkassen warnen deshalb nicht nur vor finanziellen Schäden. Durch die Betrugsmasche könnten auch dringend benötigte Medikamente für Patientinnen und Patienten fehlen.
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0: Nachdenkliche Töne gestern Abend bei der Gedenkveranstaltung im Ahrtal. Vor 5 Jahren riss dort eine Flutkatastrophe zahlreiche Menschen in den Tod. Viele wurden verletzt und verloren ihr Hab und Gut. Bei der zentralen Feier auf dem Marktplatz von Bad Neuenahr-Ahrweiler hat der rheinland-pfälzische Ministerpräsident Gordon Schnieder die Menschen um Entschuldigung gebeten für das Versagen des Staates. Was bedeutet diese Entschuldigung den Menschen? Dazu eine Einschätzung von unserer Reporterin Lea Vassiliades.
7: Viele Betroffene wünschen sich seit der Flutkatastrophe, dass der Staat, ja irgendjemand, Verantwortung übernimmt. Und genau das hat Ministerpräsident Gordon Schnieder von der CDU getan. Er hat gesagt, dass der Staat sein Versprechen, seine Bürgerinnen und Bürger zu schützen, damals nicht eingehalten hat. Und dafür hat er um Entschuldigung gebeten. Seine Vorgängerin Malu Dreyer von der SPD hatte genau das, also eine Entschuldigung, wiederholt abgelehnt. Und auch Alexander Schweizer von der SPD, der bis vor kurzem noch im Amt war, hat sich trotz eingeräumter Fehler nicht entschuldigt. Nun muss man auch sagen, vielen Menschen hier ging und geht es auch gar nicht darum, einen Schuldigen zu finden. Sie wünschen sich vor allem, dass Verantwortung übernommen wird und aus den Fehlern gelernt wird, damit so eine Katastrophe in Zukunft nicht noch einmal passiert.
0: Und entsprechend haben die Betroffenen diese Entschuldigung gestern dann angenommen.
7: Grundsätzlich ist die Entschuldigung gut angekommen. Das merkte man auch während der Rede. Da haben sich die Menschen nämlich sichtlich bewegt gezeigt und noch während Schnieder gesprochen hat, angefangen zu applaudieren. Die Leute vor Ort sagen, auf so einen Satz haben sie lange gewartet und das würden sie großartig finden. Es gibt aber natürlich auch kritische Stimmen, die sagen, dass ihnen diese Entschuldigung jetzt nicht wirklich was bringt. So oder so ist aber klar, jetzt kommt es für die Menschen hier im Ahrtal darauf an, dass der Wiederaufbau weitergeht und der Hochwasserschutz dringend vorangebracht wird, weil das Ahrtal Stand jetzt nicht auf eine Flut wie 2021 vorbereitet ist.
0: Mit dabei war gestern Abend auch Bundeskanzler Friedrich Merz. Wie haben die Menschen auf ihn und seine Rede reagiert?
7: Also beim Eintreffen von Merz hat es Buhrufe gegeben und bei seiner Rede selbst blieben Zwischenrufe oder Ähnliches aber dann komplett aus. Hier hat man richtig gespürt, wie still das Publikum wurde, um dem Kanzler zuzuhören. Merz hat seine Rede dann damit begonnen, dass der Jahrestag ein Tag der Trauer und des Gedenkens ist und hat an die Menschen erinnert, die bei der Flut ums Leben gekommen sind und gesagt, dass sie nicht vergessen werden. Außerdem hat er betont, dass es Aufgabe des Staates ist, Menschen in solchen Katastrophen zu schützen und ihnen zu helfen. Er hat gesagt, niemand in Deutschland soll mit der Angst vor Naturkatastrophen oder den Folgen des Klimawandels allein gelassen werden. Das sei für ihn ein klarer Auftrag an den Staat. Am Ende dankte er dann nochmal ausführlich allen, den Hilfskräften, den Bürgerinnen und Bürgern und auch den Kommunalpolitikern, die sich seit der Katastrophe so stark für das Ahrtal engagiert haben.
0: Und dem Bundeskanzler war eine Botschaft dabei ganz wichtig. Dazu nochmal Lea Vassiliades.
7: Ein wichtiges Signal. Und zwar, dass das Ahrtal von der neuen Bundesregierung nicht vergessen wird. Sowohl der Ministerpräsident als auch der Bundeskanzler haben in ihren Reden klargemacht, dass das Ahrtal auch außerhalb des Jahrestags nicht vergessen wird und fest im Blick der Regierung bleiben soll. Gleichzeitig haben die Menschen hier aber auch klare Erwartungen. Sie wünschen sich, dass jetzt auf die Worte konkrete Taten folgen.
0: 5 Jahre nach der Flutkatastrophe im Ahrtal. Lea Vassiliades über die gestrige Gedenkveranstaltung.
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0: Egal ob in Filmen, Serien oder in der Musik. Nonnen sind in der Popkultur so beliebt wie vielleicht noch nie. Dabei wird die Nonne weniger als Symbol von Erotik gesehen, sondern als eines der Emanzipation. Aber warum findet man gerade jetzt in dieser Zeit die Nonne so oft in der Popkultur? Bettina Dunkel mit einer Analyse und vielen Beispielen.
8: Im Namen des Vaters und des Sohnes und des Heiligen Geistes. Amen.
9: Filmfans müssten den Trend längst wahrgenommen haben. Im Oscar-prämierten One Battle After Another bieten Cannabis-anbauende Klosterfrauen linksradikalen Unterschlupf und der Militärregierung die Stirn. In Wes Andersons phönizischem Meisterstreich bringt eine Pfeife rauchende und mit Messern herumfuchtelnde Nonne ihren vom Kapitalismus verdorbenen Vater auf den rechten Weg. Und obwohl im Horrorfilm Immaculate okkulte Jesus-Freaks gebärfähige Glaubensschwestern als Heiland-Brutkasten missbrauchen,
10: Leiden ist Liebe.
9: Triumphiert am Ende selbst hier eine Ordensfrau über das Böse, steht für Willensstärke, Widerstand gegen korrupte Kräfte und den Ausbruch aus der Opferrolle. Auch in anderen Kulturbereichen wird diese neue Lesart medienwirksam aufgegriffen. Kritisch provokante Speerspitze ist einmal mehr Florentina Holzinger. 2024 löste die Österreicherin mit ihrer feministischen Opernperformance Sancta einen Shitstorm und Notarzteinsätze im Publikum aus. Auf der Bühne skateten nackte Nonnen. Es gab lesbische Liebesakte am Neonkreuz und eine kleinwüchsige Päpstin. Männer spielten so gut wie keine Rolle. Das auch in der katholischen Kirche tonangebende Patriarchat wurde sang- und klangvoll begraben. Ende 2025 ging dann ein Musikvideo der Britin Lily Allen viral. Mit Netzstrümpfen, Nonnenornat und High Heels auf einem Barhocker sitzend, besingt sie im Lied Pussy Palace den mutmaßlichen Ehebruch ihres Ex-Mannes. Heilige und Hure hätte sie für ihn sein können, heißt es in einem anderen Song ihres Albums West End Girl. Aber jetzt sei es dafür zu spät. Das gilt auch für das Motiv der anbetungswürdigen Sünderin. Popstar Madonna bemüht es zwar noch immer, wenn sie auf dem Cover ihres neuen Albums Confessions 2 mit gespreizten Beinen und bis zur Hüfte verschleiert als züchtig offenherzige Marienerscheinung posiert. Sehr viel zeitgemäßer ist jedoch das anti-aggressive Statement-Styling des spanischen Superstars Rosalia. Mi piel è fina, la porcelana. Gekleidet in einen hochgeschlossenen weißen Body und auf dem Kopf den Schleier einer Novizin, also einer angehenden Nonne, umarmt sie sich selbst, die Augen sind geschlossen. Dazu liefert sie Songs, die auch mal einen lateinischen Refrain haben und übersetzt bedeuten, ich bin nichts, ich bin das Licht der Welt. Selbstliebe ist eins ihrer zentralen Themen. Rosalia widersetzt sich Fremderwartungen und dem männlichen Blick. Auf den Promoshots ihres Partylaune-Vorgängeralbums posierte sie noch nackt und in Erlöserpose. Ihre neu entdeckte Spiritualität scheint einen Nerv zu treffen, vor allem bei der Gen Z. Denn die ist, so liest man immer wieder, erschöpft von der Reizüberflutung der Welt, von Doomscrolling, Misogynie, um sich greifenden Nationalismus. Zuflucht im Kloster sucht deswegen niemand. Mit Ausnahme vom afrikanischen Kontinent nimmt die Zahl der Ordensfrauen weltweit ab. Aber etwas Halt, Orientierung und rebellische Ikonen, die sich dem Patriarchat entgegenstellen, die werden in Zeiten wie diesen dankbar angenommen.
11: Bettina Dunkel darüber, warum Nonnen gerade so oft in der Popkultur zu finden sind.
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11: A7 Würzburg Richtung Fulda zwischen Wasserlosen und Hammelburg, Behinderungen nach einem Unfall. Dann die A9 Nürnberg Richtung Berlin zwischen Neila-Selbitz und Rudolfstein, 5 Kilometer Stau, da steht ein defekter LKW im Baustellenbereich. Die A73 Bamberg Richtung Suhl ist zwischen Eisfeld Nord und Schleusingen wegen Bauarbeiten noch eine halbe Stunde gesperrt. Und ein Hinweis für die Schüler im Landkreis Nürnberger Land. An der Grundschule Röthenbach an der Pegnitz am Forstersberg entfällt heute der Präsenzunterricht wegen Windbruchs und umgestürzten Bäumen.

0: das Wetter in Bayern. Heute ist es teils sonnig, teils wolkig und vor allem im Süden kann es immer wieder kräftige Schauer und auch Gewitter geben. Das sind auch wieder Unwetter dabei. Die Höchstwerte heute 23 bis 30 Grad. Morgen dann überwiegend sonnig, weitgehend trocken. Das gibt es nur noch vereinzelt Schauer oder Gewitter. Auch am Freitag bleibt es ähnlich. Am Samstag ist es dann nur in Franken oft sonnig und trocken. Sonst gibt es mehr Quellwolken, aber Schauer und Gewitter, damit hört es langsam auf. Die Höchstwerte je nach Wolkenlage und Sonnenlage 20 bis 32 Grad. Jetzt ist es 6:30. Heute ist Mittwoch, der 15. Juli.
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0: Schwere Unwetter gab es gestern in Mittelfranken. Mehrere Menschen wurden verletzt. Spanien steht im Finale der Fußball-WM. Die spanische Nationalmannschaft hat 2:0 gegen Frankreich gewonnen. Und durch gefälschte Rezepte entstehen den Krankenkassen Millionenschäden und damit auch den Versicherten. Das ist unser Thema in BR24 Bayern. Am Mikrofon ist Dani Stahl. Guten Morgen. Überschwemmte Straßen, viel Hagel und umgeknickte Bäume. Ein heftiges Unwetter hat über Mittelfranken gewütet. Die Region Nürnberg wurde am Abend besonders schwer getroffen. Mehrere Menschen wurden verletzt. Über die Folgen des Unwetters, die waren auch am Flughafen Nürnberg zu spüren. Ein Überblick von Simone Schülein.
2: Vor allem die Städte Nürnberg, Fürth und Erlangen sowie die Landkreise Nürnberger Land und Erlangen-Höchstadt waren von den schweren Unwettern betroffen. Innerhalb von rund 5 Stunden gingen bei der integrierten Leitstelle der Feuerwehr Nürnberg etwa 3000 Notrufe ein. Eine bisher noch nie dagewesene Zahl. 270 Feuerwehren aus der Region waren im Dauereinsatz. Sie kümmerten sich unter anderem um umgestürzte Bäume, vollgelaufene Keller und überflutete Straßenzüge. Bäume waren auf Autos und Gebäude gestürzt. Einige Menschen wurden eingeklemmt. Laut Feuerwehr wurden dabei 2 Menschen schwer und mehrere leicht verletzt. Auch am Nürnberger Flughafen mussten umgestürzte Bäume beseitigt werden. Wetterbedingt wurde der Flugbetrieb deshalb am Abend für 80 Minuten eingestellt. Flüge mussten umgeleitet werden. Es kam zu Verspätungen. Und auch heute früh sind die Auswirkungen des Unwetters noch zu spüren. So entfällt laut Kultusministerium im Nürnberger Land an einigen Schulen der Unterricht.
0: Die spanische Nationalmannschaft hat es geschafft. Sie steht als erster Finalist der Fußball-Weltmeisterschaft fest. Die Spanier setzten sich am Abend mit 2:0 gegen Frankreich durch. Der amtierende Europameister hat damit erstmals seit 2010 wieder ein WM-Finale erreicht. Ein Grund zum Feiern. Anna Mundt war bei Madrids größter Fußballparty dabei.
3: So jubelt Spanien sich ins Finale. Mit dem Abpfiff gibt es beim Public Viewing auf Madrids Plaza de Colón kein Halten mehr. 6000 Fans feiern ausgelassen den Sieg gegen Frankreich. Vor dem Spiel klang das noch etwas anders. Wir glauben, dass das richtig kompliziert wird, meinen Pablo und sein Bruder. Frankreich spiele wirklich gut. Auch Steffi, die mit ihren Freunden hier ist, gibt zu, dass es schwierig werden könnte. Aber sie glaubt fest an den Sieg.
4: Vamos a ganar! Sí! Vamos a ganar España! 2:1!
3: Ihr Tipp? 2:1. Lange müssen die meist jungen Fans bei mehr als 30 Grad vor der Großleinwand nicht schwitzen. Nach einem französischen Foul an Superstar Lamine Yamal verwandelt Mikel Oyarzabal den Elfmeter. Spanien führt 1:0 und Madrid jubelt. Mit der Führung geht es in die Halbzeitpause und die fühlt sich schon fast wie eine rot-gelbe Siegesfeier an. Nun heißt es weiter anfeuern. Schließlich ist es 16 Jahre her, dass Spanien zuletzt eine WM gewonnen hat. In der 58. Minute wird die Hoffnung belohnt. Als Pedro Porro zum 2:0 ins rechte Eck trifft, hüpft in Madrid die Menge. Nun sind die Spanier wirklich siegessicher. Schon in den letzten Spielminuten wird der Platz im Herzen Madrids zu einer einzigen Fußballparty. Zum Abpfiff fliegen noch einmal Hüte und Bierbecher. Und auch der ein oder andere Fußballfan wird begeistert in die Höhe geworfen. Champagnerfußball sei das gewesen, meint Ferran.
5: Hemos jugado Fútbol Champagne, se le llama esto.
6: Muy contenta,
3: Ich bin so froh, dass wir im Finale sind. Davon haben wir immer geträumt, sagt Diana. Und so feiern sie in dieser Nacht auf den Straßen Madrids. Im Finale trifft Spanien dann auf England oder Argentinien. Doch davor fürchten sie sich hier noch nicht. Sie denken nur an den zweiten Stern auf dem Trikot.
5: Me da igual quien venga. España ganadora. Segunda estrella. Se viene segunda estrella.
3: Mir ist egal, wer da kommt, meint Diego. Spanien ist ein Gewinner. Der zweite Stern kommt.
0: Also Euphorie in Spanien und heute Abend wird es dann spannend, wer der Finalgegner wird. Argentinien gegen England, Anpfiff ist um 21 Uhr und wir übertragen die komplette Partie live hier auf BR24. EU-Kommissionspräsidentin von der Leyen reist heute offenbar nach Kiew. Details ihrer Reise wurden aber wie immer aus Sicherheitsgründen nicht genannt. Währenddessen verhandeln die EU-Mitglieder über das nächste Sanktionspaket gegen Russland. Weil weltweit die Ölpreise ja gerade wieder steigen, unter anderem wegen der jüngsten Eskalationen zwischen den USA und dem Iran, will die EU verhindern, dass Russland als Ölexporteur Gewinne machen kann. Allerdings haben sich die EU-Länder noch nicht auf weitere Maßnahmen einigen können. Aus Brüssel, Sabrina Fritz.
6: In der Nacht ist der sogenannte Ölpreisdeckel ausgelaufen. Dieser hat festgelegt, dass Öl aus Russland für maximal $44 das Barrel gekauft werden darf. Der aktuelle Preis liegt deutlich höher. Damit soll verhindert werden, dass Russland von steigenden Ölpreisen profitiert. Die EU-Botschafter müssen heute entscheiden, wie es nun mit dem Ölpreisdeckel weitergeht. Die Maßnahme ist Teil des 21. Sanktionspaketes. Um dieses wird seit Monaten hart verhandelt. Die EU-Kommission hat strenge Strafen gegen Russland vorgeschlagen, darunter Einschränkungen beim Fischhandel, ein Einreiseverbot für russische Soldaten und das Verbot, russisches Flüssiggas zu kaufen. Doch nach und nach haben die Mitgliedstaaten Teile aus dem Paket entnommen. Beim Fisch ändert sich zum Beispiel nichts. Heute wollen die EU-Länder noch einen letzten Versuch starten, das Sanktionspaket über die Bühne zu bringen. Dann ist Sommerpause.
0: Verteidigungsminister Pistorius besucht gerade verschiedene Truppen der Bundeswehr quer durch Deutschland. Heute allerdings bleibt er für seinen Besuch in Berlin, denn dort befindet sich die Heimatschutzdivision. Was es damit auf sich hat, das erklärt Mario Kubina aus unserem Hauptstadtstudio.
7: Eine wichtige Aufgabe der Heimatschutzkräfte, der Objektschutz, wie es bei der Bundeswehr heißt. Es geht um kritische Infrastruktur wie Häfen, Flughäfen, Brücken und Bahnstrecken. Sie wären im Ernstfall noch wichtiger als sonst, denn dann müssten Truppen der Bundeswehr und von Verbündeten schnell dorthin transportiert werden, wo sie zur Landes- und Bündnisverteidigung gebraucht würden. Auch die Truppentransporte selbst müssten dann abgesichert werden. Weitere Aufgaben des Heimatschutzes: Drohnenabwehr und Katastrophenhilfe. Heimatschutzkräfte unterstützen zivile Behörden dabei, Naturkatastrophen wie Hochwasser zu bewältigen. Dann ist von Amtshilfe der Bundeswehr die Rede. Die Division wurde vor gut einem Jahr aufgestellt, mit dem Ziel, den Heimatschutz zentral zu koordinieren. Bis dahin wurden die Einheiten von den verschiedenen Landeskommandos geführt. Zur Heimatschutzdivision gehören 6 Regimenter, von Schleswig-Holstein bis Bayern. Die meisten Heimatschutzkräfte sind Reservisten. Rund 4.400 leisten hier Dienst. Hinzu kommen knapp 400 aktive Soldaten. Der Divisionskommandeur und sein Stab haben ihren Sitz in der Berliner Julius-Leber-Kaserne.
0: Die Bonner Nordbrücke ist eine wichtige Ost-West-Verbindung für die gesamte Region. Allerdings ist sie völlig marode und Mitte Juni wurde bekannt, dass die Nordbrücke erstmal nicht mehr für den Verkehr freigegeben wird. Im Gegenteil, heute beginnt der Abriss. Anne Burkhardt berichtet aus Bonn.
8: Risse im Beton, Rost im Inneren des Bauwerks, die Vorlandbrücke auf der linken Bonner Rheinseite, also die Zufahrt zur Nordbrücke und zur A565, kann nicht repariert werden. Heute geht es los, aber erstmal mit den Vorarbeiten. Bevor die großen Abbruchmaschinen anrücken, müssen die langen Geländer und Wände demontiert werden, auf einer Strecke von mehr als einem halben Kilometer. Erst dann kann der eigentliche Abriss beginnen, und zwar vorsichtig, mit Scherenbaggern, die Stück für Stück das Bauwerk abtragen und zerkleinern. Vorsicht ist wichtig, denn in der Nähe stehen Wohnhäuser. Die Autobahn GmbH will diese Häuser vorab untersuchen, damit sie mögliche spätere Schäden von älteren Mängeln unterscheiden kann. Ende November soll der Abriss fertig sein. Dann will die Autobahn GmbH eine neue Vorlandbrücke bauen und mit der Nordbrücke verbinden. Es soll 2 Jahre dauern, bis Autos und Lkw auf der A565 wieder den Rhein in Bonn überqueren können. Bis dahin bleibt die Bonner Nordbrücke gesperrt.
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0: Platzhirsch, das ist die Deutsche Bahn noch immer im Fernverkehr. Aber sie soll mehr Konkurrenz bekommen. Birgit Habrath bei mir im Studio jetzt. Hat da einen Befürworter gefunden? Wen denn?
9: Ja, nicht irgendeine Stimme, sondern eine gewichtige hat dazu jetzt Stellung bezogen. Patrick Schnieder heißt der Bundesverkehrsminister und er hat sich geäußert, er könnte die Weichen mitstellen, damit ein neuer Anbieter auf der Schiene in Konkurrenz zur Bahn im Fernverkehr unterwegs sein kann. Italo heißt der, klingt wie eine Pizzakette, ist aber ein italienischer Anbieter, der hierzulande unterwegs sein will. Jakob Meyer erklärt, wer das ist und was Schnieder bewegt.
10: Patrick Schnieder befürwortet mehr Wettbewerb auf der Schiene, wie er durch den Einstieg des Unternehmens Italo im deutschen Fernverkehr entstehen könnte. Allerdings müsse sichergestellt sein, dass dadurch die Anbindung in der Fläche nicht leide, erklärte der CDU-Politiker der deutschen Presseagentur. Er wolle nicht, dass sich ein Unternehmen nur lukrative Strecken raussuche und damit viel Geld verdiene und es an anderen Stellen im Netz und in der Verbindung Probleme gebe. Das italienische Unternehmen Italo will ab Frühjahr 2028 der Deutschen Bahn Konkurrenz machen. Nach einem Beschluss der Bundesnetzagentur muss die Bahn Wettbewerbern im Fernverkehr mindestens ein Viertel der Kapazitäten auf hochbelasteten Strecken überlassen. Die Behörde verspricht sich von mehr Wettbewerb im Fernverkehr niedrigere Ticketpreise. Italo will zunächst die Strecken München, Frankfurt, Köln, Dortmund im Stundentakt und München, Berlin, Hamburg alle 2 Stunden bedienen. Im vergangenen Jahr hat der Bund wieder mehr Geld ins Schienennetz gesteckt. Die Investitionen stiegen auf 222 Euro pro Kopf. Das ist deutlich mehr als in den Jahren davor. Das ergibt eine Auswertung des Lobbyverbandes Allianz pro Schiene und der Unternehmensberatung SCI Verkehr.
9: Ein Wachstum von 4,3% zum Vorquartal. Schon mit der Hälfte wäre die Regierung in Deutschland zufrieden, die in Peking vermutlich nicht. Es ist das geringste Wachstum seit mehr als 3 Jahren. Die Quartalszahlen liegen auch unter dem von der chinesischen Regierung vorgegebenen Zielwert von 4,5 bis 5%. Der Binnenmarkt ist schwach, die Unzufriedenheit der Bevölkerung mit dem Regime wächst. Auch Donald Trump gefällt vieles nicht. Der US-Präsident versucht dann teils mit Personalpolitik dafür zu sorgen, dass es ihm wieder gefällt. Beispiel die Fed. Die sollte doch bitte mit niedrigen Zinsen dafür sorgen, dass die Wirtschaft günstiger an Geld kommt und eher für den US-Haushalt auch. Doch was der neue von Trump erwählte Chef der Notenbank da jetzt im Finanzdienstleistungsausschuss zu Gehör brachte, dürfte dem US-Präsidenten wiederum nicht so ganz gefallen. Carsten Kühntop hat sich das angehört.
11: Die Notenbank hat keinerlei Toleranz gegenüber einer anhaltend hohen Geldentwertung, so Warsh vor den Abgeordneten. Die Mitglieder des Offenmarktausschusses, der über die Geldpolitik entscheidet, seien entschlossen, wieder für stabile Preise zu sorgen. Zuvor hatte das US-Arbeitsministerium mitgeteilt, dass die Verbraucherpreise im Juni nur um 3,5% zum Vorjahresmonat gestiegen sind. Im Mai hatte die Teuerungsrate noch 4,2% betragen. Warsh sagte, angesichts dieser Entwicklung meinten einige nun, Mission erfüllt. Er sei jedoch nicht dieser Ansicht. Von den Abgeordneten gefragt, wie er reagieren würde, sollte Präsident Trump versuchen, ihn zu feuern, sagte Warsh. Er würde dann weiterhin seine Arbeit machen, und zwar ausschließlich auf Grundlage vorliegender Daten. Die Unabhängigkeit der Fed sei heilig. Der

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2: Es ist 6:45.
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2: Die Nachrichten mit Gudrun Skopin.
3: Schweres Unwetter macht Region Nürnberg zu schaffen. Laut Feuerwehr wurden mehrere Menschen verletzt, einer sogar schwer. Er war von einem umstürzenden Baum getroffen worden. Betroffen von der laut Feuerwehr sehr plötzlich entstandenen Extremwetterlage waren die Städte Nürnberg, Fürth und Erlangen sowie die Landkreise Nürnberger Land und Erlangen-Höchstadt. Spanien beendet Frankreichs Endspielträume. Das mit Spannung erwartete Halbfinale zwischen den beiden endete 2:0 für Spanien. Die Treffer erzielten Oyarzabal und Porro. Den bis dahin hoch eingeschätzten Franzosen fiel insgesamt nur wenig ein. Heute um 21 Uhr tragen Argentinien und England das zweite Halbfinale aus. Das Spiel der Superstars Messi und Kane wird live im Ersten gezeigt. USA und Iran setzen Attacken fort. Die US-Armee hat in der vierten Nacht in Folge Ziele im Iran angegriffen und zudem die Seeblockade gegen iranische Häfen wieder aufgenommen. Der Iran nahm seinerseits US-Ziele in Kuwait, Jordanien und Bahrain ins Visier. US-Präsident Trump drohte damit, in der kommenden Woche Angriffe auf Kraftwerke und Brücken im Iran anzuordnen, falls der Iran nicht bis dahin einem Abkommen zustimmt. Würzburger Polizei sucht nach bewaffnetem Mann. Er soll am Abend mehrere Schüsse auf ein Haus abgegeben haben. Verletzte oder gar Tote gibt es nicht. Augenzeugen hatten kurz nach 20 Uhr einen Notruf abgesetzt und von den Schüssen berichtet. Aktuell heißt es von den Beamten, man gehe von einer Beziehungstat aus und fahnde weiter nach dem Schützen. Bund investiert kräftig in Schienennetz. Laut Allianz pro Schiene waren es im vergangenen Jahr 222 Euro pro Kopf, deutlich mehr als die 198 Euro im Jahr davor. Nun appelliert die Allianz an die Bundesregierung, dass das auch so bleibt. Das Wetter in Bayern: teils sonnig, teils wolkig, 23 bis 30 Grad, besonders im Süden immer wieder kräftige Schauer oder Gewitter, lokal erneut Unwettergefahr.
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2: Die Gesundheitsreform verlangt vor allem Patienten viel ab. So steigen zum Beispiel die Zuzahlungen für Medikamente. Gleichzeitig müssen Beitragszahler für Millionenschäden aufkommen, die durch gefälschte Rezepte entstehen. Kriminelle Netzwerke erschleichen sich damit teure Medikamente. Kosten tragen die Krankenkassen und damit die Versicherten. Wie die Täter vorgehen, hat Alina Hans recherchiert.
4: Ein Tag Anfang Dezember in München. Peter Sandmann steht hinter dem Tresen seiner Apotheke. Ein junger Mann betritt den Verkaufsraum und legt ein rosa Papierrezept vor.
5: Es war ein Krebsmedikament, relativ hochpreisig, ca. 3.800 Euro.
4: Apotheker Sandmann prüft das Papierrezept sorgfältig. Arztnummer, Praxisdaten, alles scheint zu stimmen. Er gibt das Medikament heraus. Erst später stellt sich heraus, das Rezept war gefälscht. Die Masche beschäftigt inzwischen auch die Ermittler beim Polizeipräsidium München. Kriminaloberkommissar Christian Kruse beobachtet seit gut 2,5 Jahren, wie die Fälle professioneller werden.
6: Dass wir feststellen konnten, dass dann die Haupttäter nicht mehr selber in die Apotheken gehen, sondern sich über Telegram-Gruppen Flüchtlinge, meistens aus Osteuropa, organisieren, anstellen, denen diesen Nebenjob schmackhaft machen.
4: Diese sogenannten

0: Einlöser holen dann die Medikamente in Apotheken ab und schicken sie an Hintermänner weiter. Die teuren Medikamente, Krebsmedikamente, starke Schmerzmittel, Abnehmspritzen werden weiterverkauft. Die Staatsanwaltschaft München sieht dahinter organisierte Kriminalität mit Spuren nach Osteuropa und Russland. Die Fälschungen sollten durch das am 1. Januar 2024 eingeführte E-Rezept erschwert werden. Die Technik dafür haben in Bayern 99% aller Kassenärzte, so das bayerische Gesundheitsministerium. Bei Problemen wie Netzwerkausfällen dürfen sie trotzdem weiter das rosa Papierrezept ausstellen. Diese Ausnahmen machen das System angreifbar. Vor allem bei hochpreisigen Krebsmedikamenten. In den Apotheken können die Betrüger dann Schwachstellen nutzen, wenn nicht genug kontrolliert wird. Für Apotheker wie Peter Sandmann hat das Folgen.
1: Wir sind inzwischen tatsächlich so ein klein wenig bösgläubig geworden. Das heißt, wir behalten das Rezept ein, prüfen das Rezept sehr, sehr aufwendig und der Patient kann es dann erst nach mehreren Tagen abholen.
0: Aber es geht um richtig viel Geld. Die Kassen melden für die letzten Jahre bundesweit einen Schaden in zweistelliger Millionenhöhe durch gefälschte Rezepte. Geld aus der Solidargemeinschaft. Und oft geht es um Medikamente, die knapp sind, die dann schwerkranken Patienten fehlen. Klar ist, solange hochpreisige Medikamente noch auf Papier verordnet werden, bleibt die Gefahr von Rezeptfälschungen bestehen.
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2: Wissen Sie noch, was Care war? Also das englische Wort für Fürsorge. Die Älteren können sich vielleicht noch erinnern, die vier Buchstaben bedeuteten für manche Deutsche die Rettung. Eine riesige Solidaritätsaktion aus den USA für Deutschland nach dem Krieg. Private Spender schickten Hilfspakete, Nahrungsmittel für kriegsgeplagte Haushalte. Heute vor 80 Jahren erreichten die ersten der berühmten braun verpackten Pakete Deutschland. Und es gibt die Organisation Care auch heute noch, die in anderen Winkeln der Welt hilft. Unser Autor Johannes Reichert hat mit einer Zeitzeugin gesprochen, die damals eine der heiß begehrten Sendungen erhielt.
4: Angele Bederski erinnert sich noch genau an den Herbst 1946. Sie war damals 4 Jahre alt, als an der Tür ihrer Wohnung in Berlin ein Paket abgegeben wurde. Ein Care-Paket ihrer Verwandten aus den USA.
5: Wir waren voller Freude. Das war wie ein Wunder. Da war eine Puppe drin, eine Gummipuppe. Noch nie hatten wir eine Puppe. Ich habe damals mit einem Stück Holz im Krieg gespielt als Puppe. Da war Schokolade drin, ein Hershey-Bar. So wie die Schokolade damals geschmeckt hat, habe ich nie mehr Schokolade geschmeckt. Sowas von Feinem.
4: 1945, wenige Monate nach Kriegsende, schlossen sich in den USA 22 Wohlfahrtsorganisationen zur Genossenschaft Care zusammen, darunter mehrere christliche Kirchen, christliche Hilfswerke wie die Heilsarmee und Gewerkschaften. Care, das steht für Cooperative for Americans Remittances to Europe. Das Wort Care heißt übersetzt auch Fürsorge. Und als Akt der Fürsorge packten Hunderttausende US-Amerikaner Hilfspakete für die Deutschen, die bis vor kurzem noch Kriegsgegner waren. 1946, kurz nachdem der damalige US-Präsident Truman das Verbot von Hilfen für Deutschland aufgehoben hatte, erreichte das erste Schiff mit Care-Paketen Bremerhaven. Ein deutscher Radioreporter hielt den Moment fest.
6: Golden Light mit dem Heimathafen New York. Auf dem Schiff aber ist trotz der nächtlichen Stunden eine mächtige Arbeit im Gange. Unaufhörlich tauchen die langen Arme der Kräne in die weit gähnenden Ladeluken hinab und zaubern Kisten und Säcke an die Oberfläche. Und dieses Schiff brachte Care-Pakete für Deutschland.
4: Den ersten 36.000 Paketen, viele davon geschickt von Nachfahren und Verwandten in den USA, sollten viele folgen. Bis 1960 wurden insgesamt 10 Millionen Care-Pakete in Deutschland und West-Berlin verteilt. In ganz Europa waren es über 100 Millionen.
7: If you'd like to order a Care-Package, just send $10 to Care, New York.
4: Für $10 konnten US-Bürger auch ein Paket sponsern. Verteilt wurden die Lieferungen in Deutschland über kirchliche Stellen der Caritas und Diakonie.
8: Und eines schönen Tages ist es da, das kleine Packerl aus Amerika.
4: In den Päckchen aus brauner Pappe waren damals Lebensmittel wie Rosinen, Milchpulver, Eipulver, weißes Brot, Zucker, Mehl und Kaffee. Manchmal auch Besonderheiten wie Kaugummis, Schokolade oder amerikanische Zigaretten. In jedem Fall für die hungernde deutsche Bevölkerung ein Segen, wie sich Angele Bederski erinnert.
5: Wie ein Weltwunder haben wir die Pakete genossen. Ganz aus reiner Menschenliebe haben sie uns geholfen. Natürlich.
4: Die Deutschen waren von der Wohltätigkeit überrascht und begeistert, waren die USA doch zuvor unter den Nazis als Feinde dargestellt. Bundeskanzler Konrad Adenauer dankte damals für die Hilfe.
3: Ich glaube, dass Care und der Großmut, der in ihr von amerikanischer Seite zum Ausdruck kommt, eines der besten Beispiele für den Geist ist, der uns Hoffnung für die Zukunft gibt.
4: Die Liebesgaben von Uncle Sam, wie sie damals genannt wurden, befeuerten in der Nachkriegszeit in Deutschland den Mythos Amerikas. Stefan Evers, heute Vorsitzender des Vereins Care Deutschland.
9: Diese Hilfe ist bei uns so im Bewusstsein geblieben, weil sie eben vom Gegner war.
4: Aus Care ist eine Entwicklungshilfeorganisation geworden, die heute in mehr als 100 Ländern tätig ist. Was vor 80 Jahren also begann, widmet sich heute Menschen im Sudan, Jemen oder dem Libanon.
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2: Spanien steht zum zweiten Mal im Finale einer Fußball-Weltmeisterschaft. Thomas Kattenbeck bei mir im Studio und das verdient.
11: Absolut, das steht tatsächlich außer Frage. Die Fußballexperten, die reiben sich dennoch immer noch ein wenig verwundert die Augen, was da gestern Abend in Dallas los war. Denn viele dachten, die Franzosen um die Stars Mbappé und Bayern-Spieler Olise werden auch die Spanier schlagen. Aber daraus wurde nix. Pustekuchen. Spanien stand so diszipliniert und organisiert auf dem Platz, dass Frankreich nicht viel einfiel. Und dann haben die Spanier zugeschlagen.
12: 1:0 Spanien, Elfmeter, Oyarzabal, 22. Minute.
13: Vasco de la Real Sociedad va a autorizar el colegiado Mamique.
12: Und 2:0 Spanien, 58. Minute, Pedro Porro. Denn darüber hinaus war ja nicht viel. Das erhoffte Spektakel der Blauen fiel aus wie ein nasses Feuerwerk in der Neujahrsnacht.
14: Spanien 2-0, oje, oje, L'Equipe, die Blauen in großer Not.
12: Mbappé, Dembélé, Olise und Co. wurden absorbiert von einer spanischen Mannschaft, die nicht gewillt war, auch nur einen bedeutsamen Fehler zu begehen und damit ihren Trainer Luis de la Fuente wieder einmal sehr glücklich machte.
15: Wir hatten es mit einer der besten Nationalmannschaften der Welt zu tun. Und sie hatten es mit der vielleicht besten Truppe der Welt zu tun. Das hier ist eine echte Mannschaft. Tag für Tag geben meine Spieler alles. Sie sind füreinander da. Es ist so wundervoll, ihnen beim Spielen zuzusehen. Sie haben eine spektakuläre Show geboten.
12: 37 Spiele in Folge hat Spanien nun nicht mehr verloren. Und damit auch die Hoffnung des französischen Erfolgstrainers Didier Deschamps ausgelöscht, ein weiteres Mal Weltmeister werden zu können.
15: Wir sind unter unseren Möglichkeiten geblieben. Wir waren in der Offensive nicht so gefährlich wie sonst. Dann kamen technische Fehler dazu, Pässe, die nicht ankamen. Wir müssen das jetzt akzeptieren, auch wenn es sehr weh tut. Spanien hat mehr gezeigt als wir.
12: Was nun bleibt, ist die Frage, waren die einen so schlecht oder die anderen so gut? Eine eindeutige Antwort darauf gibt es nicht. Dafür aber das ziemlich sichere Gefühl, dass man sehr wahrscheinlich Weltmeister wird, wenn man so präzise, planvoll und patent Fußball spielen kann wie die Spanier.
11: Frankreich vor 4 Jahren in Katar noch im Finale, also raus, der Weltmeister Argentinien ist noch dabei. Noch hätte ich fast gesagt, aber das wird sich heute Abend zeigen. Viele Fans werden natürlich Harry Kane und seinen englischen Kollegen die Daumen drücken. Okay, es gibt auch ein paar Messi-Anhänger, aber Fakt ist, England war zuletzt 1966 in einem WM-Endspiel gestanden. Und dann gab es ja 1982 dieses denkwürdige WM-Spiel, Felix Gerhardt.
16: Dieses Spiel hat auch eine historische Komponente. Vor 40 Jahren standen sich England und Argentinien bei der WM in Mexiko im Viertelfinale gegenüber. Diego Maradona erzielte damals die Führung für Argentinien, allerdings mit der Hand bzw. der Hand Gottes, wie er hinterher sagte. Wenig später erzielte Maradona nach einem Solo das zweite Tor für die Südamerikaner. Der Treffer wurde später zum Tor des Jahrhunderts gewählt. Während sich Argentinien gerne an diesen Tag zurückerinnert und wie damals im dunkelblauen Auswärtstrikot auflaufen wird, träumen die Engländer mit dem deutschen Trainer Thomas Tuchel davon, erstmals seit 1966 wieder in ein WM-Finale einzuziehen. Tuchel hatte sein Team nach dem Viertelfinalsieg gegen Norwegen kritisiert, war nur mit dem Ergebnis nicht, aber mit der Leistung zufrieden. Jetzt betonte Tuchel, niemand aus der Mannschaft sei mit dem bis jetzt schon Erreichten zufrieden. In Atlanta wurden im Vorfeld die Sicherheitsmaßnahmen erhöht. Schon rund um Englands Viertelfinale in Miami hat es Auseinandersetzungen zwischen englischen und argentinischen Fans gegeben.
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2: A9 Nürnberg Richtung Berlin zwischen Rudolfstein und Bad Lobenstein ist gesperrt. Die Autobahn, da steht ein defekter LKW im Baustellenbereich. Zurzeit 5 Kilometer Stau ab Bergbad Steben. Wir empfehlen am besten, großräumig auszuweichen. Die B308 Linde aus Sonthofen in Höhe der Abzweigung nach Börserscheideck, heißt es, jawohl, Börserscheideck. Das ist nach einem Unfall auch in beiden Richtungen gesperrt. Wenn Sie sich da auskennen, umfahren Sie das Gebiet bitte weiträumig. Und dann noch der Hinweis für die Schüler im Landkreis Nürnberger Land. An der Grundschule Röthenbach an der Pegnitz am Forstersberg entfällt heute der Präsenzunterricht aufgrund von Windbruch und umgestürzten Bäumen. Das Wetter in Bayern startet man gleich mit einer Unwetterwarnung. Und zwar für Schwaben wird da gewarnt vor schweren Gewittern mit Hagel auch wieder. Ansonsten gibt es im Süden heute mehr Wolken als Sonne und auch wieder einzelne kräftige Schauer oder Gewitter, zum Teil mit Unwettergefahr. In Franken wird es etwas ruhiger, da ist die Gewitterlage etwas stabiler. Da gibt es häufiger Sonnenschein bei 23 bis 30 Grad. Die Aussichten für die kommenden Tage: Es bleibt uns ähnlich erhalten, das Wetter. Morgen eher sonnig und weitgehend trocken, vereinzelt Schauer, aber am Freitag sind wieder mehr Gewitter dabei bei 20 bis 32 Grad.

0: Mittwoch, der 15. Juli, jetzt ist es 7 Uhr.
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0: Wir schauen als erstes auf die Lage in Mittelfranken. Da hat es gestern Abend heftige Unwetter und mehrere Verletzte gegeben. In Berlin kommt heute das sogenannte Entlastungskabinett zusammen, um darüber zu beraten, wo bürokratische Hürden abgebaut werden können. Was da erreicht werden soll, darüber spreche ich gleich mit unserem Korrespondenten in Berlin. Und im Thema des Tages heute früh fragen wir, wie stark der Krieg gegen die Ukraine sich mittlerweile auf den Alltag der Menschen in Russland auswirkt. Mehr dazu in 20 Minuten. Am Mikrofon ist Dani Stahl. Guten Morgen. Hagelmassen, überschwemmte Straßen und umgeknickte Bäume. In Mittelfranken haben gestern Abend schwere Gewitter gewütet. Gleich mehrere Gewitterzellen zogen über die Region Nürnberg-Fürth. Die Feuerwehren mussten dort insgesamt rund 1000 Mal ausrücken. Mehrere Menschen wurden verletzt. Simone Schülein über die Unwetterlage, die gestern sehr plötzlich entstanden ist.
2: Vor allem die Städte Nürnberg, Fürth und Erlangen sowie die Landkreise Nürnberger Land und Erlangen-Höchstadt waren von den schweren Unwettern betroffen. Innerhalb von rund 5 Stunden gingen bei der integrierten Leitstelle der Feuerwehr Nürnberg etwa 3000 Notrufe ein. Eine bisher noch nie dagewesene Zahl. 270 Feuerwehren aus der Region waren im Dauereinsatz. Sie kümmerten sich unter anderem um umgestürzte Bäume, vollgelaufene Keller und überflutete Straßenzüge. Bäume waren auf Autos und Gebäude gestürzt. Einige Menschen wurden eingeklemmt. Laut Feuerwehr wurden dabei 2 Menschen schwer und mehrere leicht verletzt. Auch am Nürnberger Flughafen mussten umgestürzte Bäume beseitigt werden. Wetterbedingt wurde der Flugbetrieb deshalb am Abend für 80 Minuten eingestellt. Flüge mussten umgeleitet werden. Es kam zu Verspätungen. Und auch heute früh sind die Auswirkungen des Unwetters noch zu spüren. So entfällt laut Kultusministerium im Nürnberger Land an einigen Schulen der Unterricht.
0: In Berlin kommen am Vormittag die Ministerinnen und Minister mit Kanzler Merz zusammen, um darüber zu beraten, wie man die überbordende Bürokratie im Land zurückfahren könnte. Entlastungskabinett wird das Ganze genannt. In Berlin live zugeschaltet ist mir jetzt unser Korrespondent Jakob Mayer. Guten Morgen.
3: Schönen guten Morgen.
0: Jakob, vielleicht klären wir erstmal vorneweg, was ist denn das Entlastungskabinett?
3: Ja, das ist eine interessante Veranstaltung, denn in der Politik galt es ja lange als Erfolg, wenn eine Bundesregierung auf möglichst viele abgeschlossene Gesetzesverfahren verweisen konnte. Das hat sich geändert seit einigen Jahren, seitdem sich in Deutschland und auch in Europa die Erkenntnis durchgesetzt hat, dass überbordende Bürokratie, zu viele Berichtspflichten, zu lange Genehmigungsverfahren die Wirtschaft hemmen, vor allem auch mittelständische Firmen behindern. Es gibt eine Studie des Münchner IFO-Instituts und der IHK München. Demnach entgehen Deutschland dadurch 146 Milliarden Euro an Wirtschaftsleistung und das pro Jahr. Und das Entlastungskabinett, das soll genau das leisten, was der Name verspricht, also hinderliche Vorschriften abschaffen, zumindest auf den Prüfstand stellen. Man muss aber ehrlicherweise sagen, um Gesetze abzuschaffen, braucht es eben auch neue Gesetze.
0: Jetzt haben wir also zu viele Regeln, zu viele Auflagen, da beklagen sich ja Unternehmen, Industrie und Wirtschaft insgesamt. Wo will man denn da jetzt dann bürokratisch Vorgaben streichen?
3: Zum Beispiel soll es mit der Digitalisierung bei der Bundesagentur für Arbeit vorangehen. Da sollen bestimmte Termine einfach entfallen, da zumindest die Präsenzpflicht entfallen. Also Jobsuchende sollen künftig die Beratung auch per Videoschalte erledigen können. Und im Gesundheitsbereich, da will die Ministerin Nina Wagen die Digitalisierung ebenfalls voranbringen. Da geht es um die Einführung elektronischer Überweisungen von Patienten. Künftig sollen also Arztbriefe, Überweisungen, Befunde vollständig digital übermittelt werden. Und dann sollen Prüfpflichten am Arbeitsplatz wegfallen. Für Wasserkocher, für Ladekabel, also Dinge, die wirklich die Leute direkt angehen. Bisher müssen nämlich elektrische Geräte, Kaffeemaschine bis zu großen Anlagen in Büros alle 2 Jahre und in Werkstätten jährlich überprüft werden. Das kann künftig weg. Und ganz wichtig für Unternehmen ist auch, dass die Berichtspflichten abgeschafft werden sollen. Das ist ein ganz wichtiges Versprechen des Koalitionsausschusses vor 2 Wochen gewesen. Geplant ist da eine Generalklausel und demnach sollen eben nur noch Berichtspflichten bleiben, wenn die Ministerien das ausdrücklich durch eine Verordnung nochmal bestätigen. Also die Beweislast wird umgekehrt, so hieß es damals.
0: Aber neue Verordnung, du sagst es schon, also auch wieder eine neue Regel. Das Entlastungskabinett hat ja schon im November mal getagt. Was ist denn da schon beschlossen worden?
3: Da hat die Bundesregierung 43 Maßnahmen auf den Weg gebracht. Da muss man allerdings kritisch hinschauen, wie weit sie dabei ist. Zum Beispiel die Reform, die den Führerschein billiger machen soll. Das hat die Bundesregierung angestoßen, aber das Gesetz soll erst nach der Sommerpause kommen. Wirken wird es wohl erst im kommenden Jahr. Oder Baurecht, da wurde ein Gesetz für einfaches Bauen angestoßen, aber auch das läuft noch. Das Ziel, das große Ziel ist die Entlastung von 16 Milliarden Euro insgesamt. So ist das im Koalitionsvertrag festgeschrieben.
0: Interessant ist ja auch, dass sich diesmal Bürgerinnen und Bürger beteiligen konnten und auch ihre Vorschläge für Bürokratieabbau einbringen konnten. Was ist denn davon eingeflossen?
3: Genau, es gibt ein Meldeportal, das die Bundesregierung eingerichtet hat im Internet, zum Bürokratieabbau. Einfach machen heißt das. Und laut Bundesregierung sind da bislang 25.000 Hinweise und Verbesserungsvorschläge von Bürgerinnen und Bürgern eingegangen. Die Bundesregierung nimmt das als Frühwarnsystem für Regeln, die in der Praxis wenig sinnvoll sind. Sie wertet die Vorschläge aus, auch mit Hilfe von KI. Und die Ergebnisse sollen dann in die Überlegungen einfließen, was künftig weg kann.
0: In Berlin tagt heute das Kabinett, um weitere bürokratische Vorgänge abzubauen. Das waren Informationen live aus Berlin von Jakob Meyer. Vielen Dank.
3: Sehr gern.
0: Ein Eintrag bei der Schufa kann darüber entscheiden, ob man einen Kredit bekommt oder nicht, ob man einen Handyvertrag abschließen kann oder nicht. Das sind also wichtige Daten. Und Recherchen von NDR, Süddeutscher Zeitung zeigen, dass solche oft auch veralteten Daten viel länger von der Schufa gespeichert werden als bislang bekannt. Und zwar, um sie für Tests zu nutzen. Und das, ohne die Betroffenen zu informieren. Peter Hornung.
4: Es geht um alte Kreditkarten und Kredite, aber auch frühere Privatinsolvenzen und Pfändungen. Schulden, die die Betroffenen oft schon vor Jahren beglichen haben. Sensible Informationen, die zweifellos großen Schaden anrichten könnten, wenn sie in die falschen Hände gerieten. All das findet sich in einer Schattendatenbank, die bis zu den Recherchen von NDR und Süddeutscher Zeitung selbst Fachleute nicht kannten. Die Schufa sagt, sie erstelle mit den alten Daten zwar historische Verbraucherbewertungen und gebe diese auch an Vertragspartner weiter, das aber sei nur Datentests, es gehe darum zu zeigen, wie gut der im Frühjahr vorgestellte neue Schufa-Score sei. Danach müssten die Daten wieder gelöscht werden. Alles sei rechtens, so die Schufa. Datenschutzexperten sehen das jedoch anders. Weder die Datenbank selbst noch die Weitergabe von Daten seien zulässig. Verbraucher erfahren zudem bislang nicht, dass ihre alten Daten auch nach Ablauf von Löschfristen noch vorhanden sind. Die Schufa ist der Ansicht, sie müsse darüber nicht informieren. Zudem interessiere das die Betroffenen nicht, heißt es. Auch dem widersprechen Daten- und Verbraucherschützer. Der Verbraucherzentrale Bundesverband warnt vor einem möglichen Datenmissbrauch. Was die Schufa da tue, müsse dringend von der zuständigen Aufsichtsbehörde aufgeklärt werden.
0: Die EU-Mitglieder verhandeln über das nächste Sanktionspaket gegen Russland. Weil weltweit die Ölpreise ja gerade wieder steigen, unter anderem wegen der jüngsten Eskalationen zwischen den USA und dem Iran, will die EU vermeiden, dass Russland als Ölexporteur Gewinne machen kann. Allerdings haben sich die EU-Länder noch nicht auf weitere Maßnahmen einigen können. Aus Brüssel, Sabrina Fritz.
5: In der Nacht ist der sogenannte Ölpreisdeckel ausgelaufen. Dieser hat festgelegt, dass Öl aus Russland für maximal 44 Dollar das Barrel gekauft werden darf. Der aktuelle Preis liegt deutlich höher. Damit soll verhindert werden, dass Russland von steigenden Ölpreisen profitiert. Die EU-Botschafter müssen heute entscheiden, wie es nun mit dem Ölpreisdeckel weitergeht. Die Maßnahme ist Teil des 21. Sanktionspaketes. Um dieses wird seit Monaten hart verhandelt. Die EU-Kommission hat strenge Strafen gegen Russland vorgeschlagen, darunter Einschränkungen beim Fischhandel, ein Einreiseverbot für russische Soldaten und das Verbot, russisches Flüssiggas zu kaufen. Doch nach und nach haben die Mitgliedstaaten Teile aus dem Paket entnommen. Beim Fisch ändert sich zum Beispiel nichts. Heute wollen die EU-Länder noch einen letzten Versuch starten, das Sanktionspaket über die Bühne zu bringen. Dann ist Sommerpause.
0: Große Hitze und lange Trockenphasen haben Auswirkungen auf Flüsse, Böden und Grundwasser. Die Pegelstände der Flüsse sind derzeit ziemlich niedrig und das hat Folgen auch für die Schifffahrt, zum Beispiel auf dem Rhein. Um die Lage besser im Blick zu behalten, stellt Bundesumweltminister Schneider heute Vormittag ein neues Informationssystem zum Niedrigwasser vor. Es soll nicht nur einen Überblick über die aktuellen Wasserpegel geben, sondern auch umfassende Hintergrundanalysen bieten. Mehr dazu von Dietrich Karl Meurer.
6: Wenn über Wochen kaum Regen fällt, kann das Folgen für Landwirtschaft, Schifffahrt und die Wasserversorgung haben. Das Niedrigwasserinformationssystem, kurz NIWIS, zeigt erstmals bundesweit und nach einheitlichen Maßstäben, wo Wasser knapp wird. Nutzerinnen und Nutzer können auf Karten verfolgen, wie sich Wasserstände in Flüssen entwickeln, wie trocken Böden sind und wie sich das Grundwasser verändert. Die Daten stammen aus Messnetzen von Bund und Ländern und werden täglich aktualisiert. Die Informationen sollen helfen, kritische Entwicklungen früh zu erkennen. Kommunen können damit besser einschätzen, ob Maßnahmen zum Wassersparen nötig werden. Landwirte erhalten Hinweise für die Bewässerung ihrer Felder. Unternehmen können mögliche Auswirkungen auf Produktion, Transport oder Kühlwasserbedarf im Blick behalten. Auch Bürgerinnen und Bürger können sich auf dem Portal über die Situation in ihrer Region informieren. Nach Angaben der Bundesanstalt für Gewässerkunde fehlte bislang ein bundesweit einheitlicher Überblick über Niedrigwasser. NIWIS soll diese Lücke schließen. In den kommenden Jahren wollen die Verantwortlichen weitere Messstellen und zusätzliche Daten in das System aufnehmen.
0: Der amtierende Fußball-Europameister hat weiter die Chance, Weltmeister zu werden. Spanien hat das erste Halbfinale am Abend gewonnen. Die Spanier setzen sich mit 2:0 gegen Frankreich durch. Jens-Jörg Rieck berichtet.
7: Spanien steht im Finale und das überhaupt erst zum zweiten Mal nach 2010. Der Erfolg gegen den großen Turnierfavoriten, die Nummer 1 der Weltrangliste, war hochverdient, denn die Mannschaft um Kapitän Mbappé bekam ihre Klasse fast nie auf den Platz. Spanien hatte den besseren Plan, die größere Präsenz und machte aus der Mehrzahl der wenigen Chancen auch die Tore. In der ersten Halbzeit traf Oyarzabal nach einem berechtigten Elfmeter zur verdienten 1:0-Führung. In der zweiten erhöhte der später als Spieler des Spiels ausgezeichnete Pedro Porro zum 2:0-Endstand. Der Europameister liefert im Halbfinale die beste Turnierleistung und wird in der Form auch für den Sieger des Duells zwischen England und Argentinien eine verdammt schwere Prüfung.
0: Und der wird ab heute Abend um 21 Uhr ermittelt. Dann ist Anpfiff im zweiten Halbfinale England gegen Argentinien. Wir übertragen das Spiel live hier in voller Länge im Programm.
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0: Politikerinnen und Politiker verfassen ihre Reden oder Texte nicht immer selbst, sondern beschäftigen Redenschreiber oder nutzen neuerdings KI. In die Schlagzeilen geraten sind damit zuletzt Thüringens Ministerpräsident Voigt und Bundesdigitalminister Wildberger. Ein Forschungsteam der Uni Passau hat jetzt untersucht, ob Menschen mit KI-erzeugte Aussagen von echten Politiker-Statements unterscheiden können und welchen mehr geglaubt wird. Monika Haas.
8: Für eine Online-Befragung sollten 1000 britische Studienteilnehmerinnen und Teilnehmer die Aussagen von Politikern bewerten. Ein Teil der Aussagen war jedoch von KI erzeugt worden, von einem Forschungsteam der Universität Passau. Die Forscherinnen und Forscher haben 100 Bürgerfragen und 500 Antworten aus der britischen TV-Debattensendung Question Time ausgewählt und auf diese Fragen mit einem Sprachmodell Antworten erzeugt. Die KI nahm sich dabei die echten Antworten zum Vorbild und imitierte den Sprachstil der Politikerinnen und Politiker. Das überraschende Ergebnis: Die Teilnehmerinnen und Teilnehmer der Studie bewerteten die KI-Aussagen als authentischer, relevanter und schlüssiger als die Originalstatements. Studien-Co-Autorin Annette Hautli-Janitsch.
9: Was wir in der Studie noch gesehen haben, ist, dass gezielt falsche Informationen verbreitet werden kann und nicht eben gezielt aufs Zielpublikum, sondern auf den individuellen Sprecher gezielt. Und das war ohne großes Prompt Engineering oder irgendwelche technischen Schwierigkeiten, war extrem simpel.
8: Sogar KI-Antworten, die eigentlich gar nicht zur bekannten Haltung der Politikerinnen und Politiker passten, wurden von den Befragten positiv bewertet. Das zeigt, generative KI hat das Potenzial, politische Debatten zu beeinflussen, weil sie als besonders überzeugend wahrgenommen wird. Die Studienergebnisse belegten, so die Forscherinnen und Forscher der Universität Passau, dass eine Regulierung, Transparenz beim Einsatz von KI und die Aufklärung der Öffentlichkeit wichtig sind, um die demokratische Meinungsbildung zu schützen.

0: Es ist gleich 6:45.
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0: Die Nachrichten mit Gudrun Skupin.
2: Heftige Unwetter ziehen über Teile Bayerns hinweg. Bei der Feuerwehr in Nürnberg gingen fast 3000 Notrufe ein, meist wegen vollgelaufener Keller und umgestürzter Bäume. Mehrere Menschen wurden verletzt. Im Landkreis Nürnberger Land fällt heute zum Teil der Präsenzunterricht aus. Gewitter sind auch über Oberfranken und München niedergegangen. Für Teile Schwabens gilt aktuell eine Unwetterwarnung. Dort drohen Gewitter mit Starkregen, Hagel und Sturmböen. Spanien steht im WM-Finale. Die Mannschaft um Lamine Yamal setzte sich souverän mit 2:0 gegen Frankreich durch. Viele WM-Experten hatten Frankreich zuvor für den sicheren Sieger gehalten. Gegen Spanien fiel der Mannschaft um Kylian Mbappé dann aber sehr wenig ein. Spaniens Endspielgegner wird heute Abend ermittelt im Spiel England gegen Argentinien. Bundeskabinett will Bürokratieabbau beschließen. Nach Angaben von Digitalminister Wildberger stehen heute mindestens 10 Maßnahmen aus verschiedenen Ministerien auf der Tagesordnung. Sie sollen eine Entlastungswirkung von rund 600 Millionen Euro haben und sowohl Bürgern als auch Unternehmen zugutekommen. USA riegeln erneut iranische Häfen ab. Das US-Militär hat, wie angekündigt, seine Seeblockade in der Straße von Hormuz wieder aufgenommen. Parallel dazu hat es auch wieder Luftangriffe geflogen. Der Iran hat seinerseits US-Ziele in Jordanien, Kuwait und Bahrain angegriffen. Chinas Wirtschaftswachstum ist auf niedrigstem Stand seit mehr als 3 Jahren. Laut dem Statistikamt in Peking wuchs das Bruttoinlandsprodukt im 2. Quartal um 4,3% im Vergleich zum Vorjahr. Das ist nach europäischen Maßstäben zwar immer noch sehr viel, ist aber weniger als von Chinas Regierung vorgegeben und von Analysten erwartet. Das Wetter in Bayern: teils sonnig, teils wolkig, 23 bis 30 Grad. Besonders im Süden immer wieder kräftige Schauer oder Gewitter. In Schwaben Unwettergefahr.
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3: Großeinsatz der Polizei am Abend in Würzburg. Gerhard Amberger aus dem BR24-Bayern-Team. Der Stadtteil Unterdürbach war weiträumig abgesperrt. Was war denn da los?
4: Ein Mann soll mehrfach mit einer scharfen Waffe auf ein Wohnhaus geschossen haben und auch in die Luft. Der Großeinsatz ist inzwischen beendet, aber der Mann ist noch auf der Flucht. Aus dem BR-Studio Würzburg, Conny Kleinschroth.
5: Die Polizei schreibt auf ihrem WhatsApp-Kanal von einer möglichen Beziehungstat. Verletzte oder Tote habe es nicht gegeben, so die Polizei. Von gezielten Schüssen auf Personen ist nach aktuellem Stand nichts bekannt. Der gesuchte Mann soll eine schwarze Jacke mit Kapuze tragen und eine weiße Hose. Die Polizei geht davon aus, dass er noch eine Schusswaffe bei sich haben könnte. Menschen vor Ort hatten laut Polizei kurz nach 8 Uhr abends den Notruf gewählt und von mehreren Schüssen mit einer Handfeuerwaffe berichtet. Daraufhin war ein Großaufgebot an Streifen aus ganz Unterfranken, Kräfte der Bereitschaftspolizei sowie Spürhunde, ein Hubschrauber und eine Drohne im Einsatz, um den Mann auch aus der Luft zu suchen. Der Bereich rund um den mutmaßlichen Tatort war nach Polizeiangaben weiträumig abgesperrt. Die Menschen sollten außerdem keine Anhalter mit dem Auto mitnehmen. Diese Aufforderung an die Bevölkerung wurde von der Polizei bisher nicht aufgehoben.
4: Nach den Gewittern in der Nacht und dem Unwetter in der Region Nürnberg steigen die Temperaturen auch heute wieder auf bis zu 30 Grad. Immer mehr Menschen wollen auch bei Hitze nicht auf Sport verzichten. Und das beschäftigt auch die Notfallaufnahmen in den Kliniken. Veronika Mayer mit Beispielen aus Niederbayern und der Oberpfalz.
6: Sonst waren es hauptsächlich ältere und geschwächte Menschen, die bei Temperaturen jenseits der 30 Grad in der Notaufnahme im Klinikum Passau gelandet sind. Inzwischen sind es auch jüngere Menschen, erzählt der ärztliche Direktor Professor Matthias Wettstein.
7: Gerade bei diesen langdauernden Hitze jetzt ist es durchaus so, dass wir auch Menschen mittleren Alters oder jüngere dann haben, die dann meistens so einen Hitzekollaps dann haben. Das heißt doch Leute, die dann Sport gemacht haben, jüngere. Und gerade wenn man sich morgens zum Beispiel noch einen längeren Lauf vornimmt oder eine Radtour und kommt dann in die Mittagshitze, da haben wir tatsächlich auch eine gar nicht so kleine Zahl von Leuten, die dann kommen.
6: Auch das Klinikum Weiden verzeichnet einen Anstieg an Patienten mit Hitzebeschwerden. An normalen Tagen werden in der Notaufnahme etwa 120 Patienten behandelt. An besonders heißen sind es rund 20 bis 30 mehr. Wichtig sei es, kollabierte und überhitzte Patienten schnell wieder herunterzukühlen, sonst droht ein Hitzschlag, der auch lebensbedrohlich sein kann. Deswegen hat sich das Klinikum Gymnasium Straubing jetzt ein Planschbecken zugelegt, das bei Bedarf mit kaltem Wasser befüllt werden kann.
4: München führt wieder Gebühren für städtische Kindergärten und Krippen ein, ab September des kommenden Jahres. Der Grund: die schlechte Haushaltslage der Stadt. Die Pläne hat der Kinder- und Jugendhilfeausschuss verabschiedet. Ein Krippenplatz soll dann monatlich 330 Euro kosten. Für den Kindergarten sind 174 Euro fällig. Von Gebühren befreit werden sollen Familien mit einem Jahreseinkommen von unter 50.000 Euro. 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
3: Mit Dani Stahl. Tanktourismus, das kennen inzwischen auch die Menschen in Russland. Seit ukrainische Drohnen russische Raffinerien und Ölterminals attackieren, ist der Sprit knapp und teuer. Wer kann, fährt ins Ausland, nach Kasachstan oder China. Wo ist der Ukraine-Krieg noch im russischen Alltag angekommen und was bedeutet das? Darum geht es jetzt in unserem Thema des Tages. Zuerst erklärt Lilia Becker, wie sehr die Ölkrise die Menschen trifft.
8: Bei den Russinnen und Russen kommt im Alltag vor allem der Preisdruck an. Umfragen des Levada-Zentrums zeigen, dass der Anstieg der Preise für mehr als die Hälfte der Befragten das dringendste Problem des Landes ist. Laut Statistikbehörde Rostat wurde Benzin allein in den letzten 3 Wochen fast 7% teurer. Beim Diesel sind es mehr als 8% und der darf bis Ende Juli nicht mehr exportiert werden. Für Benzin gibt es seit Längerem einen Ausfuhrstopp. In fast allen russischen Regionen ist der Kraftstoff rationiert. Kreml-Chef Wladimir Putin selbst spielte die Krise auf einer Regierungssitzung dennoch herunter.
9: Es ist absolut offensichtlich, dass der Gegner wirtschaftlichen Schaden verursachen will. Und vor allem, er will Nervosität in der Gesellschaft hervorrufen. Diese Aufgabe wird er nicht erfüllen können. Die Widerstandsfähigkeit des russischen Energiesystems ist sehr hoch, einer der höchsten weltweit.
8: Wie so oft behauptet der Kreml, an der Front laufe alles nach Plan und die Spritversorgung werde man ebenso in den Griff bekommen. Nach Recherchen der US-Analysefirma Energy Intelligence ist die russische Ölverarbeitung im Juni im Vergleich zum Vorjahreszeitraum allerdings um ein Viertel eingebrochen. Das ist der niedrigste Wert seit über 20 Jahren.
3: Die Menschen in Russland leiden also unter hohen Spritpreisen, aber das sind nicht die einzigen Auswirkungen des Ukraine-Krieges auf ihren Alltag. Ich bin jetzt mit unserem Korrespondenten für Russland verbunden, Björn Blaschke. Guten Morgen.
10: Guten Morgen.
3: Herr Blaschke, stellen wir uns mal eine Familie mit Kindern in Moskau vor, weit weg von der Front in der Ukraine. Es sind aber wahrscheinlich nicht die Spritpreise allein, die Ihnen Sorgen machen dürften, oder?
10: Naja, es kommen verschiedene Sachen da zusammen. Also die Spritpreise sind das eine. Damit einher geht natürlich auch ein Kostenanstieg, weil schlicht und ergreifend Transport teurer wird beispielsweise. Dann haben wir Dinge wie Internetsperrungen, die nicht regelmäßig sind, sondern die plötzlich aus dem Nichts auftauchen. Das heißt, dass man Messenger-Dienste nicht mehr benutzen kann, man kann kein Taxi rufen, man kann zum Teil mit Bankkarten nicht zahlen. Das sind Dinge, die Leute insgesamt nervös machen. Und diese Internetsperren werden damit begründet, dass man damit Drohnenflüge verhindern kann, beziehungsweise dafür sorgen kann, dass Drohnen ihre Ziele verfehlen. Das sind Dinge, die tiefgreifende Einschnitte im Leben der Menschen darstellen. Und darüber hinaus ist es natürlich so, dass mittlerweile viele Menschen auch schon Angehörige oder Bekannte verloren haben. Das ist natürlich etwas, was schlichtweg ankommt bei den Menschen insgesamt.
3: Jetzt sind in den vergangenen Stunden wieder ukrainische Drohnen in die Region rund um Moskau eingedrungen. Bürgermeister Sobjanin sprach davon, einen Angriff mit 340 Geschossen abgewehrt zu haben. Ukrainische Drohnen treffen ja eben nicht nur Ölraffinerien, sondern inzwischen auch Mietshäuser in der Region Moskau. Haben die Russinnen und Russen das Gefühl, sich vor solchen Angriffen inzwischen schützen zu müssen?
10: Es passiert einiges da in dieser Richtung mittlerweile. Also das heißt, dass der Staat dafür sorgen will, dass diese Drohnen nicht mehr ihre Ziele erreichen. Zum Beispiel dadurch, dass Luftabwehrgeschütze auf Hochhäusern postiert werden. Da gibt es dann ganz seltsame Zahlungsmodalitäten, die werden dann gekauft, oft von privater Hand. Das gilt auch für Firmen beispielsweise. Aber besetzt werden diese Geschütze dann von Soldaten. Das sind sehr skurrile Entwicklungen zum Teil, wie ich finde. Aber das ist etwas, womit der Staat verstärkt gegen Drohnen vorgehen will. Die Menschen selbst können gar nicht so viel machen, weil es zum Beispiel gar keinen Luftalarm gibt. Es gibt sowas wie SMS-Dienste, die dann vor Drohnenflügen beispielsweise warnen. Aber es ist natürlich schwierig, wenn dann die Mobilfunkverbindungen ausfallen, weil das Internet beispielsweise wieder gesperrt wird oder aber eben keine Messages verschickt werden können. Also man denkt daran, sich schützen zu müssen, aber man kann gar nicht so viel tun.
3: In Umfragen zeigt sich ja immer wieder, so wenn man so Straßenumfragen beobachtet in Russland, dass die Menschen sich da eigentlich gar nicht offen äußern wollen oder sich nicht trauen. Werden die Leute kriegsmüde?
10: Kriegsmüde werden sie auf jeden Fall. Die Frage ist nur, zu welchen Bedingungen die Menschen den Krieg beendet sehen wollen. Also wir denken dann ja sehr häufig, dann müsste vielleicht Russland mal aufgeben oder aufhören mit den Angriffen. Die meisten allerdings sagen, dass der Präsident, also Kreml-Chef Wladimir Putin, es schon richten wird und dass seine Ziele die sind, die eben das gesamte russische Volk oder die Völker der Russischen Föderation auch verfolgen. Also da muss man so ein bisschen aufpassen. Die Menschen werden kriegsmüde, das heißt aber nicht, dass sie das ablehnen, was der Präsident macht. Und wenn man sich da dann mal Umfragewerte anguckt, Sie haben die ja eben angeführt, dann ist es so, dass seine Beliebtheitswerte zwar offiziell, muss man ja immer sagen, gesunken sind, aber sie lagen jetzt vor kurzem noch bei knapp über 70%. Also damit ist er seine Beliebtheit gesunken auf eine Zahl wie kurz vor dem Kriegsbeginn 2022. Das heißt, es gibt schon immer noch eine wirkliche Zustimmung zu dem, was Kreml-Chef Putin macht und nicht unbedingt eine Ablehnung, zumindest nicht eine Ablehnung, wie man es sich vielleicht im Westen wünscht.
3: Weil aus westlicher Sicht setzen ja eigentlich viele darauf, dass dadurch auch der russische Präsident Putin geschwächt werden könnte, dass eine Art Widerstand entsteht. Passiert das oder ist das tatsächlich Wunschdenken, wenn Sie jetzt sagen, also die breite Bevölkerung steht eigentlich noch hinter ihm?
10: Ich glaube, das ist Wunschdenken. Es gibt Widerstand oder Widerstand in dem Sinne, dass man das ablehnt, was der Kreml als Politik betreibt, auf jeden Fall. Aber das ist wirklich eine Minderheit. Also jetzt vor kurzem ist gerade erst Boris Nadjestin kurzzeitig verhaftet worden. Das ist ein Oppositionspolitiker, der auch in der Präsidentschaftswahl 2024 gegen Wladimir Putin antreten wollte, dann aus formellen Gründen nicht zugelassen worden ist. Der ist jetzt gerade zu einem ausländischen Agenten erklärt worden und danach auch kurzzeitig in Haft genommen worden, kommt jetzt am Freitag vor Gericht, eben weil er Nazi-Symbole gepostet haben soll. Nazi-Symbole, damit sind dann in diesem Fall eher ukrainische Symbole gemeint, weil ja eben das Regime in Kiew, wie es immer wieder heißt, ein Nazi-Regime sei. Das ist offizieller Kreml-Sprech. Insofern gibt es auf jeden Fall Widerstand gegen das, was der Kreml da betreibt, aber das ist nicht die breite Masse, die da auf der Straße wäre, zum Beispiel, also Proteste oder Ähnliches gibt es so gut wie gar nicht.
3: Einschätzungen von unserem Korrespondenten für Russland, Björn Blaschke. Das war unser Thema des Tages zu der Frage, was es bedeutet, dass der Ukraine-Krieg im russischen Alltag angekommen ist. 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
3: Die A9 Nürnberg Richtung Berlin ist zwischen Rudolfstein und Bad Lobenstein gesperrt. Da steht ein defekter LKW im Baustellenbereich. Zurzeit 10 Kilometer Stau ab dem Dreieck Bayerisches Vogtland. Wir empfehlen, am besten weiträumig auszuweichen. Die A9 Nürnberg Richtung München zwischen Garching Süd und Freimann 4 Kilometer Stau. A93 Weiden Richtung Holledau zwischen Regenstauf und Regensburg Süd 8 Kilometer stockender Verkehr. Dann die A94 Passau Richtung München zwischen Paarstetten und Paarsdorf stockter Verkehr. Auf der A99 Westumfahrung München Richtung Lindau zwischen dem Dreieck Allach und Germering Nord ebenfalls 6 Kilometer stockender Verkehr. Die B308 Lindau-Sonthofen ist in Höhe der Abzweigung nach Böserscheidegg, so heißt es, nach einem Unfall in beiden Richtungen gesperrt. Wenn Sie sich da auskennen, umfahren Sie das Gebiet bitte weiträumig. Und Service München auf dem mittleren Ring zwischen der Otto-Brunner Straße und der Iflandstraße Stau nach einem Unfall. Das Wetter in Bayern. Es gibt eine Unwetterwarnung vor schwerem Gewitter für Schwaben. Insgesamt gibt es im Süden heute mehr Wolken als Sonne und auch einzelne kräftige Schauer und Gewitter, zum Teil wieder mit Unwettergefahr. In Franken dagegen bleibt es freundlicher und da hat sich die Lage etwas beruhigt. Nach den Unwettern gestern Abend die Höchstwerte 23 bis 30 Grad. Die Aussichten: morgen überwiegend sonnig und weitgehend trocken, nur vereinzelt Schauer und Gewitter. Am Freitag gibt es davon dann wieder mehr, bei ähnlichen Temperaturen wie heute 20 bis 32 Grad.

0: Mittwoch, der 15. Juli ist heute. Es ist 7.30 Uhr.
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0: Ein schweres Unwetter ist in der Nacht über Franken hinweggezogen. Betroffen waren vor allem Erlangen und Nürnberg. Unsere Korrespondentin berichtet gleich über die Folgen. Bei der Fußball-WM hat Spanien souverän mit 2:0 gegen Frankreich gewonnen und damit stehen die Spanier im Finale. Und außerdem Thema in den nächsten Minuten, die EU-Staaten ringen um ein neues Sanktionspaket gegen Russland. In der Nacht ist nämlich der sogenannte Ölpreisdeckel ausgelaufen. Auch dazu gleich mehr. Im Studio ist Sabine Strasser. Guten Morgen. Nach der Hitzewelle kommen die Unwetter. Das gilt gerade für einige Regionen in Deutschland. In Bayern hat es in der vergangenen Nacht Franken und die Oberpfalz sowie auch den Raum München erwischt. Besonders heftige Gewitter sind über Mittelfranken hereingebrochen, mit Hagel, Sturm und plötzlichen Wassermassen. In der Region Nürnberg wurden mehrere Menschen verletzt. Von dort berichtet Simone Schülein.
2: Vor allem die Städte Nürnberg, Fürth und Erlangen sowie die Landkreise Nürnberger Land und Erlangen-Höchstadt waren von den schweren Unwettern betroffen. Innerhalb von rund 5 Stunden gingen bei der integrierten Leitstelle der Feuerwehr Nürnberg etwa 3000 Notrufe ein. Eine bisher noch nie dagewesene Zahl. 270 Feuerwehren aus der Region waren im Dauereinsatz. Sie kümmerten sich unter anderem um umgestürzte Bäume, vollgelaufene Keller und überflutete Straßenzüge. Bäume waren auf Autos und Gebäude gestürzt. Einige Menschen wurden eingeklemmt. Laut Feuerwehr wurden dabei 2 Menschen schwer und mehrere leicht verletzt. Auch am Nürnberger Flughafen mussten umgestürzte Bäume beseitigt werden. Wetterbedingt wurde der Flugbetrieb deshalb am Abend für 80 Minuten eingestellt. Flüge mussten umgeleitet werden. Es kam zu Verspätungen. Und auch heute früh sind die Auswirkungen des Unwetters noch zu spüren. So entfällt laut Kultusministerium im Nürnberger Land an einigen Schulen der Unterricht.
0: Viel Energie und eine hervorragende Abwehrleistung. Damit haben die Spanier es geschafft. Mit einem 2:0 gegen Frankreich steht Spanien im Finale der Fußball-Weltmeisterschaft. Und die Spanier sind seitdem im Freudentaumel. Anna Mundt hat am Abend in Madrid mitgefiebert und mitgefeiert.
3: So jubelt Spanien sich ins Finale. Mit dem Abpfiff gibt es beim Public Viewing auf Madrids Plaza de Colón kein Halten mehr. 6000 Fans feiern ausgelassen den Sieg gegen Frankreich. Vor dem Spiel klang das noch etwas anders. Wir glauben, dass das richtig kompliziert wird, meinen Pablo und sein Bruder. Frankreich spiele wirklich gut. Auch Steffi, die mit ihren Freunden hier ist, gibt zu, dass es schwierig werden könnte. Aber sie glaubt fest an den Sieg.
4: Vamos a ganar! Sí! Vamos a ganar España! 2:1!
3: Ihr Tipp? 2:1. Lange müssen die meist jungen Fans bei mehr als 30 Grad vor der Großleinwand nicht schwitzen. Nach einem französischen Foul an Superstar Lamine Yamal verwandelt Mikel Oyarzabal den Elfmeter. Spanien führt 1:0 und Madrid jubelt. Mit der Führung geht es in die Halbzeitpause und die fühlt sich schon fast wie eine rot-gelbe Siegesfeier an. Nun heißt es weiter anfeuern. Schließlich ist es 16 Jahre her, dass Spanien zuletzt eine WM gewonnen hat. In der 58. Minute wird die Hoffnung belohnt. Als Pedro Porro zum 2:0 ins rechte Eck trifft, hüpft in Madrid die Menge. Nun sind die Spanier wirklich siegessicher. Schon in den letzten Spielminuten wird der Platz im Herzen Madrids zu einer einzigen Fußballparty. Zum Abpfiff fliegen noch einmal Hüte und Bierbecher. Und auch der ein oder andere Fußballfan wird begeistert in die Höhe geworfen. Champagnerfußball sei das gewesen, meint Ferran.
5: Hemos jugado fútbol champán. Fútbol champán se le llama esto.
6: Muy contenta, muy feliz de estar en la final. 16 años después, lo que siempre hemos soñado.
3: Ich bin so froh, dass wir im Finale sind. Davon haben wir immer geträumt, sagt Diana. Und so feiern sie in dieser Nacht auf den Straßen Madrids. Im Finale trifft Spanien dann auf England oder Argentinien. Doch davor fürchten sie sich hier noch nicht. Sie denken nur an den zweiten Stern auf dem Trikot.
5: Me da igual quien venga. España ganadora. Segunda estrella. Se viene segunda estrella.
3: Mir ist egal, wer da kommt, meint Diego. Spanien ist ein Gewinner. Der zweite Stern kommt.
0: Und von den Jubelfeiern in Madrid gehen wir wieder zurück in die Politik. Und da geht's um den Ölpreis und immer wieder um den Ölpreis. Nicht nur der Iran-Krieg bringt die Energiemärkte in Wallung, auch der Krieg Russlands gegen die Ukraine wirkt sich hier erheblich aus. Die EU-Staats- und Regierungschefs haben in den letzten Stunden versucht, ein neues Sanktionspaket gegen Russland auf den Weg zu bringen. Es soll Russland in diesem Krieg weiter unter Druck setzen. Aber da gibt's Probleme. Auch nach langen Verhandlungen haben die Staats- und Regierungschefs in der vergangenen Nacht keine Einigung gefunden. Teil des Pakets, der Ölpreis. Sabrina Fritz in Brüssel erklärt die Hintergründe.
7: In der Nacht ist der sogenannte Ölpreisdeckel ausgelaufen. Dieser hat festgelegt, dass Öl aus Russland für maximal 44 Dollar das Barrel gekauft werden darf. Der aktuelle Preis liegt deutlich höher. Damit soll verhindert werden, dass Russland von steigenden Ölpreisen profitiert. Die EU-Botschafter müssen heute entscheiden, wie es nun mit dem Ölpreisdeckel weitergeht. Die Maßnahme ist Teil des 21. Sanktionspaketes. Um dieses wird seit Monaten hart verhandelt. Die EU-Kommission hat strenge Strafen gegen Russland vorgeschlagen, darunter Einschränkungen beim Fischhandel, ein Einreiseverbot für russische Soldaten und das Verbot, russisches Flüssiggas zu kaufen. Doch nach und nach haben die Mitgliedstaaten Teile aus dem Paket entnommen. Beim Fisch ändert sich zum Beispiel nichts. Heute wollen die EU-Länder noch einen letzten Versuch starten, das Sanktionspaket über die Bühne zu bringen. Dann ist Sommerpause.
0: Die Menschen im Ahrtal, in Rheinland-Pfalz und Nordrhein-Westfalen werden die Nacht vom 14. auf den 15. Juli vor 5 Jahren nie mehr vergessen. Nach tagelangem Starkregen stieg der Pegel der Ahr in nie gekannte Höhen. Eine Sturzflut riss Autos, Häuser und Menschen mit sich, zerstörte die Infrastruktur weitgehend. Über 180 Tote waren am Ende zu beklagen und eine Person wird bis heute vermisst. Überlebende kämpfen mit psychischen Folgen. Am gestrigen Jahrestag der Katastrophe gab es viele Veranstaltungen, bei denen die Trauer, der Schmerz, aber auch die Zuversicht zu spüren waren. Auch die Landes- und Bundesregierung waren vertreten. Thomas Nettelmann berichtet.
8: Bundeskanzler Merz hat auf der zentralen Gedenkveranstaltung zum 5. Jahrestag der Flutkatastrophe im Ahrtal an die Opfer erinnert. Die Bilder der schrecklichen Flut erinnern daran, wie verwundbar und wie verletzlich wir Menschen seien, sagte Merz. Der Bundeskanzler dankte den vielen Helfern. Sie hätten Unglaubliches geleistet, auch unter Einsatz ihres Lebens. Es habe eine bedingungslose Hilfsbereitschaft gegeben. Er habe gesehen, wie viel bereits aufgebaut worden sei, wie Neues und Gemeinschaft entstanden sei, sagte Merz. Es sei die Pflicht des Staates, Vorsorge zu treffen. Der rheinland-pfälzische Ministerpräsident Schnieder hatte in seiner Rede die Bürger im Ahrtal um Entschuldigung gebeten. Der Staat habe versagt, sagte Schnieder. Es sei das Versprechen und die Zusage des Staates, seine Bürgerinnen und Bürger zu schützen. Dieses Versprechen wurde nach den Worten Schnieders nicht eingehalten. Schnieder ist der erste Regierungschef in Rheinland-Pfalz, der eine Entschuldigung an die Bürger aussprach. Seine Vorgänger im Amt, Malu Dreyer und Alexander Schweizer, hatten eine Entschuldigung abgelehnt. Bei der Flut waren allein in Rheinland-Pfalz 136 Menschen ums Leben gekommen. 49 Todesopfer gab es in Nordrhein-Westfalen.
0: Die Verteidigungsfähigkeit Deutschlands und Europas ist angesichts der weltpolitischen Entwicklungen ein großes Thema. Die deutsche Rüstungsindustrie ist rasant auf Wachstumskurs und der Bundesverteidigungsminister arbeitet an der Stärkung der Bundeswehr. Zurzeit besucht er gerade verschiedene Truppenstandorte in ganz Deutschland, so heute die sogenannte Heimatschutzdivision in Berlin. Was das genau ist, dazu Mario Kubina aus unserem Hauptstadtstudio.
9: Eine wichtige Aufgabe der Heimatschutzkräfte, der Objektschutz, wie es bei der Bundeswehr heißt. Es geht um kritische Infrastruktur wie Häfen, Flughäfen, Brücken und Bahnstrecken. Sie wären im Ernstfall noch wichtiger als sonst, denn dann müssten Truppen der Bundeswehr und von Verbündeten schnell dorthin transportiert werden, wo sie zur Landes- und Bündnisverteidigung gebraucht würden. Auch die Truppentransporte selbst müssten dann abgesichert werden. Weitere Aufgaben des Heimatschutzes: Drohnenabwehr und Katastrophenhilfe. Heimatschutzkräfte unterstützen zivile Behörden dabei, Naturkatastrophen wie Hochwasser zu bewältigen. Dann ist von Amtshilfe der Bundeswehr die Rede. Die Division wurde vor gut einem Jahr aufgestellt, mit dem Ziel, den Heimatschutz zentral zu koordinieren. Bis dahin wurden die Einheiten von den verschiedenen Landeskommandos geführt. Zur Heimatschutzdivision gehören 6 Regimenter, von Schleswig-Holstein bis Bayern. Die meisten Heimatschutzkräfte sind Reservisten, rund 4.400 leisten hier Dienst. Hinzu kommen knapp 400 aktive Soldaten. Der Divisionskommandeur und sein Stab haben ihren Sitz in der Berliner Julius-Leber-Kaserne.
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0: Viele geben jeden Tag jede Menge Daten von sich preis und nicht immer ist klar, was mit diesen Daten eigentlich passiert. Birgit Rappert aus der Wirtschaft schaut da jetzt auf einen speziellen Fall, der jetzt bekannt geworden ist.
10: Es geht um die Schufa, Deutschlands größte Wirtschaftsauskunftstei, auf die oft angewiesen ist, wer einen Kredit braucht oder eine Wohnung mieten will. Die Schufa verspricht großmögliche Transparenz. Sie speichert nach Recherchen von NDR und Süddeutscher Zeitung aber unbemerkt von der Öffentlichkeit veraltete Daten von Millionen von Verbraucherinnen und Verbrauchern und zwar auf längere Zeit. Zu Testzwecken, was Verbraucherschützer bezweifeln. Peter Hornung hat mitrecherchiert.
11: Es geht um alte Kreditkarten und Kredite, aber auch frühere Privatinsolvenzen und Pfändungen. Schulden, die die Betroffenen oft schon vor Jahren beglichen haben. Sensible Informationen, die zweifellos großen Schaden anrichten könnten, wenn sie in die falschen Hände gerieten. All das findet sich in einer Schattendatenbank, die bis zu den Recherchen von NDR und Süddeutscher Zeitung selbst Fachleute nicht kannten. Die Schufa sagt, sie erstelle mit den alten Daten zwar historische Verbraucherbewertungen und gebe diese auch an Vertragspartnerinnen weiter, das aber sei nur Datentests, es gehe darum zu zeigen, wie gut der im Frühjahr vorgestellte neue Schufa-Score sei. Danach müssten die Daten wieder gelöscht werden. Alles sei rechtens, so die Schufa. Datenschutzexperten sehen das jedoch anders. Weder die Datenbank selbst noch die Weitergabe von Daten seien zulässig. Verbraucher erfahren zudem bislang nicht, dass ihre alten Daten auch nach Ablauf von Löschfristen noch vorhanden sind. Die Schufa ist der Ansicht, sie müsse darüber nicht informieren. Zudem interessiere das die Betroffenen nicht, heißt es. Auch dem widersprechen Daten- und Verbraucherschützer. Der Verbraucherzentrale Bundesverband warnt vor einem möglichen Datenmissbrauch.
10: Viele nutzen für den Kauf im Netz den US-Anbieter PayPal. Der soll Insidern zufolge übernommen werden und zwar vom Zahlungsabwickler Stripe und dem Finanzinvestor Advent International. Die beiden Unternehmen hätten Anfang des Monats ein gemeinsames Angebot von $60,50 je Aktie vorgelegt. Das entspricht einem Aufschlag von rund 28% auf den PayPal-Schlusskurs von gestern. Das Auf und Ab an den Märkten geht weiter. Immer bestimmt vor allem von dem, was sich da im Nahen Osten gerade tut. Und das steigert zurzeit nicht die Stimmung. Jetzt drückt aber die Bilanzsaison etwas wieder in den Vordergrund. Lili Mai Hitscher über die ersten Quartalszahlen der Finanzbranche in den USA.
12: Zum Auftakt der Berichtssaison überzeugten die großen Häuser wie Goldman Sachs, Bank of America und JP Morgan Chase vor allem dank höherer Zinseinnahmen und einem lebhaften Wertpapierhandel. JP Morgan meldete sogar den höchsten Quartalsgewinn seiner Geschichte. Beruhigende Nachrichten kamen auch von der Konjunktur. Die US-Verbraucherpreise stiegen im Juni schwächer als erwartet. Anleger hoffen nun, dass die US-Notenbank Fed die Zinsen im Juli nicht anhebt, auch wenn Fed-Chef Kevin Warsh erneut betonte, dass die Notenbank

0: Es ist jetzt 7.45 Uhr.
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0: Die Nachrichten mit Gudrun Skopin.
2: Schweres Unwetter macht Region Nürnberg zu schaffen. Laut Feuerwehr wurden mehrere Menschen verletzt, einer sogar schwer. Er wurde von einem umstürzenden Baum erfasst. Betroffen von der Extremwetterlage waren die Städte Nürnberg, Fürth und Erlangen sowie die Landkreise Nürnberger Land und Erlangen-Höchstadt. Aktuell gilt eine Unwetterwarnung für Teile Schwabens. Von Neu-Ulm über Memmingen bis ins Ostallgäu drohen Gewitter mit Starkregen, Hagel und Sturmböen. Frankreich muss Finalträume begraben. Die Mannschaft um Kylian Mbappé verlor im Fußball-WM-Halbfinale gegen Spanien einigermaßen überraschend mit 0:2. Das Team hatte eigentlich als Favorit gegolten, konnte gegen Spanien aber nicht an die vorigen Glanzleistungen anknüpfen. Spanien trifft im Finale am Sonntag auf den Sieger der Partie England-Argentinien. Hier auf BR24 übertragen wir das Spiel heute ab 21 Uhr live und in voller Länge. Würzburger Polizei sucht weiter nach bewaffnetem Mann. Wie die Beamten aktuell mitteilen, ist der Verdächtige noch nicht gefasst. Er soll gestern Abend auf ein Haus geschossen haben. Der Großeinsatz mit Hubschrauber und Drohne sei beendet, hieß es. Nun fahnde man anders nach dem Mann weiter. Die Polizei geht von einer Tat im persönlichen Umfeld aus. SPD kritisiert Sparpläne bei Unterhaltsvorschuss. Generalsekretär Klüssendorf sagte, er erwarte von Familienministerin Prien, dass sie den Blick konsequent darauf richte, wie man Alleinerziehenden und ihren Kindern das Leben leichter machen könne und nicht schwerer. Wenn Elternteile keinen oder zu wenig Unterhalt zahlen, springt der Staat mit dem Unterhaltsvorschuss ein. Künftig aber vielleicht nur noch bis zum 16. Geburtstag des Kindes, statt wie bisher bis zum 18. Das Wetter in Bayern, teils sonnig, teils wolkig, 23 bis 30 Grad, besonders im Süden immer wieder kräftige Schauer oder Gewitter, in Schwaben Unwettergefahr.
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3: Die Gesundheitsreform verlangt vor allem Patienten viel ab. So steigen zum Beispiel die Zuzahlungen für Medikamente. Gleichzeitig müssen Beitragszahler für Millionenschäden aufkommen, die durch gefälschte Rezepte entstehen. Kriminelle Netzwerke erschleichen sich damit teure Medikamente. Die Kosten tragen die Krankenkassen und damit die Versicherten. Wie die Täter vorgehen, hat Alina Hans recherchiert.
4: Ein Tag Anfang Dezember in München. Peter Sattmann steht hinter dem Tresen seiner Apotheke. Ein junger Mann betritt den Verkaufsraum und legt ein rosa Papierrezept vor.
5: Es war ein Krebsmedikament, relativ hochpreisig, ca. 3.800 Euro.
4: Apotheker Sattmann prüft das Papierrezept sorgfältig. Arztnummer, Praxisdaten, alles scheint zu stimmen. Er gibt das Medikament heraus. Erst später stellt sich heraus, das Rezept war gefälscht. Die Masche beschäftigt inzwischen auch die Ermittler beim Polizeipräsidium München. Kriminaloberkommissar Christian Kruse beobachtet seit gut 2,5 Jahren, wie die Fälle professioneller werden.
6: Dass wir feststellen konnten, dass dann die Haupttäter nicht mehr selber in die Apotheken gehen, sondern sich über Telegram-Gruppen Flüchtlinge, meistens aus Osteuropa, organisieren, anstellen, denen diesen Nebenjob schmackhaft machen.
4: Diese sogenannten Einlöser holen dann die Medikamente in Apotheken ab und schicken sie an Hintermänner weiter. Die teuren Medikamente, Krebsmedikamente, starke Schmerzmittel, Abnehmspritzen werden weiterverkauft. Die Staatsanwaltschaft München sieht dahinter organisierte Kriminalität mit Spuren nach Osteuropa und Russland. Die Fälschungen sollten durch das am 1. Januar 2024 eingeführte E-Rezept erschwert werden. Die Technik dafür haben in Bayern 99% aller Kassenärzte, so das Bayerische Gesundheitsministerium. Bei Problemen wie Netzwerkausfällen dürfen sie trotzdem weiter das rosa Papierrezept ausstellen. Diese Ausnahmen machen das System angreifbar. Vor allem bei hochpreisigen Krebsmedikamenten. In den Apotheken können die Betrüger dann Schwachstellen nutzen, wenn nicht genug kontrolliert wird. Für Apotheker wie Peter Sandmann hat das Folgen.
7: Wir sind inzwischen

0: tatsächlich so ein klein wenig bösgläubig geworden. Das heißt, wir behalten das Rezept ein, prüfen das Rezept sehr, sehr aufwendig und der Patient kann es dann erst nach mehreren Tagen abholen.
1: Aber es geht um richtig viel Geld. Die Kassen melden für die letzten Jahre bundesweit einen Schaden in zweistelliger Millionenhöhe durch gefälschte Rezepte. Geld aus der Solidargemeinschaft. Und oft geht es um Medikamente, die knapp sind, die dann schwerkranken Patienten fehlen. Klar ist, solange hochpreisige Medikamente noch auf Papier verordnet werden, bleibt die Gefahr von Rezeptfälschungen bestehen.
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2: Seit die US-Armee die vierte Nacht in Folge Ziele im Iran angegriffen hat, ist auch die Seeblockade gegen iranische Häfen wieder aufgenommen. Dem amerikanischen Regionalkommando zufolge sind mittlerweile mehr als 20 Kriegsschiffe der US-Marine und hunderte Militärflugzeuge im gesamten Nahen Osten im Einsatz. Der Iran wiederum führte in der Nacht erneut Vergeltungsangriffe durch. Dabei wurden laut Revolutionsgarden US-Militäreinrichtungen in Kuwait, Jordanien und Bahrain ins Visier genommen. Keine Veränderung der Lage gibt es in der für den Welthandel so wichtigen Meerenge von Hormus. Dazu aus Kairo Nina Amin.
4: Es hat etwas von einem Déjà-vu. Die Straße von Hormuz ist für den globalen Handel faktisch dicht. Auf nächtliche US-Angriffe auf den Iran folgen umgehend iranische Vergeltungsschläge auf die Golfstaaten, die aber eigentlich, so die iranische Lesart, nicht den Bruderstaaten am Golf gelten, sondern den US-Militäreinrichtungen in deren Ländern. Baha el-Halabi, Experte für Geoökonomie aus Dubai, beschreibt die momentane Lage am Golf so.
5: Kein Krieg, aber auch kein Frieden. Diese Situation hält sich seit einer Weile so. Jetzt gibt es mehrere Anzeichen dafür, dass wir auf eine Eskalation zusteuern.
4: Eine Eskalation, die niemand am Golf will. Über der Hauptstadt von Bahrain stehen riesige schwarze Rauchwolken. Die Luftverteidigungssysteme hätten iranische Luftangriffe abgefangen, heißt es aus dem Königreich. Zunächst kein Wort über Schäden. Auch in Jordanien heulen in den vergangenen Tagen immer wieder Alarmsirenen auf. Die Vereinigten Arabischen Emirate melden den Beschuss von zwei Öltankern. Auf ihrem Weg südlich durch die Straße von Hormuz, durch omanische Gewässer, greift der Iran an. Ein indisches Besatzungsmitglied wird getötet, weitere schwer verletzt. Man verurteile die Angriffe, heißt es vom Verteidigungsministerium der VAE, und behalte sich vor, auf die Eskalation zu reagieren. Die größte Sorge gilt aber der Lage an der Straße von Hormuz, meint El-Halabi.
5: Die Straße von Hormuz ist eine globale internationale Wasserstraße. Sie ist aber auch eine der wichtigsten Adern für die meisten Golfstaaten. Nicht nur, um ihr Öl herauszutransportieren, sondern auch, um alle anderen Waren in die Länder hineinzubringen.
4: Länder wie Saudi-Arabien und die VAE haben in den vergangenen Monaten alternative Transportrouten über das Rote Meer ausgebaut. Katar, Kuwait oder Bahrain haben diese Möglichkeit nicht. Die Meerenge und Angriffe auf durchfahrende Tanker sind Irans größtes Druckmittel in diesem Konflikt. Und der amerikanische Präsident Donald Trump reagiert. Zunächst kündigt er eine Schutzgebühr für eine sichere Durchfahrt in Höhe von 20% des Frachtwerts an. Keine 24 Stunden später dann Trumps Rolle rückwärts. Beim Empfang des neuen irakischen Ministerpräsidenten im Weißen Haus sagt Trump:
6: The Gulf States are going to invest a tremendous amount of money into the United States. And that was very satisfactory to me. I think it's actually much better.
4: Nach produktiven Gesprächen mit Vertretern von Staaten im Nahen Osten habe er beschlossen, die Gebühr durch Investitionsabkommen mit den Golfstaaten zu ersetzen. Mit wem genau Trump gesprochen hat, bleibt unklar. Eine offizielle Reaktion aus den Golfstaaten erfolgt zunächst nicht. Immer wieder heißt es, man wolle nicht in den Krieg zwischen den USA und Iran hineingezogen werden. El-Halabi meint, die arabischen Staaten am Golf hätten mit Blick auf die USA vor allem wirtschaftliches Interesse. Die Beziehungen zu den USA stärken. Daran arbeiten die Golfstaaten, meint der Experte. Ihr anderes großes Anliegen, ein sicherer Handelsweg durch die Straße von Hormuz, das bleibt bis auf Weiteres ungewiss.
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2: Spanien steht im WM-Finale durch einen 2:0-Erfolg über die bislang so starken Franzosen. Was das alles mit dem Augsburger Trainer Manuel Baum zu tun hat, das sagt Ihnen jetzt Thomas Kattenbeck.
7: Ja, das ist durchaus interessant, denn Baum arbeitet ja aktuell als WM-Analyst fürs Fernsehen und hat sich beim Trainingsauftakt der Augsburger am Montag wie folgt zu den WM-Spielen geäußert.
8: Was ich mega spannend fand, ist tatsächlich so dieses Thema Duelle. Wie geht man rein, wie führt man sie? Also das ist schon auffällig, dass viele Mannschaften, die spielerisch gut sind, echt Probleme haben, wenn eine Mannschaft gut dagegen kämpft. Also das ist, finde ich, ein wichtiges Thema. Und vor allem eines auch spannend, wo muss ich wann welche Spieler platzieren, wenn ein Pass in Richtung Tor geht?
7: Diese Analyse passt für mich perfekt zum gestrigen Spiel der Spanier gegen die eigentlich favorisierten Franzosen. Ann-Kathrin Rose ist für uns in den USA, hat die Partie in Dallas gesehen. Ann-Kathrin, viele sagen ja jetzt, ach, die Spanier haben vor allem gemauert. Wie siehst du diese Diskussion?
9: Nein, für mich haben die nicht gemauert. Für mich haben die tatsächlich, die waren perfekt eingestellt auf die Franzosen. Sie hatten viel Ballbesitz, lange Ballbesitzphasen. Sie hatten ein sehr gutes Stellungsspiel und sie haben genau das gemacht, was die Franzosen nicht lösen konnten. Sie haben nämlich die französische Offensive abgemeldet. Mbappé, Dembélé, aber auch der Münchner Olise waren bemüht, aber auch eher körperlich anwesend. Bei den Franzosen die Abstände zwischen den Ketten viel zu groß und sie konnten sich vor allen Dingen nicht von ihrer eigentlichen Spielidee trennen, das heißt von diesem kreativen Ansatz, und haben gar kein Mittel gefunden, gegen die Spanier dagegen zu halten.
7: Das ist der Punkt 1, den Manuel Baum angesprochen hat. Starke Defensiven fordern dann die Offensiven und oft gewinnt die Defensive. Das zweite Tor der Spanier war aber für mich schulbuchmäßig. Pass an den 16er, Olmo lässt tropfen und Porro dann, der den Pass gespielt hat, sofort wieder aktiv am Ball, allein vor dem Tor. Besser geht's ja nicht, oder?
9: Nein, besser geht's nicht. Und ich fand tatsächlich in der Szene, häufig wird über den Torschützen gesprochen, aber für mich müssen wir einmal über Dani Olmo sprechen, den ehemaligen Leipziger, inzwischen bei Barcelona. Der hat ein fantastisches Spiel gemacht. Der ist ganz klassisch dann nicht Spieler des Spiels geworden, aber der hat eben diese vielen kleinen Dinge sehr gut gemacht, präzise Pässe gespielt, die Seiten verlagert, Dinge eingeleitet und eben dieses zweite Tor im Fallen vorbereitet. Das muss man auch erstmal schaffen, und deshalb die Spanier dann in Summe auch mit einem sehr guten Dani Olmo im WM-Finale.
7: Und klar, jetzt werden wir die natürlich wieder zu den Favoriten erklären. Aber Thomas Tuchel mit seinen Engländern will heute Abend ja gegen Argentinien erstmal das Finale seit 1966 erreichen. Wie schaut da deine Prognose aus?
9: Ja, das ist wahnsinnig schwierig. Gestern habe ich tatsächlich, das ist sehr schlecht gealtert, auf Frankreich getippt.
7: Nun, da warst du, glaube ich, nicht die Einzige.
9: Da war ich nicht die Einzige. Das tröstet mich ein wenig. Ich würde sagen, dass England minimal die Nase vorn hat, weil sie eben mit Thomas Tuchel in diesem Turnier sehr überzeugend waren. Nicht in allen Spielen, aber wer war das in diesem Megaturnier? Und die Argentinier, die waren in der Vorrunde solide, in der K.O.-Runde, da haben sie sich so ein bisschen durchgerumpelt. Häufig, wie etwa bei diesem Spiel gegen Ägypten, wo sie 0-2 zurücklagen, hat Lionel Messi den Unterschied gemacht. In der Breite aber sind für mich die Engländer das stärkere Team. Und Thomas Tuchel, der hat ja ein bisschen Thomas Tuchel-like zuletzt nach diesem Spiel gegen Norwegen Kritik geübt, da nochmal den Finger in die Wunde gelegt und vielleicht auch dafür gesorgt, dass seine Jungs heute Abend 21 Uhr deutscher Zeit gegen Argentinien noch ein bisschen mehr angestachelt sind.
7: Er hat alles dafür getan. Ab 21 Uhr, wie gesagt, werden wir es sehen, live zu hören hier in BR24 Radio.
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10: A9 Nürnberg Richtung Berlin zwischen Hof West und Rudolfstein. 8 Kilometer Stau. Dort steht ein defekter LKW im Baustellenbereich. Wenn Sie sich dort auskennen, umfahren Sie das Gebiet bitte weiträumig. A9 Nürnberg Richtung München zwischen Garching Nord und Freimann. 7 Kilometer stockender Verkehr. A93 Hof Richtung Weiden zwischen Wunsiedel und Pechbrunn. 4 Kilometer Stau nach einem Unfall. A93 Weiden Richtung Holledau zwischen Regenstauf und Regensburg Süd. Immer wieder stockend. A99 Westumfahrung München Richtung Lindau zwischen dem Dreieck Allach und Germering Nord. 6 Kilometer stockend. Die B308 Lindau-Sonthofen ist in der Höhe der Abzweigung nach Böser-Scheidegg nach einem Unfall in beiden Richtungen gesperrt. Wenn Sie sich dort auskennen, umfahren Sie auch hier bitte das Gebiet weiträumig. Und die B505 Bamberg Richtung Höchstadt ist zwischen Bamberg Süd und Pettstadt 5 Kilometer Stau. Das Wetter in Bayern. Teils ist es heute sonnig, teils auch bewölkt. Aber im Süden gibt es immer wieder kräftige Schauer oder Gewitter. Und lokal herrscht auch wieder Unwettergefahr.
2: die Höchstwerte 23 bis 30 Grad. In der kommenden Nacht lassen dann die Schauer und Gewitter häufig nach, vereinzelt etwas Nebel bei Tiefstwerten um 16 Grad und die Aussichten. Morgen wird es überwiegend sonnig und weitgehend trocken. Da gibt es ganz vereinzelt nur Schauer oder Gewitter am Freitag. Auch wieder zum Teil kräftige Schauer. Am Samstag in Franken viel Sonne, aber ansonsten auch wieder Schauer und Gewitter. Die Höchstwerte in den kommenden Tagen 20 bis 32 Grad. Mittwoch, der 15. Juli ist heute und jetzt ist es 8 Uhr.
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2: Und hier unsere Themen in der kommenden Viertelstunde. Unwetterchaos in Franken, vor allem Erlangen und Nürnberg hat es in der vergangenen Nacht schwer getroffen. Mehrere Menschen sind verletzt worden. Schattendatenbank bei der Schufa. Wir fragen, wie gefährlich ist das für Verbraucherinnen und Verbraucher? Und Jubel in Spanien bei der Fußball-WM. Haben die Spanier souverän mit 2:0 gegen Frankreich gewonnen und stehen damit im Finale. Im Studio ist Sabine Strasser. Guten Morgen. Überflutete Straßen, umgeknickte Bäume, vollgelaufene Keller und mehrere Verletzte. Die schweren Unwetter, die am Abend und in der vergangenen Nacht über Bayern hinweggezogen sind, haben insbesondere Franken schwer getroffen und da vor allem den Raum Nürnberg. Simone Schülein berichtet, was da in den letzten 12 Stunden passiert ist.
11: Etwa 270 Feuerwehren aus der Region waren im Dauereinsatz. Sie kümmerten sich um umgestürzte Bäume, vollgelaufene Keller und überflutete Straßenzüge. Auch Dächer wurden abgedeckt. Dazu kamen zahlreiche Verkehrsunfälle. Betroffen waren vor allem die Städte Nürnberg, Fürth und Erlangen sowie die Landkreise Nürnberger Land und Erlangen-Höchstadt. Bei der integrierten Leitstelle der Feuerwehr Nürnberg waren innerhalb von rund 5 Stunden etwa 3000 Notrufe eingegangen. Eine bisher noch nie dagewesene Zahl, so die Feuerwehr. Insgesamt 1100 Mal mussten die Einsatzkräfte ausrücken, am häufigsten in Nürnberg, gefolgt von Erlangen und Fürth. Dabei traten die Unwetter lokal begrenzt auf. Während es in einzelnen Stadtteilen und Dörfern extrem wütete, war wenige Kilometer weiter kaum etwas zu spüren. Laut Feuerwehr wurden mehrere Menschen zum Teil schwer verletzt und etwa auch von umgestürzten Bäumen eingeklemmt. Die Auswirkungen der Unwetter sind zum Teil bis heute spürbar. So fällt an der Grundschule in Röthenbach an der Pegnitz im Nürnberger Land wegen Windbruch und umgestürzter Bäume der Unterricht aus.
2: Weniger Bürokratie. Das wünschen sich viele Unternehmer und auch viele Bürger. Das Bundeskabinett will dazu heute weitere Maßnahmen auf den Weg bringen. Es tagt als sogenanntes Entlastungskabinett. Aber was ist damit eigentlich gemeint? Chris Berdrow in unserem Hauptstadtstudio ist dieser Frage nachgegangen.
12: Zum ersten Mal aufgetaucht ist der Begriff Entlastungskabinett im November vergangenen Jahres. Das Bundeskabinett hatte sich in einer Sitzung gezielt damit beschäftigt, wie man Unternehmen und Bürger entlasten könnte, und zwar von zu viel Bürokratie. Schon im Koalitionsvertrag hat die Regierung vereinbart, die Verwaltung einfacher und digitaler zu machen. Dass sich die Ministerrunde ausführlich einem einzigen Thema widme, sei etwas Neues, hieß es aus dem Digitalministerium. Aber das stimmt nicht ganz. Immer wieder haben Regierungen in der Vergangenheit zumindest Teile des Kabinetts zu Runden einberufen und diese dann mit einem Label versehen, um deutlich zu machen, dass ihnen bestimmte Themen besonders wichtig sind. So gab es unter Angela Merkel 2019 ein Klimakabinett, während der Pandemie traf sich das Corona-Kabinett. Ende letzten Jahres also die erste Sitzung des Entlastungskabinetts. Die Minister einigten sich auf mehr als 50 Eckpunkte und Gesetzesvorhaben, die das Leben einfacher machen und auch Geld sparen sollen. Nicht jeder dieser Eckpunkte ist schon umgesetzt, aber bald soll zum Beispiel der Führerschein durch eine Reihe von neuen Regeln billiger werden. Eine Reform des Gebäudetyp-E-Gesetzes soll besonders einfaches Bauen ermöglichen. An diesem Mittwoch will die Regierung nachlegen. Bei der Agentur für Arbeit soll vieles digitaler werden. Leistungen sollen künftig online beantragt werden können. Beratungs- und Meldetermine können auch per Videoschalte von unterwegs erledigt werden. Das Gesundheitsministerium plant weitere Schritte zur elektronischen Überweisung von Patienten. Insgesamt will die Bundesregierung die Bürokratiekosten bis zum Ende der Legislatur um ein Viertel reduzieren. Sie beziffert das mit 16 Milliarden Euro.
2: Wer in Deutschland eine Wohnung mieten will, kommt an der sogenannten Schufa-Auskunft kaum vorbei. Negative Schufa-Einträge können sich erheblich auswirken, auch wenn man beispielsweise eine Versicherung abschließen will. Aber wer oder was genau ist eigentlich diese mächtige Schufa und was macht sie? Darüber wissen Laien oft gar nicht so genau Bescheid. Recherchen von NDR und Süddeutscher Zeitung zeigen jetzt, die Schufa speichert auch Daten von Verbraucherinnen und Verbrauchern und zwar deutlich länger als bisher bekannt. Und diese Wirtschaftsauskunftei verwertet die Daten dann für Tests, deren Ergebnisse wiederum an Firmen gehen. Peter Hornung über die Recherche und was Datenschützer dazu sagen.
13: Matthias Spielkamp ist ziemlich empört.
14: Ich halte das für einen richtigen GAU, also im Grunde genommen den größten anzunehmenden Unfall, der da passieren konnte.
13: So sieht der Datenschutzexperte der gemeinnützigen Organisation Algorithm Watch diesen Fall. Eine Schattendatenbank mit veralteten Daten von Millionen Verbraucherinnen und Verbrauchern, auf längere Zeit gespeichert bei Deutschlands größter Wirtschaftsauskunftei. Daten, von denen man dachte, sie seien längst gelöscht.
14: Die Schufa hat Daten über knapp 70 Millionen Menschen in Deutschland. Die sind natürlich gehalten, mit diesen Daten verantwortungsvoll umzugehen und dann machen sie einfach was völlig anderes.
13: Bis zu den Recherchen von NDR und Süddeutscher Zeitung wussten selbst Fachleute nichts von dieser Datenbank und sind nun erstaunt. Während die Schufa selbst sagt, alles rechtens. Zitat:
15: Die Speicherung und Weiterverarbeitung von historischen Daten stützt sich insgesamt auf mehrere sich gegenseitig ergänzende datenschutzrechtliche Erlaubnistatbestände.
13: Alte Kredite oder Kreditkarten, aber auch Pfändungen oder gar Privatinsolvenzen, Schulden, die die Betroffenen oft schon vor Jahren beglichen haben. All das findet sich in der Schattendatenbank. Sensible Informationen, die großen Schaden anrichten könnten, wenn sie in die falschen Hände geraten. Dabei garantiert die Europäische Datenschutzgrundverordnung sogar ein Recht auf Vergessenwerden. Eine zweite Chance für frühere Schuldner. Die Schufa sagt, sie erstelle mit den alten Daten zwar historische Scores, also Verbraucherbewertungen, und gebe sie an Vertragspartnerinnen weiter. Das seien aber nur Datentests, um zu zeigen, wie gut der im Frühjahr vorgestellte neue Schufa-Score sei. Ein Grund dafür, Banken seien gesetzlich verpflichtet, neue Scores gründlich zu testen. Trotzdem, so eine große Sammlung historischer Daten dürfe die Schufa gar nicht haben. Und auch solche Bewertungen weiterzugeben sei nicht zulässig, sagt Ruth Janal, Datenschutzexpertin und Professorin an der Uni Bayreuth.
16: Historische Scores geben einen gewissen Einblick über die finanzielle Situation der betroffenen Personen in der Vergangenheit. Und das geht die Vertragspartnerinnen der Schufa schlichtweg überhaupt nichts an.
13: Diese Vertragspartnerinnen sind Banken, aber auch Handyanbieter, Energieversorger, große Handelsunternehmen und Zahlungsdienstleister. Claudio Zeitz-Brandmeier vom Verbraucherzentrale Bundesverband sieht mögliche Gefahren für Verbraucher.
17: Das ist natürlich problematisch, weil für die Unternehmen, die diese Daten bekommen, ist es ja sehr verlockend, diese Daten nicht nur für Testzwecke zu verwenden, sondern sie auch tatsächlich für Kreditentscheidungen beispielsweise heranzuziehen.
13: Das aber dürften die Unternehmenskunden nicht, sagt die Schufa. So stehe es in den Verträgen. Zudem müssten die Daten nach den Tests wieder gelöscht werden. Verbraucher müssen also Vertrauen haben. Noch dazu, weil sie bislang weder erfuhren, dass die Schufa veraltete Daten von ihnen speichert, noch dass damit Experimente gemacht werden. Das interessiere die Menschen gar nicht, so die Botschaft der Schufa. Zitat:
15: Verbraucherinnen und Verbraucher wollen vor allem wissen, wie es aktuell um ihre Bonität steht und welche Daten Einfluss auf ihren Score haben.
16: Das ist aus meiner Sicht Quatsch,
13: sagt er gegen die Datenschutzexpertin Ruth Janal. Das Gesetz sei an dieser Stelle klar. Verbraucher hätten ein Recht darauf, alles zu erfahren, was über sie gespeichert sei. Und die Schufa müsse es den Menschen auch mitteilen, wenn sie danach fragen.
2: Peter Hornung über die Schufa, die veraltete Daten für Tests benutzt und die Ergebnisse dann weitergibt, ohne dass Verbraucherinnen und Verbraucher das wissen. Nicht nur der Iran-Krieg bringt zurzeit die Energiemärkte unter Druck, auch der Krieg Russlands gegen die Ukraine wirkt sich hier erheblich aus. Stichwort Ölpreis. Die EU-Staats- und Regierungschefs haben in den letzten Stunden versucht, ein neues Sanktionspaket gegen Russland auf den Weg zu bringen. Es soll Russland in diesem Krieg weiter unter Druck setzen. Aber da gibt's Probleme. Auch nach langen Verhandlungen haben die Staats- und Regierungschefs in der vergangenen Nacht keine Einigung gefunden. Teil des Pakets? Der Ölpreis. Sabrina Fritz in Brüssel erklärt uns die Hintergründe.
18: In der Nacht ist der sogenannte Ölpreisdeckel ausgelaufen. Dieser hat festgelegt, dass Öl aus Russland für maximal $44 das Barrel gekauft werden darf. Der aktuelle Preis liegt deutlich höher. Damit soll verhindert werden, dass Russland von steigenden Ölpreisen profitiert. Die EU-Botschafter müssen heute entscheiden, wie es nun mit dem Ölpreisdeckel weitergeht. Die Maßnahme ist Teil des 21. Sanktionspaketes. Um dieses wird seit Monaten hart verhandelt. Die EU-Kommission hat strenge Strafen gegen Russland vorgeschlagen, darunter Einschränkungen beim Fischhandel, ein Einreiseverbot für russische Soldaten und das Verbot, russisches Flüssiggas zu kaufen. Doch nach und nach haben die Mitgliedstaaten Teile aus dem Paket entnommen. Beim Fisch ändert sich zum Beispiel nichts. Heute wollen die EU-Länder noch einen letzten Versuch starten, das Sanktionspaket über die Bühne zu bringen. Dann ist Sommerpause.
2: In München hat Oberbürgermeister Krause gestern schon die Notbremse gezogen. Es gelten ab sofort strenge Regeln für den Wasserverbrauch, beispielsweise in Gärten. Hintergrund: Die lange Hitze lässt die Pegelstände der Flüsse sinken, die Böden sind trocken und auch der Grundwasserspiegel wird niedriger. Bundesumweltminister Schneider setzt deshalb ein neues Informationssystem zum Niedrigwasser auf. Am Vormittag will er es vorstellen. Was das Portal leisten soll, dazu Dietrich Karlmeurer.
19: Wenn über Wochen kaum Regen fällt, kann das Folgen für Landwirtschaft, Schifffahrt und die Wasserversorgung haben. Das Niedrigwasserinformationssystem, kurz NIWIS, zeigt erstmals bundesweit und nach einheitlichen Maßstäben, wo Wasser knapp wird. Nutzerinnen und Nutzer können auf Karten verfolgen, wie sich Wasserstände in Flüssen entwickeln, wie trocken Böden sind und wie sich das Grundwasser verändert. Die Daten stammen aus Messnetzen von Bund und Ländern und werden täglich aktualisiert. Die Informationen sollen helfen, kritische Entwicklungen früh zu erkennen. Kommunen können damit besser einschätzen, ob Maßnahmen zum Wassersparen nötig werden. Landwirte erhalten Hinweise für die Bewässerung ihrer Felder. Unternehmen können mögliche Auswirkungen auf Produktion, Transport oder Kühlwasserbedarf im Blick behalten. Auch Bürgerinnen und Bürger können sich auf dem Portal über die Situation in ihrer Region informieren. Nach Angaben der Bundesanstalt für Gewässerkunde fehlte bislang ein bundesweit einheitlicher Überblick über Niedrigwasser. NIWIS soll diese Lücke schließen. In den kommenden Jahren wollen die Verantwortlichen weitere Messstellen und zusätzliche Daten in das System aufnehmen.
2: Aus der Traum für Frankreich und das am Nationalfeiertag. Aber im Halbfinalspiel der Fußball-WM hat es der französischen Nationalmannschaft offenbar an zündenden Ideen gefehlt. Der Gewinner des gestrigen Fußballabends heißt España. Die Spanier brillierten mit viel Energie und einer starken Abwehrleistung. Am Ende hieß es 2:0 für Spanien und damit Endspiel. Jens-Jörg Krieg.
20: Spanien steht im Finale und das überhaupt erst zum zweiten Mal nach 2010. Der Erfolg gegen den großen Turnierfavoriten, die Nummer 1 der Weltrangliste, war hochverdient, denn die Mannschaft um Kapitän Mbappé bekam ihre Klasse fast nie auf den Platz. Spanien hatte den besseren Plan, die größere Präsenz und machte aus der Mehrzahl der wenigen Chancen auch die Tore. In der ersten Halbzeit traf Oyarzabal nach einem berechtigten Elfmeter zur verdienten 1:0-Führung. In der zweiten erhöhte der später als Spieler des Spiels ausgezeichnete Pedro Porro zum 2:0-Endstand. Der Europameister liefert im Halbfinale die beste Turnierleistung und wird in der Form auch für den Sieger des Duells zwischen England und Argentinien eine verdammt schwere Prüfung.
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2: Politikerinnen und Politiker verfassen ihre Reden oder Texte nicht immer selbst, sondern beschäftigen Redenschreiber oder neuerdings die KI. In die Schlagzeilen geraten sind damit zuletzt Thüringens Ministerpräsident Vogt und Bundesdigitalminister Wildberger. Ein Forschungsteam der Universität Passau hat jetzt untersucht, ob Menschen mit KI erzeugte Aussagen von echten Politiker-Statements unterscheiden können und welchen Aussagen mehr geglaubt wird. Monika Haas.
0: Für eine Online-Befragung sollten 1000 britische Studienteilnehmerinnen und Teilnehmer die Aussagen von Politikern bewerten. Ein Teil der Aussagen war jedoch von KI erzeugt worden, von einem Forschungsteam der Universität Passau. Die Forscherinnen und Forscher haben 100 Bürgerfragen und 500 Antworten aus der britischen TV-Debattensendung Question Time ausgewählt und auf diese Fragen mit einem Sprachmodell Antworten erzeugt. Die KI nahm sich dabei die echten Antworten zum Vorbild und imitierte den Sprachstil der Politikerinnen und Politiker. Das überraschende Ergebnis: Die Teilnehmerinnen und Teilnehmer der Studie bewerteten die KI-Aussagen als authentischer, relevanter und schlüssiger als die Originalstatements. Studien-Co-Autorin Annette Hautli-Janitsch.
21: Was wir in der Studie noch gesehen haben, ist, dass gezielt falsche Informationen verbreitet werden kann und nicht eben gezielt aufs Zielpublikum, sondern auf den individuellen Sprecher gezielt. Und das war ohne großes Prompt Engineering oder irgendwelche technischen Schwierigkeiten. Das war extrem simpel.
0: Sogar KI-Antworten, die eigentlich gar nicht zur bekannten Haltung der Politikerinnen und Politiker passten, wurden von den Befragten positiv bewertet. Das zeigt, generative KI hat das Potenzial, politische Debatten zu beeinflussen, weil sie als besonders überzeugend wahrgenommen wird. Die Studienergebnisse belegten, so die Forscherinnen und Forscher der Universität Passau, dass eine Regulierung, Transparenz beim Einsatz von KI und die Aufklärung der Öffentlichkeit wichtig sind, um die demokratische Meinungsbildung zu schützen.
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23: Es ist 8.15 Uhr.
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23: Die Nachrichten mit Gudrun Skopin. Teile Bayerns kämpfen gegen Unwetter. In Nürnberg mussten die Feuerwehrleute mehr als 1000 Mal ausrücken, zumeist wegen vollgelaufener Keller und umgestürzter Bäume. Starke Gewitter gab es auch in Oberfranken und im Großraum München. Aktuell gilt eine Unwetterwarnung für Teile von Bayerisch-Schwaben. Von Neu-Ulm über Memmingen bis ins Ostallgäu drohen Gewitter mit Starkregen, Hagel und Sturmböen. Bundeskabinett will Bürokratieabbau beschließen. Nach Angaben von Digitalminister Wildberger stehen heute mindestens 10 Maßnahmen aus verschiedenen Ministerien auf der Tagesordnung. Sie sollen eine Entlastungswirkung von rund 600 Millionen Euro haben. Lebensmittelpreise steigen besonders stark. Laut Landwirtschaftsministerium verteuerten sich Nahrungsmittel von Anfang 2020 bis Mitte 2025 im Schnitt um 36%. Die Inflationsrate betrug im selben Zeitraum nur 22%. Linken-Politikerin Latendorf fordert nun ein Eingreifen der Politik, etwa keine Mehrwertsteuer auf Grundnahrungsmittel mehr. Chinas Wirtschaftswachstum ist auf niedrigstem Stand seit mehr als 3 Jahren. Laut dem Statistikamt in Peking wuchs das Bruttoinlandsprodukt im zweiten Quartal um 4,3% im Vergleich zum Vorjahr. Das ist nach europäischen Maßstäben immer noch sehr viel, ist aber weniger als von Chinas Regierung vorgegeben und von Analysten erwartet. Spanien beendet Frankreichs Endspielträume. Das mit Spannung erwartete Halbfinale zwischen den beiden endete 2:0 für Spanien. Die Treffer erzielten Oyarzabal und Porro. Den bis dahin hoch eingeschätzten Franzosen fiel insgesamt nur wenig ein. Heute um 21 Uhr tragen Argentinien und England das zweite Halbfinale aus. Das Spiel der Superstars Messi und Kane wird live im ersten gezeigt und auch hier bei uns im Radio übertragen. Das Wetter in Bayern: teils sonnig, teils wolkig, 23 bis 30 Grad. Besonders im Süden immer wieder kräftige Schauer oder Gewitter. In Schwaben gilt eine Unwettergefahr.
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24: In Würzburg hat die Polizei einen Großeinsatz beendet. Gerhard Amberger, am Abend war der Stadtteil unter Dürrbach weiträumig abgesperrt.
25: Ein Mann soll mehrfach mit einer scharfen Waffe auf ein Wohnhaus geschossen haben und auch in die Luft. Er ist noch auf der Flucht. Aus dem BR-Studio Würzburg, Conny Kleinschroth.
1: Die Polizei schreibt auf ihrem WhatsApp-Kanal von einer möglichen Beziehungstat. Verletzte oder Tote habe es nicht gegeben, so die Polizei. Von gezielten Schüssen auf Personen ist nach aktuellem Stand nichts bekannt. Der gesuchte Mann soll eine schwarze Jacke mit Kapuze tragen und eine weiße Hose. Die Polizei geht davon aus, dass er noch eine Schusswaffe bei sich haben könnte. Menschen vor Ort hatten laut Polizei kurz nach 8 Uhr abends den Notruf gewählt und von mehreren Schüssen mit einer Handfeuerwaffe berichtet. Daraufhin war ein Großaufgebot an Streifen aus ganz Unterfranken, Kräfte der Bereitschaftspolizei sowie Spürhunde, ein Hubschrauber und eine Drohne im Einsatz, um den Mann auch aus der Luft zu suchen. Der Bereich rund um den mutmaßlichen Tatort war nach Polizeiangaben weiträumig abgesperrt. Die Menschen sollten außerdem keine Anhalter mit dem Auto mitnehmen. Diese Aufforderung an die Bevölkerung wurde von der Polizei bisher nicht aufgehoben.
25: Nach monatelangen Ermittlungen führt die Polizei heute Morgen eine groß angelegte Razzia in der Stadt und im Landkreis Augsburg durch. Sie durchsucht mehrere Gebäude, weil sie dort illegalen Drogenhandel vermutet. Die Staatsanwaltschaft hat die Durchsuchungsbeschlüsse beim Amtsgericht Augsburg beantragt. Fußball, Leichtathletik oder Rollstuhlbasketball. Diese Sportarten sind Teil des Landesschulsportfestes der Förderschulen. Das ist heute und morgen in Altdorf im Nürnberger Land. Etwa 260 Schülerinnen und Schüler aus ganz Bayern sind dabei. Zwar steht die Freude an der Bewegung im Vordergrund, es gilt aber auch Tickets für den Bundeswettbewerb Jugend trainiert für Paralympics in Berlin zu lösen. Die neue Gesundheitsreform verlangt vor allem Kassenpatienten viel ab, zum Beispiel höhere Zuzahlungen bei Medikamenten. Gleichzeitig müssen Beitragszahler für Millionenschäden durch gefälschte Rezepte aufkommen. Alina Hans berichtet.
4: Eine wichtige Rolle spielen dabei Fälle aus Bayern. So wurde etwa in einer Münchner Apotheke ein gefälschtes Rezept für ein Krebsmedikament im Wert von rund 3.800 Euro eingelöst. Die Ermittler beim Polizeipräsidium München beobachten seit gut 2,5 Jahren, dass die Täter immer professioneller vorgehen. Die Staatsanwaltschaft München sieht Hinweise auf organisierte Kriminalität mit Verbindungen nach Osteuropa und Russland. Dorthin werden die über die gefälschten Rezepte erbeuteten Medikamente weiterverkauft. Eigentlich sollte das E-Rezept solche Fälschungen erschweren. Obwohl inzwischen fast alle Kassenarztpraxen in Bayern technisch dafür ausgestattet sind, werden weiterhin Papierrezepte ausgestellt. Etwa wenn es Netzwerkstörungen gibt. Genau diese Ausnahme nutzen die Täter aus. Die Krankenkassen warnen deshalb nicht nur vor finanziellen Schäden. Durch die Betrugsmasche könnten auch dringend benötigte Medikamente für Patientinnen und Patienten fehlen.
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24: Und da geht's bei uns heute um die Frage, wie der Ukraine-Krieg mehr als 4 Jahre nach dem russischen Angriff inzwischen in Russland angekommen ist. Seit ukrainische Drohnen regelmäßig Ölraffinerien und Terminals attackieren, ist Sprit in Russland neuerdings knapp und auch teuer. Tanktourismus gibt es jetzt auch dort. Wer kann, fährt zur Tankstelle in Kasachstan oder in China. Wie die Zivilbevölkerung in Russland den Krieg im Alltag spürt und was die Führung in Moskau dazu sagt, das erklärt uns Lilia Becker.
5: Bei den Russinnen und Russen kommt im Alltag vor allem der Preisdruck an. Umfragen des Levada-Zentrums zeigen, dass der Anstieg der Preise für mehr als die Hälfte der Befragten das dringendste Problem des Landes ist. Laut Statistikbehörde Rostat wurde Benzin allein in den letzten 3 Wochen fast 7% teurer. Beim Diesel sind es mehr als 8% und der darf bis Ende Juli nicht mehr exportiert werden. Für Benzin gibt es seit längerem einen Ausfuhrstopp. In fast allen russischen Regionen ist der Kraftstoff rationiert. Kreml-Chef Wladimir Putin selbst spielte die Krise auf einer Regierungssitzung dennoch herunter.
6: Es ist absolut offensichtlich, dass der Gegner wirtschaftlichen Schaden verursachen will. Und vor allem, er will Nervosität in der Gesellschaft hervorrufen. Diese Aufgabe wird er nicht erfüllen können. Die Widerstandsfähigkeit des russischen Energiesystems ist sehr hoch, einer der höchsten weltweit.
5: Wie so oft behauptet der Kreml, an der Front laufe alles nach Plan und die Spritversorgung werde man ebenso in den Griff bekommen. Nach Recherchen der US-Analysefirma Energy Intelligence ist die russische Ölverarbeitung im Juni im Vergleich zum Vorjahreszeitraum allerdings um ein Viertel eingebrochen. Das ist der niedrigste Wert seit über 20 Jahren.
24: Die Menschen in Russland leiden also unter hohen Spritpreisen. Was die Bevölkerung sonst noch vom Krieg in der Ukraine spürt, darüber hat meine Kollegin Daniela Stahl mit unserem Korrespondenten für Russland Björn Blaschke gesprochen.
7: Herr Blaschke, stellen wir uns mal eine Familie mit Kindern in Moskau vor, weit weg von der Front in der Ukraine. Es sind aber wahrscheinlich nicht die Spritpreise allein, die Ihnen Sorgen machen dürften, oder?
8: Naja, es kommen verschiedene Sachen da zusammen. Also die Spritpreise sind das eine. Damit einher geht natürlich auch ein Kostenanstieg, weil schlicht und ergreifend Transport teurer wird beispielsweise. Dann haben wir Dinge wie Internetsperrungen, die nicht regelmäßig sind, sondern die plötzlich aus dem Nichts auftauchen. Das heißt, dass man Messenger-Dienste nicht mehr benutzen kann, man kann kein Taxi rufen, man kann zum Teil mit Bankkarten nicht zahlen. Das sind Dinge, die die Leute insgesamt nervös machen. Und diese Internetsperren werden damit begründet, dass man damit Drohnenflüge verhindern kann, beziehungsweise dafür sorgen kann, dass Drohnen ihre Ziele verfehlen. Das sind Dinge, die tiefgreifende Einschnitte im Leben der Menschen darstellen. Und darüber hinaus ist es natürlich so, dass mittlerweile viele Menschen auch schon Angehörige oder Bekannte verloren haben. Das ist natürlich etwas, was schlichtweg ankommt bei den Menschen insgesamt.
7: Jetzt sind in den vergangenen Stunden wieder ukrainische Drohnen in die Region rund um Moskau eingedrungen. Bürgermeister Sobjanin sprach davon, einen Angriff mit 340 Geschossen abgewehrt zu haben. Ukrainische Drohnen treffen ja eben nicht nur Ölraffinerien, sondern inzwischen auch Mietshäuser in der Region Moskau. Haben die Russinnen und Russen das Gefühl, sich vor solchen Angriffen inzwischen schützen zu müssen?
8: Es passiert einiges da in dieser Richtung mittlerweile. Also das heißt, dass der Staat dafür sorgen will, dass diese Drohnen nicht mehr ihre Ziele erreichen. Zum Beispiel dadurch, dass Luftabwehrgeschütze auf Hochhäusern postiert werden. Da gibt es dann ganz seltsame Zahlungsmodalitäten, die werden dann gekauft, oft von privater Hand. Das gilt auch für Firmen beispielsweise. Aber besetzt werden diese Geschütze dann von Soldaten. Das sind sehr skurrile Entwicklungen zum Teil, wie ich finde. Aber das ist etwas, womit der Staat verstärkt gegen Drohnen vorgehen will. Die Menschen selbst können gar nicht so viel machen, weil es zum Beispiel gar keinen Luftalarm gibt. Es gibt sowas wie SMS-Dienste, die dann vor Drohnenflügen beispielsweise warnen. Aber es ist natürlich schwierig, wenn dann die Mobilfunkverbindungen ausfallen, weil das Internet beispielsweise wieder gesperrt wird oder aber eben keine Messages verschickt werden können. Also man denkt daran, sich schützen zu müssen, aber man kann gar nicht so viel tun.
7: In Umfragen zeigt sich ja immer wieder, also wenn man so Straßenumfragen beobachtet in Russland, dass die Menschen sich da eigentlich gar nicht offen äußern wollen oder sich nicht trauen. Werden die Leute kriegsmüde?
8: Kriegsmüde werden sie auf jeden Fall. Die Frage ist nur, zu welchen Bedingungen die Menschen den Krieg beendet sehen wollen. Also wir denken dann ja sehr häufig, dann müsste vielleicht Russland mal aufgeben oder aufhören mit den Angriffen. Die meisten allerdings sagen, dass der Präsident, also Kreml-Chef Wladimir Putin, es schon richten wird und dass seine Ziele die sind, die eben das gesamte russische Volk oder die Völker der Russischen Föderation auch verfolgen. Also da muss man so ein bisschen aufpassen. Die Menschen werden kriegsmüde, das heißt aber nicht, dass sie das ablehnen, was der Präsident macht. Und wenn man sich da dann mal Umfragewerte anguckt, Sie haben die ja eben angeführt, dann ist es so, dass seine Beliebtheitswerte zwar offiziell, muss man ja immer sagen, gesunken sind, aber sie lagen jetzt vor kurzem noch bei knapp über 70%. Das heißt, es gibt schon immer noch eine wirkliche Zustimmung zu dem, was Kreml-Chef Putin macht und nicht unbedingt eine Ablehnung, zumindest nicht eine Ablehnung, wie man es sich vielleicht im Westen wünscht.
7: Weil aus westlicher Sicht setzen ja eigentlich viele darauf, dass dadurch auch der russische Präsident Putin geschwächt werden könnte, dass eine Art Widerstand entsteht. Passiert das oder ist das tatsächlich Wunschdenken, wenn Sie jetzt sagen, also die breite Bevölkerung steht eigentlich noch hinter ihm?
8: Ich glaube, das ist Wunschdenken. Es gibt Widerstand oder Widerstand in dem Sinne, dass man das ablehnt, was der Kreml als Politik betreibt, auf jeden Fall. Aber das ist wirklich eine Minderheit. Also jetzt vor kurzem ist gerade erst Boris Nadjestin kurzzeitig verhaftet worden. Das ist ein Oppositionspolitiker, der auch in der Präsidentschaftswahl 2024 gegen Wladimir Putin antreten wollte, dann aus formellen Gründen nicht zugelassen worden ist. Der ist jetzt gerade zu einem ausländischen Agenten erklärt worden. Und danach auch kurzzeitig in Haft genommen worden, kommt jetzt am Freitag vor Gericht, eben weil er Nazi-Symbole gepostet haben soll. Nazi-Symbole damit sind dann in diesem Fall eher ukrainische Symbole gemeint, weil ja eben das Regime in Kiew, wie es immer wieder heißt, ein Nazi-Regime sei. Das ist offizieller Kreml-Sprech. Insofern gibt es auf jeden Fall Widerstand gegen das, was der Kreml da betreibt, aber das ist nicht die breite Masse, die da auf der Straße wäre, zum Beispiel, also Proteste oder Ähnliches gibt es so gut wie gar nicht.
24: Sagt unser Korrespondent für Russland Björn Blaschke. Und das war unser Thema des Tages zur Frage, was es bedeutet, dass der Ukraine-Krieg jetzt im russischen Alltag angekommen ist. 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
24: Die A3 Würzburg Richtung Nürnberg ist zwischen Kreuzfürth Erlangen und Erlangen-Tennenlohe gesperrt nach einem Lkw-Unfall. Es staut sich. A7 Würzburg Richtung Fulda zwischen Wasserlosen und Hammelburg ist die Fahrbahn wegen Bergungsarbeiten auf eine Spur verengt. A9 Nürnberg Richtung München zwischen Garching Nord und Freimann 7 Kilometer stockender Verkehr. Die A93 Hof Richtung Weiden ist zwischen Marktredwitz Süd und Pechbrunn nach einem Unfall gesperrt, zurzeit 2 Kilometer Stau ab Wunsiedel. Und A99 Westumfahrung München Richtung Lindau zwischen Ludwigsfeld und Germering Nord 8 Kilometer stockender Verkehr. Schauen wir noch aufs Wetter in Bayern. Teils sonnig ist es heute, teils aber auch bewölkt. Und im Süden Bayerns gibt es immer wieder mal kräftige Schauer oder Gewitter. Lokal auch wieder Unwettergefahr bei 23 bis 30 Grad, die Höchstwerte. Die Aussichten, morgen wird es überwiegend sonnig und weitgehend trocken. Nur ganz vereinzelte Schauer oder Gewitter. Am Freitag dann schon wieder mehr Wolken und zum Teil sehr kräftige Schauer und Gewitter. Am Samstag wird es in Franken oft sonnig und trocken, im restlichen Bayern gibt es aber auch wieder viele Wolken und immer wieder mal Schauer und Gewitter. Die Höchstwerte 20 bis 32 Grad in den kommenden Tagen. Und jetzt ist es 8.30 Uhr.
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24: Ein schweres Unwetter ist in der vergangenen Nacht über Franken hinweggezogen. Betroffen waren vor allem Erlangen und Nürnberg. Unsere Korrespondentin berichtet gleich über die Folgen. In Berlin kommt das sogenannte Entlastungskabinett zusammen. Es soll den Bürokratieabbau in Deutschland vorantreiben. Auch dazu gleich mehr. Und bei der Fußball-WM hat Spanien souverän mit 2:0 gegen Frankreich gewonnen. Damit stehen die Spanier im Finale. Im Studio ist Sabine Strasser. Guten Morgen. Nach der Hitzewelle kommen die Unwetter. Das gilt gerade für einige Regionen in Deutschland. In Bayern hat es in der vergangenen Nacht Franken und die Oberpfalz sowie auch den Raum München erwischt. Besonders heftige Gewitter sind dabei über Mittelfranken hereingebrochen, mit Hagel, Sturm und plötzlichen Wassermassen. In der Region Nürnberg wurden dabei mehrere Menschen verletzt. Von dort berichtet Simone Schülein.
9: Etwa 270 Feuerwehren aus der Region waren im Dauereinsatz. Sie kümmerten sich um umgestürzte Bäume, vollgelaufene Keller und überflutete Straßenzüge. Auch Dächer wurden abgedeckt. Dazu kamen zahlreiche Verkehrsunfälle. Betroffen waren vor allem die Städte Nürnberg, Fürth und Erlangen sowie die Landkreise Nürnberger Land und Erlangen-Höchstadt. Bei der integrierten Leitstelle der Feuerwehr Nürnberg waren innerhalb von rund 5 Stunden etwa 3000 Notrufe eingegangen. Eine bisher noch nie dagewesene Zahl, so die Feuerwehr. Insgesamt 1100 Mal mussten die Einsatzkräfte ausrücken, am häufigsten in Nürnberg, gefolgt von Erlangen und Fürth. Dabei traten die Unwetter lokal begrenzt auf. Während es in einzelnen Stadtteilen und Dörfern extrem wütete, war wenige Kilometer weiter kaum etwas zu spüren. Laut Feuerwehr wurden mehrere Menschen zum Teil schwer verletzt und etwa auch von umgestürzten Bäumen eingeklemmt. Die Auswirkungen der Unwetter sind zum Teil bis heute spürbar. So fällt an der Grundschule in Röthenbach an der Pegnitz im Nürnberger Land wegen Windbruch und umgestürzter Bäume der Unterricht aus.
24: Seit Jahren wird jetzt schon Bürokratieabbau in Deutschland gefordert, also generell weniger Nachweise und weniger überflüssige Regeln. Dafür soll alles schneller gehen und mit weniger Papierkram verbunden sein. Auch die Bundesregierung kümmert sich darum. Am Vormittag tagt deshalb das sogenannte Entlastungskabinett. Was das ist und was für Maßnahmen konkret geplant sind, dazu Chris Berdrow mit einem Überblick.
10: Wir hören aus dem Arbeitsministerium, dass es mit der Digitalisierung bei der Agentur für Arbeit vorangehen soll. Für bestimmte Termine soll die Präsenzpflicht entfallen. Beratungen können Jobsuchende auch per Videoschalte erledigen. Außerdem soll es möglich werden, einen Job bei einem möglichen neuen Arbeitgeber bis zu 4 Wochen lang auszuprobieren. Gesundheitsministerin Nina Wagen will weitere Digitalisierungsschritte vorstellen. Bei dem Thema elektronische Überweisungen soll sich was tun. Außerdem dürfte die Abschaffung der Berichtspflichten für Unternehmen in allen Ministerien noch mal eine Rolle spielen. Das war ja ein zentrales Versprechen nach dem Koalitionsausschuss, dass die Regierung künftig auf viele Vorschriften verzichten will.
2: Um Völkermord und Kriegsverbrechen zu ahnden, wurde 1998 der Internationale Strafgerichtshof in Den Haag gegründet. Anerkannt von über 120 Staaten der Welt, machte er in den vergangenen Jahren Schlagzeilen mit Haftbefehlen gegen den russischen Präsidenten Putin oder den israelischen Ministerpräsidenten Netanyahu. Aber die US-Regierung will den Strafgerichtshof offenbar zerschlagen. Zumindest hat sich so US-Außenminister Rubio geäußert. Nun hat sein deutscher Amtskollege Wadefuhl den Gerichtshof verteidigt. Aus Berlin berichtet Frank Eichmann.
11: Schlimmste Verbrechen gegen die Menschlichkeit habe der Internationale Strafgerichtshof aufgedeckt, so bei der Rekrutierung von Kindersoldaten. Täter seien zur Rechenschaft gezogen, die Welt sei sicherer und gerechter geworden, sagte Außenminister Wadefuhl dem Redaktionsnetzwerk Deutschland. Mögliche Unzulänglichkeiten seien kein Grund, diese wichtige Errungenschaft grundsätzlich in Frage zu stellen. Vielmehr müsse der Strafgerichtshof als unabhängige Einrichtung verteidigt und geschützt werden. Denn er komme wie vorgesehen seiner Arbeit nach. Damit reagierte Wadefuhl auf den wachsenden Druck der US-Regierung auf den Strafgerichtshof. Nachdem unter Präsident Trump bereits Sanktionen verhängt wurden gegen den Chefankläger und mehrere Richter, legte am Montag US-Außenminister Rubio massiv nach. Das Gericht führt einen Krieg gegen unser Land, so Rubio im Online-Dienst X. Es solle deshalb mit einer diplomatischen und wirtschaftlichen Kampagne geschwächt werden, um eine Bedrohung für die eigene Souveränität abzuwenden. Bereits gestern hatte sich die EU-Kommission ausdrücklich bekannt zum Internationalen Strafgerichtshof. Angriffe und Drohungen seien schlichtweg nicht hinnehmbar.
2: Die Menschen im Ahrtal in Rheinland-Pfalz und Nordrhein-Westfalen werden diese Nacht vom 14. auf den 15. Juli vor 5 Jahren nie mehr vergessen können. Nach tagelangem Starkregen stieg der Pegel der Ahr in nie gekannte Höhen. Eine Sturzflut riss Autos, Häuser und Menschen mit sich, zerstörte die Infrastruktur weitgehend. Über 180 Tote waren am Ende zu beklagen. Ein Mensch wird bis heute vermisst. Überlebende kämpfen mit psychischen Folgen. Am Jahrestag der Katastrophe gab es viele Veranstaltungen, bei denen die Trauer, der Schmerz, aber auch die Zuversicht zu spüren waren. Auch die Landes- und Bundesregierung waren vertreten. Thomas Nettelmann.
12: Bundeskanzler Merz hat auf der zentralen Gedenkveranstaltung zum 5. Jahrestag der Flutkatastrophe im Ahrtal an die Opfer erinnert. Die Bilder der schrecklichen Flut erinnern daran, wie verwundbar und wie verletzlich wir Menschen seien, sagte Merz. Der Bundeskanzler dankte den vielen Helfern, sie hätten Unglaubliches geleistet, auch unter Einsatz ihres Lebens. Es habe eine bedingungslose Hilfsbereitschaft gegeben. Er habe gesehen, wie viel bereits aufgebaut worden sei, wie Neues und Gemeinschaft entstanden sei, sagte Merz. Es sei die Pflicht des Staates, Vorsorge zu treffen. Der rheinland-pfälzische Ministerpräsident Schnieder hatte in seiner Rede die Bürger im Ahrtal um Entschuldigung gebeten. Der Staat habe versagt, sagte Schnieder. Es sei das Versprechen und die Zusage des Staates, seine Bürgerinnen und Bürger zu schützen. Dieses Versprechen wurde nach den Worten Schnieders nicht eingehalten. Schnieder ist der erste Regierungschef in Rheinland-Pfalz, der eine Entschuldigung an die Bürger aussprach. Seine Vorgänger im Amt, Malu Dreyer und Alexander Schweizer, hatten eine Entschuldigung abgelehnt. Bei der Flut waren allein in Rheinland-Pfalz 136 Menschen ums Leben gekommen. 49 Todesopfer gab es in Nordrhein-Westfalen.
2: Angesichts der weltpolitischen Entwicklungen ist die Verteidigungsfähigkeit Deutschlands und Europas ein großes Thema. Die deutsche Rüstungsindustrie ist rasant auf Wachstumskurs und der Bundesverteidigungsminister arbeitet an der Stärkung der Bundeswehr. Zurzeit besucht er gerade verschiedene Truppenstandorte in ganz Deutschland, so heute die sogenannte Heimatschutzdivision in Berlin. Was das genau ist, dazu Mario Kubina aus unserem Hauptstadtstudio.
14: Eine wichtige Aufgabe der Heimatschutzkräfte, der Objektschutz, wie es bei der Bundeswehr heißt.
13: Es geht um kritische Infrastruktur wie Häfen, Flughäfen, Brücken und Bahnstrecken. Sie wären im Ernstfall noch wichtiger als sonst. Denn dann müssten Truppen der Bundeswehr und von Verbündeten schnell dorthin transportiert werden, wo sie zur Landes- und Bündnisverteidigung gebraucht würden. Auch die Truppentransporte selbst müssten dann abgesichert werden. Weitere Aufgaben des Heimatschutzes: Drohnenabwehr und Katastrophenhilfe. Heimatschutzkräfte unterstützen zivile Behörden dabei, Naturkatastrophen wie Hochwasser zu bewältigen. Dann ist von Amtshilfe der Bundeswehr die Rede. Die Division wurde vor gut einem Jahr aufgestellt, mit dem Ziel, den Heimatschutz zentral zu koordinieren. Bis dahin wurden die Einheiten von den verschiedenen Landeskommandos geführt. Zur Heimatschutzdivision gehören 6 Regimenter, von Schleswig-Holstein bis Bayern. Die meisten Heimatschutzkräfte sind Reservisten, rund 4.400 leisten hier Dienst. Hinzu kommen knapp 400 aktive Soldaten. Der Divisionskommandeur und sein Stab haben ihren Sitz in der Berliner Julius-Leber-Kaserne.
14: Aus der Traum für Frankreich und das am Nationalfeiertag. Aber im Halbfinalspiel der Fußball-WM hat es der französischen Nationalmannschaft an zündenden Ideen gefehlt. Der Gewinner des gestrigen Fußballabends heißt España. Die Spanier brillierten mit viel Energie und einer starken Abwehrleistung. Am Ende hieß es 2:0 für Spanien und damit Endspiel. Jens-Jörg Rieck.
20: Spanien steht im Finale und das überhaupt erst zum zweiten Mal nach 2010. Der Erfolg gegen den großen Turnierfavoriten, die Nummer 1 der Weltrangliste, war hochverdient, denn die Mannschaft um Kapitän Mbappé bekam ihre Klasse fast nie auf den Platz. Spanien hatte den besseren Plan, die größere Präsenz und machte aus der Mehrzahl der wenigen Chancen auch die Tore. In der ersten Halbzeit traf Oyarzabal nach einem berechtigten Elfmeter zur verdienten 1:0 Führung. In der zweiten erhöhte der später als Spieler des Spiels ausgezeichnete Pedro Porro zum 2:0 Endstand. Der Europameister liefert im Halbfinale die beste Turnierleistung und wird in der Form auch für den Sieger des Duells zwischen England und Argentinien eine verdammt schwere Prüfung.
14: Und um 21 Uhr ist da Anpfiff. Wir übertragen das Spiel hier live und in voller Länge.
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14: Die Regierung arbeitet zurzeit an vielen Reformen gleichzeitig. Die einen sollen die Bürgerinnen und Bürger entlasten, die anderen die Sozialsysteme stabilisieren. Birgit Habrath in der Wirtschaft fragt mal nach, was bedeutet das für die Einkommen konkret?
15: Da wird's kompliziert, zumal ja zum Teil immer noch nicht sicher ist, was vom Reformpaket umgesetzt wird und vor allem wie. Aber jetzt schon finden sich im Netz verschiedene Rechner dazu, die versprechen, relativ unkompliziert für den User zu bestimmen, ob man in Zukunft eher mehr oder weniger Steuern und Sozialabgaben bezahlen muss. Einkommen angeben, die Zahl der Kinder und den Familienstand und dann spuckt der Rechner sehr schnell ein Ergebnis aus. Christine Bergmann hat sich das einmal angeschaut.
16: Es ist eine schöne Spielerei, die einem zumindest einen Anhaltspunkt geben kann. Die Ergebnisse sind allerdings mit Vorsicht zu genießen. Zum einen ist, bis auf die Gesundheitsreform, noch nichts entschieden. Sowohl die Steuerentlastungen als auch die Renten- oder Pflegereform gibt es bisher nur als Entwurf. Da kann sich also noch einiges ändern. Und zum anderen haben die Reformen ganz unterschiedliche Ziele. Die Steuerreform soll vor allem untere und mittlere Einkommen und Familien mit Kindern entlasten. Die Reformen der Sozialversicherungen sollen dagegen verhindern, dass die Beiträge in Zukunft noch stärker ansteigen. Ohne Reformen wären hier also die Belastungen in den nächsten Jahren deutlich größer. Wenn man verschiedene Konstellationen mit den Rechnern durchspielt, zeigt sich schnell, dass Familien mit Kindern und einem kleinen oder mittleren Einkommen eher entlastet werden, wobei hier vor allem das höhere Kindergeld und die niedrigere Einkommensteuer wirkt. Alle, die überdurchschnittlich verdienen, werden unterm Strich mehr zahlen müssen, vor allem weil die Beitragsbemessungsgrenzen in der Kranken- und Pflegeversicherung steigen und die Beiträge zur Rentenversicherung.
15: Donald Trump gefällt vieles nicht. Der US-Präsident versucht auch mit Personalpolitik dafür zu sorgen, dass es ihm wieder gefällt. Beispiel die Fed. Die sollte doch bitte mit niedrigeren Zinsen dafür sorgen, dass die Wirtschaft günstiger an Geld kommt und eher für den US-Haushalt auch. Doch was der neue von Trump erwählte Chef der Notenbank Walsh da jetzt dem Finanzdienstleistungsausschuss zu Gehör brachte, dürfte dem US-Präsidenten nicht so ganz gefallen. Carsten Kühntop hat sich das angehört.
0: Die Notenbank hat keinerlei Toleranz gegenüber einer anhaltend hohen Geldentwertung, so Warsh vor den Abgeordneten. Die Mitglieder des Offenmarktausschusses, der über die Geldpolitik entscheidet, seien entschlossen, wieder für stabile Preise zu sorgen. Zuvor hatte das US-Arbeitsministerium mitgeteilt, dass die Verbraucherpreise im Juni nur um 3,5% zum Vorjahresmonat gestiegen sind. Im Mai hatte die Teuerungsrate noch 4,2% betragen. Warsh sagte, angesichts dieser Entwicklung meinten einige nun, Mission erfüllt. Er sei jedoch nicht dieser Ansicht. Von den Abgeordneten gefragt, wie er reagieren würde, sollte Präsident Trump versuchen, ihn zu feuern, sagte Warsh. Er würde dann weiterhin seine Arbeit machen, und zwar ausschließlich auf Grundlage vorliegender Daten. Die Unabhängigkeit der Fed sei heilig. Der oberste Gerichtshof habe das mit einem Urteil erst kürzlich unterstrichen. Warsh hatte sein Amt im Mai angetreten. Seine ersten Schritte seitdem zeigen eine deutliche Distanz zum Präsidenten. Befürchtungen, Warsh könnte sich als eine Fingerpuppe Trumps herausstellen, haben sich bisher nicht erfüllt.
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0: Unternehmen zugutekommen. Unter anderem sollen die Arbeitsagenturen stärker auf Videotelefonate setzen und nicht mehr so stark auf Präsenztermine. Im Anschluss stellt sich Bundeskanzler Merz in einer Sommerpressekonferenz den Journalisten, die ihn dort zu einem Thema ihrer Wahl befragen können. Schweres Unwetter macht Region Nürnberg zu schaffen. Laut Feuerwehr wurden mehrere Menschen verletzt. Betroffen von der Extremwetterlage waren die Städte Nürnberg, Fürth und Erlangen sowie die Landkreise Nürnberger Land und Erlangen-Höchstadt. Der Flughafen Nürnberg stellte am Abend vorübergehend den Betrieb ein. Würzburger Polizei sucht weiter nach bewaffnetem Mann. Wie die Beamten aktuell mitteilen, ist der Verdächtige noch nicht gefasst. Er soll gestern Abend auf ein Haus geschossen haben. Der Großeinsatz mit Hubschraubern und Drohne sei beendet, hieß es. Nun fahnde man anders nach dem Mann weiter. Die Polizei geht von einer Tat im persönlichen Umfeld aus. Frankreich muss Finalträume begraben. Die Mannschaft um Kylian Mbappé verlor ihr Fußball-WM-Halbfinale gegen Spanien mit 0:2. Frankreich hatte eigentlich als Favorit gegolten, konnte gegen Spanien aber nicht an die vorigen Glanzleistungen anknüpfen. Im Finale am Sonntag trifft nun Spanien auf den Sieger der Partie England-Argentinien. Dieses zweite Halbfinale übertragen wir heute hier auf BR24 ab 21 Uhr live und in ganzer Länge. Das Wetter in Bayern, teils sonnig, teils wolkig, 23 bis 30 Grad, besonders im Süden immer wieder kräftige Schauer oder Gewitter.
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2: Die Gesundheitsreform verlangt vor allem Patienten viel ab. So steigen zum Beispiel die Zuzahlungen für Medikamente. Gleichzeitig müssen Beitragszahler für Millionen Schäden aufkommen, die durch gefälschte Rezepte entstehen. Kriminelle Netzwerke erschleichen sich damit teure Medikamente. Die Kosten tragen die Krankenkassen und damit die Versicherten. Wie die Täter dabei vorgehen, das hat Alina Hans recherchiert.
3: Ein Tag Anfang Dezember in München. Peter Sandmann steht hinter dem Tresen seiner Apotheke. Ein junger Mann betritt den Verkaufsraum und legt ein rosa Papierrezept vor.
4: Es war ein Krebsmedikament, relativ hochpreisig, ca. 3.800 Euro.
3: Apotheker Sandmann prüft das Papierrezept sorgfältig. Arztnummer, Praxisdaten, alles scheint zu stimmen. Er gibt das Medikament heraus. Erst später stellt sich heraus, das Rezept war gefälscht. Die Masche beschäftigt inzwischen auch die Ermittler beim Polizeipräsidium München. Kriminaloberkommissar Christian Kruse beobachtet seit gut 2,5 Jahren, wie die Fälle professioneller werden.
5: Dass wir feststellen konnten, dass dann die Haupttäter nicht mehr selber in die Apotheken gehen, sondern sich über Telegram-Gruppen Flüchtlinge, meistens aus Osteuropa, organisieren, anstellen, denen diesen Nebenjob schmackhaft machen.
3: Diese sogenannten Einlöser holen dann die Medikamente in Apotheken ab und schicken sie an Hintermänner weiter. Die teuren Medikamente, Krebsmedikamente, starke Schmerzmittel, Abnehmspritzen werden weiterverkauft. Die Staatsanwaltschaft München sieht dahinter organisierte Kriminalität mit Spuren nach Osteuropa und Russland. Die Fälschungen sollten durch das am 1. Januar 2024 eingeführte E-Rezept erschwert werden. Die Technik dafür haben in Bayern 99% aller Kassenärzte, so das bayerische Gesundheitsministerium. Bei Problemen wie Netzwerkausfällen dürfen Sie trotzdem weiter das rosa Papierrezept ausstellen. Diese Ausnahmen machen das System angreifbar. Vor allem bei hochpreisigen Krebsmedikamenten. In den Apotheken können die Betrüger dann Schwachstellen nutzen, wenn nicht genug kontrolliert wird. Für Apotheker wie Peter Sandmann hat das Folgen.
6: Wir sind inzwischen tatsächlich so ein klein wenig bösgläubig geworden. Das heißt, wir behalten das Rezept ein, prüfen das Rezept sehr, sehr aufwendig und der Patient kann es dann erst nach mehreren Tagen abholen.
3: Aber es geht um richtig viel Geld. Die Kassen melden für die letzten Jahre bundesweit einen Schaden in zweistelliger Millionenhöhe durch gefälschte Rezepte. Geld aus der Solidargemeinschaft. Und oft geht es um Medikamente, die knapp sind, die dann schwerkranken Patienten fehlen. Klar ist, solange hochpreisige Medikamente noch auf Papier verordnet werden, bleibt die Gefahr von Rezeptfälschungen bestehen.
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2: Masern, Diphtherie, Tetanus, Keuchhusten. Nicht nur diese Krankheiten können für Kinder zum ernsthaften Problem werden. Die Weltgesundheitsorganisation WHO und das Kinderhilfswerk UNICEF machen

0: sich deshalb für Impfungen stark. Und sie haben dazu am Morgen in Genf neue Zahlen veröffentlicht. Demnach gibt es Fortschritte bei den Impfungen, die aber bei weitem nicht ausreichen. Vor allem beim Thema Masern schlagen die Experten Alarm. Sandra Bieger berichtet aus Genf.
1: Es ist bereits Tradition, dass die Weltgesundheitsorganisation WHO und das Kinderhilfswerk UNICEF einmal im Jahr gemeinsame Schätzungen zu weltweiten Impfungen bei Kindern vorlegen. Der diesjährige Bericht enthält Zahlen zu Impfungen gegen 13 Krankheiten in 195 Ländern. Bei der Vorstellung des Berichts verbreitet Efrem Lemango von UNICEF erst einmal verhaltenen Optimismus. So seien 2025 weltweit wieder mehr Kinder geimpft worden als noch im Jahr zuvor.
2: In 2025, 90% of the world infants.
3: 2025 erhielten 90% aller Säuglinge weltweit mindestens eine Dosis des Impfstoffs gegen Diphtherie, Tetanus und Keuchhusten DTP. 85% erhielten alle drei empfohlenen Impfdosen und schlossen die Impfserie damit vollständig ab.
1: Eine Entwicklung, die WHO und UNICEF grundsätzlich Hoffnung macht, aber nicht weit genug geht. Denn noch immer würden weltweit weniger Kinder als vor der Corona-Pandemie geimpft. So hätten geschätzt rund 13,5 Millionen Kinder keine einzige Routineimpfung erhalten. Besonders schwierig sei die Situation in Ländern, die von Konflikten oder politischer Instabilität betroffen sind, wie beispielsweise Syrien und der Jemen. Efrem Lemango.
3: Syrien verzeichnet innerhalb eines einzigen Jahres einen Rückgang von etwa 6 Prozentpunkten bei der Erstimpfung mit DTP und von 12 Prozentpunkten bei der Masernimpfquote. Die Impfquote im Jemen liegt weiterhin unter 50%. Der Sudan zeigt jedoch, was möglich ist, wenn der Zugang verbessert wird, selbst während Konflikten. Das Land verzeichnet einen Anstieg von etwa 35 Prozentpunkten bei der Erstimpfung mit DTP und von 22 Punkten bei der Masernimpfung.
1: Wobei die Impfquote gegen Masern weltweit noch immer deutlich zu niedrig sei. Mit der Folge, dass im vergangenen Jahr 57 Länder größere Ausbrüche der Krankheit gemeldet hätten. Und das, obwohl die Impfung mittlerweile nahezu in jedem Land angeboten werde. Kate O'Brien von der WHO erklärt, dass Kinder fatalerweise vielfach nicht konsequent zu Ende geimpft würden.
4: Immer mehr Kinder beginnen mit ihrem Impfplan, schließen ihn jedoch nicht ab. Von den 84% der Kinder, die ihre erste Masernimpfdosis erhielten, sehen wir, dass nur 77% die zweite Masernimpfdosis erhalten. Es ist aber eine Durchimpfungsrate von mindestens 95% bei diesen beiden Dosen erforderlich, um Gemeinschaft und Einzelpersonen vor Masernausbrüchen zu schützen.
1: Sorgen bereitet den Gesundheitsexperten zudem, dass die Impfquoten auch in Südafrika und einigen europäischen Ländern zurückgehen. Als mögliche Gründe dafür werden unter anderem Impfskepsis und Desinformation genannt. Durchweg positiv beurteilen WHO und UNICEF jedoch die Entwicklung bei der HPV-Impfung gegen Gebärmutterhalskrebs. Im vergangenen Jahr hätten 15 Länder diese neu eingeführt. Somit werde die Impfung mittlerweile bereits in 162 Ländern angeboten.
0: Über den neuen Impfbericht von WHO und UNICEF berichtete Sandra Bieger aus Genf.
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0: Spanien schlägt überraschend klar Frankreich und ist jetzt auch der neue Favorit auf den WM-Titel, Thomas Kattenbeck.
6: So schnell geht's manchmal im Fußball und die Experten reiben sich immer noch ein wenig verwundert die Augen, was da gestern Abend in Dallas los war. Klar, die meisten dachten, die bislang so starken Franzosen um die Stars Mbappé von Real Madrid und natürlich auch Bayern-Spieler Olise, die werden auch die Spanier schlagen. Aber daraus wurde nix. Pustekuchen. Spanien stand so diszipliniert und organisiert auf dem Platz, dass Frankreich nicht viel einfiel und dann haben die Spanier zugeschlagen. Burkhard Hupe.
7: 1-0 Spanien, Elfmeter, Oyarzabal, 22. Minute.
8: Vasco de la Real Sociedad va a autorizar el colegiado Mamique.
7: Und 2-0 Spanien, 58. Minute, Pedro Porro. Denn darüber hinaus war ja nicht viel. Das erhoffte Spektakel der Blauen fiel aus wie ein nasses Feuerwerk in der Neujahrsnacht.
9: Spanien 2-0, oje, oje.
5: L'équipe, die Blauen in großer Not.
7: Mbappé, Dembélé, Olise und Co. wurden absorbiert von einer spanischen Mannschaft, die nicht gewillt war, auch nur einen bedeutsamen Fehler zu begehen und damit ihren Trainer Luis de la Fuente wieder einmal sehr glücklich machte.
9: Wir hatten es mit einer der besten Nationalmannschaften der Welt zu tun. Und sie hatten es mit der vielleicht besten Truppe der Welt zu tun. Das hier ist eine echte Mannschaft. Tag für Tag geben meine Spieler alles. Sie sind füreinander da. Es ist so wundervoll, ihnen beim Spielen zuzusehen. Sie haben eine spektakuläre Show geboten.
7: 37 Spiele in Folge hat Spanien nun nicht mehr verloren und damit auch die Hoffnung des französischen Erfolgstrainers Didier Deschamps ausgelöscht, ein weiteres Mal Weltmeister werden zu können.
9: Wir sind unter unseren Möglichkeiten geblieben. Wir waren in der Offensive nicht so gefährlich wie sonst. Dann kamen technische Fehler dazu, Pässe, die nicht ankamen. Wir müssen das jetzt akzeptieren, auch wenn es sehr weh tut. Spanien hat mehr gezeigt als wir.
7: Was nun bleibt, ist die Frage, waren die einen so schlecht oder die anderen so gut? Eine eindeutige Antwort darauf gibt es nicht. Dafür aber das ziemlich sichere Gefühl, dass man sehr wahrscheinlich Weltmeister wird, wenn man so präzise, planvoll und patent Fußball spielen kann wie die Spanier.
6: Frankreich vor 4 Jahren in Katar noch im Finale, also raus. Der Weltmeister dagegen ist noch dabei. Noch hätte ich fast gesagt, aber das wird sich heute Abend zeigen. Viele Fans werden natürlich Harry Kane und seinen englischen Kollegen die Daumen drücken. Thomas Tuchel ist ja der Trainer. Okay, natürlich gibt es auch viele Lionel Messi-Anhänger. Aber Fakt ist, England stand zuletzt 1966 in einem WM-Spiel. WM-Endspiel, so rum ist es richtig. Und dann gab es ja 1982 noch dieses denkwürdige Spiel. Felix Gerhardt.
10: Dieses Spiel hat auch eine historische Komponente. Vor 40 Jahren standen sich England und Argentinien bei der WM in Mexiko im Viertelfinale gegenüber. Diego Maradona erzielte damals die Führung für Argentinien, allerdings mit der Hand bzw. der Hand Gottes, wie er hinterher sagte. Wenig später erzielte Maradona nach einem Solo das zweite Tor für die Südamerikaner. Der Treffer wurde später zum Tor des Jahrhunderts gewählt. Während sich Argentinien gerne an diesen Tag zurückerinnert und wie damals im dunkelblauen Auswärtstrikot auflaufen wird, träumen die Engländer mit dem deutschen Trainer Thomas Tuchel davon, erstmals seit 1966 wieder in ein WM-Finale einzuziehen. Tuchel hatte sein Team nach dem Viertelfinalsieg gegen Norwegen kritisiert, war nur mit dem Ergebnis nicht, aber mit der Leistung zufrieden. Jetzt betonte Tuchel, niemand aus der Mannschaft sei mit dem bis jetzt schon Erreichten zufrieden. In Atlanta wurden im Vorfeld die Sicherheitsmaßnahmen erhöht. Schon rund um Englands Viertelfinale in Miami hatte es Auseinandersetzungen zwischen englischen und argentinischen Fans gegeben.
6: Und der Ball aus dem 82er Viertelfinalspiel soll jetzt erneut versteigert werden. Vor 4 Jahren hat er umgerechnet 2,3 Millionen Euro eingebracht. Diesmal will das US-Auktionshaus Heritage Auctions bis zu 10 Millionen US-Dollar, also 8,8 Millionen Euro, einnehmen.
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0: A3 Würzburg Richtung Nürnberg zwischen Erlangen-West und Erlangen-Tennenlohe. 3 Kilometer Stau wegen der Bergungsarbeiten nach einem Lkw-Unfall. A9 Nürnberg Richtung München zwischen Garching-Süd und Schwabing 6 Kilometer stockend. Die A93 Hof Richtung Weiden ist zwischen Marktredwitz-Süd und Pechbrunn nach einem Unfall gesperrt. Es staut sich ab Marktredwitz-Nord. A94 Passau Richtung München zwischen Ammoosfeld und Steinhausen 2 Kilometer Stau. Und A95 Garmisch-Partenkirchen Richtung München zwischen Eschenlohe und Murnau-Kochel Behinderungen nach einem Unfall. Das Wetter, es ist teils sonnig, teils bewölkt. Im Süden gibt es immer wieder mal kräftige Schauer und Gewitter, zum Teil auch mit Unwettergefahr. 23 bis 30 Grad die Höchstwerte heute und die Aussichten morgen überwiegend sonnig und weitgehend trocken. Am Freitag dann wieder mehr Wolken und auch mehr kräftige Schauer. Am Samstag in Franken sonnig und trocken, im restlichen Bayern aber Wolken und Gewitter. Die Höchstwerte in den nächsten Tagen 20 bis 32 Grad.

0: Mittwoch, der 15. Juli, es ist 9 Uhr.
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0: Am Mikrofon ist Dani Stahl. Guten Morgen. Merz und Minister beraten über Bürokratie. Das Kabinett soll Regeln streichen oder vereinfachen. Datenschützer kritisieren die Schufa. Die speichert offenbar veraltete Daten zur Kreditwürdigkeit zu Testzwecken. Und Unwetter ziehen über Mittelfranken. Mehrere Menschen werden verletzt. Rettungskräfte rücken zu mehr als 1000 Einsätzen aus. In Berlin kommen in einer Stunde die Ministerinnen und Minister mit Kanzler Merz zusammen, um darüber zu beraten, wie man die überbordende Bürokratie im Land zurückfahren könnte. Entlastungskabinett nennt sich das Ganze selbst. Und ich habe heute früh mit unserem Hauptstadtkorrespondenten Jakob Mayer darüber gesprochen und ihn als erstes gefragt, was denn dieses Kabinett überhaupt darstellt.
2: Ja, das ist eine interessante Veranstaltung, denn in der Politik galt es ja lange als Erfolg, wenn eine Bundesregierung auf möglichst viele abgeschlossene Gesetzesverfahren verweisen konnte. Das hat sich geändert seit einigen Jahren, seitdem sich in Deutschland und auch in Europa die Erkenntnis durchgesetzt hat, dass überbordende Bürokratie, zu viele Berichtspflichten, zu lange Genehmigungsverfahren die Wirtschaft hemmen, vor allem auch mittelständische Firmen behindern. Es gibt eine Studie des Münchner IFO-Instituts und der IHK München. Demnach entgehen Deutschland dadurch 146 Milliarden Euro an Wirtschaftsleistung und das pro Jahr. Und das Entlastungskabinett, das soll genau das leisten, was der Name verspricht, also hinderliche Vorschriften abschaffen, zumindest auf den Prüfstand stellen. Man muss aber ehrlicherweise sagen, um Gesetze abzuschaffen, braucht es eben auch neue Gesetze.
0: Jetzt haben wir also zu viele Regeln, zu viele Auflagen, da beklagen sich ja Unternehmen, Industrie und Wirtschaft insgesamt. Wo will man denn da Vorgaben streichen?
2: Zum Beispiel soll es mit der Digitalisierung bei der Bundesagentur für Arbeit vorangehen. Da sollen bestimmte Termine einfach entfallen, da zumindest die Präsenzpflicht entfallen. Also Jobsuchende sollen künftig die Beratung auch per Videoschalte erledigen können. Und im Gesundheitsbereich, da will die Ministerin Nina Wagen die Digitalisierung ebenfalls voranbringen. Da geht es um die Einführung elektronischer Überweisungen von Patienten. Künftig sollen also Arztbriefe, Überweisungen, Befunde vollständig digital übermittelt werden. Und dann sollen Prüfpflichten am Arbeitsplatz wegfallen. Für Wasserkocher, für Ladekabel, also Dinge, die wirklich die Leute direkt angehen. Bisher müssen nämlich elektrische Geräte, Kaffeemaschine bis zu großen Anlagen in Büros alle 2 Jahre und in Werkstätten jährlich überprüft werden. Das kann künftig weg. Und ganz wichtig für Unternehmen ist auch, dass die Berichtspflichten abgeschafft werden sollen. Das ist ein ganz wichtiges Versprechen des Koalitionsausschusses vor 2 Wochen gewesen. Geplant ist da eine Generalklausel und demnach sollen eben nur noch Berichtspflichten bleiben, wenn die Ministerien das ausdrücklich durch eine Verordnung nochmal bestätigen. Also die Beweislast wird umgekehrt, so hieß es damals.
0: Aber neue Verordnung, du sagst es schon, also auch wieder eine neue Regel. Das Entlastungskabinett hat ja schon im November mal getagt. Was ist denn da schon beschlossen worden?
2: Da hat die Bundesregierung 43 Maßnahmen auf den Weg gebracht. Da muss man allerdings kritisch hinschauen, wie weit sie dabei ist. Zum Beispiel die Reform, die den Führerschein billiger machen soll. Das hat die Bundesregierung angestoßen, aber das Gesetz soll erst nach der Sommerpause kommen. Wirken wird es wohl erst im kommenden Jahr. Oder Baurecht, da wurde ein Gesetz für einfaches Bauen angestoßen, aber auch das läuft noch. Das Ziel, das große Ziel ist die Entlastung von 16 Milliarden Euro insgesamt. So ist das im Koalitionsvertrag festgeschrieben.
0: Interessant ist ja auch, dass sich diesmal Bürgerinnen und Bürger beteiligen konnten und auch ihre Vorschläge für Bürokratieabbau einbringen konnten. Was ist denn davon eingeflossen?
2: Genau, es gibt ein Meldeportal, das die Bundesregierung eingerichtet hat im Internet zum Bürokratieabbau. Einfach machen heißt das. Und laut Bundesregierung sind da bislang 25.000 Hinweise und Verbesserungsvorschläge von Bürgerinnen und Bürgern eingegangen. Die Bundesregierung nimmt das als Frühwarnsystem für Regeln, die in der Praxis wenig sinnvoll sind. Sie wertet die Vorschläge aus, auch mit Hilfe von KI. Und die Ergebnisse sollen dann in die Überlegungen einfließen, was künftig weg kann.
0: Informationen von Jakob Mayer in Berlin. Da kommt am Vormittag das Kabinett zusammen, um darüber zu beraten, wie man bürokratische Vorgänge noch weiter abbauen kann. Bei der Schufa entscheidet sich oft, ob man kreditwürdig ist oder nicht. Die Auskunft Hai sammelt Informationen zu unseren Zahlungsverhalten, zu laufenden Krediten und Zahlungsmitteln. Jetzt zeigten sich Daten- und Verbraucherschützer alarmiert, denn die Schufa speichert offenbar Daten von Millionen Verbrauchern, um sie für Tests zu nutzen. Die Daten sind veraltet, die Betroffenen wissen nichts davon. Das zeigen Recherchen von NDR und Süddeutscher Zeitung. Peter Hornung.
3: Es geht um alte Kreditkarten und Kredite, aber auch frühere Privatinsolvenzen und Pfändungen. Schulden, die die Betroffenen oft schon vor Jahren beglichen haben. Sensible Informationen, die zweifellos großen Schaden anrichten könnten, wenn sie in die falschen Hände gerieten. All das findet sich in einer Schattendatenbank, die bis zu den Recherchen von NDR und Süddeutscher Zeitung selbst Fachleute nicht kannten. Die Schufa sagt, sie erstelle mit den alten Daten zwar historische Verbraucherbewertungen und gebe diese auch an Vertragspartner weiter, das aber sei nur Datentests, es gehe darum zu zeigen, wie gut der im Frühjahr vorgestellte neue Schufa-Score sei. Danach müssten die Daten wieder gelöscht werden. Alles sei rechtens, so die Schufa. Datenschutzexperten sehen das jedoch anders. Weder die Datenbank selbst noch die Weitergabe von Daten seien zulässig. Verbraucher erfahren zudem bislang nicht, dass ihre alten Daten auch nach Ablauf von Löschfristen noch vorhanden sind. Die Schufa ist der Ansicht, sie müsse darüber nicht informieren. Zudem interessiere das die Betroffenen nicht, heißt es. Auch dem widersprechen Daten- und Verbraucherschützer. Der Verbraucherzentrale Bundesverband warnt vor einem möglichen Datenmissbrauch. Was die Schufa da tue, müsse dringend von der zuständigen Aufsichtsbehörde aufgeklärt werden.
0: Die Ölexporte Russlands sind ein zentrales Druckmittel der EU gegen Moskau. Über Sanktionen versuchen die EU-Länder, die russischen Gewinne aus Ölgeschäften zu minimieren. Eigentlich wollten die EU-Mitglieder jetzt ein neues Sanktionspaket beschließen, aber das gestaltet sich offenbar schwieriger als erwartet. Aus Brüssel Sabrina Fritz.
4: In der Nacht ist der sogenannte Ölpreisdeckel ausgelaufen. Dieser hat festgelegt, dass Öl aus Russland für maximal 44 Dollar das Barrel gekauft werden darf. Der aktuelle Preis liegt deutlich höher. Damit soll verhindert werden, dass Russland von steigenden Ölpreisen profitiert. Die EU-Botschafter müssen heute entscheiden, wie es nun mit dem Ölpreisdeckel weitergeht. Die Maßnahme ist Teil des 21. Sanktionspaketes. Um dieses wird seit Monaten hart verhandelt. Die EU-Kommission hat strenge Strafen gegen Russland vorgeschlagen, darunter Einschränkungen beim Fischhandel, ein Einreiseverbot für russische Soldaten und das Verbot, russisches Flüssiggas zu kaufen. Doch nach und nach haben die Mitgliedstaaten Teile aus dem Paket entnommen. Beim Fisch ändert sich zum Beispiel nichts. Heute wollen die EU-Länder noch einen letzten Versuch starten, das Sanktionspaket über die Bühne zu bringen. Dann ist Sommerpause.
0: Straßen und Gärten mit einer dicken Schicht Hagelkörner bedeckt, Bäume umgeknickt, Keller vollgelaufen. Über Mittelfranken sind gestern Abend heftige Unwetter gezogen. Mehrere Menschen wurden verletzt. Simone Schülein mit einem Überblick.
5: Etwa 270 Feuerwehren aus der Region waren im Dauereinsatz. Sie kümmerten sich um umgestürzte Bäume, vollgelaufene Keller und überflutete Straßenzüge. Auch Dächer wurden abgedeckt. Dazu kamen zahlreiche Verkehrsunfälle. Betroffen waren vor allem die Städte Nürnberg, Fürth und Erlangen sowie die Landkreise Nürnberger Land und Erlangen-Höchstadt. Bei der integrierten Leitstelle der Feuerwehr Nürnberg waren innerhalb von rund 5 Stunden etwa 3000 Notrufe eingegangen. Eine bisher noch nie dagewesene Zahl, so die Feuerwehr. Insgesamt 1100 Mal mussten die Einsatzkräfte ausrücken, am häufigsten in Nürnberg, gefolgt von Erlangen und Fürth. Dabei traten die Unwetter lokal begrenzt auf. Während es in einzelnen Stadtteilen und Dörfern extrem wütete, war wenige Kilometer weiter kaum etwas zu spüren. Laut Feuerwehr wurden mehrere Menschen zum Teil schwer verletzt und etwa auch von umgestürzten Bäumen eingeklemmt. Die Auswirkungen der Unwetter sind zum Teil bis heute spürbar. So fällt an der Grundschule in Röthenbach an der Pegnitz im Nürnberger Land wegen Windbruch und umgestürzter Bäume der Unterricht aus.
0: Die Hitze und Trockenheit der vergangenen Wochen haben die Pegelstände in vielen Flüssen sinken lassen. Das wirkt sich auch auf die Schifffahrt aus, zum Beispiel auf dem Rhein. Bundesumweltminister Schneider stellt heute ein neues System vor, das über Niedrigwasser informiert. Das zeigt aber nicht nur die Pegelstände an, sondern bietet einen umfassenden Überblick über die Wasserlage insgesamt. Dietrich Karl Meurer.
6: Wenn über Wochen kaum Regen fällt, kann das Folgen für Landwirtschaft, Schifffahrt und die Wasserversorgung haben. Das Niedrigwasserinformationssystem, kurz NIWIS, zeigt erstmals bundesweit und nach einheitlichen Maßstäben, wo Wasser knapp wird. Nutzerinnen und Nutzer können auf Karten verfolgen, wie sich Wasserstände in Flüssen entwickeln, wie trocken Böden sind und wie sich das Grundwasser verändert. Die Daten stammen aus Messnetzen von Bund und Ländern und werden täglich aktualisiert. Die Informationen sollen helfen, kritische Entwicklungen früh zu erkennen. Kommunen können damit besser einschätzen, ob Maßnahmen zum Wassersparen nötig werden. Landwirte erhalten Hinweise für die Bewässerung ihrer Felder. Unternehmen können mögliche Auswirkungen auf Produktion, Transport oder Kühlwasserbedarf im Blick behalten. Auch Bürgerinnen und Bürger können sich auf dem Portal über die Situation in ihrer Region informieren. Nach Angaben der Bundesanstalt für Gewässerkunde fehlte bislang ein bundesweit einheitlicher Überblick über Niedrigwasser. Nivis soll diese Lücke schließen. In den kommenden Jahren wollen die Verantwortlichen weitere Messstellen und zusätzliche Daten in das System aufnehmen.
0: Heute vor 10 Jahren haben Putschisten in der Türkei versucht, Präsident Erdogan und die Regierung zu stürzen und scheiterten. Zum Jahrestag der Niederschlagung gibt es landesweite Feierlichkeiten. Dazu gehört auch ein Marsch über die Bosporusbrücke in Istanbul, die mittlerweile Brücke der Märtyrer des 15. Juli heißt. Warum, erklärt Benjamin Weber.
7: Die Istanbuler Bosporusbrücke ist ein zentraler Schauplatz der Nacht vom 15. auf den 16. Juli vor 10 Jahren. Soldaten blockieren sie mit Panzern. Über der Hauptstadt Ankara steigen Kampfjets auf und bombardieren das Parlament.
8: Hallo.
7: Es ist etwa Mitternacht, als Staatspräsident Erdogan auf dem Handy der Fernsehmoderatorin Hande Fırat anruft, mit Video.
9: Ich rufe unser Volk auf, sich auf den Plätzen unserer Provinzen zu versammeln, an den Plätzen und den Flughäfen. Eine Macht, die stärker ist als die Macht des Volkes, habe ich bis heute nicht gekannt.
7: Tausende folgen ihm. Sie stellen sich den Soldaten entgegen. Am Morgen erklärt die Regierung, wieder alles unter Kontrolle zu haben. Die Regierung und später auch Gerichte machen die Bewegung des in den USA lebenden Predigers Fethullah Gülen verantwortlich. Noch in der Putschnacht erklärt Erdogan:
9: Dieser Aufstand ist ein großes Geschenk Gottes an uns. Warum? Weil er unseren Streitkräften, die rein sein müssen, die Gelegenheit bietet, sich zu säubern.
7: Die Säuberungsaktionen beginnen sofort und sie wirken gut vorbereitet. Mehr als 20.000 mutmaßliche Gülen-Anhänger werden allein aus der Armee entlassen, mehr als 100.000 aus dem Staatsdienst. Gerichte, Schulen und Unternehmen werden gesäubert, hunderte Medien und Verlage geschlossen, mehr als 170 Journalisten hinter Gitter gebracht.
0: Zum Fußball. Spanien hat es geschafft. Im WM-Halbfinale hat die spanische Nationalmannschaft den Top-Favoriten Frankreich aus dem Turnier geworfen mit einem klaren 2:0-Sieg. Jetzt könnte der Europameister auch den WM-Titel holen. Felix Gerhardt fasst das Spiel zusammen.
10: Es war ein verdienter Sieg für Spanien, das kaum Chancen für Frankreich zuließ. Oyarzabal per Foul-Elfmeter in der ersten und Porro in der zweiten Hälfte ebneten den Weg ins Finale. Dort trifft Spanien auf England oder Argentinien, diese beiden spielen am Abend in Atlanta gegeneinander. Die Spitze des Deutschen Fußballbundes hat sich gestern mit Vertretern des Red Bull-Konzerns getroffen. DFB-Vizepräsident Hans-Joachim Watzke bestätigte das Treffen, ohne Ergebnisse zu nennen. Es soll um Ablösemodalitäten für Jürgen Klopp gegangen sein, mit dem sich der DFB in wesentlichen Punkten über einen Vertrag als Bundestrainer einig ist, der aber noch als Head of Global Soccer beim österreichischen Konzern unter Vertrag steht.
0: Und heute Abend dann ab 21 Uhr das zweite Halbfinale Argentinien gegen England. Wir übertragen das komplette Spiel live hier im Programm.

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2: Es ist 8:45.
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2: Gudrun Skopin mit den Nachrichten.
4: Bundesregierung will Bürokratie abbauen. Digitalminister Wildberger sagte im Morgenmagazin, so werde etwa die Arztüberweisung auf Papier bald Geschichte sein. Insgesamt würden die geplanten Maßnahmen Bürger und Wirtschaft um 600 Millionen Euro im Jahr entlasten. Um 10 Uhr kommt das Bundeskabinett zusammen, um die Entlastungen zu beschließen. Weiter geht es im politischen Berlin dann mit der Sommerpressekonferenz des Bundeskanzlers. Gegen Auskunftsfirma Schufa werden neue Vorwürfe laut. Wie Recherchen von NDR und Süddeutscher Zeitung belegen, speichert die Schufa Verbraucherdaten offenbar deutlich länger als bislang angenommen. Dazu zählen wohl Informationen zu Schulden, die die Betroffenen schon vor Jahren beglichen haben. Aus diesen Daten berechnet die Schufa laut Bericht, wie gut ihre Bewertungen der Kreditwürdigkeit funktionieren. Verbraucherschützer sehen darin einen Verstoß gegen gesetzliche Löschfristen. Die Schufa weist die Vorwürfe zurück. Heftige Unwetter ziehen über Teile Bayerns hinweg. Bei der Feuerwehr in Nürnberg gingen fast 3000 Notrufe ein, meist wegen vollgelaufener Keller und umgestürzter Bäume. Mehrere Menschen wurden verletzt. Auch über Oberfranken und München gingen Gewitter nieder. USA riegeln erneut iranische Häfen ab. Das US-Militär hat seine Seeblockade in der Straße von Hormus wieder aufgenommen. Parallel dazu hat es auch wieder Luftangriffe geflogen. Der Iran hat seinerseits US-Ziele in Jordanien, Kuwait und Bahrain angegriffen. Spanien erreicht zum zweiten Mal überhaupt ein Fußball-WM-Endspiel. Im Halbfinale haben Lamine Yamal und Co. die überraschend chancenlosen Franzosen mit 2:0 geschlagen. Finalgegner wird nun Argentinien oder England, das entscheidet sich heute Abend. Spanien stand bisher nur im Jahr 2010 im Endspiel und gewann es damals auch mit einem Sieg gegen die Niederlande. Das Wetter in Bayern, teils wolkig, teils sonnig, 23 bis 30 Grad, besonders im Süden immer wieder kräftige Schauer oder Gewitter.
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5: Im Studio Gerhard Amberger. Die Wasserversorgung kommt in einigen Städten und Gemeinden an ihre Grenzen. Es ist seit Monaten zu trocken. In München dürfen private Pools nicht mehr befüllt werden, Rasen sprengen und das Abpumpen von Wasser aus Seen und Flüssen ist verboten. Ende Juni hatte die Stadt Landau an der Isar in Niederbayern bereits ein Bewässerungsverbot erlassen. Viele Kommunen rufen dazu auf, Wasser zu sparen. Auch die Gemeinde Wald im Landkreis Ostallgäu, berichtet Katharina Reichardt.
6: Rasen- und Gartenflächen dürfen nicht mehr mit Trinkwasser bewässert, Pools oder Planschbecken nicht mehr befüllt werden. Landwirte dürfen Gülle nicht mehr mit Trinkwasser vermischen und sollen Brauchwasser für die Versorgung der Tiere an extra eingerichteten Entnahmestellen abfüllen. Auch die Haushalte sollen ihren Wasserverbrauch auf das absolut Notwendige reduzieren, sagt Bürgermeister Thomas Vogler.
7: Der bestehende Brunnen, wo er immer sehr ergiebig gearbeitet hat, jetzt einfach nachlässt, die Quelle geht auf Tiefstände zu oder ist schon im Tiefstand, wo wir so noch nie hatten. Und ich sage mal, jetzt kommt der erste Hochsommer, das fehlt einfach der nasse Juni, wo wir sonst früher mal hatten, den haben wir dieses Jahr nicht.
6: Vogler geht davon aus, dass die Wasserknappheit bis in den Herbst hinein andauern wird. Damit seine Gemeinde nicht bald auf dem Trockenen sitzt, soll eine provisorische Verbundwasserleitung in eine andere Gemeinde gebaut werden.
5: Nach den Gewittern in der Nacht und dem Unwetter in der Region Nürnberg steigen die Temperaturen auch heute wieder auf bis zu 30 Grad. Immer mehr Menschen wollen auch bei Hitze nicht auf Sport verzichten. Das beschäftigt auch die Notfallaufnahmen in den Kliniken. Veronika Mayer mit Beispielen aus Niederbayern und der Oberpfalz.
8: Sonst waren es hauptsächlich ältere und geschwächte Menschen, die bei Temperaturen jenseits der 30 Grad in der Notaufnahme im Klinikum Passau gelandet sind. Inzwischen sind es auch jüngere Menschen, erzählt der ärztliche Direktor Professor Matthias Wettstein.
9: Gerade bei diesen langdauernden Hitze jetzt ist es durchaus so, dass wir auch Menschen mittleren Alters oder jüngere dann haben, die dann meistens so einen Hitzekollaps dann haben. Das heißt doch Leute, die dann Sport gemacht haben, jüngere. Und gerade wenn man sich morgens zum Beispiel noch einen längeren Lauf vornimmt oder eine Radtour und kommt dann in die Mittagshitze, da haben wir tatsächlich auch eine gar nicht so kleine Zahl von Leuten, die dann kommen.
8: Auch das Klinikum Weiden verzeichnet einen Anstieg an Patienten mit Hitzebeschwerden. An normalen Tagen werden in der Notaufnahme etwa 120 Patienten behandelt. An besonders heißen sind es rund 20 bis 30 mehr. Wichtig sei es, kollabierte und überhitzte Patienten schnell wieder herunterzukühlen, sonst droht ein Hitzschlag, der auch lebensbedrohlich sein kann. Deswegen hat sich das Klinikum Straubing jetzt ein Planschbecken zugelegt, das bei Bedarf mit kaltem Wasser befüllt werden kann.
5: München führt wieder Gebühren für städtische Kitas ein ab September des kommenden Jahres. Der Grund? Die schlechte Haushaltslage der Stadt. Die Pläne hat der Kinder- und Jugendhilfeausschuss verabschiedet. Ein Krippenplatz soll dann monatlich 330 Euro kosten. Für den Kindergarten sind 174 Euro fällig. Von Gebühren befreit werden sollen Familien mit einem Jahreseinkommen von unter 50.000 Euro. 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
2: Wissen Sie, was Care war? Also das englische Wort für Fürsorge. Die Älteren können sich vielleicht noch erinnern, die vier Buchstaben bedeuteten für manche Deutsche die Rettung. Eine riesige Solidaritätsaktion aus den USA für Deutschland nach dem Zweiten Weltkrieg. Private Spender schickten damals Hilfspakete, Nahrungsmittel für kriegsgeplagte Haushalte. Heute vor 80 Jahren erreichten die ersten der berühmten braun verpackten Pakete Deutschland und es gibt die Organisation Care auch heute noch, die in anderen Winkeln der Welt hilft. Unser Autor Johannes Reichert hat mit einer Zeitzeugin gesprochen, die damals eine der heiß begehrten Sendungen erhielt.
10: Angele Bederski erinnert sich noch genau an den Herbst 1946. Sie war damals 4 Jahre alt, als an der Tür ihrer Wohnung in Berlin ein Paket abgegeben wurde. Ein Care-Paket ihrer Verwandten aus den USA.
11: Wir waren voller Freude. Das war wie ein Wunder. Da war eine Puppe drin, eine Gummipuppe. Noch nie hatten wir eine Puppe. Ich habe damals mit einem Stück Holz im Krieg gespielt als Puppe. Da war Schokolade drin, ein Hershey-Bar. So wie die Schokolade damals geschmeckt hat, habe ich nie mehr Schokolade geschmeckt. Sowas von Feinem.
10: 1945, wenige Monate nach Kriegsende, schlossen sich in den USA 22 Wohlfahrtsorganisationen zur Genossenschaft Care zusammen. Darunter mehrere christliche Kirchen, christliche Hilfswerke wie die Heilsarmee und Gewerkschaften. Care, das steht für Cooperative for Americans Remittances to Europe. Das Wort Care heißt übersetzt auch Fürsorge. Und als Akt der Fürsorge packten Hunderttausende US-Amerikaner Hilfspakete für die Deutschen, die bis vor kurzem noch Kriegsgegner waren. 1946, kurz nachdem der damalige US-Präsident Truman das Verbot von Hilfen für Deutschland aufgehoben hatte, erreichte das erste Schiff mit Care-Paketen Bremerhaven. Ein deutscher Radioreporter hielt den Moment fest.
12: Golden Light mit dem Heimathafen New York. Auf dem Schiff aber ist trotz der nächtlichen Stunden eine mächtige Arbeit im Gange. Unaufhörlich tauchen die langen Arme der Kräne in die weit gähnenden Ladeluken hinab und zaubern Kisten und Säcke an die Oberfläche. Und dieses Schiff brachte Care-Pakete für Deutschland.
10: Den ersten 36.000 Paketen, viele davon geschickt von Nachfahren und Verwandten in den USA, sollten viele folgen. Bis 1960 wurden insgesamt 10 Millionen Care-Pakete in Deutschland und West-Berlin verteilt. In ganz Europa waren es über 100 Millionen.
13: If you'd like to order a Care-Package, just send $10 to Care New York.
10: Für $10 konnten US-Bürger auch ein Paket sponsern. Verteilt wurden die Lieferungen in Deutschland über kirchliche Stellen der Caritas und Diakonie.
14: Und eines schönen Tages ist es da, das kleine Packerl aus Amerika.
10: In den Päckchen aus brauner Pappe waren damals Lebensmittel wie Rosinen, Milchpulver, Eipulver, weißes Brot, Zucker, Mehl und Kaffee. Manchmal auch Besonderheiten wie Kaugummis, Schokolade oder amerikanische Zigaretten. In jedem Fall für die hungernde deutsche Bevölkerung ein Segen, wie sich Angele Bederski erinnert.
11: Wie ein Weltwunder haben wir die Pakete genossen. Ganz aus reiner Menschenliebe haben sie uns geholfen. Natürlich.
10: Die Deutschen waren von der Wohltätigkeit überrascht und begeistert, waren die USA doch zuvor unter den Nazis als Feinde dargestellt. Bundeskanzler Konrad Adenauer dankte damals für die Hilfe.
15: Ich glaube, dass Care und der Großmut, der in ihr von amerikanischer Seite zum Ausdruck kommt, eines der besten Beispiele für den Geist ist, der uns Hoffnung für die Zukunft gibt.
10: Die Liebesgaben von Uncle Sam, wie sie damals genannt wurden, befeuerten in der Nachkriegszeit in Deutschland den Mythos Amerikas. Stefan Evers, heute Vorsitzender des Vereins Care Deutschland.
16: Diese Hilfe ist bei uns so im Bewusstsein geblieben, weil sie eben vom Gegner war.
10: Aus Care ist eine Entwicklungshilfeorganisation geworden, die heute in mehr als 100 Ländern tätig ist. Was vor 80 Jahren also begann, widmet sich heute Menschen im Sudan, Jemen oder dem Libanon.
2: Vor 80 Jahren erreichten die ersten Care-Pakete Deutschland. Johannes Reichert berichtete.
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2: Wer durfte in den 1990er und Nullerjahren lachen und wer war der Witz? Ein Blick hinter die Kulissen erfolgreicher TV-Comedy-Formate wirft die Dokumentation Was haben wir gelacht? Im Unterschied zu den fast rein männlichen Kabarett-Ensembles der Zeit davor kamen ab den 90ern auch immer häufiger Frauen zu Wort. Und trotzdem fühlten sich diese weiblichen Unterhalterinnen in den Sendungen eher unwohl. Wie die Doku von Eva Müller und Isabel Schneider zeigt, sie kommt morgen in die Kinos. Julie Metzdorf hat sie schon gesehen.
17: Was haben wir gelacht, ist ein ungewöhnlicher Dokumentarfilm, denn er erzählt absolut nichts Neues. Wer über 35 kennt sie nicht? Die Harald-Schmidt-Show, Wetten, das, Herzblatt, RTL Samstagnacht, all die Shows der 90er Jahre und die dazugehörigen Entertainer. Thomas Gottschalk, Harald Schmidt, Stefan Raabe, Rudi Carell, Harald Juntke, Mike Krüger, Ingo Appelt, Didi Hallervorden, Wim Wölke. Frauen suchte man in dieser Regel lange vergebens. Die waren ja schon als Pointe verplant.
18: Viel mehr haben die Ostdeutschen Spaß am Sex als wir Westdeutschen. Warum? Sie sind weniger gehemmt, heißt es hier bei mir, und sie fühlen sich wohler in ihrem Körper.
19: Ich fühle mich auch wohler in ihrem Körper.
17: Was haben wir gelacht, beleuchtet die Fernsehwelt der 90er Jahre nun erstmals aus anderer Perspektive, nämlich aus Sicht der Frauen. Hella von Sinnen, Maren Kreumann, Esther Schweins, Bettina Böttinger und Gabi Köster blicken zurück auf ihr Werk und eine Zeit, in der Frauen im Fernsehen vor allem Beiwerk waren. Assistentinnen, Ansagerinnen, Hintergrundstimmen.
20: Frauen, die ins Fernsehen kamen, hatten zu 90% die Vorbedingung, dass sie gut aussahen. Man musste irgendwie schick sein, dünn sein, einen Busen haben, irgendwie als erotisch wirken.
17: Zum ersten Mal in der Geschichte des deutschen Fernsehens fragt nun jemand, wie ging es den Frauen dabei eigentlich? Zum Beispiel denen auf dem Wetten-das-Sofa, wenn da wieder einmal die Hand von Thomas Gottschalk auf ihrem Knie landete.
21: Das Knie der Nation, welches ist es denn?
22: Das linke.
21: Das linke. Sieht gut aus.
23: Habt ihr nachher noch Zeit? Ich hab jetzt leider, ich muss gerade ein bisschen arbeiten. Na, nimm den Mund nicht so voll, hebt ihr das für später auf.
17: Dass Frauen auch witzig sein konnten, davon wollte Mann nichts wissen. Hella von Sinnen wurde im Kölner Karneval ausgebuht. Maren Kreumann rief man auf der Bühne zu, sie solle die Klappe halten und lieber singen.
20: Witzig sein hat selbstverständlich etwas mit Macht zu tun. Wer sagt, worüber gelacht wird, hat Macht.
17: Man könnte die Sache abtun mit einem einfachen, so war sie eben, die Fernsehwelt. Doch das betraf eben nicht nur irgendeine ferne Welt in einer flimmernden Kiste. Der Umgang mit Frauen im Fernsehen hatte Auswirkungen auf das reale Leben.
24: Da werden Wertesysteme aufgebaut, da werden Charaktere gebildet.
17: Es geht auch nicht nur um anzügliche Herrenwitze, es geht um strukturelle Abwertung bis hin zu Witzen über Vergewaltigung und Gewalt in der Ehe.
25: Früher gingen Frauen ins Frauenhaus, wenn ihr Mann sie geschlagen hatte. Heute moderieren sie Piep.
17: Was die Filmemacherinnen Eva Müller und Isabel Schneider hier zusammengeschnitten haben, ist mitunter heftig. Als weibliche Zuschauerin schwankt man zwischen Fassungslosigkeit, Weinkrampf und Wut. Umso größer die Freude über die wenigen Entertainerinnen und ihren Kampf um Sichtbarkeit und weiblichen Humor. Großartig, Maren Kreumann in einer Büroszene, in der sie die Verhältnisse einfach umdreht.
0: Wann ist es Ihnen eigentlich das letzte Mal gekommen?
20: Sie möchten wissen, wann ich zum letzten Mal einen Orgasmus hatte, gehe ich da recht?
0: Ja.
20: Ja, meinen Sie jetzt anal, vaginal oder oral?
17: Was haben wir gelacht ist ein Film über 5 Ausnahmefrauen, deren Präsenz im Fernsehen der 90er Jahre nachträglich wie ein Wunder wirkt. Und es ist ein Film, der tief traurig macht. Denn vieles hat sich zwar zum Besseren gewendet, steht aber gerade heute wieder auf dem Spiel.
2: Julie Metzdorf über Was haben wir gelacht? Morgen kommt die Doku in die Kinos.
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2: A3 Würzburg Richtung Nürnberg zwischen Erlangen-West und Erlangen-Tennenlohe. 7 Kilometer Stau wegen Bergungsarbeiten nach einem LKW-Unfall. Die A70 Bamberg Richtung Schweinfurt-Werneck. In Höhe Dreieck Schweinfurt-Werneck steht ein defekter PKW. Die A93 Hof Richtung Weiden ist zwischen Marktredwitz Süd und Pechbrunn nach einem Unfall gesperrt. Zurzeit 2 Kilometer Stau ab Wunsiedel. Dann die A94 Passau Richtung München zwischen Ammoosfeld und Steinhausen 2 Kilometer Stau. Die A99 Ostumfahrung München Richtung Nürnberg zwischen dem Kreuz München Ost und Kirchheim blockiert ein defektes Fahrzeug die linke Spur. Und die A99 Westumfahrung München Richtung Lindau zwischen Ludwigsfeld und Germering Nord 7 Kilometer stockender Verkehr. Das Wetter in Bayern. Heute gibt es im Süden mehr Wolken als Sonne und das sind auch wieder Schauer und Gewitter möglich, zum Teil mit Unwettergefahr. In Franken beruhigt sich's etwas. Da gibt es zwar auch Gewitter, aber nicht so schlimm. Dafür mehr Sonnenschein, die Höchstwerte 23 bis 30 Grad. Und die Aussichten? Morgen dann nur vereinzelt Regen und Gewitter, dafür mehr Sonne. Am Freitag dann wieder mehr unruhiges Wetter mit kräftigen Schauern und Gewittern, 20 bis 32 Grad. Gerade war es 9:30.
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2: Die Bundesregierung will weitere bürokratische Hürden abschaffen und darüber berät heute das Kabinett. Bundesverteidigungsminister Pistorius besucht in Berlin die Heimatschutzdivision. Wir klären, was das genau ist. Und in Bonn beginnen die Abrissarbeiten an der wichtigen Nordbrücke. Die war ja vor ein paar Wochen urplötzlich gesperrt worden, weil sie völlig marode ist. Am Mikrofon ist Dani Stahl. Guten Morgen. Zu viele Vorschriften, zu viele Nachweispflichten. Betriebe, Branchen, die Industrie, die gesamte Wirtschaft in Deutschland klagt über zu viel Bürokratie. Heute Vormittag kommt Kanzler Merz mit seinen Ministern zusammen, um darüber zu beraten, wo man wie Vorgaben streichen oder vereinfachen kann. Beim sogenannten Entlastungskabinett. Es ist schon das zweite solche Treffen. Chris Berdrow berichtet, welche Schwerpunkte diesmal auf der Tagesordnung stehen.
1: Wir hören aus dem Arbeitsministerium, dass es mit der Digitalisierung bei der Agentur für Arbeit vorangehen soll. Für bestimmte Termine soll die Präsenzpflicht entfallen. Beratungen können Jobsuchende auch per Videoschalte erledigen. Außerdem soll es möglich werden, einen Job bei einem möglichen neuen Arbeitgeber bis zu 4 Wochen lang auszuprobieren. Gesundheitsministerin Nina Wagen will weitere Digitalisierungsschritte vorstellen. Bei dem Thema elektronische Überweisungen soll sich was tun. Außerdem dürfte die Abschaffung der Berichtspflichten für Unternehmen in allen Ministerien noch mal eine Rolle spielen. Das war ja ein zentrales Versprechen nach dem Koalitionsausschuss, dass die Regierung künftig auf viele Vorschriften verzichten will.
2: Mit den Maßnahmen zum Bürokratieabbau sollen langfristig Kosten gesenkt werden. Ein erstes von der Politik sogenanntes Entlastungskabinett auf Initiative des Digitalministers Carsten Wildberger gab es schon letztes Jahr. Die Bundesregierung habe Tempo aufgenommen, sagte Wildberger. Im ARD-Morgenmagazin hat er sich dazu geäußert, um wie viel denn da entlastet werden soll.
4: Seit dem letzten Kabinett, wo wir uns mit Entbürokratisierung beschäftigt haben, dem ersten Kabinett dieser Art, seit November haben wir in Summe Entlastung von 10,4 Milliarden Euro auf den Weg gebracht, was über Zeit spürbar Entlastung bringen soll. Heute, an diesem Tag, werden wir nochmal ein Gesamtpaket in Höhe von 600 Millionen Euro verabschieden.
2: Digitalminister Wildberger war das im ARD-Morgenmagazin zum Thema Bürokratieabbau. Bundesverteidigungsminister Pistorius besucht gerade verschiedene Truppen der Bundeswehr quer durch Deutschland. Heute allerdings bleibt er für seinen Besuch in Berlin, denn dort befindet sich die Heimatschutzdivision. Was es damit auf sich hat, das erklärt Mario Kubina aus dem Hauptstadtstudio.
5: Eine wichtige Aufgabe der Heimatschutzkräfte, der Objektschutz, wie es bei der Bundeswehr heißt. Es geht um kritische Infrastruktur wie Häfen, Flughäfen, Brücken und Bahnstrecken. Sie wären im Ernstfall noch wichtiger als sonst, denn dann müssten Truppen der Bundeswehr und von Verbündeten schnell dorthin transportiert werden, wo sie zur Landes- und Bündnisverteidigung gebraucht würden. Auch die Truppentransporte selbst müssten dann abgesichert werden. Weitere Aufgaben des Heimatschutzes: Drohnenabwehr und Katastrophenhilfe. Heimatschutzkräfte unterstützen zivile Behörden dabei, Naturkatastrophen wie Hochwasser zu bewältigen. Dann ist von Amtshilfe der Bundeswehr die Rede. Die Division wurde vor gut einem Jahr aufgestellt, mit dem Ziel, den Heimatschutz zentral zu koordinieren. Bis dahin wurden die Einheiten von den verschiedenen Landeskommandos geführt. Zur Heimatschutzdivision gehören 6 Regimenter, von Schleswig-Holstein bis Bayern. Die meisten Heimatschutzkräfte sind Reservisten. Rund 4.400 leisten hier Dienst. Hinzu kommen knapp 400 aktive Soldaten. Der Divisionskommandeur und sein Stab haben ihren Sitz in der Berliner Julius-Leber-Kaserne.
2: Straßen und Gärten mit einer dicken Hagelkörnerschicht bedeckt, Bäume quer über der Straße, Blitzeinschläge. Über Mittelfranken sind gestern Abend heftige Unwetter gezogen. Mehrere Menschen wurden verletzt. Simone Schülein mit einem Überblick.
6: Etwa 270 Feuerwehren aus der Region waren im Dauereinsatz. Sie kümmerten sich um umgestürzte Bäume, vollgelaufene Keller und überflutete Straßenzüge. Auch Dächer wurden abgedeckt. Dazu kamen zahlreiche Verkehrsunfälle. Betroffen waren vor allem die Städte Nürnberg, Fürth und Erlangen sowie die Landkreise Nürnberger Land und Erlangen-Höchstadt. Bei der integrierten Leitstelle der Feuerwehr Nürnberg waren innerhalb von rund 5 Stunden etwa 3000 Notrufe eingegangen. Eine bisher noch nie dagewesene Zahl, so die Feuerwehr. Insgesamt 1100 Mal mussten die Einsatzkräfte ausrücken, am häufigsten in Nürnberg, gefolgt von Erlangen und Fürth. Dabei traten die Unwetter lokal begrenzt auf. Während es in einzelnen Stadtteilen und Dörfern extrem wütete, war wenige Kilometer weiter kaum etwas zu spüren. Laut Feuerwehr wurden mehrere Menschen zum Teil schwer verletzt und etwa auch von umgestürzten Bäumen eingeklemmt. Die Auswirkungen der Unwetter sind zum Teil bis heute spürbar. So fällt an der Grundschule in Röthenbach an der Pegnitz im Nürnberger Land wegen Windbruch und umgestürzter Bäume der Unterricht aus.
2: Im vergangenen Jahr sind weltweit wieder mehr Kinder geimpft worden als im Jahr zuvor. Das zeigen neue Zahlen, die die Weltgesundheitsorganisation WHO und das Kinderhilfswerk UNICEF in Genf veröffentlicht haben. Die Zahlen belegen aber auch, es gibt Licht und Schatten. Die Einzelheiten von Sandra Bieger.
7: Fast 90% aller Säuglinge wurden demnach mindestens einmal gegen Diphtherie, Tetanus und Keuchhusten geimpft. 85% erhielten alle 3 empfohlenen Dosen. Nach Ansicht von WHO und UNICEF geht diese Entwicklung in die richtige Richtung. Zur Wahrheit gehört aber auch, dass nach wie vor weniger als vor der Corona-Pandemie geimpft wird. So hätten weltweit noch immer rund 13,5 Millionen Kinder keine einzige Routineimpfung erhalten. Besonders schwierig sei die Situation in Ländern, die von Konflikten oder politischer Instabilität betroffen sind, wie beispielsweise Syrien und der Jemen. Rückläufige Impfquoten gibt es daneben unter anderem aber auch in Südafrika und Teilen Europas. Gründe hierfür sind nach Angaben von WHO und UNICEF unter anderem auch Desinformation und eine gestiegene Impfskepsis. Sorgen bereitet beiden UN-Organisationen daneben, dass weltweit nach wie vor zu wenig gegen Masern geimpft werde. Die Folge: Im vergangenen Jahr hätten 57 Länder größere Ausbrüche der Krankheit gemeldet.
2: Die Bonner Nordbrücke ist eine wichtige Ost-West-Verbindung für die Region. Allerdings wurde Mitte Juni bekannt, dass sie sehr marode ist, eigentlich völlig marode. Und deswegen beginnt nun der Abriss. Anne Burkhardt berichtet aus Bonn.
8: Risse im Beton, Rost im Inneren des Bauwerks, die Vorlandbrücke auf der linken Bonner Rheinseite, also die Zufahrt zur Nordbrücke und zur A565, kann nicht repariert werden. Heute geht es los, aber erstmal mit den Vorarbeiten. Bevor die großen Abbruchmaschinen anrücken, müssen die langen Geländer und Wände demontiert werden, auf einer Strecke von mehr als einem halben Kilometer. Erst dann kann der eigentliche Abriss beginnen, und zwar vorsichtig, mit Scherenbaggern, die Stück für Stück das Bauwerk abtragen und zerkleinern. Vorsicht ist wichtig, denn in der Nähe stehen Wohnhäuser. Die Autobahn GmbH will diese Häuser vorab untersuchen, damit sie mögliche spätere Schäden von älteren Mängeln unterscheiden kann. Ende November soll der Abriss fertig sein. Dann will die Autobahn GmbH eine neue Vorlandbrücke bauen und mit der Nordbrücke verbinden. Es soll 2 Jahre dauern, bis Autos und Lkw auf der A565 wieder den Rhein in Bonn überqueren können. Bis dahin bleibt die Bonner Nordbrücke gesperrt.
2: Zum Fußball. Spanien hat es geschafft. Im WM-Halbfinale hat die spanische Nationalmannschaft den Top-Favoriten Frankreich aus dem Turnier geworfen mit einem klaren 2:0-Sieg. Jetzt könnte der Europameister auch den WM-Titel holen. Felix Gerhardt fasst das Spiel zusammen.
9: Es war ein verdienter Sieg für Spanien, das kaum Chancen für Frankreich zuließ. Oyarzabal per Foul-Elfmeter in der ersten und Porro in der zweiten Hälfte ebneten den Weg ins Finale. Dort trifft Spanien auf England oder Argentinien, diese beiden spielen am Abend in Atlanta gegeneinander. Die Spitze des Deutschen Fußballbundes hat sich gestern mit Vertretern des Red Bull-Konzerns getroffen. DFB-Vizepräsident Hans-Joachim Watzke bestätigte das Treffen, ohne Ergebnisse zu nennen. Es soll um Ablösemodalitäten für Jürgen Klopp gegangen sein, mit dem sich der DFB in wesentlichen Punkten über einen Vertrag als Bundestrainer einig ist, der aber noch als Head of Global Soccer beim österreichischen Konzern unter Vertrag steht.
2: Und bei der WM steht heute noch das zweite Halbfinale an, ab 21 Uhr Argentinien gegen England. Wir übertragen das komplette Spiel live hier im Programm.
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12: Im Studio Birgit Harpart. Geben und nehmen. Nach dem Muster funktionieren die sogenannten Vorsorgenetzwerke. Das Modell stammt aus Österreich und soll helfen, ein Problem in der Gesellschaft zu lösen. Viele Ältere bräuchten Hilfe, doch tun sich schwer, sie zu bekommen. Das Netzwerk will das ändern mit einem Versprechen für die Helfenden. Felix Linke stellt es vor.
13: Einfache Alltagshilfe anbieten, wie bei Einkäufen, Arztbesuchen oder auch nur Gesellschaft leisten, gegen Zeit und nicht für Geld. Diese Idee steckt hinter der österreichischen Organisation Zeitpolster, die es nun auch in Deutschland gibt. Geleistete Stunden werden auf einem Zeitkonto gutgeschrieben und können später für den eigenen Bedarf abgerufen werden. So startete diese Woche im Landkreis Recklinghausen ein Modellprojekt, das der Verband der privaten Krankenversicherung PKV mitfinanziert. Das geschieht im Rahmen des bundesweiten Präventionsgesetzes zur Gesundheitsförderung. Auch bayerische Kommunen könnten sich für eine Teilnahme bewerben, heißt es beim PKV-Verband. In Bayern fördert der Freistaat bereits solche Projekte, die aber bislang noch Ausnahmen sind. In Österreich gibt es Zeitpolster seit 8 Jahren, sodass viele private Helfer in 20% aller Kommunen dort reichlich Stunden angesammelt haben, falls sie später einmal Unterstützung brauchen. Wer sich nicht entsprechend einbringen konnte, soll diese Hilfe auf Basis einer geringen Bezahlung erhalten, die aktuell bei 12 € pro Stunde liegt.
12: Mehr Wettbewerb auf der Schiene im Fernverkehr. Patrick Schnieder, der Bundesverkehrsminister, ist dafür, wenn die Bedingungen stimmen. Er könnte die Weichen stellen, damit ein neuer Anbieter auf der Schiene in Konkurrenz zur Bahn im Fernverkehr unterwegs sein kann. Italo heißt der, klingt wie eine Pizzakette, ist aber ein italienischer Anbieter, der hierzulande unterwegs sein will. Jakob Mayer erklärt, wer das ist und was Schnieder bewegt.
14: Patrick Schnieder befürwortet mehr Wettbewerb auf der Schiene, wie er durch den Einstieg des Unternehmens Italo im deutschen Fernverkehr entstehen könnte. Allerdings müsse sichergestellt sein, dass dadurch die Anbindung in der Fläche nicht leide, erklärte der CDU-Politiker der deutschen Presseagentur. Er wolle nicht, dass sich ein Unternehmen nur lukrative Strecken raussuche und damit viel Geld verdiene und es an anderen Stellen im Netz und in der Verbindung Probleme gebe. Das italienische Unternehmen Italo will ab Frühjahr 2028 der Deutschen Bahn Konkurrenz machen. Nach einem Beschluss der Bundesnetzagentur muss die Bahn Wettbewerbern im Fernverkehr mindestens ein Viertel der Kapazitäten auf hochbelasteten Strecken überlassen. Die Behörde verspricht sich von mehr Wettbewerb im Fernverkehr niedrigere Ticketpreise. Italo will zunächst die Strecken München, Frankfurt, Köln, Dortmund im Stundentakt und München, Berlin, Hamburg alle 2 Stunden bedienen. Im vergangenen Jahr hat der Bund wieder mehr Geld ins Schienennetz gesteckt. Die Investitionen stiegen auf 222 Euro pro Kopf. Das ist deutlich mehr als in den Jahren davor. Das ergibt eine Auswertung des Lobbyverbandes Allianz pro Schiene und der Unternehmensberatung SCI Verkehr.
12: Gefühlt steigen die Preise mit jedem Einkauf im Supermarkt. Dass Verbraucherinnen und Verbraucher mit ihrem Gefühl nicht so ganz daneben liegen, das bestätigt jetzt auch die Bundesregierung. Die Preise für Lebensmittel sind demnach seit 2020 deutlich stärker gestiegen als die allgemeine Inflation. Im selben Zeitraum zwischen 2020 und März 2025 habe sich die Inflation um lediglich 20% beschleunigt. Ein Unterschied von 14%. Das berichtet heute die Rheinische Post mit Berufung auf eine kleine Anfrage der Linksfraktion. Und damit noch zum DAX und zum Handelstagsaufstand. Der DAX hat am Mittwoch nachgegeben. In den ersten Handelsminuten sank der deutsche Leitindex um 0,7% auf 24.970 Punkte.
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2: Es ist 9:45.
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2: Gudrun Skopin mit den Nachrichten.
16: Bundesregierung will Bürokratieabbau beschließen. Die Ministerrunde kommt dafür unter der Überschrift Entlastungskabinett zusammen.

0: Auf sagte, Familienministerin Prien solle ihren Blick darauf richten, wie man Alleinerziehenden und ihren Kindern das Leben leichter machen könne und nicht schwerer. Zahlen Elternteile keinen oder zu wenig Unterhalt, dann springt der Staat mit dem Unterhaltsvorschuss ein. Künftig aber vielleicht nur noch bis zum 16. Geburtstag des Kindes, statt wie bisher bis zum 18. Würzburger Polizei sucht weiter nach bewaffnetem Mann. Wie die Beamten mitteilen, ist der Verdächtige noch nicht gefasst. Er soll gestern Abend auf ein Haus geschossen haben. Der Großeinsatz mit Hubschrauber und Drohne sei beendet, hieß es. Nun fahnde man anders nach dem Mann weiter. Die Polizei geht von einer Tat im persönlichen Umfeld aus. Spanien und Gibraltar schaffen Grenzkontrollen ab. Seit Mitternacht gelten zwischen Spanien und dem von Großbritannien regierten Gibraltar die Regeln des Schengen-Raumes. Für tausende Pendler ist das eine große Erleichterung. Der vor 118 Jahren errichtete Grenzzaun soll noch diese Woche abgebaut werden. Das Wetter: teils wolkig, teils sonnig, 23 bis 30 Grad, besonders im Süden immer wieder kräftige Schauer oder Gewitter.
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2: mit Gerhard Amberger. Die Natur sich selbst überlassen, das gilt seit fast 60 Jahren im Nationalpark Bayerischer Wald. Doch es gibt Ausnahmen, dort wo kulturhistorisch wertvolle Landschaften erhalten werden sollen. Und dazu gehören die Schachten, das sind Weideflächen zwischen dem großen Falkenstein und dem großen Rachel. Diese Lichtungen sind wertvolle Lebensräume für seltene Tier- und Pflanzenarten. Und damit sie nicht zuwachsen, helfen Rinder. Christian Riedl berichtet.
3: Der Albrechtschachten. Wir sind mitten im Nationalpark Bayerischer Wald, rund 1100 Meter hoch zwischen den Gipfeln von Falkenstein und Rachel. Hier haben vor mehr als 400 Jahren Menschen Lichtungen gerodet, die als Weide- und Lagerplatz für ihr Vieh dienten. Die Schachten. Bis in die 1960er Jahre wurden sie genutzt, seitdem liegen sie brach. Wertvolle Borstgrasrasen wachsen hier, ein wichtiger Lebensraum für viele seltene, bedrohte Arten. Damit die Schachten nicht von Heidelbeeren überwuchert und wieder bewaldet werden, lässt die Nationalparkverwaltung nun auch auf dem Albrechtschachten Rinder weiden, erklärt Tobias Windmeiser.
4: Das schaut arg huckelig aus, diese Heidelbeere, die ist sonst homogener, gleichmäßiger. Und da haben sie unterschiedlich stark die neuen Zuwächse schon runtergebissen. Und dadurch tun wir uns halt künftig bei der Schachtenpflege leichter.
3: Die Schachten, in denen wettergegerbte, hunderte Jahre alte Buchen Schatten spenden, haben einen fast mystischen Charakter. Jedes Jahr im Herbst sind hier oben freiwillige Helfer im Einsatz. Sie schneiden Heidelbeeren zurück, entfernen kleine Bäume und verhindern, dass der Schachten zuwächst. Einige hundert Meter unterhalb des Albrechtschachten greift dagegen der Mensch seit fast 60 Jahren nicht mehr ins natürliche Geschehen ein. Wissenschaftlerinnen wie Isabel Klein beobachten, wie der Wald sich entwickelt. Sie haben über die ganze Nationalparkfläche von insgesamt etwa 25.000 Hektar ein Netz mit mehr als 1.000 Inventurpunkten gespannt. Dort sammelt Isabel Klein regelmäßig Daten. Alle zwei Jahre wird das Ergebnis dieser Inventur veröffentlicht.
5: Und im Bergmischwald sehen wir eben, dass sich der Buchen- und auch der Tannenanteil stark erhöht hat.
3: Die natürlichen Wälder im Nationalpark Bayerischer Wald sind vor allem durch ihren hohen Anteil an Totholz geprägt. Das ist die Lebensgrundlage einer neuen Waldgeneration und für viele beinahe ausgestorbene Arten. Gleichzeitig ist auch der Erhalt der Schachten wichtig.
4: Unterm Strich fördern die Schachtenrinder nicht nur die Flora, sondern auch ganz, ganz viele Tierarten. Denn vom kleinen Sauerampfer sind zum Beispiel die Feuerfalter abhängig und von dem Dung der Rinder eine ganze Menge an Stutzkäfern, Mistkäfern, 120 Kilo pro Rind und Jahr eben, was da an Insektenbiomasse generiert wird, die dann den Vögeln, Fledermäusen und Säugetieren in der Umgebung zugutekommt.
3: Die Rinder tragen dazu bei, dass die Schachten erhalten bleiben.
2: Christian Riedl über die Schachten im Bayerischen Wald. 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
6: Die US-Armee hat die vierte Nacht in Folge Ziele im Iran angegriffen und außerdem die Seeblockade gegen iranische Häfen wieder aufgenommen. Dem amerikanischen Regionalkommando zufolge sind mittlerweile mehr als 20 Kriegsschiffe der US-Marine und hunderte Militärflugzeuge

0: im gesamten Nahen Osten im Einsatz. Der Iran wiederum führte in der Nacht erneut Vergeltungsangriffe durch. Dabei wurden laut Revolutionsgarden US-Militäreinrichtungen in Kuwait, Jordanien und Bahrain ins Visier genommen. Keine Veränderung der Lage gibt es in der für den Welthandel so wichtigen Meerenge von Hormus. Aus Kairo, Nina Amin.
1: Es hat etwas von einem Déjà-vu. Die Straße von Hormuz ist für den globalen Handel faktisch dicht. Auf nächtliche US-Angriffe auf den Iran folgen umgehend iranische Vergeltungsschläge auf die Golfstaaten, die aber eigentlich, so die iranische Lesart, nicht den Bruderstaaten am Golf gelten, sondern den US-Militäreinrichtungen in deren Ländern. Baha el-Halabi, Experte für Geoökonomie aus Dubai, beschreibt die momentane Lage am Golf so.
2: Kein Krieg, aber auch kein Frieden. Diese Situation hält sich seit einer Weile so. Jetzt gibt es mehrere Anzeichen dafür, dass wir auf eine Eskalation zusteuern.
1: Eine Eskalation, die niemand am Golf will. Über der Hauptstadt von Bahrain stehen riesige schwarze Rauchwolken. Die Luftverteidigungssysteme hätten iranische Luftangriffe abgefangen, heißt es aus dem Königreich. Zunächst kein Wort über Schäden. Auch in Jordanien heulen in den vergangenen Tagen immer wieder Alarmsirenen auf. Die Vereinigten Arabischen Emirate melden den Beschuss von 2 Öltankern. Auf ihrem Weg südlich durch die Straße von Hormuz, durch omanische Gewässer, greift der Iran an. Ein indisches Besatzungsmitglied wird getötet, weitere schwer verletzt. Man verurteile die Angriffe, heißt es vom Verteidigungsministerium der VAE, und behalte sich vor, auf die Eskalation zu reagieren. Die größte Sorge gilt aber der Lage an der Straße von Hormuz, meint El-Halabi.
2: Die Straße von Hormuz ist eine globale internationale Wasserstraße. Sie ist aber auch eine der wichtigsten Adern für die meisten Golfstaaten. Nicht nur, um ihr Öl herauszutransportieren, sondern auch, um alle anderen Waren in die Länder hineinzubringen.
1: Länder wie Saudi-Arabien und die VAE haben in den vergangenen Monaten alternative Transportrouten über das Rote Meer ausgebaut. Katar, Kuwait oder Bahrain haben diese Möglichkeit nicht. Die Meerenge und Angriffe auf durchfahrende Tanker sind Irans größtes Druckmittel in diesem Konflikt. Und der amerikanische Präsident Donald Trump reagiert. Zunächst kündigt er eine Schutzgebühr für eine sichere Durchfahrt in Höhe von 20% des Frachtwerts an. Keine 24 Stunden später dann Trumps Rolle rückwärts. Beim Empfang des neuen irakischen Ministerpräsidenten im Weißen Haus sagt Trump:
3: The Gulf States are going to invest a tremendous amount of money into the United States. And that was very satisfactory to me. I think it's actually much better.
1: Nach produktiven Gesprächen mit Vertretern von Staaten im Nahen Osten habe er beschlossen, die Gebühr durch Investitionsabkommen mit den Golfstaaten zu ersetzen. Mit wem genau Trump gesprochen hat, bleibt unklar. Eine offizielle Reaktion aus den Golfstaaten erfolgt zunächst nicht. Immer wieder heißt es, man wolle nicht in den Krieg zwischen den USA und Iran hineingezogen werden. El-Halabi meint, die arabischen Staaten am Golf hätten mit Blick auf die USA vor allem wirtschaftliches Interesse. Die Beziehungen zu den USA stärken, daran arbeiten die Golfstaaten, meint der Experte. Ihr anderes großes Anliegen, ein sicherer Handelsweg durch die Straße von Hormuz, das bleibt bis auf Weiteres ungewiss.
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5: Mit Thomas Kattenbeck. Es gibt ja diesen schönen Buchtitel Wer bin ich und wenn ja, wie viele? Der lässt sich irgendwie auch auf den Trainer der Engländer Thomas Tuchel übertragen. Der Fußballlehrer kann unheimlich smart und eloquent sein, dann aber auch wieder völlig emotional und ungefiltert reagieren. Und da ist er übrigens auch dem ehemaligen Bundestrainer Julian Nagelsmann durchaus ähnlich. Dem sagt man ja nach, dass er vielleicht der bessere Vereins als Nationaltrainer ist. Bei Thomas Tuchel scheint es aktuell umgekehrt zu sein. Die Zeit beim FC Bayern verlief alles andere als harmonisch. Immerhin, er hätte fast das Finale der Champions League erreicht. Seit Januar 2025 ist Tuchel jetzt Trainer der englischen Nationalmannschaft und auch dort zeigt er seine vielen Gesichter. Nach dem glücklichen Sieg gegen Norwegen kritisierte er öffentlich sein Team, was dem Star Jude Bellingham überhaupt nicht gefallen hat. Gleichzeitig lobte er aber auch dessen Mentalität. Heute Abend möchte Thomas Tuchel den vielleicht größten Erfolg seiner Trainerkarriere feiern, den Einzug einer englischen Mannschaft ins Finale einer Fußballweltmeisterschaft gegen Argentinien. Es wäre der erste seit dem Endspiel von 1966. Anne van Eickels über den Mann aus Krumbach in Schwaben mit den vielen Gesichtern.
6: Das Spiel einer Mannschaft von Thomas Tuchel ist erst dann zu Ende, wenn der Trainer gesprochen hat. Und zwar nicht in der Kabine mit den Spielern, sondern mit den Journalisten.
7: This is pure mentality. You can bottle it up and sell it. This is, yeah, so why is the problem for mentality?
6: Damit war dann alles gesagt nach dem 2:1 gegen Norwegen. Es sind diese Momente, in denen Thomas Tuchel sich emotional selbst überholt, verbal nicht zu bremsen ist und auch gerne über seine Mannschaft herzieht. Wie man sich in Dortmund mittlerweile fast schon milde lächelnd erinnert an einen tristen November-Samstag 2016.
8: Technisch, taktisch, mental, Bereitschaft, ein einziges Defizit, unsere Leistung.
6: Worte, die noch immer durch Dortmund wabern und dort suffisant in Wertungen einfließen, auch außerhalb des Fußballs. Doch irgendwie funktioniert Tuchels Art trotzdem, wenn man bereit ist, Kritik anzunehmen und zuzuhören, so wie Kapitän Harry Kane.
9: Er ist sehr authentisch und die Leute schätzen das. Wenn er spricht, ist nichts einstudiert. Genau das macht ihn aus. Man glaubt ihm und seine Herangehensweise. Er ist nicht umsonst einer der besten Manager der Welt und sein Charakter ist ein großer Teil davon.
6: Kein einfacher Charakter, möchte man anfügen. Thomas Tuchel hat den Ruf, ein komplizierter Mensch zu sein, einer, der aneckt, der schwierig im Umgang sein kann und doch ganz anders ist, wenn man mit ihm entspannt zusammensitzt und plaudert, über seinen Lieblingsplatz zum Beispiel.
10: Mein Lieblingsplatz ist die Buchhandlung meines Freundes in Augsburg. Da fühle ich mich wahnsinnig wohl, ihm zuzuhören und gute Bücher rauszusuchen.
6: Überraschend nahbar, menschlich.
10: Nach Spielen, vor allem nach Siegen, bin ich sehr anfällig für Schweinereien aller Art, Schokolade, Erdnüsse, Chips.
6: Genau diese Charaktermischung macht Thomas Tuchel so schwer einzuordnen. Doch der englische Verband hat sich auf ihn eingelassen im Januar 2025 und es passt für beide Seiten. Der Rhythmus als Nationaltrainer mit weniger Spielterminen und weniger Aufmerksamkeit liegt Thomas Tuchel offenbar.
11: Ich bringe alles rein, genieße es, vertraue mir selbst und meinem Team, unserer Widerstandsfähigkeit. Und das macht mich lebendig. Es ist das, was ich am meisten liebe. Daher passt es.
6: Der 52-Jährige genießt den Freiraum und die Macht, die er als Nationaltrainer hat. Aber wenn der Druck steigt, sinkt oft auch Tuchels Diplomatie.
12: Wir sind unter den letzten vier, das ist das Wichtigste. Aber mein Analysekopf und der Fußballtrainer in mir glauben, dass wir besser Fußball spielen können und müssen.
13: Still thinks that we can and have to play better football.
5: Keine Frage, der Mann will mehr. Anstoß heute Abend in Atlanta ist um 21 Uhr live zu sehen, im Ersten zu hören, natürlich hier auf BR24 Radio.
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0: A3 Würzburg Richtung Nürnberg zwischen Erlangen-West und Erlangen-Tennendohe 6 Kilometer stockender Verkehr wegen Reinigungsarbeiten. Die A7 Ulm Richtung Würzburg zwischen Marktbreit und Kitzingen steht ein brennender PKW im Baustellenbereich. Dann die A9 Berlin Richtung Nürnberg stockender Verkehr zwischen Laufersbruck und dem Kreuz Nürnberg. A70 Bamberg Richtung Bayreuth zwischen Stadelhofen und Schirrerdorf, da steht ein defekter PKW hinter einer Kurve auf der rechten Spur. Die A93 Hof Richtung Weiden ist zwischen Marktredwitz Süd und Pechbrunn nach einem Unfall gesperrt. Zurzeit 2 Kilometer Stau ab Wunsiedel. A99 Ostumfahrung München Richtung Salzburg zwischen Kirchheim und Ottobrunn immer wieder stockender Verkehr. Und die A99 Westumfahrung München Richtung Lindau zwischen Ludwigsfeld und Germering Nord ebenfalls stockender Verkehr.

0: Das Wetter in Bayern. Heute ist es teils sonnig, teils wolkig. Vor allem im Süden kann es immer wieder kräftige Schauer und Gewitter geben, auch mit Unwettergefahr, 23 bis 30 Grad. Morgen dann überwiegend sonnig und weitgehend trocken.
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0: Und damit ist es 10 Uhr und das sind die Schlagzeilen. In Berlin kommt heute das sogenannte Entlastungskabinett zusammen, um darüber zu beraten, wo bürokratische Hürden abgebaut werden können. EU-Kommissionschefin von der Leyen ist zu einem wie immer unangekündigten Besuch in Kiew eingetroffen. Und die Schufa speichert offenbar zu Testzwecken veraltete Daten zur Kreditwürdigkeit. Das kritisieren Datenschützer. Am Mikrofon ist Dani Stahl. Schönen Vormittag. Zu viele Vorschriften, zu viele Nachweispflichten. Betriebe, Branchen, die Industrie, die gesamte Wirtschaft in Deutschland klagt über zu viel Bürokratie. Heute Vormittag kommt Kanzler Merz mit seinen Ministern zusammen, um darüber zu beraten, wo man wie Vorgaben streichen oder vereinfachen kann. Beim sogenannten Entlastungskabinett, das tritt in diesen Minuten zusammen. Es ist schon das zweite solche Treffen. Chris Berdrow berichtet, welche Schwerpunkte diesmal auf der Tagesordnung stehen.
2: Zum ersten Mal aufgetaucht ist der Begriff Entlastungskabinett im November vergangenen Jahres. Das Bundeskabinett hatte sich in einer Sitzung gezielt damit beschäftigt, wie man Unternehmen und Bürger entlasten könnte, und zwar von zu viel Bürokratie. Schon im Koalitionsvertrag hat die Regierung vereinbart, die Verwaltung einfacher und digitaler zu machen. Dass sich die Ministerrunde ausführlich einem einzigen Thema widme, sei etwas Neues, hieß es aus dem Digitalministerium. Aber das stimmt nicht ganz. Immer wieder haben Regierungen in der Vergangenheit zumindest Teile des Kabinetts zu Runden einberufen und diese dann mit einem Label versehen, um deutlich zu machen, dass ihnen bestimmte Themen besonders wichtig sind. So gab es unter Angela Merkel 2019 ein Klimakabinett, während der Pandemie traf sich das Corona-Kabinett. Ende letzten Jahres also die erste Sitzung des Entlastungskabinetts. Die Minister einigten sich auf mehr als 50 Eckpunkte und Gesetzesvorhaben, die das Leben einfacher machen und auch Geld sparen sollen. Nicht jeder dieser Eckpunkte ist schon umgesetzt, aber bald soll zum Beispiel der Führerschein durch eine Reihe von neuen Regeln billiger werden. Eine Reform des Gebäudetyp-E-Gesetzes soll besonders einfaches Bauen ermöglichen. An diesem Mittwoch will die Regierung nachlegen. Bei der Agentur für Arbeit soll vieles digitaler werden. Leistungen sollen künftig online beantragt werden können. Beratungs- und Meldetermine können auch per Videoschalte von unterwegs erledigt werden. Das Gesundheitsministerium plant weitere Schritte zur elektronischen Überweisung von Patienten. Insgesamt will die Bundesregierung die Bürokratiekosten bis zum Ende der Legislatur um ein Viertel reduzieren. Sie beziffert das mit 16 Milliarden Euro.
0: Also langfristig soll Geld gespart werden durch diese ganzen Bürokratieabbaumaßnahmen. Das Ganze geht auf eine Initiative von Digitalminister Carsten Wildberger zurück. Eine erste Runde gab es eben schon im letzten Jahr. Und Wildberger sagte im ARD-Morgenmagazin, die Bundesregierung habe Tempo aufgenommen.
3: Seit dem letzten Kabinett, wo wir uns mit Entbürokratisierung beschäftigt haben, dem ersten Kabinett dieser Art, seit November haben wir in Summe Entlastungen von 10,4 Milliarden Euro auf den Weg gebracht, was über Zeit spürbar Entlastung bringen soll. Heute, an diesem Tag, werden wir nochmal ein Gesamtpaket in Höhe von 600 Millionen Euro verabschieden.
0: Digitalminister Wildberger war das im ARD-Morgenmagazin zum Thema Bürokratieabbau. Die US-Armee hat die Seeblockade gegen iranische Häfen wieder aufgenommen und in der Nacht erneut Ziele im Iran angegriffen. Nach Angaben des iranischen Gesundheitsministeriums sind dabei mehr als 260 Menschen verletzt worden. Der Iran wiederum reagierte mit Vergeltungsschlägen auf US-Ziele in Nachbarstaaten. Über die jüngsten Entwicklungen im US-Iran-Krieg berichtet aus Kairo Nina Amin.
4: Die iranischen Attacken auf die Golfstaaten gehen weiter. In der vergangenen Nacht hat Kuwait erneut Angriffe aus dem Iran gemeldet. Wegen Drohnenattacken sei die Flugabwehr aktiviert worden, teilte die Armee mit. Die Bevölkerung wurde aufgerufen, sich herabstürzenden Trümmerteilen nicht zu nähern und keine Fotos über soziale Netzwerke zu teilen. In Bahrain, einem ebenfalls mit den USA verbündeten Golfstaat, heulten am frühen Mittwochmorgen wieder die Alarmsirenen. Das Innenministerium rief die Menschen auf, Ruhe zu bewahren und sich an sichere Orte zu begeben. Weitere Details gab es zunächst nicht. Auch Jordanien hat nach eigenen Angaben wieder Raketen abgefangen. Zuvor hatte die iranische Armee mitgeteilt, sie habe vom US-Militär genutzte Hangars auf dem Luftwaffenstützpunkt El-Asraq in Jordanien angegriffen. Den jüngsten iranischen Vergeltungsangriffen auf die Golfstaaten gingen Angriffe der US-Armee auf Ziele im Iran voraus.
0: Und auch die Ukraine hat in der vergangenen Nacht wieder russische Ziele attackiert. Nach Angaben aus Kiew trafen Drohnen 17 Öltanker, 2 Gastanker und einen Schlepper im Schwarzen Meer. Und der Bürgermeister von Moskau, Sobjanin, hat gemeldet, man habe einen Angriff mit 340 Drohnen abgewehrt. EU-Kommissionspräsidentin von der Leyen hat zum Auftakt ihres Besuchs in Kiew die militärische Stärke der Ukraine hervorgehoben und kündigte Gespräche über den geplanten EU-Beitritt an.
5: Zum 11. Mal seit Beginn des russischen Angriffskriegs ist Ursula von der Leyen in die Ukraine gereist. Das Blatt wende sich gerade, schreibt die EU-Kommissionspräsidentin auf dem Kurznachrichtendienst X. Die Ukraine habe ein starkes militärisches Momentum aufgebaut. Bei ihrem Besuch soll es vorrangig um die weitere Integration der Ukraine in die EU gehen, politisch, aber auch militärisch. Von der Leyen kündigt neue Initiativen zur Integration der ukrainischen Rüstungsindustrie an. Man wolle mehr und schneller produzieren, schreibt von der Leyen. Darüber hinaus soll es bei den politischen Gesprächen auch um die weitere Annäherung an die EU gehen. Vor einem Monat waren die ersten von insgesamt 6 Verhandlungsclustern über den Beitritt der Ukraine in die EU geöffnet worden. Beobachter gehen davon aus, dass die Verhandlungen noch Jahre andauern werden.
0: Die größte Wirtschaftsauskunft teil, die Schufa, speichert offenbar Daten ihrer Verbraucherinnen und Verbraucher deutlich länger als bisher bekannt. Das zeigen Recherchen von NDR und Süddeutscher Zeitung. Allerdings werden diese veralteten Daten nicht nur gespeichert, sondern auch weiterverwertet für Tests, deren Ergebnisse dann wiederum an Firmen gehen. Die Schufa selbst sieht darin kein Problem. Daten- und Verbraucherschützer dagegen schlagen Alarm. Peter Hornung über die Recherche.
6: Matthias Spielkamp ist ziemlich empört.
7: Ich halte das für einen richtigen GAU, also im Grunde genommen den größten anzunehmenden Unfall, der da passieren konnte.
6: So sieht der Datenschutzexperte der gemeinnützigen Organisation Algorithm Watch diesen Fall. Eine Schattendatenbank mit veralteten Daten von Millionen Verbraucherinnen und Verbrauchern, auf längere Zeit gespeichert bei Deutschlands größter Wirtschaftsauskunftei. Daten, von denen man dachte, sie seien längst gelöscht.
7: Die Schufa hat Daten über knapp 70 Millionen Menschen in Deutschland. Die sind natürlich gehalten, mit diesen Daten verantwortungsvoll umzugehen, und dann machen sie einfach was völlig anderes.
6: Bis zu den Recherchen von NDR und Süddeutscher Zeitung wussten selbst Fachleute nichts von dieser Datenbank und sind nun erstaunt. Während die Schufa selbst sagt, alles rechtens. Zitat:
8: Die Speicherung und Weiterverarbeitung von historischen Daten stützt sich insgesamt auf mehrere sich gegenseitig ergänzende datenschutzrechtliche Erlaubnistatbestände.
6: Alte Kredite oder Kreditkarten, aber auch Pfändungen oder gar Privatinsolvenzen, Schulden, die die Betroffenen oft schon vor Jahren beglichen haben. All das findet sich in der Schattendatenbank. Sensible Informationen, die großen Schaden anrichten könnten, wenn sie in die falschen Hände geraten. Dabei garantiert die Europäische Datenschutzgrundverordnung sogar ein Recht auf Vergessenwerden, eine zweite Chance für frühere Schuldner. Die Schufa sagt, sie erstelle mit den alten Daten zwar historische Scores, also Verbraucherbewertungen, und gebe sie an Vertragspartnerinnen weiter. Das seien aber nur Datentests, um zu zeigen, wie gut der im Frühjahr vorgestellte neue Schufa-Score sei. Ein Grund dafür, Banken seien gesetzlich verpflichtet, neue Scores gründlich zu testen. Trotzdem, so eine große Sammlung historischer Daten dürfe die Schufa gar nicht haben. Und auch solche Bewertungen weiterzugeben sei nicht zulässig, sagt Ruth Janal, Datenschutzexpertin und Professorin an der Uni Bayreuth.
9: Historische Scores geben einen gewissen Einblick über die finanzielle Situation der betroffenen Personen in der Vergangenheit. Und das geht die Vertragspartnerinnen der Schufa schlichtweg überhaupt nichts an.
6: Diese Vertragspartnerinnen sind Banken, aber auch Handyanbieter, Energieversorger, große Handelsunternehmen und Zahlungsdienstleister. Claudio Zeitz-Brandmeier vom Verbraucherzentrale Bundesverband sieht mögliche Gefahren für Verbraucher.
10: Das ist natürlich problematisch, weil für die Unternehmen, die diese Daten bekommen, ist es ja sehr verlockend, diese Daten nicht nur für Testzwecke zu verwenden, sondern sie auch tatsächlich für Kreditentscheidungen beispielsweise heranzuziehen.
6: Das aber dürften die Unternehmenskunden nicht, sagt die Schufa. So stehe es in den Verträgen. Zudem müssten die Daten nach den Tests wieder gelöscht werden. Verbraucher müssen also Vertrauen haben. Noch dazu, weil sie bislang weder erfuhren, dass die Schufa veraltete Daten von ihnen speichert, noch dass damit Experimente gemacht werden. Das interessiere die Menschen gar nicht, so die Botschaft der Schufa. Zitat:
8: Verbraucherinnen und Verbraucher wollen vor allem wissen, wie es aktuell um ihre Bonität steht und welche Daten Einfluss auf ihren Score haben.
9: Das ist aus meiner Sicht Quatsch,
6: sagt er gegen die Datenschutzexpertin Ruth Janal. Das Gesetz sei an dieser Stelle klar. Verbraucher hätten ein Recht darauf, alles zu erfahren, was über sie gespeichert sei. Und die Schufa müsse es den Menschen auch mitteilen, wenn sie danach fragen.
0: Peter Hornung war das über die Schufa, die veraltete Daten für Tests benutzt und die Ergebnisse dann weitergibt, ohne dass die Verbraucherinnen und Verbraucher das wissen. Die Hitze und Trockenheit der vergangenen Wochen haben die Pegelstände in vielen Flüssen sinken lassen. Und das wirkt sich auch auf die Schifffahrt aus, zum Beispiel auf dem Rhein. Bundesumweltminister Schneider stellt heute ein neues System vor, das über Niedrigwasser informiert. Das zeigt aber nicht nur die Pegelstände an, sondern bietet einen umfassenden Überblick über die Wasserlage insgesamt. Dietrich Karl-Meurer.
11: Wenn über Wochen kaum Regen fällt, kann das Folgen für Landwirtschaft, Schifffahrt und die Wasserversorgung haben. Das Niedrigwasserinformationssystem, kurz NIVIS, zeigt erstmals bundesweit und nach einheitlichen Maßstäben, wo Wasser knapp wird. Nutzerinnen und Nutzer können auf Karten verfolgen, wie sich Wasserstände in Flüssen entwickeln, wie trocken Böden sind und wie sich das Grundwasser verändert. Die Daten stammen aus Messnetzen von Bund und Ländern und werden täglich aktualisiert. Die Informationen sollen helfen, kritische Entwicklungen früh zu erkennen. Kommunen können damit besser einschätzen, ob Maßnahmen zum Wassersparen nötig werden. Landwirte erhalten Hinweise für die Bewässerung ihrer Felder. Unternehmen können mögliche Auswirkungen auf Produktion, Transport oder Kühlwasserbedarf im Blick behalten. Auch Bürgerinnen und Bürger können sich auf dem Portal über die Situation in ihrer Region informieren. Nach Angaben der Bundesanstalt für Gewässerkunde fehlte bislang ein bundesweit einheitlicher Überblick über Niedrigwasser. NIVIS soll diese Lücke schließen. In den kommenden Jahren wollen die Verantwortlichen weitere Messstellen und zusätzliche Daten in das System aufnehmen.
0: Straßen und Gärten mit einer dicken Schicht Hagelkörner bedeckt, Bäume quer über der Straße, Blitzeinschläge. Über Mittelfranken sind gestern Abend heftige Unwetter gezogen, mehrere Menschen wurden verletzt. Simone Schülein mit einem Überblick.
12: Etwa 270 Feuerwehren aus der Region waren im Dauereinsatz. Sie kümmerten sich um umgestürzte Bäume, vollgelaufene Keller und überflutete Straßenzüge. Auch Dächer wurden abgedeckt. Dazu kamen zahlreiche Verkehrsunfälle. Betroffen waren vor allem die Städte Nürnberg, Fürth und Erlangen sowie die Landkreise Nürnberger Land und Erlangen-Höchstadt. Bei der integrierten Leitstelle der Feuerwehr Nürnberg waren innerhalb von rund 5 Stunden etwa 3000 Notrufe eingegangen. Eine bisher noch nie dagewesene Zahl, so die Feuerwehr. Insgesamt 1100 Mal mussten die Einsatzkräfte ausrücken, am häufigsten in Nürnberg, gefolgt von Erlangen und Fürth. Dabei traten die Unwetter lokal begrenzt auf. Während es in einzelnen Stadtteilen und Dörfern extrem wütete, war wenige Kilometer weiter kaum etwas zu spüren. Laut Feuerwehr wurden mehrere Menschen zum Teil schwer verletzt und etwa auch von umgestürzten Bäumen eingeklemmt. Die Auswirkungen der Unwetter sind zum Teil bis heute spürbar. So fällt an der Grundschule in Röthenbach an der Pegnitz im Nürnberger Land wegen Windbruch und umgestürzter Bäume der Unterricht aus.
0: Im vergangenen Jahr sind weltweit wieder mehr Kinder geimpft worden als im Jahr zuvor. Das zeigen neue Zahlen, die die Weltgesundheitsorganisation WHO und das Kinderhilfswerk UNICEF in Genf veröffentlicht haben. Die Zahlen belegen aber auch, es gibt Licht und Schatten. Aus Genf, Sandra Bieger.
13: Fast 90% aller Säuglinge wurden demnach mindestens einmal gegen Diphtherie, Tetanus und Keuchhusten geimpft. 85% erhielten alle 3 empfohlenen Dosen. Nach Ansicht von WHO und UNICEF geht diese Entwicklung in die richtige Richtung. Zur Wahrheit gehört aber auch, dass nach wie vor weniger als vor der Corona-Pandemie geimpft wird. So hätten weltweit noch immer rund 13,5 Millionen Kinder keine einzige Routineimpfung erhalten. Besonders schwierig sei die Situation in Ländern, die von Konflikten oder politischer Instabilität betroffen sind, wie beispielsweise Syrien und der Jemen. Rückläufige Impfquoten gibt es daneben unter anderem aber auch in Südafrika und Teilen Europas. Gründe hierfür sind nach Angaben von WHO und UNICEF unter anderem auch Desinformation und eine gestiegene Impfskepsis. Sorgen bereitet beiden UN-Organisationen daneben, dass weltweit nach wie vor zu wenig gegen Masern geimpft werde. Die Folge: Im vergangenen Jahr hätten 57 Länder größere Ausbrüche der Krankheit gemeldet.

0: Es ist 10.15 Uhr.
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2: Bundesregierung will Bürokratie abbauen. Digitalminister Wildberger sagte im Morgenmagazin, so werde etwa die Arztüberweisung auf Papier bald Geschichte sein. Insgesamt würden die geplanten Maßnahmen Bürger und Wirtschaft um 600 Millionen Euro im Jahr entlasten. Vor wenigen Minuten ist das Bundeskabinett zusammengekommen, um die Entlastungen zu beschließen. Weiter geht es im politischen Berlin dann um 13 Uhr mit der Sommerpressekonferenz des Bundeskanzlers. Verteidigungsminister Pistorius besucht neue Heimatschutzdivision der Bundeswehr. Die etwa 6000 Soldatinnen und Soldaten in diesem Truppenteil sind überwiegend Reservisten. Zu ihren Aufgaben gehört der Schutz kritischer Infrastruktur und der Einsatz bei Katastrophen. Pistorius besucht das Hauptquartier der Division in Berlin. Eines der 6 Regimenter ist in Bayern stationiert, in Roth in Mittelfranken. Chinas Wirtschaftswachstum ist auf niedrigstem Stand seit mehr als 3 Jahren. Laut dem Statistikamt in Peking wuchs das Bruttoinlandsprodukt im 2. Quartal um 4,3% im Vergleich zum Vorjahr. Das ist nach europäischen Maßstäben immer noch sehr viel, ist aber weniger als von Chinas Regierung vorgegeben und von Analysten erwartet. Halbzeitpause im Fußball-WM-Finale könnte doch länger dauern als üblich. Medien berichten, dass das Spiel am Sonntag wegen der großen Pausenshow erst nach 20 oder 30 Minuten weitergehen könnte, statt wie in den Regeln vorgesehen nach 15 Minuten. Insgesamt sollen in der Pause mehr als 1 Dutzend Weltstars auftreten. Anfang Juli hatten die Organisatoren dem ARD-Hörfunk noch gesagt, sie wollten die vorgesehene Pausenzeit respektieren. Seitdem hat aber auch noch Justin Bieber seinen Auftritt angekündigt, zusätzlich zu Shakira, Madonna, Coldplay, BTS und Burna Boy. Das Wetter in Bayern, teils wolkig, teils sonnig, 23 bis 30 Grad, besonders im Süden immer wieder kräftige Schauer oder Gewitter.
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3: Im Studio Gerhard Amberger. Die neue Gesundheitsreform verlangt vor allem Kassenpatienten viel ab, zum Beispiel höhere Zuzahlungen bei Medikamenten. Gleichzeitig müssen Beitragszahler für Millionenschäden durch gefälschte Rezepte aufkommen. Aline Hans berichtet.
4: Eine wichtige Rolle spielen dabei Fälle aus Bayern. So wurde etwa in einer Münchner Apotheke ein gefälschtes Rezept für ein Krebsmedikament im Wert von rund 3.800 Euro eingelöst. Die Ermittler beim Polizeipräsidium München beobachten seit gut 2,5 Jahren, dass die Täter immer professioneller vorgehen. Die Staatsanwaltschaft München sieht Hinweise auf organisierte Kriminalität mit Verbindungen nach Osteuropa und Russland. Dorthin werden die über die gefälschten Rezepte erbeuteten Medikamente weiterverkauft. Eigentlich sollte das E-Rezept solche Fälschungen erschweren. Obwohl inzwischen fast alle Kassenarztpraxen in Bayern technisch dafür ausgestattet sind, werden weiterhin Papierrezepte ausgestellt. Etwa wenn es Netzwerkstörungen gibt. Genau diese Ausnahme nutzen die Täter aus. Die Krankenkassen warnen deshalb nicht nur vor finanziellen Schäden. Durch die Betrugsmasche könnten auch dringend benötigte Medikamente für Patientinnen und Patienten fehlen.
3: Ein illegales Camp sorgt im Landkreis Augsburg in Fischach für Ärger. Seit Freitagabend stehen dort rund 150 Wohnwagen auf einer Wiese ohne Genehmigung der Gemeinde. Aus dem BR-Studio Schwaben Christian Michael Hammer.
5: Bürgermeister Benjamin Früchtl von der CSU spricht von einer schwierigen Lage. Die Camper, nach seinen Angaben Mitglieder einer französischen Freikirche, ließen ein Ultimatum zur Abreise verstreichen. Die Wiese, die zum Teil der Gemeinde gehört, liegt in einem Landschaftsschutzgebiet und in einem Überschwemmungsgebiet der Schmutter. Der Pächter hatte die Gruppe dennoch zugelassen. Früchtl warnt vor Brandgefahr, die Vegetation sei sehr trocken. Erst am Montag brannte eine andere Wiese im Gemeindegebiet. Eine schnelle Räumung sei rechtlich schwierig. Viele Familien mit Kindern seien vor Ort. Zugleich klagen Anwohner über Lärm, Geruch und ungeklärte Entsorgung von Schmutzwasser. Die Polizei hat Personalien aufgenommen und bereitet Bußgeldbescheide wegen Ordnungswidrigkeiten vor. Nach Angaben des Bürgermeisters will die Gruppe bis kommenden Montag bleiben. Gegenüber dem BR gab sie keinen Kommentar ab. Bereits im vergangenen Jahr war sie mit Genehmigung und weniger Fahrzeugen in Fischach.
3: Der Ludwig-Donau-Main-Kanal feiert dieses Jahr sein 180-jähriges Bestehen. Heute, vor 180 Jahren, sind die ersten Schiffe auf dem Kanal gefahren. Tanja Gorges berichtet.
6: In Neumarkt in der Oberpfalz prägt der historische Kanal bis heute das Stadtbild. Der Kanal verbindet Main und Donau. Besonders das Treideln, bei dem Pferde Lastkähne vom Ufer aus ziehen, gehörte über Jahrzehnte zum Alltag und war wichtige Voraussetzung für Handel und Versorgung in der Region. 2025 wurde diese Technik in die Liste des immateriellen Kulturerbes Bayerns aufgenommen. Darum bieten Neumarkter Gästeführer heute und am 6. September Führungen entlang des Kanals an. Ein besonderes Erlebnis ist dabei die Schleuse Mühlhausen mit dem Treidelschiff Alma Victoria, gezogen von Kutschpferden. Noch bis in den Herbst feiern die Kanalgemeinden zwischen Kelheim und Bamberg mit verschiedenen Veranstaltungen das Jubiläumsjahr.
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7: Ein langer, weiß gestrichener Gang führt tief in den Berg hinein, vorbei an den Flaggen der NATO-Mitgliedsländer, an Türen und Gängen. Weiter unten im Innern das Lagezentrum, ein Raum voller Bildschirme, in der Nachrichten aus aller Welt ebenso
8: So, da hat noch die Moderation gefehlt, die liefern wir noch nach. Wir sind beim BR24 Hintergrund und schauen auf den Besuch von Außenminister Johan Vadefuhl in Nordnorwegen. Da dreht sich alles um das Thema Sicherheit an der Nordflanke der NATO und in der strategisch wichtigen Arktisregion. Die Bedrohung, die von Russland ausgeht, wird als hoch eingeschätzt. Umso wichtiger ist es aus Sicht des Außenministers, intensiver als bisher in dem Militärbündnis zusammenzuarbeiten und voneinander zu lernen. Heute nach der Kabinettssitzung reist der Außenminister weiter nach Finnland. Bei der Reise mit dabei ist Christina Nagel.
7: Ein langer, weiß gestrichener Gang führt tief in den Berg hinein, vorbei an den Flaggen der NATO-Mitgliedsländer, an Türen und Gängen. Weiter unten im Innern das Lagezentrum, ein Raum voller Bildschirme, in der Nachrichten aus aller Welt ebenso verfolgt werden wie Bewegungen von Schiffen und Flugzeugen im hohen Norden. Im Hauptquartier der norwegischen Streitkräfte laufen die Fäden zusammen, nicht nur militärisch, eng eingebunden sind auch zivile Strukturen, um im Ernstfall reagieren zu können, von Blaulichtorganisationen über Wetterdienste bis hin zu Banken. Der pragmatische Blick auf die aktuelle Situation, nicht nur bei den Militärs, sondern auch innerhalb der Gesellschaft, beeindruckt Außenminister Vadefuhl sichtlich.
9: Ich glaube, wir können uns in Deutschland eine Scheibe davon abschneiden, wie man im Norden damit umgeht.
7: Cyberangriffe, russische Kampfjets, die den Luftraum verletzen, russische Atom-U-Boote vor der Küste. Sie ausfindig zu machen und zu identifizieren, eine der Aufgaben im Hauptquartier. Jeden Mittwoch wird von hier aus auch die russische Nordmeerflotte in Murmansk kontaktiert, um zu prüfen, ob die Notverleitung funktioniert. Oft dauern die Kontakte nicht länger als 20 Sekunden. Wichtig sei, dass es Gesprächskanäle gebe, sagen die Soldaten vor Ort. Es gibt sogar persönliche Treffen mit dem russischen Geheimdienst FSB, der für den Schutz der Grenze zuständig ist. Norwegen, sagt Außenminister Vadefuhl, komme damit in der NATO eine Schlüsselrolle zu.
9: Ihr seid gewissermaßen das Frühwarnsonar und Radar der NATO im Nordatlantik.
7: Und mehr als nur ein Partner. Der norwegische Außenminister Espen Barth Eide hat seinen Sommerurlaub unterbrochen, um mit dabei zu sein. Wenig später sitzen beide auf einem Schnellboot in leuchtenden Overalls mit verspiegelten Schutzbrillen. Vadefuhl beginnt, Ruderbewegungen zu machen, wie die norwegischen Fußballfans. Sein Amtskollege fällt ein. Der Bootsführer gibt Gas, als wolle er unterstreichen, wie viel sich gerade in den deutsch-norwegischen Beziehungen tut. Als Leuchtturmprojekt im Rüstungsbereich gilt die gemeinsame Entwicklung und Produktion von U-Booten. Es geht aber auch um Energie, um Gas und Wasserstoff, um den Weltraum, um Seewege, die frei werden, um seltene Rohstoffe und den Schutz der Arktis. Um all das dreht sich auch das Gespräch an der Universität des Nordens in Budel. Auch hier hat Russlands Krieg gegen die Ukraine vieles verändert. Der wissenschaftliche Austausch liegt auf Eis. Auch hier wird wahrgenommen, wie sehr Russland versucht, seinen Einfluss in der Region auszubauen, vor allem militärisch. Norwegen reagiere, sagt Außenminister Eide. Wir sind bereit, uns zu verteidigen, aber wir haben es nicht auf Russland abgesehen. Ich sage das, weil die russische Propaganda derzeit sehr aktiv ist. Vorbereitet will man sein. In Budo ist deshalb ein neues NATO-Luftoperationszentrum entstanden. Es soll die Präsenz der Allianz in der Arktis und im Nordatlantik verstärken. Die Rolle, die Norwegen als Wächter an der NATO-Nordflanke spielt, hat beim SPD-Abgeordneten Christoph Schmidt der den Außenminister begleitet, bleibenden Eindruck hinterlassen.
10: Es ist schon etwas, wenn man es hier vor Ort nochmal mit eigenen Augen sieht, dann auch die Karte mal dreht, dann sieht man schon auch, welchen Einfluss das auch auf unsere Sicherheitslage in Europa hat.
7: Der hohe Norden, so formuliert es Außenminister Wadephul, ist zu einem geostrategischen Hotspot geworden, weshalb er seine Reise fortsetzen wird, direkt nach der Kabinettssitzung in Berlin. Das nächste Ziel heißt Finnland mit seiner langen Landgrenze zu Russland.
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8: Egal ob in Filmen, Serien oder in der Musik. Nonnen sind in der Popkultur so beliebt wie vielleicht nie. Dabei wird die Nonne weniger als Symbol von Erotik gesehen, sondern als eines der Emanzipation. Aber warum findet man gerade jetzt in dieser Zeit die Nonne so oft in der Popkultur? Bettina Dunkel mit einer Analyse und vielen Beispielen.
11: Im Namen des Vaters und des Sohnes und des Heiligen Geistes. Amen.
12: Filmfans müssten den Trend längst wahrgenommen haben. Im Oscar-prämierten One Battle After Another bieten Cannabis-anbauende Klosterfrauen linksradikalen Unterschlupf und der Militärregierung die Stirn. In Wes Andersons phönizischem Meisterstreich bringt eine Pfeife rauchende und mit Messern herumfuchtelnde Nonne ihren vom Kapitalismus verdorbenen Vater auf den rechten Weg. Und obwohl im Horrorfilm Immaculate okkulte Jesus-Freaks gebärfähige Glaubensschwestern als Heiland-Brutkasten missbrauchen,
13: Leiden ist Liebe.
12: Triumphiert am Ende selbst hier eine Ordensfrau über das Böse, steht für Willensstärke, Widerstand gegen korrupte Kräfte und den Ausbruch aus der Opferrolle. Auch in anderen Kulturbereichen wird diese neue Lesart medienwirksam aufgegriffen. Kritisch provokante Speerspitze ist einmal mehr Florentina Holzinger. 2024 löste die Österreicherin mit ihrer feministischen Opernperformance Sancta einen Shitstorm und Notarzteinsätze im Publikum aus. Auf der Bühne skateten nackte Nonnen. Es gab lesbische Liebesakte am Neonkreuz und eine kleinwüchsige Päpstin. Männer spielten so gut wie keine Rolle. Das auch in der katholischen Kirche tonangebende Patriarchat wurde sang- und klangvoll begraben. Ende 2025 ging dann ein Musikvideo der Britin Lily Allen viral. Mit Netzstrümpfen, Nonnenornat und High Heels auf einem Barhocker sitzend, besingt sie im Lied Pussy Palace den mutmaßlichen Ehebruch ihres Ex-Mannes. Heilige und Hure hätte sie für ihn sein können, heißt es in einem anderen Song ihres Albums West End Girl. Aber jetzt sei es dafür zu spät. Das gilt auch für das Motiv der anbetungswürdigen Sünderin. Popstar Madonna bemüht es zwar noch immer, wenn sie auf dem Cover ihres neuen Albums Confessions 2 mit gespreizten Beinen und bis zur Hüfte verschleiert als züchtig offenherzige Marienerscheinung posiert. Sehr viel zeitgemäßer ist jedoch das anti-aggressive Statement-Styling des spanischen Superstars Rosalia. Mi piel è fina, è porcelana. Gekleidet in einen hochgeschlossenen weißen Body und auf dem Kopf den Schleier einer Novizin, also einer angehenden Nonne, umarmt sie sich selbst. Die Augen sind geschlossen. Dazu liefert sie Songs, die auch mal einen lateinischen Refrain haben und übersetzt bedeuten: Ich bin nichts, ich bin das Licht der Welt. Selbstliebe ist eins ihrer zentralen Themen. Rosalia widersetzt sich Fremderwartungen und dem männlichen Blick. Auf den Promoshots ihres Partylaune-Vorgängeralbums posierte sie noch nackt und in Erlöserpose. Ihre neu entdeckte Spiritualität scheint einen Nerv zu treffen, vor allem bei der Gen Z. Denn die ist, so liest man immer wieder, erschöpft von der Reizüberflutung der Welt, von Doomscrolling, Misogynie, um sich greifenden Nationalismus. Zuflucht im Kloster sucht deswegen niemand. Mit Ausnahme vom afrikanischen Kontinent nimmt die Zahl der Ordensfrauen weltweit ab. Aber etwas Halt, Orientierung und rebellische Ikonen, die sich dem Patriarchat entgegenstellen, die werden in Zeiten wie diesen dankbar angenommen.
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8: A3 Würzburg Richtung Nürnberg. Zwischen dem Kreuzfurt Erlangen und Erlangen-Tennenlohe ein Unfall auf der rechten Spur. A7 Ulm Richtung Würzburg. Zwischen Markt Breit und Kitzingen steht ein brennender PKW im Baustellenbereich. Die A92 Deggendorf Richtung München in Höhe Dingolfing-Mitte. Behinderungen nach einem Unfall. A93 Hofrichtung Weiden, die ist zwischen Marktredwitz Süd und Pechbrunn nach einem Unfall gesperrt. Zurzeit 2 Kilometer Stau ab Wunsiedel. A99 Ostumfahrung München Richtung Salzburg. Zwischen Kirchheim und Ottobrunn immer wieder stockender Verkehr. Und die B15 Rosenheim Richtung Landshut ist zwischen der Abzweigung nach Erding und Taufkirchen wegen eines brennenden Autos gesperrt. Das Wetter in Bayern. Heute gibt es mehr Sonne. Nein, teils Sonne, teils Wolken und vor allem im Süden immer wieder kräftige Schauer und Gewitter. In Franken wird es etwas freundlicher, ansonsten besteht Unwettergefahr bei 23 bis 30 Grad.

0: Es ist 10.30 Uhr.
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0: Und hier unsere Themen. Bürokratieabbau ist Programm, wenn zur Stunde das sogenannte Entlastungskabinett tagt. Was da geplant werden könnte, dazu gleich mehr. Das US-Militär blockiert jetzt doch wieder iranische Häfen und der Iran greift weiter US-Ziele im Golf an. Wir haben gleich einen aktuellen Lagebericht im Programm. Und wir blicken nach Kiew, wo EU-Kommissionspräsidentin von der Leyen zu einem Besuch eingetroffen ist. Im Studio ist Sabine Strasser. Wer in Deutschland ein Gebäude bauen oder womöglich ein Windrad bauen will, kann ein Lied davon singen. Bürokratie und Verwaltungsvorschriften in Deutschland sind in aller Welt Legende. In allen Wirtschaftsbereichen und auch ganz normalen Alltagsleben wird Bürokratieabbau gefordert und seit Jahrzehnten auch von der Politik versprochen. Wenn es in der Bundesregierung speziell darum geht, dann benennt sich das Regierungskabinett um in ein sogenanntes Entlastungskabinett. Das tagt zur Stunde in Berlin. Frank Eichmann berichtet aus Berlin.
2: Die Idee mit dem Entlastungskabinett hatte Bundesdigitalminister Wildberger. Bei der Premiere im vergangenen November wurden Maßnahmen beschlossen, mit denen die sogenannten Bürokratiekosten um rund 10 Milliarden Euro sinken sollen. Heute geht es um weitere 600 Millionen Euro. Insgesamt stehen über 10 Vorhaben auf dem Zettel. Darunter das Ende der Umweltplakette für E-Autos und die weitere Digitalisierung im Gesundheitsbereich. Minister Wildberger im ARD Morgenmagazin.
3: Wir denken aus der Sicht der Bürger, wir haben dazu auch ein Portal ins Leben gerufen, wo wir Feedback bekommen. Damit arbeiten wir auch mit den Ministerien. Dann will mal ein konkretes Beispiel geben. Heute beschließen wir eine Maßnahme. Wir kennen alle noch den rosa Zettel, wenn wir die Überweisung haben beim Arzt. Das wird dann über Zeit jetzt auch Geschichte werden. Das geht auch digital. Dann können auch die Unterlagen auch ausgetauscht werden digital und statt dass wir dann Papier durch die Gegend tragen.
2: Die Bundesregierung hat sich im Koalitionsvertrag vorgenommen, die Bürokratiekosten des Bundes um ein Viertel oder 16 Milliarden Euro zu senken.
0: Im Irankrieg ist weiter keine Lösung in Sicht. US-Präsident Trump verkündet zwar immer wieder, er werde die Straße von Hormuz für den internationalen Schiffsverkehr frei bekommen, aber das Gegenteil scheint der Fall. Die US-Armee hat nun die Seeblockade iranischer Häfen wieder aufgenommen und in der vergangenen Nacht erneut Ziele im Iran angegriffen. Nach Angaben des iranischen Gesundheitsministeriums sind dabei mehr als 260 Menschen verletzt worden. Die iranischen Vergeltungsschläge gegen US-Stützpunkte in benachbarten Golfstaaten ließen nicht lange auf sich warten. Nina Amin über die aktuelle Lage.
4: Die iranischen Attacken auf die Golfstaaten gehen weiter. In der vergangenen Nacht hat Kuwait erneut Angriffe aus dem Iran gemeldet. Wegen Drohnenattacken sei die Flugabwehr aktiviert worden, teilte die Armee mit. Die Bevölkerung wurde aufgerufen, sich herabstürzenden Trümmerteilen nicht zu nähern und keine Fotos über soziale Netzwerke zu teilen. In Bahrain, einem ebenfalls mit den USA verbündeten Golfstaat, heulten am frühen Mittwochmorgen wieder die Alarmsirenen. Das Innenministerium rief die Menschen auf, Ruhe zu bewahren und sich an sichere Orte zu begeben. Weitere Details gab es zunächst nicht. Auch Jordanien hat nach eigenen Angaben wieder Raketen abgefangen. Zuvor hatte die iranische Armee mitgeteilt, sie habe vom US-Militär genutzte Hangars auf dem Luftwaffenstützpunkt El Asraq in Jordanien angegriffen. Den jüngsten iranischen Vergeltungsangriffen auf die Golfstaaten gingen Angriffe der US-Armee auf Ziele im Iran voraus.
0: Die Ukraine hat auch in der vergangenen Nacht wieder Ziele in Russland angegriffen. Nach Angaben aus Kiew trafen Drohnen dabei 17 Öltanker, 2 Gastanker und einen Schlepper im Schwarzen Meer. Der Bürgermeister von Moskau, Sobjanin, hat gemeldet, man habe einen Angriff mit 340 Drohnen abgewehrt. Die EU-Kommissionspräsidentin von der Leyen hat zum Auftakt ihres Besuchs in Kiew die militärische Stärke der Ukraine betont und sie kündigte Gespräche über einen geplanten EU-Beitritt an.
5: Zum 11. Mal seit Beginn des russischen Angriffskriegs ist Ursula von der Leyen in die Ukraine gereist. Das Blatt wende sich gerade, schreibt die EU-Kommissionspräsidentin auf dem Kurznachrichtendienst X. Die Ukraine habe ein starkes militärisches Momentum aufgebaut. Bei ihrem Besuch soll es vorrangig um die weitere Integration der Ukraine in die EU gehen, politisch, aber auch militärisch. Von der Leyen kündigt neue Initiativen zur Integration der ukrainischen Rüstungsindustrie an. Man wolle mehr und schneller produzieren, schreibt von der Leyen. Darüber hinaus soll es bei den politischen Gesprächen auch um die weitere Annäherung an die EU gehen. Vor einem Monat waren die ersten von insgesamt 6 Verhandlungsclustern über den Beitritt der Ukraine in die EU geöffnet worden. Beobachter gehen davon aus, dass die Verhandlungen noch Jahre andauern werden.
0: Bundesverteidigungsminister Pistorius besucht zurzeit verschiedene Truppenstandorte in ganz Deutschland. Heute ist die sogenannte Heimatschutzdivision in Berlin an der Reihe. Wofür diese Truppe genau da ist, das erklärt Mario Kubina aus unserem Hauptstadtstudio.
6: Eine wichtige Aufgabe der Heimatschutzkräfte, der Objektschutz, wie es bei der Bundeswehr heißt. Es geht um kritische Infrastruktur wie Häfen, Flughäfen, Brücken und Bahnstrecken. Sie wären im Ernstfall noch wichtiger als sonst, denn dann müssten Truppen der Bundeswehr und von Verbündeten schnell dorthin transportiert werden, wo sie zur Landes- und Bündnisverteidigung gebraucht würden. Auch die Truppentransporte selbst müssten dann abgesichert werden. Weitere Aufgaben des Heimatschutzes: Drohnenabwehr und Katastrophenhilfe. Heimatschutzkräfte unterstützen zivile Behörden dabei, Naturkatastrophen wie Hochwasser zu bewältigen. Dann ist von Amtshilfe der Bundeswehr die Rede. Die Division wurde vor gut einem Jahr aufgestellt, mit dem Ziel, den Heimatschutz zentral zu koordinieren. Bis dahin wurden die Einheiten von den verschiedenen Landeskommandos geführt. Zur Heimatschutzdivision gehören 6 Regimenter, von Schleswig-Holstein bis Bayern. Die meisten Heimatschutzkräfte sind Reservisten. Rund 4.400 leisten hier Dienst. Hinzu kommen knapp 400 aktive Soldaten. Der Divisionskommandeur und sein Stab haben ihren Sitz in der Berliner Julius-Leber-Kaserne.
0: Die nächsten Unwetter sind schon wieder im Anzug oder bereits durchgezogen, wie am Morgen in Reutlingen in Baden-Württemberg. Da ist nach Hagel und Starkregen in Teilen der Stadt der Strom ausgefallen. In Bayern muss heute viel aufgeräumt werden, vor allem in Franken im Raum Nürnberg, wo in der vergangenen Nacht heftige Gewitter mit Sturm, Hagel und Starkregen gewütet haben. Simone Schülein über die Folgen.
7: Etwa 270 Feuerwehren aus der Region waren im Dauereinsatz. Sie kümmerten sich um umgestürzte Bäume, vollgelaufene Keller und überflutete Straßenzüge. Auch Dächer wurden abgedeckt. Dazu kamen zahlreiche Verkehrsunfälle. Betroffen waren vor allem die Städte Nürnberg, Fürth und Erlangen sowie die Landkreise Nürnberger Land und Erlangen-Höchstadt. Bei der integrierten Leitstelle der Feuerwehr Nürnberg waren innerhalb von rund 5 Stunden etwa 3000 Notrufe eingegangen. Eine bisher noch nie dagewesene Zahl, so die Feuerwehr. Insgesamt 1100 Mal mussten die Einsatzkräfte ausrücken, am häufigsten in Nürnberg, gefolgt von Erlangen und Fürth. Dabei traten die Unwetter lokal begrenzt auf. Während es in einzelnen Stadtteilen und Dörfern extrem wütete, war wenige Kilometer weiter kaum etwas zu spüren. Laut Feuerwehr wurden mehrere Menschen zum Teil schwer verletzt und etwa auch von umgestürzten Bäumen eingeklemmt. Die Auswirkungen der Unwetter sind zum Teil bis heute spürbar. So fällt an der Grundschule in Röthenbach an der Pegnitz im Nürnberger Land wegen Windbruch und umgestürzter Bäume der Unterricht aus.
0: Die Bonner Nordbrücke ist schon eine ganze Weile nicht mehr befahrbar, was für die Region eine ziemliche Belastung bedeutet, denn diese Brücke ist eine wichtige Ost-West-Verbindung. Mitte Juni haben die Behörden die Nordbrücke gesperrt. Heute geht's los mit dem Abriss. Anne Burkhaut aus Bonn.
8: Risse im Beton, Rost im Inneren des Bauwerks. Die Vorlandbrücke auf der linken Bonner Rheinseite, also die Zufahrt zur Nordbrücke und zur A565, kann nicht repariert werden. Heute geht es los, aber erstmal mit den Vorarbeiten. Bevor die großen Abbruchmaschinen anrücken, müssen die langen Geländer und Wände demontiert werden. Auf einer Strecke von mehr als einem halben Kilometer. Erst dann kann der eigentliche Abriss beginnen, und zwar vorsichtig. Mit Scherenbaggern, die Stück für Stück das Bauwerk abtragen und zerkleinern. Vorsicht ist wichtig, denn in der Nähe stehen Wohnhäuser. Die Autobahn GmbH will diese Häuser vorab untersuchen, damit sie mögliche spätere Schäden von älteren Mängeln unterscheiden kann. Ende November soll der Abriss fertig sein. Dann will die Autobahn GmbH eine neue Vorlandbrücke bauen und mit der Nordbrücke verbinden. Es soll 2 Jahre dauern, bis Autos und Lkw auf der A565 wieder den Rhein in Bonn überqueren können. Bis dahin bleibt die Bonner Nordbrücke gesperrt.
0: Der Titeltraum für Frankreich ist geplatzt. Im Halbfinale der Fußball-Weltmeisterschaft konnten sich die Franzosen nicht gegen Spanien durchsetzen. Sie verloren 0-2. Ein herber Rückschlag für die Platz 1 der FIFA-Weltrangliste. Frankreichs Nationaltrainer Deschamps zufolge sind die Spieler am Boden, aber einen Seitenhieb gegen den Referé Ivan Barton konnte er sich dann doch nicht verkneifen. Felix Gerhard berichtet.
9: Ohne konkret zu werden, kritisierte Frankreichs Trainer Deschamps den Schiedsrichter Barton aus El Salvador. Gegenüber Journalisten stellte Deschamps die Frage, ob dieser Schiedsrichter eines WM-Halbfinals würdig gewesen sei. Er selbst werde die Frage nicht beantworten, so Deschamps. Spanien war durch einen berechtigten und von Oyarzabal verwandelten Elfmeter in Führung gegangen. Die Franzosen hatten zudem Glück, dass Olise nach einem harten Foul in der Anfangsphase nicht mal die gelbe Karte sah. In der zweiten Hälfte traf Porro zum 2-0 Endstand für Spanien, das im Finale nun auf England oder Argentinien trifft. Diese beiden spielen am Abend in Atlanta gegeneinander.
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10: Im Studio Birgit Hauprath. Sie hatte mehr Transparenz versprochen. Die Schufa, Deutschlands größte Wirtschaftsauskunftstei, auf die oft angewiesen ist, wer einen Kredit braucht oder eine Wohnung mieten will. Sie speichert nach Recherchen von NDR und Süddeutscher Zeitung aber unbemerkt von der Öffentlichkeit veraltete Daten von Millionen Verbraucherinnen und Verbrauchern auf längere Zeit. Zu Testzwecken, was Verbraucherschützer bezweifeln. Peter Hornung hat mitrecherchiert.
11: Es geht um alte Kreditkarten und Kredite, aber auch frühere Privatinsolvenzen und Pfändungen. Schulden, die die Betroffenen oft schon vor Jahren beglichen haben. Sensible Informationen, die zweifellos großen Schaden anrichten könnten, wenn sie in die falschen Hände gerieten. All das findet sich in einer Schattendatenbank, die bis zu den Recherchen von NDR und Süddeutscher Zeitung selbst Fachleute nicht kannten. Die Schufa sagt, sie erstelle mit den alten Daten zwar historische Verbraucherbewertungen und gebe diese auch an Vertragspartner weiter, das aber seien nur Datentests, es gehe darum zu zeigen, wie gut der im Frühjahr vorgestellte neue Schufa-Score sei. Danach müssten die Daten wieder gelöscht werden. Alles sei rechtens, so die Schufa. Datenschutzexperten sehen das jedoch anders. Weder die Datenbank selbst noch die Weitergabe von Daten seien zulässig. Verbraucher erfahren zudem bislang nicht, dass ihre alten Daten auch nach Ablauf von Löschfristen noch vorhanden sind. Die Schufa ist der Ansicht, sie müsse darüber nicht informieren. Zudem interessiere das die Betroffenen nicht, heißt es. Auch dem widersprechen Daten- und Verbraucherschützer. Der Verbraucherzentrale Bundesverband warnt vor einem möglichen Datenmissbrauch.
10: Ein Wachstum von 4,3% zum Vorquartal. Schon mit der Hälfte wäre die Regierung in Deutschland vermutlich zufrieden, die in Peking nicht. Es ist das geringste Wachstum seit mehr als 3 Jahren. Die Quartalszahlen liegen auch unter dem von der chinesischen Regierung vorgegebenen Zielwert von 4,5-5%. Der Binnenmarkt ist schwach, die Unzufriedenheit der Bevölkerung mit dem Regime wächst. Sebastian Hesse hat sich die Zahlen genauer angeschaut.
12: China profitiert weiterhin vom anhaltenden Exportboom. Autos, Computertechnologie und Halbleiter bleiben gefragt auf dem Weltmarkt. Entsprechend wuchs die chinesische Industrieproduktion im ersten Halbjahr um 5,4%. Im Handel stiegen alleine im Juni die Exporte um 27%. Die leicht enttäuschenden Quartalszahlen sorgen in China nicht für Besorgnis. Das Zurückbleiben hinter der Erwartung gehe auf äußere Faktoren, etwa die anhaltenden Spannungen im Nahen Osten, zurück, hieß es aus dem Statistikamt in Peking. Im chinesischen Inland ist die Lage nach wie vor etwas schwieriger als bei den Exporten. Die Einzelhandelsumsätze sind im gesamten ersten Halbjahr nur um 1,3% gestiegen. Nicht nur die Nachfrage schwächelt, sondern auch der Immobilienmarkt. Der Wert verkaufter Neubauimmobilien ist im ersten Halbjahr um gut 13% gesunken. Chinas Regierung will jetzt nicht nur die Binnennachfrage beleben, sondern Zukunftsbranchen stärker fördern, etwa die Entwicklung von künstlicher Intelligenz. Für das Gesamtjahr rechnet die chinesische Regierung mit einem Wachstum von 4,5-5%.
10: Und noch kurz der Blick auf den DAX, der wächst heute nicht. Die Anlegerinnen und Anleger gehen in Deckung. Der Deutsche Leitindex gab zur Eröffnung um 0,7% auf 24.970 Punkte nach.
0: Uhr 10:45 ist es.
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0: Die Nachrichten mit Gudrun Skopin.
13: Entlastungskabinett tagt in Berlin. Zum nun schon zweiten Mal kommt die Bundesregierung unter diesem Titel zusammen, um Entlastungen für Bürger und Wirtschaft zu beschließen. Laut Digitalminister Wildberger geht es dabei um einen Bürokratieabbau im Umfang von etwa 600 Millionen Euro. Die Überweisung an den Facharzt oder die Fachärztin soll es künftig nicht mehr auf Papier geben, sondern nur noch digital. Arbeitsagenturen sollen auf Videotelefonate setzen statt auf Präsenztermine. Iran droht mit Schließung weiterer Seewege. Die mit dem Iran verbündete Houthi-Miliz im Jemen könnte die für den Öltransport wichtige Meerenge Bab el-Mandeb im Roten Meer blockieren und damit den Konflikt in der Region weiter anfachen. Derzeit hält der Iran die Straße von Hormuz blockiert, während die USA ihrerseits iranische Häfen abriegeln. Zudem gibt es immer wieder gegenseitige Angriffe,

0: Zeitraum nur 22%. Linken-Politikerin Lattendorf fordert nun ein Eingreifen der Politik, etwa ein Ende der Mehrwertsteuer auf Grundnahrungsmittel. Das Wetter in Bayern: teils wolkig, teils sonnig, 23 bis 30 Grad, besonders im Süden immer wieder kräftige Schauer oder Gewitter.
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2: mit Gerhard Amberger. Die Natur sich selbst überlassen, das gilt seit fast 60 Jahren im Nationalpark Bayerischer Wald. Doch es gibt Ausnahmen, dort wo kulturhistorisch wertvolle Landschaften erhalten werden sollen. Und dazu gehören die Schachten, das sind Weideflächen zwischen dem großen Falkenstein und dem großen Rachel. Diese Lichtungen sind wertvolle Lebensräume für seltene Tier- und Pflanzenarten. Und damit sie nicht zuwachsen, helfen Rinder. Christian Riedl berichtet.
3: Der Albrechtschachten. Wir sind mitten im Nationalpark Bayerischer Wald, rund 1100 Meter hoch zwischen den Gipfeln von Falkenstein und Rachel. Hier haben vor mehr als 400 Jahren Menschen Lichtungen gerodet, die als Weide- und Lagerplatz für ihr Vieh dienten. Die Schachten. Bis in die 1960er Jahre wurden sie genutzt. Seitdem liegen sie brach. Wertvolle Borstgrasrasen wachsen hier, ein wichtiger Lebensraum für viele seltene, bedrohte Arten. Damit die Schachten nicht von Heidelbeeren überwuchert und wieder bewaldet werden, lässt die Nationalparkverwaltung nun auch auf dem Albrechtschachten Rinder weiden, erklärt Tobias Windmeiser.
4: Das schaut arg huckelig aus, diese Heidelbeere, die ist sonst homogener, gleichmäßiger. Und da haben sie unterschiedlich stark die neuen Zuwächse schon runtergebissen. Und dadurch tun wir uns halt künftig bei der Schachtenpflege leichter.
3: Die Schachten, in denen wettergegerbte, hunderte Jahre alte Buchen Schatten spenden, haben einen fast mystischen Charakter. Jedes Jahr im Herbst sind hier oben freiwillige Helfer im Einsatz. Sie schneiden Heidelbeeren zurück, entfernen kleine Bäume und verhindern, dass der Schachten zuwächst. Einige hundert Meter unterhalb des Albrechtschachten greift dagegen der Mensch seit fast 60 Jahren nicht mehr ins natürliche Geschehen ein. Wissenschaftlerinnen wie Isabel Klein beobachten, wie der Wald sich entwickelt. Sie haben über die ganze Nationalparkfläche von insgesamt etwa 25.000 Hektar ein Netz mit mehr als 1.000 Inventurpunkten gespannt. Dort sammelt Isabel Klein regelmäßig Daten. Alle zwei Jahre wird das Ergebnis dieser Inventur veröffentlicht.
5: Und im Bergmischwald sehen wir eben, dass sich der Buchen- und auch der Tannenanteil stark erhöht hat.
3: Die natürlichen Wälder im Nationalpark Bayerischer Wald sind vor allem durch ihren hohen Anteil an Totholz geprägt. Das ist die Lebensgrundlage einer neuen Waldgeneration und für viele beinahe ausgestorbene Arten. Gleichzeitig ist auch der Erhalt der Schachten wichtig.
4: Unterm Strich fördern die Schachtenrinder nicht nur die Flora, sondern auch ganz, ganz viele Tierarten. Denn vom kleinen Sauerampfer sind zum Beispiel die Feuerfalter abhängig und von dem Dung der Rinder eine ganze Menge an Stutzkäfern, Mistkäfern, 120 Kilo pro Rind und Jahr eben, was da an Insektenbiomasse generiert wird, die dann den Vögeln, Fledermäusen und Säugetieren in der Umgebung zugutekommt.
3: Die Rinder tragen dazu bei, dass die Schachten erhalten bleiben.
2: Christian Riedl über die Schachten im Bayerischen Wald. 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
6: Masern, Diphtherie, Tetanus, Keuchhusten. Nicht nur diese Krankheiten können für Kinder zum ernsthaften Problem werden. Die Weltgesundheitsorganisation WHO und das Kinderhilfswerk UNICEF machen sich deshalb für Impfungen stark und sie haben dazu am Morgen in Genf neue Zahlen veröffentlicht. Demnach gibt es Fortschritte bei den Impfungen, die aber bei weitem nicht ausreichen. Vor allem bei Masern schlagen die Experten Alarm. Sandra Bieger berichtet aus Genf.
7: Es ist bereits Tradition, dass die Weltgesundheitsorganisation WHO und das Kinderhilfswerk UNICEF einmal im Jahr gemeinsame Schätzungen zu weltweiten Impfungen bei Kindern vorlegen. Der diesjährige Bericht enthält Zahlen zu Impfungen gegen 13 Krankheiten in 195 Ländern. Bei der Vorstellung des Berichts verbreitet Efrem Lemango von UNICEF erst einmal verhaltenen Optimismus. So seien 2025 weltweit wieder mehr Kinder geimpft worden als noch im Jahr zuvor.
8: In 2025, 90% of the world infants 2025 erhielten 90% aller Säuglinge

0: weltweit mindestens eine Dosis des Impfstoffs gegen Diphtherie, Tetanus und Keuchhusten DTP. 85% erhielten alle drei empfohlenen Impfdosen und schlossen die Impfserie damit vollständig ab.
1: Eine Entwicklung, die WHO und UNICEF grundsätzlich Hoffnung macht, aber nicht weit genug geht. Denn noch immer würden weltweit weniger Kinder als vor der Corona-Pandemie geimpft. So hätten geschätzt rund 13,5 Millionen Kinder keine einzige Routineimpfung erhalten. Besonders schwierig sei die Situation in Ländern, die von Konflikten oder politischer Instabilität betroffen sind, wie beispielsweise Syrien und der Jemen. Efrem Lemango.
0: Syrien verzeichnet innerhalb eines einzigen Jahres einen Rückgang von etwa 6 Prozentpunkten bei der Erstimpfung mit DTP und von 12 Prozentpunkten bei der Masernimpfquote. Die Impfquote im Jemen liegt weiterhin unter 50%. Der Sudan zeigt jedoch, was möglich ist, wenn der Zugang verbessert wird. Selbst während Konflikten. Das Land verzeichnet einen Anstieg von etwa 35 Prozentpunkten bei der Erstimpfung mit DTP und von 22 Punkten bei der Masernimpfung.
1: Wobei die Impfquote gegen Masern weltweit noch immer deutlich zu niedrig sei. Mit der Folge, dass im vergangenen Jahr 57 Länder größere Ausbrüche der Krankheit gemeldet hätten. Und das, obwohl die Impfung mittlerweile nahezu in jedem Land angeboten werde. Kate O'Brien von der WHO erklärt, dass Kinder fatalerweise vielfach nicht konsequent zu Ende geimpft würden.
2: Immer mehr Kinder beginnen mit ihrem Impfplan, schließen ihn jedoch nicht ab. Von den 84% der Kinder, die ihre erste Masernimpfdosis erhielten, sehen wir, dass nur 77% die zweite Masernimpfdosis erhalten. Es ist aber eine Durchimpfungsrate von mindestens 95% bei diesen beiden Dosen erforderlich, um Gemeinschaft und Einzelpersonen vor Masernausbrüchen zu schützen.
1: Sorgen bereitet den Gesundheitsexperten zudem, dass die Impfquoten auch in Südafrika und einigen europäischen Ländern zurückgehen. Als mögliche Gründe dafür werden unter anderem Impfskepsis und Desinformation genannt. Durchweg positiv beurteilen WHO und UNICEF jedoch die Entwicklung bei der HPV-Impfung gegen Gebärmutterhalskrebs. Im vergangenen Jahr hätten 15 Länder diese neu eingeführt. Somit werde die Impfung mittlerweile bereits in 162 Ländern angeboten.
3: Der neue Impfbericht von WHO und UNICEF. Sandra Bieger berichtete aus Genf.
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5: Mit Thomas Kattenbeck, das war tatsächlich eine klassische Cinderella-Story, was die Bamberger Basketballer in der letzten Saison geleistet haben. Als Außenseiter gestartet mit wenig Geld dazu, hatten die Bamberger eine tolle Saison hingelegt, waren erst im Halbfinale am späteren Meister Alba Berlin gescheitert und hatten in München dann sogar den deutschen Basketballpokal gewonnen. Gewonnen wie zerronnen, möchte man fast sagen, denn der wichtigste Mann-Trainer Anton Gavel heuerte danach beim FC Bayern München an und einer der langjährigen Geldgeber Michael Stoschek kündigte deswegen verärgert an, seine Zahlungen einstellen zu wollen. Und dennoch, aufgeben ist in Bamberg offenbar keine Option, wie Elodie Köppchen festgestellt hat.
6: Das Konfetti ist zusammengekehrt, der Pokal steht in der Vitrine. In Bamberg beginnt längst das nächste Kapitel. Bevor der Neustart aber richtig Fahrt aufnimmt, blickt Geschäftsführer Philipp Höhne mit einem Lächeln auf das zurück, was seiner Mannschaft gelungen ist.
7: Die Amis sagen immer Cinderella Story und ich glaube, das trifft eigentlich auch ganz gut.
6: Mit einem der kleinsten Etats der Liga holen die Bamberg Baskets den Pokal, stehen später sogar im Halbfinale um die Meisterschaft. Jetzt aber ist von dieser Mannschaft kaum noch etwas übrig. Erfolgstrainer Anton Gavel verlässt den Club, auch zahlreiche Spieler gehen.
7: Das ist leider im Basketball so, dass es dieses ständige Kommen und Gehen gibt. Gleichzeitig hättest du natürlich mit der Mannschaft aus der letzten Saison, hättest du gerne nochmal ein Jahr gespielt. Das ist keine Frage. Das war einfach eine absolut sensationelle Mannschaft.
6: Künftig wird Ressus Ramirez die Bamberger trainieren. Der 46-Jährige soll an Gavels Erfolg anknüpfen. Die Erwartungshaltung bleibt aber trotzdem erstmal gering.
7: Also der Franke an sich ist demütig, würde ich jetzt mal behaupten. Ich habe extra mein R nochmal gerollt, um mich als einer von denen zu präsentieren. Nein, also ich glaube, es weiß jeder, dass es schon, das war eine einmalige Geschichte, definitiv. Heißt nicht, dass es ausgeschlossen ist. Ich glaube, dass wir in der Saison zumindest viele Leute oder auch viele Kinder wieder gepackt haben, wieder infiziert haben.
6: Mit den Erfolgen ist auch die Euphorie nach Bamberg zurückgekehrt. Wie viel lässt sich davon aber trotz des großen Umbruchs halten? Bei den Fans liegen zwischen fränkischer Demut und großen Träumen für die neue Saison jetzt schon Welten.
4: Wichtig ist, dass die Mannschaft zusammenwächst.
8: Also auf alle Fälle vielleicht das Erreichen eines 8. Platzes für die Playoffs, das wäre wunderschön.
9: Nach oben hin, glaube ich, sollten wir uns jetzt erstmal keine Ziele stecken.
10: Dass wir den Pokal gewinnen. Wir spielen ja Champions League, glaube ich, nächstes Jahr. Dass wir die gewinnen. Und einfach alles schaffen, was möglich ist.
6: Die vergangene Saison hat gezeigt, auch im Sport werden Märchen manchmal wahr. Und in Bamberg hofft man auch für die kommende Spielzeit, dass die Cinderella-Story noch nicht zu Ende erzählt ist.
5: Der Traum vom ganz großen Erfolg lebt aktuell sicherlich auch im englischen Fußballnationalteam. Zum ersten Mal nach 1966 wollen die Three Lions wieder das Finale erreichen. Der Gegner, Argentinien, der Titelverteidiger, wird schwierig werden. Und mit dem verbindet die Engländer eine ganz besondere Partie. Felix Gerhardt.
11: Dieses Spiel hat auch eine historische Komponente. Vor 40 Jahren standen sich England und Argentinien bei der WM in Mexiko im Viertelfinale gegenüber. Diego Maradona erzielte damals die Führung für Argentinien, allerdings mit der Hand bzw. der Hand Gottes, wie er hinterher sagte. Wenig später erzielte Maradona nach einem Solo das zweite Tor für die Südamerikaner. Der Treffer wurde später zum Tor des Jahrhunderts gewählt. Während sich Argentinien gerne an diesen Tag zurückerinnert und wie damals im dunkelblauen Auswärtstrikot auflaufen wird, träumen die Engländer mit dem deutschen Trainer Thomas Tuchel davon, erstmals seit 1966 wieder in ein WM-Finale einzuziehen. Tuchel hatte sein Team nach dem Viertelfinalsieg gegen Norwegen kritisiert, war nur mit dem Ergebnis nicht, aber mit der Leistung zufrieden. Jetzt betonte Tuchel, niemand aus der Mannschaft sei mit dem bis jetzt schon Erreichten zufrieden. In Atlanta wurden im Vorfeld die Sicherheitsmaßnahmen erhöht. Schon rund um Englands Viertelfinale in Miami hat es Auseinandersetzungen zwischen englischen und argentinischen Fans gegeben.
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3: A7 Würzburg Richtung Ulm zwischen Feuchtwangen West und Ellwangen 5 Kilometer stockender Verkehr und A99 Ostumfahrung München Richtung Salzburg zwischen Kirchheim und Ottobrunn immer wieder stockender Verkehr. Das Wetter in Bayern. Teils ist es heute sonnig, teils aber auch bewölkt. Und im Süden vor allem gibt es immer wieder kräftige Schauer und Gewitter. Lokal auch Unwettergefahr. Die Höchstwerte 23 bis 30 Grad heute. Die Aussichten. Morgen wird es überwiegend sonnig und auch weitgehend trocken. Am Freitag kommen da wieder mehr Wolken auf und zum Teil wird es auch kräftig regnen oder Gewitter geben. Am Samstag in Franken sonnig und trocken, im restlichen Bayern aber eher bewölkt und auch einzelne Schauer oder Gewitter. Die Höchstwerte in den kommenden Tagen liegen zwischen 20 und 32 Grad.

0: Es ist 11 Uhr.
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0: Und hier die Themen in den nächsten Minuten. Das sogenannte Entlastungskabinett sitzt in Berlin zusammen. Es soll den Bürokratieabbau in Deutschland vorantreiben. Bundesverkehrsminister Schnieder hat sich für mehr Wettbewerb auf der Schiene ausgesprochen. Und Kuwait und Bahrain sind wieder unter iranischem Beschuss. Das und mehr in der kommenden Viertelstunde. Am Mikrofon ist Sabine Strasser. Dass Deutschland einen Bürokratieabbau braucht, gilt als Konsens über alle politischen Lager hinweg. Allerdings tut sich die Politik mit der Umsetzung dieses viel zitierten Zieles schwer. Häufig passiert sogar das Gegenteil. Zur Stunde sitzt die Bundesregierung als sogenanntes Entlastungskabinett zusammen. Das heißt, da geht es um nichts anderes als um Bürokratieabbau. Wo vielleicht schon bald Vorschriften und Regeln gestrichen und Prozesse vereinfacht werden könnten, hat Chris Berdrow in Berlin in Erfahrung gebracht.
2: Wir hören aus dem Arbeitsministerium, dass es mit der Digitalisierung bei der Agentur für Arbeit vorangehen soll. Für bestimmte Termine soll die Präsenzpflicht entfallen. Beratungen können Jobsuchende auch per Videoschalte erledigen. Außerdem soll es möglich werden, einen Job bei einem möglichen neuen Arbeitgeber bis zu 4 Wochen lang auszuprobieren. Gesundheitsministerin Nina Wagen will weitere Digitalisierungsschritte vorstellen. Bei dem Thema elektronische Überweisungen soll sich was tun. Außerdem dürfte die Abschaffung der Berichtspflichten für Unternehmen in allen Ministerien noch mal eine Rolle spielen. Das war ja ein zentrales Versprechen nach dem Koalitionsausschuss, dass die Regierung künftig auf viele Vorschriften verzichten will.
0: Vieles von dem, worüber die Bundesregierung da zur Stunde berät, fällt in den Zuständigkeitsbereich von Digitalminister Wildberger. Er hat sich in der Früh im gemeinsamen Morgenmagazin von ARD und ZDF zum aktuellen und zum künftigen Entlastungsvolumen geäußert.
3: Seit dem letzten Kabinett, wo wir uns mit Entbürokratisierung beschäftigt haben, dem ersten Kabinett dieser Art, seit November haben wir in Summe Entlastungen von 10,4 Milliarden Euro auf den Weg gebracht, was über Zeit spürbar Entlastung bringen soll. Heute, an diesem Tag, werden wir nochmal ein Gesamtpaket in Höhe von 600 Millionen Euro verabschieden.
0: Soweit Digitalminister Wildberger im Morgenmagazin von ARD und ZDF zum Thema Bürokratieabbau. Der italienische Konzern Italo will der deutschen Bahn Konkurrenz machen. Der angekündigte Einstieg der Italiener ins deutsche Bahngeschäft sorgt seit Wochen für Diskussionen. So fürchtet die Eisenbahngewerkschaft EVG, dass einige deutsche Städte künftig nicht mehr von ICEs oder ICs angefahren werden könnten. Italo selbst hingegen wirbt mit mehr Pünktlichkeit, Komfort und günstigeren Preisen. Jetzt hat sich der deutsche Verkehrsminister dazu geäußert. Mehr dazu von Jakob Mayer aus dem ARD-Hauptstadtstudio.
4: Bundesverkehrsminister Patrick Schnieder befürwortet mehr Wettbewerb auf der Schiene, wie er durch den Einstieg des Unternehmens Italo im deutschen Fernverkehr entstehen könnte. Allerdings müsse sichergestellt sein, dass dadurch die Anbindung in der Fläche nicht leide, erklärte der CDU-Politiker der deutschen Presseagentur. Er wolle nicht, dass sich ein Unternehmen nur lukrative Strecken raussuche und damit viel Geld verdiene und es an anderen Stellen im Netz und in der Verbindung Probleme gebe. Das italienische Unternehmen Italo will ab Frühjahr 2028 der Deutschen Bahn Konkurrenz machen. Nach einem Beschluss der Bundesnetzagentur muss die Bahn Wettbewerbern im Fernverkehr mindestens ein Viertel der Kapazitäten auf hochbelasteten Strecken überlassen. Die Behörde verspricht sich von mehr Wettbewerb im Fernverkehr niedrigere Ticketpreise. Italo will zunächst die Strecken München, Frankfurt, Köln, Dortmund im Stundentakt und München, Berlin, Hamburg alle 2 Stunden bedienen. Im vergangenen Jahr hat der Bund wieder mehr Geld ins Schienennetz gesteckt. Die Investitionen stiegen auf 222 Euro pro Kopf. Das ist deutlich mehr als in den Jahren davor. Das ergibt eine Auswertung des Lobbyverbandes Allianz pro Schiene und der Unternehmensberatung SCI Verkehr.
0: Im Iran-Krieg ist keine Lösung in Sicht. US-Präsident Trump verkündet zwar immer wieder, er werde die Straße von Hormus für den internationalen Schiffverkehr frei bekommen, aber das Gegenteil scheint der Fall. Die US-Armee hat die Seeblockade iranischer Häfen wieder aufgenommen und in der vergangenen Nacht erneut Ziele im Iran angegriffen. Nach Angaben des iranischen Gesundheitsministeriums sind dabei mehr als 260 Menschen verletzt worden. Die iranischen Vergeltungsschläge gegen US-Stützpunkte in benachbarten Golfstaaten ließen nicht lange auf sich warten. Nina Amin über die Lage.
5: Die iranischen Attacken auf die Golfstaaten gehen weiter. In der vergangenen Nacht hat Kuwait erneut Angriffe aus dem Iran gemeldet. Wegen Drohnenattacken sei die Flugabwehr aktiviert worden, teilte die Armee mit. Die Bevölkerung wurde aufgerufen, sich herabstürzenden Trümmerteilen nicht zu nähern und keine Fotos über soziale Netzwerke zu teilen. In Bahrain, einem ebenfalls mit den USA verbündeten Golfstaat, heulten am frühen Mittwochmorgen wieder die Alarmsirenen. Das Innenministerium rief die Menschen auf, Ruhe zu bewahren und sich an sichere Orte zu begeben. Weitere Details gab es zunächst nicht. Auch Jordanien hat nach eigenen Angaben wieder Raketen abgefangen. Zuvor hatte die iranische Armee mitgeteilt, sie habe vom US-Militär genutzte Hangars auf dem Luftwaffenstützpunkt El-Asraq in Jordanien angegriffen. Den jüngsten iranischen Vergeltungsangriffen auf die Golfstaaten gingen Angriffe der US-Armee auf Ziele im Iran voraus.
0: Die Staats- und Regierungschefs der Europäischen Union haben sich auch in der vergangenen Nacht wieder nicht einigen können. Das 21. Sanktionspaket gegen Russland sollte eigentlich ein ganz großes werden, aber nun hängt vieles in der Schwebe. Dass der Druck auf Moskau erhöht werden soll, darüber ist man sich einig, aber zu mehr wirtschaftlichen Zugeständnissen scheinen viele Staaten nicht bereit, teils auch Deutschland nicht. Hintergründe von Sabrina Fritz aus dem ARD-Studio Brüssel.
6: Heute wollen die EU-Länder einen letzten Versuch starten, das 21. Sanktionspaket über die Bühne zu bringen. Dann ist Sommerpause. Seit Monaten wird um Fisch, Flüssiggas und die Einreise von russischen Soldaten verhandelt. Zu Beginn der Woche sagte die Außenbeauftragte der EU, Kaya Kallas, noch: Unser Ziel ist, eine Einigung zu erreichen. Wenn wir keine Einigung erzielen, dann arbeiten wir an Plan B, aber noch arbeiten wir an Plan A. Doch wie dieser Plan B aussehen könnte, ist nicht klar. Wie man aus Brüssel hört, blockiert einerseits Griechenland. Seine Reeder wollen weiterhin russisches Flüssiggas transportieren und verkaufen. Ab Januar soll dies aber eigentlich verboten sein. Österreich will Vorteile für seine Banken herausholen. Frankreich und Spanien setzen sich dafür ein, dass weiterhin russische Soldaten ein Visum für die EU bekommen. Und so wird das 21. Sanktionspaket immer kleiner, obwohl es eigentlich als eines der größten in den vergangenen Jahren angelegt war. Es gäbe aber auch positive Nachrichten, so die Außenbeauftragte Kallas. So seien 250 Personen auf der Sanktionsliste aufgeführt, so viele wie noch nie seit Kriegsbeginn.
7: Over 250 listings. This constitutes our biggest round of individual sanctions since Russia's 2022 invasion.
6: Sanktionen durchzusetzen ist ähnlich schwer wie Windräder bauen. Super Sache, aber bitte nicht in meinem Garten. Die Vorschläge der EU-Kommission wurden jedenfalls nach und nach von den Mitgliedstaaten abgeschwächt oder ganz einkassiert, wie der Export von russischem Fisch. Dieser sollte laut der EU-Kommission drastisch eingeschränkt werden. Doch Deutschland fürchtete um seine Fischstäbchen, Portugal um seinen Kabeljau und jetzt ist der Fisch ganz vom Tisch. Ein Teil des Sanktionspaketes ist auch der sogenannte Ölpreisdeckel. Tanker dürfen nur russisches Öl transportieren, das für weniger als $44 pro Barrel eingekauft wurde. Der aktuelle Ölpreis liegt deutlich höher. Damit soll Russland nicht vom Krieg gegen den Iran profitieren. Dieser hat die Ölpreise ansteigen lassen. Der sogenannte Ölpreisdeckel ist in der Nacht ausgelaufen. Nun muss er eigentlich verlängert werden, doch auch das hängt in der Schwebe. Die neuen Sanktionen sollen Russland schwächen. Gleichzeitig bindet die EU die Ukraine enger an sich. In Brüssel haben die Beitrittsverhandlungen die entscheidende Phase erreicht. Kommissionspräsidentin Ursula von der Leyen reist heute nach Kiew. Und die sogenannte Koalition der Willigen plant erste Militärmanöver mit der Ukraine als Absicherung nach einem möglichen Kriegsende. Vielleicht sind das stärkere Botschaften an Moskau als ein beschädigtes Sanktionspaket.
0: Sabrina Fritz berichtete aus Brüssel. Die Schufa speichert offenbar länger als bisher bekannt die Daten von Verbraucherinnen und Verbrauchern. Nach Recherchen von NDR und Süddeutscher Zeitung werden diese Daten dann für Tests verwendet, deren Ergebnisse wiederum die Schufa an Firmen abgibt. Brisant dabei ist, dass die Betroffenen von all dem überhaupt nichts wissen. Peter Hornung hat erfahren, welche Daten die Schufa nutzt und wie sie sich dafür rechtfertigt.
8: Es geht um alte Kreditkarten und Kredite, aber auch frühere Privatinsolvenzen und Pfändungen. Schulden, die die Betroffenen oft schon vor Jahren beglichen haben. Sensible Informationen, die zweifellos großen Schaden anrichten könnten, wenn sie in die falschen Hände gerieten. All das findet sich in einer Schattendatenbank, die bis zu den Recherchen von NDR und Süddeutscher Zeitung selbst Fachleute nicht kannten. Die Schufa sagt, sie erstelle mit den alten Daten zwar historische Verbraucherbewertungen und gebe diese auch an Vertragspartner weiter, das aber sei nur Datentests, es gehe darum zu zeigen, wie gut der im Frühjahr vorgestellte neue Schufa-Score sei. Danach müssten die Daten wieder gelöscht werden. Alles sei rechtens, so die Schufa. Datenschutzexperten sehen das jedoch anders. Weder die Datenbank selbst noch die Weitergabe von Daten seien zulässig. Verbraucher erfahren zudem bislang nicht, dass ihre alten Daten auch nach Ablauf von Löschfristen noch vorhanden sind. Die Schufa ist der Ansicht, sie müsse darüber nicht informieren. Zudem interessiere das die Betroffenen nicht, heißt es. Auch dem widersprechen Daten- und Verbraucherschützer. Der Verbraucherzentrale Bundesverband warnt vor einem möglichen Datenmissbrauch. Was die Schufa da tue, müsse dringend von der zuständigen Aufsichtsbehörde aufgeklärt werden.
0: Studierende müssen sich noch etwas gedulden. Die BAföG-Reform kommt, aber sie kommt etwas später als geplant. Erst zum nächsten Sommersemester sollen die Unterstützungsleistungen steigen. Konkret wird zunächst die sogenannte Wohnkostenpauschale auf 440 Euro erhöht. Dass WG-Zimmer und Wohnungen für Studierende ein ganz wesentlicher Kostenpunkt sind, das zeigen aktuelle Zahlen vom Statistischen Bundesamt. Alexander Schmidt.
9: Studierende, die nicht mehr im Elternhaus wohnen, geben im Schnitt mehr als die Hälfte ihres Haushaltseinkommens für das Wohnen aus. Das geht aus einer Erhebung des Statistischen Bundesamtes in Wiesbaden hervor. Im Schnitt haben die Studierenden 54% ihres Haushaltseinkommens fürs Wohnen ausgegeben, alleinlebende Studierende sogar noch etwas mehr. Zum Vergleich, in Deutschland liegt der Wert für die gesamte Bevölkerung im Schnitt bei 24%. Nach Angaben der Statistiker finanziert sich knapp die Hälfte der Studierenden mit eigenem Haushalt über einen Job, knapp ein Drittel werden von Angehörigen unterstützt und 14% erhielten BAföG-Leistungen oder Stipendien.
0: In München hat Oberbürgermeister Krause gestern schon die Notbremse gezogen. Es gelten ab sofort strenge Regeln für den Wasserverbrauch, beispielsweise in Gärten. Hintergrund: Die lange Hitze lässt die Pegelstände der Flüsse sinken, die Böden sind trocken und auch der Grundwasserspiegel wird niedriger. Bundesumweltminister Schneider setzt deshalb ein neues Informationssystem zum Niedrigwasser auf. Am Vormittag stellt er es vor. Was dieses Portal leisten soll, dazu Dietrich Kallmeurer.
10: Wenn über Wochen kaum Regen fällt, kann das Folgen für Landwirtschaft, Schifffahrt und die Wasserversorgung haben. Das Niedrigwasserinformationssystem, kurz NIWIS, zeigt erstmals bundesweit und nach einheitlichen Maßstäben, wo Wasser knapp wird. Nutzerinnen und Nutzer können auf Karten verfolgen, wie sich Wasserstände in Flüssen entwickeln, wie trocken Böden sind und wie sich das Grundwasser verändert. Die Daten stammen aus Messnetzen von Bund und Ländern und werden täglich aktualisiert. Die Informationen sollen helfen, kritische Entwicklungen früh zu erkennen. Kommunen können damit besser einschätzen, ob Maßnahmen zum Wassersparen nötig werden. Landwirte erhalten Hinweise für die Bewässerung ihrer Felder. Unternehmen können mögliche Auswirkungen auf Produktion, Transport oder Kühlwasserbedarf im Blick behalten. Auch Bürgerinnen und Bürger können sich auf dem Portal über die Situation in ihrer Region informieren. Nach Angaben der Bundesanstalt für Gewässerkunde fehlte bislang ein bundesweit einheitlicher Überblick über Niedrigwasser. NIWIS soll diese Lücke schließen. In den kommenden Jahren wollen die Verantwortlichen weitere Messstellen und zusätzliche Daten in das System aufnehmen.
0: Die nächsten Unwetter in Deutschland sind schon wieder im Anzug oder bereits durchgezogen, wie am Morgen in Reutlingen in Baden-Württemberg. Da ist nach Hagel und Starkregen in Teilen der Stadt der Strom ausgefallen. In Bayern muss heute viel aufgeräumt werden, vor allem in Franken, im Raum Nürnberg, wo in der vergangenen Nacht heftige Gewitter mit Sturm, Hagel und Starkregen gewütet haben. Simone Schülein über die Folgen.
11: Etwa 270 Feuerwehren aus der Region waren im Dauereinsatz. Sie kümmerten sich um umgestürzte Bäume, vollgelaufene Keller und überflutete Straßenzüge. Auch Dächer wurden abgedeckt. Dazu kamen zahlreiche Verkehrsunfälle. Betroffen waren vor allem die Städte Nürnberg, Fürth und Erlangen sowie die Landkreise Nürnberger Land und Erlangen-Höchstadt. Bei der integrierten Leitstelle der Feuerwehr Nürnberg waren innerhalb von rund 5 Stunden etwa 3000 Notrufe eingegangen. Eine bisher noch nie dagewesene Zahl, so die Feuerwehr. Insgesamt 1100 Mal mussten die Einsatzkräfte ausrücken, am häufigsten in Nürnberg, gefolgt von Erlangen und Fürth. Dabei traten die Unwetter lokal begrenzt auf. Während es in einzelnen Stadtteilen und Dörfern extrem wütete, war wenige Kilometer weiter kaum etwas zu spüren. Laut Feuerwehr wurden mehrere Menschen zum Teil schwer verletzt und etwa auch von umgestürzten Bäumen eingeklemmt. Die Auswirkungen der Unwetter sind zum Teil bis heute spürbar. So fällt an der Grundschule in Röthenbach an der Pegnitz im Nürnberger Land wegen Windbruch und umgestürzter Bäume der Unterricht aus.
0: 11.15 Uhr.
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0: Die Nachrichten mit Gudrun Skopin.
12: Bundesregierung will Bürokratie abbauen. Digitalminister Wildberger sagte, so werde etwa die Arztüberweisung auf Papier bald Geschichte sein. Die geplanten Maßnahmen würden Bürger und Wirtschaft um 600 Millionen Euro im Jahr entlasten. Zur Stunde sitzt das Bundeskabinett beisammen, um die Entlastungen zu beschließen. Verteidigungsminister Pistorius besucht Heimatschutzdivision der Bundeswehr. Die etwa 6000 Soldaten in diesem Truppenteil sind überwiegend Reservisten. Zu ihren Aufgaben gehört der Schutz kritischer Infrastruktur. Pistorius besucht das Hauptquartier der Division in Berlin. Eines der 6 Regimenter ist in Bayern stationiert, in Roth in Mittelfranken. Studierende in Deutschland zahlen immer mehr Wohnkosten. Laut Statistischem Bundesamt geben Studierende mit eigener Haushaltsführung im Durchschnitt 54% ihres Einkommens für das Wohnen aus. Das ist fast doppelt so viel wie die Gesamtbevölkerung. 65% der Studierenden in Deutschland gelten als durch Wohnkosten überbelastet. Chinas Wirtschaftswachstum ist auf niedrigstem Stand seit mehr als 3 Jahren. Laut dem Statistikamt in Peking wuchs das Bruttoinlandsprodukt im 2. Quartal um 4,3% im Vergleich zum Vorjahr. Das ist nach europäischen Maßstäben immer noch sehr viel, ist aber weniger als von Chinas Regierung erhofft. Halbzeitpause im Fußball-WM-Finale könnte doch länger dauern. Medien berichten, dass das Spiel am Sonntag wegen der großen Pausenshow erst nach 20 oder 30 Minuten weitergehen könnte, statt wie in den Regeln vorgesehen nach 15 Minuten. Anfang Juli hatten die Organisatoren dem ARD-Hörfunk noch gesagt, sie wollten die Pausenzeit respektieren. Seitdem wurde aber auch noch ein Auftritt von Justin Bieber angekündigt, zusätzlich zu Shakira, Madonna, Coldplay, BTS und Burner Boy. Das Wetter in Bayern, teils sonnig, teils wolkig, 23 bis 30 Grad, besonders im Süden immer wieder kräftige Schauer oder Gewitter.
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13: Im Studio Gerhard Amberger. Die Wasserversorgung kommt in einigen Städten und Gemeinden an ihre Grenzen. Es ist seit Monaten zu trocken. In München dürfen private Pools nicht mehr befüllt werden, Rasensprengen und das Abpumpen von Wasser aus Seen und Flüssen ist verboten. Ende Juni hatte die Stadt Landau an der Isar in Niederbayern bereits ein Bewässerungsverbot erlassen. Viele Kommunen rufen dazu auf, Wasser zu sparen. Auch die Gemeinde Walz im Landkreis Ostallgäu, berichtet Katharina Reichardt.
14: Rasen- und Gartenflächen dürfen nicht mehr mit Trinkwasser bewässert, Pools oder Planschbecken nicht mehr befüllt werden. Landwirte dürfen Gülle nicht mehr mit Trinkwasser vermischen und sollen Brauchwasser für die Versorgung der Tiere an extra eingerichteten Entnahmestellen abfüllen. Auch die Haushalte sollen ihren Wasserverbrauch auf das absolut Notwendige reduzieren, sagt Bürgermeister Thomas Vogler.
15: Der bestehende Brunnen, wo er immer sehr ergiebig gearbeitet hat, jetzt einfach nachlässt, die Quelle geht auf Tiefstände zu oder ist schon im Tiefstand, wo wir so noch nie hatten. Und ich sage mal, jetzt kommt der erste Hochsommer, das fehlt einfach der nasse Juni, wo wir sonst früher mal hatten, den haben wir dieses Jahr nicht.
14: Vogler geht davon aus, dass die Wasserknappheit bis in den Herbst hinein andauern wird. Damit seine Gemeinde nicht bald auf dem Trockenen sitzt, soll eine provisorische Verbundwasserleitung in eine andere Gemeinde gebaut werden.
13: Am Amtsgericht Nördlingen beginnt am Mittag der Prozess gegen einen ehemaligen Beamten der Justizvollzugsanstalt Kaisheim wegen des Verdachts der besonders schweren Bestechlichkeit in 10 Fällen. Judith Zacher.
16: Der 38-Jährige soll über mehrere Monate Handys und Drogen in die JVA Kaisheim geschmuggelt haben. Details, wie er vorgegangen sein könnte, wurden Anfang Juni bekannt, und zwar beim Prozess gegen seinen Geschäftspartner, einen JVA-Insassen. Ein Bekannter des Gefangenen und seine damalige Lebensgefährtin sollen dem inzwischen vom Dienst suspendierten Beamten im Jahr 2024 mehrfach Handys und Drogen übergeben haben, die er dann gegen Bezahlung hinter Gitter gebracht haben soll. Einen Teil der Drogen soll er, so die Anklage, auch selbst behalten und verkauft haben. Außerdem fand die Polizei bei einer Wohnungsdurchsuchung bei ihm eine unerlaubte Waffe. Aufgeflogen war die ganze Sache, als die Polizei mit einem Gefangenen ein Scheingeschäft initiierte. Bei der vorgetäuschten Übergabe wurde der inzwischen suspendierte Beamte vorläufig festgenommen. Bis zum rechtskräftigen Abschluss des Verfahrens gilt die Unschuldsvermutung.
13: Bei einer Rangierfahrt ist in München ein Waggon eines Bauzuges entgleist. Ein Rangierführer hatte wohl nicht aufgepasst, das hat die Bundespolizei heute mitgeteilt. Im Bereich der Bahnstrecke zwischen Hackerbrücke und Donnersberger Brücke sind gestern Nachmittag unter anderem Gleise, Bahnschwellen, eine Weiche und der Waggon beschädigt worden. Der Schaden mindestens 500.000 Euro. Die Bergung dauerte etwa 3 Stunden. Der 32-jährige Rangierführer blieb unverletzt. Gegen ihn wird nun ermittelt. 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
0: Vor 10 Jahren, in der Nacht vom 15. auf den 16. Juli 2016, putschten in der Türkei Teile des Militärs gegen die Regierung und scheiterten. Präsident Erdogan machte dafür die Bewegung des islamischen Predigers Gülen verantwortlich. Es folgten massive Einschränkungen der Meinungs- und Pressefreiheit, Entlassungswellen im Staatsdienst und Unterdrückungsmaßnahmen gegen alle kritischen Stimmen. Auch 10 Jahre später geht die Regierung noch immer hart gegen die Opposition vor. Wie die Nacht des Putschversuchs die Türkei bis heute prägt, darüber berichtet Benjamin Weber.
17: Die Istanbuler Bosporusbrücke ist ein zentraler Schauplatz der Nacht vom 15. auf den 16. Juli vor 10 Jahren. Soldaten blockieren sie mit Panzern. Über der Hauptstadt Ankara steigen Kampfjets auf und bombardieren das Parlament. Ein im Fernsehen verlesener Text erklärt, die Regierung sei abgesetzt.
18: Hallo.
17: Es ist etwa Mitternacht, als Staatspräsident Erdogan auf dem Handy der Fernsehmoderatorin Hande Fırat anruft, mit Video.
19: Ich rufe unser Volk auf, sich auf den Plätzen unserer Provinzen zu versammeln, an den Plätzen und den Flughäfen. Eine Macht, die stärker ist als die Macht des Volkes, habe ich bis heute nicht gekannt.
17: Tausende folgen ihm. Sie stellen sich den Soldaten entgegen. Am Morgen erklärt die Regierung, wieder alles unter Kontrolle zu haben. Mehr als 250 Menschen sterben, Tausende werden verletzt. Die Regierung und später auch Gerichte machen die Bewegung des in den USA lebenden Predigers Fethullah Gülen verantwortlich. Sie hat Schlüsselpositionen in türkischem Staat, Gesellschaft und Militär besetzt. Zwischen den ursprünglichen Verbündeten Erdogan und Gülen war in der Zwischenzeit ein Machtkampf ausgebrochen. Noch in der Putschnacht erklärt Erdogan:
19: Dieser Aufstand ist ein großes Geschenk Gottes an uns. Warum? Weil er unseren Streitkräften, die rein sein müssen, die Gelegenheit bietet, sich zu säubern.
17: Die Säuberungsaktionen beginnen sofort und sie wirken gut vorbereitet. Mehr als 20.000 mutmaßliche Gülen-Anhänger werden allein aus der Armee entlassen, mehr als 100.000 aus dem Staatsdienst. Gerichte, Schulen und Unternehmen werden gesäubert, hunderte Medien und Verlage geschlossen, mehr als 170 Journalisten hinter Gitter gebracht. Die Regierung nutzt die Gelegenheit. Das sagt der Jurist Professor Dr. Ibrahim Kapoğlu.
20: Die Maßnahmen richteten sich nicht nur gegen Personen, die tatsächlich der Gülen-Bewegung angehörten. Sie gingen weit darüber hinaus. Betroffen waren auch säkulare Bürger, Menschenrechtsverteidiger, demokratische Kreise, Linke, Sozialisten und viele andere Gruppen, die von der Regierung als Gegner wahrgenommen wurden, wurden auch ins Visier genommen.
17: Seitdem gehen Justiz und Staatsapparat rigoros gegen kritische Stimmen vor. Demonstrationen zu Anlässen wie dem Weltfrauentag, dem Tag der Arbeit oder Pride werden verboten. Die Opposition wird drangsaliert. Ihr Präsidentschaftskandidat Ekrem İmamoğlu sitzt seit mehr als einem Jahr im Gefängnis. In der Putschnacht stirbt auf der Brücke auch einer der engsten Präsidentenberater, Erol Olçok, und sein 17-jähriger Sohn Abdullah. Nihal Olçok, die Witwe und Mutter, glaubt heute nicht mehr, dass die Regierung damals von dem Putschversuch überrascht wurde. Dazu hätten die Ereignisse Erdogan viel zu sehr genutzt.
18: Heute ist die Türkei praktisch zu einem Einparteienstaat geworden. Wir sehen es doch. Am Ende des Tages gibt es nicht einmal eine echte Opposition mehr. Eigentlich leben wir bereits in einer Einparteien-Ära. Und in jener Nacht wurde am meisten der Partei und Erdogan gedient. Das sehen wir heute.
17: Um die Hintergründe aufzuklären, nimmt 2016 ein parlamentarischer Untersuchungsausschuss seine Arbeit auf. 5 Monate später löst der Präsident ihn per Dekret wieder auf.
0: Vor 10 Jahren versuchten in der Türkei Kreise des Militärs Präsident Erdogan zu stürzen. Das wirkt bis heute nach. Ein Bericht von Benjamin Weber war das.
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0: Wer durfte in den 90er und Nuller Jahren lachen und wer war der Witz? Einen Blick hinter die Kulissen erfolgreicher TV-Comedy-Formate wirft die Dokumentation Was haben wir gelacht? Im Unterschied zu den fast rein männlichen Kabarett-Ensembles der Zeit davor kamen ab den 90ern auch immer häufiger Frauen zu Wort. Und trotzdem fühlten sich diese weiblichen Unterhalterinnen in den Sendungen eher unwohl, wie die Doku von Eva Müller und Isabel Schneider zeigt. Morgen kommt sie in die Kinos. Eine Kritik von Julie Metzdorf.
21: Was haben wir gelacht, ist ein ungewöhnlicher Dokumentarfilm, denn er erzählt absolut nichts Neues. Wer über 35 kennt sie nicht? Die Harald-Schmidt-Show, Wetten, das, Herzblatt, RTL Samstagnacht, all die Shows der 90er Jahre und die dazugehörigen Entertainer. Thomas Gottschalk, Harald Schmidt, Stefan Raabe, Rudi Carrell, Harald Juntke, Mike Krüger, Ingo Appelt, Didi Hallervorden, Wim Wölke. Frauen suchte man in dieser Regel lange vergebens. Die waren ja schon als Pointe verplant.
22: Viel mehr haben die Ostdeutschen Spaß am Sex als wir Westdeutschen. Warum? Sie sind weniger gehemmt, heißt es hier bei mir, und sie fühlen sich wohler in ihrem Körper.
23: Ich fühle mich auch wohler in ihrem Körper.
21: Was haben wir gelacht, beleuchtet die Fernsehwelt der 90er Jahre nun erstmals aus anderer Perspektive, nämlich aus Sicht der Frauen. Hella von Sinnen, Maren Kräumann, Esther Schweins, Bettina Böttinger und Gabi Köster blicken zurück auf ihr Werk und eine Zeit, in der Frauen im Fernsehen vor allem Beiwerk waren. Assistentinnen, Ansagerinnen, Hintergrundstimmen.
24: Frauen, die ins Fernsehen kamen, hatten zu 90% die Vorbedingung, dass sie gut aussahen. Man musste irgendwie schick sein, dünn sein und Busen haben, irgendwie als erotisch wirken, das war die Voraussetzung.
21: Zum ersten Mal in der Geschichte des deutschen Fernsehens fragt nun jemand, wie ging es den Frauen dabei eigentlich? Zum Beispiel denen auf dem Wetten-das-Sofa, wenn da wieder einmal die Hand von Thomas Gottschalk auf ihrem Knie landete.
25: Das Knie der Nation, welches ist es denn?
26: Das linke.
25: Das linke. Sieht gut aus.
27: Habt ihr nachher noch Zeit? Ich hab jetzt leider, ich muss gerade ein bisschen arbeiten. Na, nimm den Mund nicht so voll, hebt ihr dafür später auf.
28: Kleine Männer, doofe Frauen, dicke Titten. Also viel mehr kommt ja jetzt so nicht.
29: Ja gut, aber gibt es denn noch so viel mehr?
21: Dass Frauen auch witzig sein konnten, davon wollte Mann nichts wissen. Hella von Sinnen wurde im Kölner Karneval ausgebuht. Maren Kräumann rief man auf der Bühne zu, sie solle die Klappe halten und lieber singen.
24: Witzig sein hat selbstverständlich etwas mit Macht zu tun. Wer sagt, worüber gelacht wird, hat Macht.
21: Man könnte die Sache abtun mit einem einfachen, so war sie eben, die Fernsehwelt. Doch das betraf eben nicht nur irgendeine ferne Welt in einer flimmernden Kiste. Der Umgang mit Frauen im Fernsehen hatte Auswirkungen auf das reale Leben.
30: Da werden Wertesysteme aufgebaut, da werden Charaktere gebildet.
21: Es geht auch nicht nur um anzügliche Herrenwitze, es geht um strukturelle Abwertung bis hin zu Witzen über Vergewaltigung und Gewalt in der Ehe.
31: Früher gingen Frauen ins Frauenhaus, wenn ihr Mann sie geschlagen hatte. Heute moderieren sie Piep.
21: Was die Filmemacherinnen Eva Müller und Isabel Schneider hier zusammengeschnitten haben, ist mitunter heftig. Als weibliche Zuschauerin schwankt man zwischen Fassungslosigkeit, Weinkrampf und Wut. Umso größer die Freude über die wenigen Entertainerinnen und ihren Kampf um Sichtbarkeit und weiblichen Humor. Großartig, Maren Kräumann in einer Büroszene, in der sie die Verhältnisse einfach umdreht.
32: Wann ist es Ihnen eigentlich das letzte Mal gekommen?
24: Sie möchten wissen, wann ich zum letzten Mal einen Orgasmus hatte, gehe ich da recht?
32: Ja,
24: Ja, meinen Sie jetzt anal, vaginal oder oral?
21: Was haben wir gelacht ist ein Film über 5 Ausnahmefrauen, deren Präsenz im Fernsehen der 90er Jahre nachträglich wie ein Wunder wirkt. Und es ist ein Film, der tief traurig macht. Denn vieles hat sich zwar zum Besseren gewendet, steht aber gerade heute wieder auf dem Spiel.
2: Wir haben doch sehr, sehr viel erreicht in der Gesellschaft. An Verständnis füreinander, an der Akzeptanz für Minderheiten. Wir dürfen es nicht zulassen, dass das wieder kaputt ist.
0: Was haben wir gelacht? Morgen kommt die Doku bundesweit in die Kinos. Und Julie Metzdorf hat den Film bereits gesehen.
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0: A7 Würzburg Richtung Ulm zwischen Feuchtwangen West und Erlwangen. 5 Kilometer stockender Verkehr. A8 Salzburg Richtung München zwischen Holzkirchen und dem Kreuz München Süd. 10 Kilometer stockender Verkehr. A9 München Richtung Nürnberg zwischen Pfaffenhofen an der Ilm und Langenbruck. 5 Kilometer Stau und stockend nach einem Unfall auf der rechten Spur. Und A99 Ostumfahrung München Richtung Salzburg zwischen Kirchheim und Ottobrunn immer wieder stockend. Das Wetter teils sonnig, teils wolkig, vor allem im Süden immer wieder mal kräftige Schauer oder Gewitter, lokal auch mit Unwettergefahr. Die Höchstwerte 23 bis 30 Grad heute Nachmittag. Die Aussichten morgen überwiegend sonnig und wieder weitgehend trocken. Am Freitag dann wieder mehr Wolken und zum Teil auch kräftige Schauer oder Gewitter. Am Samstag, da ist es dann in Franken oft sonnig und trocken. Im restlichen Bayern kann es aber auch Schauer und Gewitter geben. Die Höchstwerte in den kommenden Tagen liegen zwischen 20 und 32 Grad. Und jetzt ist es 11.30 Uhr.
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0: Und hier die Themen in den nächsten Minuten. Bürokratieabbau ist Programm, wenn zur Stunde das sogenannte Entlastungskabinett tagt. Was da geplant werden könnte, dazu gleich mehr. Das US-Militär blockiert jetzt doch wieder iranische Häfen und der Iran greift weiter US-Ziele im Golf an. Dazu gleich ein aktueller Lagebericht. Und wir blicken nach Kiew, wo EU-Kommissionspräsidentin von der Leyen zu einem Besuch eingetroffen ist. Im Studio ist Sabine Strasser. Wer in Deutschland ein Gebäude bauen will oder womöglich ein Windrad, kann ein Lied davon singen. Bürokratie und Verwaltungsvorschriften in Deutschland sind Legende in aller Welt. In allen Wirtschaftsbereichen und auch im ganz normalen Alltagsleben wird Bürokratieabbau gefordert und seit Jahrzehnten auch von der Politik versprochen. Wenn es in der Bundesregierung speziell darum geht, dann benennt sich das Regierungskabinett um in ein sogenanntes Entlastungskabinett und das Tag zur Stunde in Berlin. Frank Eichmann berichtet.
3: Die Idee mit dem Entlastungskabinett hatte Bundesdigitalminister Wildberger. Bei der Premiere im vergangenen November wurden Maßnahmen beschlossen, mit denen die sogenannten Bürokratiekosten um rund 10 Milliarden Euro sinken sollen. Heute geht es um weitere 600 Millionen Euro. Insgesamt stehen über 10 Vorhaben auf dem Zettel. Darunter das Ende der Umweltplakette für E-Autos und die weitere Digitalisierung im Gesundheitsbereich. Minister Wildberger im ARD-Morgenmagazin.
4: Wir denken aus der Sicht der Bürger, wir haben dazu auch ein Portal ins Leben gerufen, wo wir Feedback bekommen. Damit arbeiten wir auch mit den Ministerien. Ich will mal ein konkretes Beispiel geben. Heute beschließen wir eine Maßnahme. Wir kennen alle noch den rosa Zettel. Wenn wir die Überweisung haben beim Arzt, das wird dann über Zeit jetzt auch Geschichte werden. Das geht auch digital. Dann können auch die Unterlagen auch ausgetauscht werden digital und statt dass wir dann Papier durch die Gegend tragen.
3: Die Bundesregierung hat sich im Koalitionsvertrag vorgenommen, die Bürokratiekosten des Bundes um ein Viertel oder 16 Milliarden Euro zu senken.
0: Im Irankrieg ist keine Lösung in Sicht. US-Präsident Trump verkündet zwar immer wieder, er werde die Straße von Hormuz für den internationalen Schiffsverkehr frei bekommen, aber das Gegenteil scheint der Fall. Die US-Armee hat nun die Seeblockade iranischer Häfen wieder aufgenommen und in der vergangenen Nacht erneut Ziele im Iran angegriffen. Die iranischen Vergeltungsschläge gegen US-Stützpunkte in benachbarten Golfstaaten ließen nicht lange auf sich warten. Nina Amin über die aktuelle Lage.
5: Die iranischen Attacken auf die Golfstaaten gehen weiter. In der vergangenen Nacht hat Kuwait erneut Angriffe aus dem Iran gemeldet. Wegen Drohnenattacken sei die Flugabwehr aktiviert worden, teilte die Armee mit. Die Bevölkerung wurde aufgerufen, sich herabstürzenden Trümmerteilen nicht zu nähern und keine Fotos über soziale Netzwerke zu teilen. In Bahrain, einem ebenfalls mit den USA verbündeten Golfstaat, heulten am frühen Mittwochmorgen wieder die Alarmsirenen. Das Innenministerium rief die Menschen auf, Ruhe zu bewahren und sich an sichere Orte zu begeben. Weitere Details gab es zunächst nicht. Auch Jordanien hat nach eigenen Angaben wieder Raketen abgefangen. Zuvor hatte die iranische Armee mitgeteilt, sie habe vom US-Militär genutzte Hangars auf dem Luftwaffenstützpunkt El-Asraq in Jordanien angegriffen. Den jüngsten iranischen Vergeltungsangriffen auf die Golfstaaten gingen Angriffe der US-Armee auf Ziele im Iran voraus.
0: Die Ukraine hat auch in der vergangenen Nacht wieder Ziele in Russland angegriffen. Nach Angaben aus Kiew trafen Drohnen 17 Öltanker, 2 Gastanker und einen Schlepper im Schwarzen Meer. Der Bürgermeister von Moskau hat gemeldet, man habe einen Angriff mit 340 Drohnen abgewehrt. Die EU-Kommissionspräsidentin von der Leyen hat zum Auftakt ihres Besuchs in Kiew die militärische Stärke der Ukraine betont und sie kündigte Gespräche über einen geplanten EU-Beitritt an. Rebecca Barth.
6: Zum 11. Mal seit Beginn des russischen Angriffskriegs ist Ursula von der Leyen in die Ukraine gereist. Das Blatt wende sich gerade, schreibt die EU-Kommissionspräsidentin auf dem Kurznachrichtendienst X. Die Ukraine habe ein starkes militärisches Momentum aufgebaut. Bei ihrem Besuch soll es vorrangig um die weitere Integration der Ukraine in die EU gehen, politisch, aber auch militärisch. Von der Leyen kündigt neue Initiativen zur Integration der ukrainischen Rüstungsindustrie an. Man wolle mehr und schneller produzieren, schreibt von der Leyen. Darüber hinaus soll es bei den politischen Gesprächen auch um die weitere Annäherung an die EU gehen. Vor einem Monat waren die ersten von insgesamt 6 Verhandlungsclustern über den Beitritt der Ukraine in die EU geöffnet worden. Beobachter gehen davon aus, dass die Verhandlungen noch Jahre andauern werden.
0: Bundesverteidigungsminister Pistorius besucht zurzeit verschiedene Truppenstandorte in ganz Deutschland. Heute ist die sogenannte Heimatschutzdivision in Berlin an der Reihe. Wofür diese Truppe genau da ist, das erklärt Mario Kubina aus unserem Hauptstadtstudio.
7: Eine wichtige Aufgabe der Heimatschutzkräfte, der Objektschutz, wie es bei der Bundeswehr heißt. Es geht um kritische Infrastruktur wie Häfen, Flughäfen, Brücken und Bahnstrecken. Sie wären im Ernstfall noch wichtiger als sonst. Denn dann müssten Truppen der Bundeswehr und von Verbündeten schnell dorthin transportiert werden, wo sie zur Landes- und Bündnisverteidigung gebraucht würden. Auch die Truppentransporte selbst müssten dann abgesichert werden. Weitere Aufgaben des Heimatschutzes: Drohnenabwehr und Katastrophenhilfe. Heimatschutzkräfte unterstützen zivile Behörden dabei, Naturkatastrophen wie Hochwasser zu bewältigen. Dann ist von Amtshilfe der Bundeswehr die Rede. Die Division wurde vor gut einem Jahr aufgestellt, mit dem Ziel, den Heimatschutz zentral zu koordinieren. Bis dahin wurden die Einheiten von den verschiedenen Landeskommandos geführt. Zur Heimatschutzdivision gehören 6 Regimenter, von Schleswig-Holstein bis Bayern. Die meisten Heimatschutzkräfte sind Reservisten, rund 4.400 leisten hier Dienst. Hinzu kommen knapp 400 aktive Soldaten. Der Divisionskommandeur und sein Stab haben ihren Sitz in der Berliner Julius-Leber-Kaserne.
0: Im vergangenen Jahr sind weltweit wieder mehr Kinder geimpft worden als im Jahr zuvor. Das zeigen neue Zahlen, die die Weltgesundheitsorganisation WHO und das Kinderhilfswerk UNICEF in Genf veröffentlicht haben. Die Zahlen belegen aber auch, es gibt Licht und Schatten. Sandra Bieger berichtet aus Genf.
8: Fast 90% aller Säuglinge wurden demnach mindestens einmal gegen Diphtherie, Tetanus und Keuchhusten geimpft. 85% erhielten alle 3 empfohlenen Dosen. Nach Ansicht von WHO und UNICEF geht diese Entwicklung in die richtige Richtung. Zur Wahrheit gehört aber auch, dass nach wie vor weniger als vor der Corona-Pandemie geimpft wird. So hätten weltweit noch immer rund 13,5 Millionen Kinder keine einzige Routineimpfung erhalten. Besonders schwierig sei die Situation in Ländern, die von Konflikten oder politischer Instabilität betroffen sind, wie beispielsweise Syrien und der Jemen. Rückläufige Impfquoten gibt es daneben unter anderem aber auch in Südafrika und Teilen Europas. Gründe hierfür sind nach Angaben von WHO und UNICEF unter anderem auch Desinformation und eine gestiegene Impfskepsis. Sorgen bereitet beiden UN-Organisationen daneben, dass weltweit nach wie vor zu wenig gegen Masern geimpft werde. Die Folge: Im vergangenen Jahr hätten 57 Länder größere Ausbrüche der Krankheit gemeldet.
0: Die Bonner Nordbrücke ist schon eine ganze Weile nicht mehr befahrbar, was für die Region eine ziemliche Belastung bedeutet, denn die Brücke ist eine wichtige Ost-West-Verbindung. Mitte Juni haben die Behörden die Nordbrücke gesperrt. Heute geht's los mit dem Abriss. Anne Burkhardt aus Bonn.
9: Risse im Beton, Rost im Inneren des Bauwerks, die Vorlandbrücke auf der linken Bonner Rheinseite, also die Zufahrt zur Nordbrücke und zur A565, kann nicht repariert werden. Heute geht es los, aber erstmal mit den Vorarbeiten. Bevor die großen Abbruchmaschinen anrücken, müssen die langen Geländer und Wände demontiert werden, auf einer Strecke von mehr als einem halben Kilometer. Erst dann kann der eigentliche Abriss beginnen, und zwar vorsichtig, mit Scherenbaggern, die Stück für Stück das Bauwerk abtragen und zerkleinern. Vorsicht ist wichtig, denn in der Nähe stehen Wohnhäuser. Die Autobahn GmbH will diese Häuser vorab untersuchen, damit sie mögliche spätere Schäden von älteren Mängeln unterscheiden kann. Ende November soll der Abriss fertig sein. Dann will die Autobahn GmbH eine neue Vorlandbrücke bauen und mit der Nordbrücke verbinden. Es soll 2 Jahre dauern, bis Autos und Lkw auf der A565 wieder den Rhein in Bonn überqueren können. Bis dahin bleibt die Bonner Nordbrücke gesperrt.
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10: Im Studio Stefan Lina. Die Gewerkschaft IG Metall macht sich beim Autozulieferer Bosch zunehmend Sorgen um den Standort in Nürnberg. Hintergrund ist, dass eine dortige Vereinbarung zur Standortsicherung Ende des Jahres ausläuft. In dem Werk in Nürnberg fertigt das Unternehmen derzeit vor allem noch Bauteile für Dieselmotoren. Andreas Schuster.
11: Von einem Sturm, der am Horizont aufzieht, spricht Gewerkschafter Christian Heine mit Blick auf Bosch in Nürnberg und die hier rund 1800 Beschäftigten. Für sie gilt noch bis Ende des Jahres eine Standortsicherungsvereinbarung, ebenso wie bei Bosch in Bamberg. Über ein Nachfolgeabkommen sollte in Nürnberg eigentlich schon seit Herbst vergangenen Jahres verhandelt werden, doch bisher ist das nicht passiert. Auch von Bosch heißt es auf BR-Anfrage nur, dass geplant sei, in Gespräche einzutreten. Die IG Metall kritisiert, dass der Konzern Zugeständnisse von der Nürnberger Bosch-Belegschaft fordere, ohne dass man vorher miteinander gesprochen habe. Von Bosch heißt es dazu, Details könne man nicht nennen, sei aber mit den Arbeitnehmervertretern in einem konstruktiven Austausch. Die IG Metall beklagt des Weiteren die fehlende Perspektive für den Standort Nürnberg. Es gebe hier keine Zukunftsprodukte. Das wichtigste Produkt, das in Nürnberg gefertigt wird, ist die Diesel-Einspritzpumpe. In E-Autos wird man die aber nicht mehr brauchen.
10: Sommerzeit ist Reisezeit und die britische Luftfahrtbehörde CAA warnt aktuell vor einer offenbar unterschätzten Gefahr beim Fliegen. Akkus und Powerbanks an Bord. Von ihnen gehe nämlich unter Umständen ein Risiko für die Sicherheit von Reisenden aus, so die Behörde. Jutta Kaiser mit den Details.
12: Es geht um wieder aufladbare Lithium-Ionen-Akkus, so wie sie in Powerbanks verwendet werden. Und die stecken natürlich auch in allen möglichen Geräten, wie in unseren Handys, Laptops, Kameras, in E-Zigaretten oder elektrischen Zahnbürsten. Solche Akkus können überhitzen und Feuer fangen. Und ein Brand in einem Flugzeug ist eben ein sehr ernstes Problem, insbesondere wenn er vielleicht nicht sofort auffällt und dementsprechend auch nicht schnell gelöscht werden kann. Das kann zum Beispiel drohen, wenn ein Akku in einem Koffer im Frachtraum eines Flugzeugs in Flammen aufgeht. Es gibt da allgemeine Regeln der internationalen Zivilluftfahrtorganisation ICAO. Lithium-Ionen-Akkus dürfen höchstens eine Energiemenge von 100 Wattstunden speichern. Dieser Wert steht auf dem Etikett des Akkus. Elektronische Geräte mit wiederaufladbaren Lithium-Ionen-Akkus müssen im Handgepäck transportiert werden. Ins aufgegebene Gepäck dürfen sie gar nicht. Genauso wie lose Akkus und Powerbanks. Auch die dürfen nur ins Handgepäck. Jeder Passagier darf außerdem maximal 2 dabei haben und die dürfen während des Flugs nicht aufgeladen werden. Und Achtung, Fluggesellschaften können darüber hinaus noch strengere Vorschriften machen. Die Lufthansa-Gruppe macht das zum Beispiel. Hier darf man während des Flugs sein Handy oder Laptop nicht mit einer Powerbank laden. Man sollte sich also vor jedem Flug genau bei der Fluggesellschaft erkundigen.
10: Und wir blicken noch kurz an die deutschen Börsen. Dort überwiegen jetzt am Mittag die Minuszeichen. Der DAX gibt um 0,5% nach auf 25.011 Punkte. Größte Verlierer hier sind die Aktien von Bayer, Infineon und Fresenius Medical Care. Sie alle verbilligen sich um 2 bis 2,5%.

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2: Es ist 11.45 Uhr.
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2: Die Nachrichten mit Markus Terhast.
4: Entlastungskabinett tagt in Berlin. Zum nun schon zweiten Mal ist die Bundesregierung unter diesem Titel zusammengekommen, um Entlastungen für Bürger und Wirtschaft zu beschließen. Laut Digitalminister Wildberger geht es dabei um einen Bürokratieabbau im Umfang von etwa 600 Millionen Euro. Die Arztüberweisung soll es künftig nur noch digital geben. Arbeitsagenturen sollen auf Videotelefonate setzen statt auf Präsenztermine. Iran droht mit Schließung weiterer Seewege. Die verbündete Houthi-Miliz im Jemen könnte die für den Öltransport wichtige Meerenge Bab al-Mandab am Roten Meer blockieren und damit den Konflikt in der Region weiter anfachen. Derzeit hält der Iran die Straße von Hormuz blockiert, während die USA ihrerseits iranische Häfen abriegeln. Zudem gibt es immer wieder gegenseitige Angriffe. Der Ölpreis ist bereits deutlich gestiegen. Zahl der Feuertoten in Bangkok steigt auf 32. Nach dem Barbrand in der thailändischen Hauptstadt sind außerdem 70 Menschen verletzt, 15 davon sind weiterhin in kritischem Zustand. Das Feuer war am späten Sonntagabend ausgebrochen. Als Brandursache gilt ein Kurzschluss in einer Klimaanlage. Spanien und Gibraltar schaffen Grenzkontrollen ab. Seit Mitternacht gelten zwischen Spanien und dem von Großbritannien regierten Gibraltar die Regeln des Schengen-Raums. Für tausende Pendler ist das eine große Erleichterung. Der vor 118 Jahren errichtete Grenzzaun soll noch diese Woche abgebaut werden. Zugreisender droht anderen Fahrgästen Gewalt an. In Ruhpolding in Oberbayern hat die Polizei heute früh einen Mann festgenommen, der

0: einigen Tagen muss Trinkwasser per Laster aus dem 10 Kilometer entfernten Markt Oberdorf gebracht werden. BR-Korrespondentin Katharina Reichardt.
1: Ein großer Lastwagen mit glänzendem Edelstahltank steht unterhalb des Lengenwanger Trinkwasserbrunnens. In blauen Leitungen wird das aus Markt Oberdorf angelieferte Wasser in den Hochbehälter gepumpt. Rund 300 Meter über eine Wiese den Hügel hinauf. Dass das Wasser einmal so knapp werden könnte, damit habe er nicht gerechnet, räumt Bürgermeister Peter Hartl selbstkritisch ein.
2: Prognostiziert ist das schon immer worden, aber keiner hat es halt wirklich wahrhaben wollen oder viele nicht. Wir haben es bisher auch nicht gemacht. Der Klimawandel lässt grüßen.
1: Rund eine Stunde dauert es, bis der Tanklaster leer gepumpt ist. Etwa 26.000 Liter Wasser liefert er pro Fahrt. Heute wird er insgesamt viermal von Markt Oberdorf nach Lengenwang fahren. Am vergangenen Wochenende musste er öfter kommen.
2: Wir haben es momentan gut im Griff, der Brunnen baut gut auf. Wir kommen nicht ohne das Wasser zurecht, aber die Situation hat sich im Vergleich zum Samstag deutlich entspannt.
1: Einer der Gründe? Die Anwohner gehen jetzt merklich sparsamer mit dem Wasser um.
3: Also ich versuche wirklich zum Wasser sparen. Das Wasser, wo ich in den Salat gewaschen habe, drinnen stehen lassen, dass ich immer wieder, wenn ich am Kochen bin, das Wasser benutzen kann.
4: Weniger Garten gehst du oder irgendwie so, gell?
5: Bei der Spülmaschine zum Beispiel, ob ich die jeden Tag laufen lasse.
6: Pool nicht aufbauen.
1: Auch die Landwirte sparen Leitungswasser. Um zum Beispiel ihre Tiere zu versorgen, können sie sich kostenlos Wasser an einer extra eingerichteten Brauchwasserentnahmestelle abholen. Gerade füllt Landwirt Tobias Nick sein Wasserfass voll. Für seine 80 Milchkühe und 20 Jungrinder muss er dreimal am Tag kommen.
7: Dreimal 20 Minuten, wo fehlt aber. Ja, man macht alles um Wasser, um Sparen und fürs Tierwohl.
1: Generell, sagt der Bürgermeister, packt das ganze Dorf an, wo es nötig ist.
2: Ich habe am Sonntag teilweise in der Früh Tränen in den Augen gehabt, weil das beeindruckend ist, was da jeder bringt.
1: Die Wasserlieferungen sind allerdings kein Dauerzustand. Bürgermeister Hartl nimmt deshalb eine ganze Reihe Hausaufgaben mit ins Rathaus. Zum Beispiel prüfen, wo Wasser im Leitungssystem verloren geht und die Planungen für die bereits angedachten Verbundleitungen mit den Nachbargemeinden vorantreiben. Eine Leitung wird im Ortsteil Siegratsbold bereits gebaut. Notfallmäßig.
2: Da gibt es Gott sei Dank eine Leitung von der Stadt Markt Oberdorf, die da ein Anwesen erschließt und diesen Hydranten zapfen wir an.
1: Morgen soll dieser provisorische Verbund in Betrieb gehen. Dann muss der Wassertransporter erstmal nicht mehr fahren.
0: In Lengenwang ist das Trinkwasser so knapp, dass die Gemeinde auf Wasserlieferungen aus Markt Oberdorf angewiesen ist, Katharina Reichardt berichtete. 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
9: Es gibt immer mehr Drohnen hierzulande. Kein Wunder, leistungsfähige Geräte sind ja schon für ein paar hundert Euro zu haben. Aber das hat Folgen. Die ARD-Dokumentation Drohnen über der Siedlung. Wer schützt unsere Privatsphäre? Begleitet Menschen, die sich durch Drohnen beobachtet, gestört oder sogar ausgespäht fühlen? Ein Bericht von Thorsten Schweinhardt.
10: Elena Storm steht an einem ganz normalen Samstagabend, nichts Böses ahnend, in ihrem Badezimmer, als sie vor dem Fenster etwas summen hört.
11: Als ich dann beim Zähneputzen war, kam dann dieses Geräusch.
10: Wespe? Hornisse? Nein, viel bedrohlicher. Direkt vor Elenas Badezimmerfenster kreist eine Drohne mit Kamera.
11: Dass Leute Angst haben, wenn sie Drohnen sehen, das kann ich schon verstehen, weil man überhaupt nicht einschätzen kann, was machen die jetzt gerade in dem Moment, wo ich die sehe?
10: Die Angst, in den eigenen vier Wänden beobachtet zu werden, lässt sie seitdem nicht mehr los. Wer hat sie da gefilmt und was macht er oder sie mit den Aufnahmen? Mit diesen Fragen ist Elena Storm nicht allein. Die ARD-Doku Drohnen über der Siedlung, wer schützt unsere Privatsphäre, begleitet Menschen, die sich durch Drohnen belästigt oder gar gestalkt fühlen.
12: Also ich lag erstmal hier auf der Decke, habe ein bisschen gelesen und umso näher sie kam, desto lauter wurde das auch. Das hört sich dann an wie so ein Rasenmäher.
10: Selbst die günstigsten Drohnenmodelle liefern gestochen scharfe Fotos und Videos. Ein Test der ARD-Reporter zeigt, sogar Handy-Displays lassen sich mit der digitalen Zoom-Funktion sichtbar machen. Wo darf man seine Drohne fliegen lassen und was darf sie filmen? Dazu gibt es in Deutschland klare Regeln, erklärt Juraprofessorin Indra Spieker von der Universität Köln.
13: Es gibt bestimmte Bereiche, wo das Überfliegen mit Drohnen
6: per se nicht gestattet ist. Das fängt ganz harmlos an bei Naturschutzgebieten.

0: Bedrohen tabu sind außerdem Flughäfen, Bahnstrecken und eben Wohngrundstücke. Das Problem, nicht alle Drohnenpiloten halten sich daran. Und die Polizei ist oft machtlos, so empfindet es jedenfalls Elena Storm.
1: Die sagen, wir sind da dran, aber einem selber hilft das in dem Moment natürlich nicht. Und die können erstmal einfach, die mit der Drohne rumfliegen, einfach weitermachen.
0: Was lässt sich überhaupt über Drohnen und deren Piloten herausfinden? Damit beschäftigt sich Wieland Schröder beim LKA Düsseldorf. Als einer von Deutschlands ersten Drohnenforensikern analysiert er Daten und Bildmaterial von Drohnen, die bei Straftaten eingesetzt wurden.
2: Als Forensiker sind die gespeicherten Daten erstmal das Allerwichtigste. An die zu gelangen, ist das höchste Ziel. Wann ist die Drohne wo wie geflogen? Was hat sie da möglicherweise gemacht?
0: Drohnen würden schon längst vom organisierten Verbrechen genutzt, erklärt er. Zum Beispiel beim weltweiten Drogenschmuggel.
2: Die haben konkret in dem Fall mit der Drohne ausgekundschaftet, ob die Schmuggelroute für die Drogenlieferung frei ist.
0: Aber auch Diebe können über die Fluggeräte auskundschaften, wo sich ein Einbruch lohnt.
2: Ich habe dann halt die Flugdaten der Drohne analysiert und konnte dann halt genau darstellen, dass die für die Tatvoraufklärung diese Drohne quasi zum Ausspähen benutzt haben.
0: Laut Polizeistatistik fliegen derzeit 1 Million privater und gewerblicher Drohnen über unseren Köpfen. Jedes Jahr kommen 100.000 Geräte dazu. Die ARD-Doku Drohnen über der Siedlung macht klar, Drohnen können jede Menge Gutes bewirken, aber in den falschen Händen können sie schnell zu einer Bedrohung werden für unsere Infrastruktur und für unsere Privatsphäre vor dem eigenen Badezimmerfenster.
3: Und die Doku gibt's ab heute in der ARD-Mediathek.
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5: Mit Thomas Kattenbeck. Jetzt kann alles ganz schnell gehen und Jürgen Klopp als neuer Bundestrainer vorgestellt werden. Gestern Abend soll bei einem Treffen in München mit Klopps aktuellem Arbeitgeber eine Einigung erzielt worden sein. Felix Gerhardt.
6: Man sei auf der Zielgeraden, zitiert der Sportinformationsdienst einen namentlich nicht genannten DFB-Funktionär. Demnach habe die Verbandsspitze um Präsident Bernd Neuendorf und dessen Stellvertreter Hans-Joachim Watzke bei einem Treffen mit Vertretern des Red Bull-Konzerns gestern in München einen Durchbruch erzielt, was die Ablösemodalitäten für Klopp angeht. Dieser steht derzeit noch als Head of Global Soccer beim österreichischen Konzern unter Vertrag. Nach dpa-Informationen werden heute der 14-köpfige DFB-Aufsichtsrat und der 4-köpfige Gesellschafterausschuss der DFB GmbH über die Ergebnisse der Verhandlungen mit Red Bull gestern und Klopp in der vergangenen Woche informiert. Nur mit Zustimmung dieser Gremien kann Klopp die Nachfolge von Julian Nagelsmann als Bundestrainer antreten.
5: Ein anderer deutscher Trainer, Thomas Tuchel, ist aktuell mit England ja absolut erfolgreich bei der WM unterwegs. Heute Abend um 21 Uhr wollen Tuchel und seine Three Lions wieder mal ein WM-Endspiel erreichen. Die Partie gegen Argentinien beginnt um 21 Uhr live zu sehen, im Ersten zu hören hier auf BR24 Radio. 12. Etappe bei der Tour de France. Im Gesamtklassement dürfte sich heute wenig ändern. Da führt Tadej Pogacar ja wieder mal souverän vor seinem Konkurrenten Jonas Vingegaard. Die Experten rechnen mit einer Sprintankunft und da waren früher ja auch deutsche Fahrer häufig voll dabei. Das letzte Mal allerdings mit einem Sieg, das ist 9 Jahre her. Umso schöner, dass ein Newcomer aus Cottbus inzwischen wieder für Aufsehen sorgt.
7: Max Kanter ist aktuell Zweiter.
8: He's a wonderful sprinter. For me, he's one of the best.
7: Und Max Kanter wird Zweiter.
9: He surprises us as Belgian journalists.
10: Was Max Kanter bisher bei der Tour zeigt, beeindruckt auch die internationalen Medien und Reporter. Kanter muss viele Interviews geben, ist ein gefragter Mann.
11: Ja, natürlich. Der zweite Platz hat dazu auch ein bisschen beigetragen. Aber ich freue mich drüber. Ich genieße es.
10: Der Weg auf die große Bühne Tour de France begann in Cottbus. Dort ist Max Kanter geboren und aufgewachsen. Sein Jugendtrainer damals beim RSC Cottbus, Rainer Gatzke.
12: Max war von Anfang an ein ehrgeiziger, willensstarker Kämpfer, risikobereit.
10: Trotzdem musste Kanter, 28 Jahre alt, relativ lange auf seine Chance warten. Auch weil er zuerst gar kein reiner Sprinter war.
12: Er war von Anfang an eigentlich ein Allrounder gewesen, der Rundfahrten gewonnen hat im Nachwuchsbereich. Er ist ein recht guter Bergfahrer, er ist ein guter Zeitfahrer, er ist endschnell. Und erst in den letzten Jahren ist er die Spezialisierung gegangen, wirklich sich auf dieses eine Gebiet, auf den Sprint zu konzentrieren.
10: Beim kasachischen Team Astana hat er jetzt sogar einen eigenen Sprintzug. Teamkollegen also, die für ihn ihn den Sprint anfahren und ihn in Position bringen sollen.
11: Das Team gibt mir sehr viel Selbstvertrauen. Natürlich habe ich jetzt die letzten Tage gemerkt, dass die Form da ist, wo sie sein soll.
10: Von den deutschen Sprintern räumt Kontrahent Phil Bauhaus ein.
4: Ist aus meiner Sicht Max definitiv der Beste aktuell.
10: Einen großen Etappensieg hat Kanter bei der Rundfahrt Paris-Nizza dieses Jahr schon geholt. Ein Sieg bei der Tour wäre der endgültige Durchbruch. Vorbilder gibt es genügend.
11: André Greipel, Marcel Kittel, John Degenkolb. Die Liste der deutschen Sprinter ist lang und es wäre schön, sich da einzureihen.
10: Seine Freundin ist bei der Tour zu Besuch. Ein Küsschen gab es schon im Zielbereich. Vielleicht verhilft sie ja auch zum entscheidenden Quäntchen Glück, das noch fehlt.
5: Bundesliga-Aufsteiger Schalke 04 hat einen prominenten Fußballer verpflichtet. Robin Gosens, Ex-Nationalspieler, kehrt in seine Heimat in den Westen zurück. Der 32-Jährige spielte zuletzt ja in Italien und wird die Knappen in der neuen Bundesliga-Saison verstärken.
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3: A7 Füssen Richtung Ulm zwischen Illertissen und Dreieck-Hittistetten, 8 Kilometer stockender Verkehr. A7 Würzburg Richtung Ulm zwischen Feuchtwangen West und Ellwangen, 5 Kilometer stockend. A8 Salzburg Richtung München zwischen Holzkirchen und dem Kreuz München Süd, 9 Kilometer stockender Verkehr wegen eines defekten Fahrzeugs. Und A9 München Richtung Nürnberg zwischen Pfaffenhofen und Langenbruck, 9 Kilometer stockender Verkehr. Die Unfallstelle ist geräumt. Das Wetter in Bayern, heute ist es teils sonnig, teils gibt es aber auch wieder kräftige Schauer oder Gewitter, teils herrscht auch Unwettergefahr. 23 bis 30 Grad die Höchstwerte heute Nachmittag und die Aussichten morgen überwiegend sonnig und weitgehend trocken. Am Freitag dann wieder mehr Wolken und zum Teil kräftige Schauer, das bei 20 bis 32 Grad.

0: Es ist 12 Uhr.
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0: Die Bundesregierung gibt weitere Maßnahmen zum Bürokratieabbau bekannt, die Unternehmen und Bürger entlasten sollen. Ein neues Internetportal liefert Daten über Trockenheit und Niedrigwasser von zahlreichen Messstationen in ganz Deutschland. EU-Kommissionspräsidentin von der Leyen berät mit der ukrainischen Regierung über eine weitere Annäherung an die EU. Ich bin Tanja Sluka und begleite Sie durch die Sendung. In Berlin hat heute Vormittag das Entlastungskabinett getagt. Damit ist die Bundesregierung gemeint, die dafür sorgen will, dass der Bürokratieberg in Deutschland kleiner wird. Denn der kostet Zeit, Geld und Nerven. Verschiedene Ministerien planen fürs Erste mindestens 10 Maßnahmen, die Bürger und Unternehmen um rund 600 Millionen Euro entlasten sollen. Einzelheiten will die Regierung noch heute Mittag mitteilen. Chris Bertrow mit einigen Beispielen.
2: Wir hören aus dem Arbeitsministerium, dass es mit der Digitalisierung bei der Agentur für Arbeit vorangehen soll. Für bestimmte Termine soll die Präsenzpflicht entfallen. Beratungen können Jobsuchende auch per Videoschalte erledigen. Außerdem soll es möglich werden, einen Job bei einem möglichen neuen Arbeitgeber bis zu 4 Wochen lang auszuprobieren. Gesundheitsministerin Nina Wagen will weitere Digitalisierungsschritte vorstellen. Bei dem Thema elektronische Überweisungen soll sich was tun. Außerdem dürfte die Abschaffung der Berichtspflichten für Unternehmen in allen Ministerien noch mal eine Rolle spielen. Das war ja ein zentrales Versprechen nach dem Koalitionsausschuss, dass die Regierung künftig auf viele Vorschriften verzichten will.
0: Die Digitalisierung spielt auch beim Bürokratieabbau eine große Rolle. Sie fällt in den Zuständigkeitsbereich von Bundesminister Wildberger. Er hat im Morgenmagazin von ARD und ZDF einen Überblick über den Fahrplan der Bundesregierung gegeben.
3: Seit dem letzten Kabinett, wo wir uns mit Entbürokratisierung beschäftigt haben, dem ersten Kabinett dieser Art, seit November haben wir in Summe Entlastungen von 10,4 Milliarden Euro auf den Weg gebracht, was über Zeit spürbar Entlastung bringen soll. Heute, an diesem Tag, werden wir nochmal ein Gesamtpaket in Höhe von 600 Millionen Euro verabschieden.
0: Bundesdigitalminister Wildberger zum Bürokratieabbau in Deutschland. Auch wenn es im Moment eher regnerisch ist im Freistaat, die vergangenen Wochen waren zu trocken und die Folgen machen sich in vielen bayerischen Regionen bemerkbar. Der Grundwasserspiegel ist zum Teil so niedrig, dass mehrere Städte und Kommunen nun den privaten Wasserverbrauch einschränken. Um Behörden, Unternehmen und Bürgern einen besseren Überblick zu verschaffen, startet Bundesumweltminister Schneider heute das NIWIS, das Niedrigwasserinformationssystem. Maximilian Ulrich über die Informationen, die geliefert werden.
4: Wie viel Wasser führt der Fluss in meiner Nachbarschaft? Wie ist der Pegelstand des Grundwassers und wie häufig regnet es bei mir? Auf niwis-online.de kann man das jetzt auf 3 interaktiven Karten sehen. Zum ersten Mal bündelt das Niedrigwasserinformationssystem, kurz NIWIS, die Daten von hunderten Messstationen in ganz Deutschland. Bezahlt wird das Projekt vom Bundesumweltministerium. Niedrigwasser ist ein immer größeres Problem in Deutschland. Bei niedrigen Fluss- und Grundwasserpegeln können Schiffe nicht fahren, Kraftwerke nicht ausreichend gekühlt werden, Ernten fallen aus, die Waldbrandgefahr steigt, die Natur leidet und die Trinkwasserversorgung ist gefährdet. Laut Bundesumweltminister Carsten Schneider verursacht Niedrigwasser bis 2050 jedes Jahr 25 Milliarden Euro Schäden für die Volkswirtschaft. Dass Wasser aus der Leitung komme, sei nicht selbstverständlich, sagte Schneider. Deutschland hat in den letzten 25 Jahren 60 Milliarden Kubikmeter Wasser verloren. Das ist mehr als der Inhalt des Bodensees.
0: Die Wohnungsnot in Deutschland ist weiter groß. Entsprechend hoch sind oft die Mieten. Für einkommensschwache Menschen ein echtes Problem, etwa für Studenten. Das belegen neue Zahlen. Alexander Schmidt berichtet.
5: Studierende, die nicht mehr im Elternhaus wohnen, geben im Schnitt mehr als die Hälfte ihres Haushaltseinkommens für das Wohnen aus. Das geht aus einer Erhebung des Statistischen Bundesamtes in Wiesbaden hervor. Im Schnitt haben die Studierenden 54% ihres Haushaltseinkommens fürs Wohnen ausgegeben, alleinlebende Studierende sogar noch etwas mehr. Zum Vergleich, in Deutschland liegt der Wert für die gesamte Bevölkerung im Schnitt bei 24%. Nach Angaben der Statistiker finanziert sich knapp die Hälfte der Studierenden mit eigenem Haushalt über einen Job, knapp ein Drittel werden von Angehörigen unterstützt und 14% erhielten BAföG-Leistungen oder Stipendien.
0: Russland hat vergangene Nacht erneut Regionen Odessa und Mykolaiv im Süden der Ukraine angegriffen. Örtliche Behörden berichten über massive Drohnen- und Raketenangriffe, die seit 5 Tagen andauerten. Mehrere Menschen wurden demnach getötet und weitere verletzt. Das ukrainische Militär attackierte seinerseits vergangene Nacht 20 russische Schiffe im Schwarzen Meer mit Drohnen. 19 Tanker und ein Schlepper seien getroffen worden, teilte die Armeeführung mit. Wie es politisch mit der Ukraine weitergeht, darüber will EU-Kommissionspräsidentin von der Leyen heute erneut mit der ukrainischen Regierung sprechen. Rebecca Barth mit Einzelheiten.
6: Zum 11. Mal seit Beginn des russischen Angriffskriegs ist Ursula von der Leyen in die Ukraine gereist. Das Blatt wende sich gerade, schreibt die EU-Kommissionspräsidentin auf dem Kurznachrichtendienst X. Die Ukraine habe ein starkes militärisches Momentum aufgebaut. Bei ihrem Besuch soll es vorrangig um die weitere Integration der Ukraine in die EU gehen, politisch, aber auch militärisch. Von der Leyen kündigt neue Initiativen zur Integration der ukrainischen Rüstungsindustrie an. Man wolle mehr und schneller produzieren, schreibt von der Leyen. Darüber hinaus soll es bei den politischen Gesprächen auch um die weitere Annäherung an die EU gehen. Vor einem Monat waren die ersten von insgesamt 6 Verhandlungsclustern über den Beitritt der Ukraine in die EU geöffnet worden. Beobachter gehen davon aus, dass die Verhandlungen noch Jahre andauern werden.
0: Genau 10 Jahre ist es her, dass in der Türkei Gegner von Präsident Erdogan versucht haben, ihn zu stürzen. Der Putschversuch scheiterte. Die Folge war eine Verhaftungswelle, die sich gegen Oppositionelle richtete und zum Teil noch immer anhält. An den Jahrestag des Putschversuches wird heute an vielen Orten in der Türkei erinnert. Zum Beispiel mit einem Marsch über die Bosporusbrücke in Istanbul, die mittlerweile Brücke der Märtyrer des 15. Juli heißt. Benjamin Weber zu den Hintergründen.
7: Die Istanbuler Bosporusbrücke ist ein zentraler Schauplatz der Nacht vom 15. auf den 16. Juli vor 10 Jahren. Soldaten blockieren sie mit Panzern. Über der Hauptstadt Ankara steigen Kampfjets auf und bombardieren das Parlament. Es ist etwa Mitternacht, als Staatspräsident Erdogan auf dem Handy der Fernsehmoderatorin Hande Fırat anruft, mit Video.
8: Ich rufe unser Volk auf, sich auf den Plätzen unserer Provinzen zu versammeln, an den Plätzen und den Flughäfen. Eine Macht, die stärker ist als die Macht des Volkes, habe ich bis heute nicht gekannt.
7: Tausende folgen ihm. Sie stellen sich den Soldaten entgegen. Am Morgen erklärt die Regierung, wieder alles unter Kontrolle zu haben. Die Regierung und später auch Gerichte machen die Bewegung des in den USA lebenden Predigers Fethullah Gülen verantwortlich. Noch in der Putschnacht erklärt Erdogan:
8: Dieser Aufstand ist ein großes Geschenk Gottes an uns. Warum? Weil er unseren Streitkräften, die rein sein müssen, die Gelegenheit bietet, sich zu säubern.
7: Die Säuberungsaktionen beginnen sofort und sie wirken gut vorbereitet. Mehr als 20.000 mutmaßliche Gülen-Anhänger werden allein aus der Armee entlassen, mehr als 100.000 aus dem Staatsdienst. Gerichte, Schulen und Unternehmen werden gesäubert, hunderte Medien und Verlage geschlossen, mehr als 170 Journalisten hinter Gitter gebracht.
0: Bei einem verheerenden Brand sind in Thailand 32 Menschen ums Leben gekommen. Mehr als 70 wurden verletzt. In einer Restaurantbar war am Sonntagabend Feuer ausgebrochen. Der Fall erinnert an die Brandkatastrophe von Grand Montana in der Schweiz. Auch in Thailand wurden Dutzende feiernde Menschen von Flammen eingeschlossen. Wegen Dunkelheit und starker Rauchentwicklung fanden viele Gäste offenbar den Ausgang nicht und liefen in die falsche Richtung. Die Brandursache wird zurzeit ermittelt. Ines Burkhardt berichtet.
9: Es gab wohl einen elektrischen Kurzschluss in einer Klimaanlage in der Decke der Bar. Das sind erste Erkenntnisse lokaler Behörden. Die Untersuchungen laufen noch. Augenzeugen berichten, dass das Feuer in der Nähe der Bühne der Bar, wo Live-Musik aufgeführt wurde, ausgebrochen ist und sich dann schnell ausgebreitet hat. Laut Rettungskräften wurden die meisten Toten in den Toiletten im hinteren Teil des Ladens gefunden. Die Menschen sind offenbar nach hinten gelaufen, um sich vor den Flammen zu retten und auf der Suche nach Ausgängen. Überlebende haben in lokalen Medien berichtet, dass es keine Notausgänge oder Fluchtwege in der Bar gegeben habe. Bangkoks Gouverneur hat gegenüber Journalisten gesagt, dass ein Tisch im Weg stand. Der hat offenbar einen Notausgang blockiert. Vor einem anderen Notausgang standen nach seinen Aussagen Bierkisten. Die Behörden haben eine Untersuchung zur Brandursache eingeleitet sowie zu möglichen Verstößen gegen Brandschutzvorschriften.
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10: Im Studio Joachim Dangel. Im sogenannten Dieselbetrugsprozess werden heute Nachmittag am Landgericht Hof mehrere Urteile erwartet. Es geht um Steuerbetrug mit falsch gekennzeichnetem Diesel. Aus dem BR-Studio Hof berichtet Anne-Rose Zuber.
11: Innerhalb von einem Jahr sollen verschiedene Firmen aus dem Großraum Berlin insgesamt 90 Millionen Liter gepanschten und unversteuerten Kraftstoff aus Osteuropa an einen Tankstellenbetreiber in Schwarzenbach an der Saale geliefert haben. Die Staatsanwaltschaft geht von 44 Millionen Euro Steuerschaden aus. Im Prozess seit Januar legten die insgesamt 8 Angeklagten Stück für Stück Geständnisse ab. Einige Mitläufer wurden bereits zu mehrjährigen Haftstrafen verurteilt. Heute geht es nun um die mutmaßlichen Drahtzieher. Dagegen ist momentan noch offen, ob der angeklagte Tankstellenbetreiber überhaupt bestraft werden kann. Bei ihm wurde beginnende Alzheimer-Demenz festgestellt. Ein Gutachter soll nun bis Anfang August klären, ob der Tankstellenbesitzer überhaupt noch verhandlungsfähig ist.
10: Ein illegales Camp sorgt im Landkreis Augsburg in Fischach für Ärger. Seit Freitagabend stehen dort rund 150 Wohnwagen auf einer Wiese ohne Genehmigung der Gemeinde. Informationen aus dem BR-Studio Schwaben von Christian Hammer.
12: Bürgermeister Benjamin Früchtel von der CSU spricht von einer schwierigen Lage. Die Camper, nach seinen Angaben Mitglieder einer französischen Freikirche, ließen ein Ultimatum zur Abreise verstreichen. Die Wiese, die zum Teil der Gemeinde gehört, liegt in einem Landschaftsschutzgebiet und in einem Überschwemmungsgebiet der Schmutter. Der Pächter hatte die Gruppe dennoch zugelassen. Früchtel warnt vor Brandgefahr, die Vegetation sei sehr trocken. Erst am Montag brannte eine andere Wiese im Gemeindegebiet. Eine schnelle Räumung sei rechtlich schwierig. Viele Familien mit Kindern seien vor Ort. Zugleich klagen Anwohner über Lärm, Geruch und ungeklärte Entsorgung von Schmutzwasser. Die Polizei hat Personalien aufgenommen und bereitet Bußgeldbescheide wegen Ordnungswidrigkeiten vor. Nach Angaben des Bürgermeisters will die Gruppe bis kommenden Montag bleiben. Gegenüber dem BR gab sie keinen Kommentar ab. Bereits im vergangenen Jahr war sie mit Genehmigung und weniger Fahrzeugen in Fischach.
10: Der Ludwig-Donau-Main-Kanal feiert dieses Jahr Jubiläum. Heute vor 180 Jahren sind die ersten Schiffe auf dem Kanal gefahren. Tanja Gorges berichtet.
13: In Neumarkt in der Oberpfalz prägt der historische Kanal bis heute das Stadtbild. Der Kanal verbindet Main und Donau. Besonders das Treideln, bei dem Pferde Lastkähne vom Ufer aus ziehen, gehörte über Jahrzehnte zum Alltag und war wichtige Voraussetzung für Handel und Versorgung in der Region. 2025 wurde diese Technik in die Liste des immateriellen Kulturerbes Bayerns aufgenommen. Darum bieten Neumarkter Gästeführer heute und am 6. September Führungen entlang des Kanals an. Ein besonderes Erlebnis ist dabei die Schleuse Mühlhausen mit dem Treidelschiff Alma Victoria, gezogen von Kutschpferden. Noch bis in den Herbst feiern die Kanalgemeinden zwischen Kelheim und Bamberg mit verschiedenen Veranstaltungen das Jubiläumsjahr.
10: 6 Bundeswehrsoldaten sind heute früh bei Mittenwald im Landkreis Garmisch-Partenkirchen von einem Blitz verletzt worden. Wie die Polizei berichtet, hatten sich die Soldaten im Alter zwischen 18 und 26 Jahren in einem Biwak am Hohen Brenten befunden, als kurz nach 5 der Blitz einschlug. 5 Soldaten seien leicht, der 6. mittelschwer verletzt worden. Bleibende Schäden werden nach jetzigem Stand bei ihnen nicht befürchtet. 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
4: Es ist 12.15 Uhr.
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4: Die Nachrichten mit Markus Terhast.
5: Entlastungskabinett tagt in Berlin. Die Ministerrunde ist das zweite Mal in dieser Form zusammengekommen. Auf der Agenda stehen diverse Vorschläge aus allen Ministerien, um die Bürokratie zu verschlanken. Laut Digitalminister Wildberger geht es um ein Entlastungspaket für Wirtschaft und Bürger in Höhe von jährlich 600 Millionen Euro. Verteidigungsminister Pistorius besucht Heimatschutzdivision der Bundeswehr. Die etwa 6000 Soldaten in diesem Truppenteil sind überwiegend Reservisten. Zu ihren Aufgaben gehört der Schutz kritischer Infrastruktur. Pistorius besucht das Hauptquartier der Division in Berlin. Eines der 6 Regimenter ist in Bayern stationiert, in Roth in Mittelfranken. Neonazi-Maler Svenja Liebig ist wieder in Deutschland. Die verurteilte Rechtsextremistin war vor ihrem Haftantritt in Chemnitz im August 2025 geflohen und erst im April dieses Jahres in Tschechien wieder gefasst worden. Dort saß sie bislang in Pilsen ein und wurde nun heute aufgrund eines Auslieferungsentscheids wieder nach Deutschland gebracht. Ihre Haftstrafe von 1,5 Jahren wird sie nun vermutlich in der JVA Chemnitz verbüßen. Studierende in Deutschland zahlen immer mehr Wohnkosten. Laut Statistischem Bundesamt geben Studierende mit eigener Haushaltsführung im Durchschnitt 54% ihres Einkommens für das Wohnen aus. Das ist fast doppelt so viel wie die Gesamtbevölkerung. 65% der Studierenden in Deutschland gelten als durch Wohnkosten überbelastet. Eine Meldung in eigener Sache. 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Das Wetter in Bayern, teils sonnig, teils wolkig, 23 bis 30 Grad. Im Süden immer wieder kräftige Schauer oder Gewitter.
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4: Die neue Gesundheitsreform verlangt vor allem Kassenpatienten viel ab, zum Beispiel höhere Zuzahlungen bei Medikamenten. Gleichzeitig müssen Beitragszahler für Millionen Schäden durch gefälschte Rezepte aufkommen. Kriminelle Netzwerke erschleichen sich damit teure Krebsmedikamente, Schmerzmittel oder auch sogenannte Abnehmspritzen. Die Kosten tragen am Ende die Krankenkassen und damit die Versicherten. Wie die Täter vorgehen und warum das System trotz E-Rezept noch immer angreifbar ist, hat Alina Hans für den Funkstreifzug recherchiert.
6: Ein Tag Anfang Dezember letzten Jahres. Peter Sandmann steht hinter dem Tresen in seiner Apotheke in München. Draußen leuchtet das große, rote Apothekenschild. Die Glastür geht auf. Ein junger Mann betritt den Raum. Peter Sandmann begrüßt ihn und fragt, was er für ihn tun kann. Der Mann legt ihm ein rosa Papierrezept vor.
7: Es war ein Krebsmedikament, relativ hochpreisig, ca. 3.800 Euro.
6: Ein Arzneimittel, das hier nicht jeden Tag über den Tresen geht. Aber der Apotheker hat es da. Peter Sandmann erinnert sich.
7: Der Patient hatte vorher angerufen, hatte sich das zurücklegen lassen.
6: 3.800 Euro. Es geht um viel Geld. Das weiß Peter Sandmann. Deswegen schaut er sich das Rezept genau an und prüft. Er weiß, worauf er achten muss.
7: Das ist die lebenslange Arztnummer, das ist die Betriebsstättennummer, die gleichen wir ab. Wir googeln die Arztpraxis bei so hochpreisigen Sachen.
6: Alles stimmt. Also geht Peter Sandmann nach hinten ins Lager und holt das Medikament aus dem Regal. Kommt zurück. Das Krebsmedikament geht über den Tresen. Der Mann bedankt sich und verlässt die Apotheke. Was Peter Sandmann noch nicht ahnt, das Papierrezept ist gefälscht. Das Medikament, 3.800 Euro wert, ist weg. Nicht bezahlt. Wer zahlt für den Betrug? Letztlich die gesetzlichen Krankenkassen. Und damit die Beitragszahler.
8: Gefälschte Medikamentenrezepte. Millionenschaden mit System. Ein Funkstreifzug von Alina Hans.
6: Polizeipräsidium München. Hier ermittelt Kriminaloberkommissar Christian Kruse schon seit längerem zu gefälschten Rezepten. Diese tauchen in Deutschland immer häufiger auf. Und das seit gut 2,5 Jahren. Seitdem haben sich die Täter professionalisiert, hat Kruse beobachtet.
9: Das ging los mit Anfang 25, dass wir feststellen konnten, dass dann die Haupttäter nicht mehr selber in die Apotheken gehen, sondern sich über Telegram-Gruppen Flüchtlinge, meistens aus Osteuropa, organisieren, anstellen, denen diesen Nebenjob schmackhaft machen. Die kriegen dann per Post die Rezepte zugeschickt und werden in die Apotheken geschickt.
6: Und so funktioniert das System. Für jedes eingelöste Rezept bekommen die sogenannten Einlöser rund 50 Euro Provision von ihren Auftraggebern. Manche von ihnen klappern an einem Tag mehrere Apotheken ab. Dann lösen sie die Rezepte ein und besorgen die Medikamente. Christian Kruse.
9: Und wenn die Medikamente dann bei den Einlösern sind, dann wird das ganz genau dokumentiert, auch wieder über Chat. Und die Medikamente werden wieder per Post zurück an die Hintermänner geschickt, teilweise wieder an weitere Personen, die dann für den Vertrieb der Medikamente zuständig sind.
6: Was passiert mit den Medikamenten? Und wer steckt dahinter? Fragen, auf die die Ermittler inzwischen eine erste Antwort haben. Denn der Polizei gelingt es im November 2025 in München, genau solche Einlöser festzunehmen. Im anschließenden Gerichtsverfahren kommen weitere Details über die Struktur des Betrügernetzwerks ans Tageslicht. Staatsanwältin Marie-Anne Tokay von der Staatsanwaltschaft München.
10: Diese Einlöser werden dann informiert, zu welchen Apotheken sie gehen können mit den Rezepten, werden während dieser Vorgänge auch betreut. So, was mache ich? Wie gehe ich da rein? Dann gibt es diejenigen, die die Rezepte fertigen, diejenigen, die die Rezepte weitergeben, diejenigen, die die Anrufe tätigen.
6: Die Ermittler versuchen nun, den Drahtziehern auf die Spur zu kommen. Es gibt zahlreiche Festnahmen. Bei einer Durchsuchung in Potsdam ertappen die Ermittler unter anderem einen 43-jährigen Mann aus Moldau quasi auf frischer Tat. Er sitzt vor einem eingeschalteten Laptop, daneben ein Drucker mit zahlreichen Blankorezepten. Doch auch er ist offenbar nur ein kleines Rädchen im Getriebe. Hinter den Fälschern am Drucker steht wiederum offenbar ein ganzes Netzwerk. Staatsanwältin Marie-Anne Tokay.
10: Ich würde diesen Phänomenbereich im Bereich der organisierten Kriminalität ansiedeln. Das kennzeichnet sich vor allem dadurch, dass dieser Bereich durch ein arbeitsteiliges Vorgehen gekennzeichnet ist.
6: Die Spur führt offenbar weit über Deutschland hinaus. Kriminaloberkommissar Christian Kruse.
9: Das sind immer Angehörige von Familienclans, meistens Nationalität aus der Republik Moldau. Und genau dieselben Täter sind auch in Belgien und in Frankreich mit gefälschten Rezepten in Apotheken unterwegs, um dort die Medikamente abzugrasen.
6: Die Ermittler finden Hinweise darauf, dass die Medikamente ins osteuropäische Ausland und nach Russland weiterverkauft werden. Meist sind es Schmerzmittel wie Fentanyl und Tilidin. Oder das sogenannte Wachstumshormon Somatropin, das missbrauchlich im Bodybuilding gespritzt wird. Auch Rezepte für sogenannte Abnehmspritzen wie Ozempic, Mounjaro oder Trulicity werden gefälscht. Und eben, wie im Fall des Münchner Apothekers Peter Sandmann, die sehr teuren Krebsmedikamente. Damit wird der Weiterverkauf der Medikamente zum Millionengeschäft. Wie kann das so einfach funktionieren? Rückblick. Am 1. Januar 2024, also vor gut 2,5 Jahren, löst das elektronische Rezept, kurz E-Rezept, das rosa Papierrezept ab. Das E-Rezept funktioniert so. Die Ärztin signiert das Rezept digital. Der Patient geht dann in die Apotheke und löst es per Versicherungskärtchen oder App ein. Es soll nicht nur Arbeit und Zeit sparen, sondern auch Fälschungen erschweren. Es ist für Arztpraxen gesetzlich vorgeschrieben. Wer das E-Rezept nicht nutzt, dem können die Vergütungen gekürzt werden. Wir bekommen den Hinweis, dass in München die meisten onkologischen Ambulanzen an den Krankenhäusern sowie die großen onkologischen Praxen weiterhin trotzdem das Papierrezept nutzen. Wir fragen bei einigen Praxen nach.
11: Wir machen nur E-Rezepte.
12: Nicht 100%, sondern bei allen Kassenpatienten momentan.
11: Solange wir kein Systemausfall haben, dann ja.
13: Ja, also alle Praxen müssen tatsächlich noch notfallmäßig Papierrezepte da haben, ne, falls das System mal ausfällt.
6: Okay, aber das heißt, wenn der Notfall nicht eintritt, bleiben Sie bei den E-Rezepten?
13: Genau.
6: Auch für die hochpreisigen Medikamente?
13: Ja.
6: 99% aller Kassenärzte in Bayern haben laut Bayerischem Gesundheitsministerium die technischen Voraussetzungen für das E-Rezept. Und trotzdem können Arztpraxen zur Angriffsfläche im System werden. Denn wenn zum Beispiel die Technik ausgefallen ist oder bei Stromausfall, darf ausnahmsweise das rosa Papierrezept ausgestellt werden. Diese Ausnahmeregelung führt dazu, dass Papierrezepte weiterhin bei Apotheken akzeptiert werden. Und das nutzen die Betrüger. Eine weitere Angriffsfläche im System, die Apotheken. Die Krankenkassen wünschen sich dort eine stärkere Kontrolle, sagt Michaela Gottfried, Pressesprecherin des Verbands der Ersatzkassen. Der Verband vertritt unter anderem die Interessen der Barmer, der DAK Gesundheit und der Techniker Krankenkasse.
14: Dann liegt es in der Hand des Apothekers auch genau zu überprüfen, liegt da ein echtes Rezept vor oder ein gefälschtes Rezept. Und er muss natürlich auch abgleichen die Identität. Also ist der Mensch, der da jetzt gerade das Rezept einlösen will, auch wirklich der, dem es zusteht. Und das ist dann in erster Linie erstmal Aufgabe des Apothekers, auch sich die Krankenversichertenkarte geben zu lassen und da einen Identitätsabgleich vornehmen zu lassen.
6: Die Apotheken sollen zum Beispiel die Telefonnummer auf dem Rezept kontrollieren, ob sie zur Praxis passt. Auffällig ist auch, wenn der Wohnort des Versicherten sehr weit von der Praxis oder Apotheke entfernt ist. Ist dem Apotheker keine Nachlässigkeit vorzuwerfen, bekommt er normalerweise sein Geld von der Krankenkasse. Apotheker Sandmann berichtet aus der Praxis.
15: Es ist vor allem zum Nachteil des Patienten, denn wir sind inzwischen tatsächlich so ein klein wenig bösgläubig geworden. Das bedeutet, wir unterstellen grundsätzlich erstmal jedem, der mit einem Papierrezept über einen Hochpreiser kommt, dass das Rezept unter Umständen nicht in Ordnung ist. Das heißt, wir behalten das Rezept ein, prüfen das Rezept sehr, sehr aufwendig und der Patient kann es dann erst nach mehreren Tagen abholen.
6: Großer Aufwand also für die Apotheken. Aber es geht um richtig viel Geld. Der Bayerische Rundfunk hat stichprobenartig bei großen Krankenkassen nachgefragt, welcher Schaden ihnen für die letzten beiden Jahre durch gefälschte Rezepte entstanden ist. Bei der Techniker Krankenkasse sind es rund 600.000 Euro, bei der DAK Gesundheit rund 1,1 Millionen. Der AOK Bundesverband teilt mit, dass allein bei 4 ihrer Ortskrankenkassen ein Schaden von rund 5 Millionen Euro entstanden ist. Insgesamt ist den gesetzlichen Krankenkassen durch Rezeptfälschungen bisher ein Schaden in zweistelliger Millionenhöhe entstanden, durch über 10.000 nachweislich gefälschte Rezepte. Die Dunkelziffer dürfte aber um einiges höher liegen. Kosten, für die die Beitragszahler aufkommen müssen, sagt Michaela Gottfried vom Verband der Ersatzkassen.
14: Die gesetzliche Krankenversicherung ist ja eine Solidargemeinschaft und deswegen sind hinterher alle davon betroffen, die quasi das Geld aufbringen dafür, die Beiträge bezahlen.
6: Und auch diese Folgen sehen die Krankenkassen.
14: Das ist natürlich nicht nur ein finanzielles Problem, sondern wir haben natürlich auch Probleme durchaus bei diesen Medikamenten, bei den Lieferengpässen. Und das ist natürlich fatal, wenn dann die Patienten genau diese Medikamente nicht bekommen, weil eben auch betrügerische Machenschaften da im Spiel sind.
6: Was also tun gegen Rezeptfälschungen? Es gibt nicht den einen Hebel, um den Betrug einzudämmen. Arztpraxen könnten konsequenter auf E-Rezepte setzen. Apotheken könnten Rezepte und Identitäten genauer prüfen. Krankenkassen und Ermittlungsbehörden könnten Auffälligkeiten schneller erkennen und Informationen austauschen. Klar ist aber auch, solange hochpreisige Medikamente weiterhin auf Papier verordnet werden, bleibt die Gefahr von Rezeptfälschungen bestehen.
16: Das war ein Funkstreifzug von Alina Hans. 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
16: A3 Linz Richtung Passau zwischen Neuhaus am Inn und Passau Süd, 4 Kilometer stockender Verkehr.
4: Die A3 Nürnberg Richtung Passau zwischen Kreuz Deggendorf und Hengersberg. 4 Kilometer staubigen Bergungsarbeiten, dort ist nur eine Spur frei. A7 Füssen Richtung Ulm zwischen Illertissen und Dreieck Hettistetten, 6 Kilometer stockender Verkehr. A7 Würzburg Richtung Ulm zwischen Feuchtwangen West und Ellwangen, 7 Kilometer Stau und stockender Verkehr an einer Baustelle. A8 Salzburg Richtung München zwischen Bad Reichenhall und Neukirchen, 4 Kilometer stockend. A8 Salzburg Richtung München zwischen Weyern und dem Kreuz München Süd, immer wieder Stau und stockender Verkehr. A9 München Richtung Nürnberg zwischen Pfaffenhofen und Langenbruck, 8 Kilometer stockend. A93 Regensburg Richtung Holledau zwischen Siegenburg und Elsendorf, ein Unfall. Das Wetter in Bayern. Heute Nachmittag im Süden oft bewölkt mit kräftigen Schauern und Gewittern. Zum Teil besteht Unwettergefahr. In Franken dagegen oft sonnig und nur geringe Gewitterneigung. Die Höchstwerte heute 23 bis 30 Grad. Kommende Nacht teils klar, teils bewölkt. Nur anfangs noch kräftige Schauer oder Gewitter. Später vereinzelt auch etwas Nebel. Die Tiefstwerte um 16 Grad und die weiteren Aussichten. Morgen überwiegend sonnig und weitgehend trocken. 20 bis 32 Grad. Es ist 12.30 Uhr.
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4: Die Bundesregierung gibt weitere Maßnahmen zum Bürokratieabbau bekannt, die Unternehmen und Bürger entlasten sollen. Ein neues Internetportal liefert Daten über Trockenheit und Niedrigwasser von Messstationen in ganz Deutschland. BR24 Radio ist der erfolgreichste Informationssender der ARD. Das hat die aktuelle Media-Analyse ergeben. Ich bin Tanja Sluka und begleite Sie durch die Sendung. In Berlin hat heute Vormittag das Entlastungskabinett getagt. Damit ist die Bundesregierung gemeint, die dafür sorgen will, dass der Bürokratieberg in Deutschland kleiner wird. Denn er kostet Zeit und Geld. Verschiedene Ministerien planen mindestens 10 Maßnahmen, die Bürger und Unternehmen um rund 600 Millionen Euro entlasten sollen. Einzelheiten werden in diesen Minuten in Berlin mitgeteilt. Welchen Sinn der Titel Entlastungskabinett hat, fasst Chris Berdrow mit einem BR24-Stichwort zusammen.
17: Zum ersten Mal aufgetaucht ist der Begriff Entlastungskabinett im November vergangenen Jahres. Das Bundeskabinett hatte sich in einer Sitzung gezielt damit beschäftigt, wie man Unternehmen und Bürger entlasten könnte, und zwar von zu viel Bürokratie. Schon im Koalitionsvertrag hat die Regierung vereinbart, die Verwaltung einfacher und digitaler zu machen. Dass sich die Ministerrunde ausführlich einem einzigen Thema widme, sei etwas Neues, hieß es aus dem Digitalministerium. Aber das stimmt nicht ganz. Immer wieder haben Regierungen in der Vergangenheit zumindest Teile des Kabinetts zu Runden einberufen und diese dann mit einem Label versehen, um deutlich zu machen, dass ihnen bestimmte Themen besonders wichtig sind. So gab es unter Angela Merkel 2019 ein Klimakabinett, während der Pandemie traf sich das Corona-Kabinett. Ende letzten Jahres also die erste Sitzung des Entlastungskabinetts. Die Minister einigten sich auf mehr als 50 Eckpunkte und Gesetzesvorhaben, die das Leben einfacher machen und auch Geld sparen sollen. Nicht jeder dieser Eckpunkte ist schon umgesetzt, aber bald soll zum Beispiel der Führerschein durch eine Reihe von neuen Regeln billiger werden. Eine Reform des Gebäudetyp-E-Gesetzes soll besonders einfaches Bauen ermöglichen. An diesem Mittwoch will die Regierung nachlegen. Bei der Agentur für Arbeit soll vieles digitaler werden. Leistungen sollen künftig online beantragt werden können. Beratungs- und Meldetermine können auch per Videoschalte von unterwegs erledigt werden. Das Gesundheitsministerium plant weitere Schritte zur elektronischen Überweisung von Patienten. Insgesamt will die Bundesregierung die Bürokratiekosten bis zum Ende der Legislatur um ein Viertel reduzieren. Sie beziffert das mit 16 Milliarden Euro.
4: Auch wenn es im Moment eher regnerisch ist in Bayern, die vergangenen Wochen waren zu trocken. Und die Folgen machen sich in vielen Regionen bemerkbar. Der Grundwasserspiegel ist zum Teil so niedrig, dass mehrere Städte und Kommunen nun den privaten Wasserverbrauch eingeschränkt haben. Um Behörden, Unternehmen und Bürgern einen besseren Überblick zu verschaffen, startet Bundesumweltminister Schneider heute das NIWIS, das Niedrigwasserinformationssystem. Maximilian Ulrich berichtet.
18: Wie viel Wasser führt der Fluss in meiner Nachbarschaft? Wie ist der Pegelstand des Grundwassers? Und wie häufig regnet es bei mir? Auf nivis-online.de kann man das jetzt auf 3 interaktiven Karten sehen. Zum ersten Mal bündelt das Niedrigwasserinformationssystem, kurz NIVIS, die Daten von hunderten Messstationen in ganz Deutschland. Bezahlt wird das Projekt vom Bundesumweltministerium. Niedrigwasser ist ein immer größeres Problem in Deutschland. Bei niedrigen Fluss- und Grundwasserpegeln können Schiffe nicht fahren, Kraftwerke nicht ausreichend gekühlt werden, Ernten fallen aus, die Waldbrandgefahr steigt, die Natur leidet und die Trinkwasserversorgung ist gefährdet. Laut Bundesumweltminister Carsten Schneider verursacht Niedrigwasser bis 2050 jedes Jahr 25 Milliarden Euro Schäden für die Volkswirtschaft. Dass Wasser aus der Leitung komme, sei nicht selbstverständlich, sagte Schneider. Deutschland hat in den letzten 25 Jahren 60 Milliarden Kubikmeter Wasser verloren. Das ist mehr als der Inhalt des Bodensees.
4: Bundesaußenminister Wadefuhl ist heute zu Gast in Finnland. Bei den Gesprächen geht es um die Frage, wie die mehr als 1300 Kilometer lange Grenze zu Russland gesichert werden kann. Seit Finnland vor 3 Jahren der NATO beitrat, ist der Schutz der Grenze für die westlichen Verbündeten von besonderer Bedeutung. Über den Ministerbesuch berichtet Christina Nagel.
19: In Helsinki wird Außenminister Johan Wadefuhl mit seiner Amtskollegin Elina Valtonen zu Gesprächen zusammenkommen. Geplant ist auch ein gemeinsamer Besuch der finnisch-russischen Grenze. Die Lage hier hat sich durch Russlands Krieg gegen die Ukraine massiv verändert. Die Grenzübergänge an Land sind geschlossen. Den kleinen, unkomplizierten Grenzverkehr zwischen beiden Ländern gibt es nicht mehr. Eine weitere Folge des Krieges, der NATO-Beitritt Finnlands. Die Grenze zu Russland wurde damit zur längsten Landgrenze des Bündnisses. Die NATO, betont Außenminister Wadefuhl, sei durch Finnland stärker und schlagkräftiger geworden, für Europa ein echter Sicherheitsgewinn. Vorbildcharakter hat aus Sicht des CDU-Politikers auch der finnische Zivilschutz, der weit mehr sei als ein abstraktes Konzept. Die finnische Politik legt seit Jahrzehnten Wert darauf, auf Krisen und eventuelle Ernstfälle vorbereitet zu sein. Es gibt deshalb ausreichend Schutzräume, Übungen und Fortbildungen gehören zum Alltag.
4: Trotz des Waffenstillstandsabkommens, die Lage im Nahen Osten ist weiter gespannt. Der Iran beschießt seine Nachbarstaaten und die USA nehmen iranische Ziele ins Visier. Nach iranischen Angaben wurde dabei erneut die Stadt Bushehr getroffen, in der sich das einzige aktive Atomkraftwerk des Landes befindet. Doch auch in den Golfstaaten ist die Lage unsicher. Einzelheiten von Nina Amin.
20: Die iranischen Attacken auf die Golfstaaten gehen weiter. In der vergangenen Nacht hat Kuwait erneut Angriffe aus dem Iran gemeldet. Wegen Drohnenattacken sei die Flugabwehr aktiviert worden, teilte die Armee mit. Die Bevölkerung wurde aufgerufen, sich herabstürzenden Trümmerteilen nicht zu nähern und keine Fotos über soziale Netzwerke zu teilen. In Bahrain, einem ebenfalls mit den USA verbündeten Golfstaat, heulten am frühen Mittwochmorgen wieder die Alarmsirenen. Das Innenministerium rief die Menschen auf, Ruhe zu bewahren und sich an sichere Orte zu begeben. Weitere Details gab es zunächst nicht. Auch Jordanien hat nach eigenen Angaben wieder Raketen abgefangen. Zuvor hatte die iranische Armee mitgeteilt, sie habe vom US-Militär genutzte Hangars auf dem Luftwaffenstützpunkt El Asraq in Jordanien angegriffen. Den jüngsten iranischen Vergeltungsangriffen auf die Golfstaaten gingen Angriffe der US-Armee auf Ziele im Iran voraus.
4: Die Impfskeptiker in Deutschland sind nach wie vor zahlreich. Viele Eltern fürchten mögliche Nebenwirkungen. Schätzungsweise 10% wollen ihre Kinder deshalb nicht impfen lassen. Woanders würden die Eltern gern, haben aber nicht die nötigen Mittel. Dennoch sind 2025 weltweit mehr Kinder geimpft worden als im Jahr zuvor. Das zeigen aktuelle Zahlen, die die Weltgesundheitsorganisation und das Kinderhilfswerk UNICEF in Genf veröffentlicht haben. Sandra Bicker berichtet aus Genf.
21: Fast 90% aller Säuglinge wurden demnach mindestens einmal gegen Diphtherie, Tetanus und Keuchhusten geimpft. 85% erhielten alle 3 empfohlenen Dosen. Nach Ansicht von WHO und UNICEF geht diese Entwicklung in die richtige Richtung. Zur Wahrheit gehört aber auch, dass nach wie vor weniger als vor der Corona-Pandemie geimpft wird. So hätten weltweit noch immer rund 13,5 Millionen Kinder keine einzige Routineimpfung erhalten. Besonders schwierig sei die Situation in Ländern, die von Konflikten oder politischer Instabilität betroffen sind, wie beispielsweise Syrien und der Jemen. Rückläufige Impfquoten gibt es daneben unter anderem aber auch in Südafrika und Teilen Europas. Gründe hierfür sind nach Angaben von WHO und UNICEF unter anderem auch Desinformation und eine gestiegene Impfskepsis. Sorgen bereitet beiden UN-Organisationen daneben, dass weltweit nach wie vor zu wenig gegen Masern geimpft werde. Die Folge: Im vergangenen Jahr hätten 57 Länder größere Ausbrüche der Krankheit gemeldet.
0: BR24 Radio ist das erfolgreichste Info-Radio-Angebot in ganz Deutschland. Das hat die neue sogenannte Media-Analyse ergeben. Damit wird repräsentativ erhoben, was und wie lange die Menschen im Radio hören. Den BR-Angeboten stellt die aktuelle Analyse insgesamt ein sehr gutes Zeugnis aus, wie Ingo Lierheimer berichtet.
2: Rund 6 Millionen Menschen hören deutschlandweit jeden Tag eines der 7 Angebote des Bayerischen Rundfunks. Der BR bleibt damit klarer Marktführer in Bayern. Mit rund 47% nutzt fast jeder Zweite im Freistaat das BR-Radio-Angebot. Auffallend sind 2 Punkte. Zum einen gewinnt das Massenprogramm Bayern 3 deutlich Hörerinnen und Hörer dazu und spricht mit seinem Angebot immer mehr Menschen zwischen 14 und 49 Jahren an. Rund 1,5 der 2,3 Millionen Bayern 3 Hörer gehören dieser Altersgruppe an. Zum anderen ist BR24 Radio das erfolgreichste Inforadio-Angebot in ganz Deutschland. Etwa 700.000 Menschen beziehen in diesen krisenreichen Zeiten Nachrichten, Hintergründe und Einordnungen Tag für Tag über die Infowelle des BR. Auch das Kulturprogramm Bayern 2 bleibt stabil und erreicht über 500.000 Menschen pro Tag. Etwas zurück ging der Zuspruch für Bayern 1, der aber weiter der mit Abstand meistgehörte Sender in ganz Bayern bleibt. Deutlich vor Antenne Bayern, dem reichweitenstärksten kommerziellen Angebot. Interessant auch, dass der digitale Spartensender BR Heimat weiter Hörer gewinnt. Die Radionutzung insgesamt sinkt leicht, allerdings auf sehr hohem Niveau. Fast 77% aller Menschen in Bayern schalten jeden Tag das Radio ein.
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22: Im Studio Stefan Lina. Während die Fußball-Weltmeisterschaft allmählich auf das große Finale zusteuert, ist das deutsche Team schon seit dem Aus im 16. Finale vor mehr als 2 Wochen nur noch Zuschauer. Und das, obwohl Trainer, Spieler und Verband sich im Vorfeld sehr optimistisch geäußert hatten. Ruhm aus der Vergangenheit, der möglicherweise den Blick auf harte, aktuelle Realitäten vernebelt. Dieses Phänomen sehen Analysten aber nicht nur im Sport, sondern auch beim Blick auf den hiesigen Finanzmarkt und den Wirtschaftsstandort Deutschland. Ein Vergleich von Bianca von der Au.
23: Nicht nur auf dem Platz, auch bei den Unternehmen im internationalen Wettbewerb ist Deutschland nicht mehr ungeschlagen an der Weltspitze. So hat die Beratungsagentur EY jüngst erhoben, dass unter den Top 100 börsennotierten Unternehmen nur noch ein deutscher Konzern dabei ist: Siemens, auf Platz 72. Aktuell dominieren US-Unternehmen das Ranking, dank ihrer Innovationskraft, so Kapitalmarktanalyst Jürgen Molnar, der selbst in den 90er Jahren als Fußballprofi beim damaligen Erstligaverein 1. FC Kaiserslautern spielte.
24: Wir sind einfach stehen geblieben, nicht nur wirtschaftlich, sondern auch im Fußball. Und wir brauchen dringend eine neue Grundordnung. Wir spielen vielleicht auch zu statisch mit der deutschen Nationalmannschaft, dass es auch in der Wirtschaft so übertragen wird. Wir müssen einfach flexibler sein.
23: Ähnlich wie beim Fußball ist auch in der Wirtschaft die Konkurrenz weltweit größer geworden.
25: In der Wirtschaft, da schaue ich mir die deutschen Autobauer an und die chinesischen. Und die chinesischen haben einfach gelernt, wie die Deutschen das machen. Sagen, ich will nicht das gleiche Spiel spielen mit Verbrennern. Ich mache ein anderes Spiel, nämlich mit Elektroautos. Da kann ich Deutschland schlagen. Da fehlt uns ein bisschen in Deutschland der Ehrgeiz, das Tempo. Der Standort ist nicht besonders doll. Also da stehen wir im Nachteil.
23: Neben dem viel besprochenen Bürokratieabbau, den zu hohen Steuern und Energiekosten in Deutschland, muss sich aus Sicht des Vermögensverwalters Leber die Mentalität im Land ändern.
25: Wir sind zu langsam, auch nicht hungrig genug. Gehe ich nach Polen, gehe ich nach Rumänien, gehe ich nach Ungarn, sind die Menschen dort viel hungriger, engagierter, wollen was erreichen. Das alles fehlt.
22: Mehr als 5,5 Millionen Menschen in Deutschland gelten als überschuldet. Das geht aus einer Erhebung der Wirtschaftsauskunftei Kreditreform für das Jahr 2025 hervor. Von Überschuldung spricht man dann, wenn die eigenen Einnahmen und eventuell vorhandenes Vermögen nicht mehr ausreichen, um alle fälligen Zahlungsverpflichtungen zu erfüllen. Das Statistische Bundesamt hat jetzt untersucht, warum Menschen in die Überschuldung und damit oft in eine finanzielle Abwärtsspirale rutschen. Ursula Mayer.
3: In die Schuldenfalle geraten Menschen in Deutschland oft nicht nur durch eigenes Zutun. Wie das Statistische Bundesamt in Wiesbaden mitteilt, waren letztes Jahr die häufigsten Auslöser für eine Überschuldung eine Erkrankung, Sucht oder ein Unfall. Das ergab eine bundesweite Auswertung unter Schuldnerberatungen. Auch wenn Personen arbeitslos wurden, bekamen sie oft finanzielle Probleme. Vor allem Alleinerziehende gerieten wegen einer Trennung oder Scheidung in die Schuldenspirale. Nach Angaben des Statistischen Bundesamts hatten die Ratsuchenden im Schnitt Schulden in Höhe von knapp 35.000 Euro. Männer waren tendenziell höher verschuldet als Frauen. Mehr als die Hälfte der Betroffenen lebte allein. In der Regel hatten die Schuldner mit verschiedenen Gläubigern zu tun, etwa mit Finanzämtern, den gesetzlichen Renten- und Krankenversicherungsträgern, Bankenhändlern und Telekommunikationsunternehmen.
22: Und wir werfen noch einen Blick auf die Finanzmärkte. An den deutschen Börsen überwiegen am Mittag die Minuszeichen. Der DAX gibt um 0,8% nach, ist jetzt auch unter die Marke von 25.000 Zählern gerutscht. Er notiert bei 24.948 Punkten. Größter Verlierer im DAX ist aktuell die Aktie von Infineon. Sie verbilligt sich um 3% auf Werte knapp unterhalb der Marke 70 Euro.

0: Es ist 12.45 Uhr.
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0: Markus Terhast mit den Nachrichten.
2: Kabinett beschließt Maßnahmen zum Bürokratieabbau. Im zweiten sogenannten Entlastungskabinett einigte sich die Koalition vor allem auf eine stärkere Digitalisierung im Gesundheitswesen. So soll es etwa eine digitale Überweisung geben. Die elektronische Patientenakte soll ausgeweitet werden. Zu den weiteren Maßnahmen zählen Vereinfachungen in der Verwaltung, etwa bei Berichtspflichten in Unternehmen, beim Führerschein oder der Jobsuche. Laut Digitalminister Wildberger werden durch das Paket jährlich 2,1 Milliarden Euro eingespart. Iran droht mit Schließung weiterer Seewege. Die verbündete Houthi-Miliz im Jemen könnte die für den Öltransport wichtige Meerenge Bab al-Mandab am Roten Meer blockieren und damit den Konflikt in der Region weiter anfachen. Derzeit hält der Iran die Straße von Hormus blockiert, während die USA ihrerseits iranische Häfen abriegeln. Zudem gibt es immer wieder gegenseitige Angriffe. Deutsche Industrie verliert knapp 180.000 Arbeitsplätze. Das gab die Bundesagentur für Arbeit bekannt. Im Dezember 2025 waren somit noch 6,5 Millionen Menschen im verarbeitenden Gewerbe sozialversicherungspflichtig beschäftigt. Allein in der Autoindustrie und ihren Zulieferern seien 52.000 Jobs verloren gegangen. Über alle Wirtschaftszweige hinweg ist die Beschäftigung um knapp 100.000 gesunken. Waldbrand in Mecklenburg-Vorpommern breitet sich aus. Zuletzt waren rund 150 Hektar im Müritz-Nationalpark betroffen, wie der zuständige Landkreis mitteilte. Rund 200 Einsatzkräfte sind vor Ort. Bereits gestern wurde die Ortschaft Granzin mit knapp 400 Einwohnern erneut evakuiert. Die Brandursache ist weiter unklar. Zugreisender droht anderen Fahrgästen Gewalt an. In Ruppolding in Oberbayern hat die Polizei heute früh einen Mann festgenommen, der im Regionalzug Mitreisende mit einem Messer bedroht haben soll. Bei der Festnahme habe er keinen Widerstand geleistet, heißt es. Das Wetter in Bayern: Sonne und Wolken, im Süden oft Schauer oder Gewitter, 23 bis 30 Grad.
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0: Ungewöhnlich lebendig ist es in den Gängen des Peutiger Gymnasiums an den Wochenenden. Während andere Schüler bei sommerlichen Temperaturen ins Freibad

0: Augsburg nicht zuletzt und die Stadt kann nie so ganz den ganzen Aufgaben nachkommen. Und dann versuchen wir halt gemeinsam was voranzubringen.
1: An vielen Stellen ist die Farbe an den Wänden abgeblättert. Da und dort ist sogar der Putz abgebröckelt. Man sieht es dem Peutinger Gymnasium an, dass die Stadt Augsburg nicht mehr das Geld hat für Verschönerungsmaßnahmen. Eine von 70 städtischen Schulen, die darunter leiden. 2 Milliarden würde es kosten, alle Schulen zu sanieren. Nur 50 Millionen aber stehen derzeit zur Verfügung. Die Folge? Das Peutinger ist nicht gerade ein besonders einladender Ort, um zu lernen. So empfindet es auch der Schülersprecher Samuel Bublitz.
2: Ich bin seit der 5. Klasse hier und es ist einfach von Jahr zu Jahr dreckiger geworden. Die Wände sind unten dreckiger geworden. Dann war es einfach nötig, dass wir das mal wieder schön machen.
1: Hinter der Streichaktion steckt ein kreatives Konzept. Jedes Stockwerk, jeder Fachbereich soll eine andere Farbe bekommen. So hat es Kunstlehrer Tobias Sandler geplant.
3: Schule ist ein Ort, da passiert Kindheit. Das soll und muss einfach farb- und lebensfroh sein, finde ich. Und Schüler dürfen und sollen auch einfach gerne herkommen.
1: Schon zum wiederholten Male opfern Schülerinnen und Schüler ihre Freizeit. Heute hilft erstmals ein Malerbetrieb mit, stellt kostenlos Farbe zur Verfügung und Fachkompetenz. Als Ausbildungsleiter der Firma hat Markus Grohmann gute Gründe, die Schule zu unterstützen.
4: Natürlich versprechen wir uns da schon was davon, dass wir einfach sagen, wir wollen den Schülern gleich mal den Beruf vom Maler und Lackierer ein bisschen nahelegen. Was wird bei uns gemacht? Wie schaut's vorher aus und wie schaut's nachher aus? Vielleicht hat der ein oder andere Schüler überhaupt kein Bild zu dem Beruf und finden danach dann schön.
1: Währenddessen ist die Verschönerung der Gänge an vielen Stellen bereits gelungen. Und vielleicht überlegt sich der ein oder andere Schüler tatsächlich auch noch, in den Malerberuf einzusteigen.
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6: Mittlerweile ist die Sommerpressekonferenz des amtierenden Bundeskanzlers ein fester Bestandteil, bevor sich die Politiker in die Sommerpause verabschieden. Die Hauptstadtpresse hat dann stets die Gelegenheit, den Regierungschef zu allen möglichen Themen zu befragen, nicht nur zur aktuellen Politik. Heute um 13 Uhr stellt sich Friedrich Merz den Fragen der Journalisten. Dabei dürften auch seine schwachen Umfragewerte angesprochen werden. Georg Schwarte blickt auf die vergangenen Monate mit dem Kanzler zurück.
7: 436 Tage ist der Mann jetzt, ja, was eigentlich? Krisenkanzler?
8: Jeder, der heute Kanzler ist, ist zunächst einmal notwendigerweise Krisenmanager.
7: Ja, Krisenmanager ist er auch. Aber jetzt lieber Reformkanzler, selbst ernannt von seiner CDU. So beworben, auch weil Krisenmanagen allein ja auch für einen Kanzler Friedrich Merz nicht reicht.
8: Ich habe natürlich schon mehr vor als nur Krise zu managen.
7: Klar, heute managt er die Sommerpressekonferenz und dieser Friedrich Merz, der einen Großteil der ersten 436 Tage mit einer eher düster mahnenden Sprache unterwegs war, zu viel Urlaub, falsches Stadtbild, zu häufig krank, zu wenig Anstrengung eben, dieser Merz sucht gerade einen neuen Ton. Ausgerechnet Sie hier hat er ja aus Erfahrung berichtet.
9: Jede Krise und jede Herausforderung hat ihre eigene Sprache und
7: Jo, der Kanzler hat da gerade den Literaturnobelpreisträger George Bernard Shaw als Sprache entdeckt und zitiert ihn Motto, machen es wie wollen, nur besser.
10: Diejenigen, die glauben, es geht nicht, werden gebeten, diejenigen nicht zu stören, die es trotzdem versuchen.
7: Er nämlich soll das heißen. Er versucht es jetzt, Reformkanzler, mit Mut, Zuversicht, Optimismus, ein bisschen Aufbruch statt Abbruch. Aber so ganz kann er seinen schneidigen Ton dann eben doch nicht vergessen. Spätestens, wenn Merz George Bernard Shaw den Literaten ins Sauerländische übersetzt.
10: Kulturpessimisten, Untergangspropheten, Nöler, Nörgler, Empörte, Berufskritiker. Wegtreten
7: eben. Dabei dürfte Friedrich Merz auch heute bei der früher eher luftig anmutenden Sommerpressekonferenz antreten, um aus dem Miesmacher-Modus ins Merz-Mutmacher-mentale Fach zu wechseln. Geübt hat er ja schon.
10: Wer denn, wenn nicht wir, die Deutschen, die schon so oft gezeigt haben, was in ihnen steckt, wer, wenn nicht wir, könnte aus diesen Herausforderungen jetzt die richtigen Schlussfolgerungen ziehen?
7: Na also, soll das heißen, wir schaffen das, war Merkel, wir packen das an, das ist der neue Merz.
11: Wir liefern, was es dazu braucht und die Zuversicht, dass wir das packen werden,
7: sagte er unter dem höhnischen Gelächter von links und rechts, gerade erst im Bundestag. Liebenswürdig hat er Deutschland sogar genannt. Da staunten dann manche, die das Wort liebenswürdig bisher nicht im Wörterbuch des Reformators Merz fanden.
5: Sorgen wir dafür, dass Deutschland ein liebenswürdiges, ein lebenswertes Land ist und bleibt, und machen wir es noch ein bisschen besser für die

0: nachfolgende Generation.
1: Das dürfte heute der Sound werden. Die Erzählung von einem Land, in dem, so sagte er es wirklich, wir gern und stolz Bürger sind. Und er übrigens wieder stolzes, sehr zuversichtliches Mitglied seiner Union. Denn für die und das Land gilt wohl das Gleiche.
2: Mit dieser Zuversicht und mit diesem Gemeinsinn, liebe Freundinnen und Freunde, ist die Union unschlagbar. Damit ist unser Land unschlagbar. Und mit dieser Zuversicht und diesem Gemeinsinn bringen wir unser Land wieder auf Kurs.
1: Heute 13 Uhr Sommerpressekonferenz. Alle können dann mitzählen, wie oft das Wort von der Zuversicht wohl aus dem Reformkanzlermund purzeln wird.
3: In wenigen Minuten stellt sich Merz bei der traditionellen Sommerpressekonferenz den Fragen der Journalisten. Ein Bericht von Georg Schwarte.
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5: Mit Thomas Kattenbeck. Das war tatsächlich eine klassische Cinderella-Story, was die Bamberger Basketballer in der letzten Saison geleistet haben. Als Außenseiter gestartet mit wenig Geld dazu, hatten die Bamberger eine tolle Saison hingelegt, waren erst im Halbfinale am späteren Meister Alba Berlin gescheitert und hatten in München dann sogar den deutschen Basketballpokal gewonnen. Gewonnen wie zerronnen, möchte man fast sagen, denn der wichtigste Mann-Trainer Anton Gavel heuerte danach beim FC Bayern München an und einer der langjährigen Geldgeber Michael Stoschek kündigte deswegen verärgert an, seine Zahlungen einstellen zu wollen. Und dennoch, aufgeben ist in Bamberg offenbar keine Option, wie Elodie Köppchen festgestellt hat.
6: Das Konfetti ist zusammengekehrt. Der Pokal steht in der Vitrine. In Bamberg beginnt längst das nächste Kapitel. Bevor der Neustart aber richtig Fahrt aufnimmt, blickt Geschäftsführer Philipp Höhne mit einem Lächeln auf das zurück, was seiner Mannschaft gelungen ist.
7: Die Amis sagen immer Cinderella-Story und ich glaube, das trifft eigentlich auch ganz gut.
6: Mit einem der kleinsten Etats der Liga holen die Bamberg Baskets den Pokal, stehen später sogar im Halbfinale um die Meisterschaft. Jetzt aber ist von dieser Mannschaft kaum noch etwas übrig. Erfolgstrainer Anton Gavel verlässt den Club, auch zahlreiche Spieler gehen.
7: Das ist leider im Basketball so, dass es diese ständige Kommen und Gehen gibt. Gleichzeitig hättest du natürlich mit der Mannschaft aus der letzten Saison, hättest du gerne nochmal ein Jahr gespielt. Das ist keine Frage. Das war einfach eine absolut sensationelle Mannschaft.
6: Künftig wird Ressus Ramirez die Bamberger trainieren. Der 46-Jährige soll an Gavels Erfolg anknüpfen. Die Erwartungshaltung bleibt aber trotzdem erstmal gering.
7: Also der Franke an sich ist demütig, würde ich jetzt mal behaupten. Ich habe extra mein R nochmal gerollt, um mich als einer von denen zu präsentieren. Nein, also ich glaube, es weiß jeder, dass es schon, das war eine einmalige Geschichte, definitiv. Heißt nicht, dass es ausgeschlossen ist. Ich glaube, dass wir in der Saison zumindest viele Leute oder auch viele Kinder wieder gepackt haben, wieder infiziert haben.
6: Mit den Erfolgen ist auch die Euphorie nach Bamberg zurückgekehrt. Wie viel lässt sich davon aber trotz des großen Umbruchs halten? Bei den Fans liegen zwischen fränkischer Demut und großen Träumen für die neue Saison jetzt schon Welten.
8: Wichtig ist, dass die Mannschaft zusammenwächst.
9: Also auf alle Fälle vielleicht das Erreichen eines 8. Platzes für die Playoffs, das wäre wunderschön.
10: Nach oben hin, glaube ich, sollten wir uns jetzt erstmal keine Ziele stecken.
11: Dass wir den Pokal gewinnen. Wir spielen ja Champions League, glaube ich, nächstes Jahr. Dass wir die gewinnen. Und einfach alles schaffen, was möglich ist.
6: Die vergangene Saison hat gezeigt, auch im Sport werden Märchen manchmal wahr. Und in Bamberg hofft man auch für die kommende Spielzeit, dass die Cinderella-Story noch nicht zu Ende erzählt ist.
5: Der Traum vom ganz großen Erfolg lebt aktuell sicherlich auch im englischen Fußballnationalteam. Zum ersten Mal nach 1966 wollen die Three Lions wieder das Finale erreichen. Der Gegner, Argentinien, der Titelverteidiger, wird schwierig werden. Und mit dem verbindet die Engländer eine ganz besondere Partie. Felix Gerhardt.
12: Dieses Spiel hat auch eine historische Komponente. Vor 40 Jahren standen sich England und Argentinien bei der WM in Mexiko im Viertelfinale gegenüber. Diego Maradona erzielte damals die Führung für Argentinien, allerdings mit der Hand bzw. der Hand Gottes, wie er hinterher sagte. Wenig später erzielte Maradona nach einem Solo das zweite Tor für die Südamerikaner. Der Treffer wurde später zum Tor des Jahrhunderts gewählt. Während sich Argentinien gerne an diesen Tag zurückerinnert und wie damals im dunkelblauen Auswärtstrikot auflaufen wird, träumen die Engländer mit dem deutschen Trainer Thomas Tuchel davon, erstmals seit 1966 wieder in ein WM-Finale einzuziehen. Tuchel hatte sein Team nach dem Viertelfinalsieg gegen Norwegen kritisiert, war nur mit dem Ergebnis, nicht aber mit der Leistung zufrieden. Jetzt betonte Tuchel, niemand aus der Mannschaft sei mit dem bis jetzt schon Erreichten zufrieden. In Atlanta wurden im Vorfeld die Sicherheitsmaßnahmen erhöht. Schon rund um Englands Viertelfinale in Miami hat es Auseinandersetzungen zwischen englischen und argentinischen Fans gegeben.
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3: A3 Nürnberg Richtung Passau zwischen Metten und Hengersberg. 8 Kilometer stockender Verkehr wegen Bergungsarbeiten. Dort ist nur eine Spur frei. A7 Füssen Richtung Ulm zwischen Elatissen und Dreieck Hittistetten 9 Kilometer stockender Verkehr. A7 Würzburg Richtung Ulm zwischen Feuchtwangen West und Ellwangen 7 Kilometer Stau und stockender Verkehr an einer Baustelle. A8 Salzburg Richtung München zwischen Bad Reichenhall und Neukirchen 4 Kilometer Stau. Weiter zwischen Weihern und dem Kreuz München Süd immer wieder Stau und stockender Verkehr. A9 München Richtung Nürnberg zwischen Pfaffenhofen und Langenbruck 9 Kilometer stockend. A96 Lindau Richtung München, zwischen Leim und Sendling ein Unfall auf der rechten Spur. Und B299 Neumarkt in der Oberpfalz, Amberg in beiden Richtungen, in Höhe Neumarkt-Oberpfalz, ein Unfall mit mehreren Fahrzeugen. Die Feuerwehr regelt den Verkehr. Wenn Sie sich auskennen, umfahren Sie das Gebiet bitte weiträumig. Das Wetter in Bayern. Heute Nachmittag im Süden oft bewölkt mit kräftigen Schauern und Gewittern. Zum Teil besteht Unwettergefahr. In Franken dagegen oft sonnig und nur geringe Gewitterneigung. Die Höchstwerte 23 bis 30 Grad. Kommende Nacht teils klar, teils bewölkt. Nur anfangs noch Schauer oder Gewitter. Später trocken und vereinzelt etwas Nebel. Die Tiefstwerte um 16 Grad und die weiteren Aussichten. Morgen überwiegend sonnig und weitgehend trocken. Am Freitag einige Quellwolken und zum Teil wieder kräftige Schauer oder Gewitter. Am Samstag verbreitet bewölkt mit Schauern und Gewittern, nur in Franken oft sonnig und trocken. Die Höchstwerte in den nächsten Tagen 20 bis 32 Grad, in den Nächten 19 bis 12 Grad. Es ist 13 Uhr.
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3: Durch Bürokratieabbau will die Bundesregierung Unternehmen und Bürger um weitere 600 Millionen Euro entlasten. Das Bundeskabinett stellt im kommenden Jahr 40 Milliarden für E-Autos, Ladesäulen und klimafreundliche Heizungen bereit. Ein neues Internetportal liefert Daten über Trockenheit und Niedrigwasser von Messstationen in ganz Deutschland. Ich bin Tanja Sluka und begleite Sie durch die Sendung. Bürokratie kostet nicht nur Zeit und Nerven, sie kostet auch Geld. Die Bundesregierung hat bereits im November Maßnahmen beschlossen, mit denen 10 Milliarden Euro eingespart werden sollen. Jetzt geht es um weitere Schritte. Viele Verwaltungsvorgänge sollen digitalisiert werden. Für Patienten beispielsweise die Überweisung zum Facharzt. Wie der Stand beim Bürokratieabbau ist, darüber hat Bundesdigitalminister Wildberger in einer Pressekonferenz zusammen mit Gesundheitsministerin Wagen informiert.
4: Wir nehmen deutlich an Tempo auf. Das ist wichtig, weil eine Transformation lebt davon, dass ich über Zeit mehr Geschwindigkeit aufnehme. Und ich glaube, wir haben heute diesen Nachweis erbracht, dass wir in den letzten Monaten immer mehr sozusagen in die Umsetzung bekommen. Das ist wichtig. Richtig ist auch, dass noch mehr kommen muss. Das reicht auch noch nicht. Wir brauchen auch noch höhere Geschwindigkeit. Aber ich will mal an einem Beispiel illustrieren, dass in diesem Land auch etwas passiert. Und es gibt viele dieser Beispiele. Letzte Woche habe ich mich riesig gefreut, dass im ersten Halbjahr diesen Jahres wir so viele Unternehmensgründungen wie noch nie hatten. Wir brauchen genau diese Positivbeispiele im Land, damit wir merken, was hier auch möglich ist. Und wir brauchen weiter diese Dynamik, um uns nach vorne zu entwickeln,
3: sagte Bundesdigitalminister Wildberger vor wenigen Minuten in Berlin. Eine weitere Entscheidung des Bundeskabinetts heute hat direkte Auswirkungen auf das Leben der Bürger. Alle, die eine neue Heizung einbauen lassen oder sich ein E-Auto kaufen wollen. 40 Milliarden Euro soll es unter anderem dafür im kommenden Jahr geben. So steht es im Wirtschaftsplan für den Klima- und Transformationsfonds für 2027. Einzelheiten von Philipp Eckstein aus Berlin.
13: Die Förderung von E-Autos, der Ausbau von Ladesäulen oder der Einbau neuer klimaschonenderer Heizungen. All das wird mit Geldern aus dem Klima- und Transformationsfonds, kurz KTF, bezahlt. Ein großer Posten im Finanzplan des KTF sind zudem finanzielle Hilfen, um den Strompreis zu dämpfen. Dabei geht es um Zuschüsse zu den Netzentgelten und einen Industriestrompreis für energieintensive Unternehmen. Der KTF nutzt dafür die Einnahmen aus dem Emissionshandel. Zusätzlich erhält der KTF aktuell jedes Jahr auch 10 Milliarden Euro aus dem schuldenfinanzierten Sondervermögen für Infrastruktur und Klimaschutz. Die Bundesregierung plant im kommenden Jahr 2,7 Milliarden Euro aus den Einnahmen des KTF an den regulären Bundeshaushalt zu übertragen. Unter anderem die Grünen kritisieren das scharf. Der Wirtschaftsplan für den KTF wird gemeinsam mit dem Haushaltsentwurf für das Jahr 2027 ab September im Bundestag beraten und diskutiert. Beschlossen werden soll er Ende November.
3: Auch wenn es im Moment eher regnerisch ist im Freistaat, die vergangenen Wochen waren zu trocken und die Folgen machen sich in vielen bayerischen Regionen bemerkbar. Der Grundwasserspiegel ist so niedrig, dass mehrere Städte und Kommunen nun den privaten Wasserverbrauch eingeschränkt haben. Um Behörden, Unternehmen und Bürgern einen besseren Überblick zu verschaffen, startet Bundesumweltminister Schneider heute das NIWIS, das Niedrigwasserinformationssystem. Maximilian Ulrich über die Informationen, die geliefert werden.
14: Wie viel Wasser führt der Fluss in meiner Nachbarschaft? Wie ist der Pegelstand des Grundwassers und wie häufig regnet es bei mir? Auf niwis-online.de kann man das jetzt auf 3 interaktiven Karten sehen. Zum ersten Mal bündelt das Niedrigwasserinformationssystem, kurz NIWIS, die Daten von hunderten Messstationen in ganz Deutschland. Bezahlt wird das Projekt vom Bundesumweltministerium. Niedrigwasser ist ein immer größeres Problem in Deutschland. Bei niedrigen Fluss- und Grundwasserpegeln können Schiffe nicht fahren, Kraftwerke nicht ausreichend gekühlt werden, Ernten fallen aus, die Waldbrandgefahr steigt, die Natur leidet und die Trinkwasserversorgung ist gefährdet. Laut Bundesumweltminister Carsten Schneider verursacht Niedrigwasser bis 2050 jedes Jahr 25 Milliarden Euro Schäden für die Volkswirtschaft. Dass Wasser aus der Leitung komme, sei nicht selbstverständlich, sagte Schneider. Deutschland hat in den letzten 25 Jahren 60 Milliarden Kubikmeter Wasser verloren. Das ist mehr als der Inhalt des Bodensees.
3: Konkurrenz aus Italien für die Deutsche Bahn. Der Konzern Italo will hierzulande ins Bahngeschäft einsteigen und sorgt mit der Ankündigung seit Wochen für Diskussionen. Denn was erstmal gut klingt, könnte auch negative Folgen für das Streckenangebot haben. So fürchtet die Eisenbahngewerkschaft EVG, dass einige deutsche Städte aus Kostengründen künftig nicht mehr von ICEs oder ICs angefahren werden. Italo dagegen verspricht mehr Pünktlichkeit, Komfort und günstigere Preise. Was der deutsche Verkehrsminister darüber denkt, hat er jetzt in Berlin deutlich gemacht. Jakob Mayer berichtet.
15: Bundesverkehrsminister Patrick Schnieder befürwortet mehr Wettbewerb auf der Schiene, wie er durch den Einstieg des Unternehmens Italo im deutschen Fernverkehr entstehen könnte. Allerdings müsse sichergestellt sein, dass dadurch die Anbindung in der Fläche nicht leide, erklärte der CDU-Politiker der deutschen Presseagentur. Er wolle nicht, dass sich ein Unternehmen nur lukrative Strecken raussuche und damit viel Geld verdiene und es an anderen Stellen im Netz und in der Verbindung Probleme gebe. Das italienische Unternehmen Italo will ab Frühjahr 2028 der Deutschen Bahn Konkurrenz machen. Nach einem Beschluss der Bundesnetzagentur muss die Bahn Wettbewerbern im Fernverkehr mindestens ein Viertel der Kapazitäten auf hochbelasteten Strecken überlassen. Die Behörde verspricht sich von mehr Wettbewerb im Fernverkehr niedrigere Ticketpreise. Italo will zunächst die Strecken München, Frankfurt, Köln, Dortmund im Stundentakt und München, Berlin, Hamburg alle 2 Stunden bedienen. Im vergangenen Jahr hat der Bund wieder mehr Geld ins Schienennetz gesteckt. Die Investitionen stiegen auf 222 Euro pro Kopf. Das ist deutlich mehr als in den Jahren davor. Das ergibt eine Auswertung des Lobbyverbandes Allianz pro Schiene und der Unternehmensberatung SCI Verkehr.
3: Die Wohnungsknappheit in Deutschland ist weiter groß. Entsprechend hoch sind oft die Mieten. Für einkommensschwache Menschen ein echtes Problem, etwa für Studenten. Das belegen neue Zahlen. Alexander Schmidt.
16: Studierende, die nicht mehr im Elternhaus wohnen, geben im Schnitt mehr als die Hälfte ihres Haushaltseinkommens für das Wohnen aus. Das geht aus einer Erhebung des Statistischen Bundesamtes in Wiesbaden hervor. Im Schnitt haben die Studierenden 54% ihres Haushaltseinkommens fürs Wohnen ausgegeben, alleinlebende Studierende sogar noch etwas mehr. Zum Vergleich, in Deutschland liegt der Wert für die gesamte Bevölkerung im Schnitt bei 24%. Nach Angaben der Statistiker finanziert sich knapp die Hälfte der Studierenden mit eigenem Haushalt über einen Job, knapp ein Drittel werden von Angehörigen unterstützt und 14% erhielten BAföG-Leistungen oder Stipendien.
3: Russland hat vergangene Nacht erneut die Regionen Odessa und Mykolaiv im Süden der Ukraine angegriffen. Örtliche Behörden berichten über massive Drohnen- und Raketenattacken, die seit 5 Tagen andauerten. Mehrere Menschen wurden demnach getötet und weitere verletzt. Das ukrainische Militär attackierte vergangene Nacht 20 russische Schiffe im Schwarzen Meer mit Drohnen. Wie es politisch mit dem Land weitergeht, darüber will EU-Kommissionspräsidentin von der Leyen heute in Kiew sprechen. Rebecca Barth mit Einzelheiten.
17: Zum 11. Mal seit Beginn des russischen Angriffskriegs ist Ursula von der Leyen in die Ukraine gereist. Das Blatt wende sich gerade, schreibt die EU-Kommissionspräsidentin auf dem Kurznachrichtendienst X. Die Ukraine habe ein starkes militärisches Momentum aufgebaut. Bei ihrem Besuch soll es vorrangig um die weitere Integration der Ukraine in die EU gehen, politisch, aber auch militärisch. Von der Leyen kündigt neue Initiativen zur Integration der ukrainischen Rüstungsindustrie an. Man wolle mehr und schneller produzieren, schreibt von der Leyen. Darüber hinaus soll es bei den politischen Gesprächen auch um die weitere Annäherung an die EU gehen. Vor einem Monat waren die ersten von insgesamt 6 Verhandlungsclustern über den Beitritt der Ukraine in die EU geöffnet worden. Beobachter gehen davon aus, dass die Verhandlungen noch Jahre andauern werden.
3: Genau 10 Jahre ist es her, dass in der Türkei Gegner von Präsident Erdogan versucht haben, ihn zu stürzen. Der Putschversuch scheiterte. Die Folge war eine Verhaftungswelle, die sich gegen Oppositionelle richtete und zum Teil noch immer anhält. An den Jahrestag des Putschversuchs wird heute an vielen Orten in der Türkei erinnert. Zum Beispiel mit einem Marsch über die Bosporusbrücke in Istanbul, die mittlerweile Brücke der Märtyrer des 15. Juli heißt. Benjamin Weber zu den Hintergründen.
18: Die Istanbuler Bosporusbrücke ist ein zentraler Schauplatz der Nacht vom 15. auf den 16. Juli vor 10 Jahren. Soldaten blockieren sie mit Panzern. Über der Hauptstadt Ankara steigen Kampfjets auf und bombardieren das Parlament. Ein im Fernsehen verlesener Text erklärt, die Regierung sei abgesetzt. Es ist etwa Mitternacht, als Staatspräsident Erdogan auf dem Handy der Fernsehmoderatorin Hande Fırat anruft, mit Video.
19: Ich rufe unser Volk auf, sich auf den Plätzen unserer Provinzen zu versammeln, an den Plätzen und den Flughäfen. Eine Macht, die stärker ist als die Macht des Volkes, habe ich bis heute nicht gekannt.
18: Tausende folgen ihm. Sie stellen sich den Soldaten entgegen. Am Morgen erklärt die Regierung, wieder alles unter Kontrolle zu haben. Mehr als 250 Menschen sterben, Tausende werden verletzt. Die Regierung und später auch Gerichte machen die Bewegung des in den USA lebenden Predigers Fethullah Gülen verantwortlich. Sie hat Schlüsselpositionen in türkischem Staat, Gesellschaft und Militär besetzt. Zwischen den ursprünglichen Verbündeten Erdogan und Gülen war in der Zwischenzeit ein Machtkampf ausgebrochen. Noch in der Putschnacht erklärt Erdogan:
19: Dieser Aufstand ist ein großes Geschenk Gottes an uns. Warum? Weil er unseren Streitkräften, die rein sein müssen, die Gelegenheit bietet, sich zu säubern.
18: Die Säuberungsaktionen beginnen sofort und sie wirken gut vorbereitet. Mehr als 20.000 mutmaßliche Gülen-Anhänger werden allein aus der Armee entlassen, mehr als 100.000 aus dem Staatsdienst. Gerichte, Schulen und Unternehmen werden gesäubert, hunderte Medien und Verlage geschlossen, mehr als 170 Journalisten hinter Gitter gebracht. Die Regierung nutzt die Gelegenheit. Das sagt der Jurist Professor Dr. Ibrahim Kapoğlu.
20: Die Maßnahmen richteten sich nicht nur gegen Personen, die tatsächlich der Gülen-Bewegung angehörten. Sie gingen weit darüber hinaus. Betroffen waren auch säkulare Bürger, Menschenrechtsverteidiger, demokratische Kreise, Linke, Sozialisten und viele andere Gruppen, die von der Regierung als Gegner wahrgenommen wurden, wurden auch ins Visier genommen.
18: Seitdem gehen Justiz und Staatsapparat rigoros gegen kritische Stimmen vor. Demonstrationen zu Anlässen wie dem Weltfrauentag, dem Tag der Arbeit oder Pride werden verboten. Die Opposition wird drangsaliert. Ihr Präsidentschaftskandidat Ekrem İmamoğlu sitzt seit mehr als einem Jahr im Gefängnis. In der Putschnacht stirbt auf der Brücke auch einer der engsten Präsidentenberater, Erol Olçok, und sein 17-jähriger Sohn Abdullah. Nihol Olçok, die Witwe und Mutter, glaubt heute nicht mehr, dass die Regierung damals von dem Putschversuch überrascht wurde. Dazu hätten die Ereignisse Erdogan viel zu sehr genutzt.
21: Heute ist die Türkei praktisch zu einem Einparteienstaat geworden. Wir sehen es doch. Am Ende des Tages gibt es nicht einmal eine echte Opposition mehr. Eigentlich leben wir bereits in einer Einparteien-Ära. Und in jener Nacht wurde am meisten der Partei und Erdogan gedient. Das sehen wir heute.
18: Um die Hintergründe aufzuklären, nimmt 2016 ein parlamentarischer Untersuchungsausschuss seine Arbeit auf. 5 Monate später löst der Präsident ihn per Dekret wieder auf.
3: In Thailand sind durch einen verheerenden Brand 32 Menschen ums Leben gekommen, mehr als 70 wurden verletzt. In einer Restaurantbar war am Sonntagabend Feuer ausgebrochen. Der Fall erinnert an die Brandkatastrophe von Grand Montana in der Schweiz. Auch in Thailand wurden Dutzende feiernde Menschen von Flammen eingeschlossen. Wegen Dunkelheit und starker Rauchentwicklung fanden viele Gäste den Ausgang nicht und liefen in die falsche Richtung. Die Brandursache wird zurzeit ermittelt. Ines Burkhardt mit den Einzelheiten.
1: Es gab wohl einen elektrischen Kurzschluss in einer Klimaanlage in der Decke der Bar. Das sind erste Erkenntnisse lokaler Behörden. Die Untersuchungen laufen noch. Augenzeugen berichten, dass das Feuer in der Nähe der Bühne der Bar, wo Live-Musik aufgeführt wurde, ausgebrochen ist und sich dann schnell ausgebreitet hat. Laut Rettungskräften wurden die meisten Toten in den Toiletten im hinteren Teil des Ladens gefunden. Die Menschen sind offenbar nach hinten gelaufen, um sich vor den Flammen zu retten und auf der Suche nach Ausgängen. Überlebende haben in lokalen Medien berichtet, dass es keine Notausgänge oder Fluchtwege in der Bar gegeben habe. Bangkoks Gouverneur hat gegenüber Journalisten gesagt, dass ein Tisch im Weg stand. Der hat offenbar einen Notausgang blockiert. Vor einem anderen Notausgang standen nach seinen Aussagen Bierkisten. Die Behörden haben eine Untersuchung zur Brandursache eingeleitet sowie zu möglichen Verstößen gegen Brandschutzvorschriften.

0: Kinder vertragen Hitze schlecht, worauf man unbedingt achten sollte. Unser BR24-Hintergrund in wenigen Minuten hier bei uns. Es ist 13.15 Uhr.
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0: Die Nachrichten mit Markus Terhaast.
2: Entlastungskabinett bringt Maßnahmenpaket für Bürokratieabbau auf den Weg. Dadurch, so Digitalminister Wildberger, werden Bürger und Unternehmen um rund 600 Millionen Euro jährlich entlastet. So soll etwa im Gesundheitsbereich die elektronische Patientenakte EPA um digitale Leistungen wie Arztbrieföberweisung und Terminvereinbarungen erweitert und die Telemedizin verbessert werden. Wadefuhl lobt Vorbildcharakter von Finnland im Zivilschutz. Aus Sicht des Bundesaußenministers demonstriert das Land, wie man sich effektiv gegen Bedrohungen aus Russland wappnen kann. Wadefuhl ist derzeit zu Besuch in Helsinki, um über die Sicherheitslage an der finnisch-russischen Grenze sowie die weitere Unterstützung der Ukraine zu beraten. Neonazi-Maler Svenja Liebig ist wieder in Deutschland. Die verurteilte Rechtsextremistin war vor ihrem Haftantritt in Chemnitz im August 2025 geflohen und erst im April dieses Jahres in Tschechien wieder gefasst worden. Dort saß sie bislang in Pilsen ein und wurde nun heute aufgrund eines Auslieferungsentscheids wieder nach Deutschland gebracht. Ihre Haftstrafe von 1,5 Jahren wird sie nun vermutlich in der JVA Chemnitz verbüßen. Studierende in Deutschland zahlen immer mehr Wohnkosten. Laut Statistischem Bundesamt geben Studierende mit eigener Haushaltsführung im Durchschnitt 54% ihres Einkommens für das Wohnen aus. Das ist fast doppelt so viel wie die Gesamtbevölkerung. Eine Meldung in eigener Sache. 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Das Wetter in Bayern, teils wolkig, teils sonnig, 23 bis 30 Grad. Im Süden immer wieder kräftige Schauer oder Gewitter.
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3: Im Studio Joachim Dangel. Im Sylvenstein-Speicher bei Lenggries ist der Seespiegel wegen der Hitze so niedrig, dass der Fischereiverein jetzt eingreifen und die Tiere retten muss. Julia Binder berichtet.
4: Sie sind gefangen in sogenannten Fischfallen, Hechte, Barsche, Weißfische und auch Edelkrebse. Im Sylvensteinspeicher entstehen kleine Tümpel, die durch den niedrigen Wasserspiegel vom Hauptbecken abgeschnitten sind. Da deswegen kein Wasser mehr ausgetauscht werden kann, steigt die Wassertemperatur in diesen kleinen, separierten Becken. Auch die Konzentration von Schadstoffen und Ammoniak nimmt dort zu. Das heißt, die Fische, die darin gefangen sind, würden sterben. Doch Ehrenamtliche vom Fischereiverein Lenggries retten die Tiere. Mit einem Elektrogerät werden sie kurz betäubt, mit dem Kescher aus der Senke herausgeholt und dann im tieferen und damit kühleren Wasser wieder freigelassen. Gut 1000 Fische haben die Ehrenamtlichen in den vergangenen Tagen schon auf diese Weise gerettet. Vor allem die kleinen Tiere und die Brut halten sich in Ufernähe und damit in den seichten Stellen auf, erklärt Michael Merz, der Vorstand vom Lenggrieser Fischereiverein. Würden sie nicht gerettet werden, wäre eine ganze Population kaputt. Früher habe es solche Aktionen schon auch mal gebraucht, erinnert sich der Lenggrieser Fischereivorstand. Doch es falle schon auf, dass es jetzt immer öfter vorkommt, dass der Wasserstand so extrem niedrig ist, dass es lebensgefährlich für die Fische wird.
3: Bei heftigen Unwettern in Teilen Bayerns sind gestern mehr als 3000 Notrufe bei der Feuerwehr eingegangen. Über die Unwetternacht im Allgäu berichtet Christine Kellermann.
5: Am stärksten betroffen gewesen sei ein Streifen zwischen Memmingen und Buchloe, heißt es von der Polizei. In den 1,5 Stunden des Unwetters seien Bäume entwurzelt worden und größere Äste abgebrochen. Bilder aus Wiedergeltingen bei Buchloe zeigen vom Hagel zerstörte Felder und beschädigte Häuserfassaden. Am Flugplatz Bad Wörishofen hat der Sturm ein gesichertes Flugzeug losgerissen und 50 Meter über das Gelände getrieben. Es wurde total zerstört. Ansonsten habe man normale Hagelschäden, wie wohl alle in Wörishofen, so Flugplatzbetreiberin Michaela Bale-Schmidt. Laut der integrierten Leitstelle gab es im Unterallgäu und in Memmingen im Laufe des Abends rund 30 unwetterbedingte Einsätze.
3: Nachdem ein Mann gestern Abend auf ein Wohnhaus in Würzburg geschossen haben soll und dann geflüchtet ist, hat die Polizei den Großeinsatz in der Nacht beendet. Die Beamten gehen von einer Tat im persönlichen Umfeld aus. Wie es weitergeht, erläutert Florian Leimbach, Pressesprecher der Polizei Unterfranken.
6: Die Fahndung läuft weiterhin, die Kollegen sind weiterhin im Streifendienst unterwegs und halten die Augen natürlich offen nach möglichen verdächtigen Personen. Im Hintergrund laufen jetzt die kriminalpolizeilichen Ermittlungen zu den in der Nacht gewonnenen Hinweisen oder auch jetzt schon im Laufe des Vormittags, was sich da an Informationen ergeben hat. Das müssen wir einfach abwarten und dann hoffen wir, dass wir zeitnah beweiskräftige Aussagen kriegen.
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0: Wieder macht eine Hitzewelle Teilen Europas zu schaffen. Auch in Deutschland sind die Temperaturen sommerlich und hoch. Zu den Risikogruppen, die besonders gefährdet sind, gehören nicht nur Babys und Kleinkinder, sondern auch Kinder, die bereits schulpflichtig sind. Und für die beginnen ja nun bald in Bayern die Schulferien. Was die Hitze mit Körpern von Kindern macht und was dagegen helfen kann, hat Sarah Emminghaus aus der ARD-Gesundheitsredaktion recherchiert.
7: Kinder sind keine kleinen Erwachsenen. Ihre Körper funktionieren anders. So können sie zum Beispiel noch nicht ausreichend schwitzen, und zwar bis sie etwa 14 Jahre alt sind. Das kann schnell zu einer Gefahr werden, erzählt Christoph Wettach. Er arbeitet als Kinderarzt im baden-württembergischen Laa und beschäftigt sich mit den besonderen Belastungen, denen Kinder und Jugendliche durch die Klimakrise ausgesetzt sind.
8: Hitzschlag ist viel gefährlicher als Blitzschlag. Also letzten Endes ist es so, die Leute fürchten sich, wenn Gewitter ist, springen ihr Kind nicht zum Fußballtraining und sagen, oh je, wenn da der Blitz einschlägt, ganz gefährlich. Aber Hitzschlag kommt viel häufiger vor, als dass das Kind vom Blitz getroffen wird.
7: Ein Hitzschlag ist ein medizinischer Notfall. Dabei steigt die Körpertemperatur auf mehr als 40 Grad an. Gehirn- und Herz-Kreislauf-System können Schaden nehmen. Auch die Gefahr eines weniger dramatischen Sonnenstichs ist für Kinder höher als für Erwachsene. Ihre Schädelknochen sind noch dünner und daher durchlässiger für Wärme. Dazu kommt, dass vor allem kleine Kinder einen hohen Bewegungsdrang haben und sich dadurch noch mehr und auch schneller aufheizen können. Kinderarzt Wettach erklärt, worauf Erwachsene achten können, um einzuschätzen, ob die Hitze gerade schon zu viel ist für ein Kind. Neben den klassischen Symptomen wie einem trockenen Mund, Schweiß und einem roten Kopf, was auch Erwachsene erleben.
8: Dass zum Beispiel die Kinder, die eben sonst immer ganz hippelig und zappelig sind, plötzlich ganz ruhig werden, das muss einen dann sehr nervös machen. Oder wenn die, die eben sonst immer die ganz friedlichen und ruhigen sind, plötzlich dem anderen eins auf die Nase hauen und dann irgendwie rumschimpfen oder sowas dann nachher. Auch das kann ein Zeichen für Überhitzung sein. Also alles, was einem komisch vorkommt, kann Hitzeproblematik sein. Und jetzt ist eben wichtig, gerade die Leute, die mit Kindern zu tun haben, dass wir die Kinder einigermaßen gut kennen und dass wir aufeinander aufpassen. Immer den Kindern auch wieder sagen, in den Kitas, in den Schulen, wenn es euch nicht gut geht, meldet euch bei mir.
7: Denn Kinder können sich nicht selbst schützen. Sie sind auf verantwortungsbewusste Erwachsene angewiesen, sei es zu Hause oder in Kita und Schule. Kinderarzt Wettach plädiert dafür, dass es in Kitas alle 20 Minuten Trinkpausen geben müsse und es in der Schule auch im Unterricht jederzeit erlaubt sein solle, zu trinken. Denn Kinder brauchen mehr Flüssigkeit und auch Nährstoffe als Erwachsene. Zudem können Kinder nicht einschätzen, wo sie sich am besten aufhalten sollten. Darauf macht Dirk Holzinger aufmerksam. Der Kinderarzt ist am Universitätsklinikum Essen als Oberarzt tätig.
9: Wenn es zu diesen fürchterlichen Unfällen im überhitzten Auto kommt, ne, wo Kinder vergessen werden, können die sich daraus nicht befreien. Das gilt aber auch für die Auswahl des Spielplatzes, ne, dass die nicht bewusst gucken, ist denn dann Schattenregion, ist dann Sonnensegel, sondern die gucken halt, ob das Spaß macht.
7: Wenn es schon zu spät ist und das Kind überhitzt ist, muss es etwas trinken und in den Schatten gebracht werden, besonders bei Sonnenstich oder Hitzschlag. Hitze betrifft Kinder aber auch noch auf eine ganz andere Weise. Ihre Konzentration leidet. Mehrere Untersuchungen lassen darauf schließen, dass höhere Temperaturen mit schlechteren Leistungen zusammenhängen. Eine private Forschungseinrichtung in den USA vermutet dabei einen Zusammenhang mit dem Haushaltseinkommen. In ihrer Untersuchung schnitten Schüler dort schlechter ab, wo mehr Familien mit niedrigem Einkommen leben. Das könne daran liegen, dass es in reichen Gegenden mehr Geld für Klimaanlagen gibt. Der Essener Oberarzt Holzinger betont, dass Hitzeschutz von Kindern auch eine Frage sozialer Gerechtigkeit ist.
9: Kinderreiche Familien, die vielleicht auch sozioökonomisch nicht so gut aufgestellt sind, die dann in kleinen Wohnungen sind, die nicht klimatisiert sind, zu viele Leute in zu kleinen Wohnungen und dann vielleicht sogar auch noch in Nachbarschaften leben, in dem es nicht genügend Grünflächen gibt oder keinen nahegelegenen See, nicht am Rand der Stadt, sondern mittendrinne, die sind dann doppelt benachteiligt.
7: Es ist also wichtig, Kinder und Jugendliche vor Hitze zu schützen. Das sei aber eine gesellschaftliche Aufgabe, nicht nur ein Thema für individuelle Familien.
0: was Hitze mit Kindern machen kann und worauf man unbedingt achten sollte, damit hat sich Sarah Emminghaus beschäftigt.
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0: Es gibt wenige Orte, an denen wir uns so oft aufhalten und gleichzeitig so wenig darüber sprechen. Toiletten. Die Autorin und Herausgeberin Friederike Schilbach will das ändern und veröffentlicht nun ein Buch, das sich dem Thema aus weiblicher Sicht widmet. Die Damentoilette heißt es und enthält 12 Liebeserklärungen von 12 Autorinnen. Sabine Zaplin mit einer Reflexion über einen Ort, der in seiner Funktion komplexer ist, als es auf den ersten Blick scheint.
10: Auf dem Bahnhof zu, im Damenklo. Auf dem Bahnhof zu, im Damenklo.
11: Ich muss hungrig sein. Die Damentoilette. Kann es einen Raum geben, der geheimnisvoller, gerüchtereicher, verschwiegener, in speziellen Momenten begehrter ist als dieser? Vor seinen Türen bilden sich an Raststätten die längsten Schlangen. In seinen Vorräumen finden zwischen Spiegeln die erstaunlichsten Gespräche statt. Und manchmal werden hier die besten Tipps geteilt und die intimsten Einblicke gewährt. Es ist also allerhöchste Zeit, der Damentoilette ein Buch zu widmen. 22 Liebeserklärungen verschiedenster Autorinnen hat Friederike Schilbach für ihr jetzt bei Ullstein erschienenes Buch gesammelt.
12: Und manche der Beiträgerinnen feiern den Ort eben als einen Ort der Verbundenheit, der Schwesternschaft, der Solidarität. Es gibt aber auch Beiträgerinnen wie Gabriele von Arnim, Caroline Rosales oder Dana Rohwinkel, die sagen, auf der Damentoilette passieren auch absolut schreckliche Dinge und es gibt auch nicht nur positiven Vibe dort, sondern es gibt auch Frauen, die einander fertig machen oder hänseln oder lästern oder irgendwie dafür sorgen, dass nicht alle Frauen eine gute Zeit auf der Damentoilette haben.
11: Nora Gantenbrink beispielsweise begleitet eine Klofrau durch ihren Arbeitsalltag in einem Club und sieht ihr über die Schulter, wenn sie beim ersten Liebeskummer tröstet, Verstopfungen beseitigt, den Müll entsorgt und morgens bei der Heimfahrt im ersten Bus den Bildschirmschlagzeilen entnimmt, dass sie, wenn sie zu wenig verdient, doch einfach härter arbeiten solle. Gleich 27 Dinge, die sie auf einer Damentoilette gelernt hat, listet Marlene Sörensen auf. Beispielsweise das Geschick, Wodka in Plastikbechern auszuschenken, die auf einem Toilettenpapierspender balancieren. Oder die Wertschätzung für gute Spiegelbeleuchtung, da unerklärlicherweise 90% aller Damentoiletten eine miserable Beleuchtung haben. Geduld hat sie dort auch gelernt und fügt hinzu, dass die Welt eine andere wäre, wenn sich Männer beim Anstehen so in Selbstbeherrschung üben müssten, wie Frauen es immer wieder tun.
12: Und eine sehr wertvolle Perspektive ist auch von Sonja Fink, die eigentlich im Hauptberuf Übersetzerin ist, aber als Non-Binary-Person in diesem Band einen Text darüber geschrieben hat, dass Sonja Fink eben weder die männliche noch die weibliche Toilette, weder die Damen- noch die Herrentoilette besucht, sondern am liebsten auf Klos geht, die quasi für alle Gender offen sind. Da schreibt Sonja Fink zum Beispiel auch darüber, dass es in der Deutschen Bahn ihr besonders gut gefällt, weil man da eben nicht auswählen muss, ob man jetzt zu den Damen oder zu den Herren geht und einfach nur aufs Klo gehen kann als Mensch.
10: Auf dem Bahnhof zu, im Damenklo. Auf dem Bahnhof zu, im Damenklo.
11: Ich muss hungrig sein. Und so entpuppen sich die 22 Liebeserklärungen, mal als Hymne, mal als kritische Betrachtung vorgetragen, als exzellente Lektüre für jenen Ort, der ja nicht selten selber mit seinen eng beschriebenen Wänden zu einem Buch wird. Die Damentoilette, herausgegeben von Friederike Schielbach, ist jetzt bei Ullstein erschienen.
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0: A3 Nürnberg Richtung Passau zwischen Metten und Hengersberg. 6 Kilometer stockender Verkehr an einer geräumten Unfallstelle. A7 Fulda Richtung Würzburg zwischen Fulda, Dreieck und Bad Brückenau. Wildflecken, 4 Kilometer stockend. A7 Würzburg Richtung Ulm zwischen Kitzingen und Marktbreit. Sperre nach einem Unfall im Baustellenbereich. Es staut sich und es gibt eine Umleitung über die U72. Zwischen Feuchtwangen West und Ellwangen 6 Kilometer stockend wegen Bauarbeiten. A8 Salzburg Richtung München. Zwischen Bad Reichenhall und Neukirchen 7 Kilometer Stau und stockend an einer Baustelle. A8 München Richtung Stuttgart zwischen Ulm West und Märklingen 5 Kilometer stockender Verkehr. A9 München Richtung Nürnberg zwischen Pfaffenhofen und Langenbruck 9 Kilometer stockend. A99 Ostumfahrung München Richtung Nürnberg zwischen Hohenbrunn und Kirchheim 11 Kilometer stockender Verkehr. B299 Neumarkt in der Oberpfalz Amberg. In beiden Richtungen in Höhe Neumarkt-Oberpfalz ein Unfall mit mehreren Fahrzeugen. B470 Bad Windsheim Richtung Höchstadt-Aisch zwischen Bad Windsheim und Ipsheim Sperre nach einem Unfall. Und das Wetter in Bayern. Heute Nachmittag im Süden oft bewölkt mit kräftigen Schauern und Gewittern, zum Teil Unwettergefahr. In Franken dagegen oft sonnig und nur geringe Gewitterneigung. Die Höchstwerte 23 bis 30 Grad.

0: 13.30 Uhr.
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0: Mit Gabi Gerlach. Wir beginnen mit dem Bürokratieabbau. Da ist jetzt von Erfolgen die Rede. Digitalminister Wildberger verspricht, man werde nur noch Notwendiges regeln. Sie hören ihn gleich selbst. Die Trockenheit sehen und spüren wir alle. Und wie sieht es aus mit den Wasservorräten in meiner Region? Das können Sie jetzt im Netz nachschauen. Dort gibt es ein neues Informationstool. Und Sie sind sich schon ganz nah, der DFB und der wahrscheinlich nächste Bundestrainer. Ob es jetzt ganz schnell geht, auch das hören Sie gleich bei uns. Das sogenannte Entlastungskabinett hat heute noch mal getagt, was dahinter steckt. Eine Sitzung der Bundesminister, bei der es ausschließlich um Maßnahmen zum Bürokratieabbau geht. Die erste Sitzung war im November, die zweite heute. Dabei wurde eine ganze Reihe weiterer als überflüssig geltender Vorschriften abgeschafft. So Dinge wie Extraprüfungen für Ladekabel im Büro oder eine zusätzliche Umweltplakette für E-Autos. Was man mit diesem zweiten Schritt des Bürokratieabbaus einsparen kann, summiert sich auf nochmal 600 Millionen Euro im Jahr. Was dem zuständigen Digitalminister Wildberger bei all dem besonders wichtig ist, hat er so gesagt.
2: Wir nehmen deutlich an Tempo auf. Das ist wichtig, weil eine Transformation lebt davon, dass ich über Zeit mehr Geschwindigkeit aufnehme. Und ich glaube, wir haben heute diesen Nachweis erbracht, dass wir in den letzten Monaten immer mehr sozusagen in die Umsetzung bekommen. Das ist wichtig. Richtig ist auch, dass noch mehr kommen muss. Das reicht auch noch nicht. Wir brauchen auch noch höhere Geschwindigkeit. Aber ich will mal an einem Beispiel illustrieren, dass in diesem Land auch etwas passiert. Und es gibt viele dieser Beispiele. Letzte Woche habe ich mich riesig gefreut, dass im ersten Halbjahr diesen Jahres wir so viele Unternehmensgründungen wie noch nie hatten. Wir brauchen genau diese Positivbeispiele im Land, damit wir merken, was hier auch möglich ist. Und wir brauchen weiter diese Dynamik, um uns nach vorne zu entwickeln.
0: Carsten Wildberger von der CDU, Digitalminister der Bundesregierung. Kritik an den Beschlüssen allerdings kam prompt. Vor allem die Wirtschaft fordert mehr Ehrgeiz. Vom Zentralverband des Deutschen Handwerks hieß es, trotz erkennbarer Fortschritte spürten Handwerksbetriebe im Alltag zu wenig von den Entlastungen. So sei zum Beispiel von der Reduzierung von Berichts- und Dokumentationspflichten bisher nicht viel erkennbar. Der Digitalverband Bitkom erklärte, erst 9% der Vorhaben seien abgeschlossen. Kurz vor der Sommerpause hat das Bundeskabinett noch die Finanzplanung für die Klimapolitik auf den Weg gebracht, den sogenannten Klima- und Transformationsfonds. Da geht es vor allem darum, die Wirtschaft klimafreundlich umzugestalten. Weil die Koalition insgesamt sparen muss, wurde auch hier abgespeckt, was für Kritik sorgt. Philipp Eckstein berichtet aus Berlin.
3: Die Förderung von E-Autos, der Ausbau von Ladesäulen oder der Einbau neuer klimaschonenderer Heizungen. All das wird mit Geldern aus dem Klima- und Transformationsfonds, kurz KTF, bezahlt. Ein großer Posten im Finanzplan des KTF sind zudem finanzielle Hilfen, um den Strompreis zu dämpfen. Dabei geht es um Zuschüsse zu den Netzentgelten und einen Industriestrompreis für energieintensive Unternehmen. Der KTF nutzt dafür die Einnahmen aus dem Emissionshandel. Zusätzlich erhält der KTF aktuell jedes Jahr auch 10 Milliarden Euro aus dem schuldenfinanzierten Sondervermögen für Infrastruktur und Klimaschutz. Die Bundesregierung plant im kommenden Jahr 2,7 Milliarden Euro aus den Einnahmen des KTF an den regulären Bundeshaushalt zu übertragen. Unter anderem die Grünen kritisieren das scharf. Der Wirtschaftsplan für den KTF wird gemeinsam mit dem Haushaltsentwurf für das Jahr 2027 ab September im Bundestag beraten und diskutiert. Beschlossen werden soll er Ende November.
0: Auch wenn es in einigen Regionen Bayerns gerade Unwetter mit Starkregen gegeben hat. Insgesamt ist dieser Sommer extrem trocken. In München zum Beispiel gelten seit kurzem Bewässerungsverbote für bestimmte Bereiche. Bürgerinnen und Bürger können neuerdings in solchen Dürreperioden im Netz schauen, ob sie in ihrem Umfeld womöglich auch bald Wasser sparen müssen. Maximilian Ulrich erklärt Ihnen den neuen Service.
4: Wie viel Wasser führt der Fluss in meiner Nachbarschaft? Wie ist der Pegelstand des Grundwassers und wie häufig regnet es bei mir? Auf nivis-online.de kann man das jetzt auf drei interaktiven Karten sehen. Zum ersten Mal bündelt das Niedrigwasser-Informationssystem, kurz NIVIS, die Daten von hunderten Messstationen in ganz Deutschland. Bezahlt wird das Projekt vom Bundesumweltministerium. Niedrigwasser ist ein immer größeres Problem in Deutschland. Bei niedrigen Fluss- und Grundwasserpegeln können Schiffe nicht fahren, Kraftwerke nicht ausreichend gekühlt werden, Ernten fallen aus, die Waldbrandgefahr steigt, die Natur leidet und die Trinkwasserversorgung ist gefährdet. Laut Bundesumweltminister Carsten Schneider verursacht Niedrigwasser bis 2050 jedes Jahr 25 Milliarden Euro Schäden für die Volkswirtschaft. Dass Wasser aus der Leitung komme, sei nicht selbstverständlich, sagte Schneider. Deutschland hat in den letzten 25 Jahren 60 Milliarden Kubikmeter Wasser verloren. Das ist mehr als der Inhalt des Bodensees.
0: Der Bundesaußenminister ist gerade unterwegs in Sachen Sicherheit an der Nordflanke der NATO im hohen Norden. Gestern war er in der Arktisregion Norwegens. Schon dort ging es um die wachsende Bedrohung durch Russland. Und das wird auch ein großes Thema sein, wenn Wade Fuhl jetzt für 2 Tage in Finnland ist. Das Land teilt 1300 Kilometer Grenze mit Russland. Unsere Hauptstadtkorrespondentin Christina Nagel ist mit Johann Wade Fuhl mitgereist.
5: In Helsinki wird Außenminister Johan Wade Fuhl mit seiner Amtskollegin Elina Valtonen zu Gesprächen zusammenkommen. Geplant ist auch ein gemeinsamer Besuch der finnisch-russischen Grenze. Die Lage hier hat sich durch Russlands Krieg gegen die Ukraine massiv verändert. Die Grenzübergänge an Land sind geschlossen. Den kleinen, unkomplizierten Grenzverkehr zwischen beiden Ländern gibt es nicht mehr. Eine weitere Folge des Krieges, der NATO-Beitritt Finnlands. Die Grenze zu Russland wurde damit zur längsten Landgrenze des Bündnisses. Die NATO, betont Außenminister Wade Fuhl, sei durch Finnland stärker und schlagkräftiger geworden, für Europa ein echter Sicherheitsgewinn. Vorbildcharakter hat aus Sicht des CDU-Politikers auch der finnische Zivilschutz, der weit mehr sei als ein abstraktes Konzept. Die finnische Politik legt seit Jahrzehnten Wert darauf, auf Krisen und eventuelle Ernstfälle vorbereitet zu sein. Es gibt deshalb ausreichend Schutzräume, Übungen und Fortbildungen gehören zum Alltag.
0: Es ist ein einziges Hin und Her im Konflikt zwischen den USA und Iran um die Straße von Hormus. Nachdem US-Präsident Trump die Seeblockade iranischer Häfen wieder eingeführt hat, droht die Führung in Teheran nun damit, Energielieferungen aus dem Nahen Osten zu stoppen. Der Export von Öl und Gas aus der Region ist entweder für alle oder für niemanden, so haben es die Revolutionsgarden formuliert. Als Reaktion auf die neuerliche US-Blockade hatte Iran in der Nacht außerdem wieder Staaten angegriffen, in denen US-Truppen stationiert sind. Über die Lage heute berichtet Nina Amin.
6: Die iranischen Attacken auf die Golfstaaten gehen weiter. In der vergangenen Nacht hat Kuwait erneut Angriffe aus dem Iran gemeldet. Wegen Drohnenattacken sei die Flugabwehr aktiviert worden, teilte die Armee mit. Die Bevölkerung wurde aufgerufen, sich herabstürzenden Trümmerteilen nicht zu nähern und keine Fotos über soziale Netzwerke zu teilen. In Bahrain, einem ebenfalls mit den USA verbündeten Golfstaat, heulten am frühen Mittwochmorgen wieder die Alarmsirenen. Das Innenministerium rief die Menschen auf, Ruhe zu bewahren und sich an sichere Orte zu begeben. Weitere Details gab es zunächst nicht. Auch Jordanien hat nach eigenen Angaben wieder Raketen abgefangen. Zuvor hatte die iranische Armee mitgeteilt, sie habe vom US-Militär genutzte Hangars auf dem Luftwaffenstützpunkt El Asraq in Jordanien angegriffen. Den jüngsten iranischen Vergeltungsangriffen auf die Golfstaaten gingen Angriffe der US-Armee auf Ziele im Iran voraus.
0: Die Weltgesundheitsorganisation WHO empfiehlt seit mehr als 40 Jahren, schon Kinder unter einem Jahr gegen eine Handvoll Erreger zu impfen. Doch in den vergangenen Jahren war die Impfmüdigkeit in vielen Ländern der Erde groß. Das ändert sich gerade wieder etwas. Zumindest legen das aktuelle Zahlen des Kinderhilfswerks UNICEF nahe. Sandra Bieger aus Genf hat sie.
7: Fast 90% aller Säuglinge wurden demnach mindestens einmal gegen Diphtherie, Tetanus und Keuchhusten geimpft. 85% erhielten alle 3 empfohlenen Dosen. Nach Ansicht von WHO und UNICEF geht diese Entwicklung in die richtige Richtung. Zur Wahrheit gehört aber auch, dass nach wie vor weniger als vor der Corona-Pandemie geimpft wird. So hätten weltweit noch immer rund 13,5 Millionen Kinder keine einzige Routineimpfung erhalten. Besonders schwierig sei die Situation in Ländern, die von Konflikten oder politischer Instabilität betroffen sind, wie beispielsweise Syrien und der Jemen. Rückläufige Impfquoten gibt es daneben unter anderem aber auch in Südafrika und Teilen Europas. Gründe hierfür sind nach Angaben von WHO und UNICEF unter anderem auch Desinformation und eine gestiegene Impfskepsis. Sorgen bereitet beiden UN-Organisationen daneben, dass weltweit nach wie vor zu wenig gegen Masern geimpft werde. Die Folge? Im vergangenen Jahr hätten 57 Länder größere Ausbrüche der Krankheit gemeldet.
0: Endspurt bei der Fußball-Weltmeisterschaft. Heute Abend um 21 Uhr beginnt das zweite Halbfinale England gegen Argentinien. Live und in voller Länge hier bei uns im Programm. Beide Teams wollen ins Endspiel und am Sonntag gegen Spanien um den WM-Titel spielen. Mit dem hatte die deutsche Mannschaft bekanntlich nichts zu tun und das schon die dritte Weltmeisterschaft in Folge. Das will der DFB schnell ändern und arbeitet mit Hochdruck daran, Jürgen Klopp als neuen Bundestrainer zu verpflichten. Felix Gerhardt mit dem Stand der Dinge.
8: Man sei auf der Zielgeraden, zitiert der Sportinformationsdienst einen namentlich nicht genannten DFB-Funktionär. Demnach habe die Verbandsspitze um Präsident Bernd Neuendorf und dessen Stellvertreter Hans-Joachim Watzke bei einem Treffen mit Vertretern des Red Bull-Konzerns gestern in München einen Durchbruch erzielt, was die Ablösemodalitäten für Klopp angeht. Dieser steht derzeit noch als Head of Global Soccer beim österreichischen Konzern unter Vertrag. Nach dpa-Informationen werden heute der 14-köpfige DFB-Aufsichtsrat und der 4-köpfige Gesellschafterausschuss der DFB GmbH über die Ergebnisse der Verhandlungen mit Red Bull gestern und Klopp in der vergangenen Woche informiert. Nur mit Zustimmung dieser Gremien kann Klopp die Nachfolge von Julian Nagelsmann als Bundestrainer antreten. Mit einer Entscheidung wird spätestens in der kommenden Woche gerechnet. Der DFB wollte sich heute nicht zu den aktuellen Entwicklungen äußern.
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9: Im Studio Stefan Lina. Die deutsche Industrie hat im vergangenen Jahr 177.000 Arbeitsplätze verloren. Das gab die Bundesagentur für Arbeit in Nürnberg bekannt. Im vergangenen Dezember seien somit noch 6,5 Millionen Menschen im verarbeitenden Gewerbe sozialversicherungspflichtig beschäftigt gewesen. Etwa ein Fünftel aller Beschäftigten. Insgesamt sei die Beschäftigung über alle Wirtschaftszweige hinweg um mehr als 108.000 Stellen gesunken. Zuwächse in anderen Branchen hätten die Verluste in der Industrie damit nur zum Teil auffangen können. Und wir bleiben beim Thema Arbeitsplätze. Die Gewerkschaft IG Metall macht sich Sorgen um den Bosch-Standort Nürnberg. Hintergrund ist, dass die dortige Vereinbarung zur Standortsicherung Ende des Jahres ausläuft. In dem Werk in Nürnberg fertigt der Autozulieferer derzeit vor allem noch Bauteile für Dieselmotoren. Andreas Schuster.
10: Von einem Sturm, der am Horizont aufzieht, spricht Gewerkschafter Christian Heine mit Blick auf Bosch in Nürnberg und die hier rund 1.800 Beschäftigten. Für sie gilt noch bis Ende des Jahres eine Standortsicherungsvereinbarung, ebenso wie bei Bosch in Bamberg. Über ein Nachfolgeabkommen sollte in Nürnberg eigentlich schon seit Herbst vergangenen Jahres verhandelt werden, doch bisher ist das nicht passiert. Auch von Bosch heißt es auf BR-Anfrage nur, dass geplant sei, in Gespräche einzutreten. Die IG Metall kritisiert, dass der Konzern Zugeständnisse von der Nürnberger Bosch-Belegschaft fordere, ohne dass man vorher miteinander gesprochen habe. Von Bosch heißt es dazu, Details könne man nicht nennen, sei aber mit den Arbeitnehmervertretern in einem konstruktiven Austausch. Die IG Metall beklagt des Weiteren die fehlende Perspektive für den Standort Nürnberg. Es gebe hier keine Zukunftsprodukte. Das wichtigste Produkt, das in Nürnberg gefertigt wird, ist die Diesel-Einspritzpumpe. In E-Autos wird man die aber nicht mehr brauchen.
9: Die Regierung arbeitet derzeit an vielen Reformen. Die einen sollen die Bürger entlasten, die anderen die Sozialsysteme stabilisieren. All diese Reformen haben aber auch konkrete Auswirkungen auf unser Einkommen. Wie sie zusammenwirken, wer belastet und wer entlastet wird, dazu gibt es im Internet verschiedene Rechner. Doch was können die und was nicht? Christine Bergmann hat sich einige Beispiele angeschaut.
11: Es ist eine schöne Spielerei, die einem zumindest einen Anhaltspunkt geben kann. Die Ergebnisse sind allerdings mit Vorsicht zu genießen. Zum einen ist, bis auf die Gesundheitsreform, noch nichts entschieden. Sowohl die Steuerentlastungen als auch die Renten- oder Pflegereform gibt es bisher nur als Entwurf. Da kann sich also noch einiges ändern. Und zum anderen haben die Reformen ganz unterschiedliche Ziele. Die Steuerreform soll vor allem untere und mittlere Einkommen und Familien mit Kindern entlasten. Die Reformen der Sozialversicherungen sollen dagegen verhindern, dass die Beiträge in Zukunft noch stärker ansteigen. Ohne Reformen wären hier also die Belastungen in den nächsten Jahren deutlich größer. Wenn man verschiedene Konstellationen mit den Rechnern durchspielt, zeigt sich schnell, dass Familien mit Kindern und einem kleinen oder mittleren Einkommen eher entlastet werden, wobei hier vor allem das höhere Kindergeld und die niedrigere Einkommensteuer wirkt. Alle, die überdurchschnittlich verdienen, werden unterm Strich mehr zahlen müssen, vor allem weil die Beitragsbemessungsgrenzen in der Kranken- und Pflegeversicherung steigen und die Beiträge zur Rentenversicherung.
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0: Mit Markus Terhast.
12: Kabinett beschließt Maßnahmen zum Bürokratieabbau. Im zweiten Entlastungskabinett einigte sich die Koalition vor allem auf eine stärkere Digitalisierung im Gesundheitswesen. So soll es etwa eine digitale Überweisung geben und die elektronische Patientenakte soll ausgeweitet werden. Zu den weiteren Maßnahmen zählen bürokratische Vereinfachungen, etwa bei Berichtspflichten in Unternehmen oder beim Führerschein. Laut Digitalminister Wildberger werden durch das Paket jährlich 600 Millionen Euro eingespart. Regierung beschließt Finanzplanung für Klima- und Transformationsfonds. Der Entwurf sieht schrittweise sinkende Einnahmen und Ausgaben bis 2030 vor. Es sei gelungen, die Ausgaben anzupassen und auf klare Prioritäten auszurichten, heißt es aus dem Finanzministerium. Mit dem Fonds soll durch die Versteigerung von CO2-Zertifikaten insbesondere die klimafreundliche Umgestaltung der Wirtschaft finanziert werden. USA beginnen neue Angriffswelle im Iran. Nach eigenen Angaben zielen die Angriffe darauf ab, die militärischen Fähigkeiten des Iran zu schwächen, die für Angriffe auf Handelsschiffe in der Straße von Hormuz genutzt werden. Details zu Zielen liegen bislang nicht vor. Deutsche Industrie verliert in einem Jahr knapp 180.000 Arbeitsplätze. Das gab die Bundesagentur für Arbeit bekannt. Im Dezember 2025 waren somit noch 6,5 Millionen Menschen im verarbeitenden Gewerbe sozialversicherungspflichtig beschäftigt. Allein in der Autoindustrie und bei ihren Zulieferern seien 52.000 Jobs verloren gegangen. Über alle Wirtschaftszweige hinweg ist die Beschäftigung im vergangenen Jahr um knapp 100.000 gesunken. Waldbrand in Mecklenburg-Vorpommern breitet sich aus. Zuletzt waren rund 150 Hektar im Müritz-Nationalpark betroffen. Rund 200 Einsatzkräfte sind laut Landkreis vor Ort. Bereits gestern wurde die Ortschaft Kranzin mit knapp 400 Einwohnern erneut evakuiert. Die Brandursache ist weiter unklar. Das Wetter in Bayern: Sonne und Wolken, im Süden oft Schauer und Gewitter, 23 bis 30 Grad.
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0: Wenig Regen, große Hitze. In einigen Kommunen ist das Trinkwasser mittlerweile knapp. Besonders schlimm ist es in Lengenwang im Ostallgäu. Dort hat die örtliche Quelle einen besorgniserregenden Tiefstand erreicht. Die Gemeinde kann sich nicht mehr selber versorgen. Seit einigen Tagen muss Trinkwasser per Laster aus dem 10 Kilometer entfernten Markt Oberdorf gebracht werden. BR-Korrespondentin Katharina Reichert berichtet.
13: Ein großer Lastwagen mit glänzendem Edelstahltank steht unterhalb des Lengenwanger Trinkwasserbrunnens. In blauen Leitungen wird das aus Markt Oberdorf angelieferte Wasser in den Hochbehälter gepumpt. Rund 300 Meter über eine Wiese den Hügel hinauf. Dass das Wasser einmal so knapp werden könnte, damit habe er nicht gerechnet, räumt Bürgermeister Peter Hartl selbstkritisch ein.

0: Auch die Landwirte sparen Leitungswasser. Um zum Beispiel ihre Tiere zu versorgen, können sie sich kostenlos Wasser an einer extra eingerichteten Brauchwasserentnahmestelle abholen. Gerade füllt Landwirt Tobias Nick sein Wasserfass voll. Für seine 80 Milchkühe und 20 Jungrinder muss er dreimal am Tag kommen.
1: Dreimal 20 Minuten, wo fehlt, aber ja, man macht alles um Wasser, um Sparen und fürs Tierwohl.
0: Generell, sagt der Bürgermeister, packt das ganze Dorf an, wo es nötig ist.
2: Ich habe am Sonntag teilweise in der Früh Tränen in den Augen gehabt, weil das beeindruckend ist, was da jeder bringt.
0: Die Wasserlieferungen sind allerdings kein Dauerzustand. Bürgermeister Hartl nimmt deshalb eine ganze Reihe Hausaufgaben mit ins Rathaus. Zum Beispiel prüfen, wo Wasser im Leitungssystem verloren geht und die Planungen für die bereits angedachten Verbundleitungen mit den Nachbargemeinden vorantreiben. Eine Leitung wird im Ortsteil Siegratzbold bereits gebaut. Notfallmäßig.
2: Da gibt es Gott sei Dank eine Leitung von der Stadtmarkt Oberdorf, die da ein Anwesen erschließt und diesen Hydranten zapfen wir an.
0: Morgen soll dieser provisorische Verbund in Betrieb gehen. Dann muss der Wassertransporter erstmal nicht mehr fahren.
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4: Es gibt immer mehr Drohnen hierzulande. Kein Wunder, leistungsfähige Geräte sind schon für wenige 100 € zu haben. Doch das hat Folgen. Die ARD-Dokumentation Drohnen über der Siedlung – Wer schützt unsere Privatsphäre? Begleitet Menschen, die sich durch Drohnen beobachtet, gestört oder sogar ausgespäht fühlen. Ein Bericht von Thorsten Schweinhardt.
5: Elena Storm steht an einem ganz normalen Samstagabend nichts Böses ahnend in ihrem Badezimmer, als sie vor dem Fenster etwas summen hört.
6: Als ich dann beim Zähneputzen war, kam dann dieses Geräusch.
5: Wespe? Hornisse? Nein, viel bedrohlicher. Direkt vor Elenas Badezimmerfenster kreist eine Drohne mit Kamera.
6: Dass Leute Angst haben, wenn sie Drohnen sehen, das kann ich schon verstehen, weil man überhaupt nicht einschätzen kann, was machen die jetzt gerade in dem Moment, wo ich die sehe.
5: Die Angst, in den eigenen vier Wänden beobachtet zu werden, lässt sie seitdem nicht mehr los. Wer hat sie da gefilmt und was macht er oder sie mit den Aufnahmen? Mit diesen Fragen ist Elena Storm nicht allein. Die ARD-Doku Drohnen über der Siedlung – Wer schützt unsere Privatsphäre? Begleitet Menschen, die sich durch Drohnen belästigt oder gar gestalkt fühlen.
7: Also ich lag erstmal hier auf der Decke, habe ein bisschen gelesen und umso näher sie kam, desto lauter wurde das auch. Das hört sich dann an wie so ein Rasenmäher.
5: Selbst die günstigsten Drohnenmodelle liefern gestochen scharfe Fotos und Videos. Ein Test der ARD-Reporter zeigt, sogar Handy-Displays lassen sich mit der digitalen Zoom-Funktion sichtbar machen. Wo darf man seine Drohne fliegen lassen und was darf sie filmen? Dazu gibt es in Deutschland klare Regeln, erklärt Juraprofessorin Indra Spieker von der Universität Köln.
8: Es gibt bestimmte Bereiche, wo das Überfliegen mit Drohnen per se nicht gestattet ist. Das fängt ganz harmlos an bei Naturschutzgebieten.
5: Für Drohnen tabu sind außerdem Flughäfen, Bahnstrecken und eben Wohngrundstücke. Das Problem, nicht alle Drohnenpiloten halten sich daran. Und die Polizei ist oft machtlos, so empfindet es jedenfalls Elena Storm.
6: Die sagen, wir sind da dran, aber einem selber hilft das in dem Moment natürlich nicht. Und die können erstmal einfach, die mit der Drohne rumfliegen, einfach weitermachen.
5: Was lässt sich überhaupt über Drohnen und deren Piloten herausfinden? Damit beschäftigt sich Wieland Schröder beim LKA Düsseldorf. Als einer von Deutschlands ersten Drohnenforensikern analysiert er Daten und Bildmaterial von Drohnen, die bei Straftaten eingesetzt wurden.
9: Als Forensiker sind die gespeicherten Daten erstmal das Allerwichtigste. An die zu gelangen, ist das höchste Ziel. Wann ist die Drohne wo wie geflogen? Was hat sie da möglicherweise gemacht?
5: Drohnen würden schon längst vom organisierten Verbrechen genutzt, erklärt er. Zum Beispiel beim weltweiten Drogenschmuggel.
9: Die haben konkret in dem Fall mit der Drohne ausgekundschaftet, ob die Schmuggelroute für die Drogenlieferung frei ist.
5: Aber auch Diebe können über die Fluggeräte auskundschaften, wo sich ein Einbruch lohnt.
9: Ich habe dann halt die Flugdaten der Drohne analysiert und konnte dann halt genau darstellen, dass die für die Tatvoraufklärung diese Drohne quasi zum Ausspähen benutzt haben.
5: Laut Polizeistatistik fliegen derzeit 1 Million privater und gewerblicher Drohnen über unseren Köpfen. Jedes Jahr kommen 100.000 Geräte dazu. Die ARD-Doku Drohnen über der Siedlung macht klar, Drohnen können jede Menge Gutes bewirken,

0: Aber in den falschen Händen können sie schnell zu einer Bedrohung werden für unsere Infrastruktur und für unsere Privatsphäre vor dem eigenen Badezimmerfenster.
1: Und diese ARD-Dokumentation über die Drohnen, die gibt es ab heute in der ARD-Mediathek.
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3: Mit Johannes Krause. Es fehlt nicht mehr viel bis zum Ziel. Die Fußball-Weltmeisterschaft ist auf der Zielgeraden. Heute Abend entscheidet sich, wer Spanien ins Finale folgt, England oder Argentinien. Und abseits des Rasens sind die Verhandlungen um Jürgen Klopp als neuer Bundestrainer der deutschen Fußballnationalmannschaft wohl in der finalen Phase. Darüber spreche ich mit unserem WM-Reporter Michael Augustin in den USA in Atlanta. Michael, es könnte wohl jetzt ganz schnell gehen mit Jürgen Klopp als neuer Bundestrainer. Gestern hat es in München ein Treffen gegeben, der DFB-Verbandsspitze mit Klopps Nacharbeitgeber Red Bull. Was fehlt jetzt eigentlich noch bis zur Vertragsunterschrift und wann wäre damit zu rechnen?
4: Ja, die Vertragsauflösung fehlt noch. Jürgen Klopp hat ja noch einen laufenden Vertrag als Global Head of Soccer bei Red Bull. Der ist bis 2029 gültig. Und Jürgen Klopp muss sich noch mit RB-Chef Oliver Minzlaff treffen. Dieses Treffen steht noch aus, soll noch diese Woche in New York stattfinden. Hier ist ja Jürgen Klopp noch als Magenta-TV-Experte. Oliver Minzlaff wird auch hier sein, um sich das Finale anzugucken und um natürlich diese Dinge mit Klopp zu klären.
3: Sprechen wir jetzt über das Halbfinale heute Abend. England gegen Argentinien, da performen vor allem die Topstars Harry Kane und Lionel Messi bislang. Gibt es einen klaren Favoriten?
4: Nein, gibt es nicht. Für mich ist das sehr, sehr ausgeglichen. Bei den Engländern performt ja auch noch Jude Bellingham. Der hat genau wie Kane 6 Tore erzielt. Die beiden haben 12 der 13 englischen Turniertreffer erzielt. Bei Argentinien fokussiert sich vieles auf Lionel Messi. Der hat 8-mal getroffen bei diesem Turnier und übrigens noch nie gegen England gespielt. Also der ist seit 2006 Nationalspieler und trifft heute im gesetzten Alter von 39 Jahren zum ersten Mal in einem Länderspiel auf England. Aber einen Favoriten kann ich wirklich nicht ausmachen. Es ist ein klassisches 50-50-Spiel.
3: Für England ist es die Chance auf das erste WM-Finale seit 1966. Wie will Trainer Thomas Tuchel heute weiterkommen? Muss Messi zum Beispiel in Manndeckung genommen werden?
4: Ja, ich glaube, er muss vor allen Dingen vom eigenen Strafraum ferngehalten werden. Da lauert er ja gerne, da schleicht er gerne und wird dann in Räume gebracht, in denen er seine Explosivität, und die ist auch noch mit 39 Jahren vorhanden, ausspielen kann. Er ist ja auch dafür bekannt, dass er dann gerne Freistöße rausholt, so aus 20 Metern Torentfernung, die er dann ja selber auch gerne tritt und auch im Idealfall verwandelt. Diese Szenen muss Thomas Tuchel mit seinem Team verhindern. Kann man natürlich nicht über 90 Minuten machen, aber das ist logischerweise ein Ansatz, den bisher alle argentinischen Gegner bei dieser WM verfolgt haben.
3: Argentinien wird heute im dunkelblauen Trikot auflaufen. Das war bislang immer ein Glücksbringer gegen England bei der WM 1986 und bei der WM 1998. Wie viel Aberglaube spielt da tatsächlich mit?
4: Ich glaube, das ist schon so etwas, was eine Rolle spielt, um vielleicht auch den Gegner mal so ein bisschen zu sticheln. Thomas Tuchel wurde gestern bei der Pressekonferenz auch darauf angesprochen. Er tat so, als würde er davon zum ersten Mal hören und sagte dann, ach so, okay, wenn die in Blau spielen, dann spielen wir in Weiß. Okay, interessant, wusste ich gar nicht. Also ja, das ist eine nette Randgeschichte, aber ich glaube, so eine ganz große Rolle wird es dann, wenn das Spiel um 21 Uhr angepfiffen wird, nicht mehr spielen.
3: Vielleicht noch ganz kurz, gespielt wird in Atlanta, du bist da vor Ort, wie ist da die Stimmung aktuell?
4: Überragend. Die Stimmung ist überragend. Es sind schätzungsweise 100.000 Menschen, die hier nicht wohnen. Hier 10.000 Engländer, 10.000 Argentinier. Die sind in Überzahl. Die haben gestern ihr Banderazzo gefeiert, ihr Fahnenmeer. Sie haben gegrillt. Sie haben mit einer Kapelle Musik gespielt, gesungen, getanzt. Da waren bestimmt 10.000 Leute vor Ort in der Nähe des Bahnhofs in einer ziemlich betonlastigen und grauen Gegend. Und die haben diesen Bereich komplett eingenommen. Die Stimmung ist fantastisch.
3: England gegen Argentinien. Anpfiff ist um 21 Uhr. Live zu sehen, im Ersten zu hören hier auf BR24 Radio.
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1: A3 Nürnberg Richtung Passau zwischen Metten und Hengersberg. 7 Kilometer stockender Verkehr. A7 Fulda Richtung Würzburg, zwischen Fulda Dreieck und Bad Brückenau Vollgas, 4 Kilometer stockender Verkehr. A7 Würzburg Richtung Ulm, zwischen Kitzingen und Marktbreit, Sperre nach einem Unfall im Baustellenbereich. Im Moment 3 Kilometer Stau ab Würzburg-Estenfeld. Es gibt eine Umleitung über die U72. Und weiter auf der A7 Richtung Ulm, zwischen Feuchtwangen West und Ellwangen, 6 Kilometer stockender Verkehr wegen Bauarbeiten. Dann die A8 München-Salzburg, zwischen Traunstein-Siegsdorf Ost und Anger, 7 Kilometer stockender Verkehr. A8 Salzburg-München zwischen Anger und Neukirchen, 6 Kilometer stockender Verkehr an einer Baustelle. Die A9 München-Nürnberg zwischen Pfaffenhofen und Langenbruck, 11 Kilometer stockend. Und B470 Bad Windsheim Richtung Höchstadt-Aisch zwischen Bad Windsheim und Ipsheim, Sperre nach einem Unfall. Das Wetter in Bayern, teils sonnig, teils wolkig, besonders im Süden immer wieder kräftige Schauer und Gewitter. Der Wetterdienst warnt vor schwerem Gewitter im westlichen Alpenvorland. Die Temperaturen 23 bis 30 Grad. 14 Uhr ist es.
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1: Mit Gabi Gerlach. Weniger Bürokratie, das geht. Gerade hat das Bundeskabinett ein Paket zum Bürokratieabbau geschnürt, das jedes Jahr nochmal 600 Millionen Euro einsparen und Bürger und Wirtschaft auch nervlich entlasten soll. Unser erstes Thema heute Nachmittag. Die Wirtschaft klimafreundlich umgestalten. Dabei helfen soll der sogenannte Klima- und Transformationsfonds. Allerdings werden dort jetzt Förderprogramme gekürzt. Und dann noch die Schufa. Eigentlich wollte sie transparenter werden. Neue Recherchen zeigen, dass sie Verbraucherdaten viel länger speichert als bekannt. Gleich Thema beim Tagesschau-Podcast 11KM. Weg mit der extra Umweltplakette für E-Autos oder dem gelben Überweisungszettel für den Facharzt. Nur zwei Beispiele für den Bürokratieabbau, den sich die Bundesregierung ja auf die Fahnen geschrieben hat. Was das sogenannte Entlastungskabinett heute konkret beschlossen hat, das erklärt Benjamin Großkopf.
5: Der zuständige Minister Carsten Wildberger sprach von einem guten Tag und von weitreichenden Maßnahmen, die das Leben der Menschen einfacher machten. 600 Millionen Euro im Jahr. Darauf sollen sich die Entlastungen für Wirtschaft und Bürger summieren. Der größte Anteil soll durch Digitalisierung im Gesundheitswesen entstehen. Beispielsweise durch elektronische Überweisungen, die künftig Kosten, Papier und Aufwand sparen. Das Paket beinhaltet eine Reihe weiterer Maßnahmen. So wird zum Beispiel die Umweltplakette für E-Autos abgeschafft. Nicht mehr alle elektrischen Anlagen und Geräte am Arbeitsplatz müssen regelmäßig überprüft werden.
1: Kurz vor der Sommerpause hat das Bundeskabinett noch die Finanzplanung für seine Klimapolitik auf den Weg gebracht, den sogenannten Klima- und Transformationsfonds. Da geht es vor allem darum, die Wirtschaft klimafreundlich umzugestalten. Weil die Koalition insgesamt sparen muss, wurde aber auch hier abgespeckt, was für Kritik sorgt. Philipp Eckstein berichtet aus Berlin.
6: Die Förderung von E-Autos, der Ausbau von Ladesäulen oder der Einbau neuer klimaschonenderer Heizungen. All das wird mit Geldern aus dem Klima- und Transformationsfonds, kurz KTF, bezahlt. Ein großer Posten im Finanzplan des KTF sind zudem finanzielle Hilfen, um den Strompreis zu dämpfen. Dabei geht es um Zuschüsse zu den Netzentgelten und einen Industriestrompreis für energieintensive Unternehmen. Der KTF nutzt dafür die Einnahmen aus dem Emissionshandel. Zusätzlich erhält der KTF aktuell jedes Jahr auch 10 Milliarden Euro aus dem schuldenfinanzierten Sondervermögen für Infrastruktur und Klimaschutz.
1: Auch wenn es in einigen Regionen Bayerns gerade Unwetter mit Starkregen gegeben hat, insgesamt ist dieser Sommer extrem trocken. In München gelten deshalb seit kurzem Bewässerungsverbote für bestimmte Bereiche. Bürgerinnen und Bürger können neuerdings in solchen Dürreperioden im Netz schauen, ob sie in ihrem Umfeld womöglich auch bald Wasser sparen müssen. Maximilian Ulrich erklärt Ihnen den neuen Service.
7: Wie viel Wasser führt der Fluss in meiner Nachbarschaft? Wie ist der Pegelstand des Grundwassers? Und wie häufig regnet es bei mir? Auf nivis-online.de kann man das jetzt auf 3 interaktiven Karten sehen. Zum ersten Mal bündelt das Niedrigwasserinformationssystem, kurz NIVIS, die Daten von hunderten Messstationen in ganz Deutschland. Bezahlt wird das Projekt vom Bundesumweltministerium.
1: Immer mehr Tote werden gemeldet nach dem verheerenden Brand in einer Restaurantbar in Bangkok. Auf 32 ist ihre Zahl inzwischen gestiegen. Von den mehr als 70 Verletzten sind 15 Personen in einem ernsten Zustand, sagen die Behörden. Das Feuer war am Sonntagabend nach einem Konzert ausgebrochen. Ines Burkhardt berichtet über erste Hinweise zur Ursache.
8: Es gab wohl einen elektrischen Kurzschluss in einer Klimaanlage in der Decke der Bar. Das sind erste Erkenntnisse lokaler Behörden. Die Untersuchungen laufen noch. Augenzeugen berichten, dass das Feuer in der Nähe der Bühne der Bar, wo Live-Musik aufgeführt wurde, ausgebrochen ist und sich dann schnell ausgebreitet hat. Laut Rettungskräften wurden die meisten Toten in den Toiletten im hinteren Teil des Ladens gefunden. Die Menschen sind offenbar nach hinten gelaufen, um sich vor den Flammen zu retten und auf der Suche nach Ausgängen.
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9: Die Schufa. Die sammelt ziemlich viele Informationen von den Deutschen. Und sie speichert sie viel länger, als bisher bekannt war. Eigentlich müsste die Schufa ihre gesammelten Daten regelmäßig löschen. Aber aktuelle Recherchen zeigen, das tut sie in vielen Fällen nicht. Das hat NDR-Journalist Peter Hornung zusammen mit Kolleginnen und Kollegen der Süddeutschen Zeitung recherchiert. Er erzählt uns heute von einer Schattendatenbank, die viele Fragen aufwirft und die die gesellschaftliche Diskussion rund um das Prinzip Schufa neu anheizen könnte. 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Ein Thema in aller Tiefe. Mein Name ist Kevin Ebert. Hallo Peter, schön, dass du da bist.
10: Hallo, grüß dich.
9: Die Schufa, das ist ja ein Unternehmen, das unser aller Leben beeinflusst. Irgendwie dazugehört, man hat fast schon das Gefühl, es ist so eine deutsche Behörde. Ich glaube aber nur wenige Verbraucher und Verbraucherinnen wissen genau, wie die Schufa eigentlich funktioniert. Kannst du mal erklären, wie wir als Verbraucher mit der Schufa in unserem Alltag in Berührung kommen?
10: Wir kommen eigentlich sehr, sehr oft mit der Schufa im Alltag in Kontakt. Aber wir merken es meistens nicht. Ein Handyvertrag zum Beispiel, der ist ein gutes Beispiel. Also auch so einer mit einem Smartphone, das man durch den Vertrag abbezahlt. Du hast ein teures Gerät, für das du erstmal nichts bezahlst. Jetzt will also der Handyanbieter wissen, wie wahrscheinlich ist es eigentlich, dass du deine Rechnung auch bezahlen kannst. Und da kommt jetzt die Schufa ins Spiel. Die errechnet diese Wahrscheinlichkeit aus den Daten von dir, die sie hat. Das ist der sogenannte Score. Und diesen Score gibt sie dem Handyanbieter. Und dann sagt er, okay, also das scheint schon sehr wahrscheinlich, dass du das bezahlst. Also kannst du einen Vertrag haben. Oder sieht nicht so gut aus. Nimm lieber ein Prepaid-Handy.
9: Ich habe vor 2 Jahren einen neuen Handyvertrag abgeschlossen. Ich habe da niemals die Schufa beauftragt und auch nichts angeklickt. Aber auch da wurde das gemacht.
10: Genau, die Schufa siehst du nicht im Alltag. Ja. Die kommt ganz oft ins Spiel. Es ist gesetzlich so geregelt. Früher gab es mal eine Schufa-Klausel, die man unterschreiben musste. Die gibt es schon lange nicht mehr im neuen Datenschutzrecht. Jetzt ist es einfach so, die Schufa darf das. Die hat ein berechtigtes Interesse und die Unternehmen dürfen das auch abfragen bei der Schufa.
9: Die Schufa, die wirkt ja wie so eine Institution, fast schon so behördlich, also so, dass die einfach dazugehört. Dabei ist das ja aber eigentlich ein Unternehmen.
10: Genau, es ist ein privates Unternehmen, das Gewinn machen möchte, das auf Gewinn ausgerichtet ist, eine Aktiengesellschaft. Die Schufa ist eine sogenannte Wirtschaftsauskunftei. Die gibt eben diese Bewertungen über Verbraucherinnen und Verbraucher heraus. Es gibt mehrere Wirtschaftsauskunfteien in Deutschland. Die Schufa ist aber bei weitem die größte und die bekannteste. Und sie verfügt so über die Daten von 68 Millionen Deutschen.
9: Also sitzen auf einem massiven Datenschatz.
10: Absolut.
9: Jetzt war die Schufa ja recht lange mit dem Vorwurf konfrontiert, dass sie vollkommen intransparent sei bei der Berechnung des sogenannten Schufa-Scores, also diesem Score, mit dem die Schufa einschätzt, ob ich jetzt kreditwürdig bin oder nicht. Seit März gibt's deshalb einen neuen Schufa-Score. Wie funktioniert der?
10: Naja, jahrzehntelang war tatsächlich der Bonitätsscore der Schufa eine totale Blackbox. Am 17. März dieses Jahres hat die Schufa diesen neuen Score vorgestellt. Das ist ein relativ einfach aufgebauter Score mit 12 Merkmalen. Da sind so Sachen wie Alter der Adresse drin, also Alter der jetzigen Adresse. Dann sind andere Sachen drin wie Zahlungsstörungen. Die sind ganz wichtig. Also hast du in der Vergangenheit mal eine Rechnung nicht bezahlt, kamen Mahnungen und am Ende dann möglicherweise auch ein Inkasso. Wie viel Girokonten hast du, wie viel Kreditkarten und lauter solche Sachen. Das wird alles mit einbezogen.
11: Heißt, wenn wir nochmal auf die Adresse blicken, häufige Umzüge mag die Schufa nicht so gerne.
10: Genau, das ist tatsächlich so, dass einem das eher schade, dass einem das runterzieht. Selbst wenn man sagt, naja, hey, ich habe einen spannenden Beruf, ich krieg sogar ordentlich Geld und ich muss halt oft umziehen. Und das ist überhaupt kein Zeichen dafür, dass ich nicht kreditwürdig bin. Aber die Schufa sagt, statistisch berechnet ist es einfach so, Leute, die häufig umziehen, klar, das könnten ja auch Mietnomaden sein, Leute, die vor Gläubigern fliehen, da ist es einfach so, die haben einen schlechteren Score. Und jetzt gab es eben im März diese große Veranstaltung der Schufa, eine Pressekampagne.
12: Nun sollen Verbraucherinnen und Verbraucher leichter nachvollziehen können, wie die Berechnungen der Schufa zustande kommen. Von heute an ist es möglich, den neuen Schufa-Score, also die Angaben zur Zahlungszuverlässigkeit, kostenlos einzusehen.
13: Die Umstellung ist eine Reaktion auf Gerichtsurteile und Kritik von Verbraucherschützern.
10: Der neue Score mit 12 Bewertungskriterien, das ist alles transparent, das ist in der App vorhanden, man kann das nachsteuern, man kann das kontrollieren. Das ist sozusagen die schöne neue Score-Welt. Und die Schufa war auch ganz stolz drauf.
14: Die Menschen hatten natürlich oft ein ungutes Gefühl in Bezug auf die Schufa und dafür gibt es jetzt gar keinen Grund mehr.
10: Das ist die Schufa-Chefin Tanja Birkholz. Man muss klar sagen, das war vor allem ein Marketingerfolg für die Schufa. Der bildet aber die Wirklichkeit nicht ab. Es gibt nämlich noch immer die alten, intransparenten, komplizierten Scores. Und die sind immer noch viel wichtiger als dieser neue Score. Also die Schufa hat gesagt, Ende 2028 werden die alten Scores beendet und dann kriegt man nur noch den neuen. Aber sie muss ja erst die Verträge mit den Firmen schließen. Das heißt also, dieser neue Score ist erstmal ein großes Versprechen und eigentlich eine Hoffnung der Schufa und weniger eine Realität.
11: Du beobachtest die Schufa ja schon seit 15 Jahren. Du bist ja ein Experte, so tief drin wie wenige Menschen. Dieses neue System, alles neu, alles viel transparenter, zumindest sagt die Schufa das. Ist es wirklich so transparent, so verbraucherfreundlich, wie die Schufa es behauptet?
10: Also dieses Transparenzversprechen der Schufa, das ist noch längst nicht eingelöst, würde ich sagen.
11: Okay.
10: Und das haben wir jetzt auch gerade bei einer Recherche gesehen. Wir haben jetzt gerade rausgefunden, dass die Schufa offenbar historische Daten von Millionen Verbraucherinnen und Verbrauchern Jahre zurückgespeichert hat. Wo eigentlich alle dachten, das sei längst gelöscht. Also man könnte eigentlich sagen, bildhaft, sie haben nichts geschreddert, sie haben nichts gelöscht, sondern sie haben alles einfach ins Archiv gestellt. In dieser historischen Datenbank, da sind alte Kredite drin, Kreditkarten, aber auch negative Sachen, Pfändungen, Privatinsolvenzen. Aber oft eben Schulden, die die Betroffenen schon vor Jahren beglichen haben. Das sind einfach sensible Informationen, die großen Schaden anrichten könnten, wenn sie in die falschen Hände geraten. Wie viele Jahre diese Datenbank zurückgeht, das ist nicht ganz klar. Als wir der Schufa geschrieben haben, 5 Jahre, da haben sie jedenfalls nicht widersprochen. Für diese Negativeinträge, da gibt's gesetzliche Löschfristen. Gespeichert werden darf die Eröffnung einer Privatinsolvenz zum Beispiel 3 Jahre. Eine sogenannte Restschuldbefreiung, also ganz am Ende des Prozesses einer Privatinsolvenz, nur 6 Monate. Das zeigt das Verhältnis. Aber man muss auch sagen, die Schufa sagt, wir dürfen das haben. Das ist alles rechtens. Es gibt eine Rechtsgrundlage dafür. Und ganz wichtig, diese Daten werden nicht zur Bewertung von Verbrauchern jetzt aktuell verwendet, sondern zum Beispiel für Datentests.
11: Datentests. Da will ich dich gleich fragen, was du genau damit meinst. Erst habe ich mich gefragt, Peter, wie habt ihr das denn rausgefunden? Na, du sagst Schattendatenbank, das ist ein total krasses Wort. Wie seid ihr darauf gekommen? Wie habt ihr da recherchiert?
10: Also man muss gut vernetzt sein in der Branche, in den Branchen, die beteiligt sind, bei den Wirtschaftsauskunftsteilen, aber auch bei den Unternehmen, die diese Scores von Wirtschaftsauskunftsteilen wie der Schufa beziehen. Und da gab es einfach Hinweise. Und in dem Zusammenhang habe ich dann angefangen, die Schufa zu fragen. Und da haben sie es tatsächlich so eingeräumt, Stück für Stück. Aber eben auch gleich erklärt, wir dürfen das, das ist alles rechtens.
11: Und die Schufa verwendet die Datenbank für Datentests, hast du eben gesagt. Was soll das heißen?
10: Ja, die sagen, die benutzen die Daten nicht, um Bonitätsscores von Verbrauchern zu berechnen, sondern sie stellen die Daten nur Firmen zu Testzwecken zur Verfügung. Und zwar nicht die Daten selber, sondern sie nehmen die historischen Daten und berechnen mit der neuen Methode, also mit diesem neuen transparenten Score, berechnen sie einen Score. Und so lässt sich vergleichen, wie der Score von dir, Kevin, sich mit einer alten und der neuen Methode unterscheidet. Und da wollen sie den Unternehmen dann zeigen, wie gut der neue Score ist.
11: Aber, also das klingt ja jetzt schon wie doch ein versteckter Bonitätscheck hintenrum.
10: Nein, also im konkreten Fall ist es ja so, die Firmen sollen nur sehen, ob der neue Score wirklich aussagekräftig ist. Mhm. Bonitätscheck wäre, wenn man sagen würde, okay, wir schauen uns diesen alten Score mal genauer an, der ist gar nicht so gut und das merken wir uns. Und das hat quasi Auswirkungen auf die Kundenbeziehung demjenigen, den es betrifft. Oder wir geben dem keinen Kredit, weil da doch was war. Das ist schon ein bisschen länger her, aber da war was Ungutes. Da sagt aber die Schufa ganz klar, wir lassen uns unterschreiben, dass das damit nicht geschehen darf. Die Schufa sagt, die Tests sind notwendig, damit Unternehmen sehen können, dass der neue Score auch funktioniert.
11: Okay, gibt es für mich als Verbraucher, als Kevin Ebert, irgendeine Möglichkeit herauszufinden, welche Daten von mir in dieser Schattendatenbank gespeichert werden?
10: Du wirst nicht darüber informiert, Kevin, dass es die Daten weitergegeben werden. Du wirst auch nicht darüber informiert, dass es die Daten gibt. Das heißt, es gibt ja diese Datenkopie von der Schufa.
11: Und die kann ich kostenlos anfordern, oder? Also das ist ja gesetzlich geregelt, wenn ich wissen will, welche Informationen die Schufa zu mir gespeichert hat, richtig?
10: Genau, da steht es nicht drin. Und die Schufa sagt, das muss da auch gar nicht drin stehen. Das interessiert eigentlich die Leute nicht. Die Schufa sagt, die Leute wollen eigentlich nur was über Daten wissen, die zur Bonitätsbewertung herangezogen werden. Und da diese Daten ja nicht zur Bonitätsbewertung herangezogen werden, interessiert es auch keinen. Und deshalb steht es nicht drin. Ich habe mit Leuten gesprochen, die sich seit Jahr und Tag schon mit der Schufa beschäftigen, mit Finanzmarktexpertinnen, mit Leuten von Verbraucherzentralen. Die haben alle gesagt, bah, das gibt es, das wusste ich nicht.
15: Ja, das wirft natürlich Fragen auf. Ja.
10: Und einer, mit dem wir gesprochen haben, ist Claudio Zeitz-Brandmeier, ist ein Finanzmarktexperte des Verbraucherzentrale Bundesverbands. Und der hat ganz klar gesagt, sie fragen sich dort beim Verbraucherzentrale Bundesverband, warum das Vorgehen der Schufa hier bislang nicht bekannt war.
15: Wir fragen uns, warum wir nicht wussten, dass die Schufa hier Daten, historische Daten weiter speichert und an Unternehmen weitergibt.
10: Während unserer Recherchen, während wir angefragt haben in den letzten Wochen und wir uns immer ausgetauscht haben zu diesem Thema mit der Schufa, gab es dann plötzlich einen neuen Text auf der Schufa-Seite, also im Internet. Und da hat die Schufa so ein bisschen verklausuliert dargestellt, was sie da macht. Und da hat sie auch von historischen Daten gesprochen. Aber vorher wusste keiner was.
11: Diese historischen Daten, die sollen für Tests herbeigezogen werden, um diesen neuen Score zu validieren, aber eben nicht, um die Kreditwürdigkeit, die Bonität zu prüfen. Wie sorgt die Schufa dafür, dass diese Daten aber eben nicht doch dafür verwendet werden?
10: Also erstens, die Daten selber werden nicht an Unternehmen weitergegeben. Aus den historischen Daten werden nur historische Scores sozusagen, Verbraucherbewertungen errechnet.
11: Okay.
10: Das bekommen die Unternehmen. Die Schufa sagt ganz klar, die Unternehmen haben keinen eigenen Zugriff auf die Datenbanken der Schufa. Aber sie kriegen die Scores. Die Unternehmen unterschreiben dann, dass sie das nur nehmen, um zu gucken, wie gut ist der Score und dass sie nicht drauf schauen, was der Score eigentlich tatsächlich aussagt und daraus ihre Schlüsse ziehen oder das sogar in ihre eigenen Datenbanken übernehmen. Und das genau ist der Punkt. Also man muss der Schufa und den Unternehmen vertrauen, dass das genau passiert.
15: Das ist natürlich problematisch, weil für die Unternehmen, die diese Daten bekommen, ist es sehr verlockend, diese Daten nicht nur für Testzwecke zu verwenden, sondern sie auch tatsächlich für Kreditentscheidungen beispielsweise heranzuziehen.
10: Und Claudio Zeitz-Brandmeier vom Verbraucherzentrale Bundesverband, der hat klar gesagt, dann hätten Verbraucher einen konkreten Schaden, wenn durch dieses Vorgehen eben ein Kredit nicht erteilt wird.
15: Weil etwa die Bank sagt, hoppla, ja, ich sehe zwar, jetzt ist die Bonität gut, aber dank dieses Vorgehens, über das wir hier sprechen, kann ich eben ja eine kleine Zeitreise machen, kann in die Vergangenheit reisen und dann sehen, aha, da gab es mal Zahlungsschwierigkeiten. Und auf der Grundlage sage ich dann, ich gebe dir lieber keinen Kredit.
10: Das hieße, dadurch würden Verbraucherinnen und Verbraucher immer wieder eingeholt werden von alten, eigentlich längst abgeschlossenen Kapiteln.
9: Wie begründet die Schufa überhaupt, dass sie das Recht haben, diese Daten zu speichern und zu verwenden?
10: Naja, die sagen, diese Löschfristen, die es gibt für diese Daten, die gelten natürlich und die halten wir strikt ein in unserem produktiven System. Das produktive System ist sozusagen die offizielle Schufa-Datenbank, aus der die Verbraucherbewertungen errechnet werden. Und daneben gibt es eben noch die historischen Daten, die historische Datenbank. Und da sagen sie, also sie sagen vor allen Dingen das mit Bezug auf die Banken. Die Banken, die brauchen zuverlässige Scores, die sind von der Finanzaufsicht dazu verpflichtet. Es gibt x Gesetze, die ganz klar vorschreiben, die Banken brauchen Scores, die auch geprüft sind. Und deshalb sagt die Schufa, sei sie gehalten, das ist die Formulierung, gehalten, solche historischen Daten auch tatsächlich zu haben.
16: Im Datenschutzrecht gelten die Grundsätze der Datensparsamkeit und der Zweckbindung. Wenn also Daten nicht mehr für ihren ursprünglichen Zweck verwendet werden können, sind sie grundsätzlich zu löschen. Das gilt auch für diese historischen Daten, die die Schufa jetzt aber speichert.
10: Ruth Janal, die Datenschutzexpertin, sagt klar, nach der Rechtsprechung des EuGH ist es nicht zulässig. Eine dauerhafte Speicherung solcher historischen Daten.
16: Zwar hat die Schufa recht, dass es sinnvoll ist, auf Basis solcher historischer Daten die Prognosegüte des aktuellen oder neuen Scores zu prüfen. Aber das ließe sich auch mit einem deutlich kleineren Datensatz ermöglichen. Dafür brauche ich nicht den Datensatz von 67 Millionen deutschen Bürgern.
9: Habt ihr auch Unternehmen angefragt, ob die diese historischen Schufa-Scores verwenden und was die damit machen?
10: Wir haben ganz viele Unternehmen gefragt, Dutzende in vielen Branchen, Telekommunikationsdienstleister, Energieversorger, Inkassofirmen, Banken, Sparkassen, alles Mögliche. Viele haben nicht geantwortet, muss man ganz klar sagen. Viele haben ausweichend reagiert, haben Fragen beantwortet, die wir gar nicht gestellt haben und unsere Fragen nicht beantwortet. Manche haben gesagt, nein, verwenden wir nicht. Und genau drei Unternehmen, ein Zahlungsdienstleister, ein Energieversorger und eine Bank haben gesagt, ja, wir nutzen diese historischen Daten der Schufa. Aber die haben natürlich nicht gesagt, dass sie das für was anderes nutzen als für die Datentests. Und da besteht jetzt unmittelbar bei diesen Firmen natürlich auch kein Verdacht.
9: Die Schufa, die hat über Jahre Daten über Verbraucher speichern können, ohne, und das finde ich das Krasse eigentlich an der Stelle, auch ich als Verbraucher, ohne dass ich was davon mitkriege. Wie kann es sein, dass es passiert? Kontrolliert da eigentlich niemand, welche Daten die Schufa sammelt und speichert?
10: Doch, natürlich. Also es gibt einen rechtlichen Rahmen erstmal, Bundesdatenschutzgesetz, es gibt die Europäische Datenschutzgrundverordnung und es gibt auch einen Verhaltenskodex der Wirtschaftsauskunftsteilen in Deutschland. Und dann gibt's eine Aufsichtsbehörde. Das ist der hessische Datenschutzbeauftragte. Der ist deshalb zuständig, weil die Schufa in Wiesbaden ihren Hauptsitz hat. Und dieser Datenschutzbeauftragte, also der wird nach Beschwerden tätig. Und in diesem konkreten Fall, da gab es auch eine Beschwerde. Und seit einem Jahr wird geprüft, seit mehr als einem Jahr. Wir wissen aber nicht sehr viel. Weder die Schufa noch der hessische Datenschutzbeauftragte sagen viel darüber. Mhm. Also was wir wissen, es geht um die Rechtsgrundlage für die Verwendung dieser historischen Daten für Datentests. Und es geht auch um die Frage, ob Verbraucherinnen und Verbraucher davon was erfahren müssen in ihrer Datenkopie.
11: Also die Schufa geht davon aus, um das nochmal festzuhalten, dass sie diese historischen Daten speichern darf. Deiner Einschätzung und auch der Einschätzung nach der Juraprofessorin spricht schon vieles dafür, dass die Schufa das eigentlich nicht darf. Welche Konsequenzen könnte das jetzt für die Schufa haben, wenn sie hier gegen Gesetze verstoßen hat?
10: Das wäre tatsächlich der Worst Case für die Schufa. Wenn es so wäre, dann haben Datenschutzbeauftragte wie der in Hessen ein großes Instrumentarium. Es können empfindliche Millionen Bußgelder verhängt werden. Das ist das eine. Das zweite, es wäre ein massiver Reputationsschaden für die Schufa.
11: Ja.
10: Deshalb kann sie sich nur wünschen, dass sie diese Rechtsgrundlage auch wirklich überzeugend darlegt.
11: Peter, du recherchierst seit 15 Jahren zu Schufa, hast dich immer wieder mit diesem System dahinter und auch der Frage nach Transparenz beschäftigt und das Prinzip Auskunftei, das ist ja schon länger, ich sag mal, durchaus umstritten. Jetzt mal ganz provokant gefragt zum Schluss. Braucht es die Schufa überhaupt noch?
10: Also wenn sich rausstellt, dass das keine Rechtsgrundlage hat, dann ist es der biggest Schufa-Scandal ever. Das würde ich sagen.
15: Man muss ja sagen, das Geschäftsmodell Scoring steht ja zu Recht gesellschaftlich stark unter Beobachtung.
10: Claudio Zeitz-Brandmeier vom Verbraucherzentrale Bundesverband, der hat es eigentlich auch sehr klar formuliert.
15: Und sollten sich jetzt die Ergebnisse der Recherche bestätigen, dann würde das die Legitimität dieses Geschäftsmodells natürlich ja weiter in Zweifel ziehen.
10: Soweit sind wir noch nicht, aber das steht im Raum. Ich würde nicht sagen, dass es die Schufa nicht braucht. Ganz im Gegenteil, es braucht sowas wie die Schufa.
15: Mhm.
10: Das klingt jetzt vielleicht an dem Punkt ein bisschen erstaunlich, aber die Schufa ist notwendig, ja. Die braucht es, weil sie eben auch dem Handel, den Banken und allen irgendwie Zuverlässigkeit gibt bei der Vergabe von Krediten und solchen Sachen. Gleichzeitig habe ich aber als Verbraucher Rechte und das ist wichtig. Ich glaube, was sich ein bisschen überlebt hat, ist das gewinnorientierte Modell Schufa. Im Zweifelsfall eben auf Kosten von Verbraucherinnen und Verbrauchern. Und man sollte sich wirklich überlegen, ob das eine Zukunft hat oder ob man doch nicht lieber auf ein Modell geht, das gemeinnützig ist, das staatlich enger kontrolliert ist und das eben auch die Rechte von Verbraucherinnen und Verbrauchern mehr im Blick hat und mehr einhält.
11: Ich bin gespannt. Das ist wirklich sehr spannend, die Recherche von dir. Und ich glaube, da wird noch viel Entwicklung kommen. Und wenn es soweit ist, dann hätte ich dich sehr gerne wieder hier zu Gast am Mikrofon in unserem Podcast. Deswegen schön, dass du da warst. Bis bald.
10: Sehr gerne.
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1: Wir schauen zuerst auf den Verkehr. A3 Nürnberg Richtung Passau zwischen Metten und Hengersberg. 7 Kilometer stockender Verkehr. A7 Fulda Richtung Würzburg zwischen Fulda Dreieck und Bad Brückenau Wildflecken. 8 Kilometer Stau und stockender Verkehr. A7 Ulm Richtung Würzburg zwischen Markbreit und Kreuz Bibelried. 5 Kilometer stockend. Dort steht ein defekter PKW im Baustellenbereich. A7 Würzburg Richtung Ulm zwischen Kitzingen und Marktbreit. Sperre nach einem Unfall im Baustellenbereich. Aktuell 3 Kilometer Stau ab Würzburg-Istenfeld. Es gibt eine Umleitung über die U72. Dann haben wir die A8 München Richtung Salzburg zwischen Traunstein-Siegsdorf Ost und Anger. 8 Kilometer stockender Verkehr. A8 Salzburg Richtung München zwischen Anger und Neukirchen. 5 Kilometer Stau und stockender Verkehr an einer Baustelle. Und noch die A9 München Richtung Nürnberg zwischen Pfaffenhofen und Langenbruck, 9 Kilometer stockender Verkehr.

Das Wetter in Bayern. Im Süden gibt es heute Nachmittag mehr Wolken als Sonne. Es kann immer wieder regnen und gewittern. Der Deutsche Wetterdienst warnt vor Unwettern im westlichen Alpenvorland. In Franken dagegen ist es kaum gewittrig. Die Sonne scheint häufiger als im übrigen Freistaat. Die Temperaturen gehen heute rauf auf 23 bis 30 Grad. Morgen am Donnerstag ist es dann überwiegend sonnig und weitgehend trocken. Es gibt nur noch vereinzelt Schauer und Gewitter und die Temperaturen, die bleiben so. 20 bis 32 Grad sollen es morgen sein.

0: 14.30 Uhr.
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0: Mit Gabi Gerlach, schön, dass wir Sie dabei haben und diese Themen sind wichtig heute. Zuerst der Bundeskanzler, er hat sich auf der sommerlichen Bundespressekonferenz heute zufrieden mit dem Erreichten gezeigt. Dann der Bürokratieabbau, die Bundesregierung hat weitere Schritte in die Richtung beschlossen. Und ein Tierdrama, in einer Mastanlage in Sachsen-Anhalt sind bei einem Feuer 20.000 Schweine verendet. Das politische Berlin geht in die Sommerpause. Traditionell stellt sich kurz davor der Bundeskanzler den Fragen der Hauptstadtjournalisten. Und die wollten so einiges wissen von Kanzler Merz heute. Gerade mit Blick auf die vielen Reformvorhaben und die aktuelle Zusammenarbeit innerhalb der Regierung. Merz selbst zog eine vergleichsweise positive Bilanz.
2: Ich bin nie zufrieden mit dem, was wir erreicht haben, solange wir nicht deutlich besser dastehen, als wir im Augenblick dastehen. Aber ich muss sagen, die Koalition hat Tritt gefasst. Wir befinden uns auch persönlich, menschlich in einem sehr guten Verhältnis miteinander. Die einzelnen Ressorts arbeiten gut zusammen. Ich arbeite mit Lars Klingbeil und Bärbel Baas gut zusammen mit den Themen, die wir gemeinsam versuchen auf den Weg zu bringen. Und deswegen bin ich zuversichtlich, dass uns das im zweiten Halbjahr 2026 auch weiter gelingt. Wohlwissend, dass wir vor großen Aufgaben nach wie vor stehen. Wohlwissend, dass jederzeit über Nacht die Lage sich noch einmal vollständig verändern könnte und wir dann vor weiteren größeren Aufgaben stehen.
0: Zufrieden, aber nicht ganz zufrieden, Bundeskanzler Merz heute in Berlin bei der traditionellen Sommerpressekonferenz. Weg mit der extra Umweltplakette für E-Autos oder dem gelben Überweisungszettel für den Facharzt. Nur zwei Beispiele für den Bürokratieabbau, den sich die Bundesregierung ja auf die Fahnen geschrieben hat. Was das sogenannte Entlastungskabinett heute konkret beschlossen hat, das erklärt Benjamin Großkopf.
3: Der zuständige Minister Carsten Wildberger sprach von einem guten Tag und von weitreichenden Maßnahmen, die das Leben der Menschen einfacher machten. 600 Millionen Euro im Jahr. Darauf sollen sich die Entlastungen für Wirtschaft und Bürger summieren. Der größte Anteil soll durch Digitalisierung im Gesundheitswesen entstehen. Beispielsweise durch elektronische Überweisungen, die künftig Kosten, Papier und Aufwand sparen. Allerdings mit dem Beschluss heute wird nur die Voraussetzung dafür geschaffen, entsprechende Gesetze auf den Weg zu bringen. Die E-Überweisung beispielsweise soll dann schrittweise erst bis zum September 2029 eingeführt werden. Das Paket beinhaltet eine Reihe weiterer Maßnahmen. So wird zum Beispiel die Umweltplakette für E-Autos abgeschafft. Nicht mehr alle elektrischen Anlagen und Geräte am Arbeitsplatz müssen regelmäßig überprüft werden. Vor allem viele Unternehmen beklagen immer wieder, dass für sie die überbordende Bürokratie die größte Herausforderung am Standort Deutschland ist. Der Bundesverband der Industrie spricht heute von kleinteiligen Entlastungen, die richtig und wichtig seien. Allerdings sei entscheidend, die großen Gamechanger umzusetzen. Damit meint die Wirtschaft vor allem die Berichts- und Dokumentationspflichten. Sie sollen systematisch abgebaut werden. Das bekräftigte die Bundesregierung heute noch einmal. Einen konkreten Fahrplan dazu gibt es aber noch nicht.
0: Auch wenn einige Regionen Bayerns gerade Unwetter mit Starkregen hinter sich haben, insgesamt ist dieser Sommer extrem trocken. In München gelten deshalb seit kurzem Bewässerungsverbote für bestimmte Bereiche. Bürgerinnen und Bürger können neuerdings in solchen Dürreperioden im Netz schauen, ob sie in ihrem Umfeld womöglich auch bald Wasser sparen müssen. Maximilian Ulrich erklärt Ihnen den neuen Service.
4: Wie viel Wasser führt der Fluss in meiner Nachbarschaft? Wie ist der Pegelstand des Grundwassers und wie häufig regnet es bei mir? Auf nivis-online.de kann man das jetzt auf drei interaktiven Karten sehen. Zum ersten Mal bündelt das Niedrigwasserinformationssystem, kurz NIVIS, die Daten von hunderten Messstationen in ganz Deutschland. Bezahlt wird das Projekt vom Bundesumweltministerium. Niedrigwasser ist ein immer größeres Problem in Deutschland. Bei niedrigen Fluss- und Grundwasserpegeln können Schiffe nicht fahren, Kraftwerke nicht ausreichend gekühlt werden, Ernten fallen aus, die Waldbrandgefahr steigt, die Natur leidet und die Trinkwasserversorgung ist gefährdet. Laut Bundesumweltminister Carsten Schneider verursacht Niedrigwasser bis 2050 jedes Jahr 25 Milliarden Euro Schäden für die Volkswirtschaft. Dass Wasser aus der Leitung komme, sei nicht selbstverständlich, sagte Schneider. Deutschland hat in den letzten 25 Jahren 60 Milliarden Kubikmeter Wasser verloren. Das ist mehr als der Inhalt des Bodensees.
0: Auch heute meldet die Ukraine wieder Tote und Verletzte bei russischen Angriffen. Prominente Ziele waren die Stadt Sumy im Nordosten und Odessa im Süden. Drohnen und Raketen aus Russland attackieren die Hafenstadt am Schwarzen Meer schon den 5. Tag in Folge. Währenddessen sind in der Hauptstadt Kiew hochrangige Besucher eingetroffen. Mehrere Staats- und Regierungschefs aus Südosteuropa, sie halten gemeinsam einen Gipfel ab. Außerdem ist hoher Besuch aus Brüssel da. Und da gab es auch schon die erste Vereinbarung. Die EU und die Ukraine wollen bei der Herstellung militärischer Drohnen künftig enger zusammenarbeiten. Rebecca Barth berichtet.
5: Zum 11. Mal seit Beginn des russischen Angriffskriegs ist Ursula von der Leyen in die Ukraine gereist. Das Blatt wende sich gerade, schreibt die EU-Kommissionspräsidentin auf dem Kurznachrichtendienst X. Die Ukraine habe ein starkes militärisches Momentum aufgebaut. Bei ihrem Besuch soll es vorrangig um die weitere Integration der Ukraine in die EU gehen, politisch, aber auch militärisch. Von der Leyen kündigt neue Initiativen zur Integration der ukrainischen Rüstungsindustrie an. Man wolle mehr und schneller produzieren, schreibt von der Leyen. Darüber hinaus soll es bei den politischen Gesprächen auch um die weitere Annäherung an die EU gehen. Vor einem Monat waren die ersten von insgesamt 6 Verhandlungsclustern über den Beitritt der Ukraine in die EU geöffnet worden. Beobachter gehen davon aus, dass die Verhandlungen noch Jahre andauern werden.
0: Endspurt bei der Fußball-WM. Heute Abend um 21 Uhr beginnt das 2. Halbfinale England gegen Argentinien. Das gibt's live und in voller Länge hier bei uns im Programm. Beide Teams wollen ins Endspiel und am Sonntag gegen Spanien um den WM-Titel spielen. Mit dem hatte die deutsche Mannschaft bekanntlich nichts zu tun und das schon die 3. Weltmeisterschaft in Folge. Das will der DFB schnell ändern und arbeitet mit Hochdruck daran, Jürgen Klopp als neuen Bundestrainer zu verpflichten. Felix Gerhardt über den Stand der Dinge.
6: Man sei auf der Zielgeraden, zitiert der Sportinformationsdienst einen namentlich nicht genannten DFB-Funktionär. Demnach habe die Verbandsspitze um Präsident Bernd Neuendorf und dessen Stellvertreter Hans-Joachim Watzke bei einem Treffen mit Vertretern des Red Bull-Konzerns gestern in München einen Durchbruch erzielt, was die Ablösemodalitäten für Klopp angeht. Dieser steht derzeit noch als Head of Global Soccer beim österreichischen Konzern unter Vertrag. Nach dpa-Informationen werden heute der 14-köpfige DFB-Aufsichtsrat und der 4-köpfige Gesellschafterausschuss der DFB GmbH über die Ergebnisse der Verhandlungen mit Red Bull gestern und Klopp in der vergangenen Woche informiert. Nur mit Zustimmung dieser Gremien kann Klopp die Nachfolge von Julian Nagelsmann als Bundestrainer antreten. Mit einer Entscheidung wird spätestens in der kommenden Woche gerechnet. Der DFB wollte sich heute nicht zu den aktuellen Entwicklungen äußern.
0: Großeinsatz für die Feuerwehren im Landkreis Wittenberg in Sachsen-Anhalt. Dort hat es in der Nacht in einer Schweinemastanlage gebrannt. 20.000 Schweine sind dabei verendet. Lars Wohlfahrt berichtet.
7: Etwa 1.300 Tiere konnte die Feuerwehr retten, zum Beispiel auf umliegende Wiesen. Mehr war nicht möglich, sagt der Einsatzleiter.
8: Ja, die Tiere spielen immer einen besonderen Faktor. Das war auch das Ziel, die Tiere eingangs zu retten, mussten aber dann uns zurückziehen. Durch die massive Brandausbreitung über die Dächer musste sich die Einsatzleute wieder ein Stück zurückziehen und somit konnten die Tiere nicht gerettet werden.
7: Christian Tölsch ist der Landrat vom Landkreis Wittenberg. Er hat sich bereits am frühen Morgen ein Bild von der Einsatzstelle gemacht. Über die Hälfte des Betriebes stand in Flammen. Die Dächer der Stelle sind eingefallen. Die Fenster durch Hitze zersprungen. Alles ist verkohlt.
9: Und das sind sehr einprägsame Bilder. Die vergisst man so schnell nicht. Wenn man in so einen verbrannten Stall, wo noch Tiere drin waren, guckt, dann sieht man Sachen, die man eigentlich nicht sehen möchte. Also das wird bleiben. Und ansonsten bietet sich halt hier schon ein katastrophales Bild. Hier ist letztlich eine Existenz gefährdet jetzt.
7: Der Landrat spricht von einem Schaden im einstelligen Millionenbereich. Das müssen allerdings die Fachleute ermitteln. Im Moment achtet eine Brandsicherheitswache auf mögliche Glutnester. Sobald die Einsatzstelle kalt ist, kann die Polizei ihre Arbeit zur Ursachenbekämpfung beginnen.
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10: Im Studio Stefan Lina. Zweimal im Jahr befragen die Arbeitgeberverbände in der bayerischen Metall- und Elektroindustrie ihre Mitgliedsunternehmen zur Geschäftslage. Die ist weiterhin alles andere als gut. Außerdem haben sich die Aussichten für die kommenden Monate verschlechtert. Die Ergebnisse der Umfrage wurden heute in München präsentiert. Birgit Habrath.
11: In einem wird fast jeder Bertram Brosser, dem Hauptgeschäftsführer der Metallarbeitgeber, zustimmen.
12: Es gibt Zeiten, da ist alles schön und es gibt andere Zeiten.
11: Und genau diese anderen Zeiten spiegelt die Umfrage unter den Metall- und Elektrobetrieben wider.
12: Die Erwartungen für die kommenden Monate sind wieder in den negativen Bereich gerutscht. Wir erwarten eine rückläufige Produktion, sinkende Investitionen und eine Fortsetzung des Beschäftigungsabbaus.
11: 20.000 Stellen wurden da letztes Jahr schon abgebaut. Heuer soll der Verlust an Stellen ähnlich hoch ausfallen. Sowohl das Inlands- als auch das Auslandsgeschäft lassen zu wünschen übrig. Fast ein Drittel der befragten Firmen wollen die Investitionen hierzulande zurückfahren. Und wenn sie schon Geld in die Hand nehmen, dann nicht, um zu erweitern. Gründe dafür gibt es laut Verband viele. Die Handelspolitik, der Krieg im Iran mit Folgen für die Wirtschaft. Das vorgelegte Reformpaket der Regierung liefert für Brossert die richtigen Impulse. Was fehle, seien dagegen Mittel, um die Arbeitskosten zu senken.
12: Durch die Erhöhung der Beitragsbemessungsgrenze in der Krankenversicherung, die geplante Erhöhung in der Pflegeversicherung sowie die kapitalgedeckte Zusatzrente werden die Lohnzusatzkosten weiter steigen.
11: Deshalb braucht es aus Sicht der Metallarbeitgeber einen Tarifabschluss, der die Lohnkosten insgesamt in Grenzen hält. Verhandelt wird mit der Bayerischen IG Metall im Herbst.
10: Während die Fußball-Weltmeisterschaft allmählich auf das große Finale zusteuert, ist das deutsche Team schon seit dem Aus im 16. Finale vor mehr als 2 Wochen nur noch Zuschauer. Und das, obwohl Trainer, Spieler und Verband sich im Vorfeld sehr optimistisch gezeigt hatten. Ruhm aus der Vergangenheit, der möglicherweise den Blick auf harte, aktuelle Realitäten vernebelt. Dieses Phänomen sehen Analysten aber nicht nur im Sport, sondern auch beim Blick auf den hiesigen Finanzmarkt und den Wirtschaftsstandort Deutschland. Ein Vergleich von Bianca von der Au.
13: Nicht nur auf dem Platz, auch bei den Unternehmen im internationalen Wettbewerb ist Deutschland nicht mehr ungeschlagen an der Weltspitze. So hat die Beratungsagentur EY jüngst erhoben, dass unter den Top 100 börsennotierten Unternehmen nur noch ein deutscher Konzern dabei ist. Siemens auf Platz 72. Aktuell dominieren US-Unternehmen das Ranking. Dank ihrer Innovationskraft, so Kapitalmarktanalyst Jürgen Molnar, der selbst in den 90er Jahren als Fußballprofi beim damaligen Erstligaverein 1. FC Kaiserslautern spielte.
14: Wir sind einfach stehen geblieben, nicht nur wirtschaftlich, sondern auch im Fußball. Und wir brauchen dringend eine neue Grundordnung. Wir spielen vielleicht auch zu statisch mit der deutschen Nationalmannschaft, dass das auch in der Wirtschaft so übertragen wird. Wir müssen einfach flexibler sein.
13: Ähnlich wie beim Fußball ist auch in der Wirtschaft die Konkurrenz weltweit größer geworden.
15: In der Wirtschaft, da schaue ich mir die deutschen Autobauer an und die chinesischen. Und die chinesischen haben einfach gelernt, wie die Deutschen das machen. Sagen, ich will nicht das gleiche Spiel spielen mit Verbrennern. Ich mache ein anderes Spiel, nämlich mit Elektroautos. Da kann ich Deutschland schlagen. Da fehlt uns ein bisschen in Deutschland der Ehrgeiz, das Tempo. Der Standort ist nicht besonders doll. Also da stehen wir im Nachteil.
13: Neben dem viel besprochenen Bürokratieabbau, den zu hohen Steuern und Energiekosten in Deutschland, muss sich aus Sicht des Vermögensverwalters Leber die Mentalität im Land ändern.
15: Wir sind zu langsam, auch nicht hungrig genug. Gehe ich nach Polen, gehe ich nach Rumänien, gehe ich nach Ungarn, sind die Menschen dort viel hungriger, engagierter, wollen was erreichen. Das alles fehlt.
10: Die deutschen Autobauer haben im ersten Halbjahr deutlich an Absatz eingebüßt. Sie sind damit einer Studie zufolge aber nicht allein. Fast alle großen Hersteller weltweit meldeten rückläufige Verkäufe. Das ist das Ergebnis einer aktuellen Auswertung des Center of Automotive Management, kurz CAM, in Bergisch Gladbach. Von 20 untersuchten Herstellern waren demnach 14 im Minus. Die bereits bekannten Absatzrückgänge der deutschen Konzerne liegen allesamt über dem Durchschnitt der 20 größten Hersteller weltweit, den das CAM mit minus 2,8% angibt. Zusammen verkauften die 20 Hersteller 1,1 Millionen Autos weniger als im selben Zeitraum des Vorjahres.

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3: 14.45 Uhr.
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5: Merz sieht Bundesregierung auf gutem Weg. Der Bundeskanzler sagte in einer Pressekonferenz zum Beginn der Sommerpause, die Koalition habe Tritt gefasst. Er verwies auf bereits beschlossene Reformen, wie bei der Pflegeversicherung. Das sei aber noch lange nicht genug. Nach Merz' Worten plant die Bundesregierung in den nächsten Monaten unter anderem einen Gesetzentwurf zu flexibleren Arbeitszeiten. Kabinett beschließt Maßnahmen zum Bürokratieabbau. Im zweiten Entlastungskabinett einigte sich die Koalition vor allem auf eine stärkere Digitalisierung im Gesundheitswesen. So soll es etwa eine digitale Überweisung geben und die elektronische Patientenakte soll ausgeweitet werden. Zu den weiteren Maßnahmen zählen bürokratische Vereinfachungen, etwa bei Berichtspflichten in Unternehmen oder beim Führerschein. Laut Digitalminister Wildberger werden durch das Paket jährlich 600 Millionen Euro eingespart. Bundesregierung stellt neue Plattform zu Wasserständen vor. Sie hat den Namen NIWIS, das steht für Niedrigwasserinformationssystem. Hier können sich Bürger online informieren, ob angesichts von Trockenheit Wasser gespart werden muss. Nach Angaben von Umweltminister Schneider sind bei NIWIS alle Daten zu Flüssen, Bächen und Grundwasserständen abrufbar. Damit seien Einschränkungen besser nachvollziehbar. USA beginnen neue Angriffswelle im Iran. Nach eigenen Angaben zielen die Angriffe darauf ab, die militärischen Fähigkeiten des Iran zu schwächen, die für Angriffe auf Handelsschiffe in der Straße von Hormuz genutzt werden. Details zu Zielen liegen bislang nicht vor. Mann bedroht in Regionalzug in Oberbayern Reisende. Nach Angaben der Polizei wurde jedoch niemand verletzt. Der Mann verließ in Ruhpolding den Zug und konnte nach einer kurzen Fahndung festgenommen werden. Er leistete keinen Widerstand. Das Wetter in Bayern, teils Sonne, teils Wolken, 23 bis 30 Grad. Es gibt eine Unwetterwarnung für das westliche Alpenvorland.
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3: Eigentlich ist Wochenende, aber in den Gängen des Peutinger Gymnasiums in Augsburg geht es ziemlich zu. Während andere bei den hochsommerlichen Temperaturen ins Freibad gehen, wird hier gewerkelt. Freiwillige Helferinnen und Helfer verpassen den Wänden und Decken einen neuen Anstrich, denn die Schule soll schöner werden. Schließlich hat sie einst Bertolt Brecht besucht. Unsere Reporterin Birgit Kornberger war bei der Verschönerung vor Ort.
6: Gerade taucht der Farbroller wieder ein in sonniges Gelb. Im Peutinger Gymnasium ist einiges los nach Unterrichtsschluss. Wieder streichen Lehrer, Schüler und Eltern die Wände, weil sie nicht einfach hinnehmen wollen, dass der Anblick ihrer Schule weiterhin drunter leidet, dass die Staatskassen leer sind, wie Schulleiter Stefan Lippold sagt.
7: Bei uns merkt man doch insgesamt, das Geld für die Schulen ist knapp, in Augsburg nicht zuletzt, und die Stadt kann nie so ganz den ganzen Aufgaben nachkommen. Und dann versuchen wir halt gemeinsam was voranzubringen.
6: An vielen Stellen ist die Farbe an den Wänden abgeblättert. Da und dort ist sogar der Putz abgebröckelt. Man sieht es dem Peutinger Gymnasium an, dass die Stadt Augsburg nicht mehr das Geld hat für Verschönerungsmaßnahmen. Eine von 70 städtischen Schulen, die darunter leiden. 2 Milliarden würde es kosten, alle Schulen zu sanieren. Nur 50 Millionen aber stehen derzeit zur Verfügung. Die Folge, das Peutinger ist nicht gerade ein besonders einladender Ort, um zu lernen. So empfindet es auch der Schülersprecher Samuel Bublitz.
8: Ich bin seit der 5. Klasse hier und es ist einfach von Jahr zu Jahr dreckiger geworden. Die Wände sind unten dreckiger geworden.

0: Natürlich versprechen wir uns da schon was davon, dass wir einfach sagen, wir wollen den Schülern gleich mal den Beruf von Maler und Lackierer ein bisschen nahelegen. Was wird bei uns gemacht? Wie schaut es vorher aus und wie schaut es nachher aus? Vielleicht hat der ein oder andere Schüler überhaupt kein Bild zu dem Beruf und finden danach dann schön.
1: Währenddessen ist die Verschönerung der Gänge an vielen Stellen bereits gelungen. Und vielleicht überlegt sich der ein oder andere Schüler tatsächlich auch noch, in den Malerberuf einzusteigen.
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3: Wieder macht eine Hitzewelle den Menschen in vielen Ländern Europas zu schaffen. Auch in Deutschland sind die Temperaturen ja gerade hoch. Besonders gefährdet sind bei solcher Hitze Babys und Kleinkinder, aber auch Kinder, die schon schulpflichtig sind. Was die Hitze mit den Körpern von Kindern macht und worauf man achten sollte, das hat Sarah Emminghaus aus der ARD-Gesundredaktion recherchiert.
4: Kinder sind keine kleinen Erwachsenen. Ihre Körper funktionieren anders. So können sie zum Beispiel noch nicht ausreichend schwitzen, und zwar bis sie etwa 14 Jahre alt sind. Das kann schnell zu einer Gefahr werden, erzählt Christoph Wettach. Er arbeitet als Kinderarzt im baden-württembergischen Laar und beschäftigt sich mit den besonderen Belastungen, denen Kinder und Jugendliche durch die Klimakrise ausgesetzt sind.
5: Hitzschlag ist viel gefährlicher als Blitzschlag. Also letzten Endes ist es so, die Leute fürchten sich, wenn Gewitter ist, springen ihr Kind nicht zum Fußballtraining und sagen, oh je, wenn da der Blitz einschlägt, ganz gefährlich. Aber Hitzschlag kommt viel häufiger vor, als dass das Kind vom Blitz getroffen wird.
4: Ein Hitzschlag ist ein medizinischer Notfall. Dabei steigt die Körpertemperatur auf mehr als 40 Grad an. Gehirn- und Herz-Kreislauf-System können Schaden nehmen. Auch die Gefahr eines weniger dramatischen Sonnenstichs ist für Kinder höher als für Erwachsene. Ihre Schädelknochen sind noch dünner und daher durchlässiger für Wärme. Dazu kommt, dass vor allem kleine Kinder einen hohen Bewegungsdrang haben und sich dadurch noch mehr und auch schneller aufheizen können. Kinderarzt Wettach erklärt, worauf Erwachsene achten können, um einzuschätzen, ob die Hitze gerade schon zu viel ist für ein Kind. Neben den klassischen Symptomen wie einem trockenen Mund, Schweiß und einem roten Kopf, was auch Erwachsene erleben.
5: Dass zum Beispiel die Kinder, die eben sonst immer ganz hippelig und zappelig sind, plötzlich ganz ruhig werden, das muss einen dann sehr nervös machen. Oder wenn die, die eben sonst immer die ganz friedlichen und ruhigen sind, plötzlich dem anderen eins auf die Nase hauen und dann irgendwie rumschimpfen oder sowas dann nachher. Auch das kann ein Zeichen für Überhitzung sein. Also alles, was einem komisch vorkommt, kann Hitzeproblematik sein. Und jetzt ist eben wichtig, gerade die Leute, die mit Kindern zu tun haben, dass wir die Kinder einigermaßen gut kennen und dass wir aufeinander aufpassen. Immer den Kindern auch wieder sagen, in den Kitas, in den Schulen, wenn es euch nicht gut geht, meldet euch bei mir.
4: Denn Kinder können sich nicht selbst schützen. Sie sind auf verantwortungsbewusste Erwachsene angewiesen, sei es zu Hause oder in Kita und Schule. Kinderarzt Wettach plädiert dafür, dass es in Kitas alle 20 Minuten Trinkpausen geben müsse und es in der Schule auch im Unterricht jederzeit erlaubt sein solle, zu trinken. Denn Kinder brauchen mehr Flüssigkeit und auch Nährstoffe als Erwachsene. Zudem können Kinder nicht einschätzen, wo sie sich am besten aufhalten sollten. Darauf macht Dirk Holzinger aufmerksam. Der Kinderarzt ist am Universitätsklinikum Essen als Oberarzt tätig.
6: Wenn es zu diesen fürchterlichen Unfällen im überhitzten Auto kommt, wo Kinder vergessen werden, können die sich daraus nicht befreien. Das gilt aber auch für die Auswahl des Spielplatzes, dass die nicht bewusst gucken, ist denn da eine Schattenregion, ist da ein Sonnensegel, sondern die gucken halt, ob das Spaß macht.
4: Wenn es schon zu spät ist und das Kind überhitzt ist, muss es etwas trinken und in den Schatten gebracht werden, besonders bei Sonnenstich oder Hitzschlag. Hitze betrifft Kinder aber auch noch auf eine ganz andere Weise. Ihre Konzentration leidet. Mehrere Untersuchungen lassen darauf schließen, dass höhere Temperaturen mit schlechteren Leistungen zusammenhängen. Eine private Forschungseinrichtung in den USA vermutet dabei einen Zusammenhang mit dem Haushaltseinkommen. In ihrer Untersuchung schnitten Schüler dort schlechter ab, wo mehr Familien mit niedrigem Einkommen leben. Das könne daran liegen, dass es in reichen Gegenden mehr Geld für Klimaanlagen gibt. Der Essener Oberarzt Holzinger betont, dass Hitzeschutz von Kindern auch eine Frage sozialer Gerechtigkeit ist.
6: Kinderreiche Familien, die vielleicht auch sozioökonomisch nicht so gut aufgestellt sind, die dann in kleinen Wohnungen sind, die nicht klimatisiert sind, zu viele Leute in zu kleinen Wohnungen und dann vielleicht sogar auch noch in Nachbarschaften leben, in dem es nicht genügend Grünflächen gibt oder keinen nahegelegenen See, nicht am Rand der Stadt, sondern mittendrinne, die sind dann doppelt benachteiligt.
4: Es ist also wichtig, Kinder und Jugendliche vor Hitze zu schützen. Das sei aber eine gesellschaftliche Aufgabe, nicht nur ein Thema für individuelle Familien.
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7: Mit Johannes Krause. Noch ist die Trainerbank beim Deutschen Fußballbund nicht neu besetzt, aber der Stuhl könnte schon bald einen ziemlich prominenten Besitzer bekommen. Hinter den Kulissen laufen offenbar die entscheidenden Gespräche mit Wunschnachfolger Jürgen Klopp. Felix Gerhardt.
8: Man sei auf der Zielgeraden, zitiert der Sportinformationsdienst einen namentlich nicht genannten DFB-Funktionär. Demnach habe die

0: Verbandsspitze um Präsident Bernd Neuendorf und dessen Stellvertreter Hans-Joachim Watzke bei einem Treffen mit Vertretern des Red Bull-Konzerns gestern in München einen Durchbruch erzielt, was die Ablösemodalitäten für Klopp angeht. Dieser steht derzeit noch als Head of Global Soccer beim österreichischen Konzern unter Vertrag. Nach dpa-Informationen werden heute der 14-köpfige DFB-Aufsichtsrat und der 4-köpfige Gesellschafterausschuss der DFB GmbH über die Ergebnisse der Verhandlungen mit Red Bull gestern und Klopp in der vergangenen Woche informiert. Nur mit Zustimmung dieser Gremien kann Klopp die Nachfolge von Julian Nagelsmann als Bundestrainer antreten.
1: Eine Entscheidung gibt es heute aber ganz sicher. England und Argentinien spielen um das zweite Ticket fürs WM-Finale gegen Spanien. Für Englands Nationaltrainer Thomas Tuchel hängt dabei viel an der Frage, wie bekommt man Lionel Messi in den Griff?
2: I was thinking about this, if we do a proper old school man mark. Not sure if we follow through with this idea. Well,
3: ich habe mir überlegt, ob wir sowas Altmodisches ausprobieren, so einen verrückten Mann-Deckungstrick. Ob wir das wirklich machen, weiß ich aber noch nicht. Jeder kennt ja die Räume, in denen er auftauchen will. Wenn man seine Spiele analysiert, hat man das Gefühl, er sieht Dinge einfach früher als alle anderen. Der Ball fällt ihm vor die Füße, er findet die Lücke, verschafft sich diese 2 Meter Platz für seinen linken Fuß und setzt die Lösung dann auf höchstem Niveau um. Klar, wir haben gewisse Muster in seinem Spiel erkannt, aber hat man eines erkannt, findet er sofort ein neues. Das ist einfach seine Superstärke.
2: Of course, but yeah, if you close the patterns, he will find maybe a new one. That's his super strength. That's just what it is.
1: England gegen Argentinien, Anstoß ist um 21 Uhr. Das Spiel gibt es dann live hier im Programm. Vom Duell um das letzte Finalticket geht es weiter zu einem Rennen, das längst in Bewegung ist. Bei der Tour de France sind die Radprofis auf der 11. Etappe unterwegs. Holger Gersker begleitet die Tour für uns. Holger, mit 161 Kilometern ist es eine ziemlich kurze Etappe. Wie müssen wir uns das Geländeende und die Strecke vorstellen?
4: Ja, es ist ziemlich wellig, aber nicht hügelig und damit kommt es den Sprintern entgegen. Zudem sind die Temperaturen wieder relativ hoch und dennoch ist es auch ein schnelles Rennen. Wir haben in der ersten knappen Rennstunde schon wieder über 50 Kilometer absolviert und 4 Ausreißer haben momentan die Initiative mit Julien Alaphilippe, dem sehr prominenten Franzosen, der hier mal 14 Tage am Stück, das war 2019, das gelbe Trikot hatte, auch zweimal Weltmeister war, aber der Vorsprung auf das Feld, das von den Sprintermannschaften kontrolliert wird, nur reichlich eine Minute.
1: Aus deutscher Sicht hat es Max Kanter bisher bei allen Massensprints bisher unter die Top 10 geschafft. Könnte es heute mit einem Etappensieg klappen?
4: Sie sind zumindest sehr, sehr selbstbewusst, denn die Mannschaft von Max Kanter macht mit an der Spitze des Feldes Tempo. Das war bisher nie der Fall. Da waren es immer die Mannschaften von Tim Merlier, der hier 2 Etappen gewinnen konnte im Sprint, und von Jasper Philipsen, der natürlich auch mit 10 Etappensiegen bisher immer noch als siegloser Kandidat hier bei dieser Rundfahrt unterwegs zu denen gehört, die heute gewinnen wollen. Und Max Kanter selber war auch 2. beim Sprint unterwegs aus dem Feld heraus. Also er ist in guter Form und wir sollten ihn auf dem Zettel haben.
1: Soweit Holger Gersker zur Tour de France. Und zum Schluss noch eine traurige Nachricht. Der ehemalige Fußballer Markus Bayerle ist im Alter von nur 54 Jahren überraschend gestorben. Den Tod des ehemaligen Bundesliga-Stürmers hat sein Ex-Verein Eintracht Frankfurt bestätigt. Bayerle spielte unter anderem die Saison 2000 bis 2001 für den TSV 1860 München. Er kam bei den Münchner Löwen auf 18 Einsätze. Er schoss 2 Tore, insgesamt kam er auf 123 Bundesligaspiele.
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6: A3 Frankfurt Richtung Würzburg zwischen Stockstadt und Aschaffenburg Ost 5 Kilometer stockender Verkehr. A3 Nürnberg-Passau zwischen Metten und Hengersberg 6 Kilometer stockend. A7 Fulda-Würzburg zwischen Fulda-Dreieck und Bad Brückenau-Wildflecken 8 Kilometer stockend. Die A7 Würzburg Richtung Ulm zwischen Kitzingen und Marktbreit, Sperre nach einem Unfall im Baustellenbereich, Umleitung über die U72. A8 Salzburg-München zwischen Anger und Neukirchen 6 Kilometer Stau und stockender Verkehr an einer Baustelle. A9 München-Nürnberg zwischen Pfaffenhofen an der Ilm und Denkendorf immer wieder stockend. A9 Nürnberg-München zwischen Lenting und Manching 6 Kilometer stockend. A99 Ostumfahrung München Richtung Nürnberg zwischen Hohenbrunn und Kirchheim 10 Kilometer stockend. B20 Pilsen Richtung Straubing zwischen Rissmannsdorf und Rattiszell ein Unfall. Und B29 Nördlingen Richtung Aalen zwischen Nördlingen und Riesburg-Pflaumloch Sperre. Das Wetter in Bayern: im Süden bewölkt und gewitterig. Wer im westlichen Alpenvorland wohnt, muss mit Unwettern rechnen, warnt der Deutsche Wetterdienst. In Franken und der Oberpfalz zeigt sich die Sonne häufiger. Die Temperaturen 23 bis 30 Grad. Auch morgen ist es wieder schwülwarm, dann aber wieder sonniger und weitgehend trocken.

0: Es ist 15 Uhr.
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0: Kurz vor der Sommerpause zieht Bundeskanzler Merz eine positive Bilanz und schaut zuversichtlich in die Zukunft. Die Bundesregierung bringt weitere Maßnahmen zum Bürokratieabbau auf den Weg, um Unternehmen und Bürger zu entlasten. In der EU haben erwachsene Männer aus der Ukraine bald keinen automatischen Schutzstatus mehr. Ich bin Tanja Sluka und begleite Sie durch den Nachmittag. Vom Für und Wider zum Unterhaltsvorschuss über eine mögliche Zusammenarbeit mit der Linken bis hin zu einer weiteren Amtszeit. In Berlin hat sich Bundeskanzler Merz heute den Fragen der Journalisten gestellt. Bei der traditionellen Pressekonferenz kurz vor dem Start in die Sommerpause gibt es keine festgeschriebenen Themen. Das nutzen Reporter oft und gern, um auch Privates zu erfragen. Dennoch gebrauchte Merz die Gelegenheit und zog eine positive Zwischenbilanz. Die Zusammenarbeit im Kabinett funktioniere, auch deshalb schaue er optimistisch in die Zukunft, betonte der Kanzler.
2: Ich bin nie zufrieden mit dem, was wir erreicht haben, solange wir nicht deutlich besser dastehen, als wir im Augenblick dastehen. Aber ich muss sagen, die Koalition hat Tritt gefasst. Wir befinden uns auch persönlich, menschlich in einem sehr guten Verhältnis miteinander. Die einzelnen Ressorts arbeiten gut zusammen. Ich arbeite mit Lars Klingbeil und Bärbel Baas gut zusammen mit den Themen, die wir gemeinsam versuchen auf den Weg zu bringen. Und deswegen bin ich zuversichtlich, dass uns das im zweiten Halbjahr 2026 auch weiter gelingt. Wohlwissend, dass wir vor großen Aufgaben nach wie vor stehen. Wohlwissend, dass jederzeit über Nacht die Lage sich noch einmal vollständig verändern könnte und wir dann vor weiteren größeren Aufgaben stehen.
0: Bundeskanzler Merz heute Mittag bei der traditionellen Sommerpressekonferenz in Berlin. Nur noch das wirklich Notwendige soll in Deutschland künftig reguliert werden, so hat es Bundesdigitalminister Wildberger heute nach einer Kabinettssitzung in Berlin angekündigt. Klingt verheißungsvoll, doch was bisher beschlossen wurde, reiche nicht aus, um den Bürokratieberg deutlich zu verkleinern, so die Mahnung aus der Wirtschaft. Heute wurden Maßnahmen beschlossen, die Unternehmen und Bürger um mehr als eine halbe Milliarde Euro entlasten sollen. Das sogenannte Entlastungskabinett brachte sie heute Vormittag auf den Weg. Dazu ein BR24-Stichwort von Chris Bertrow.
3: Zum ersten Mal aufgetaucht ist der Begriff Entlastungskabinett im November vergangenen Jahres. Das Bundeskabinett hatte sich in einer Sitzung gezielt damit beschäftigt, wie man Unternehmen und Bürger entlasten könnte, und zwar von zu viel Bürokratie. Schon im Koalitionsvertrag hat die Regierung vereinbart, die Verwaltung einfacher und digitaler zu machen. Dass sich die Ministerrunde ausführlich einem einzigen Thema widme, sei etwas Neues, hieß es aus dem Digitalministerium. Aber das stimmt nicht ganz. Immer wieder haben Regierungen in der Vergangenheit zumindest Teile des Kabinetts zu Runden einberufen und diese dann mit einem Label versehen, um deutlich zu machen, dass ihnen bestimmte Themen besonders wichtig sind. So gab es unter Angela Merkel 2019 ein Klimakabinett, während der Pandemie traf sich das Corona-Kabinett. Ende letzten Jahres also die erste Sitzung des Entlastungskabinetts. Die Minister einigten sich auf mehr als 50 Eckpunkte und Gesetzesvorhaben, die das Leben einfacher machen und auch Geld sparen sollen. Nicht jeder dieser Eckpunkte ist schon umgesetzt, aber bald soll zum Beispiel der Führerschein durch eine Reihe von neuen Regeln billiger werden. Eine Reform des Gebäudetyp E-Gesetzes soll besonders einfaches Bauen ermöglichen. Bei der Agentur für Arbeit soll vieles digitaler werden. Leistungen sollen künftig online beantragt werden können. Beratungs- und Meldetermine können auch per Videoschalte von unterwegs erledigt werden. Das Gesundheitsministerium plant weitere Schritte zur elektronischen Überweisung von Patienten. Insgesamt will die Bundesregierung die Bürokratiekosten bis zum Ende der Legislatur um ein Viertel reduzieren. Sie beziffert das mit 16 Milliarden Euro.
0: Wenn es anhaltend heiß ist und kaum Regen fällt, sinkt der Grundwasserspiegel und Wasser wird knapp. Das Problem haben derzeit viele Kommunen in Bayern. In einigen Städten und Gemeinden wurden inzwischen Beschränkungen für den privaten Wasserverbrauch erlassen. Wo niedrige Pegelstände in Deutschland aktuell ein Problem sind, lässt sich künftig im Internet nachlesen. NIVIS, so heißt das neue Portal, das Bundesumweltminister Schneider heute in Berlin vorgestellt hat. Was dort gezeigt wird, fasst Dietrich Kallmeurer zusammen.
4: Drei Karten von Deutschland zeigt das neue Internetportal Nivis. Eine für Flüsse und Bäche, eine für Grundwasser und eine für Niederschläge. Farbige Punkte in Blau, Gelb, Orange und Rot stehen für die Messstellen, erklärt anhand der ersten Karte Dirk Schwartmann, der Präsident der Bundesanstalt für Gewässerkunde.
5: Und diese Färbung entspricht der jeweiligen Kategorie, ob wir einen Normalwasserstand, ob wir Niedrigwasser, extremes Niedrigwasser haben.
4: In das System fließen Daten von rund 1200 Messstellen an Flüssen und Bächen sowie von 230 Grundwassermessstellen ein. Aktuell zeigen vor allem Regionen im Süden Deutschlands und auch Teile Ostdeutschlands häufig niedrige bis sehr niedrige Wasserstände. Für Schwartmann ist Nivis vor allem deshalb ein Fortschritt, weil erstmals überall die gleichen Maßstäbe gelten.
5: Bisher haben die Länder mit unterschiedlichen Parametern gearbeitet, mit unterschiedlichen Charakteren, mit unterschiedlichen Schwellenwerten. Jetzt haben wir hier die Möglichkeit, einheitliche Schwellenwerte bundesweit festzustellen, um auch bundesweit einen Abgleich vorzunehmen.
4: Nutzerinnen und Nutzer können sich von der Deutschlandkarte bis zu einzelnen Messstellen durchklicken. Für die Schifffahrt verweist Nivis zudem auf Vorhersagen für die kommenden Wochen. Angestoßen wurde das Projekt vom Bundesumweltministerium. Es finanziert den Betrieb mit jährlich rund 200.000 Euro. Umweltminister Carsten Schneider beschreibt die Dimension des Problems Wassermangel.
6: Wir haben in Deutschland in den letzten 25 Jahren 60 Milliarden Kubikmeter Wasser verloren.
4: Das ist mehr Wasser, als im gesamten Bodensee gespeichert ist.
6: Man sieht es an niedrigen Wasserständen in Flüssen, in Seen, an trockeneren Böden.
4: Der SPD-Politiker verweist auf eine Studie, die den volkswirtschaftlichen Schaden der Wasserknappheit bis zum Jahr 2050 auf 625 Milliarden Euro beziffert.
6: Eingerechnet Ernteausfälle, steigende Wasserpreise, unterbrochene Lieferketten, etwa wenn Niedrigwasser die Binnenschifffahrt einschränkt, was wir heute schon haben.
4: Für den Umweltminister ist die Entwicklung eindeutig. Der Klimawandel setze die Wasserressourcen in Deutschland immer stärker unter Druck. Wie sich das konkret vor Ort auswirkt, zeigt das Beispiel Würzburg. Die Stadt in Unterfranken gehört zu den trockensten Regionen Bayerns. Deshalb hat Schneider die Würzburger Umweltbürgermeisterin Sandra Wolowa eingeladen. Die Grünen-Politikerin berichtet:
7: Aktuell ist die Wassersituation sehr, sehr kritisch.
4: Die Trinkwasserversorgung der Stadt arbeitete zuletzt zeitweise an ihrer Leistungsgrenze. Würzburg hat deshalb die Bevölkerung bereits zum Wassersparen aufgerufen.
7: Den Garten nicht unbedingt zu gießen, den Pool nicht aufzufüllen. All diese Dinge, wir haben noch keine Allgemeinverfügung erlassen, also indem wir diese Dinge verbieten. Das hat München getan. Das wäre auch im Werkzeugkasten, haben wir noch nicht angewandt.
4: Umweltminister Schneider kündigt unterdessen weitere Regeln an, die Kommunen bei Wasserknappheit praktische Hilfe geben sollen.
6: Erster Schritt in dieser Richtung sind die Leitlinien zum Umgang mit Wasserknappheit, die mein Ministerium zusammen mit Bund und Ländern erarbeitet hat und die im Herbst der Umweltministerkonferenz, die in der Sächsischen Schweiz stattfinden wird, vorgelegt werden sollen.
4: Geplant sei etwa ein Ampelsystem für Trockenlagen.
0: Wenn es darum geht, sich widerstandsfähiger gegen Bedrohungen aus Russland zu machen, lohnt ein Blick nach Finnland. Das hat Bundesaußenminister Wadefuhl deutlich gemacht, bevor er heute Richtung Helsinki reiste. Wehrhaftigkeit sei kein abstraktes Konzept, sondern die Voraussetzung für Frieden und Sicherheit, fügte er hinzu. Finnland hat zum einen eine lange Landgrenze zu Russland, zum anderen gilt der Zivilschutz dort als vorbildlich. Christina Nagel über den Besuch des deutschen Chefdiplomaten.
8: In Helsinki wird Außenminister Johan Wadefuhl mit seiner Amtskollegin Elina Valtonen zu Gesprächen zusammenkommen. Geplant ist auch ein gemeinsamer Besuch der finnisch-russischen Grenze. Die Lage hier hat sich durch Russlands Krieg gegen die Ukraine massiv verändert. Die Grenzübergänge an Land sind geschlossen. Den kleinen, unkomplizierten Grenzverkehr zwischen beiden Ländern gibt es nicht mehr. Eine weitere Folge des Krieges, der NATO-Beitritt Finnlands. Die Grenze zu Russland wurde damit zur längsten Landgrenze des Bündnisses. Die NATO, betont Außenminister Wadefuhl, sei durch Finnland stärker und schlagkräftiger geworden, für Europa ein echter Sicherheitsgewinn. Vorbildcharakter hat aus Sicht des CDU-Politikers auch der finnische Zivilschutz, der weit mehr sei als ein abstraktes Konzept. Die finnische Politik legt seit Jahrzehnten Wert darauf, auf Krisen und eventuelle Ernstfälle vorbereitet zu sein. Es gibt deshalb ausreichend Schutzräume, Übungen und Fortbildungen gehören zum Alltag.
0: Für ukrainische Männer wird es künftig schwerer, ein Aufenthaltsrecht in der EU zu bekommen. Die Mitgliedstaaten beschlossen heute, Ukrainern im wehrfähigen Alter keinen automatischen Schutz mehr zu gewähren. Die Regierung in Kiew hatte die EU-Kommission darum gebeten, Deutschland hat seit Beginn des russischen Angriffskrieges mehr als 1 Million Menschen aus der Ukraine aufgenommen. Bei etwa einem Viertel der Geflüchteten soll es sich um erwachsene Männer handeln. Wie die neue Regelung für sie aussieht, fasst Katrin Schmidt zusammen.
9: Ab März kommenden Jahres wird es den besonderen EU-Schutzstatus für Geflüchtete aus der Ukraine nur noch für Personen geben, die nicht zu Hause für militärische Zwecke gebraucht werden. Darauf haben sich nun auch final die Mitgliedstaaten der EU geeinigt. Das betrifft grundsätzlich Männer zwischen 23 und 60 Jahren. Sie unterliegen in der Ukraine einem Ausreiseverbot. Für den Kriegsdienst eingezogen werden aktuell jedoch erst Wehrpflichtige ab 25 Jahren. Die Änderung gilt für Männer, die neu in die EU kommen wollen. Ihnen bleibt künftig nur noch die Möglichkeit, einen Asylantrag zu stellen, heißt aber, sie hätten deutlich geringere Aussichten auf Schutz und auf eine Aufenthaltserlaubnis. Das heißt aber auch, die EU verlängert grundsätzlich die vereinfachten Ausnahmeregeln für Ukrainerinnen und Ukrainer um ein weiteres Jahr bis März 28, mit Ausnahme eben der betroffenen Männer. Diese Regelungen nach der sogenannten EU-Massenzustromrichtlinie führen bereits seit 4 Jahren dazu, dass Geflüchtete aus der Ukraine ohne Asylantrag Schutz in der EU finden und direkt Zugang zu Schule, Arbeitsmarkt oder zu Sozialleistungen haben.
0: Beim Konflikt zwischen den USA und dem Iran ist weiter kein Ende absehbar. Das US-Militär beschießt weiterhin Ziele in verschiedenen Teilen des Landes. Der Iran antwortet mit Angriffen auf die Golfstaaten. Im iranischen Staatsfernsehen war heute die Rede davon, dass man bereit zu einem jahrelangen Krieg sei. In Washington hofft man zwar auf eine baldige Lösung, doch wirkliche Fortschritte werden nicht erzielt. Uwe Lüb berichtet.
10: Die USA haben nach eigenen Angaben am Mittag eine weitere Angriffswelle auf Ziele in Iran begonnen. Es gehe darum, Irans Fähigkeiten auszuschalten, wieder Schiffe in der Straße von Hormus anzugreifen. Schon vergangene Nacht seien Dutzende Ziele attackiert worden. Nach iranischen Angaben sind dadurch in den vergangenen Tagen mehr als 30 Zivilisten getötet worden. Iran reagiert auf US-Angriffe weiterhin mit Gegenschlägen auf Ziele in Golfstaaten und Jordanien. Man wolle US-Militäreinrichtungen in den Ländern treffen. Auch sind in der Straße von Hormus angeblich wieder Tanker vor der Küste Omans beschossen worden. Iran beansprucht die Kontrolle über die Straße von Hormus für sich. Am Abend haben die USA die Blockade iranischer Häfen wieder in Kraft gesetzt. Irans Ölminister Paknejad behauptet, sein Land könne die Blockade umgehen und trotzdem Öl exportieren. Außerdem verschärft das iranische Regime den Ton gegenüber den USA. Auf dem zentralen Engelab-Platz in Teheran ist ein riesiges Plakat aufgehängt worden. Es zeigt US-Präsident Trump in einem Sarg. Darunter steht: Wir werden Trump töten.
0: Gute Nachrichten für das Team von BR24. Wir sind das erfolgreichste Inforadio in Deutschland. Das hat die aktuelle Media-Analyse ergeben. Durch Umfragen wird mehrmals im Jahr ermittelt, welches Radioprogramm die Menschen in Bayern und dem Rest Deutschlands wie oft und lange hören. Auch die übrigen BR-Angebote haben sehr gut abgeschnitten. Ingo Lierheimer mit den wichtigsten Zahlen.
11: Rund 6 Millionen Menschen hören deutschlandweit jeden Tag eines der 7 Angebote des Bayerischen Rundfunks. Der BR bleibt damit klarer Marktführer in Bayern. Mit rund 47% nutzt fast jeder Zweite im Freistaat das BR-Radioangebot. Auffallend sind 2 Punkte. Zum einen gewinnt das Massenprogramm Bayern 3 deutlich Hörerinnen und Hörer dazu und spricht mit seinem Angebot immer mehr Menschen zwischen 14 und 49 Jahren an. Rund 1,5 der 2,3 Millionen Bayern 3 Hörer gehören dieser Altersgruppe an. Zum anderen ist BR24 Radio das erfolgreichste Inforadio-Angebot in ganz Deutschland. 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Auch das Kulturprogramm Bayern 2 bleibt stabil und erreicht über 500.000 Menschen pro Tag.

0: Es ist 15.15 Uhr.
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0: Die Nachrichten mit Markus Terhast.
2: März zieht gemischte Bilanz zur parlamentarischen Sommerpause. In der traditionellen Fragerunde in der Hauptstadtpresse, mit der Hauptstadtpresse, räumte der Kanzler ein, dass die Reformen länger dauerten als geplant. Mit Blick auf das kommende Jahr zeigte er sich aber zuversichtlich, dass sich die konjunkturelle Lage hierzulande schrittweise wieder verbessern wird. Entlastungskabinett bringt Maßnahmenpaket für Bürokratieabbau auf den Weg. Dadurch, so Digitalminister Wildberger, werden Bürger und Unternehmen um rund 600 Millionen Euro jährlich entlastet. So soll etwa im Gesundheitsbereich die elektronische Patientenakte EPA um digitale Leistungen wie Arztbrief, Überweisung und Terminvereinbarungen erweitert und die Telemedizin verbessert werden. Wadefuhl lobt Vorbildcharakter von Finnland im Zivilschutz. Aus Sicht des Bundesaußenministers demonstriert das Land, wie man sich effektiv gegen Bedrohungen aus Russland wappnen kann. Wadefuhl ist derzeit auf Besuch in Helsinki, um über die Sicherheitslage an der finnisch-russischen Grenze sowie die weitere Unterstützung der Ukraine zu beraten. Zigtausende Jobs in Bayerns Metall- und Elektroindustrie stehen auf der Kippe. Die beiden führenden Arbeitgeberverbände schätzen, dass in diesem und im nächsten Jahr bis zu 40.000 Arbeitsplätze verloren gehen könnten. Als Grund wird auf die anhaltend schlechte Lage in der Branche verwiesen, ausgelöst unter anderem durch die US-Zollpolitik und die starke chinesische Konkurrenz. Eine Meldung in eigener Sache. 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Das hat die jüngste Media-Analyse ergeben. Demnach informieren sich tagtäglich rund 700.000 Hörerinnen und Hörer mit diesem Programm über das Wichtigste in und aus aller Welt. 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Das Wetter in Bayern, teils wolkig, teils sonnig, 23 bis 30 Grad. Im Süden immer wieder kräftige Schauer oder Gewitter. Es gilt eine Unwetterwarnung für das westliche Alpenvorland.
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3: Im Studio Joachim Dangel. Gestern war in Bayern der zweitblitzreichste Tag des Jahres. Was das in Zahlen bedeutet und warum es in Bayern so viele Blitze gibt, das berichtet Sandra Limoncini.
4: Insgesamt zählten die Experten 2312 Einschläge im Freistaat, die meisten davon im Süden Bayerns. Nur am 29. Juni hat's noch mehr geblitzt, da waren es 2577. Gemessen werden die Blitze mit Messstationen, die in ganz Bayern verteilt sind. Blitze senden elektromagnetische Signale aus, die von Stationen erfasst und an Computer weitergeleitet werden, die berechnen können, wo und wie oft Blitze in den Boden eingeschlagen sind. Selbst wenn der Blitzeinschlag über 100 Kilometer weit weg stattgefunden hat. Dabei ist Bayern seit vielen Jahren das Bundesland mit den meisten Blitzen. Das liegt an der Größe des Freistaates. Außerdem fördern die Alpen und das Alpenvorland Gewitter. Warme, feuchte Luft aus Süden trifft dort oft auf kühlere Luftmassen. Die Berge zwingen die Luft zum Aufsteigen, wodurch starke Gewitterzellen und eben Blitze entstehen können. In Mittenwald im Landkreis Garmisch-Partenkirchen sind heute früh 6 Bundeswehrsoldaten durch einen Blitzeinschlag während einer Übung verletzt worden. Der Blitz hat in das Biwak der jungen Männer eingeschlagen und 5 der Soldaten leicht verletzt und einen 18-Jährigen mittelschwer verletzt.
3: Jetzt im Juli läuft in Bayern das große Finale einer ganz besonderen Flugshow, geliefert von den Mauerseglern. An warmen Sommerabenden sieht man sie in ganzen Schwärmen um die Häuser schießen. Naturschützer schlagen aber auch warnende Töne an, unter anderem im Landkreis Altötting. Katrin Nöbauer berichtet.
5: Diese Rufe machen die Mauersegler, wenn sie mit bis zu 200 Stundenkilometern durch unsere Siedlungen fliegen. Im Landkreis Altötting brüten die Vögel vor allem an älteren Häusern und landwirtschaftlichen Gebäuden, in Spalten und Ritzen. Durch Abriss, Sanierungen und moderne Bauweisen gehen aber immer mehr von diesen Brutplätzen verloren. Die Altöttinger Naturschutzbehörde spricht von Wohnungsnot für die Vögel und sieht darin einen wichtigen Grund für ihren Rückgang. Weil Mauersegler streng geschützt sind, rät das Landratsamt allen, die sanieren wollen, sich frühzeitig beraten zu lassen. Oft können Brutplätze erhalten oder durch spezielle Nistkästen ersetzt werden. Diese sollte man möglichst hoch anbringen, mit freiem Anflug von allen Seiten und im Schatten unter Dachvorsprüngen. Weitere Infos und eine Plakette Mauersegler willkommen gibt's bei der unteren Naturschutzbehörde in Altötting.
3: bis zu 200 Stundenkilometern in den Siedlungen die Mauersegler zum Glück in der Luft. Am Boden ist es Unbekannten in Michelau im Landkreis Lichtenfels offenbar zu langsam gegangen. Sie haben in den vergangenen Tagen ein Tempo-30-Schild so übermalt, dass da dann 80 km/h als zulässige Höchstgeschwindigkeit stand. Die Polizei sucht jetzt Zeugen, die Angaben machen können, wer das Schild manipuliert hat. 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
6: Am Mikrofon Rebecca Reinhardt. Mit Raubkunst aus dem Nationalsozialismus ist es im Grunde so. Wird ein Gemälde als solche identifiziert, muss es seinem rechtmäßigen Besitzer zurückgegeben werden. Oft sind das Nachfahren von jüdischen Sammlern, die während der NS-Diktatur enteignet wurden. Doch genau diese Rückgabe hat oft nicht funktioniert. Bayerns Kunstminister Blume hat selbst gesagt, da habe es eine deutliche Schlagseite gegeben. Denn bis heute finden sich solche Gemälde in Museen, vor allem den bayerischen Staatsgemälde. Sammlungen. Eine der größten Aufgaben für Kunstminister Markus Blume also, diese sogenannte Provenienzforschung besser machen, also objektiver und den ganzen Prozess nachvollziehbar. Das soll jetzt auch passieren. Gestern hat der Minister da einen echten Hammer vorgestellt, und zwar soll die Provenienzforschung im Freistaat auf völlig neue Beine gestellt werden. Welche das sind, das weiß Stefan Mekiska.
7: Nach dem Skandal im letzten Jahr um von bayerischen Museen nicht zurückgegebenen Kunstwerken aus ihrem Besitz, die als Nazi-Raubkunst identifiziert wurden und trotzdem nicht den Erben der damaligen Opfer zurückgegeben worden sind, hat Minister Markus Blume einem runden Tisch historische Verantwortung die Neuorganisation überlassen. Danach wird künftig ein Zentrum für Restitutionsforschung, also Erforschung von Rückgabefragen, am Institut für Zeitgeschichte installiert, das zu den Leibniz-Instituten gehört und deshalb unabhängig von jeglichem Einfluss von Freistaat oder Museen forschen können soll. Dazu werden 8 Stellen und eine Geschäftsstelle geschaffen. Darüber hinaus tritt als beratendes Gremium eine unabhängige Kommission. Eine Art runder Tisch, zu dem Raphael Groß vom Deutschen Historischen Museum in Berlin, der Provenienzforscher Christian Fuhrmeister vom Zentralinstitut für Kunstgeschichte in München sowie Vertreterinnen und Vertreter der jüdischen Seite gehören sollen, sowie weitere Historikerinnen. Diese Kommission kann selbst Herkunftsforschung an bayerischen Museen anregen, im Zentrum für Restitutionsforschung, aus eigenem Verdacht oder nach Anregung von außen. Dann gibt der runde Tisch eine Empfehlung ab, über die letztlich der Kunstminister Blume entscheidet, denn hier geht es ja um Eigentum des Freistaats. Darüber hinaus bleibt den Erben beraubter Kunstsammler aber natürlich auch der Rechtsweg über die vor 7 Monaten bundesweit geschaffenen Schiedsgerichte.
6: Die Provenienzforschung in Bayern wird sich verändern. Ein gänzlich neues Zentrum wird dazu in München gegründet. Und jetzt wollen wir hören, wie die Menschen vom Fach diese Neuerung denn beurteilen. Vor der Sendung habe ich dazu gesprochen mit Ruth von dem Busche. Sie ist Vorsitzende des wichtigsten deutschen Fachverbandes für Provenienzforschung in Berlin.
8: Historische Verantwortung, ein echter Neustart, eine Blaupause für andere. Viele Superlative hat Kunstminister Markus Blume da genannt. Sie sind selbst eine der führenden Provenienzforscherinnen in Deutschland. Würden Sie denn in diesem Zusammenhang auch diese Superlative gebrauchen?
9: Ja, also ich sehe schon, dass es grundlegende Neuerungen jetzt in Bayern gibt. Das ist einmal sicher der Personalauswachs und auch die grundsätzliche, sagen wir mal, neue institutionelle Verankerung der Provenienzforschung, die wir da sehen. Ich bin immer ein bisschen kritisch und sage, na, jetzt erstmal abwarten und gucken, was daraus gemacht wird. Das heißt, das Institut für Zeitgeschichte ist ein sehr renommiertes Haus. Das heißt, das dürfte für die Verankerung als Forschungsbereich sehr gut sein. Jetzt ist das ein bisschen die Frage, wie wirkt sich das auf die praktische Arbeit aus? Ne? Und das sind Dinge, die wird man jetzt im Nachgang nochmal genau anschauen müssen.
8: Ja, also der Hauptpunkt ist ja, dass diese Frage, ob ein Kunstwerk Raubkunst ist oder nicht, es wird künftig außerhalb der Museen geklärt. Mhm. Und damit erhofft man sich ja mehr Transparenz, weil Museen natürlich Interesse daran haben, dass die Gemälde in deren Besitz bleibt. Das heißt, im Grunde mehr Transparenz und auch mehr Objektivität ist ja auf jeden Fall gegeben, oder?
9: Ja, also ich finde auch, die Tendenz ist schon deutlich zu beobachten, dass, sagen wir mal, die Forschungsarbeit immer mehr getrennt wird von der juristischen Bewertung. Mhm. Also das sehen wir auch in anderen Bereichen. Und das ist, sagen wir mal, auch ein Primat in der Politik. Das ist dezidiert gewünscht.
8: Mhm. Also da sind wir jetzt bei der Frage, was ändert sich für die Forschenden bei der Provenienzforschung? Ja. Das sehen Sie es schon jetzt nicht nur positiv, dass das jetzt außerhalb der Museen passiert. Habe ich das richtig verstanden?
9: Ja, also es hat schon einen, sagen wir mal, rein organisatorisch schon einen bedeutenden Vorteil, die Forschung im Hause zu verankern, weil da der Zugriff besser funktioniert. So, das ist möglicherweise aber was, was man klären kann, aber aus meiner Sicht muss es geklärt werden. Es ist so, wenn Sie als Provenienzforschende an einem Haus sitzen, dann haben Sie einen Hausausweis, Sie haben Zugang zu bestimmten Dingen. So, wenn die jetzt rausrücken, die Provenienzforschenden ins Institut für Zeitgeschichte, dann ist grundsätzlich erstmal klärungsbedürftig, wie deren Zugriff auf Informationen in den Häusern sind. Das betrifft zum Beispiel so praktische Sachen wie Rückseitenautopsien. Also das ist etwas, was Sie auch in der Provenienzausstellung immer wieder sehen, dass sozusagen Rückseiten von Gemälden gezeigt werden. Warum? Ja. Weil wir auf den Rückseiten Indizien finden, was mit dem Gemälde in der Vergangenheit passiert ist, durch welche Hände es gegangen ist, in welche Ausstellung es war. Und diese Rückseitenautopsie ist nicht immer so ganz leicht zu bewerkstelligen, weil das hängt, wenn das zum Beispiel in der Sammlung hängt, dann muss erstmal einer hingehen und es runternehmen und irgendwo gesichert zur Verfügung stellen. Das ist nicht so ohne weiteres immer machbar. Und man darf auch nicht unterschätzen, in den Häusern haben wir auch nochmal viele Quellen liegen. Also zum Erwerbskontext, ja, Korrespondenzen, andere Quellen, schriftliche Quellen, die mit ausgewertet werden müssen im Rahmen einer Recherche. Und das ist nicht einfach so gesagt, dass man da jederzeit so Zugriff hat wie ein Hausmitglied, sag ich mal. Ja, und das ist aus meiner Sicht ein bisschen klärungsbedürftig, weil es jetzt so ein bisschen abgesondert am Institut ist.
8: Ne? Kunstminister Markus Blume hat ja nicht nur das gestern vorgestellt, sondern er hatte auch gleich einen ersten Erfolg zu vermelden. Denn genau zum rechten Zeitpunkt, so scheint es, hat er die Rückgabe eines Raubkunstgemäldes an seine rechtmäßigen Besitzer angekündigt. Und zwar geht es da um das wohl berühmteste Kunstwerk, das in Bayern in diesem Zusammenhang überhaupt genannt wird, nämlich eine Büste von Pablo Picasso. 1933 war es dem jüdischen Kunsthändler Alfred Flechtheim weggenommen worden. Und jetzt, mehr als 80 Jahre später, bekommt die Familie es wieder. Kann man da von einem Erfolg sprechen, wenn es so lang gedauert hat?
9: Naja, wenn Herr Blume gewollt hätte, hätte er es schon früher zurückgeben können. Ne? Der Fall ist ihm ja schon mal sozusagen vorgelegt worden. Das guckt er jetzt nicht zum ersten Mal an. Er hat jetzt damit argumentiert, dass er gesagt hat, ja, mit dem neuen Bewertungsrahmen sind jetzt überhaupt erst die Grundlagen da, damit ich es überhaupt zurückgeben kann. Da würde ich sagen, kann man geteilter Meinung drüber sein. Also das, finde ich, hätte man auch vorher schon zurückgeben können, wenn man gewollt hätte. Wenn Sie auch in solche den Bewertungsrahmen mal reingucken, der da zugrunde gelegt worden ist, da ist von Dingen die Rede wie mit hoher Wahrscheinlichkeit. Ja? Das steht nicht umsonst da, weil historische Quellen sind fragmentarisch, die sind immer nicht ganz eindeutig. Das, manchmal müssen wir einfach sagen, okay, ist es jetzt so oder anders, aber wir haben nicht immer die Quittung, die es genau belegt. Ja? Das heißt, da sind sowieso Ermessensspielräume und
8: dass der Mut gefehlt hat, ja, zu sagen, hopp genau. Oder top, so ungefähr.
9: Genau, genau, da fehlte so ein bisschen der Mut, ja, so könnte man sagen, genau.
8: Raubkunst soll nun in Bayern unabhängiger als solche identifiziert werden können. Kunstminister Markus Blume hat seine Pläne dazu vorgestellt und kritisch eingeordnet, hat uns das Ruth von dem Busschiff vom Arbeitskreis Provenienzforschung.
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0: A3 Nürnberg Richtung Würzburg zwischen Höchstadt Ost und Schlüsselfeld 5 Kilometer stockender Verkehr. A3 Würzburg Richtung Nürnberg zwischen Schlüsselfeld und Höchstadt Nord ein Unfall. A3 Nürnberg Richtung Passau zwischen Schwarzach und Hengersberg 8 Kilometer stockend. A7 Fulda Richtung Würzburg zwischen Fuldaer Dreieck und Bad Brückener Wildflecken 8 Kilometer Stau und stockend. A7 Ulm Richtung Würzburg zwischen Ahlen-Westhausen und Dinkelsbühl-Fichtenau 9 Kilometer stockender Verkehr. A7 Würzburg Richtung Ulm zwischen Kitzingen und Marktbreitsperre nach einem Auffahrunfall im Baustellenbereich. Es laufen Reinigungsarbeiten und es gibt eine Umleitung über die U72. A8 Salzburg Richtung München zwischen Bad Aibling und Irschenberg 4 Kilometer Stau nach einem Lkw-Unfall auf der mittleren Spur. A9 München Richtung Nürnberg zwischen Pfaffenhofen an der Ilm und Denkendorf immer wieder stockender Verkehr. A9 Nürnberg Richtung München zwischen Lenting und Manching 7 Kilometer stockend. A99 Westumfahrung München Richtung Lindau zwischen Neuherberg und Dreieck Allach 9 Kilometer Stau. B29 Nördlingen Richtung Aalen zwischen Nördlingen und Riesburg Pflaumloch Sperre nach einem Unfall und B472 Bad Tölz Richtung Peiting zwischen der B11 bei Bad Heilbrunn und Sindelsdorf Sperre nach einem Unfall. Das Wetter in Bayern heute Nachmittag im Süden oft bewölkt mit Schauern und zum Teil heftigen Gewittern. Für das westliche Alpenvorland besteht eine Unwetterwarnung. In Franken dagegen oft sonnig mit nur geringer Gewitterneigung, die Höchstwerte 23 bis 30 Grad. Es ist 15.30 Uhr.
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0: Bundeskanzler Merz zieht vor der Sommerpause eine positive Bilanz und richtet eine Kampfansage an die AfD. Die Bundesregierung bringt weitere Maßnahmen zum Bürokratieabbau auf den Weg, um Unternehmen und Bürger zu entlasten. In der EU haben erwachsene Männer aus der Ukraine bald keinen automatischen Schutzstatus mehr. Ich bin Tanja Sluka und begleite Sie durch den Nachmittag. Friedrich Merz hat in Berlin die traditionelle Sommerpressekonferenz des Bundeskanzlers abgehalten. Wie immer kurz vor der Sommerpause. Dabei zeigte er sich zuversichtlich, dass die AfD im Herbst nicht in Regierungsverantwortung kommt. Mit Blick auf die anstehenden Wahlen in Sachsen-Anhalt, Mecklenburg-Vorpommern und Berlin im September betonte Merz, er werde alles tun, was in seiner Kraft stehe, um die AfD als Regierungspartei zu verhindern. Die Arbeit der schwarz-roten Koalition im Bund wertete Merz erwartungsgemäß positiv. Dagmar Pepping fasst seine Aussagen zusammen.
10: Die Koalition habe Tritt gefasst, sagt der Kanzler. Er arbeite mit den beiden SPD-Vorsitzenden Klingbeil und Baas gut zusammen und sei zuversichtlich, dass man auch im zweiten Halbjahr eine gute Politik für Deutschland machen werde. Zwei Themen seien dabei besonders wichtig. Die Reform der Altersabsicherung und der Bürokratieabbau. Eine Reform der Pflegeversicherung ist für den Herbst geplant. Genau wie ein Gesetzentwurf für flexiblere Arbeitszeiten. Merz betont, bei allen Reformen gehe es der Regierung um die Wettbewerbsfähigkeit der deutschen Wirtschaft. Mit Blick auf die drei Landtagswahlen im September sagte der Kanzler und CDU-Vorsitzende, er sei zuversichtlich, dass Mehrheiten für die AfD verhindert werden können. Diesen Optimismus werde er bis zum Wahlabend beibehalten. Er werde alles tun, was in seiner Kraft stehe, um zu verhindern, dass diese Partei in Regierungsverantwortung komme, so Merz. Ob er auch für eine zweite Amtszeit zur Verfügung steht, ließ der 70-Jährige auf der traditionellen Sommerpressekonferenz des Bundeskanzlers offen.
0: Nur noch das wirklich Notwendige soll in Deutschland künftig reguliert werden. So hat es Bundesdigitalminister Wildberger heute nach einer Kabinettssitzung in Berlin angekündigt. Klingt verheißungsvoll. Entsprechend positiv ist die Resonanz in der Wirtschaft. Doch was bisher beschlossen wurde, reiche nicht aus, um den Bürokratieberg zu verkleinern, so die Mahnung. Heute wurden Maßnahmen beschlossen, die Unternehmen und Bürger um mehr als eine halbe Milliarde entlasten sollen. Das sogenannte Entlastungskabinett brachte sie heute Vormittag auf den Weg. Aus Berlin berichtet Benjamin Großkopf.
11: Der zuständige Minister Carsten Wildberger sprach von einem guten Tag und von weitreichenden Maßnahmen, die das Leben der Menschen einfacher machten. 600 Millionen Euro im Jahr, darauf sollen sich die Entlastungen für Wirtschaft und Bürger summieren. Der größte Anteil soll durch Digitalisierung im Gesundheitswesen entstehen, beispielsweise durch elektronische Überweisungen, die künftig Kosten, Papier und Aufwand sparen. Allerdings mit dem Beschluss heute wird nur die Voraussetzung dafür geschaffen, entsprechende Gesetze auf den Weg zu bringen. Die E-Überweisung beispielsweise soll dann schrittweise erst bis zum September 2029 eingeführt werden. Das Paket beinhaltet eine Reihe weiterer Maßnahmen. So wird zum Beispiel die Umweltplakette für E-Autos abgeschafft. Nicht mehr alle elektrischen Anlagen und Geräte am Arbeitsplatz müssen regelmäßig überprüft werden. Vor allem viele Unternehmen beklagen immer wieder, dass für sie die überbordende Bürokratie die größte Herausforderung am Standort Deutschland ist. Der Bundesverband der Industrie spricht heute von kleinteiligen Entlastungen, die richtig und wichtig seien. Allerdings sei entscheidend, die großen Gamechanger umzusetzen. Damit meint die Wirtschaft vor allem die Berichts- und Dokumentationspflichten. Sie sollen systematisch abgebaut werden. Das bekräftigte die Bundesregierung heute noch einmal. Einen konkreten Fahrplan dazu gibt es aber noch nicht.
0: Wenn es anhaltend heiß ist und kaum noch Regen fällt, dann sinkt der Grundwasserspiegel und Wasser wird knapp. Das Problem haben derzeit viele Kommunen in Bayern. In einigen Städten und Gemeinden wurden inzwischen Beschränkungen für den privaten Wasserverbrauch erlassen. Wo niedrige Pegelstände in Deutschland aktuell ein Problem sind, das lässt sich künftig im Internet nachlesen. NIWIS, so heißt das neue Portal, das Bundesumweltminister Schneider heute in Berlin vorstellte. Einzelheiten von Maximilian Ulrich.
12: Wie viel Wasser führt der Fluss in meiner Nachbarschaft? Wie ist der Pegelstand des Grundwassers und wie häufig regnet es bei mir? Auf nivis-online.de kann man das jetzt auf drei interaktiven Karten sehen. Zum ersten Mal bündelt das Niedrigwasserinformationssystem, kurz NIWIS, die Daten von hunderten Messstationen in ganz Deutschland. Bezahlt wird das Projekt vom Bundesumweltministerium. Niedrigwasser ist ein immer größeres Problem in Deutschland. Bei niedrigen Fluss- und Grundwasserpegeln können Schiffe nicht fahren, Kraftwerke nicht ausreichend gekühlt werden, Ernten fallen aus, die Waldbrandgefahr steigt, die Natur leidet und die Trinkwasserversorgung ist gefährdet. Laut Bundesumweltminister Carsten Schneider verursacht Niedrigwasser bis 2050 jedes Jahr 25 Milliarden Euro Schäden für die Volkswirtschaft. Dass Wasser aus der Leitung komme, sei nicht selbstverständlich, sagte Schneider. Deutschland hat in den letzten 25 Jahren 60 Milliarden Kubikmeter Wasser verloren. Das ist mehr als der Inhalt des Bodensees.
0: Für ukrainische Männer wird es künftig schwerer, ein Aufenthaltsrecht in der EU zu bekommen. Die Mitgliedstaaten beschlossen heute, Ukrainern im wehrfähigen Alter keinen automatischen Schutz mehr zu gewähren. Die Regierung in Kiew hatte die EU-Kommission darum gebeten. Deutschland hat seit Beginn des russischen Angriffskrieges mehr als 1 Million Menschen aus der Ukraine aufgenommen. Bei etwa einem Viertel der Geflüchteten soll es sich um erwachsene Männer handeln. Wie die neue Regelung für sie aussieht, das fasst Katrin Schmidt zusammen.
13: Ab März kommenden Jahres wird es den besonderen EU-Schutzstatus für Geflüchtete aus der Ukraine nur noch für Personen geben, die nicht zu Hause für militärische Zwecke gebraucht werden. Darauf haben sich nun auch final die Mitgliedstaaten der EU geeinigt. Das betrifft grundsätzlich Männer zwischen 23 und 60 Jahren. Sie unterliegen in der Ukraine einem Ausreiseverbot. Für den Kriegsdienst eingezogen werden aktuell jedoch erst Wehrpflichtige ab 25 Jahren. Die Änderung gilt für Männer, die neu in die EU kommen wollen. Ihnen bleibt künftig nur noch die Möglichkeit, einen Asylantrag zu stellen, heißt aber, sie hätten deutlich geringere Aussichten auf Schutz und auf eine Aufenthaltserlaubnis. Das heißt aber auch, die EU verlängert grundsätzlich die vereinfachten Ausnahmeregeln für Ukrainerinnen und Ukrainer um ein weiteres Jahr bis März 28, mit Ausnahme eben der betroffenen Männer. Diese Regelungen nach der sogenannten EU-Massenzustromrichtlinie führen bereits seit 4 Jahren dazu, dass Geflüchtete aus der Ukraine ohne Asylantrag Schutz in der EU finden und direkt Zugang zu Schule, Arbeitsmarkt oder zu Sozialleistungen haben.
0: Viele Jahre wurde in Deutschland zu wenig in die Infrastruktur der Bahn investiert. Davon können Kunden ein Lied singen. Verspätungen, Ausfälle, Baustellen häufen sich. Dazu sind viele Bahnhöfe sanierungsbedürftig. So mancher wurde stillgelegt. Um den Sanierungsstau abzubauen, hat der Bund nun mehr Geld in die Hand genommen. Johannes Frevel mit einem Überblick.
14: Die Investitionen in das Schienennetz sind in Deutschland deutlich gestiegen. Der Bund habe im vergangenen Jahr 222 Euro pro Kopf in Schienenwege investiert, so viel wie nie zuvor, geht aus einer Studie im Auftrag des Bahnlobbyverbands Allianz pro Schiene hervor. 2024 seien die Investitionen um 74, im vergangenen Jahr um weitere gut 10% gestiegen. In diesem Jahr plane der Bund 2 neue Rekordinvestitionen, sagte Allianz pro Schiene Geschäftsführer Dirk Pflege. Im nächsten Jahr sei jedoch mit spürbaren Kürzungen zu rechnen. Notwendig wäre hingegen, die Investitionen auf aktueller Höhe langfristig zu sichern. Ungeachtet der Milliardenbeträge für die Bahn ist ein Großteil des Netzes weiter marode, die meisten Züge fahren verspätet. Im Europavergleich liege Deutschland lediglich auf Platz 6 und sei bei Pro-Kopf-Investitionen nicht in die EU-Spitzengruppe vorgestoßen. Diese wird mit Investitionen von bis zu 622 Euro je Einwohner von Luxemburg, der Schweiz und Österreich angeführt.
0: Der WM-Favorit Frankreich ist raus. Im Fußball-Halbfinale gestern Abend beförderte Spanien die Franzosen mit 2:0 aus dem Wettbewerb. Wer der zweite Finalist sein wird, entscheidet sich heute ab 21 Uhr. In Atlanta trifft England auf Titelverteidiger Argentinien. Und das wird ein ganz besonderes Spiel, meint unser Reporter Thomas Kunze.
15: England gegen Argentinien, das ist dann doch ein bisschen mehr als nur ein WM-Halbfinale. Ein Spiel überladen mit Emotionen und Geschichte. Da hilft ein bisschen fußballerische Klarheit und die bringt Englands Nationaltrainer Thomas Tuchel mit, der nach wie vor ein bisschen schauen muss, ob Declan Rice, sein Mann im Maschinenraum, also im defensiven Mittelfeld, durch Infekt geschwächt, wirklich auflaufen kann. Der Rest der Three Lions um Harry Kane und Jude Bellingham ist voll einsatzfähig und bereit für Lionel Messi und Argentinien. Sollte der Titelverteidiger England schlagen und seinen Titel tatsächlich verteidigen, so wäre das historisch. Zuletzt gelang das Brasilien 1962. Für Lionel Messi wird dieses Halbfinale ein sehr besonderes. Bei seiner 6. WM und insgesamt 206 Länderspielen trifft der 39-Jährige erstmals auf England. Das Atlanta Stadium ist selbstverständlich ausverkauft. Es werden deutlich mehr argentinische Fans erwartet. Geleitet wird die Partie von Ismael Elfat. Der 44-jährige US-Amerikaner zeigte bei seinen bisherigen 3 WM-Einsätzen sehr gute Leistungen.
0: Und wie gut die Leistungen heute Abend sein werden zwischen England und Argentinien, das zeigen wir ab 21 Uhr. Wir übertragen das zweite Halbfinale live und in voller Länge.
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16: Im Studio Stefan Lina. Und wir blicken zunächst an die Finanzmärkte. Die deutschen Börsen tendieren am Nachmittag leichter. Aktuell gibt der DAX um 0,5% nach auf 25.022 Punkte. Die Anleger blicken heute auch über die Grenze, nämlich auf ein Unternehmen aus den Niederlanden. Konstantin Röse.
17: Europas wertvollstes Börsenunternehmen hat heute seine Bücher geöffnet. Der Chip-Ausrüster ASML hat im abgelaufenen Quartal deutlich mehr verdient. So stieg der Umsatz auf rund 9 Milliarden Euro. Unter dem Strich blieben rund 3 Milliarden übrig. ASML profitiert besonders vom KI-Boom. Die Niederländer haben ein Monopol, sind der einzige Hersteller von Maschinen mit extrem ultravioletter Lithografie. Die Anlagen sind unverzichtbar für die modernsten Halbleiter, die für KI-Anwendungen benötigt werden. Chiphersteller wie TSMC, Samsung oder Micron kaufen bei ASML ihre Anlagen. Für das Gesamtjahr 2026 rechnet ASML mit einem Umsatz von bis zu 45 Milliarden Euro. Das wäre ein Rekord in der Firmengeschichte. Experten zufolge könnten die Produktionskapazitäten sogar bis Ende 2027 ausgebucht sein. Ein Unsicherheitsfaktor bleibt jedoch das Geschäft mit China. Hintergrund sind die Exportbeschränkungen der USA. Der deutschen Halbleiterbranche half das heute aber nur teilweise. DAX-Konzern Infineon ist im Minus. Seit Wochen wetten an der Börse Anleger auf die große Zukunft der künstlichen Intelligenz. Doch es werden auch Stimmen lauter, die den KI-Boom und die Milliardeninvestitionen in künstliche Intelligenz kritisieren.
16: Zweimal im Jahr befragen die Arbeitgeberverbände in der bayerischen Metall- und Elektroindustrie ihre Mitgliedsunternehmen zur Geschäftslage. Und die ist weiterhin alles andere als gut. Außerdem haben sich die Aussichten für die kommenden Monate verschlechtert. Die Ergebnisse der Umfrage wurden heute in München präsentiert. Birgit Habrath.
18: In einem wird fast jeder Bertram Brossert, dem Hauptgeschäftsführer der Metallarbeitgeber, zustimmen.
19: Es gibt Zeiten, da ist alles schön und es gibt andere Zeiten.
18: Und genau diese anderen Zeiten spiegelt die Umfrage unter den Metall- und Elektrobetrieben wider.
19: Die Erwartungen für die kommenden Monate sind wieder in den negativen Bereich gerutscht. Wir erwarten eine rückläufige Produktion, sinkende Investitionen und eine Fortsetzung des Beschäftigungsabbaus.
18: 20.000 Stellen wurden da letztes Jahr schon abgebaut. Heuer soll der Verlust an Stellen ähnlich hoch ausfallen. Sowohl das Inlands- als auch das Auslandsgeschäft lassen zu wünschen übrig. Fast ein Drittel der befragten Firmen wollen die Investitionen hierzulande zurückfahren. Und wenn sie schon Geld in die Hand nehmen, dann nicht, um zu erweitern. Gründe dafür gibt es laut Verband viele. Die Handelspolitik, der Krieg im Iran mit Folgen für die Wirtschaft. Das vorgelegte Reformpaket der Regierung liefert für Brossert die richtigen Impulse. Was fehle, seien dagegen Mittel, um die Arbeitskosten zu senken.
19: Durch die Erhöhung der Beitragsbemessungsgrenze in der Krankenversicherung, die geplante Erhöhung in der Pflegeversicherung sowie die kapitalgedeckte Zusatzrente werden die Lohnzusatzkosten weiter steigen.
18: Deshalb braucht es aus Sicht der Metallarbeitgeber einen Tarifabschluss, der die Lohnkosten insgesamt in Grenzen hält. Verhandelt wird mit der Bayerischen IG Metall im Herbst.

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3: Und jetzt ist es 15.45 Uhr.
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4: Merz sieht Bundesregierung auf gutem Weg. Der Bundeskanzler sagte in einer Pressekonferenz zum Beginn der Sommerpause, die Koalition habe Tritt gefasst. Er verwies auf bereits beschlossene Reformen, wie bei der Pflegeversicherung. Das sei aber noch lange nicht genug. Nach Merz' Worten plant die Bundesregierung in den nächsten Monaten unter anderem einen Gesetzentwurf zu flexibleren Arbeitszeiten. Maßnahmenpaket soll für weniger Bürokratie sorgen. Das Kabinett sprach sich dafür aus, vor allem das Gesundheitswesen zu entlasten. So soll der Überweisungsschein vom Arzt bis zum Herbst 2029 in Papierform abgeschafft und digitalisiert werden. Vereinfachungen sind auch am Arbeitsplatz vorgesehen. So müssen Ladekabel und Wasserkocher nicht mehr extra geprüft werden. Deutsche Industrie verliert in einem Jahr knapp 180.000 Arbeitsplätze. Das gab die Bundesagentur für Arbeit bekannt. Im Dezember 2025 waren somit noch 6,5 Millionen Menschen im verarbeitenden Gewerbe sozialversicherungspflichtig beschäftigt. Allein in der Autoindustrie und ihren Zulieferern gingen 52.000 Jobs verloren. Über alle Wirtschaftszweige hinweg ist die Beschäftigung im vergangenen Jahr um knapp 100.000 gesunken. USA beginnen neue Angriffswelle im Iran. Nach eigenen Angaben zielen die Angriffe darauf ab, die militärischen Fähigkeiten des Iran zu schwächen, die für Angriffe auf Handelsschiffe in der Straße von Hormuz genutzt werden. Details zu Zielen liegen bislang nicht vor. Mann bedroht im Regionalzug in Oberbayern Reisende. Nach Angaben der Polizei wurde jedoch niemand verletzt. Der Mann verließ in Ruhpolding den Zug und konnte nach einer kurzen Fahndung festgenommen werden. Er leistete keinen Widerstand. Das Wetter in Bayern, teils sonnig, teils Wolken, 23 bis 30 Grad. Vor allem im Süden immer wieder Schauer und Gewitter.
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5: Im Studio Joachim Dangel. Die Nachricht kam gestern Nachmittag. In München gelten ab sofort strenge Regeln, teils sogar Verbote, für den Wasserverbrauch. Untersagt sind jetzt zum Beispiel das Waschen von Privatfahrzeugen außerhalb von Waschanlagen, der Betrieb von Privatpools, das Bewässern von Rasenflächen und zumindest tagsüber das Gießen von Beeten. Ich spreche darüber jetzt mit unserer München-Korrespondentin Birgit Grundner. Birgit, kam diese Ansage, sage ich mal, überraschend?
6: Ja, es war eher eine Entwicklung tatsächlich mit Ansage. Der Winter und das Frühjahr waren extrem trocken. Die Grundwasserspeicher haben sich nicht ausreichend gefüllt, auch nicht im Mangfalltal, wo das Münchner Trinkwasser ja überwiegend herkommt. Seit Monaten werden schon die Notfallspeicher etwa im Loisachtal angezapft. Ja, und dann die wahnsinnige Hitze in den vergangenen Wochen. Da wurde besonders viel Wasser verbraucht. In der Summe ist das komplexe Wasserversorgungssystem damit so sehr an die Grenzen geraten, dass Oberbürgermeister Dominik Krause jetzt eben die Notbremse gezogen hat. Er hat uns aber auch versichert.
7: Es muss sich keiner akut Sorgen machen, dass die Trinkwasserversorgung in München nicht mehr gewährleistet ist, aber die Lage ist schon angespannt. Und da hilft auch der wenige Regen jetzt der letzten Tage nichts, was es bräuchte. Wäre wirklich ein konsequentes Regnen über mehrere Wochen. Und das haben wir leider nicht. Und das heißt, wir müssen mit dem Verbrauch einfach ein ganzes Stück runter.
6: Deshalb also die Verbote.
5: Und ist diese Allgemeinverfügung dann wirklich nötig oder ist es nur ein politisches Zeichen?
6: Naja, ein politisches Zeichen waren ja eigentlich schon die Appelle, Wasser zu sparen. Und man konnte dann auch denken, dass das was gebracht hat. Anfang des Monats hieß es mal, dass der Wasserverbrauch zurückgegangen ist. Mittlerweile ist aber wieder gestiegen, zuletzt auf 370 Millionen Liter an einem Tag. Normalerweise sind es durchschnittlich rund 300 Millionen Liter. Und da will man eben auch wieder hin. Auf die Niederschläge hat man keinen Einfluss. Und dann muss man eben an der Schraube drehen, die man sozusagen ein bisschen im Griff hat, nämlich den Verbrauch. reduzieren.
5: Und kann man denn da, wenn man das so ausdrücken kann, einen Hauptschuldigen festmachen an diesem hohen Wasserverbrauch?
6: Ja, schuldig ist vielleicht wirklich der falsche Ausdruck. Es macht einfach die Masse aus, gerade in München. Gut 2/3 des Münchner Trinkwassers wird nämlich in Privathaushalten verbraucht. Und die Rechnung von Hermann Löhner, der bei den Stadtwerken für das Trinkwasser zuständig ist, die schaut so aus.
8: Wir sind hier in München rund 1,6 Millionen Menschen. Und dann kommen ja auch noch unterm Tag eine Vielzahl von Menschen, Einpendlern zum Arbeiten nach München. Und wenn jeder allein 10 Liter letztendlich spart am Tag, also nehmen wir einfach mal, dass es eine runde Zahl ist, 2 Millionen mal 10 sind 20 Millionen Liter, die wir sparen können, wenn jeder 10 Liter einspart. Also wir reden schon von großen Hebeln an der Stelle.
6: Die Allgemeinverfügung gilt jetzt erstmal bis 1. August, dann gehen die Ferien los.

0: im Osten der Stadt ausgelöst. In diesem Umfeld versorgen nun rund 30 Ärzte, Pflegekräfte und Apotheker täglich bis zu 100 Patienten. Ein Tropfen auf den heißen Stein. In Gaza ist die medizinische Versorgung der Menschen kaum noch möglich. Moritz Batscheide hat mit dem medizinischen Personal vor Ort gesprochen.
1: Schon der Weg zur Arbeit kann für Ali Ibrahim al-Musaddah und sein Team lebensgefährlich sein. Al-Musaddah ist medizinischer Leiter der St. Josefs-Klinik in Gaza-Stadt. Die gelbe Linie wirkt sich natürlich auf uns aus. Sie schränkt den Zugang der Menschen zur Versorgung ein. Manchmal gerät auch das Personal in Gefahr durch den anhaltenden Artilleriebeschuss und die Splitter. Splitter haben sogar das Dach der Klinik durchschlagen. Die sogenannte gelbe Linie. Sie teilt den Küstenstreifen, markiert durch gelbe Betonblöcke in den Straßen. Der nächste liegt 300 Meter von der Klinik entfernt. Alles östlich davon kontrolliert die israelische Armee. Ein Gebiet, das mittlerweile 70% des Gazastreifens ausmacht. Die Betonblöcke werden in vielen Teilen Gazas weiter verschoben und Israel greift weiterhin quasi täglich Ziele auf der Westseite an, trotz offizieller Waffenruhe. In diesem Umfeld ist Dr. al-Musaddah für die neu eröffnete Klinik mit etwa 30 Mitarbeitenden und täglich rund 100 Patienten verantwortlich. Wir wollen eine erste Anlaufstelle sein. Zum Beispiel für jemanden, der noch gar nicht weiß, dass er Bluthochdruck oder Diabetes hat. Mein Kollege und ich haben allein rund 20 Fälle von Herzversagen behandelt, die durch unkontrollierten Blutzucker und Bluthochdruck entstanden sind. Der Andrang ist groß. Viele Patienten sind dankbar, hier die nötige Versorgung zu bekommen und Ansprechpartner für ihre Sorgen. So wie Amal al-Akluk, auch sie lebt nahe der gelben Linie. In die Klinik kommt sie wegen eines Bandscheibenvorfalls. Fast jede Nacht wird geschossen. Brandsätze fliegen durch unser Viertel. Ich muss sehen, dass meine Kinder in Sicherheit sind. Als die Klinik hier aufgemacht hat, so nah bei uns, war das eine große Erleichterung. Früher mussten wir weite Wege auf uns nehmen. Die größte Herausforderung für die Ärzte und Pflegekräfte hier bleibt der Mangel an medizinischem Material. Von Blutverdünnern bis Betäubungsmitteln, vieles fehlt in Gaza immer noch. Dass die Ärzte und Pflegekräfte hier überhaupt arbeiten können, hängt auch mit dem lateinischen Patriarchat von Jerusalem zusammen. Es arbeitet mit dem katholischen Malteserorden eng zusammen. Kardinal Pizzaballa war auch zur Eröffnung der Klinik vor wenigen Wochen vor Ort. Shanti Chirayat, Programmkoordinatorin bei Malteser International, erklärt, die katholische Kirche sei ein Türöffner für humanitäre Hilfe in Gaza.
2: Die Kirche ist seit Jahrzehnten vor Ort, genießt ein großes Vertrauen, ein großes Netzwerk in der Bevölkerung und ist eigentlich ein neutraler Faktor in dem ganzen Konflikt.
1: Gerade in der Koordination mit israelischen Behörden und der Armee sei das ein Vorteil, sagt auch Klinikleiter al-Musaddah. Direkt ins Visier genommen werden wir nicht. Das wird berücksichtigt. Aber Granatsplitter und Querschläger lassen sich nicht kontrollieren. Deshalb sieht unser Dach so aus, wie es aussieht. Militäroperationen in der Nähe sind der Grund dafür. Mehr kann ich nicht sagen. Einschüchtern lassen will sich das Team nicht. Al-Musaddah und die Verantwortlichen bei Malteser International haben Pläne für die Zukunft. Sie wollen doppelt so viele Patienten betreuen können, eine Zahnarztpraxis und ein eigenes Labor einrichten. Gleichzeitig besorgt al-Musaddah, dass auch der gelbe Betonblock vor seiner Klinik weiter nach Westen wandern könnte. Sicher ist in Gaza nichts und niemand.
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4: Mit Johannes Krause. Ein Tor von Diego Maradona mit der sogenannten Hand Gottes 1986 oder die rote Karte von David Beckham 1998. Es ist einiges passiert, wenn England und Argentinien bei Fußball-Weltmeisterschaften gegeneinander gespielt haben. Heute Abend treffen die beiden wieder aufeinander und das ist dann doch ein bisschen mehr als nur ein WM-Halbfinale. Es ist ein Fußballspiel überladen mit Emotionen und Geschichte. Thomas Kunze.
5: Da hilft ein bisschen fußballerische Klarheit und die bringt Englands Nationaltrainer Thomas Tuchel mit, der nach wie vor ein bisschen schauen muss, ob Declan Rice, sein Mann im Maschinenraum, also im defensiven Mittelfeld, durch Infekt geschwächt, wirklich auflaufen kann. Der Rest der Three Lions um Harry Kane und Jude Bellingham ist voll einsatzfähig und bereit für Lionel Messi und Argentinien. Sollte der Titelverteidiger England schlagen und seinen Titel tatsächlich verteidigen, so wäre das historisch. Zuletzt gelang das Brasilien 1962. Für Lionel Messi wird dieses Halbfinale ein sehr besonderes. Bei seiner 6. WM und insgesamt 206 Länderspielen trifft der 39-Jährige erstmals auf England. Das Atlanta Stadium ist selbstverständlich

0: Ausverkauft. Es werden deutlich mehr argentinische Fans erwartet. Geleitet wird die Partie von Ismael Elfat. Der 44-jährige US-Amerikaner zeigte bei seinen bisherigen 3 WM-Einsätzen sehr gute Leistungen.
1: Anstoß ist um 21 Uhr. Zu hören ist das Spiel hier im Programm. Vom Kampf ums WM-Finale auf die Straßen Frankreichs. Dort hatten in den vergangenen Tagen die Kletterer unter den Radprofis ihren großen Auftritt. Nach 2 anspruchsvollen Bergetappen bei der Tour de France gehört heute also der rote Teppich wieder den Sprint. Die 11. Etappe zählt zu den wenigen Gelegenheiten, bei denen die schnellen Männer auf ihre Chance warten. Und genau darauf hofft auch Max Kanter aus Cottbus. Er hat es bei allen Massensprints bisher unter die Top 10 geschafft. Einmal ist er sogar Zweiter geworden. Könnte er heute sogar nach ganz vorne sprinten? Sebastian Krause.
2: Max Kanter ist aktuell Zweiter.
3: He's a wonderful sprinter. For me, he's one of the best.
2: Und Max Kanter wird Zweiter.
4: He surprises us as Belgian journalists.
5: Was Max Kanter bisher bei der Tour zeigt, beeindruckt auch die internationalen Medien und Reporter. Kanter muss viele Interviews geben, ist ein gefragter Mann.
6: Ja, natürlich. Der zweite Platz hat dazu auch ein bisschen beigetragen. Aber ich freue mich drüber. Ich genieße es.
5: Der Weg auf die große Bühne Tour de France begann in Cottbus. Dort ist Max Kanter geboren und aufgewachsen. Sein Jugend Trainer damals beim RSC Cottbus, Rainer Gatzke.
7: Max war von Anfang an ein ehrgeiziger, willensstarker Kämpfer, risikobereit.
5: Trotzdem musste Kanter, 28 Jahre alt, relativ lange auf seine Chance warten. Auch weil er zuerst gar kein reiner Sprinter war.
7: Er war von Anfang an ein Allrounder gewesen, der Rundfahrten gewonnen hat im Nachwuchsbereich. Er ist ein recht guter Bergfahrer, er ist ein guter Zeitfahrer, er ist endschnell. Und erst in den letzten Jahren ist er die Spezialisierung gegangen, wirklich sich auf dieses eine Gebiet, auf den Sprint zu konzentrieren.
5: Beim kasachischen Team Astana hat er jetzt sogar einen eigenen Sprintzug. Teamkollegen also, die für ihn den Sprint anfahren und ihn in Position bringen sollen.
6: Das Team gibt mir sehr viel Selbstvertrauen. Natürlich habe ich jetzt die letzten Tage gemerkt, dass die Form da ist, wo sie sein soll.
5: Von den deutschen Sprintern räumt Kontrahent Phil Bauhaus ein.
8: Ist aus meiner Sicht Max definitiv der Beste aktuell.
5: Einen großen Etappensieg hat Kanter bei der Rundfahrt Paris-Nizza dieses Jahr schon geholt. Ein Sieg bei der Tour wäre der endgültige Durchbruch. Vorbilder gibt es genügend.
6: André Greipel, Marcel Kittel, John Degenkolb. Die Liste der deutschen Sprinter ist lang und es wäre schön, sich da einzureihen.
5: Seine Freundin ist bei der Tour zu Besuch. Ein Küsschen gab es schon im Zielbereich. Vielleicht verhilft sie ja auch zum entscheidenden Quäntchen Glück, das noch fehlt.
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10: A3 Nürnberg Richtung Würzburg zwischen Höchstadt Ost und Schlüsselfeld 5 Kilometer stockender Verkehr. A3 Würzburg Richtung Nürnberg zwischen Schlüsselfeld und Höchstadt Nord ein Unfall. A3 Nürnberg Richtung Passau zwischen Schwarzach und Hengersberg 8 Kilometer stockend. A7 Fulda Richtung Würzburg zwischen Fulda Dreieck und Bad Brückener Bildflecken 8 Kilometer Stau und stockend. A7 Ulm Richtung Würzburg zwischen Ahlen-Westhausen und Dinkelsbühl-Fichtenau 9 Kilometer stockender Verkehr. A7 Würzburg Richtung Ulm zwischen Kitzingen und Marktbreitsperre nach einem Auffahrunfall im Baustellenbereich. Zurzeit laufen Reinigungsarbeiten, es gibt eine Umleitung über die U72. A8 Salzburg Richtung München zwischen Bad Aibling und Irschenberg 4 Kilometer Stau nach einem Lkw-Unfall auf der mittleren Spur. A9 München Richtung Nürnberg zwischen Pfaffenhofen an der Ilm und Denkendorf immer wieder stockender Verkehr. A9 Nürnberg Richtung München zwischen Lenting und Manching 7 Kilometer stockend. A99 Westumfahrung München Richtung Lindau zwischen Neuherberg und Dreieck Allach 9 Kilometer Stau. B29 Nördlingen Richtung Aalen zwischen Nördlingen und Riesburg-Pflaumloch Sperre nach einem Unfall. Das Wetter in Bayern. Heute Nachmittag im Süden oft bewölkt mit Schauern und Gewittern, zum Teil mit Unwettergefahr. In Franken ist es dagegen oft sonnig mit nur geringer Gewitterneigung. Die Höchstwerte 23 bis 30 Grad. Kommende Nacht teils klar, teils bewölkt, anfangs noch Schauer oder Gewitter, später trocken und vereinzelt etwas Nebel. Die Tiefstwerte um 16 Grad. Und es war soeben 16 Uhr.
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10: Bundeskanzler Merz zieht vor der Sommerpause eine positive Bilanz und richtet eine Kampfansage an die AfD. Die Bundesregierung bringt weitere Maßnahmen zum Bürokratieabbau auf den Weg, um Unternehmen und Bürger zu entlasten. BR24 ist laut neuer Media-Analyse die erfolgreichste Infowelle in Deutschland. Ich bin Tanja Sluka und freue mich, dass Sie eingeschaltet haben. Vom Für und Wider zum Unterhaltsvorschuss für Kinder über eine mögliche Zusammenarbeit mit der Linken bis hin zu einer weiteren Amtszeit. In Berlin hat sich Bundeskanzler Merz heute den Fragen der Journalisten gestellt. Bei der traditionellen Pressekonferenz kurz vor dem Start in die Sommerpause gibt es keine festgeschriebenen Themen. Das nutzen Reporter oft und gern, um auch Privates zu erfragen. Dennoch fand Merz die Gelegenheit und zog eine positive Zwischenbilanz. Die Zusammenarbeit im Kabinett funktioniere, auch deshalb schaue er optimistisch in die Zukunft, betonte der Kanzler.
11: Ich bin nie zufrieden mit dem, was wir erreicht haben, solange wir nicht deutlich besser dastehen, als wir im Augenblick dastehen. Aber ich muss sagen, die Koalition hat Tritt gefasst. Wir befinden uns auch persönlich, menschlich in einem sehr guten Verhältnis miteinander. Die einzelnen Ressorts arbeiten gut zusammen. Ich arbeite mit Lars Klingbeil und Bärbel Baas gut zusammen mit den Themen, die wir gemeinsam versuchen auf den Weg zu bringen. Und deswegen bin ich zuversichtlich, dass uns das im zweiten Halbjahr 2026 auch weiter gelingt. Wohlwissend, dass wir vor großen Aufgaben nach wie vor stehen. Wohlwissend, dass jederzeit über Nacht die Lage sich noch einmal vollständig verändern könnte und wir dann vor weiteren größeren Aufgaben stehen.
10: Soweit Bundeskanzler Merz bei der traditionellen Sommerpressekonferenz in Berlin. Sie ist auch unser Thema des Tages in 20 Minuten hier bei uns. Nur noch das wirklich Notwendige soll in Deutschland künftig reguliert werden, so hat es Bundesdigitalminister Wildberger heute nach einer Kabinettssitzung in Berlin angekündigt. Klingt verheißungsvoll, doch was bisher beschlossen wurde, reiche nicht aus, um den Bürokratieberg deutlich zu verkleinern, so die Mahnung aus der Wirtschaft. Heute wurden Maßnahmen beschlossen, die Unternehmen und Bürger um mehr als eine halbe Milliarde entlasten sollen. Das sogenannte Entlastungskabinett brachte sie heute Vormittag auf den Weg. Dazu ein BR24-Stichwort von Chris Bertruh.
12: Zum ersten Mal aufgetaucht ist der Begriff Entlastungskabinett im November vergangenen Jahres. Das Bundeskabinett hatte sich in einer Sitzung gezielt damit beschäftigt, wie man Unternehmen und Bürger entlasten könnte, und zwar von zu viel Bürokratie. Schon im Koalitionsvertrag hat die Regierung vereinbart, die Verwaltung einfacher und digitaler zu machen. Dass sich die Ministerrunde ausführlich einem einzigen Thema widme, sei etwas Neues, hieß es aus dem Digitalministerium. Aber das stimmt nicht ganz. Immer wieder haben Regierungen in der Vergangenheit zumindest Teile des Kabinetts zu Runden einberufen und diese dann mit einem Label versehen, um deutlich zu machen, dass ihnen bestimmte Themen besonders wichtig sind. So gab es unter Angela Merkel 2019 ein Klimakabinett, während der Pandemie traf sich das Corona-Kabinett. Ende letzten Jahres also die erste Sitzung des Entlastungskabinetts. Die Minister einigten sich auf mehr als 50 Eckpunkte und Gesetzesvorhaben, die das Leben einfacher machen und auch Geld sparen sollen. Nicht jeder dieser Eckpunkte ist schon umgesetzt, aber bald soll zum Beispiel der Führerschein durch eine Reihe von neuen Regeln billiger werden. Eine Reform des Gebäudetyp E-Gesetzes soll besonders einfaches Bauen ermöglichen. Bei der Agentur für Arbeit soll vieles digitaler werden. Leistungen sollen künftig online beantragt werden können. Beratungs- und Meldetermine können auch per Videoschalte von unterwegs erledigt werden. Das Gesundheitsministerium plant weitere Schritte zur elektronischen Überweisung von Patienten. Insgesamt will die Bundesregierung die Bürokratiekosten bis zum Ende der Legislatur um ein Viertel reduzieren. Sie beziffert das mit 16 Milliarden Euro.
10: Wenn es anhaltend heiß ist und kaum Regen fällt, sinkt der Grundwasserspiegel und Wasser wird knapp. In einigen Städten und Gemeinden in Bayern wurden inzwischen Beschränkungen für den Wasserverbrauch erlassen. Wo niedrige Pegelstände aktuell ein Problem sind, lässt sich künftig im Internet nachlesen. Nivis, so heißt das neue Portal. Dietrich Kalmeurer.
13: Drei Karten von Deutschland zeigt das neue Internetportal Nivis. Eine für Flüsse und Bäche, eine für Grundwasser und eine für Niederschläge. Farbige Punkte in Blau, Gelb, Orange und Rot stehen für die Messstellen, erklärt anhand der ersten Karte Dirk Schwartmann, der Präsident der Bundesanstalt für Gewässerkunde.
14: Und diese Färbung entspricht der jeweiligen Kategorie, ob wir einen Normalwasserstand, ob wir Niedrigwasser, extremes Niedrigwasser haben.
13: In das System fließen Daten von rund 1200 Messstellen an Flüssen und Bächen sowie von 230 Grundwassermessstellen ein. Aktuell zeigen vor allem Regionen im Süden Deutschlands und auch Teile Ostdeutschlands häufig niedrige bis sehr niedrige Wasserstände. Für Schwartmann ist Nivis vor allem deshalb ein Fortschritt, weil erstmals überall die gleichen Maßstäbe gelten.
14: Bisher haben die Länder mit unterschiedlichen Parametern gearbeitet, mit unterschiedlichen Charakteren, mit unterschiedlichen Schwellenwerten. Jetzt haben wir hier die Möglichkeit, einheitliche Schwellenwerte bundesweit festzustellen, um auch bundesweit einen Abgleich vorzunehmen.
13: Nutzerinnen und Nutzer können sich von der Deutschlandkarte bis zu einzelnen Messstellen durchklicken. Für die Schifffahrt verweist Nivis zudem auf Vorhersagen für die kommenden Wochen. Angestoßen wurde das Projekt vom Bundesumweltministerium. Es finanziert den Betrieb mit jährlich rund 200.000 Euro. Umweltminister Carsten Schneider beschreibt die Dimension des Problems Wassermangel.
15: Wir haben in Deutschland in den letzten 25 Jahren 60 Milliarden Kubikmeter Wasser verloren.
13: Das ist mehr Wasser, als im gesamten Bodensee gespeichert ist.
15: Man sieht es an niedrigen Wasserständen in Flüssen, in Seen, an trockeneren Böden.
13: Der SPD-Politiker verweist auf eine Studie, die den volkswirtschaftlichen Schaden der Wasserknappheit bis zum Jahr 2050 auf 625 Milliarden Euro beziffert.
15: Eingerechnet Ernteausfälle, steigende Wasserpreise, unterbrochene Lieferketten, etwa wenn Niedrigwasser die Binnenschifffahrt einschränkt, was wir heute schon haben.
13: Für den Umweltminister ist die Entwicklung eindeutig. Der Klimawandel setze die Wasserressourcen in Deutschland immer stärker unter Druck. Wie sich das konkret vor Ort auswirkt, zeigt das Beispiel Würzburg. Die Stadt in Unterfranken gehört zu den trockensten Regionen Bayerns. Deshalb hat Schneider die Würzburger Umweltbürgermeisterin Sandra Worlova eingeladen. Die Grünen-Politikerin berichtet:
16: Aktuell ist die Wassersituation sehr, sehr kritisch.
13: Die Trinkwasserversorgung der Stadt arbeitete zuletzt zeitweise an ihrer Leistungsgrenze. Würzburg hat deshalb die Bevölkerung bereits zum Wassersparen aufgerufen.
16: Den Garten nicht unbedingt zu gießen, den Pool nicht aufzufüllen. All diese Dinge, wir haben noch keine Allgemeinverfügung erlassen, also indem wir diese Dinge verbieten. Das hat München getan. Das wäre auch im Werkzeugkasten, haben wir noch nicht angewandt.
13: Umweltminister Schneider kündigt unterdessen weitere Regeln an, die Kommunen bei Wasserknappheit praktische Hilfe geben sollen.
15: Erster Schritt in dieser Richtung sind die Leitlinien zum Umgang mit Wasserknappheit, die mein Ministerium zusammen mit Bund und Ländern erarbeitet hat und die im Herbst der Umweltministerkonferenz, die in der Sächsischen Schweiz stattfinden wird, vorgelegt werden sollen.
13: Geplant sei etwa ein Ampelsystem für Trockenlagen.
10: Wenn es darum geht, sich widerstandsfähiger gegen Bedrohungen aus Russland zu machen, lohnt ein Blick nach Finnland. Das hat Bundesaußenminister Wadefuhl deutlich gemacht, bevor er heute Richtung Helsinki reiste. Finnland hat eine lange Landgrenze zu Russland und der Zivilschutz dort gilt als vorbildlich. Christina Nagel über den Besuch des deutschen Chefdiplomaten.
17: In Helsinki wird Außenminister Johan Wadefuhl mit seiner Amtskollegin Elina Valtonen zu Gesprächen zusammenkommen. Geplant ist auch ein gemeinsamer Besuch der finnisch-russischen Grenze. Die Lage hier hat sich durch Russlands Krieg gegen die Ukraine massiv verändert. Die Grenzübergänge an Land sind geschlossen. Den kleinen, unkomplizierten Grenzverkehr zwischen beiden Ländern gibt es nicht mehr. Eine weitere Folge des Krieges, der NATO-Beitritt Finnlands. Die Grenze zu Russland wurde damit zur längsten Landgrenze des Bündnisses. Die NATO, betont Außenminister Wadefuhl, sei durch Finnland stärker und schlagkräftiger geworden, für Europa ein echter Sicherheitsgewinn. Vorbildcharakter hat aus Sicht des CDU-Politikers auch der finnische Zivilschutz, der weit mehr sei als ein abstraktes Konzept. Die finnische Politik legt seit Jahrzehnten Wert darauf, auf Krisen und eventuelle Ernstfälle vorbereitet zu sein. Es gibt deshalb ausreichend Schutzräume, Übungen und Fortbildungen gehören zum Alltag.
10: Für ukrainische Männer wird es künftig schwerer, ein Aufenthaltsrecht in der EU zu bekommen. Die Mitgliedstaaten beschlossen heute, Ukrainern im wehrfähigen Alter keinen automatischen Schutz mehr zu gewähren. Die Regierung in Kiew hatte die EU-Kommission darum gebeten. Wie die neue Regelung für erwachsene Männer aussieht, fasst Katrin Schmidt zusammen.
18: Ab März kommenden Jahres wird es den besonderen EU-Schutzstatus für Geflüchtete aus der Ukraine nur noch für Personen geben, die nicht zu Hause für militärische Zwecke gebraucht werden. Darauf haben sich nun auch final die Mitgliedstaaten der EU geeinigt. Das betrifft grundsätzlich Männer zwischen 23 und 60 Jahren. Sie unterliegen in der Ukraine einem Ausreiseverbot. Für den Kriegsdienst eingezogen werden aktuell jedoch erst Wehrpflichtige ab 25 Jahren. Die Änderung gilt für Männer, die neu in die EU kommen wollen. Ihnen bleibt künftig nur noch die Möglichkeit, einen Asylantrag zu stellen, heißt aber, sie hätten deutlich geringere Aussichten auf Schutz und auf eine Aufenthaltserlaubnis. Das heißt aber auch, die EU verlängert grundsätzlich die vereinfachten Ausnahmeregeln für Ukrainerinnen und Ukrainer um ein weiteres Jahr bis März 2028, mit Ausnahme eben der betroffenen Männer. Diese Regelungen nach der sogenannten EU-Massenzustromrichtlinie führen bereits seit 4 Jahren dazu, dass Geflüchtete aus der Ukraine ohne Asylantrag Schutz in der EU finden und direkt Zugang zu Schule, Arbeitsmarkt oder zu Sozialleistungen haben.
19: Beim Konflikt zwischen den USA und dem Iran ist weiter kein Ende absehbar. Das US-Militär beschießt fortwährend Ziele in verschiedenen Teilen des Landes. Der Iran antwortet mit Angriffen auf die Golfstaaten. In Washington hofft man zwar auf eine baldige Lösung, doch wirkliche Fortschritte werden nicht erzielt, Uwe Lüb berichtet.
20: Die USA haben nach eigenen Angaben am Mittag eine weitere Angriffswelle auf Ziele in Iran begonnen. Es gehe darum, Irans Fähigkeiten auszuschalten, wieder Schiffe in der Straße von Hormus anzugreifen. Schon vergangene Nacht seien Dutzende Ziele attackiert worden. Nach iranischen Angaben sind dadurch in den vergangenen Tagen mehr als 30 Zivilisten getötet worden. Iran reagiert auf US-Angriffe weiterhin mit Gegenschlägen auf Ziele in Golfstaaten und Jordanien. Man wolle US-Militäreinrichtungen in den Ländern treffen. Auch sind in der Straße von Hormus angeblich wieder Tanker vor der Küste Omans beschossen worden. Iran beansprucht die Kontrolle über die Straße von Hormus für sich. Am Abend haben die USA die Blockade iranischer Häfen wieder in Kraft gesetzt. Irans Ölminister Paknejad behauptet, sein Land könne die Blockade umgehen und trotzdem Öl exportieren. Außerdem verschärft das iranische Regime den Ton gegenüber den USA. Auf dem zentralen Engelab-Platz in Teheran ist ein riesiges Plakat aufgehängt worden. Es zeigt US-Präsident Trump in einem Sarg. Darunter steht: Wir werden Trump töten.
19: Geht es nach dem DFB, dann heißt der neue Fußball-Bundestrainer Jürgen Klopp. Das hat der Verband wiederholt deutlich gemacht und auch Klopp selbst ist nach eigenen Worten bereit, den Posten zu übernehmen. Unterschrieben wurde aber noch nichts. Felix Gerhardt mit dem Stand der Dinge.
21: Man sei auf der Zielgeraden, zitiert der Sportinformationsdienst einen namentlich nicht genannten DFB-Funktionär. Demnach habe die Verbandsspitze um Präsident Bernd Neuendorf und dessen Stellvertreter Hans-Joachim Watzke bei einem Treffen mit Vertretern des Red Bull-Konzerns gestern in München einen Durchbruch erzielt, was die Ablösemodalitäten für Klopp angeht. Dieser steht derzeit noch als Head of Global Soccer beim österreichischen Konzern unter Vertrag. Nach dpa-Informationen werden heute der 14-köpfige DFB-Aufsichtsrat und der 4-köpfige Gesellschafterausschuss der DFB GmbH über die Ergebnisse der Verhandlungen mit Red Bull gestern und Klopp in der vergangenen Woche informiert. Nur mit Zustimmung dieser Gremien kann Klopp die Nachfolge von Julian Nagelsmann als Bundestrainer antreten. Mit einer Entscheidung wird spätestens in der kommenden Woche gerechnet. Der DFB wollte sich heute nicht zu den aktuellen Entwicklungen äußern.
19: Gute Nachrichten für das Team von BR24. Wir sind das erfolgreichste Inforadio in Deutschland. Das hat die aktuelle Media-Analyse ergeben. Durch Umfragen wird mehrmals im Jahr ermittelt, welche Radioprogramme die Menschen in Bayern und im Rest Deutschlands wie oft und wie lange hören. Auch die übrigen BR-Angebote haben dabei sehr gut abgeschnitten. Ingo Lierheimer mit den wichtigsten Zahlen.
22: Rund 6 Millionen Menschen hören deutschlandweit jeden Tag eines der 7 Angebote des Bayerischen Rundfunks. Der BR bleibt damit klarer Marktführer in Bayern. Mit rund 47% nutzt fast jeder Zweite im Freistaat das BR-Radioangebot. Auffallend sind 2 Punkte. Zum einen gewinnt das Massenprogramm Bayern 3 deutlich Hörerinnen und Hörer dazu und spricht mit seinem Angebot immer mehr Menschen zwischen 14 und 49 Jahren an. Rund 1,5 der 2,3 Millionen Bayern 3 Hörer gehören dieser Altersgruppe an. Zum anderen ist BR24 Radio das erfolgreichste Inforadio-Angebot in ganz Deutschland. Etwa 700.000 Menschen beziehen in diesen krisenreichen Zeiten Nachrichten, Hintergründe und Einordnungen Tag für Tag über die Infowelle des BR. Auch das Kulturprogramm Bayern 2 bleibt stabil und erreicht über 500.000 Menschen pro Tag.

0: Deutschlands Politiker starten in die Sommerpause. Ist die Bundesregierung auf dem richtigen Weg? Das fragen wir gleich nachher im BR24-Thema des Tages nach den Nachrichten hier bei uns. Es ist 16.15 Uhr.
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0: Markus Terhast mit den Nachrichten.
2: Merz zieht gemischte Bilanz zur parlamentarischen Sommerpause. In der traditionellen Fragerunde mit der Hauptstadtpresse räumte der Kanzler ein, dass die Reformen länger dauerten als geplant. Mit Blick auf das kommende Jahr zeigte er sich aber zuversichtlich, dass sich die konjunkturelle Lage hierzulande schrittweise wieder verbessern wird. Entlastungskabinett bringt Maßnahmenpaket für Bürokratieabbau auf den Weg. Dadurch, so Digitalminister Wildberger, werden Bürger und Unternehmen um rund 600 Millionen Euro jährlich entlastet. So soll etwa im Gesundheitsbereich die elektronische Patientenakte EPA um digitale Leistungen wie Arztbrief, Überweisung und Terminvereinbarungen erweitert werden. CDU konkretisiert Einschnitte beim Unterhaltsvorschuss. Laut Kanzleramtsminister Frey ist denkbar, dass diese staatliche Leistung bei einer Gehaltsobergrenze von 4.500 bis 5.000 Euro brutto im Monat wegfällt. Familienministerin Prien plant, Alleinerziehenden den Unterhaltsvorschuss nur noch bis zum 16. Geburtstag statt wie bislang zum 18. Geburtstag eines Kindes zu gewähren. EU und Ukraine schließen Partnerschaft für Drohnenproduktion. Wie EU-Kommissionspräsidentin von der Leyen bei ihrem Besuch in Kiew erklärte, gehe es darum, Stärken miteinander zu verbinden. Die Ukraine verfüge über ein einzigartiges Wissen über Drohnenabwehrsysteme. Europa habe enorme technologische und industrielle Kapazitäten. Zigtausende Jobs in Bayerns Metall- und Elektroindustrie stehen auf der Kippe. Die beiden führenden Arbeitgeberverbände schätzen, dass in diesem und im nächsten Jahr bis zu 40.000 Arbeitsplätze verloren gehen könnten. Als Grund wird auf die anhaltend schlechte Lage in der Branche verwiesen, ausgelöst unter anderem durch die US-Zollpolitik und die starke chinesische Konkurrenz. Das Wetter in Bayern, teils wolkig, teils sonnig, 23 bis 30 Grad, im Süden immer wieder kräftige Schauer oder Gewitter.
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3: Im Studio Joachim Dangel. Eine groß angelegte Razzia bei einem Tankstellenbetreiber aus Schwarzenbach an der Saale im Landkreis Hof und weiteren Beschuldigten in ganz Deutschland hatte im November 2024 für Schlagzeilen gesorgt. Es geht um Steuerhinterziehung in Millionenhöhe. Heute Nachmittag hat das Landgericht Hof die Urteile verkündet und Anne-Rose Zuber berichtet.
4: Nach anfänglichem Leugnen oder Schweigen hatten alle Angeklagten dann doch Geständnisse abgelegt. Die drei Männer und eine Frau räumten ein, als Teile von verschiedenen Banden aus Berlin dafür gesorgt zu haben, dass gestreckter Kraftstoff aus Osteuropa illegal als Diesel an einen Tankstellenbetreiber in Schwarzenbach an der Saale verkauft wurde. Dadurch sparten sie 78 Cent Steuer und Abgaben pro Liter. Macht insgesamt einen Steuerschaden von über 40 Millionen Euro. Die Frau und einer der Drahtzieher müssen dafür 4,5 bzw. 5,5 Jahre ins Gefängnis. Zwei weitere Männer können das Gefängnis dagegen verlassen. Ihre Haftbefehle wurden wegen der langen Untersuchungshaft seit November 2024 heute vom Gericht ausgesetzt.
3: Im Silvensteinspeicher bei Lenggries ist der Seespiegel wegen der Hitze so niedrig, dass der Fischereiverein jetzt eingreifen und die Tiere retten muss. Julia Binder berichtet.
5: Sie sind gefangen in sogenannten Fischfallen, Hechte, Barsche, Weißfische und auch Edelkrebse. Im Silvensteinspeicher entstehen kleine Tümpel, die durch den niedrigen Wasserspiegel vom Hauptbecken abgeschnitten sind. Da deswegen kein Wasser mehr ausgetauscht werden kann, steigt die Wassertemperatur in diesen kleinen, separierten Becken. Auch die Konzentration von Schadstoffen und Ammoniak nimmt dort zu. Das heißt, die Fische, die darin gefangen sind, würden sterben. Doch Ehrenamtliche vom Fischereiverein Lenggries retten die Tiere. Mit einem Elektrogerät werden sie kurz betäubt, mit dem Kescher aus der Senke herausgeholt und dann im tieferen und damit kühleren Wasser wieder freigelassen. Gut 1000 Fische haben die Ehrenamtlichen in den vergangenen Tagen schon auf diese Weise gerettet. Vor allem die kleinen Tiere und die Brut halten sich in Ufernähe und damit in den seichten Stellen auf, erklärt Michael Merz, der Vorstand vom Lenggrieser Fischereiverein. Würden sie nicht gerettet werden, wäre eine ganze Population kaputt. Früher habe es solche Aktionen schon auch mal gebraucht, erinnert sich der Lenggriser Fischereivorstand. Doch es falle schon auf, dass es jetzt immer öfter vorkommt, dass der Wasserstand so extrem niedrig ist, dass es lebensgefährlich für die Fische wird.
3: Im Augsburger Stadtteil Spickel sind offenbar fragwürdige Verkäufer unterwegs. Sie werben an Haustüren für Solaranlagen. Und sie behaupten, die Stadt würde, wenn man sofort kauft, 10% der Kosten übernehmen. Die Stadt Augsburg stellt allerdings klar, das stimmt nicht. Wer angesprochen wird, sollte nichts sofort unterschreiben und keine Anzahlung leisten. Hinweise auf solche Firmen können Betroffene der Abteilung Klimaschutz der Stadt Augsburg melden. 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
0: Mit Tanja Sluka. Zu Beginn der parlamentarischen Sommerpause fragen wir, hat die Bundesregierung den richtigen Kurs eingeschlagen, um das Land wieder in die Erfolgsspur zu bringen? Darüber spreche ich gleich mit unserem Hauptstadtkorrespondenten. Zuerst aber hören wir, was der Kanzler selbst zu dieser Frage sagt.
6: Ich muss sagen, die Koalition hat Tritt gefasst. Wir befinden uns auch persönlich, menschlich in einem sehr guten Verhältnis miteinander. Die Bilanz ist positiv. Die Bundesregierung hat ihren Rhythmus gefunden, trotz mancher Kritik. Wir haben geliefert und wir haben die Dimension der Aufgaben, die vor uns stehen, erkannt.
0: Friedrich Merz auf der traditionellen Sommerpressekonferenz heute Mittag in Berlin. Etwa 200 in- und ausländische Medienvertreter kamen, um den Kanzler zu befragen. Da war thematisch alles dabei, von den Kriegen in der Ukraine und der Golfregion über den Klimaschutz und die gerade beschlossenen Reformen bis hin zu den bevorstehenden Landtagswahlen in den neuen Bundesländern. Der Kanzler betonte, er werde alles tun, um eine AfD-Landesregierung zu verhindern.
6: Die Wahlkämpfe beginnen jetzt gerade. Ich bin und bleibe zuversichtlich, dass es uns gelingt, in den drei Ländern, vor allen Dingen in Sachsen-Anhalt und in Mecklenburg-Vorpommern, zu verhindern, dass es hier eine Mehrheit der AfD nach Mandaten in den jeweiligen Landesparlamenten gibt. Und dass diesen Optimismus, den werde ich bis zum Wahlabend jeweils 18 Uhr behalten.
0: Soweit der Bundeskanzler. Dass seine CDU mit der AfD oder der Linken im Osten zusammenarbeitet, das hat Merz nochmal ausgeschlossen. Es gebe klare Parteitagsbeschlüsse und er habe keinen Anlass daran zu zweifeln. Schauen wir jetzt auf diese Pressekonferenz des Kanzlers. Die Leistung seiner Regierung und die Herausforderungen, vor denen sie steht. Mit Jasper Rupert aus unserem Hauptstadtstudio. Hallo nach Berlin.
7: Hallo nach Bayern.
0: Innen- und Außenpolitik, auch mal was Privates. Bei diesen Sommerpressekonferenzen geht es ja um viele Themen. Es werden auch schon mal Sätze geprägt, wie zum Beispiel 2015, als Angela Merkel "Wir schaffen das" sagte. Was ist aus deiner Sicht bei der zweiten Sommerpressekonferenz von Kanzler Merz hängen geblieben?
7: Also wenn man jetzt auf den einen Satz gehofft hatte, den man noch in Jahren später zitieren wird, dann wurde man eher enttäuscht. Es war eine nüchterne, in Teilen von den Formulierungen her eher vorsichtige Pressekonferenz von Friedrich Merz. Es gab da den einen Satz, den haben manche anschließend noch genannt. Da wurde er gefragt, aus welchen Fehlern er denn während seiner Kanzlerschaft gelernt habe. Und da meinte Merz das hier.
6: Ich bin ein lernfähiges System und lerne jeden Tag dazu.
7: Also auch eher allgemein, kein konkreter Fehler, aber diese Selbstzuschreibung als lernendes System, da mussten dann doch manche schmunzeln.
0: Wenn wir jetzt mal auf die Arbeit der Regierung schauen, die schwarz-rote Koalition hat ja einiges angeschoben. Die Reform der gesetzlichen Krankenkassen zum Beispiel. Auf eine Reform der Einkommensteuer hat sie sich geeinigt. Sie will die Empfehlungen der Rentenkommission 1:1 umsetzen. Aber die Unzufriedenheit in der Bevölkerung ist nach wie vor groß. Warum dringt die Regierung mit ihren Reformen nicht zu den Bürgern durch?
7: Also wenn wir Zahlen zu dieser Unzufriedenheit nennen wollen, laut dem letzten Deutschland-Trend sind 9 von 10 Deutschen unzufrieden mit der Arbeit der Bundesregierung. Da muss man dazu sagen, das war vor den Beschlüssen, die Koalitionsausschuss vor 2 Wochen gefällt hat. Aber auch da muss man dazu sagen, da wurden ja Steuererleichterungen für kleine und mittlere Einkommen beschlossen. Aber die Frage ist, worüber haben die Menschen danach mehr geredet? Und wahrscheinlich war es dann doch eher die Krankschreibung ab dem ersten Tag. Also auch da hat man es wahrscheinlich unfreiwillig geschafft, dass die Leute, viele Leute mit einem eher negativen Gefühl aus diesen Beschlüssen rausgegangen sind. Merz hat heute gesagt, dass die Regierung einen Rhythmus gefunden habe. Er meinte, dass seine Regierung wahlweise eine Arbeits- oder eine Reformkoalition sei. Und das ist jetzt wahrscheinlich die Hoffnung, dass die Leute das Gefühl bekommen, ja, die können es ja doch und sie kriegen doch was hin. Ob das bei genug Menschen ankommt, ist natürlich eine andere Frage.
0: Umfragen zeigen, dass Friedrich Merz der unbeliebteste Kanzler in der Geschichte der Bundesrepublik ist. Da spielen natürlich Sympathien eine Rolle, aber auch Aussagen zur Work-Life-Balance etwa oder zum berühmten Stadtbild, die viele Menschen als unsensibel empfunden haben. Was sagt denn der Kanzler selbst zu seiner Außenwirkung?
7: Ja, ich finde, man merkt bei ihm schon, dass er daran arbeitet. Du hast es erwähnt, da gab es einige unglückliche Äußerungen. Man könnte noch den Satz, dass die Rente, die gesetzliche Rente, allenfalls eine Basisabsicherung sei, dazu nehmen. Das hat er auf dem Treffen des Bankenverbands ausgerechnet, würden manche sagen, so gefällt. Und man hat heute allerdings auch gemerkt, Merz ist vorsichtiger gewesen, abwägender. Da war nichts, was irgendwie aus ihm rausplatzt, bei dem man wusste, dass es dann danach große Schlagzeilen gibt. Ein anderer Punkt ist vielleicht noch die Art der Ansprache. Es gab immer wieder Kritik an Merz, dass er in seinen Reden zu negativ sei, dass er das Land zu schlecht rede und dass er damit niemanden mitreiße. Und wenn man sich die Regierungserklärung von ihm vergangene Woche anhört, da hat man schon gemerkt, hat er versucht, Zuversicht zu verbreiten, dass man auf dem richtigen Weg sei. Er nannte die Zahl der Startups, die neu gegründet worden sind, wollte also mit Erfolgsstories punkten. Da hat man schon gemerkt, das ist ein anderer Ansatz und er versucht da schon, der ganzen Regierungsthematik einen positiven Spin mitzugeben.
0: Jetzt ist dann also parlamentarische Sommerpause in Berlin. Direkt danach, im September, stehen Landtagswahlen in 3 Bundesländern an. In Sachsen-Anhalt hat die AfD die Chance, erstmals einen Ministerpräsidenten zu stellen. Merz sagt, wir werden alles tun, um das zu verhindern. Wie wollen Union und SPD denn das Ruder noch herumreißen?
7: Ja, mit dieser Hoffnung, dass die letzten 2 Monate einen anderen Eindruck bei den Wählerinnen und Wählern hinterlassen haben. Da gab es ja auch die Ergebnisse der Rentenkommission. Da wurde ohne Streit, hat man sich darauf geeinigt, dass man das umsetzen will. Jetzt die Beschlüsse des Koalitionsausschusses. Und da wird die Hoffnung sein, dass das noch nachhalt, was man beschlossen hat. Zudem hat Merz auch heute gesagt, er will in die Länder reisen, will da viel Wahlkampf machen. Es gab heute auch bei der CDU einen Aufruf an die Mitglieder aus anderen Bundesländern, dass die nach Sachsen-Anhalt kommen sollen, um dort Wahlkampf zu machen. Und dann hat Merz heute auch persönlich noch ein direktes Statement an die Wähler in Sachsen-Anhalt und in anderen ostdeutschen Regionen gerichtet. Hören wir mal rein.
6: Deswegen richte ich mich auch an die Wählerinnen und Wähler der AfD und sage Ihnen, schaut genau hin, lasst euch nicht von Social-Media-Aktivitäten, egal wo sie stattfinden, allein informieren, sondern guckt hin, was die Bundesregierung versucht, auf den Weg zu bringen. Wir versuchen, die Freiheit und den Frieden dieses Landes zu erhalten. Wir versuchen, die wirtschaftliche Lage zu verbessern.
7: Also auch hier das klare Signal, wir haben geliefert. Jetzt müssten aus Sicht der CDU, CSU und SPD die Leute nur noch mitbekommen, dass sich da etwas in die richtige Richtung entwickelt.
0: Noch ganz kurz zum Schluss. Was würde es denn bedeuten, wenn das schief geht? Also wenn die Landtagswahlen im September aus Sicht der Berliner Regierungsparteien verloren gehen?
7: Ja, das kurz zu machen ist etwas schwierig. Natürlich, die Brandmauerdiskussion würde richtig an Fahrt aufkommen. Die Frage, kann man noch Mehrheiten gegen die AfD in allen Bundesländern zusammenbekommen? Es würde eine Personaldiskussion weitergeführt werden. Die SPD-Chefs Klingbeil und Baas waren ja nach den letzten Landtagswahlen, die in die Hose gingen, in Rheinland-Pfalz und Baden-Württemberg ja schon angezählt. Auch ob Merz den kompletten Rückhalt seiner Partei hat, ist auch eine andere Frage. Und dann ist es natürlich, falls die AfD beispielsweise in Sachsen-Anhalt den Ministerpräsidenten stellen sollten. Die haben in ihrem Wahlprogramm bereits angekündigt, wie radikal sie das Bundesland umkrempeln wollen. Und das würde die politische Debatte auch in Berlin sehr, sehr verändern, dass man immer darauf reagieren müsste, was in Magdeburg passiert. Das heißt, noch mehr AfD-Themen im politischen Diskurs. Und das könnte natürlich für die Arbeit der Regierung sehr, sehr schwierig werden.
0: Vielen Dank. Das waren Informationen und Einschätzungen von unserem Hauptstadtkorrespondenten Jasper Ruppert live aus Berlin. Vielen Dank. 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
0: A3 Linz Richtung Passau zwischen Neuhaus am Inn und Passau Süd. 3 Kilometer Stau. A3 Nürnberg Richtung Würzburg zwischen Höchstadt Ost und Schlüsselfeld 5 Kilometer Stau. A3 Nürnberg Richtung Passau zwischen Schwarzach und Hengersberg 8 Kilometer Stau. A7 Fulda Richtung Würzburg zwischen Fuldaer Dreieck und Bad Brückenau Wildflecken 8 Kilometer Stau und stockend. A8 Salzburg Richtung München zwischen Bad Aibling und Irschenberg ein LKW-Unfall auf der mittleren Spur, 9 Kilometer Stau ab Rosenheim West. A8 München Richtung Stuttgart zwischen Adelshausen und Dasing ein Unfall. A9 München Richtung Nürnberg zwischen Pfaffenhofen an der Ilm und Denkendorf immer wieder stockend. A9 Nürnberg Richtung München zwischen Denkendorf und Neuburg an der Donau 10 Kilometer Stau und stockend. A99 Westumfahrung München Richtung Lindau zwischen Neuherberg und Dreieck Allach 9 Kilometer Stau. Und das Wetter in Bayern. Heute Nachmittag im Süden oft bewölkt mit Schauern und Gewittern, zum Teil Unwettergefahr. In Franken ist es dagegen oft sonnig mit nur geringer Gewitterneigung. Die Höchstwerte 23 bis 30 Grad.

0: 16.30 Uhr.
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0: Mit Gabi Gerlach. Kanzler Merz sieht die Regierung bei Reformen auf Kurs, aber er sieht auch noch Luft nach oben. Wir schauen zuerst auf die traditionelle Hauptstadtpressekonferenz vor der Sommerpause, wo Merz das gesagt hat. Vor gut 10 Jahren waren es 56 Euro pro Kopf, die Bundesregierung für die Schieneninfrastruktur ausgegeben hat. Jetzt sind es rund 220 Euro. Und die Fußball-WM und das zweite Halbfinale. Am Abend trifft in Atlanta England auf Titelverteidiger Argentinien. Zufrieden mit der Zusammenarbeit, aber noch nicht zufrieden mit dem Erreichten. Der Bundeskanzler hat vor der politischen Sommerpause eine gemischte Bilanz der Regierungsarbeit gezogen. Alles andere hätte auch merkwürdig gewirkt. Schließlich wurde in 30 Jahren Deutschland-Trend kein Kanzler schwächer bewertet als Anfang Juli Friedrich Merz. Was beim Treffen mit den Hauptstadtjournalistinnen und Journalisten noch alles zur Sprache kam, fasst Dagmar Pepping zusammen.
2: Die Koalition habe Tritt gefasst, sagt der Kanzler. Er arbeite mit den beiden SPD-Vorsitzenden Klingbeil und Baas gut zusammen und sei zuversichtlich, dass man auch im zweiten Halbjahr eine gute Politik für Deutschland machen werde. Zwei Themen seien dabei besonders wichtig. Die Reform der Altersabsicherung und der Bürokratieabbau. Eine Reform der Pflegeversicherung ist für den Herbst geplant. Genau wie ein Gesetzentwurf für flexiblere Arbeitszeiten. Merz betont, bei allen Reformen gehe es der Regierung um die Wettbewerbsfähigkeit der deutschen Wirtschaft. Mit Blick auf die 3 Landtagswahlen im September sagte der Kanzler und CDU-Vorsitzende, er sei zuversichtlich, dass Mehrheiten für die AfD verhindert werden können. Diesen Optimismus werde er bis zum Wahlabend beibehalten. Er werde alles tun, was in seiner Kraft stehe, um zu verhindern, dass diese Partei in Regierungsverantwortung komme, so Merz. Ob er auch für eine zweite Amtszeit zur Verfügung steht, ließ der 70-Jährige auf der traditionellen Sommerpressekonferenz des Bundeskanzlers offen.
0: Bürokratie kostet nicht nur Nerven, sondern auch viel Geld. Die Bundesregierung hat versprochen, den Bürokratieabbau voranzutreiben und schon einiges angestoßen. Heute hat das sogenannte Entlastungskabinett weitere Schritte beschlossen. Damit habe man nun Maßnahmen für Einsparungen in Höhe von jährlich rund 10 Milliarden Euro auf den Weg gebracht. Von der Wirtschaft kam allerdings sofort der Einwand, dass es noch mehr Tempo und mehr Mut brauche. Aus Berlin Benjamin Großkopf.
3: Der zuständige Minister Carsten Wildberger sprach von einem guten Tag und von weitreichenden Maßnahmen, die das Leben der Menschen einfacher machten. 600 Millionen Euro im Jahr, darauf sollen sich die Entlastungen für Wirtschaft und Bürger summieren. Der größte Anteil soll durch Digitalisierung im Gesundheitswesen entstehen, beispielsweise durch elektronische Überweisungen, die künftig Kosten, Papier und Aufwand sparen. Allerdings mit dem Beschluss heute wird nur die Voraussetzung dafür geschaffen, entsprechende Gesetze auf den Weg zu bringen. Die E-Überweisung beispielsweise soll dann schrittweise erst bis zum September 2029 eingeführt werden. Das Paket beinhaltet eine Reihe weiterer Maßnahmen. So wird zum Beispiel die Umweltplakette für E-Autos abgeschafft. Nicht mehr alle elektrischen Anlagen und Geräte am Arbeitsplatz müssen regelmäßig überprüft werden. Vor allem viele Unternehmen beklagen immer wieder, dass für sie die überbordende Bürokratie die größte Herausforderung am Standort Deutschland ist. Der Bundesverband der Industrie spricht heute von kleinteiligen Entlastungen, die richtig und wichtig seien. Allerdings sei entscheidend, die großen Gamechanger umzusetzen. Damit meint die Wirtschaft vor allem die Berichts- und Dokumentationspflichten. Sie sollen systematisch abgebaut werden. Das bekräftigte die Bundesregierung heute noch einmal. Einen konkreten Fahrplan dazu gibt es aber noch nicht.
0: Zurzeit gibt es ja ziemlich viele Baustellen bei der Bahn. Es rächt sich, dass Deutschland Strecken, Brücken und Stellwerke über lange Zeit hat verschleißen lassen. Zuletzt haben die Bundesregierungen dann aber viel Geld in die Hand genommen, um das Schienennetz zu sanieren. In 10 Jahren haben sich die Ausgaben vervierfacht. Im laufenden Jahr steuert der Bund laut einer neuen Erhebung sogar auf Rekordinvestitionen zu. Ob das die Trendwende bringt? Joachim Frevel hat die genauen Zahlen.
4: Die Investitionen in das Schienennetz sind in Deutschland deutlich gestiegen. Der Bund habe im vergangenen Jahr 222 Euro pro Kopf in Schienenwege investiert. So viel wie nie zuvor geht aus einer Studie im Auftrag des Bahnlobbyverbands Allianz pro Schiene hervor. 2024 seien die Investitionen um 74, im vergangenen Jahr um weitere gut 10% gestiegen. In diesem Jahr plane der Bund 2 neue Rekordinvestitionen, sagte Allianz pro Schiene Geschäftsführer Dirk Pflege Im nächsten Jahr sei jedoch mit spürbaren Kürzungen zu rechnen. Notwendig wäre hingegen, die Investitionen auf aktueller Höhe langfristig zu sichern. Ungeachtet der Milliardenbeträge für die Bahn ist ein Großteil des Netzes weiter marode, die meisten Züge fahren verspätet. Im Europavergleich liege Deutschland lediglich auf Platz 6 und sei bei Pro-Kopf-Investitionen nicht in die EU-Spitzengruppe vorgestoßen. Diese wird mit Investitionen von bis zu 622 Euro je Einwohner von Luxemburg, der Schweiz und Österreich angeführt.
0: Wer in seiner Kindheit oder Jugend von sexualisierter Gewalt betroffen war, kann sich nun von einem Ratgeber bei der Recherche von Akten helfen lassen. Ausgearbeitet haben ihn Forscher der Universität Heidelberg im Auftrag der unabhängigen Kommission des Bundes zur Aufarbeitung sexuellen Missbrauchs. Sebastian Schade mit den Einzelheiten.
5: Der Ratgeber versteht sich laut der Macher als praktischer Leitfaden und erster Einstieg für Betroffene. Eine Akteneinsicht könne ihnen etwa helfen, sich mit der erfahrenen Gewalt auseinanderzusetzen, so die Aufarbeitungskommission. Der Ratgeber bespricht dabei grundlegende rechtliche Fragen und Verfahren. Zudem trägt er die unterschiedlichen Regelungen von vielen privaten und öffentlichen Institutionen zusammen, etwa Einrichtungen der Jugendhilfe, Kliniken oder Kirchen. Die Autoren betonen, der Ratgeber sei nötig, da eine Akteneinsicht für Betroffene oft emotional überfordernd sein kann. Hinzu kämen teils juristische und bürokratische Hürden, wenn Akten nicht mehr auffindbar sind oder Institutionen sich weigern, diese herauszugeben. Hintergrund des Ratgebers ist das neue Antimissbrauchsgesetz. Es war im vergangenen Jahr in Kraft getreten. Das Gesetz schreibt unter anderem ein bundesweites Beratungssystem für Betroffene von sexuellem Missbrauch vor.
0: Thailand lässt nach dem verheerenden Feuer in einer Restaurantbar in Bangkok am Wochenende nun alle derartigen Lokale im Land überprüfen. Bei dem Brand nach einem Konzert waren viele Menschen von Flammen eingeschlossen worden. Und weil es eine starke Rauchentwicklung gab und auch noch der Strom ausfiel, fanden in der Dunkelheit viele Gäste den Ausgang nicht und rannten stattdessen zu den Toiletten im hinteren Bereich des Lokals. 33 Menschen kamen ums Leben. Ausgeschlossen ist es nicht, dass die Zahl weiter steigt. Ines Burkhardt berichtet.
6: Nach Angaben des Rettungsdienstes werden 30 Menschen weiterhin in Krankenhäusern behandelt, 15 von ihnen auf Intensivstationen. Das Feuer war am späten Sonntagabend in dem einstöckigen Lokal ausgebrochen, in dem am Abend Live-Musik aufgeführt wurde. Augenzeugen berichteten von einer schnellen Ausbreitung von Feuer und dichtem Rauch. Ein Kurzschluss in einer Klimaanlage an der Decke gilt als mutmaßliche Brandursache. Experten zufolge entzündete sich leicht brennbares Material zur Schalldämmung an der Bühne sofort und setzte giftige Gase frei. Die Polizei ermittelt wegen des Verdachts auf Fahrlässigkeit und prüft zudem, ob Notausgänge versperrt waren. Mehrere Überlebende und Einsatzkräfte hatten berichtet, dass ein Tisch und Bierkästen den Weg verstellt hätten. Die Regierung kündigte strengere Kontrollen von Vergnügungsstätten an. Das Lokal war zuletzt im April kontrolliert worden. Mängel beim Brandschutz und versperrte Fluchtwege führen in Thailand immer wieder zu schweren Unglücken. So kamen 2009 bei einem Brand während einer Silvesterparty in einem Club in Bangkok 65 Menschen ums Leben.
0: Heute Abend steigt bei der Fußball-WM das zweite Halbfinale. Ermittelt wird der Endspielgegner der Spanier. Und zwar zwischen England und Argentinien mit ihren Stars Harry Kane und Lionel Messi. Das ist nicht frei von Spannungen, auch wenn man an den Falklandkrieg von 1982 denkt und den bis heute andauernden Streit beider Länder um die Inselgruppe vor der argentinischen Küste. Und dann, 4 Jahre später, noch die Hand Gottes, als beide Mannschaften beim WM-Viertelfinale aufeinander trafen und ein Tor von Diego Maradona mit Hilfe der Hand, das nicht hätte zählen dürfen, gezählt hat. Thomas Kunze.
7: England gegen Argentinien, das ist dann doch ein bisschen mehr als nur ein WM-Halbfinale. Ein Spiel überladen mit Emotionen und Geschichte. Da hilft ein bisschen fußballerische Klarheit und die bringt Englands Nationaltrainer Thomas Tuchel mit. Der nach wie vor ein bisschen schauen muss, ob Declan Rice, sein Mann im Maschinenraum, also im defensiven Mittelfeld, durch Infekt geschwächt, wirklich auflaufen kann. Der Rest der Three Lions um Harry Kane und Jude Bellingham ist voll einsatzfähig und bereit für Lionel Messi und Argentinien. Sollte der Titelverteidiger England schlagen und seinen Titel tatsächlich verteidigen, so wäre das historisch. Zuletzt gelang das Brasilien 1962. Für Lionel Messi wird dieses Halbfinale ein sehr besonderes. Bei seiner 6. WM und insgesamt 206 Länderspielen trifft der 39-Jährige erstmals auf England. Das Atlanta Stadium ist selbstverständlich ausverkauft. Es werden deutlich mehr argentinische Fans erwartet. Geleitet wird die Partie von Ismael El Fat. Der 44-jährige US-Amerikaner zeigte bei seinen bisherigen 3 WM-Einsätzen sehr gute Leistungen.
0: England gegen Argentinien ab 21 Uhr live und komplett hier im Programm.
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8: Im Studio Stefan Lina. Hohe Standortkosten und eine schwächelnde Nachfrage. Es sind schwierige Zeiten für die deutsche Chemieindustrie. Deswegen war es durchaus eine Überraschung, dass der Branchenprimus BASF heute seine Gewinnprognose für das Gesamtjahr anhob. Dahinter steckten allerdings Sondereffekte, wie bei der Vorlage der BASF-Quartalszahlen bekannt wurde. Michael Wegmer.
9: Das operative Ergebnis lag im zweiten Quartal bei 2,4 Milliarden Euro. Deutlich mehr als Analysten erwartet hatten und auch mehr als im Vorjahresquartal. Grund waren nach BASF-Angaben höhere Verkaufspreise und eine wieder anziehende Nachfrage. Der Gewinn war unterm Strich sogar noch deutlich höher. Er lag bei 4,1 Milliarden Euro, weil die BASF ihr Geschäft mit Industrielack an einen US-Investor verkauft hat. Für das gesamte Jahr peilt der Konzern jetzt ein Ergebnis vor Zinsen und Steuern von 6,9 bis 7,7 Milliarden Euro an, etwas mehr als bisher. Erst im vergangenen Mai hatte der Chemiekonzern eine Verschärfung seines Sparkurses angekündigt. Mit weiteren Stellenstreichungen sollen die Kosten im Kerngeschäft um ein Fünftel sinken. Wie die gesamte europäische Chemiebranche steckt auch die BASF in einer Krise und leidet unter schwacher Nachfrage. Trotz des guten Quartals verwies das Unternehmen heute für den Rest des Jahres auf geopolitische Unsicherheiten und kalkuliert mit einem höheren Ölpreis als bisher angenommen.
8: Sommerzeit ist Reisezeit und Hochsaison auch an den deutschen Flughäfen. Die britische Luftfahrtbehörde, die CAA, warnt aktuell vor einer offenbar unterschätzten Gefahr beim Fliegen, nämlich Akkus und Powerbanks an Bord. Von ihnen gehe nämlich unter Umständen ein Risiko für die Sicherheit von Reisenden aus, so die Behörde. Jutta Kaiser mit den Details.
10: Es geht um wieder aufladbare Lithium-Ionen-Akkus, so wie sie in Powerbanks verwendet werden. Und die stecken natürlich auch in allen möglichen Geräten, wie in unseren Handys, Laptops, Kameras, in E-Zigaretten oder elektrischen Zahnbürsten. Solche Akkus können überhitzen und Feuer fangen. Und ein Brand in einem Flugzeug ist eben ein sehr ernstes Problem, insbesondere wenn er vielleicht nicht sofort auffällt und dementsprechend auch nicht schnell gelöscht werden kann. Das kann zum Beispiel drohen, wenn ein Akku in einem Koffer im Frachtraum eines Flugzeugs in Flammen aufgeht. Es gibt da allgemeine Regeln der internationalen Zivilluftfahrtorganisation ICAO. Lithium-Ionen-Akkus dürfen höchstens eine Energiemenge von 100 Wattstunden speichern. Dieser Wert steht auf dem Etikett des Akkus. Elektronische Geräte mit wiederaufladbaren Lithium-Ionen-Akkus müssen im Handgepäck transportiert werden. Ins aufgegebene Gepäck dürfen sie gar nicht. Genauso wie lose Akkus und Powerbanks. Auch die dürfen nur ins Handgepäck. Jeder Passagier darf außerdem maximal 2 dabei haben und die dürfen während des Flugs nicht aufgeladen werden. Und Achtung, Fluggesellschaften können darüber hinaus noch strengere Vorschriften machen. Die Lufthansa-Gruppe macht das zum Beispiel. Hier darf man während des Flugs sein Handy oder Laptop nicht mit einer Powerbank laden. Man sollte sich also vor jedem Flug genau bei der Fluggesellschaft erkundigen.

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1: Genau 16.45 Uhr.
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3: Merz sieht Bundesregierung auf gutem Weg. Der Bundeskanzler sagte in einer Pressekonferenz zum Beginn der Sommerpause, die Koalition habe Tritt gefasst. Er verwies auf bereits beschlossene Reformen wie bei der Pflegeversicherung. Das sei aber noch lange nicht genug. Nach Merz' Worten plant die Bundesregierung in den nächsten Monaten unter anderem einen Gesetzentwurf zu flexibleren Arbeitszeiten. Maßnahmenpaket soll für weniger Bürokratie sorgen. Das Kabinett sprach sich dafür aus, vor allem das Gesundheitswesen zu entlasten. So soll der Überweisungsschein vom Arzt bis zum Herbst 2029 in Papierform abgeschafft und digitalisiert werden. Vereinfachungen sind auch am Arbeitsplatz vorgesehen. So müssen Ladekabel und Wasserkocher nicht mehr extra geprüft werden. Bundesregierung genehmigt deutlich mehr Rüstungsexporte. Im ersten Halbjahr wurden Lieferungen im Umfang von fast 14 Milliarden Euro bewilligt, teilte das Bundeswirtschaftsministerium mit. Das ist mehr als viermal so viel wie im gleichen Zeitraum des Vorjahres. Größter Abnehmer von Waffen und anderen Kriegsgütern aus Deutschland war die Ukraine, gefolgt von den USA. Bundesregierung stellt neue Plattform zu Wasserständen vor. Sie hat den Namen NIWIS, das steht für Niedrigwasserinformationssystem. Hier können sich Bürger online informieren, ob angesichts von Trockenheit Wasser gespart werden muss. Nach Angaben von Umweltminister Schneider sind bei NIWIS alle Daten zu Flüssen, Bächen und Grundwasserbeständen abrufbar. Damit seien Einschränkungen besser nachvollziehbar. Mann zückt Messer in Regionalzug in Oberbayern. Nach Angaben der Polizei bedrohte er nach einer Fahrscheinkontrolle den Schaffner. Am Bahnhof von Ruhpolding flüchtete er. Ein 28-jähriger Asylbewerber aus Afghanistan konnte später als mutmaßlicher Täter festgenommen werden. Drei Kinder verletzten sich, als sie davonliefen. Das Wetter in Bayern, teils Sonne, teils Wolken, 23 bis 30 Grad. Gewarnt wird vor schweren Gewittern in Schwaben.
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4: Im Studio Joachim Dangel. Nach der Hitze kamen und kommen die Unwetter. Gestern Abend und in der Nacht gab es in einigen Teilen des Freistaats schon mal einen Vorgeschmack. Rund 3000 Notrufe wurden bayernweit bei der integrierten Leitstelle abgesetzt, so viele wie noch nie zuvor. Eine der Folgen der Unwetter, in Mittenwald zum Beispiel, wurden 6 Bundeswehrsoldaten bei einem Blitzeinschlag während einer Übung verletzt. Wie die Lage im Norden war und was uns noch erwartet, fasst Sarah Kürzdörfer zusammen.
5: Dicke Hagelkörner, entwurzelte Bäume und überflutete Straßen. In nur wenigen Stunden waren Teile Frankens im Ausnahmezustand. Für die meisten Menschen, wie auch für Michael Galle-Bammers aus Erlangen, kam das Unwetter überraschend.
6: Plötzlich war es halt richtig laut auf dem Dach und dann haben wir halt erstmal abgewartet und plötzlich war der ganze Garten voll lauter Eishagel. Ja, sowas hatten wir, also in der Form hatten wir es noch nicht. Ja, schon Katastrophenalarm, sage ich jetzt mal. Mein Schwager hat sogar Wasser im Haus, das von der Decke tropft.
5: Die Feuerwehr musste in der Region gestern über 1100 Mal ausrücken, um vollgelaufene Keller abzupumpen, überflutete Straßen zu sperren und umgestürzte Bäume zu beseitigen. Gestern war der zweitblitzreichste Tag des Jahres. In Hohenberg schlug ein Blitz in ein Wohnhaus ein. Verletzt wurde niemand. Für Feuerwehrmann Thomas Hoffmann eine große Herausforderung.
7: Ja, das ist für uns auch immer gefährlicher Starkregen oder Gewitter. Wir sind auch nicht vom Blitzeinschlag geweiht. Aber der Starkregen ist für die Einsatzkräfte natürlich extrem herausfordernd. Gerade für die Atemschutztruppe, wenn die außen ziemlich viel Feuchtigkeit aufnehmen, schon die Kleidung. Und dann zum Innenangriff gehen. Es ist, hat man massive Dampfbildung und halt Ausdunstung. Und das ist äußerst gefährlich. Deswegen müssen wir gucken, dass wir unsere Geräteträger so lange wie es geht trocken halten. Gerade bei Starkregen, wenn die in den Innenangriff gehen müssen.
5: Mehrere Menschen wurden in Franken von umgestürzten Bäumen verletzt. Autos gerieten auf regennassen Fahrbahnen in Schlingern. Es gab überwiegend Blechschäden. Auch der Flugverkehr am Nürnberger Airport wurde gestern Abend zeitweise eingestellt. Laut Sebastian Karl, Pressesprecher der Feuerwehr Nürnberg, haben Unwetter wie gestern in den letzten Jahren zugenommen.
8: Was vor allem auffällig ist, ist, dass sich diese Lagen so kurzfristig auch entwickeln. Wir haben zwar schon eine gute Prognose auch vom Deutschen Wetterdienst. Also wir können relativ frühzeitig erkennen, wo Gewitterzellen entstehen. Aber die gestrige zum Beispiel ist extrem schnell aufgegangen und hat dann zu den Folgen geführt. Und das nehmen wir schon häufiger wahr, auch in der Dimension leider.
5: Die Unwetterlage im Freistaat bleibt angespannt. Für Spätnachmittag und Abend erwartet der Deutsche Wetterdienst erneut schwere Gewitter, vor allem im Süden und Westen Bayerns. Experten warnen vor Hagelkörnern so groß wie Golfbälle und vor Orkanböen bis zu 120 Kilometer pro Stunde. Morgen ist es bayernweit sonniger. Schauer sind möglich, aber die Ausnahme. Es wird heißer mit 27 bis 32 Grad. Freitag kommen weitere, teils kräftige Gewitter auf, die durch ganz Bayern ziehen.
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9: Beim Konflikt zwischen den USA und dem Iran bleiben die Fronten verhärtet. Die USA haben nach eigenen Angaben eine weitere Angriffswelle auf Ziele im Iran begonnen. Und Teheran meldet Vergeltungsschläge mit Raketen und Drohnen auf US-Stützpunkte in Bahrain, Kuwait und Jordanien. Auch sollen drei Öltanker in der Straße von Hormuz in omanischen Gewässern attackiert worden sein. Der Iran gibt sich entschlossener denn je, diesen Krieg zu führen, berichtet Uwe Lüb.

0: Sowohl die USA als auch Iran veröffentlichen Bilder des Einsatzes ihrer Waffen, von Flugzeugträgern, die einen, von Raketenabschussrampen, die anderen. Die USA zeigen zusätzlich die Folgen. Explosionen reißen große Krater. Aus Teheran heißt es, mindestens 30 Zivilisten seien in den vergangenen Tagen durch amerikanische Raketen getötet worden. Iran beschießt immer wieder US-Militärstellungen in Jordanien und den Golfstaaten. Beide Seiten fühlen sich im Recht. Die USA greifen Iran an, weil das Regime Tanker in der Straße von Hormuz attackiert, um die Kontrolle über die Meerenge durchzusetzen. So sei es ja zunächst verabredet worden, meint Irans stellvertretender Außenminister Qasem Gharibabadi. Doch die USA missachteten das sogenannte Memorandum of Understanding, die Absichtserklärung von Mitte Juni, völlig. Darüber brauche man nun nicht mehr zu reden. Die USA haben es aufgekündigt und das bedeutet für Iran, so Gharibabadi, kein Land sollte erwarten, dass die Islamische Republik Iran irgendwelche Verpflichtungen aus dem sogenannten Memorandum Random of Understanding erfüllt. Zuletzt haben die USA auch die Blockade iranischer Häfen wieder in Kraft gesetzt. Das Regime soll wirtschaftlich in die Knie gezwungen werden. Einnahmen aus dem Ölgeschäft sollen wegbrechen. Doch Iran gibt sich selbstbewusst. Man habe genug Erfahrungen gesammelt in den Jahren der Sanktionen, um diese weiterhin umgehen zu können, sagt Irans Ölminister Mohsen Paknejad. Wie immer sind unsere Mechanismen so gestaltet, dass wir auch dann noch Öl verkaufen können, wenn der Feind seinen Verpflichtungen nicht nachkommt, und dieser Prozess läuft bis heute erfolgreich weiter. Auch während der Blockade haben wir eine beachtliche Menge Öl über die Blockadelinie hinaus transportiert und weiter verkauft. Wie lange allerdings die Waffen Irans reichen, um gegenzuhalten, ist unklar. Ebenso, ob es dem Regime, wie vor Monaten behauptet, gelingt, selbst während des Krieges neue Waffen herzustellen.
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2: Mit Johannes Krause. Heute ist der 15. Juli. Für so manchen deutschen Radprofi ist das ein besonderes Datum. John Degenkolb zum Beispiel hat sich bei der Tour de France vor 8 Jahren am 15. Juli 2018 erstmals in seiner Karriere zum Tagessieger gekrönt. Jan Ullrich hat bei seinem Toursieg 1997 am 15. Juli das gelbe Trikot erobert und es bis Paris nicht mehr abgegeben. Wird es heute vielleicht wieder ein besonderer Tag aus deutscher Sicht? Holger Gersker, unser Reporter vor Ort. Die 11. Etappe heute ist etwas für die Sprinter. Kann sich da Max Kanter für eine bislang starke Tour belohnen?
3: Ja, es ist zumindest mal numerisch die beste Chance für einen deutschen Radprofi zu gewinnen. So würde ich das mal einschätzen. Ja, es gibt natürlich Florian Lipowitz für die Berge, aber da gibt es eben auch Tadej Pogacar, der ja nun ganz wenig nur Luft ranlässt. Das wird super schwer, zu einem Tagessieg zu kommen. Und wenn man einmal Zweiter war im Sprint, und das hat Max Kanter ja geschafft in Po in der vergangenen Woche, und einmal war er auch Vierter in Bordeaux, dann gehört man natürlich automatisch zu einem Favoritenkreis, der allerdings nicht nur 2-3, sondern eher 4-5 Sprinter umfasst. Tim Elias zu nennen, der 2 Etappen gewonnen hat. Olaf Koy hatte in Po gewonnen. Und dann kommt eben auch noch ein Jasper Philipsen aus Belgien, der schon 10 Tour de France-Etappen in seiner Karriere für sich entschied, in diesem Jahr noch leer ausgegangen ist, aber ein bisschen Rückenwind bekommen hat, weil sein Teamkollege Mathieu van der Poel im Zentralmassiv zuletzt eine Etappe für sich entscheiden konnte. Noch allerdings sind es 17 Kilometer bis zum Ziel auf einer horrend schnell gefahrenen Etappe, die nach wie vor das Potenzial hat, zur schnellsten aller Zeiten in 113 Jahren Tour de France zu werden, denn 50,3, das ist der bisherige Rekord, und dabei stehen wir auch aktuell, und normalerweise ist eine Schlussphase ja immer noch ein bisschen schneller. Das Tempo ist dann sicherlich auch zu verdanken ganz, ganz starken Ausreißern, auch wenn ihr prominentester Julien Alaphilippe aus Frankreich zurückgefallen ist. Die anderen drei aus dieser Gruppe halten immer noch eine halbe Minute Vorsprung auf das Feld. Der Däne Schamich, der Portugiese Oliveira und der Franzose Lebert haben eine wirklich fabelhafte Leistung gezeigt und zwingen die Sprintermannschaften, auch die von Max Kanter, natürlich hier zur Nachführarbeit bis auf den letzten Kilometer möglicherweise. Trotzdem deuten die Zeichen nach wie vor auf einen Massensprint, denn es sind noch 16 Kilometer bis zum Ziel. Die drei Ausreißer haben 37 Sekunden aktuell Vorsprung.
2: Wie die 11. Etappe der Tour de France ausgegangen ist, hören wir dann in einer Stunde. Die Radprofis kommen also dem Etappenziel immer näher.

0: Er und die Fußballer sind auch schon auf der Zielgeraden bei der Weltmeisterschaft. Das Finale in New York am Sonntag. Dort wollen England und Argentinien hin und dafür sind beide im Halbfinale heute Abend bereit, alle Tricks auszupacken. Christian Schulze.
1: In die Kategorie Aberglaube fällt die Trikotwahl der Argentinier für das Halbfinale. Lionel Messi und Co. werden im dunkelblauen Auswärtstrikot auflaufen und nicht im himmelblauen Heimtrikot. Eigentlich wird die argentinische Nationalmannschaft als Albiceleste bezeichnet, als die himmelblauen. Die Wahl auf das dunklere Trikot hat jedoch mit dem WM-Viertelfinale 1986 zu tun. Damals schlug Argentinien mit Diego Maradona die Engländer 2:1 und das im dunkelblauen Oberteil. Für diesen Trick gibt es sogar Lob vom gegnerischen Coach. Das hätte ich auch so gemacht, sagte Englands Trainer Thomas Tuchel und verriet, dass auch er über längst vergessene Dinge nachgedacht hat. Für die Chance auf das erste englische WM-Finale seit 1966 hat er die gute alte Manndeckung für Superstar Lionel Messi in Erwägung gezogen. Jeder kenne die Räume, die Messi mag, aber Messi sehe Dinge einfach früher und habe dann die 2 Meter, die er brauche für seinen unglaublichen linken Fuß, so Tuchel. Ob er Argentiniens Anführer und Schlüsselspieler wirklich in Manndeckung nehmen wird, zeigt sich ab 21 Uhr. Dann wird das Halbfinale in Atlanta angepfiffen.
0: 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Und die deutschen Volleyballer haben bis zum Schluss gekämpft in der Nations League im Spiel gegen Slowenien. Am Ende sind sie aber doch als Verlierer vom Platz gegangen. In Belgrad mussten sie sich in 4 Sätzen mit 1:3 geschlagen geben. Nach einem 0:2 Satzrückstand gegen die favorisierten Slowenier sind die deutschen Spieler noch einmal rangekommen, mussten den 4. Satz dann aber knapp an Slowenien abgeben. Es war der Auftakt der 3. Spielrunde.
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3: A3 Nürnberg Richtung Passau zwischen Schwarzach und Hengersberg, 7 Kilometer Stau. A7 Fulda-Würzburg zwischen Fulda-A3-Eck und Bad Brückenau-Wildflecken, 8 Kilometer Stau und stockender Verkehr. Dann die A8 Salzburg Richtung München zwischen Bad Aibling und Irschenberg, ein Lkw-Unfall auf der mittleren Spur, 10 Kilometer Stau ab Rosenheim-West. A8 München Richtung Stuttgart zwischen Sulzemoos und Odelzhausen, ein Lkw-Unfall. Und weiter Richtung Stuttgart zwischen Odelzhausen und Adelzhausen, ein Unfall. Hier sind 2 Spuren blockiert, 4 Kilometer Stau. A9 München Nürnberg zwischen Manching und Denkendorf, Stau und stockender Verkehr. Auch auf der A9 Nürnberg München zwischen Denkendorf und Neuburg an der Donau. A93 Holledau Richtung Regensburg zwischen Bad Abach und Regensburg Nord, 8 Kilometer stockend. Und A99 Westumfahrung München Richtung Lindau zwischen Fürth-Manning Nord und Dreieck Allach, 10 Kilometer Stau und stockender Verkehr. Das Wetter in Bayern bleibt bis zum Abend zweigeteilt. Im Norden mehr Sonne als Wolken, im Süden umgekehrt. Hier kann es auch immer wieder regnen und gewittern. Der Deutsche Wetterdienst warnt vor Unwettern mit Starkregen, Hagel und Sturm, und zwar in Schwaben. Im Lauf der Nacht lassen Schauer und Gewitter nach. Es kühlt ab auf Temperaturen um die 16 Grad. Morgen wird es dann wieder schwül heiß, ist aber überall wieder sonniger als heute und meistens trocken. 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
3: Mit Gabi Gerlach. Die Koalition hat Tritt gefasst, sagt Kanzler Merz. Wir berichten zuerst über die Bilanz, die er kurz vor der Sommerpause im politischen Berlin gezogen hat. Dann gibt es ein neues Online-Portal zum Thema Wasserknappheit. Das ist ein Bürgerservice. Und jeden Tag hören 6 Millionen Menschen in Deutschland ein BR-Angebot. Zufrieden mit der Zusammenarbeit, aber noch nicht zufrieden mit dem Erreichten. Der Bundeskanzler hat vor der politischen Sommerpause eine gemischte Bilanz der Regierungsarbeit gezogen. Alles andere hätte auch merkwürdig gewirkt. Schließlich wurde in 30 Jahren Deutschland-Trend kein Kanzler schwächer bewertet als Anfang Juli Friedrich Merz. Was beim Treffen mit den Hauptstadtjournalistinnen und Journalisten noch alles zur Sprache kam, fasst Dagmar Pepping zusammen.
4: Die Koalition habe Tritt gefasst, sagt der Kanzler. Er arbeite mit den beiden SPD-Vorsitzenden Klingbeil und Baas gut zusammen und sei zuversichtlich, dass man auch im 2. Halbjahr eine gute Politik für Deutschland machen werde. 2 Themen seien dabei besonders wichtig: die Reform der Altersabsicherung und der Bürokratieabbau. Eine Reform der Pflegeversicherung ist für den Herbst geplant, genau wie ein Gesetzentwurf für flexiblere Arbeitszeiten. Bei allen Reformen gehe es der Regierung um die Wettbewerbsfähigkeit der deutschen Wirtschaft, betont Merz.
5: Das sind Vorhaben, die nötig sind, zum Teil seit vielen Jahren überfällig sind. Wir packen das an und wir sind nach meiner Einschätzung da auch auf einem guten Weg. Aber noch einmal, das alles ist noch nicht ausreichend, um wieder dahin zu kommen, wo ich uns gerne sehen möchte.
4: Mit Blick auf die drei Landtagswahlen im September sagte der Kanzler und CDU-Vorsitzende, er sei zuversichtlich, dass Mehrheiten für die AfD verhindert werden können. Diesen Optimismus werde er bis zum Wahlabend beibehalten. Er werde alles tun, was in seiner Kraft stehe, um zu verhindern, dass diese Partei in Regierungsverantwortung komme, so Merz. Die schlechten Umfragewerte für ihn, die Koalition, Union und SPD, beschäftigen ihn, gab der Kanzler zu.
5: Ich empfinde diese demoskopische Lage, wenn Sie so wollen, eher als Ansporn, die Arbeit fortzusetzen, gut zu machen, richtig zu machen, gut zu vermitteln, gut zu erklären.
4: Ob er auch für eine zweite Amtszeit zur Verfügung steht, ließ der 70-Jährige auf der traditionellen Sommerpressekonferenz des Kanzlers offen.
3: Ist die Bundesregierung auf dem richtigen Weg? Im Thema des Tages geht's auch gleich nochmal darum, um 20 nach 5. Bürokratie kostet nicht nur Nerven, sondern auch viel Geld. Die Bundesregierung hat versprochen, den Bürokratieabbau voranzutreiben und schon einiges angestoßen. Heute hat das sogenannte Entlastungskabinett weitere Schritte beschlossen. Damit habe man nun Maßnahmen für Einsparungen in Höhe von jährlich rund 10 Milliarden Euro auf den Weg gebracht. Von der Wirtschaft kam allerdings sofort der Einwand, dass es noch mehr Tempo und noch mehr Mut brauche. Aus Berlin Benjamin Großkopf.
6: Der zuständige Minister Carsten Wildberger sprach von einem guten Tag und von weitreichenden Maßnahmen, die das Leben der Menschen einfacher machten. 600 Millionen Euro im Jahr. Darauf sollen sich die Entlastungen für Wirtschaft und Bürger summieren. Der größte Anteil soll durch Digitalisierung im Gesundheitswesen entstehen. Beispielsweise durch elektronische Überweisungen, die künftig Kosten, Papier und Aufwand sparen. Allerdings mit dem Beschluss heute wird nur die Voraussetzung dafür geschaffen, entsprechende Gesetze auf den Weg zu bringen. Die E-Überweisung beispielsweise soll dann schrittweise erst bis zum September 2029 eingeführt werden. Das Paket beinhaltet eine Reihe weiterer Maßnahmen. So wird zum Beispiel die Umweltplakette für E-Autos abgeschafft. Nicht mehr alle elektrischen Anlagen und Geräte am Arbeitsplatz müssen regelmäßig überprüft werden. Vor allem viele Unternehmen beklagen immer wieder, dass für sie die überbordende Bürokratie die größte Herausforderung am Standort Deutschland ist. Der Bundesverband der Industrie spricht heute von kleinteiligen Entlastungen, die richtig und wichtig seien. Allerdings sei entscheidend, die großen Gamechanger umzusetzen. Damit meint die Wirtschaft vor allem die Berichts- und Dokumentationspflichten. Sie sollen systematisch abgebaut werden. Das bekräftigte die Bundesregierung heute noch einmal. Einen konkreten Fahrplan dazu gibt es aber noch nicht.
3: Bei der Bundespressekonferenz, über die wir vorhin berichtet haben, da war auch die Klimapolitik Thema. Kanzler Merz hat dem Vorwurf widersprochen, Klimaschutz sei für ihn ein nachrangiges Thema. Wir müssen alles tun, um das Problem in den Griff zu bekommen, sagte Merz. Am wirksamsten sei es, auf die technologischen Fähigkeiten zu setzen, die Deutschland habe. Allerdings wurde auch heute bekannt, dass die Bundesregierung beim Klima- und Transformationsfonds kürzen will. Auch wenn nicht explizit von Kürzungen die Rede war, sondern davon, dass Programme zielgenauer und flexibler ausgerichtet werden sollten. Wofür genau dieser Fonds gedacht ist, dazu Philipp Eckstein aus Berlin.
7: Die Förderung von E-Autos, der Ausbau von Ladesäulen oder der Einbau neuer klimaschonenderer Heizungen. All das wird mit Geldern aus dem Klima- und Transformationsfonds, kurz KTF, bezahlt. Ein großer Posten im Finanzplan des KTF sind zudem finanzielle Hilfen, um den Strompreis zu dämpfen. Dabei geht es um Zuschüsse zu den Netzentgelten und einen Industriestrompreis für energieintensive Unternehmen. Der KTF nutzt dafür die Einnahmen aus dem Emissionshandel. Zusätzlich erhält der KTF aktuell jedes Jahr auch 10 Milliarden Euro aus dem schuldenfinanzierten Sondervermögen für Infrastruktur und Klimaschutz. Die Bundesregierung plant im kommenden Jahr 2,7 Milliarden Euro aus den Einnahmen des KTF an den regulären Bundeshaushalt zu übertragen. Unter anderem die Grünen kritisieren das scharf. Der Wirtschaftsplan für den KTF wird gemeinsam mit dem Haushaltsentwurf für das Jahr 2027 ab September im Bundestag beraten und diskutiert. Beschlossen werden soll er Ende November.
3: Auch wenn es in einigen Regionen Bayerns gestern Unwetter mit Starkregen gegeben hat und heute vielleicht wieder gibt, insgesamt ist dieser Sommer extrem trocken. In München gelten deshalb seit kurzem Bewässerungsverbote für bestimmte Bereiche. Bürgerinnen und Bürger können neuerdings in solchen Dürreperioden im Internet schauen, ob sie in ihrem Umfeld womöglich auch bald Wasser sparen müssen. Dietrich Karl Meurer über den neuen Service.
8: Drei Karten von Deutschland zeigt das neue Internetportal Nivis. Eine für Flüsse und Bäche, eine für Grundwasser und eine für Niederschläge. Farbige Punkte in Blau, Gelb, Orange und Rot stehen für die Messstellen, erklärt anhand der ersten Karte Dirk Schwartmann, der Präsident der Bundesanstalt für Gewässerkunde.
9: Und diese Färbung entspricht der jeweiligen Kategorie, ob wir einen Normalwasserstand, ob wir Niedrigwasser, extremes Niedrigwasser haben.
8: In das System fließen Daten von rund 1200 Messstellen an Flüssen und Bächen sowie von 230 Grundwassermessstellen ein. Aktuell zeigen vor allem Regionen im Süden Deutschlands und auch Teile Ostdeutschlands häufig niedrige bis sehr niedrige Wasserstände. Für Schwartmann ist Nivis vor allem deshalb ein Fortschritt, weil erstmals überall die gleichen Maßstäbe gelten.
9: Bisher haben die Länder mit unterschiedlichen Parametern gearbeitet, mit unterschiedlichen Charakteren, mit unterschiedlichen Schwellenwerten. Jetzt haben wir hier die Möglichkeit, einheitliche Schwellenwerte bundesweit festzustellen, um auch bundesweit einen Abgleich vorzunehmen.
8: Nutzerinnen und Nutzer können sich von der Deutschlandkarte bis zu einzelnen Messstellen durchklicken. Für die Schifffahrt verweist Nivis zudem auf Vorhersagen für die kommenden Wochen. Angestoßen wurde das Projekt vom Bundesumweltministerium. Es finanziert den Betrieb mit jährlich rund 200.000 Euro.
3: Thailand lässt nach dem verheerenden Feuer in einer Restaurantbar in Bangkok am Wochenende nun alle derartigen Lokale im Land überprüfen. Bei dem Brand nach einem Konzert waren viele Menschen von Flammen eingeschlossen worden. Und weil es eine starke Rauchentwicklung gab und auch noch der Strom ausfiel, fanden in der Dunkelheit viele Gäste den Ausgang nicht und rannten stattdessen in den hinteren Bereich des Lokals. 33 Menschen kamen ums Leben. Ganz ausgeschlossen ist es nicht, dass diese Zahl weiter steigt. Ines Burkhardt berichtet.
10: Nach Angaben des Rettungsdienstes werden 30 Menschen weiterhin in Krankenhäusern behandelt, 15 von ihnen auf Intensivstationen. Das Feuer war am späten Sonntagabend in dem einstöckigen Lokal ausgebrochen, in dem am Abend Live-Musik aufgeführt wurde. Augenzeugen berichteten von einer schnellen Ausbreitung von Feuer und dichtem Rauch. Ein Kurzschluss in einer Klimaanlage an der Decke gilt als mutmaßliche Brandursache. Experten zufolge entzündete sich leicht brennbares Material zur Schalldämmung an der Bühne sofort und setzte giftige Gase frei. Die Polizei ermittelt wegen des Verdachts auf Fahrlässigkeit und prüft zudem, ob Notausgänge versperrt waren. Mehrere Überlebende und Einsatzkräfte hatten berichtet, dass ein Tisch und Bierkästen den Weg verstellt hätten. Die Regierung kündigte strengere Kontrollen von Vergnügungsstätten an. Das Lokal war zuletzt im April kontrolliert worden. Mängel beim Brandschutz und versperrte Fluchtwege führen in Thailand immer wieder zu schweren Unglücken. So kamen 2009 bei einem Brand während einer Silvesterparty in einem Club in Bangkok 65 Menschen ums Leben.
3: Radio ist und bleibt fester Bestandteil im Alltag der Menschen in Deutschland. Mehr als 51 Millionen schalten täglich von Montag bis Freitag das Radio ein. Welche Sender sie hören und wie lange, diese und weitere Statistiken werden repräsentativ in der sogenannten Media-Analyse erhoben. Heute wurden die aktuellen Zahlen bekannt gegeben. Rund 6 Millionen Menschen hören jeden Tag eine der 7 Wellen des Bayerischen Rundfunks. BR24 Radio ist demnach das erfolgreichste Inforadio in ganz Deutschland. Ingo Lierheimer mit den Einzelheiten.
11: Ein paar Zahlen stechen aus dem reichhaltigen Datensalat der Media-Analyse heraus. Erstens die der Radionutzung insgesamt. Fast 77% aller Menschen in Bayern schalten jeden Tag das Radio ein. Trotz Social-Media-Kanälen, trotz einer immer weiter digitalisierten Welt. Sehr bemerkenswert, sagt der Informationsdirektor des BR, Thomas Hinrichs.
12: Die Stabilität des Radios ist aber unvergleichlich. So erreichen wir mit Bayern 1 nach wie vor jeden vierten Hörer, jede vierte Hörerin. Das ist phänomenal und das wird sich auch halten. Wir werden weiterhin auf Radio setzen.
11: Das erwähnte Bayern 1 bleibt damit mit Abstand Marktführer in Bayern, deutlich vor dem erfolgreichsten kommerziellen Sender Antenne Bayern. Die zweite bemerkenswerte Zahl betrifft Bayern 3. Die Welle gewinnt Hörerinnen und Hörer hinzu und das vor allem auch bei den Jüngeren in der Altersklasse von 14 bis 49 Jahren. Diane Dotzauer ist im BR für Bayern 3 zuständig und betont,
13: Bayern 3 mit seinen jungen Hörerinnen und Hörern steht in direkter Konkurrenz zu den sozialen Medien. Da ist es nicht leicht, die Leute am Radio zu halten. Dass genau das gelingt, dass die jungen Menschen in Bayern im Schnitt 154 Minuten am Tag, also 20 Minuten mehr als bisher Bayern 3 hören, ist eine Megaleistung.
11: Die dritte Zahl, die auffällt, ist der hohe Zuspruch für die Infowelle BR24 Radio. Der Informationsdirektor bringt diesen mit den krisenreichen Zeiten in Verbindung, in der viele Menschen sehr verunsichert seien, und erklärt das Interesse an BR24 Radio mit der professionellen Arbeit des Teams.
12: Das ist manchmal gar nicht spektakulär, sondern das ist sachlich, das ist nüchtern, das ist gut erklärend. Wir sind das erfolgreichste Inforadio in ganz Deutschland. Das heißt, die Leute schätzen unsere Verlässlichkeit. Die schätzen auch das Programm, weil wir gut erklären, weil wir die Dinge in den Zusammenhang setzen. BR24 Radio ist und bleibt ein Erfolgsprodukt.
11: Auch das zweite Wortprogramm des BR, Bayern 2, bleibt stabil. Über 500.000 Menschen schaltet das Kulturprogramm deutschlandweit ein. Tag für Tag und das seit vielen Jahren. Programmchef Stefan Mayer.
14: Das Schöne ist, dass das Publikum die Inhalte von Bayern 2 zu schätzen weiß. Viel Kultur, viel Gesellschaft, viel Politik, Relevantes, auch durchaus Unterhaltendes, was zum Anspruch unserer Hörerinnen und Hörer gut passt. Und deswegen schenken die uns immer wieder aufs Neue ihr Vertrauen und schatten uns mit wirklich ordentlichen Reichweitenwerten und auch mit ordentlichen Marktanteilen aus. Bayern 2 kann, glaube ich, sehr, sehr zufrieden sein.
11: Genauso wie BR Heimat. Der digitale Spartensender gewinnt weiter Hörer. Mehr als 250.000 Menschen entscheidet sich täglich für das Volksmusikangebot mit starkem Bayernbezug. Wichtig am Rande, die Zahlen zur Radionutzung werden nicht absolut ermittelt, sondern nach detaillierten Telefonbefragungen hochgerechnet. Bei den neuesten Zahlen gilt dabei die Besonderheit, dass sich die Grundgesamtheit um rund 1.000.000 Menschen verringert hat, auf Basis des Mikrozensus, also der Bevölkerungszählung. Das wiederum bedeutet, dass Verluste an der einen oder anderen Stelle nicht nur dem Programm geschuldet sein könnten, wie Thomas Hinrichs betont.
12: Das gilt gerade für die sehr verdienten Lokalradios, die uns ein wichtiger Partner sind, dabei die Menschen in ganz Bayern zu erreichen. Es liegt nicht am Programm, sondern es liegt am anderen Zensus. Insofern muss man die an der Stelle in Schutz nehmen. Die machen einen guten Job und wir freuen uns, dass wir gemeinsam mit ihnen das Radiopublikum in Bayern auf eine formidable Art und Weise abdecken können.
3: Die neue Media-Analyse zeigt, wie und wie lange die Menschen aktuell Radio nutzen, mit sehr erfreulichen Zahlen für die Hörfunkwellen des Bayerischen Rundfunks. Das war ein Beitrag von Ingo Lierheimer.

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1: Es ist genau 17.15 Uhr.
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1: Die Nachrichten hat jetzt Yashi Mai.
3: Merz zieht gemischte Bilanz zur parlamentarischen Sommerpause. In der traditionellen Fragerunde mit der Hauptstadtpresse räumte der Kanzler ein, dass die Reformen länger dauerten als geplant. Mit Blick auf das kommende Jahr zeigte er sich aber zuversichtlich, dass sich die konjunkturelle Lage hierzulande schrittweise wieder verbessern werde. Kabinett bringt Bürokratieabbaupaket auf den Weg. Dadurch sollen Bürger und Unternehmen jährlich um 600 Millionen Euro entlastet werden. Zu den Maßnahmen zählen unter anderem eine stärkere Digitalisierung im Gesundheitswesen. Im Arbeitsrecht können Beratungs- und Vermittlungsgespräche künftig per Videoschalte erledigt werden. Und im Verkehrsbereich sind Erleichterungen für Taxi- und Mietwagenunternehmen geplant. CDU konkretisiert Einschnitte beim Unterhaltsvorschuss. Laut Kanzleramtsminister Frei ist denkbar, dass diese staatliche Leistung bei einer Gehaltsobergrenze von 4.500 bis 5.000 Euro brutto im Monat wegfällt. Familienministerin Prien plant, Alleinerziehenden den Unterhaltsvorschuss nur noch bis zum 16. Geburtstag statt wie bislang zum 18. Geburtstag eines Kindes zu gewähren. EU und Ukraine schließen Partnerschaft für Drohnenproduktion. Wie EU-Kommissionspräsidentin von der Leyen bei ihrem Besuch in Kiew erklärte, gehe es darum, Stärken miteinander zu verbinden. Die Ukraine verfüge über ein einzigartiges Wissen über Drohnenabwehrsysteme. Europa habe enorme technologische und industrielle Kapazitäten. Belastung in Südeuropa durch Wüstenstaub steigt. Das zeigt eine Datenauswertung von mehr als 100 Messstationen aus ganz Europa. Demnach hat die Konzentration von Wüstenstaub zwar weltweit zugenommen, besonders deutlich aber im Süden Europas. Als Ursache vermuten die Forscher die zunehmende Austrocknung der Sahara durch den Klimawandel. Das Wetter in Bayern: teils wolkig, teils sonnig bei 23 bis 30 Grad, im Süden immer wieder kräftige Schauer oder Gewitter. Es gilt eine Unwetterwarnung für den Regierungsbezirk Schwaben.
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4: Im Studio Joachim Dangel. Nachdem mehrere Hunde nach einem Bad in der Donau krank geworden sind und einer davon sogar starb, gibt es jetzt auch Fälle, in denen Menschen erkrankt sind. Das meldet das Kelheimer Gesundheitsamt, wie Katrin Unverdorben berichtet.
5: Betroffen sind laut Amt zwei Personen. Beide waren demnach kürzlich im Rahmen einer Bootsfahrt zwischen Voburg und Kelheim längere Zeit im Wasser. Danach litten sie an Übelkeit, Erbrechen und Durchfall. Beide seien aber zwischenzeitlich wieder genesen, hieß es. Damit erhärte sich der Verdacht einer Blaualgenblüte in der Donau weiter. Der Nachweis von Blaualgen in den Wasserproben stehe aktuell jedoch noch aus. Vom Baden in der Donau rät das Gesundheitsamt weiterhin für Mensch und Tier dringend ab.
4: Die Polizei hat heute früh in Ruppolding im Landkreis Traunstein einen Mann festgenommen. Er soll zuvor in einem Regionalzug bei der Fahrscheinkontrolle den Schaffner mit einem Messer bedroht haben. Einzelheiten von Henning Pfeiffer.
6: Zeugen verständigten gegen 7 Uhr die Polizei. Am Bahnhof in Ruppolding stiegen die beiden Männer aus. Von dort flüchtete der mutmaßliche Täter. Er wurde nach kurzer Fahndung von der Polizei im Bereich des Kurparks festgenommen. Widerstand habe der 28-Jährige nicht geleistet. Laut Polizei war am Bahnhof eine größere Anzahl von Kindern und Jugendlichen, die auf dem Weg zur Schule waren, fluchtartig davongelaufen. Dabei hätten sich drei Kinder leicht verletzt. Die Polizei richtete in der Turnhalle der örtlichen Grundschule eine Betreuungsstelle ein. Dort versammelten sich 43 Kinder und Jugendliche sowie 15 Erwachsene. Der festgenommene, aus Afghanistan stammende Asylbewerber befindet sich derzeit noch in Polizeigewahrsam. Ob er in Untersuchungshaft kommt, ist noch nicht entschieden.
4: Jetzt im Juli läuft in Bayern das große Finale einer ganz besonderen Flugshow, geliefert von den Mauerseglern. An warmen Sommerabenden sieht man sie in ganzen Schwärmen um die Häuser schießen. Naturschützer schlagen aber auch warnende Töne an, unter anderem im Landkreis Altötting. Katrin Nöbauer berichtet.
7: Diese Rufe machen die Mauersegler, wenn sie mit bis zu 200 Stundenkilometern durch unsere Siedlungen fliegen. Im Landkreis Altötting brüten die Vögel vor allem an älteren Häusern und landwirtschaftlichen Gebäuden, in Spalten und Ritzen. Durch Abriss, Sanierungen und moderne Bauweisen gehen aber immer mehr von diesen Brutplätzen verloren. Die Altöttinger Naturschutzbehörde spricht von Wohnungsnot für die Vögel und sieht darin einen wichtigen Grund für ihren Rückgang. Weil Mauersegler streng geschützt sind, rät das Landratsamt allen, die sanieren wollen, sich frühzeitig beraten zu lassen. Oft können Brutplätze erhalten oder durch spezielle Nistkästen ersetzt werden. Diese sollte man möglichst hoch anbringen, mit freiem Anflug von allen Seiten und im Schatten unter Dachvorsprüngen. Weitere Infos und eine Plakette Mauersegler willkommen gibt's bei der unteren Naturschutzbehörde in Altötting.
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8: Die parlamentarische Sommerpause beginnt und wir wollen wissen, hat die Bundesregierung den richtigen Kurs eingeschlagen, um das Land wieder auf die Erfolgsspur zu bringen? Dazu gleich ein Gespräch mit unserem Hauptstadtkorrespondenten. Zuerst aber hören wir, was der Kanzler selbst dazu sagt.
9: Ich muss sagen, die Koalition hat Tritt gefasst. Wir befinden uns auch persönlich, menschlich in einem sehr guten Verhältnis miteinander. Die Bilanz ist positiv. Die Bundesregierung hat ihren Rhythmus gefunden, trotz mancher Kritik. Wir haben geliefert und wir haben die Dimension der Aufgaben, die vor uns stehen, erkannt.
8: Friedrich Merz auf der traditionellen Sommerpressekonferenz heute Mittag in Berlin. Etwa 200 in- und ausländische Medienvertreter kamen ins Haus der Bundespressekonferenz, um den Kanzler zu befragen. Da war thematisch alles dabei, von den Kriegen in der Ukraine und in der Golfregion über den Klimaschutz und die gerade beschlossenen Reformen bis hin zu den bevorstehenden Landtagswahlen im Osten. Der Kanzler sagt, er werde alles tun, um eine AfD-Landesregierung zu verhindern.
9: Die Wahlkämpfe beginnen jetzt gerade. Ich bin und bleibe zuversichtlich, dass es uns gelingt, in den drei Ländern, vor allen Dingen in Sachsen-Anhalt und in Mecklenburg-Vorpommern, zu verhindern, dass es hier eine Mehrheit der AfD nach Mandaten in den jeweiligen Landesparlamenten gibt. Und diesen Optimismus, den werde ich bis zum Wahlabend jeweils 18 Uhr behalten.
8: Dass seine CDU mit der AfD oder der Linken im Osten zusammenarbeitet, das hat Merz nochmal ausgeschlossen. Es gebe klare Parteitagsbeschlüsse und er habe keinen Anlass daran zu zweifeln. Schauen wir jetzt auf diese Pressekonferenz des Bundeskanzlers, die Performance seiner Regierung und die Herausforderungen, vor denen sie steht. Zusammen mit Jasper Ruppert aus unserem Hauptstadtstudio. Meine Kollegin Tanja Sluka hat mit ihm gesprochen.
10: Innen- und Außenpolitik, auch mal was Privates. Bei diesen Sommerpressekonferenzen geht es ja um viele Themen. Es werden auch schon mal Sätze geprägt, wie zum Beispiel 2015, als Angela Merkel "Wir schaffen das" sagte. Was ist aus deiner Sicht bei der zweiten Sommerpressekonferenz von Kanzler Merz hängen geblieben?
11: Also wenn man jetzt auf den einen Satz gehofft hatte, den man noch in Jahren später zitieren wird, dann wurde man eher enttäuscht. Es war eine nüchterne, in Teilen von den Formulierungen her eher vorsichtige Pressekonferenz von Friedrich Merz. Es gab da den einen Satz, den haben manche anschließend noch genannt. Da wurde er gefragt, aus welchen Fehlern er denn während seiner Kanzlerschaft gelernt habe. Und da meinte Merz das hier.
9: Ich bin ein lernfähiges System und lerne jeden Tag dazu.
11: Also auch eher allgemein, kein konkreter Fehler, aber diese Selbstzuschreibung als lernendes System, da mussten dann doch manche schmunzeln.
10: Wenn wir jetzt mal auf die Arbeit der Regierung schauen, die schwarz-rote Koalition hat ja einiges angeschoben, die Reform der gesetzlichen Krankenkassen zum Beispiel, auf eine Reform der Einkommensteuer hat sie sich geeinigt, sie will die Empfehlungen der Rentenkommission 1:1 umsetzen, aber die Unzufriedenheit in der Bevölkerung ist nach wie vor groß. Warum dringt die Regierung mit ihren Reformen nicht zu den Bürgern durch?
11: Also wenn wir Zahlen zu dieser Unzufriedenheit nennen wollen, laut dem letzten Deutschland-Trend sind 9 von 10 Deutschen unzufrieden mit der Arbeit der Bundesregierung. Da muss man dazu sagen, das war vor den Beschlüssen, die der Koalitionsausschuss vor 2 Wochen gefällt hat. Aber auch da muss man dazu sagen, da wurden ja Steuererleichterungen für kleine und mittlere Einkommen beschlossen. Aber die Frage ist, worüber haben die Menschen danach mehr geredet? Und wahrscheinlich war es dann doch eher die Krankschreibung ab dem ersten Tag. Also auch da hat man es wahrscheinlich unverantwortlich unfreiwillig geschafft, dass viele Leute mit einem eher negativen Gefühl aus diesen Beschlüssen rausgegangen sind. Merz hat heute gesagt, dass die Regierung einen Rhythmus gefunden habe. Er meinte, dass seine Regierung wahlweise eine Arbeits- oder eine Reformkoalition sei. Und das ist jetzt wahrscheinlich die Hoffnung, dass die Leute das Gefühl bekommen, ja, die können es ja doch und sie kriegen doch was hin. Ob das bei genug Menschen ankommt, ist natürlich eine andere Frage.
10: Umfragen zeigen, dass Friedrich Merz der unbeliebteste Kanzler in der Geschichte der Bundesrepublik ist. Da spielen natürlich Sympathien eine Rolle, aber auch Aussagen zur Work-Life-Balance etwa oder zum berühmten Stadtbild, die viele Menschen als unsensibel empfunden haben. Was sagt denn der Kanzler selbst zu seiner Außenwirkung?
11: Ja, ich finde, man merkt bei ihm schon, dass er daran arbeitet. Du hast es erwähnt, da gab es einige unglückliche Äußerungen. Man könnte noch den Satz, dass die gesetzliche Rente allenfalls eine Basisabsicherung sei, dazu nehmen. Das hat er auf dem Treffen des Bankenverbands ausgerechnet, würden manche sagen, so gefällt. Und man hat heute allerdings auch gemerkt, Merz ist vorsichtiger gewesen, abwägender. Da war nichts, was irgendwie aus ihm rausplatzt, bei dem man wusste, dass es dann danach große Schlagzeilen gibt. Ein anderer Punkt ist vielleicht noch die Art der Ansprache. Es gab immer wieder Kritik an Merz, dass er in seinen Reden zu negativ sei, dass er das Land zu schlecht rede und dass er damit niemanden mitreiße. Und wenn man sich die Regierungserklärung von ihm vergangene Woche anhört, da hat man schon gemerkt, hat er versucht, Zuversicht zu verbreiten, dass man auf dem richtigen Weg sei. Er nannte die Zahl der Startups, die neu gegründet worden sind, wollte also mit Erfolgsstories punkten. Da hat man schon gemerkt, das ist ein anderer Ansatz und er versucht da schon, der ganzen Regierungsthematik einen positiven Spin mitzugeben.
10: Jetzt ist dann also parlamentarische Sommerpause in Berlin. Direkt danach, im September, stehen Landtagswahlen in 3 Bundesländern an. In Sachsen-Anhalt hat die AfD die Chance, erstmals einen Ministerpräsidenten zu stellen. Merz sagt, wir werden alles tun, um das zu verhindern. Wie wollen Union und SPD denn das Ruder noch herumreißen?
11: Ja, mit dieser Hoffnung, dass die letzten 2 Monate einen anderen Eindruck bei den Wählerinnen und Wählern hinterlassen haben. Da gab es ja auch die Ergebnisse der Rentenkommission. Ohne Streit hat man sich darauf geeinigt, dass man das umsetzen will. Jetzt die Beschlüsse des Koalitionsausschusses. Und da wird die Hoffnung sein, dass das noch nachhalt, was man beschlossen hat. Zudem hat Merz auch heute gesagt, er will in die Länder reisen, will da viel Wahlkampf machen. Es gab heute auch bei der CDU einen Aufruf an die Mitglieder aus anderen Bundesländern, dass die nach Sachsen-Anhalt kommen sollen, um dort Wahlkampf zu machen. Und dann hat Merz heute auch persönlich noch ein direktes Statement an die Wähler in Sachsen-Anhalt und in anderen ostdeutschen Regionen gerichtet. Hören wir mal rein.
9: Deswegen richte ich mich auch an die Wählerinnen und Wähler der AfD und sage Ihnen, schaut genau hin, lasst euch nicht von Social-Media-Aktivitäten, egal wo sie stattfinden, allein informieren, sondern guckt hin, was die Bundesregierung versucht, auf den Weg zu bringen. Wir versuchen, die Freiheit und den Frieden dieses Landes zu erhalten. Wir versuchen, die wirtschaftliche Lage zu verbessern.
11: Also auch hier das klare Signal, wir haben geliefert. Jetzt müssten aus Sicht der CDU, CSU und SPD die Leute nur noch mitbekommen, dass sich da etwas in die richtige Richtung entwickelt.
10: Noch ganz kurz zum Schluss. Was würde es denn bedeuten, wenn das schief geht? Also wenn die Landtagswahlen im September aus Sicht der Berliner Regierungsparteien verloren gehen?
11: Ja, das kurz zu machen ist etwas schwierig. Natürlich, die Brandmauerdiskussion würde richtig an Fahrt aufkommen. Die Frage, kann man noch Mehrheiten gegen die AfD in allen Bundesländern zusammenbekommen? Es würde eine Personaldiskussion weitergeführt werden. Die SPD-Chefs Klingbeil und Baas waren ja nach den letzten Landtagswahlen, die in die Hose gingen, in Rheinland-Pfalz und Baden-Württemberg ja schon angezählt. Auch ob Merz den kompletten Rückhalt seiner Partei hat, ist auch eine andere Frage. Und dann ist es natürlich, falls die AfD beispielsweise in Sachsen-Anhalt den Ministerpräsidenten stellen sollten, die haben in ihrem Wahlprogramm bereits angekündigt, wie radikal sie das Bundesland umkrempeln wollen. Und das würde die politische Debatte auch in Berlin sehr, sehr verändern, dass man immer darauf reagieren müsste, was in Magdeburg passiert. Das heißt, noch mehr AfD-Themen im politischen Diskurs. Und das könnte natürlich für die Arbeit der Regierung sehr, sehr schwierig werden.
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8: A3 in Nürnberg Richtung Passau, zwischen Schwarzach und Hengersberg, 8 Kilometer Stau. A8 Salzburg Richtung München, zwischen Bad Aibling und Irschenberg, sind nach einem Lkw-Unfall 2 Spuren blockiert. Es staut sich ab Rosenheim West auf einer Länge von 10 Kilometern. A8 München Richtung Stuttgart, zwischen Sulzemose und Odelshausen ein Lkw-Unfall und weiter Richtung Stuttgart zwischen Odelshausen und Adelshausen ein Unfall.
12: Hier sind zwei Spuren blockiert, 4 Kilometer Stau. A9, München Richtung Nürnberg, zwischen Manching und Denkendorf Stau und stockender Verkehr. A9 Nürnberg Richtung München zwischen Lenting und Neuburg an der Donau, 7 Kilometer Stau. A93 Holledau Richtung Regensburg, zwischen Bad Abbach und Regensburg Nord, 7 Kilometer stockender Verkehr. Die A99 Westumfahrung München Richtung Lindau, zwischen Fröttmanning Nord und Dreieck Allach, 10 Kilometer Stau und stockender Verkehr nach einem Unfall. Und weiter Richtung Lindau, zwischen Lochhausen und Germering Nord, ein Lkw-Unfall auf der mittleren Spur. Das Wetter in Bayern bleibt bis zum Abend zweigeteilt. Im Norden mehr Sonne als Wolken, im Süden umgekehrt. Hier kann es auch immer wieder regnen und gewittern. Der Deutsche Wetterdienst warnt vor Unwettern mit Starkregen, Hagel und Sturm in Schwaben. Im Laufe der Nacht lassen Schauer und Gewitter nach. Es kühlt ab auf Temperaturen um die 16 Grad. Und morgen wird es dann wieder schwülheiß, ist aber überall wieder sonniger als heute und soll meistens trocken bleiben.

0: 17.30 Uhr.
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0: Mit Gabi Gerlach. Thema Nummer 1 bei uns, der Kanzler und seine durchwachsene Bilanz der Regierungsarbeit. Die Bundesregierung hat im vergangenen Jahr noch mal mehr Geld ins marode Schienennetz gesteckt. Und Großbritannien will, dass Teenager nachts per App automatisch von Social Media ausgesperrt werden. Zufrieden mit der Zusammenarbeit, aber noch nicht zufrieden mit dem Erreichten. Der Bundeskanzler hat vor der politischen Sommerpause eine gemischte Bilanz der Regierungsarbeit gezogen. Alles andere hätte auch merkwürdig gewirkt. Schließlich wurde in 30 Jahren Deutschland-Trend kein Kanzler schwächer bewertet als Anfang Juli Friedrich Merz. Was beim Treffen mit den Hauptstadtjournalistinnen und Journalisten noch alles zur Sprache kam, fasst Dagmar Pepping zusammen.
2: Die Koalition habe Tritt gefasst, sagt der Kanzler. Er arbeite mit den beiden SPD-Vorsitzenden Klingbeil und Baas gut zusammen und sei zuversichtlich, dass man auch im zweiten Halbjahr eine gute Politik für Deutschland machen werde. Zwei Themen seien dabei besonders wichtig. Die Reform der Altersabsicherung und der Bürokratieabbau. Eine Reform der Pflegeversicherung ist für den Herbst geplant. Genau wie ein Gesetzentwurf für flexiblere Arbeitszeiten. Merz betont, bei allen Reformen gehe es der Regierung um die Wettbewerbsfähigkeit der deutschen Wirtschaft. Mit Blick auf die drei Landtagswahlen im September sagte der Kanzler und CDU-Vorsitzende, er sei zuversichtlich, dass Mehrheiten für die AfD verhindert werden können. Diesen Optimismus werde er bis zum Wahlabend beibehalten. Er werde alles tun, was in seiner Kraft stehe, um zu verhindern, dass diese Partei in Regierungsverantwortung komme, so Merz. Ob er auch für eine zweite Amtszeit zur Verfügung steht, ließ der 70-Jährige auf der traditionellen Sommerpressekonferenz des Bundeskanzlers offen.
0: Bürokratie kostet nicht nur Nerven, sondern auch viel Geld. Die Bundesregierung hat versprochen, den Bürokratieabbau voranzutreiben und schon einiges angestoßen. Heute hat das sogenannte Entlastungskabinett weitere Schritte beschlossen. Damit habe man nun Maßnahmen für Einsparungen in Höhe von jährlich rund 10 Milliarden Euro auf den Weg gebracht. Von der Wirtschaft kam allerdings sofort der Einwand, dass es noch mehr Tempo und mehr Mut brauche. Aus Berlin Benjamin Großkopf.
3: Der zuständige Minister Carsten Wildberger sprach von einem guten Tag und von weitreichenden Maßnahmen, die das Leben der Menschen einfacher machten. 600 Millionen Euro im Jahr, darauf sollen sich die Entlastungen für Wirtschaft und Bürger summieren. Der größte Anteil soll durch Digitalisierung im Gesundheitswesen entstehen, beispielsweise durch elektronische Überweisungen, die künftig Kosten, Papier und Aufwand sparen. Allerdings mit dem Beschluss heute wird nur die Voraussetzung dafür geschaffen, entsprechende Gesetze auf den Weg zu bringen. Die E-Überweisung beispielsweise soll dann schrittweise erst bis zum September 2029 eingeführt werden. Das Paket beinhaltet eine Reihe weiterer Maßnahmen. So wird zum Beispiel die Umweltplakette für E-Autos abgeschafft. Nicht mehr alle elektrischen Anlagen und Geräte am Arbeitsplatz müssen regelmäßig überprüft werden. Vor allem viele Unternehmen beklagen immer wieder, dass für sie die überbordende Bürokratie die größte Herausforderung am Standort Deutschland ist. Der Bundesverband der Industrie spricht heute von kleinteiligen Entlastungen, die richtig und wichtig seien. Allerdings sei entscheidend, die großen Gamechanger umzusetzen. Damit meint die Wirtschaft vor allem die Berichts- und Dokumentationspflichten. Sie sollen systematisch abgebaut werden. Das bekräftigte die Bundesregierung heute noch einmal. Einen konkreten Fahrplan dazu gibt es aber noch nicht.
0: Wo wird Wasser knapp und muss ich Wasser sparen? Wichtige Fragen in Zeiten der Trockenheit wie diesen. Sie können sich ab sofort ganz einfach selbst darüber informieren auf einer neuen Plattform im Internet. Der Bundesumweltminister hat sie heute vorgestellt. Dietrich Karl Meurer über den neuen Service.
4: Drei Karten von Deutschland zeigt das neue Internetportal Nivis. Eine für Flüsse und Bäche, eine für Grundwasser und eine für Niederschläge. Farbige Punkte in Blau, Gelb, Orange und Rot stehen für die Messstellen, erklärt anhand der ersten Karte Dirk Schwartmann, der Präsident der Bundesanstalt für Gewässerkunde.
5: Und diese Färbung entspricht der jeweiligen Kategorie, ob wir einen Normalwasserstand, ob wir Niedrigwasser, extremes Niedrigwasser haben.
4: In das System fließen Daten von rund 1200 Messstellen an Flüssen und Bächen sowie von 230 Grundwassermessstellen ein. Aktuell zeigen vor allem Regionen im Süden Deutschlands und auch Teile Ostdeutschlands häufig niedrige bis sehr niedrige Wasserstände. Für Schwartmann ist Nivis vor allem deshalb ein Fortschritt, weil erstmals überall die gleichen Maßstäbe gelten.
5: Bisher haben die Länder mit unterschiedlichen Parametern gearbeitet, mit unterschiedlichen Charakteren, mit unterschiedlichen Schwellenwerten. Jetzt haben wir hier die Möglichkeit, einheitliche Schwellenwerte bundesweit festzustellen, um auch bundesweit einen Abgleich vorzunehmen.
4: Nutzerinnen und Nutzer können sich von der Deutschlandkarte bis zu einzelnen Messstellen durchklicken. Für die Schifffahrt verweist NIWIS zudem auf Vorhersagen für die kommenden Wochen. Angestoßen wurde das Projekt vom Bundesumweltministerium. Es finanziert den Betrieb mit jährlich rund 200.000 Euro.
0: Zurzeit gibt es ja ziemlich viele Baustellen bei der Bahn. Es rächt sich, dass Deutschland Strecken, Brücken und Stellwerke über lange Zeit hat verschleißen lassen. Zuletzt haben die Bundesregierungen dann aber viel Geld in die Hand genommen, um das Schienennetz zu sanieren. In 10 Jahren haben sich die Ausgaben dafür vervierfacht. Im laufenden Jahr steuert der Bund laut einer neuen Erhebung sogar auf Rekordinvestitionen zu. Ob das die Trendwende bringt? Joachim Frevel hat die genauen Zahlen.
6: Die Investitionen in das Schienennetz sind in Deutschland deutlich gestiegen. Der Bund habe im vergangenen Jahr 222 Euro pro Kopf in Schienenwege investiert. So viel wie nie zuvor, geht aus einer Studie im Auftrag des Bahnlobbyverbands Allianz pro Schiene hervor. 2024 seien die Investitionen um 74, im vergangenen Jahr um weitere gut 10% gestiegen. In diesem Jahr plane der Bund 2 neue Rekordinvestitionen, sagte Allianz pro Schiene Geschäftsführer Dirk Pflege. Im nächsten Jahr sei jedoch mit spürbaren Kürzungen zu rechnen. Notwendig wäre hingegen, die Investitionen auf aktueller Höhe langfristig zu sichern. Ungeachtet der Milliardenbeträge für die Bahn ist ein Großteil des Netzes weiter marode, die meisten Züge fahren verspätet. Im Europavergleich liege Deutschland lediglich auf Platz 6 und sei bei Pro-Kopf-Investitionen nicht in die EU-Spitzengruppe vorgestoßen. Diese wird mit Investitionen von bis zu 622 Euro je Einwohner von Luxemburg, der Schweiz und Österreich angeführt.
0: Der Umgang von Kindern und Jugendlichen mit Social-Media-Plattformen und der Kinderschutz im Internet, das ist ein viel diskutiertes Thema. Erst Anfang der Woche hat ein Expertengremium der EU empfohlen, den Zugang für Kinder unter 13 Jahren zu beschränken. In Großbritannien ist schon ein komplettes Social-Media-Verbot für alle unter 16 in Arbeit. Da plant die Regierung schon den nächsten Schritt. Für 16- und 17-Jährige soll der Zugang nachts gesperrt werden. Allerdings gibt es Zweifel daran, wie wirksam das ist. Christoph Brössel.
7: Die Pläne sehen vor, dass Apps wie Instagram, TikTok oder YouTube für 16- und 17-Jährige zwischen Mitternacht und 6 Uhr morgens nicht erreichbar sind. Die Sache hat jedoch einen Haken. Jugendliche könnten diese Sperre in den Einstellungen ausschalten. Die Regierung will außerdem Funktionen begrenzen, die zu endlosem Weiternutzen animieren. Die Opposition und Elternvertreter kritisierten die Pläne als nutzlos. Die Vorschläge sind Teil eines ganzen Maßnahmenpaketes. Unter 16-Jährige sollen demnach ganz von zahlreichen Social-Media-Anwendungen ausgeschlossen werden. Der Tech-Konzern Meta, dem unter anderem Facebook und Instagram gehören, möchte, dass die Hersteller von Mobiltelefonen die Altersbeschränkungen umsetzen. Viele Länder, darunter Australien, Frankreich und Italien, schränken den Zugang für Kinder zu sozialen Medien ein. In Deutschland hat sich Familienministerin Prien für ein Social-Media-Verbot für unter 13-Jährige ausgesprochen.
0: Großeinsatz für die Feuerwehren im Landkreis Wittenberg in Sachsen-Anhalt. Dort hat es in der vergangenen Nacht in einer Schweinemastanlage gebrannt. 20.000 Schweine sind verendet. Lars Wohlfahrt berichtet.
8: Etwa 1.300 Tiere konnte die Feuerwehr retten, zum Beispiel auf umliegende Wiesen. Mehr war nicht möglich, sagt der Einsatzleiter.
9: Ja, die Tiere spielen immer einen besonderen Faktor. Das war auch das Ziel, die Tiere eingangs zu retten, mussten aber dann uns zurückziehen. Durch die massive Brandausbreitung über die Dächer mussten sich die Einsatzleute wieder ein Stück zurückziehen und somit konnten die Tiere nicht gerettet werden.
8: Christian Tülsch ist der Landrat vom Landkreis Wittenberg. Er hat sich bereits am frühen Morgen ein Bild von der Einsatzstelle gemacht. Über die Hälfte des Betriebes stand in Flammen. Die Dächer der Stelle sind eingefallen. Die Fenster durch Hitze zersprungen. Alles ist verkohlt.
10: Und das sind sehr einprägsame Bilder. Die vergisst man so schnell nicht. Wenn man in so einen verbrannten Stall, wo noch Tiere drin waren, guckt, dann sieht man Sachen, die man eigentlich nicht sehen möchte. Also das wird bleiben. Und ansonsten bietet sich halt hier schon ein katastrophales Bild. Hier ist letztlich eine Existenz gefährdet jetzt.
8: Der Landrat spricht von einem Schaden im einstelligen Millionenbereich. Das müssen allerdings die Fachleute ermitteln. Im Moment achtet eine Brandsicherheitswache auf mögliche Glutnester. Sobald die Einsatzstelle kalt ist, kann die Polizei ihre Arbeit zur Ursachenbekämpfung beginnen.
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11: im Studio Stefan Liener und wir beginnen mit einem Blick auf die Finanzmärkte. Dort laufen an den deutschen Börsen die letzten Minuten im Xetra-Handel. Der DAX 0,6% im Minus, kann sich minimal oberhalb der Marke von 25.000 Punkten behaupten. Unter Druck heute als größter Verlierer die Aktie von Infineon. Sie verbilligt sich um 5,7%. BASF hat eigentlich seine Jahresprognose angehoben. Allerdings bleiben Anleger da sehr zurückhaltend. Die BASF-Aktie verbilligt sich um 3%. Die Gewinnerliste im DAX wird dagegen angeführt von der Aktie von Heidelberg Materials. Sie verteuert sich um 3,5%, gefolgt von Volkswagen mit einem Plus von 3%. Danach folgen die anderen Autobauer, Mercedes-Benz und BMW, mit Aufschlägen von jeweils 2,5% für die Aktien. Zweimal im Jahr befragen die Arbeitgeberverbände in der bayerischen Metall- und Elektroindustrie ihre Mitgliedsunternehmen zur Geschäftslage, und die ist weiterhin alles andere als gut. Außerdem haben sich die Aussichten für die kommenden Monate verschlechtert. Die Ergebnisse der Umfrage wurden heute in München präsentiert. Birgit Habrath.
12: In einem wird fast jeder Bertram Brosser, dem Hauptgeschäftsführer der Metallarbeitgeber, zustimmen.
13: Es gibt Zeiten, da ist alles schön, und es gibt andere Zeiten.
12: Und genau diese anderen Zeiten spiegelt die Umfrage unter den Metall- und Elektrobetrieben wider.
13: Die Erwartungen für die kommenden Monate sind wieder in den negativen Bereich gerutscht. Wir erwarten eine rückläufige Produktion, sinkende Investitionen und eine Fortsetzung des Beschäftigungsabbaus.
12: 20.000 Stellen wurden da letztes Jahr schon abgebaut. Heuer soll der Verlust an Stellen ähnlich hoch ausfallen. Sowohl das Inlands- als auch das Auslandsgeschäft lassen zu wünschen übrig. Fast ein Drittel der befragten Firmen wollen die Investitionen hierzulande zurückfahren. Und wenn sie schon Geld in die Hand nehmen, dann nicht, um zu erweitern. Gründe dafür gibt es laut Verband viele. Die Handelspolitik, der Krieg im Iran mit Folgen für die Wirtschaft. Das vorgelegte Reformpaket der Regierung liefert für Brossert die richtigen Impulse. Was fehle, seien dagegen Mittel, um die Arbeitskosten zu senken.
13: Durch die Erhöhung der Beitragsbemessungsgrenze in der Krankenversicherung, die geplante Erhöhung in der Pflegeversicherung sowie die kapitalgedeckte Zusatzrente werden die Lohnzusatzkosten weiter steigen.
12: Deshalb braucht es aus Sicht der Metallarbeitgeber einen Tarifabschluss, der die Lohnkosten insgesamt in Grenzen hält. Verhandelt wird mit der bayerischen IG Metall im Herbst.
11: Die deutschen Rüstungsexporte bewegen sich weiter auf Rekordniveau. Im ersten Halbjahr wurden nach vorläufigen Angaben Genehmigungen für die Ausfuhr von Rüstungsgütern im Gesamtwert von rund 13,9 Milliarden Euro erteilt, so das Bundeswirtschaftsministerium in Berlin. Hauptempfängerland ist erneut die Ukraine. Für die Rüstungsexporte im Gesamtwert von rund 2,5 Milliarden Euro genehmigt wurden. Vom Genehmigungswert im ersten Halbjahr entfallen den Angaben zufolge anteilig rund 9,6 Milliarden Euro auf Kriegswaffen und rund 4,3 Milliarden auf sonstige Rüstungsgüter. Mehr als 5,5 Millionen Menschen in Deutschland gelten als überschuldet. Das geht aus einer Erhebung der Wirtschaftsauskunftei Kreditreform hervor. Von Überschuldung spricht man dann, wenn die eigenen Einnahmen und eventuell vorhandenes Vermögen nicht ausreichen, um alle fälligen Zahlungsverpflichtungen zu erfüllen. Das Statistische Bundesamt hat jetzt untersucht, warum Menschen in die Überschuldung rutschen. Ursula Mayer.
14: In die Schuldenfalle geraten Menschen in Deutschland oft nicht nur durch eigenes Zutun. Wie das Statistische Bundesamt in Wiesbaden mitteilt, waren letztes Jahr die häufigsten Auslöser für eine Überschuldung eine Erkrankung, Sucht oder ein Unfall. Das ergab eine bundesweite Auswertung unter Schuldnerberatungen. Auch wenn Personen arbeitslos wurden, bekamen sie oft finanzielle Probleme. Vor allem Alleinerziehende gerieten wegen einer Trennung oder Scheidung in die Schuldenspirale. Nach Angaben des Statistischen Bundesamts hatten die Ratsuchenden im Schnitt Schulden in Höhe von knapp 35.000 Euro. Männer waren tendenziell höher verschuldet als Frauen. Mehr als die Hälfte der Betroffenen lebte allein. In der Regel hatten die Schuldner mit verschiedenen Gläubigern zu tun, etwa mit Finanzämtern, den gesetzlichen Renten- und Krankenversicherungsträgern, Banken, Händlern und Telekommunikationsunternehmen.
0: Uhr.
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0: mit Yashimai.
15: Bundeskanzler sieht schwarz-rote Koalition gut aufgestellt. Auf der traditionellen Sommerpressekonferenz zog Merz eine positive Zwischenbilanz. Nach seinen Worten konnte mit der Reform der gesetzlichen Krankenversicherung ein zentrales Vorhaben umgesetzt werden. Als die beiden wichtigsten Themen für die zweite Jahreshälfte bezeichnete der Kanzler die Reform der Alterssicherung und den weiteren Abbau der Bürokratie. Bundesregierung nennt mehrere Regeln, die wegfallen sollen. Digitalminister Wildberger sagte, man halte Wort beim Bürokratieabbau. So soll der Überweisungsschein vom Arzt bis zum Herbst 2029 in Papierform abgeschafft und digitalisiert werden. Vereinfachungen sind auch im Verkehrsbereich geplant. E-Autos benötigen künftig keine grüne Plakette mehr, um in Umweltzonen von Innenstädten fahren zu dürfen. Bundesregierung genehmigt deutlich mehr Rüstungsexporte. Im ersten Halbjahr wurden Lieferungen im Umfang von fast 14 Milliarden Euro bewilligt, teilte das Bundeswirtschaftsministerium mit. Das ist mehr als viermal so viel wie im gleichen Zeitraum des Vorjahres. Größter Abnehmer von Waffen und anderen Kriegsgütern aus Deutschland waren die Ukraine, gefolgt von den USA. Mann zückt Messer in Regionalzug in Oberbayern. Nach Angaben der Polizei bedrohte er nach einer Fahrscheinkontrolle den Schaffner. Am Bahnhof von Ruhpolding flüchtete er. Ein 28-jähriger Asylbewerber aus Afghanistan konnte später als mutmaßlicher Täter festgenommen werden. Drei Kinder verletzten sich, als sie davonliefen. Zwei Menschen erkranken nach Bad in der Donau. Wie das Gesundheitsamt im niederbayerischen Kelheim mitteilte, hat sich der Verdacht einer Blaualgenblüte damit erhärtet. Die beiden Personen seien bei einer Bootsfahrt länger in der Donau gewesen und litten anschließend an den typischen Symptomen wie Übelkeit, Erbrechen und Durchfall. Das Wetter in Bayern: am Abend teils sonnig, teils bewölkt, gewarnt wird vor schweren Gewittern in Schwaben.
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16: Im Studio Joachim Dangel. Die Nachricht kam gestern Nachmittag. In München gelten ab sofort strenge Regeln, sogar Verbote für den Wasserverbrauch. Untersagt sind jetzt zum Beispiel das Waschen von Privatfahrzeugen außerhalb von Waschanlagen, der Betrieb von Privatpools, das Bewässern von Rasenflächen und zumindest tagsüber das Gießen von Beeten. Mit unserer München-Korrespondentin Birgit Grundner habe ich darüber gesprochen, ob das alles überraschend kam.
17: Ja, es war eher eine Entwicklung mit Ansage. Der Winter und das Frühjahr waren extrem trocken. Die Grundwasserspeicher haben sich nicht ausreichend gefüllt, auch nicht im Mangfalltal, wo das Münchner Trinkwasser ja überwiegend herkommt. Seit Monaten werden schon die Notfallspeicher etwa im Loisachtal angezapft. Ja, und dann die wahnsinnige Hitze in den vergangenen Wochen. Da wurde besonders viel Wasser verbraucht. In der Summe ist das komplexe Wasserversorgungssystem damit so sehr an die Grenzen geraten, dass Oberbürgermeister Dominik Krause jetzt eben die Notbremse gezogen hat. Er hat uns aber auch versichert:
18: es muss sich keiner akut Sorgen machen, dass die Trinkwasserversorgung in München nicht mehr gewährleistet ist, aber die Lage ist schon angespannt. Ja, und da hilft auch der wenige Regen jetzt der letzten Tage nichts. Was es bräuchte, wäre wirklich ein konsequentes Regnen über mehrere Wochen. Und das haben wir leider nicht. Und das heißt, wir müssen mit dem Verbrauch einfach ein ganzes Stück runter.
17: Deshalb also die Verbote.
16: Und ist diese Allgemeinverfügung dann wirklich nötig oder ist es nur ein politisches Zeichen?
17: Naja, ein politisches Zeichen waren ja eigentlich schon die Appelle, Wasser zu sparen. Und man konnte dann auch denken, dass das was gebracht hat. Anfang des Monats hieß es mal, dass der Wasserverbrauch zurückgegangen ist. Mittlerweile ist aber wieder gestiegen, zuletzt auf 370 Millionen Liter an einem Tag. Normalerweise sind es durchschnittlich rund 300 Millionen Liter. Und da will man eben auch wieder hin. Auf die Niederschläge hat man keinen Einfluss. Und dann muss man eben an der Schraube drehen, die man sozusagen ein bisschen im Griff hat, nämlich den Verbrauch reduzieren.
16: Und kann man denn da, wenn man das so ausdrücken kann, einen Hauptschuldigen festmachen an diesem hohen Wasserverbrauch?
17: Ja, schuldig ist vielleicht wirklich der falsche Ausdruck. Es macht einfach die Masse aus, gerade in München. Gut zwei Drittel des Münchner Trinkwassers wird nämlich in Privathaushalten verbraucht. Und die Rechnung von Hermann Löhner, der bei den Stadtwerken für das Trinkwasser zuständig ist, die schaut so aus.
19: Wir sind hier in München rund 1,6 Millionen Menschen. Und dann kommen ja auch noch unterm Tag eine Vielzahl von Menschen, Einpendlern zum Arbeiten nach München. Und wenn jeder allein 10 Liter letztendlich spart am Tag, also nehmen wir einfach mal, dass es eine runde Zahl ist, 2 Millionen mal 10 sind 20 Millionen Liter, die wir sparen können, wenn jeder 10 Liter einspart. Also wir reden schon von großen Hebeln an der Stelle.
17: Die Allgemeinverfügung gilt jetzt erstmal bis 1. August, dann gehen die Ferien los, die Leute fahren in den Urlaub und alle Verantwortlichen im Rathaus und bei den Stadtwerken hoffen, dass der Wasserverbrauch dann sowieso zurückgeht, zumindest in München.
16: Informationen waren das von Birgit Grundner und die Wasserknappheit. Um die geht's auch bei BR24 am Wochenende, bei sonntags um 11. Diskutieren Sie mit uns zum Thema Wassermangel, helfen Sparappelle und Verbote.
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0: Obwohl seit Monaten offiziell eine Waffenruhe gilt, in den vergangenen beiden Tagen hat es bei israelischen Angriffen im Gazastreifen wieder Tote gegeben. Das wird aus örtlichen Krankenhäusern gemeldet. Die medizinische Versorgung der Menschen in der Region ist kaum noch möglich. In Gaza-Stadt hat der Malteserorden jetzt eine Klinik eröffnet, nahe der sogenannten Gelben Linie. Das ist die militärische Grenze, hinter die sich die israelischen Truppen zurückgezogen haben. Sie hat sich allerdings immer weiter in den Westen verschoben und damit vor wenigen Wochen erneut Vertreibungen im Osten der Stadt ausgelöst. In diesem Umfeld versorgen nun rund 30 Ärzte, Pflegekräfte und Apotheker jeden Tag bis zu 100 Patienten. Ist das nur ein Tropfen auf den heißen Stein? Moritz Batscheider hat mit dem Personal vor Ort gesprochen.
20: Schon der Weg zur Arbeit kann für Ali Ibrahim al-Musaddah und sein Team lebensgefährlich sein. Al-Musaddah ist medizinischer Leiter der St. Josef-Klinik in Gaza-Stadt. Die gelbe Linie wirkt sich natürlich auf uns aus. Sie schränkt den Zugang der Menschen zur Versorgung ein. Manchmal gerät auch das Personal in Gefahr durch den anhaltenden Artilleriebeschuss und die Splitter.

0: 20 Fälle von Herzversagen behandelt, die durch unkontrollierten Blutzucker und Bluthochdruck entstanden sind. Der Andrang ist groß. Viele Patienten sind dankbar, hier die nötige Versorgung zu bekommen und Ansprechpartner für ihre Sorgen. So wie Amal Umm Allah Kluck, auch sie lebt nahe der gelben Linie. In die Klinik kommt sie wegen eines Bandscheibenvorfalls. Fast jede Nacht wird geschossen. Brandsätze fliegen durch unser Viertel. Ich muss sehen, dass meine Kinder in Sicherheit sind. Als die Klinik hier aufgemacht hat, so nah bei uns, war das eine große Erleichterung. Früher mussten wir weite Wege auf uns nehmen. Die größte Herausforderung für die Ärzte und Pflegekräfte hier bleibt der Mangel an medizinischem Material. Von Blutverdünnern bis Betäubungsmitteln, vieles fehlt in Gaza immer noch. Dass die Ärzte und Pflegekräfte hier überhaupt arbeiten können, hängt auch mit dem lateinischen Patriarchat von Jerusalem zusammen. Es arbeitet mit dem katholischen Malteserorden eng zusammen. Kardinal Pizzaballa war auch zur Eröffnung der Klinik vor wenigen Wochen vor Ort. Shanti Chirayat, Programmkoordinatorin bei Malteser International, erklärt, die katholische Kirche sei ein Türöffner für humanitäre Hilfe in Gaza.
1: Die Kirche ist seit Jahrzehnten vor Ort, genießt ein großes Vertrauen, ein großes Netzwerk in der Bevölkerung und ist eigentlich ein neutraler Faktor in dem ganzen Konflikt.
0: Gerade in der Koordination mit israelischen Behörden und der Armee sei das ein Vorteil, sagt auch Klinikleiter Al-Musada. Direkt ins Visier genommen werden wir nicht. Das wird berücksichtigt. Aber Granatsplitter und Querschläger lassen sich nicht kontrollieren. Deshalb sieht unser Dach so aus, wie es aussieht. Militäroperationen in der Nähe sind der Grund dafür. Mehr kann ich nicht sagen. Einschüchtern lassen will sich das Team nicht. Al-Musada und die Verantwortlichen bei Malteser International haben Pläne für die Zukunft. Sie wollen doppelt so viele Patienten betreuen können, eine Zahnarztpraxis und ein eigenes Labor einrichten. Gleichzeitig besorgt Al-Musada, dass auch der gelbe Betonblock vor seiner Klinik weiter nach Westen wandern könnte. Sicher ist in Gaza nichts und niemand.
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3: Mit Johannes Krause. 60 Jahre Sehnsucht, 90 Minuten Hoffnung. England träumt vom ersten Fußball-WM-Finale seit dem legendären Titel von 1966. Und ausgerechnet ein Bayer soll den Fußballerfindern den Weg zum goldenen Pokal ebnen. Thomas Tuchel, geboren im schwäbischen Krumbach, Champions-League-Sieger mit Chelsea, nach seinem kurzen Intermezzo beim FC Bayern jetzt auf der ganz großen Bühne. Sein Auftrag war von Anfang an glasklar: Weltmeister werden. Heute wartet im Halbfinale ein dicker Brocken, Titelverteidiger Argentinien, Anne van Eickels.
4: Das Spiel einer Mannschaft von Thomas Tuchel ist erst dann zu Ende, wenn der Trainer gesprochen hat, und zwar nicht in der Kabine mit den Spielern, sondern mit den Journalisten.
5: This is pure mentality. You can bottle it up and sell it. This is, yeah, so why is the problem for mentality?
4: Damit war dann alles gesagt nach dem 2:1 gegen Norwegen. Es sind diese Momente, in denen Thomas Tuchel sich emotional selbst überholt, verbal nicht zu bremsen ist und auch gerne über seine Mannschaft herzieht. Doch irgendwie funktioniert Tuchels Art trotzdem, wenn man bereit ist, Kritik anzunehmen und zuzuhören, so wie Kapitän Harry Kane.
6: Er ist sehr authentisch und die Leute schätzen das. Wenn er spricht, ist nichts einstudiert. Genau das macht ihn aus. Man glaubt ihm und seiner Herangehensweise. Er ist nicht umsonst einer der besten Manager der Welt und sein Charakter ist ein großer Teil davon.
4: Kein einfacher Charakter, möchte man anfügen. Thomas Tuchel hat den Ruf, ein komplizierter Mensch zu sein, einer, der aneckt, der schwierig im Umgang sein kann und doch ganz anders ist, wenn man mit ihm entspannt zusammensitzt und plaudert, über seinen Lieblingsplatz zum Beispiel.
7: Mein Lieblingsplatz ist die Buchhandlung meines Freundes in Augsburg. Da fühle ich mich wahnsinnig wohl, ihm zuzuhören und gute Bücher rauszusuchen.
4: Überraschend nahbar, menschlich.
7: Nach Spielen, vor allem nach Siegen, bin ich sehr anfällig für Schweinereien aller Art, Schokolade, Erdnüsse, Chips.
4: Genau diese Charaktermischung macht Thomas Tuchel so schwer einzuordnen. Doch der englische Verband hat sich auf ihn eingelassen im Januar 2025 und es passt für beide Seiten. Der 52-Jährige genießt den Freiraum und die Macht, die er als Nationaltrainer hat. Aber wenn der Druck steigt, sinkt oft auch Tuchels Diplomatie.
8: Wir sind unter den letzten vier, das ist das Wichtigste. Aber mein Analysekopf und der Fußballtrainer in mir glauben, dass wir besser Fußball spielen können und müssen.
9: Still things that we can and have to play better football.
3: England gegen Argentinien. Anpfiff ist um 21 Uhr live zu hören hier im Programm. Nach dem kräftezehrenden Ritt durchs Zentralmassiv durften bei

0: Der Tour de France heute wieder die Sprinter ran. Auf den 161 Kilometern von Vichy nach Nevers, da rauschten die Radprofis durchs Herz Frankreichs. Die 11. Etappe, kurz, schnell und ein echtes Hochgeschwindigkeitsrennen. Holger Gersker.
1: Noch nie ist eine Etappe so schnell gefahren worden. 50,9 km/h. Der bisherige Rekord stand bei 50,3 und ist schon 27 Jahre alt. Und der Sieger dieser Etappe ist etwas überraschend, der Norweger Søren Varenschold. Der Deutschland-Toursieger des vergangenen Jahres war auf der 10. Etappe noch gestürzt, musste sich noch während dieser Etappe unterwegs behandeln lassen und gewann dann den Sprint mit einem Überrumpelungsangriff. 300 Meter vor der Ziellinie hatte er plötzlich 2-3 Radlängen Vorsprung und die Sprinterprominenz kam nicht mehr wirklich heran. Olaf Koy aus den Niederlanden wurde Zweiter, Jasper Philipsen aus Belgien Dritter. Die deutschen Sprinter waren chancenlos, Max Kanter zu schlecht positioniert. Als Bester der Deutschen erreichte Pascal Ackermann Platz 10. In Gelb bleibt Tadej Pogacar.
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3: A3 Nürnberg Richtung Passau zwischen Metten und Hengersberg, 8 Kilometer stockender Verkehr. A8 Salzburg-München zwischen Rosenheim-West und Irschenberg, 11 Kilometer Stau. A8 München Richtung Stuttgart zwischen Sulzemoos und Odelzhausen, ein LKW-Unfall. Und weiter Richtung Stuttgart zwischen Odelzhausen und Adelzhausen, ein Unfall. Hier sind zwei Spuren blockiert, 4 Kilometer Stau. A9 München-Nürnberg zwischen Manching und Denkendorf, Stau und stockender Verkehr. Dann die A93 Holledau Richtung Regensburg. Zwischen Regensburg Süd und Regensburg Nord stockt der Verkehr. Und dann noch die A99 Westumfahrung München Richtung Lindau zwischen Neuherberg und Ludwigsfeld. 6 Kilometer Stau nach einem Unfall. Das Wetter in Bayern. Der Deutsche Wetterdienst warnt vor Unwettern in Schwaben und dem südlichen Mittelfranken. Im Laufe der Nacht lassen Schauer und Gewitter nach. Es kühlt ab auf Temperaturen um die 16 Grad. Morgen wird es wieder schwül heiß, ist aber überall wieder sonniger als heute und meistens trocken.

0: Es ist 18 Uhr.
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0: Und dies sind unsere Themen. Bundeskanzler Merz zeigt sich in der Sommer-PK mit der Zusammenarbeit in der Koalition zufrieden. Der Bund investiert Milliarden in das Schienennetz der Deutschen Bahn. Und die aktuelle Media-Analyse zeigt, BR24 ist das erfolgreichste Inforadio in Deutschland. Mein Name ist Michaela Borowi und ich begleite Sie durch den Abend. Bevor Bundeskanzlerinnen oder Kanzler in die Sommerferien gehen, stellen sie sich in Berlin den Fragen der Hauptstadtpresse. Das ist inzwischen ein Ritual des Politikbetriebs. So hat es auch Kanzler Merz gemacht heute. Anderthalb Stunden stand er Rede und Antwort, zog Bilanz des ersten Halbjahres und blickte auf das kommende voraus. Grundsätzlich waren alle Fragen erlaubt, auch persönliche, und so erstreckten sich die Themen von der wirtschaftlichen Lage im Land über hybride Kriegsführung bis hin zur Selbsteinschätzung seiner Kanzlerin. Unsere Hauptstadtkorrespondentin Sabine Henkel hat die Frage-Antwort-Runde verfolgt und sie fasst die wichtigsten Eindrücke aus der Bundespressekonferenz zusammen.
2: Gleich zu Beginn bei der Begrüßung durch den Gastgeber erfährt Friedrich Merz einen Motivationsschub.
3: Das ist jetzt der 17. Besuch bei uns. Ich muss allerdings hinzufügen, Frau Merkel war 46 Mal seitdem da.
2: Was nicht ist, kann ja noch werden, oder nicht? Merz ist immerhin schon 70. Will er das überhaupt weitermachen? Dazu später mehr. Der Kanzler referiert erstmal das, was seine Regierung in den letzten Wochen hingelegt hat. Er klingt dabei wie der Notar der Republik. Wenig Werf, wenig Pathos. Authentisch, könnte man auch sagen. Und würde jemand aus einem sehr langen Schlaf erwachen und zum ersten Mal von dieser Regierung hören, müsste er denken, alle Achtung. Dann geht es in die Fragerunde. Alles ist erlaubt. Zum Beispiel die Frage nach dem schwächsten Moment in Merz' Kanzlerschaft.
4: Darüber müsste ich länger nachdenken.
2: War der schwächste Moment ein diplomatisches Missgeschick, ein verbaler Ausrutscher oder schlicht die abgehobene Hutwahl für die Loge in Wimbledon, über die jetzt im Netz gespottet wird? Merz behält es für sich, oder aber er hat tatsächlich noch nie über den schwachen Moment nachgedacht.
4: Ich bin ein lernfähiges System und lerne jeden Tag dazu.
2: Das lernfähige System lernt in dieser Fragerunde, was Hauptstadtjournalistinnen wirklich interessiert. Zufriedenstellen dürfte Merz, dass keiner über den Zustand der Koalition reden will. Und tatsächlich ist es ruhig geworden. Schwarz-Rot hat in den Arbeitsmodus geschaltet und sich in den Sommer der Reformen begeben. Schließlich stehen im Herbst Landtagswahlen im Osten an und die AfD will an die Macht. Ein Graus für Merz.
4: Und deswegen werde ich alles tun, um das zu verhindern. Alles, was in meiner Kraft steht, tun, um das zu verhindern.
2: Sätze wie diese ziehen sich durch die 90-minütige Fragerunde. Merz wirkt glaubwürdig. Mit der AfD niemals, betont er, wie schon so oft. Was er denn AfD-Wählern sagen will, um sie von seiner Politik zu überzeugen?
4: Schaut genau hin. Lasst euch nicht von Social-Media-Aktivitäten, egal wo sie stattfinden, allein informieren, sondern guckt hin, was die Bundesregierung versucht, auf den Weg zu bringen.
2: Merz wird nach Sachsen-Anhalt fahren, nach Mecklenburg-Vorpommern und auch in Berlin Wahlkampf machen. Es geht auch um seine Zukunft, seine Autorität als Parteivorsitzender. Keine Zusammenarbeit mit der AfD. Nicht alle in der CDU sehen das so wie er. Eine brenzlige Lage. Und dann sind da ja auch die Umfragewerte, alles andere als berauschend. Manch einer hätte schlaflose Nächte, nicht Friedrich Merz.
4: Ich empfinde diese demoskopische Lage, wenn Sie so wollen, eher als Ansporn, die Arbeit fortzusetzen, gut zu machen, richtig zu machen. Und das ist etwas, was mich beschwert und an dem wir auch gemeinsam arbeiten.
2: Und dann kommt sie, die Frage nach seinen persönlichen Zielen. Will er nochmal antreten bei der nächsten Bundestagswahl? Merz bleibt die Antwort schuldig. Der Zeitpunkt für diese Entscheidung ist nicht da, sagt er.
4: Der Zeitpunkt ist jedenfalls jetzt nicht da. Ich konzentriere mich auf die Arbeit, die wir in der Koalition leisten müssen und die absorbiert mich wirklich vollständig.
2: Noch 29 Mal Bundespressekonferenz bis Merkel.
0: Bundeskanzler Merz hat sich in Berlin den Fragen der Hauptstadtpresse gestellt, Sabine Henkel berichtete. Unterhaltsvorschuss vom Staat soll es künftig nur noch bis zum 16. Geburtstag von Kindern geben, nicht mehr bis zum 18. So sehen es die Kürzungspläne von Familienministerin Prien vor, für die sie sich viel Kritik anhören muss. Von der Union aber gibt es Rückendeckung, wie Dietrich Karl Meurer berichtet.
5: Bundeskanzler Friedrich Merz verteidigt die Kürzungspläne beim Unterhaltsvorschuss. Der CDU-Politiker verweist darauf, dass sich die Ausgaben seit 2017 vervierfacht hätten. Die Bundesregierung wolle die Situation der Betroffenen verbessern. Das gehe aber nicht, wenn alles weiterlaufe wie bisher. Zudem müsse sie Rücksicht auf die schwierige Finanzlage vieler Städte und Gemeinden nehmen. Familienministerin Karin Prien kündigt im Interview mit dem ARD-Hauptstadtstudio an, ihren Gesetzentwurf noch im Juli in die Regierungsabstimmung zu geben. Allein für den Bund rechnet die Christdemokratin mit Einsparungen von rund 245 Millionen Euro. Prien räumt ein, dass ihr die geplanten Kürzungen schwerfielen. Die Kritik an den Plänen bleibt deutlich. SPD-Generalsekretär Tim Klüssendorf fordert die Ministerin auf, den Vorschlag zurückzunehmen. Der Hauptgeschäftsführer des Paritätischen Gesamtverbandes, Joachim Rock, warnt vor Einkommensverlusten für mehr als 100.000 Unterhaltsberechtigte. Er befürchtet, dass dadurch noch mehr Alleinerziehende auf Grundsicherung angewiesen sein werden.
0: Schmutzig, marode, demoliert. So sehen viele Bahnhöfe in Deutschland aus. Der Investitionsstau ist riesig. Zu lange wurde nicht investiert. Das ändert sich jetzt. Die Deutsche Bahn hat nach eigenen Angaben in diesem Jahr bislang 70 Bahnhöfe modernisiert. 130 sollen es bis Jahresende werden. Aus dem Bundesverkehrsministerium hieß es Anfang der Woche, Bahnhöfe mussten attraktiver, leistungsfähiger und ganzheitlich gestaltet werden, um den Start einer jeden Fahrt so positiv wie möglich zu machen. Aber was nützt der schönste Bahnhof, wenn der Zug am Ende zu spät kommt oder ganz ausfällt? Auch hier soll sich einiges ändern. Der Bund investiert Milliarden, um das Schienensystem zu sanieren. Aus Berlin berichtet Johannes Frevel.
6: Die Investitionen in das Schienennetz sind in Deutschland in den vergangenen Jahren deutlich gestiegen. Eine Studie im Auftrag des Bahnlobbyverbandes Allianz pro Schiene zeigt einen Anstieg um 74% 2024 und im Vorjahr um weitere gut 10%. Allianz pro Schiene Geschäftsführer Dirk Pflege resümiert, pro Kopf stiegen die Investitionen gegenüber dem Vorjahr von 198 auf 222 Euro, viermal so viel wie vor 10 Jahren. Deutschland plane in diesem Jahr Rekordinvestitionen in die Bahn. Allerdings stehe die Finanzierung wegen des Sparkurses an einem Wendepunkt.
7: Die Planungen der Bundesregierung gehen in die falsche Richtung. Nachdem wir jetzt Rekordinvestitionen haben im Jahr 2025 und in 2026 geht es auch noch mal ein Stück weit die Treppe weiter nach oben. Aber dann soll es wieder bergab gehen. Das ist die Planung der Bundesregierung. 1,3 Milliarden Euro sollen zusammengestrichen werden bei der Schieneninfrastruktur. Ich sag's mal bewusst freundlich, ist schwer verständlich.
6: Deutschland habe bei Bahninvestitionen zwar deutlich aufgeholt, aber noch nicht in das europäische Spitzenfeld aufgeschlossen, konstatiert Alexander Borchers. Er ist Geschäftsführer der auf Bahnverkehr spezialisierten Unternehmensberatung SCI.
8: Wir haben in den letzten 4 Jahren von Platz 11 auf Platz 6 aufgeholt im europäischen Vergleich. Im Moment ist Luxemburg der Spitzenreiter mit wichtigen Neu- und Ausbauprojekten. Dahinter seit vielen Jahren immer in den Top 3 Schweiz und Österreich und auch Norwegen und Schweden liegen vor uns.
6: Trotz Milliardeninvestitionen in Deutschland sei der in Jahrzehnten aufgelaufene Sanierungsstau noch gewaltig, sagt Bahnlobbyist Pflege. Die Netzprobleme bei der Bahn setzten zunehmend auch ihre Nutzer unter wirtschaftlichen Druck. Ersten Güterbahnen drohe sogar das Aus. Steigende Kosten, zahlreiche Baustellen und geplant sinkende Bundeszuschüsse bringen ihre Kalkulation ins Wanken.
7: Seit 2022 ist die Verkehrsleistung der Güterbahnen um 15% zurückgegangen. Das ist ein richtiger Einbruch und der hängt natürlich mit den Baustellen auch zusammen. Das heißt, die Güterbahnen verlieren seit Jahren Marktanteile. Und vor diesem Hintergrund will die Bundesregierung mit Blick nach vorne im Haushalt alle Haushaltstitel, die relevant sind für die Güterbahnen, noch stärker zusammenstreichen. Wird, wenn das so kommen sollte, volkswirtschaftlich große Schäden anrichten.
6: Nachdem die Bahnfrachttochter DB Cargo zur Sanierung zusammengestrichen wird, könnte dann auch ein Teil der privaten Güterbahnunternehmen Richtung Pleite rollen.
0: Es stimmt, was NDR und Süddeutsche Zeitung recherchiert haben. Die Schufa speichert nicht nur aktuelle Daten von 68 Millionen Menschen, sondern auch Datensätze, die bis zu 10 Jahre alt sind. Das hat sie jetzt bestätigt. Aber Deutschlands größte Wirtschaftsauskunftei sieht sich weiter im Recht. Daten- und Verbraucherschützer widersprechen und werden nun aktiv, wie Peter Hornung berichtet.
9: Die Nichtregierungsorganisationen Algorithm Watch und Campact haben bereits eine Online-Petition gestartet. Die Forderung, die Schufa müsse ihre bisher geheime Schattendatenbank löschen. Der Leipziger Rechtsanwalt Peter Hense, der regelmäßig Schufa-Opfer vertritt, forderte gar strafrechtliche Ermittlungen gegen die Führung der Schufa. Das sei im Datenschutzrecht möglich. Es müsse zudem öffentlichen Druck geben durch Sammelklagen. Er kritisierte die zuständige Aufsichtsbehörde, den hessischen Landesdatenschutzbeauftragten. Der prüfe seit über einem Jahr die umstrittene Praxis der Schufa, bislang aber ohne Ergebnis. Das schade vor allem den Betroffenen. Intensiv diskutiert wird auch in sozialen Netzwerken wie Instagram und TikTok. Viele Menschen sind entsetzt. Sie kritisieren die Schufa und wollen, dass die veralteten Daten gelöscht werden.
0: Ob streng religiöse Juden Militärdienst leisten sollen, das ist in Israel ein hochpolitisches Thema. Denn prinzipiell unterliegen auch Ultraorthodoxe der Wehrpflicht, die meisten leisten ihn aber nicht ab. Jetzt hat das oberste Gericht des Landes ein gerade erst verabschiedetes Schutzgesetz des Parlaments für Strenggläubige wieder kassiert. Und damit droht dem Land nun eine Verfassungskrise. Mehr dazu von Julio Segador.
10: Das Gesetz sollte die Festnahme von Zehntausenden streng religiösen Männern, die sich der Einberufung entziehen, bis Ende November verbieten. Die obersten Richter machten der Regierung von Benjamin Netanyahu jedoch einen Strich durch die Rechnung. Das Gesetz verstoße eklatant gegen den Gleichheitsgrundsatz, weil es nur für streng religiöse Juden gelte, und es sei diskriminierend, da die Armee mitten im Dauerkonflikt unter massivem Personalmangel leide, so die Richter. Die Entscheidung stürzt Israel in eine Verfassungskrise. Der ultraorthodoxe Vorsitzende der Schass-Partei Deri warf dem obersten Gericht Aktionismus vor. Der ultraorthodoxe Ex-Minister Porush bezeichnete das Urteil gar als rechtswidrig. Premier Netanyahus Koalition kommt durch den Stopp des Gesetzes in eine schwierige Lage. Weil im Oktober Neuwahlen anstehen, wächst der Druck auf sein rechtsnationales Regierungsbündnis. Auf den Straßen drohen nun neue, heftige Proteste zwischen säkularen Israelis und der ultraorthodoxen Gemeinschaft.
0: Und es gibt noch einen Beitrag in eigener Sache. 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Ingo Lierheimer mit den wichtigsten Zahlen.
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1: Es ist 6:15.
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3: Merz gibt sich selbst kritisch. Der Kanzler hat eingeräumt, dass die Lockerung der Schuldenbremse seiner Glaubwürdigkeit am meisten geschadet hat. Er könne das nur wieder wettmachen, wenn Deutschland wirklich wieder wettbewerbs- und verteidigungsfähig werde. Dann könne man die Schulden auch wieder zurückführen, sagte Merz bei der traditionellen Sommerpressekonferenz des Bundeskanzlers in Berlin. Deutschland und Österreich halten an Grenzkontrollen fest. Das haben die Innenminister Dobrindt und Karner nach einem Treffen in Berlin mitgeteilt. Die Kontrollen seien funktionsfähig und aufeinander abgestimmt, sagte Dobrindt. Nach den Worten seines Kollegen Karner tragen sie dazu bei, die illegale Migration einzudämmen. Zoll geht mit Großrazzia gegen Schwarzarbeit vor. Nach Angaben des Hauptzollamts Landshut haben rund 400 Beamte 76 Gebäude in 9 Bundesländern durchsucht. Im Visier der Ermittler war die Baubranche. Konkret stehen 7 Männer im Verdacht, Steuern hinterzogen und Sozialabgaben nicht gezahlt zu haben. Dadurch soll den Sozialkassen ein Schaden von mindestens 1,3 Millionen Euro entstanden sein. Demenz ist zum großen Teil vermeidbar. Zu diesem Ergebnis kommt die Weltgesundheitsorganisation WHO. Demnach kann der Mensch 45% aller Risikofaktoren selbst beeinflussen. Dazu zählt die WHO Tabak- und Alkoholkonsum, Bewegungsmangel und soziale Isolation. Norweger gewinnt 11. Etappe der Tour de France. Søren Werenskiold siegte im Massensprint vor Olaf Koy aus den Niederlanden. Im gelben Trikot des Führenden der Gesamtwertung fährt weiter der Slowene Tadej Pogacar. Das Wetter in Bayern. Es besteht eine Unwetterwarnung vor schweren Gewittern in Schwaben und Mittelfranken.
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4: Im Studio Joachim Dangel. Gestern war in Bayern der zweitblitzreichste Tag des Jahres. Was das in Zahlen bedeutet und warum es in Bayern so viele Blitze gibt, das berichtet Sandra Limoncini.
5: Insgesamt zählten die Experten 2312 Einschläge im Freistaat, die meisten davon im Süden Bayerns. Nur am 29. Juni hat es noch mehr geblitzt, da waren es 2577. Gemessen werden die Blitze mit Messstationen, die in ganz Bayern verteilt sind. Blitze senden elektromagnetische Signale aus, die von Stationen erfasst und an Computer weitergeleitet werden, die berechnen können, wo und wie oft Blitze in den Boden eingeschlagen sind. Selbst wenn der Blitzeinschlag über 100 Kilometer weit weg stattgefunden hat. Dabei ist Bayern seit vielen Jahren das Bundesland mit den meisten Blitzen. Das liegt an der Größe des Freistaates. Außerdem fördern die Alpen und das Alpenvorland Gewitter. Warme, feuchte Luft aus Süden trifft dort oft auf kühlere Luftmassen. Die Berge zwingen die Luft zum Aufsteigen, wodurch starke Gewitterzellen und eben Blitze entstehen können. In Mittenwald im Landkreis Garmisch-Partenkirchen sind heute früh 6 Bundeswehrsoldaten durch einen Blitzeinschlag während einer Übung verletzt worden. Der Blitz hat in das Biwak der jungen Männer eingeschlagen und 5 der Soldaten leicht verletzt und einen 18-Jährigen mittelschwer verletzt.
4: In Bayern könnte sich ein Volksbegehren über die Amtszeitbegrenzung von Ministerpräsidenten anbahnen und für Amtsinhaber Markus Söder könnte das brenzlig werden. Initiator ist die ökologisch-demokratische Partei, die ÖDP. Details von Nadine Bader.
6: Die Unterschriftenlisten für den Start eines Volksbegehrens sind laut ÖDP bereits gedruckt. Das Ziel, über einen Volksentscheid in der bayerischen Verfassung zu verankern, dass Ministerpräsidenten maximal 2 Legislaturperioden im Amt bleiben dürfen. Für den bayerischen Ministerpräsidenten Markus Söder hätte das zur Folge, dass er bei der Landtagswahl 2028 nicht für eine dritte Amtsperiode zum Regierungschef gewählt werden könnte. Söder hatte vor 8 Jahren selbst angeregt, die Amtszeit von Ministerpräsidenten auf 2 Perioden oder 10 Jahre zu begrenzen. Sein Vorstoß verfehlte allerdings die nötige Zweidrittelmehrheit im Landtag. Die Opposition stimmte damals dagegen. Anfang 2023 nahm Söder von seiner eigenen Idee Abstand. Damit das Volksbegehren der ÖDP zugelassen wird, müssen die Initiatoren mindestens 25.000 Unterschriften sammeln. Dann müssen innerhalb von 2 Wochen mindestens 10% der Stimmberechtigten in Bayern das Vorhaben unterstützen. Sollte das Volksbegehren Erfolg haben, wäre der Landtag am Zug und müsste über das Vorhaben abstimmen. Bei einem verfassungsändernden Gesetzentwurf käme dann abschließend in jedem Fall noch ein Volksentscheid. Dann könnten alle Stimmberechtigten in Bayern über die Frage Amtszeitbegrenzung mit Ja oder Nein abstimmen.
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7: Am Mikrofon Rebecca Reinhardt. Mit Raubkunst aus dem Nationalsozialismus ist es im Grunde so. Wird ein Gemälde als solche identifiziert, muss es seinem rechtmäßigen Besitzer zurückgegeben werden. Oft sind das Nachfahren von jüdischen Sammlern, die während der NS-Diktatur enteignet wurden. Doch genau diese Rückgabe hat oft nicht funktioniert. Bayerns Kunstminister Blume hat selbst gesagt, da habe es eine deutliche Schlagseite gegeben. Denn bis heute finden sich solche Gemälde in Museen, vor allem den bayerischen Staatsgemäldesammlungen. Eine der größten Aufgaben für Kunstminister Markus Blume also, diese sogenannte Provenienzforschung besser machen, also objektiver und den ganzen Prozess nachvollziehbar. Das soll jetzt auch passieren. Gestern hat der Minister da einen echten Hammer vorgestellt. Und zwar soll die Provenienzforschung im Freistaat auf völlig neue Beine gestellt werden. Welche das sind, das weiß Stefan Mikiska.
8: Nach dem Skandal im letzten Jahr um von bayerischen Museen nicht zurückgegebenen Kunstwerken aus ihrem Besitz, die als Nazi-Raubkunst identifiziert wurden und trotzdem nicht den Erben der damaligen Opfer zurückgegeben worden sind, hat Minister Markus Blume einem runden Tisch historische Verantwortung die Neuorganisation überlassen. Danach wird künftig ein Zentrum für Restitutionsforschung, also Erforschung von Rückgabefragen, am Institut für Zeitgeschichte installiert, das zu den Leibniz-Instituten gehört und deshalb unabhängig von jeglichem Einfluss von Freistaat oder Museen forschen können soll. Dazu werden 8 Stellen und eine Geschäftsstelle geschaffen. Darüber hinaus tritt als beratendes Gremium eine unabhängige Kommission, eine Art runder Tisch, zu dem Raphael Groß vom Deutschen Historischen Museum in Berlin, der Provenienzforscher Christian Fuhrmeister vom Zentralinstitut für Kunstgeschichte in München sowie Vertreterinnen und Vertreter der jüdischen Seite gehören sollen sowie weitere Historikerinnen. Diese Kommission kann selbst Herkunftsforschung an bayerischen Museen anregen, im Zentrum für Restitutionsforschung, aus eigenem Verdacht oder nach Anregung von außen. Dann gibt der runde Tisch eine Empfehlung ab, über die letztlich der Kunstminister Blume entscheidet, denn hier geht es ja um Eigentum des Freistaats. Darüber hinaus bleibt den Erben beraubter Kunstsammler aber natürlich auch der Rechtsweg über die vor 7 Monaten bundesweit geschaffenen Schiedsgerichte.
7: Die Provenienzforschung in Bayern wird sich verändern. Ein gänzlich neues Zentrum wird dazu in München gegründet. Und jetzt wollen wir hören, wie die Menschen vom Fach diese Neuerung denn beurteilen. Vor der Sendung habe ich dazu gesprochen mit Ruth von dem Busche. Sie ist Vorsitzende des wichtigsten deutschen Fachverbandes für Provenienzforschung in Berlin.
9: Historische Verantwortung, ein echter Neustart, eine Blaupause für andere. Viele Superlative hat Kunstminister Markus Blume da genannt. Sie sind selbst eine der führenden Provenienzforscherinnen in Deutschland. Würden Sie denn in diesem Zusammenhang auch diese Superlative gebrauchen?
10: Ja, also ich sehe schon, dass es grundlegende Neuerungen jetzt in Bayern gibt. Das ist einmal sicher der Personalauswachs und auch die grundsätzliche, sagen wir, neue institutionelle Verankerung der Provenienzforschung, die wir da sehen. Ich bin immer ein bisschen kritisch und sage, na jetzt erstmal abwarten und gucken, was daraus gemacht wird. Das heißt, das Institut für Zeitgeschichte ist ein sehr renommiertes Haus. Das heißt, das dürfte für die Verankerung als Forschungsbereich sehr gut sein. Jetzt ist das ein bisschen die Frage, wie wirkt sich das auf die praktische Arbeit aus? Ne? Und das sind Dinge, die wird man jetzt im Nachgang nochmal genau anschauen müssen.
9: Ja, also der Hauptpunkt ist ja, dass diese Frage, ob ein Kunstwerk Raubkunst ist oder nicht, es wird künftig außerhalb der Museen geklärt. Mhm. Und damit erhofft man sich ja mehr Transparenz, weil Museen natürlich Interesse daran haben, dass die Gemälde in deren Besitz bleibt. Das heißt im Grunde, mehr Transparenz und auch mehr Objektivität ist ja auf jeden Fall gegeben, oder?
10: Ja, also ich finde auch, die Tendenz ist schon deutlich zu beobachten, dass, sagen wir mal, die Forschungsarbeit immer mehr getrennt wird von der juristischen Bewertung. Mhm. Also das sehen wir auch in anderen Bereichen. Und das ist, sagen wir mal, auch ein Primat in der Politik. Das ist dezidiert gewünscht.
9: Mhm. Also da sind wir jetzt bei der Frage, was ändert sich für die Forschenden bei der Provenienzforschung? Ja. Das sehen Sie es schon jetzt nicht nur positiv, dass das jetzt außerhalb der Museen passiert. Habe ich das richtig verstanden?
10: Ja, also es hat schon einen, sagen wir mal, rein organisatorisch schon einen bedeutenden Vorteil, die Forschung im Hause zu verankern, weil da der Zugriff besser funktioniert. So, das ist möglicherweise aber was man klären kann, aber aus meiner Sicht muss es geklärt werden. Es ist so, wenn Sie als Provenienzforschende an einem Haus sitzen, dann haben Sie einen Hausausweis, Sie haben Zugang zu bestimmten Dingen. So, wenn die jetzt rausrücken, die Provenienzforschenden ins Institut für Zeitgeschichte, dann ist grundsätzlich erstmal klärungsbedürftig, wie deren Zugriff auf Informationen in den Häusern sind. Das betrifft zum Beispiel so praktische Sachen wie Rückseitenautopsien. Also das ist etwas, was Sie auch in der Provenienzausstellung immer wieder sehen, dass sozusagen Rückseiten von Gemälden gezeigt werden. Warum? Ja. Weil wir auf den Rückseiten Indizien finden, was mit dem Gemälde in der Vergangenheit passiert ist, durch welche Hände es gegangen ist, in welche Ausstellung es war. Und diese Rückseitenautopsie ist nicht immer so ganz leicht zu bewerkstelligen, weil das hängt, wenn das zum Beispiel in der Sammlung hängt, dann muss erstmal einer hingehen und es runternehmen und irgendwo gesichert zur Verfügung stellen. Das ist nicht so ohne weiteres immer machbar. Und man darf auch nicht unterschätzen, in den Häusern haben wir auch nochmal viele Quellen liegen. Also zum Erwerbskontext, ja, Korrespondenzen, andere Quellen, schriftliche Quellen, die mit ausgewertet werden müssen im Rahmen einer Recherche. Und das ist nicht einfach so gesagt, dass man da jederzeit so Zugriff hat wie ein Hausmitglied, sag ich mal. Ja, und das ist aus meiner Sicht ein bisschen klärungsbedürftig, weil es jetzt so ein bisschen abgesondert am Institut ist.
9: Ne? Kunstminister Markus Blume hat ja nicht nur das gestern vorgestellt, sondern er hatte auch gleich einen ersten Erfolg zu vermelden. Denn genau zum rechten Zeitpunkt, so scheint es, hat er die Rückgabe eines Raubkunstgemäldes an seine rechtmäßigen Besitzer angekündigt. Und zwar geht es da um das wohl berühmteste Kunstwerk, das in Bayern in diesem Zusammenhang überhaupt genannt wird, nämlich eine Büste von Pablo Picasso. 1933 war es dem jüdischen Kunsthändler Alfred Flechtheim weggenommen worden. Und jetzt, mehr als 80 Jahre später, bekommt die Familie es wieder. Kann man da von einem Erfolg sprechen, wenn es so lang gedauert hat?
10: Naja, wenn Herr Blume gewollt hätte, hätte er es schon früher zurückgeben können. Ne? Der Fall ist ihm ja schon mal sozusagen vorgelegt worden. Das guckt er jetzt nicht zum ersten Mal an. Er hat jetzt damit argumentiert, dass er gesagt hat, ja, mit dem neuen Bewertungsrahmen sind jetzt überhaupt erst die Grundlagen da, damit ich es überhaupt zurückgeben kann. Da würde ich sagen, kann man geteilter Meinung drüber sein. Also das, finde ich, hätte man auch vorher schon zurückgeben können, wenn man gewollt hätte. Wenn Sie auch in solche den Bewertungsrahmen mal reingucken, der da zugrunde gelegt worden ist, da ist von Dingen die Rede wie mit hoher Wahrscheinlichkeit. Ja? Das steht nicht umsonst da, weil historische Quellen sind fragmentarisch, die sind immer nicht ganz eindeutig. Das, manchmal müssen wir einfach sagen, okay, ist es jetzt so oder anders, aber wir haben nicht immer die Quittung, die es genau belegt. Ja? Das heißt, da sind sowieso Ermessensspielräume und
9: dass der Mut gefehlt hat, ja, zu sagen, hopp genau. Oder top, so ungefähr.
10: Genau, da fehlte so ein bisschen der Mut, ja, so könnte man sagen, genau.
9: Raubkunst soll nun in Bayern unabhängiger als solche identifiziert werden können. Kunstminister Markus Blume hat seine Pläne dazu vorgestellt und kritisch eingeordnet, hat uns das Ruth von dem Busche vom Arbeitskreis Provenienzforschung.
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11: Der Blick auf die Straßen in Bayern. A3 Nürnberg Richtung Passau zwischen Metten und Hengersberg 6 Kilometer Stau und stockend. A8 München Richtung Stuttgart zwischen Sulzumoos und Odelshausen ein Lkw-Unfall. Weiter Richtung Stuttgart zwischen Odelshausen und Adelshausen ein Unfall. Zwei Spuren sind blockiert. Im Moment 6 Kilometer Stau. Und A99 Westumfahrung München Richtung Lindau zwischen Neuherberg und Ludwigsfeld 7 Kilometer Stau. Und das Wetter in Bayern. Im Moment warnt der Deutsche Wetterdienst vor Gewittern mit Unwettergefahr in Schwaben und Mittelfranken. Auch in der Nacht können zunächst noch einzelne kräftige Schauer und Gewitter entstehen. Morgen und am Freitag dann allerdings überwiegend sonnig, nur vereinzelt Schauer oder Gewitter. Am Samstag viele Wolken, nur in Franken oft sonnig und trocken. Die Höchstwerte 20 bis 32 Grad.

0: 18.30 Uhr.
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2: Bundeskanzler Merz zeigt sich in der Sommer-PK mit der Zusammenarbeit in der Koalition zufrieden. Das sogenannte Entlastungskabinett hat Maßnahmen für weniger Bürokratie auf den Weg gebracht und in Atlanta steigt die Spannung. Ab 21 Uhr wird der zweite WM-Finalist ermittelt in der Partie England gegen Titelverteidiger Argentinien. Mein Name ist Michaela Borowi. In seiner Sommerpressekonferenz hat Bundeskanzler Merz die kürzlich auf den Weg gebrachten Reformen seiner Regierung als Erfolgsgeschichte präsentiert. Schwarz-Rot ist aus seiner Sicht ein Bündnis, das nach einem holprigen Start einen eigenen Rhythmus gefunden hat. Bei Fragen nach schlechten Umfragewerten oder persönlichen Fehlern in den ersten 15 Monaten seiner Amtszeit hielt sich Merz allerdings bedeckt. Aus dem Hauptstadtstudio berichtet Dagmar Pepping.
3: Die Koalition habe Tritt gefasst, sagt der Kanzler. Er arbeite mit den beiden SPD-Vorsitzenden Klingbeil und Baas gut zusammen und sei zuversichtlich, dass man auch im zweiten Halbjahr eine gute Politik für Deutschland machen werde. Zwei Themen seien dabei besonders wichtig. Die Reform der Altersabsicherung und der Bürokratieabbau. Eine Reform der Pflegeversicherung ist für den Herbst geplant. Genau wie ein Gesetzentwurf für flexiblere Arbeitszeiten. Merz betont, bei allen Reformen gehe es der Regierung um die Wettbewerbsfähigkeit der deutschen Wirtschaft. Mit Blick auf die drei Landtagswahlen im September sagte der Kanzler und CDU-Vorsitzende, er sei zuversichtlich, dass Mehrheiten für die AfD verhindert werden können. Diesen Optimismus werde er bis zum Wahlabend beibehalten. Er werde alles tun, was in seiner Kraft stehe, um zu verhindern, dass diese Partei in Regierungsverantwortung komme, so Merz. Ob er auch für eine zweite Amtszeit zur Verfügung steht, ließ der 70-Jährige auf der traditionellen Sommerpressekonferenz des Bundeskanzlers offen.
2: Keine grüne Plakette mehr fürs E-Auto, keine Prüfaufkleber auf der Kaffeemaschine im Büro. Der gelbe Zettel für den Facharzt soll in Zukunft Geschichte sein. Unter anderem in diesen Punkten soll es für die Menschen hierzulande in Zukunft leichter werden. Das sogenannte Entlastungskabinett hat heute an manchen Stellen die Pläne umgesetzt, die Bürokratie zu reduzieren, und das soll auch für finanzielle Entlastung sorgen. Benjamin Großkopf berichtet.
4: Der zuständige Minister Carsten Wildberger sprach von einem guten Tag und von weitreichenden Maßnahmen, die das Leben der Menschen einfacher machten. 600 Millionen Euro im Jahr, darauf sollen sich die Entlastungen für Wirtschaft und Bürger summieren. Der größte Anteil soll durch Digitalisierung im Gesundheitswesen entstehen, beispielsweise durch elektronische Überweisungen, die künftig Kosten, Papier und Aufwand sparen. Allerdings mit dem Beschluss heute wird nur die Voraussetzung dafür geschaffen, entsprechende Gesetze auf den Weg zu bringen. Die E-Überweisung beispielsweise soll dann schrittweise erst bis zum September 2029 eingeführt werden. Das Paket beinhaltet eine Reihe weiterer Maßnahmen. So wird zum Beispiel die Umweltplakette für E-Autos abgeschafft. Nicht mehr alle elektrischen Anlagen und Geräte am Arbeitsplatz müssen regelmäßig überprüft werden. Vor allem viele Unternehmen beklagen immer wieder, dass für sie die überbordende Bürokratie die größte Herausforderung am Standort Deutschland ist. Der Bundesverband der Industrie spricht heute von kleinteiligen Entlastungen, die richtig und wichtig seien. Allerdings sei entscheidend, die großen Gamechanger umzusetzen. Damit meint die Wirtschaft vor allem die Berichts- und Dokumentationspflichten. Sie sollen systematisch abgebaut werden. Das bekräftigte die Bundesregierung heute noch einmal. Einen konkreten Fahrplan dazu gibt es aber noch nicht.
2: Wenn es im Sommer heiß ist und kaum Regen fällt, dann wird das Wasser knapp. Die Menschen sind angehalten, beim wertvollen Gut Wasser zu sparen, wo es nur geht. Dieses Problem haben zurzeit auch viele Kommunen in Bayern. In einigen Städten und Gemeinden wurden sogar schon Beschränkungen für den privaten Wasserverbrauch erlassen. Wo niedrige Pegelstände in Deutschland aktuell ein Problem sind, das lässt sich künftig im Internet nachlesen. NIWIS, so heißt das neue Portal, das Bundesumweltminister Schneider heute in Berlin vorgestellt hat. Dietrich Karl Meurer berichtet.
5: Drei Karten von Deutschland zeigt das neue Internetportal NIWIS. Eine für Flüsse und Bäche, eine für Grundwasser und eine für Niederschläge. Farbige Punkte in Blau, Gelb, Orange und Rot stehen für die Messstellen, erklärt anhand der ersten Karte Dirk Schwartmann, der Präsident der Bundesanstalt für Gewässerkunde.
6: Und diese Färbung entspricht der jeweiligen Kategorie, ob wir einen Normalwasserstand, ob wir Niedrigwasser, extremes Niedrigwasser haben.
5: In das System fließen Daten von rund 1200 Messstellen an Flüssen und Bächen sowie von 230 Grundwassermessstellen ein.
0: Aktuell zeigen vor allem Regionen im Süden Deutschlands und auch Teile Ostdeutschlands häufig niedrige bis sehr niedrige Wasserstände. Für Schwartmann ist Nivis vor allem deshalb ein Fortschritt, weil erstmals überall die gleichen Maßstäbe gelten.
6: Bisher haben die Länder mit unterschiedlichen Parametern gearbeitet, mit unterschiedlichen Charakteren, mit unterschiedlichen Schwellenwerten. Jetzt haben wir hier die Möglichkeit, einheitliche Schwellenwerte bundesweit festzustellen, um auch bundesweit einen Abgleich vorzunehmen.
0: Nutzerinnen und Nutzer können sich von der Deutschlandkarte bis zu einzelnen Messstellen durchklicken. Für die Schifffahrt verweist Nivis zudem auf Vorhersagen für die kommenden Wochen. Angestoßen wurde das Projekt vom Bundesumweltministerium. Es finanziert den Betrieb mit jährlich rund 200.000 Euro.
2: Die Europäische Union ändert ihren Umgang mit ukrainischen Männern, die in ihrer Heimat wehrpflichtig sind. Sie sollen künftig keinen besonderen Schutzstatus mehr genießen. Die EU-Kommission hatte die neuen Regeln Ende Juni vorgeschlagen. Jetzt haben auch die Mitgliedsländer dem zugestimmt. Katrin Schmidt berichtet aus Brüssel.
7: Ab März kommenden Jahres wird es den besonderen EU-Schutzstatus für Geflüchtete aus der Ukraine nur noch für Personen geben, die nicht zu Hause für militärische Zwecke gebraucht werden. Darauf haben sich nun auch final die Mitgliedstaaten der EU geeinigt. Das betrifft grundsätzlich Männer zwischen 23 und 60 Jahren. Sie unterliegen in der Ukraine einem Ausreiseverbot. Für den Kriegsdienst eingezogen werden aktuell jedoch erst Wehrpflichtige ab 25 Jahren. Die Änderung gilt für Männer, die neu in die EU kommen wollen. Ihnen bleibt künftig nur noch die Möglichkeit, einen Asylantrag zu stellen, heißt aber, sie hätten deutlich geringere Aussichten auf Schutz und auf eine Aufenthaltserlaubnis. Das heißt aber auch, die EU verlängert grundsätzlich die vereinfachten Ausnahmeregeln für Ukrainerinnen und Ukrainer um ein weiteres Jahr bis März 28, mit Ausnahme eben der betroffenen Männer. Diese Regelungen nach der sogenannten EU-Massenzustromrichtlinie führen bereits seit 4 Jahren dazu, dass Geflüchtete aus der Ukraine ohne Asylantrag Schutz in der EU finden und direkt Zugang zu Schule, Arbeitsmarkt oder zu Sozialleistungen haben.
2: Nicht einmal einen Monat ist es her, dass US-Präsident Trump symbolträchtig im Schloss Versailles ein Rahmenabkommen mit dem Iran unterzeichnet hat. Es sollte den Weg ebnen zu einem dauerhaften Frieden. Doch der scheint aktuell so weit entfernt wie lange nicht. Denn seit Tagen überziehen die USA den Iran mit neuen Angriffen und der Teheran feuert im Gegenzug auf Schiffe und US-Militärbasen in der Region. Und die Fronten verhärten sich offensichtlich weiter, berichtet Uwe Lüb.
8: Die USA haben nach eigenen Angaben am Mittag eine weitere Angriffswelle auf Ziele in Iran begonnen. Es gehe darum, Irans Fähigkeiten auszuschalten, wieder Schiffe in der Straße von Hormus anzugreifen. Schon vergangene Nacht seien Dutzende Ziele attackiert worden. Nach iranischen Angaben sind dadurch in den vergangenen Tagen mehr als 30 Zivilisten getötet worden. Iran reagiert auf US-Angriffe weiterhin mit Gegenschlägen auf Ziele in Golfstaaten und Jordanien. Man wolle US-Militäreinrichtungen in den Ländern treffen. Auch sind in der Straße von Hormus angeblich wieder Tanker vor der Küste Omans beschossen worden. Iran beansprucht die Kontrolle über die Straße von Hormus für sich. Am Abend haben die USA die Blockade iranischer Häfen wieder in Kraft gesetzt. Irans Ölminister Paknejad behauptet, sein Land könne die Blockade umgehen und trotzdem Öl exportieren. Außerdem verschärft das iranische Regime den Ton gegenüber den USA. Auf dem zentralen Engelab-Platz in Teheran ist ein riesiges Plakat aufgehängt worden. Es zeigt US-Präsident Trump in einem Sarg. Darunter steht: Wir werden Trump töten.
2: WM-Favorit Frankreich ist raus nach dem Halbfinale gestern Abend gegen Spanien. Heute Abend ab 21 Uhr wird sich herausstellen, wer als zweiter Finalist am Sonntag ins Rennen gehen wird. In Atlanta trifft England auf Titelverteidiger Argentinien. Unser WM-Reporter Thomas Kunze erwartet ein spannendes Spiel.
9: England gegen Argentinien, das ist dann doch ein bisschen mehr als nur ein WM-Halbfinale. Ein Spiel überladen mit Emotionen und Geschichte. Da hilft ein bisschen fußballerische Klarheit und die bringt Englands Nationaltrainer Thomas Tuchel mit, der nach wie vor ein bisschen schauen muss, ob Declan Rice, sein Mann im Maschinenraum, also im defensiven Mittelfeld, durch Infekt geschwächt, wirklich auflaufen kann. Der Rest der Three Lions um Harry Kane und Jude Bellingham ist voll einsatzfähig und bereit für Lionel Messi und Argentinien. Sollte der Titelverteidiger England schlagen und seinen Titel tatsächlich verteidigen, so wäre das historisch. Zuletzt gelang das Brasilien 1962. Für Lionel Messi wird dieses Halbfinale ein sehr besonderes. Bei seiner 6. WM und insgesamt 206 Länderspielen trifft der 39-Jährige erstmals auf England. Das Atlanta Stadium ist selbstverständlich ausverkauft. Es werden deutlich mehr argentinische Fans erwartet. Geleitet wird die Partie von Ismael Elfat. Der 44-jährige US-Amerikaner zeigte bei seinen bisherigen 3 WM-Einsätzen sehr gute Leistungen.
2: Das Halbfinale England-Argentinien um 21 Uhr. Wir übertragen das Spiel live und in voller Länge.
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10: Im Studio Stefan Lina. Und wir blicken zunächst auf den deutschen Aktienmarkt. Der DAX hat zur Wochenmitte etwas nachgegeben. Die Anleger blickten unter anderem auf die Inflationsentwicklung in den Vereinigten Staaten. Dort stiegen die Erzeugerpreise im Juni nicht ganz so stark wie befürchtet. Und außerdem gab es Neuigkeiten von einigen wichtigen Unternehmen. Konstantin Röse hat sich das Börsengeschehen angeschaut.
11: Wie lang kann der Leitindex DAX seine 25.000-Punkte-Marke noch verteidigen? Das war für Anleger heute die zentrale Frage. Denn überschattet wird das Marktgeschehen weiterhin von der Geopolitik. Die Luftangriffe der USA und des Iran gehen weiter. Rückenwind für den Aktienmarkt kam von einigen Unternehmensbilanzen. Zum Auftakt der Berichtssaison in den USA überzeugten die großen Banken wie Goldman Sachs oder JP Morgan. Vor allem dank höherer Zinseinnahmen und einem lebhaften Wertpapierhandel. Hierzulande legte der Chemiekonzern BASF Quartalszahlen vor und schraubte seine Prognose nach oben. Profitiert hat der DAX-Konzern von kräftigen Preiserhöhungen und anziehender Nachfrage. Für das laufende Jahr erwartet BASF nun ein operatives Ergebnis vor Sondereinflüssen von bis zu 7,7 Milliarden Euro. Der Chemieriese warnte jedoch vor geopolitischen Unsicherheiten. BASF-Papiere verloren heute deshalb 3%. Ein Kursfeuerwerk gab es dagegen beim US-Zahlungsriesen PayPal. Wie die Nachrichtenagentur Reuters berichtet, haben Konkurrent Stripe und Finanzinvestor Advent ein Übernahmeangebot unterbreitet. PayPal wollte sich nicht dazu äußern. Der Zahlungsriese ist geschwächt, weil andere Anbieter zunehmend Marktanteile gewinnen. Die PayPal-Aktie stieg mehr als 16%. Der Leitindex DAX beendete den Handel mit knappen 25.000 Punkten, ein Minus von 0,6%.
10: Sommerzeit ist Reisezeit und Hochsaison an den deutschen Flughäfen. Die britische Luftfahrtbehörde, die CAA, warnt aktuell vor einer oft untergeschätzten Gefahr beim Fliegen, nämlich Akkus und Powerbanks an Bord. Von ihnen geht nämlich unter Umständen Brandgefahr aus und damit ein Risiko für die Sicherheit der Reisenden und der Besatzungen der Flieger, so die Behörde. Jutta Kaiser mit den Details.
12: Es geht um wieder aufladbare Lithium-Ionen-Akkus, so wie sie in Powerbanks verwendet werden. Und die stecken natürlich auch in allen möglichen Geräten, wie in unseren Handys, Laptops, Kameras, in E-Zigaretten oder elektrischen Zahnbürsten. Solche Akkus können überhitzen und Feuer fangen. Und ein Brand in einem Flugzeug ist eben ein sehr ernstes Problem, insbesondere wenn er vielleicht nicht sofort auffällt und dementsprechend auch nicht schnell gelöscht werden kann. Das kann zum Beispiel drohen, wenn ein Akku in einem Koffer im Frachtraum eines Flugzeugs in Flammen aufgeht. Es gibt da allgemeine Regeln der internationalen Zivilluftfahrtorganisation ICAO. Lithium-Ionen-Akkus dürfen höchstens eine Energiemenge von 100 Wattstunden speichern. Dieser Wert steht auf dem Etikett des Akkus. Elektronische Geräte mit wiederaufladbaren Lithium-Ionen-Akkus müssen im Handgepäck transportiert werden. Ins aufgegebene Gepäck dürfen sie gar nicht. Genauso wie lose Akkus und Powerbanks. Auch die dürfen nur ins Handgepäck. Jeder Passagier darf außerdem maximal 2 dabei haben und die dürfen während des Flugs nicht aufgeladen werden. Und Achtung, Fluggesellschaften können darüber hinaus noch strengere Vorschriften machen. Die Lufthansa-Gruppe macht das zum Beispiel. Hier darf man während des Flugs sein Handy oder Laptop nicht mit einer Powerbank laden. Man sollte sich also vor jedem Flug genau bei der Fluggesellschaft erkundigen.

0: 18.45 Uhr.
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0: Mit Jerzy May.
2: Merz bezeichnet Arbeitskosten als zu hoch. Er werde nicht zufrieden sein, bis sich dies ändere, sagte der Kanzler bei seiner Sommerpressekonferenz in Berlin. Für den Herbst kündigte Merz eine Reform des Arbeitszeitgesetzes an. Dabei geht es nach den Worten des Kanzlers darum, von der Höchsttagesarbeitszeit wegzukommen und eine maximal zulässige Wochenarbeitszeit festzulegen. Stickstoffbelastung verursacht Kosten in Milliardenhöhe. Zu diesem Schluss kommt die EU-Kommission in einer ersten Evaluierung der Nitratrichtlinie von 1991. Demnach summieren sich die Kosten der Stickstoffbelastung durch die Landwirtschaft in der EU jährlich auf 182 Milliarden Euro. Dabei geht es unter anderem um die Folgen für die Trinkwasseraufbereitung. ÖDP kündigt weiteres Volksbegehren an. Die Partei will eine Änderung der bayerischen Verfassung durchsetzen. Konkret soll die Amtszeit des Ministerpräsidenten auf 10 Jahre begrenzt werden. Sollte das Volksbegehren Erfolg haben, könnte sich das auf die Landtagswahl 2028 auswirken. Es gilt nämlich als sicher, dass Ministerpräsident Söder ein drittes Mal antreten will. Krause verteidigt Allgemeinverfügung zur Wassernutzung. Der Münchner Oberbürgermeister sprach in einem BR-Interview von einer unguten Gemengelage aus Trockenheit und extrem hohem Wasserverbrauch. Diese liege derzeit 20% über dem üblichen Wert. Daher müsse man den privaten Wasserverbrauch einschränken. Waldbrand im Müritz-Nationalpark breitet sich aus. Dort sind bereits über 200 Hektar betroffen. Mehr als 300 Feuerwehrleute sind im Einsatz. Die Ursache des Brands in Mecklenburg-Vorpommern ist noch unklar. Erschwert werden die Löscharbeiten durch die Tatsache, dass das Feuer auf einem ehemaligen Truppenübungsplatz ausgebrochen und der Boden mit Munition verseucht ist. Das Wetter in Bayern. Es besteht eine Unwetterwarnung vor schwerem Gewitter in Oberbayern, Schwaben und Mittelfranken.
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0: Nach der Hitze kamen und kommen die Unwetter, so wie gestern Abend und in der Nacht. Da gab es in einigen Teilen des Freistaats schon mal einen Vorgeschmack. Rund 3000 Notrufe wurden bayernweit bei der integrierten Leitstelle abgesetzt, so viele wie noch nie zuvor. Eine der Folgen der Unwetter, in Mittenwald zum Beispiel, wurden 6 Bundeswehrsoldaten bei einem Blitzeinschlag während einer Übung verletzt. Wie die Lage im Norden war und was uns noch erwartet, das fasst Sarah Kurzdörfer zusammen.
3: Dicke Hagelkörner, entwurzelte Bäume und überflutete Straßen. In nur wenigen Stunden waren Teile Frankens im Ausnahmezustand. Für die meisten Menschen, wie auch für Michael Gallebammers aus Erlangen, kam das Unwetter überraschend.
4: Plötzlich war es halt richtig laut auf dem Dach und dann haben wir halt erstmal abgewartet und plötzlich war der ganze Garten voll lauter Eishagel. Ja, sowas hatten wir, also in der Form hatten wir es noch nicht.
5: Ja, schon Katastrophenalarm, sage ich jetzt mal. Mein Schwager hat sogar Wasser im Haus, das von der Decke tropft.
3: Die Feuerwehr musste in der Region gestern über 1100 Mal ausrücken, um vollgelaufene Keller abzupumpen, überflutete Straßen zu sperren und umgestürzte Bäume zu beseitigen. Gestern war der zweitblitzreichste Tag des Jahres. In Hohenberg schlug ein Blitz in ein Wohnhaus ein. Verletzt wurde niemand. Für Feuerwehrmann Thomas Hoffmann eine große Herausforderung.
6: Ja, das ist für uns auch immer gefährlicher Starkregen oder auch Gewitter. Wir sind auch nicht vom Blitzeinschlag geweiht. Aber der Starkregen ist für die Einsatzkräfte natürlich extrem herausfordernd. Gerade für die Atemschutztruppe, wenn die außen ziemlich viel Feuchtigkeit aufnehmen, schon die Kleidung. Und dann zum Innenangriff gehen. Es hat man massive Dampfbildung und halt Ausdunstung. Und das ist äußerst gefährlich. Deswegen müssen wir gucken, dass wir unsere Geräteträcher so lange wie es geht trocken halten. Gerade bei Starkregen, wenn die in den Innenangriff gehen müssen.
3: Mehrere Menschen wurden in Franken von umgestürzten Bäumen verletzt. Autos gerieten auf regennassen Fahrbahnen ins Schlingern. Es gab überwiegend Blechschäden. Auch der Flugverkehr am Nürnberger Airport wurde gestern Abend zeitweise eingestellt. Laut Sebastian Karl, Pressesprecher der Feuerwehr Nürnberg, haben Unwetter wie gestern in den letzten Jahren zugenommen.
7: Was vor allem auffällig ist, ist, dass sich diese Lagen so kurzfristig auch entwickeln. Wir haben zwar schon eine gute Prognose auch vom Deutschen Wetterdienst. Also wir können relativ frühzeitig erkennen, wo Gewitterzellen entstehen. Aber die gestrige zum Beispiel ist extrem schnell aufgegangen und hat dann zu den Folgen geführt. Und das nehmen wir schon häufiger wahr, auch in der Dimension leider.
3: Die Unwetterlage im Freistaat bleibt angespannt. Für Spätnachmittag und Abend erwartet der Deutsche Wetterdienst erneut schwere Gewitter, vor allem im Süden und Westen Bayerns. Experten warnen vor Hagelkörnern so groß wie Golfbälle und vor Orkanböen bis zu 120 km/h. Morgen ist es bayernweit sonniger. Schauer sind möglich, aber die Ausnahme. Es wird heißer mit 27 bis 32 Grad. Freitag kommen weitere, teils kräftige Gewitter auf, die durch ganz Bayern ziehen.
0: Das große Aufräumen nach den Unwettern und was noch kommen könnte, Sarah Kurzdörfer berichtete.
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0: Wer in seiner Kindheit oder Jugend sexuelle Gewalt erfahren musste, dem soll nun zumindest die Aufklärung ein bisschen leichter gemacht werden. Forscher haben im Auftrag der unabhängigen Kommission des Bundes zur Aufarbeitung sexuellen Missbrauchs einen Ratgeber erarbeitet. Der soll bei der Recherche in den entsprechenden Akten helfen. Sebastian Schade berichtet.
8: Sexueller Missbrauch ist noch immer ein Tabuthema. Und Betroffene wagen erst nach vielen Jahren den Schritt, ihre Erfahrungen zu verarbeiten und sich dem Thema zu stellen. Sie versprechen sich daher durch die Einsicht von Akten, die ihren Fall betreffen, Abhilfe, um das Geschehen zu rekonstruieren. Die Verfahren, um diese Dokumente ausgehändigt zu bekommen, können aber kompliziert sein und die Konfrontation mit dem Inhalt emotional überfordernd. So wie bei Angela Marquardt. Sie ist Teil des Betroffenenrats beim unabhängigen Beauftragten für Fragen des sexuellen Kindesmissbrauchs.
9: Wenn ich an diesem Tag nicht begleitet gewesen wäre, das wäre für mich, glaube ich, persönlich sehr problematisch gewesen. Denn auf der einen Seite saß ich vor einer Akte, die eine ganz kalte, kühle Sprache hatte, die Dinge festgehalten hat, die ich ganz anders wahrgenommen habe, die aber auch Dinge festgehalten hat, die ich wahrgenommen habe. Und der schlimmste Moment für mich war eigentlich damals, dass in meiner Akte zumindest deutlich geworden ist, dass man mir hätte helfen können.
8: Um Betroffene in diesem Prozess zu unterstützen, veröffentlichte die unabhängige Kommission des Bundes zur Aufarbeitung sexuellen Kindesmissbrauchs einen Ratgeber, ausgearbeitet von Forschern der Universität Hildesheim. In dem Leitfaden finden sich etwa Checklisten mit Fragen, die sich Betroffene vor einem Antrag auf Akteneinsicht stellen sollen. Außerdem werden von vielen Institutionen die rechtlichen Situationen erläutert, etwa von Kirchen, Sportvereinen oder Einrichtungen der Jugendhilfe. Dabei geht es zum Beispiel darum, welche Unterlagen überhaupt erwartet werden können oder inwiefern Institutionen darüber Auskunft geben müssen. Wenn Betroffene Akten anfordern, die Missbrauchsfälle behandeln, sei dies nicht nur von persönlichem Nutzen, betont Angela Marquardt vom Betroffenenrat.
9: Aber die individuelle Aufarbeitung inklusive Akteneinsicht

0: ihre Akteneinsicht oft an fehlender Motivation der Institutionen, diese auszuhändigen, aber auch an fehlenden Ressourcen, zum Beispiel bereits bei der Sicherung von Dokumenten. Wolfgang Schröer, Mitautor des Ratgebers, fordert daher weitreichende Veränderungen, um Betroffenen zu helfen.
1: Was aber wichtig ist, dass wir auch in den verschiedenen Bereichen in der Ausbildung uns mehr darauf konzentrieren, wie dokumentiert wird. Letztlich kann man sagen, in der Akte zeigt der Staat sein Gesicht und die Verbände ihr Gesicht gegenüber den Menschen, mit denen sie es zu tun haben und die sie prozessieren, wenn man das ganz nüchtern sagt.
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3: Mit Johannes Krause. Wem gehört heute Nacht der Fußballhimmel? England greift nach einem Traum, der seit 60 Jahren unerfüllt ist, das erste WM-Finale seit dem legendären Titelgewinn von 1966. Auf der anderen Seite Argentinien will den Titel verteidigen. In gut 2 Stunden ist Anpfiff in Atlanta im WM-Halbfinale. Ich spreche jetzt mit unserer WM-Reporterin in den USA, Stephanie Batschik. Stephanie, es ist mehr als ein Halbfinale. Es ist ein Fußballspiel, das überladen ist mit Emotionen und Geschichte. Inwieweit spielt die Vergangenheit heute in der Gegenwart eine Rolle?
4: Naja, also die Fußballromantik, um mal rein aufs Sportliche zu gehen. Die erinnern sich natürlich noch ganz genau an das Jahr 1986. England gegen Argentinien bei der Weltmeisterschaft in Mexiko im legendären Aztekenstadion. Argentinien mit Diego Maradona, mit dem Tor der Hand Gottes und dem Jahrhunderttor hinterher, als er sich den Ball an der Mittellinie geholt hat, die komplette Engländer Abwehr ausgeschaltet hat und den Ball dann reingeschoben hat. Und ich glaube, da wird der ein oder andere Fan der Argentinier dabei sein, der sagt, also wenn Revanche, dann heute.
3: Und da gibt's leider ein bisschen technische Probleme. Anfangs hatten wir dich schwer verstanden, Stephanie. Jetzt geht's scheinbar wieder. Wir bitten die technischen Probleme zu entschuldigen. Stephanie, Argentinien hat sich in der K.O.-Phase bisher ganz schwer getan. Im Sechzehntelfinale und im Viertelfinale erst nach Verlängerung weiter gegen die Kapverden und die Schweiz. Im Achtelfinale dann gegen Ägypten. Das Spiel erst in der Nachspielzeit gedreht. Kommt mit England jetzt die schwerste Prüfung bislang?
4: Auf jeden Fall. Also die Argentinier überzeugen mich nicht in diesem Turnier und es hat ganz viel damit zu tun, finde ich, dass sie sich in den letzten 4 Jahren auch nicht weiterentwickelt haben. Das ist zu großen Teilen dieselbe Mannschaft, die sehr davon profitiert, dass Lionel Messi, auch wenn er nicht mehr so spritzig und explosiv ist, wie er das natürlich noch vor einigen Jahren war, der ist ja auch schon 39, ist er trotzdem einer, der den Unterschied machen kann. Der hat uns seine 8 WM-Treffer erzielt und die Engländer sind für mich gewachsen über dieses Turnier. Wir haben eine komplette Mannschaft, haben Thomas Tuchel, wie ich finde, den perfekten Trainer. Man kennt ihn ja auch noch aus der Fußball-Bundesliga, unter anderem vom FC Bayern München. Er hat sich entwickelt, er weiß, wie er kommunizieren muss mit Fans, mit der Mannschaft. Er weiß, wann er zu kritisieren hat. Sie sagen, er ist incredible, wir würden für ihn in den Krieg ziehen innerhalb des Teams. Das hat der Keeper John Pieper nämlich gesagt. Und ich finde, ein schöneres Kompliment kann man nicht machen. Für mich ist England auch der klare Favorit heute Abend.
3: Soweit Stephanie Batschik. Leider gibt es technische Probleme. Wir bitten das zu entschuldigen. England gegen Argentinien. Anpfiff ist um 21 Uhr live zu hören hier auf BR24. Und im Fußball, da dreht sich auch weiter das Transferkarussell. Thomas Dehne hat zuletzt beim TSV 1860 München gespielt. Nach der Insolvenz der Münchner Löwen geht es für den erfahrenen Torhüter jetzt in Heidenheim weiter. Er hat beim Bundesliga-Absteiger einen 2-Jahres-Vertrag unterschrieben. Und Temporekord, Sprintdrama und wieder kein deutscher Jubel. Die 11. Etappe der Tour de France, das war die schnellste der Geschichte. Holger Gerska.
5: Im Eiltempo durch die französische Prärie mit einem Rekordschnitt von 50,9 Stundenkilometern raste das Feld Richtung Nevers. Und dort, mitten in Frankreich, fuhr Sören Warenscheid mitten rein ins Glück. Im Massensprint hatte der Norweger 300 Meter vor dem Ziel schon einen ordentlichen Vorsprung, der aber schmolz bei mehr als 30 Grad Meter um Meter. Aber am Ende reichte es für Warenscheid zu seinem ersten Tour de France-Etappensieg. Die deutschen Sprinter deutlich geschlagen. Pascal Ackermann wurde 10., Max Kanter nur 18. In der Gesamtwertung bleibt alles beim Alten. Tadej Pogacar klar vorne, Florian Lipowitz ist 6., das Podium in Reichweite. Eine Schrecksekunde gab es derweil für Georg Zimmermann. Der Augsburger war gut 30 Kilometer vor dem Ziel gestürzt, fuhr das Rennen aber zu Ende.
3: Die deutschen Volleyballer haben bis zum Schluss gekämpft in der Nations League im Spiel gegen Slowenien. Am Ende sind sie aber doch als Verlierer vom Platz gegangen. In Belgrad mussten sie sich in 4 Sätzen mit 1:3 geschlagen geben. Nach einem 0:2 Satzrückstand

0: sind die deutschen Spieler noch einmal rangekommen, mussten den vierten Satz aber knapp an Slowenien abgeben. Es war der Auftakt der dritten Spielrunde.
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2: Der Blick auf die Straßen in Bayern. Im Moment herrscht normaler Verkehr auf allen Fernstraßen in Bayern. Wir wünschen gute Fahrt.

Der Blick auf das Wetter in Bayern. Der Deutsche Wetterdienst warnt aktuell vor Gewittern mit Unwettern in Schwaben und Mittelfranken. Auch in der Nacht zunächst noch einzelne kräftige Gewitter und Schauer. Morgen und am Freitag dann überwiegend sonnig, nur noch ganz vereinzelt Schauer oder Gewitter. Die weiteren Aussichten: am Samstag viele Wolken, in Franken oft sonnig und trocken, die Höchstwerte 20 bis 32 Grad.

0: Es ist 19 Uhr.
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0: Und dies sind unsere Themen. Bundeskanzler Merz zeigt sich in der Sommer-PK mit der Zusammenarbeit in der Koalition zufrieden. Die Weltgesundheitsorganisation bestätigt, ein gesundes Leben verringert das persönliche Demenzrisiko. Und die aktuelle Media-Analyse zeigt, BR24 ist das erfolgreichste Inforadio in Deutschland. Mein Name ist Michaela Borowi und ich begleite Sie weiter durch den Abend. In seiner Sommerpressekonferenz hat Bundeskanzler Merz die kürzlich auf den Weg gebrachten Reformen seiner Regierung als Erfolgsgeschichte präsentiert. Schwarz-Rot ist aus seiner Sicht ein Bündnis, das nach einem holprigen Start einen eigenen Rhythmus gefunden hat. Bei Fragen nach schlechten Umfragewerten oder persönlichen Fehlern in den ersten 15 Monaten seiner Amtszeit hielt sich Merz allerdings eher bedeckt. Aus dem Hauptstadtstudio berichtet Dagmar Pepping.
2: Die Koalition habe Tritt gefasst, sagt der Kanzler. Er arbeite mit den beiden SPD-Vorsitzenden Klingbeil und Baas gut zusammen und sei zuversichtlich, dass man auch im zweiten Halbjahr eine gute Politik für Deutschland machen werde. Zwei Themen seien dabei besonders wichtig: die Reform der Altersabsicherung und der Bürokratieabbau. Eine Reform der Pflegeversicherung ist für den Herbst geplant, genau wie ein Gesetzentwurf für flexiblere Arbeitszeiten. Bei allen Reformen gehe es der Regierung um die Wettbewerbsfähigkeit der deutschen Wirtschaft, betont Merz.
3: Das sind Vorhaben, die nötig sind, zum Teil seit vielen Jahren überfällig sind. Wir packen das an und wir sind nach meiner Einschätzung da auch auf einem guten Weg. Aber noch einmal, das alles ist noch nicht ausreichend, um wieder dahin zu kommen, wo ich uns gerne sehen möchte.
2: Mit Blick auf die drei Landtagswahlen im September sagte der Kanzler und CDU-Vorsitzende, er sei zuversichtlich, dass Mehrheiten für die AfD verhindert werden können. Diesen Optimismus werde er bis zum Wahlabend beibehalten. Er werde alles tun, was in seiner Kraft stehe, um zu verhindern, dass diese Partei in Regierungsverantwortung komme, so Merz. Die schlechten Umfragewerte für ihn, die Koalition, Union und SPD, beschäftigen ihn, gab der Kanzler zu.
3: Ich empfinde diese demoskopische Lage, wenn Sie so wollen, eher als Ansporn, die Arbeit fortzusetzen, gut zu machen, richtig zu machen, gut zu vermitteln, gut zu erklären.
2: Ob er auch für eine zweite Amtszeit zur Verfügung steht, ließ der 70-Jährige auf der traditionellen Sommerpressekonferenz des Kanzlers offen.
0: Keine grüne Plakette mehr fürs E-Auto, keine Prüfaufkleber auf der Kaffeemaschine im Büro. Der gelbe Zettel für den Facharzt soll in Zukunft Geschichte sein. Unter anderem in diesen Punkten soll es für die Menschen hierzulande in Zukunft leichter werden. Das sogenannte Entlastungskabinett hat heute an manchen Stellen die Pläne umgesetzt, die Bürokratie zu reduzieren. Und das soll auch für den einzelnen Unternehmer für Entlastung sorgen. Benjamin Großkopf mit einem Beispiel.
4: Etwa 200 Lkw fahren für Spediteur Horst Kottmeier aus Bad Oeynhausen in Nordrhein-Westfalen. Das liegt etwa 30 Kilometer entfernt von der Grenze zu Niedersachsen.
5: Ja, wir haben einen Kunden, der ist von hier aus 40 Kilometer, also 10 Kilometer in Niedersachsen. Der produziert Lebensmittel, der braucht von uns alle 4-5 Stunden Lkw mit Verpackungen. Und den interessiert nicht, ob in Nordrhein-Westfalen Feiertag ist oder nicht. Also müssen wir uns irgendwie was überlegen, wie wir das an diesen verrückten Tagen im Jahr hinkriegen.
4: Mit diesen verrückten Tagen meint Kottmeier sogenannte bundesuneinheitliche Feiertage. Feiertag gleich Lkw-Fahrverbot, wodurch in Nordrhein-Westfalen beispielsweise an Fronleichnam nicht gefahren werden darf. In Niedersachsen ist das kein Feiertag, es wird normal gearbeitet.
5: Ich glaube, wir bohren, solange ich in der Spedition tätig bin, das sind 46 Jahre. Seitdem nervt uns dieses Thema, wirklich.
4: Zwischen Spedition Bad Oeynhausen und Ministerium für Digitales und Staatsmodernisierung Berlin liegen genau 463 Kilometer. Und immer die A2 entlang in die Hauptstadt dürfte Horst Kottmeier heute geguckt haben. Das Generve von 46 Jahren bald vorbei.
6: Wir nehmen deutlich an Tempo auf,
4: sagt in Berlin Minister Carsten Wildberger, dessen Aufgabe es ist, das Land digitaler und moderner zu machen. Heute hat er wieder vorgelegt, zweites sogenanntes Entlastungskabinett der Bundesregierung. Beschlüsse wie zum Beispiel der, dass es an diesen verrückten bundesuneinheitlichen Feiertagen kein Lkw-Fahrverbot mehr geben soll.
6: Weitreichende Maßnahmen, um den Alltag der Menschen in Deutschland und den Alltag für die Unternehmerinnen und Unternehmer in diesem Land einfacher zu machen.
4: Ein ganzes, oft sehr kleinteiliges Maßnahmenbündel, von den nicht mehr Fahrverboten für Lkw über die Abschaffung der Umweltplaketten für E-Autos bis hin zu technischen Geräten in Betrieben, die nicht mehr alle regelmäßig geprüft werden müssen. Der allergrößte Teil der angekündigten 600 Millionen Euro Entlastung pro Jahr soll allerdings im Gesundheitswesen herausspringen. Die zuständige Ministerin Nina Wagen steht deswegen heute quasi als Kronzeugin neben Wildberger. Es geht voran.
7: Durch digitale Abläufe, durch digitale Kommunikation und damit auch einem digitalen Gesundheitswesen, das für alle Beteiligten Vorteile auch mit sich bringt.
4: Die Vorteile liegen natürlich auf der Hand. Mehr digital heißt weniger Kosten, Papier, Nerven, Aufwand. Beispiel E-Überweisung, die nun kommen soll.
7: Man hat die Überweisung künftig nicht mehr auf dem Zettel, sondern hat die auch digital. Vor allem, wenn man sie dann vielleicht nochmal hätte in der Arztpraxis abholen müssen oder wenn man sie dann in die nächste Arztpraxis mitbringen muss.
4: Doch genau an diesem Beispiel zeigen sich auch die Schwierigkeiten, vor denen Wagen, Wildberger und die anderen wildentschlossenen Entbürokratisierer stehen. Aus allen Plänen müssen Gesetze werden, die dann auch noch umzusetzen sind. Die digitale Überweisung etwa kommt im September. Nicht in diesem, nicht im nächsten September, sondern soll, Zitat, schrittweise bis September 2029 eingeführt werden.
0: Eine heutige Entscheidung des Bundeskabinetts hat direkte Auswirkungen für das Leben der Bürgerinnen und Bürger. Und zwar für alle, die eine neue Heizung einbauen lassen oder sich ein E-Auto kaufen wollen. 40 Milliarden Euro soll es dafür im kommenden Jahr geben. Das steht im Wirtschaftsplan für den Klima- und Transformationsfonds für 2027. Einzelheiten von Philipp Eckstein aus unserem Hauptstadtstudio in Berlin.
8: Die Förderung von E-Autos, der Ausbau von Ladesäulen oder der Einbau neuer klimaschonenderer Heizungen. All das wird mit Geldern aus dem Klima- und Transformationsfonds, kurz KTF, bezahlt. Ein großer Posten im Finanzplan des KTF sind zudem finanzielle Hilfen, um den Strompreis zu dämpfen. Dabei geht es um Zuschüsse zu den Netzentgelten und einen Industriestrompreis für energieintensive Unternehmen. Der KTF nutzt dafür die Einnahmen aus dem Emissionshandel. Zusätzlich erhält der KTF aktuell jedes Jahr auch 10 Milliarden Euro aus dem schuldenfinanzierten Sondervermögen für Infrastruktur und Klimaschutz. Die Bundesregierung plant im kommenden Jahr 2,7 Milliarden Euro aus den Einnahmen des KTF an den regulären Bundeshaushalt zu übertragen. Unter anderem die Grünen kritisieren das scharf. Der Wirtschaftsplan für den KTF wird gemeinsam mit dem Haushaltsentwurf für das Jahr 2027 ab September im Bundestag beraten und diskutiert. Beschlossen werden soll er Ende November.
0: Es stimmt offenbar, was NDR und Süddeutsche Zeitung recherchiert haben. Die Schufa speichert nicht nur aktuelle Daten von 68 Millionen Menschen, sondern auch Datensätze, die bis zu 10 Jahre alt sind. Das hat sie jetzt gegenüber der Nachrichtenagentur dpa bestätigt. Aber Deutschlands größte Wirtschaftsauskunftei sieht sich weiter im Recht. Daten- und Verbraucherschützer widersprechen und werden aktiv, wie Peter Hornung berichtet.
9: Die Nichtregierungsorganisationen Algorithm Watch und Campact haben bereits eine Online-Petition gestartet. Die Forderung, die Schufa müsse ihre bisher geheime Schattendatenbank löschen. Der Leipziger Rechtsanwalt Peter Hense, der regelmäßig Schufa-Opfer vertritt, forderte gar strafrechtliche Ermittlungen gegen die Führung der Schufa. Das sei im Datenschutzrecht möglich. Es müsse zudem öffentlichen Druck geben durch Sammelklagen. Er kritisierte die zuständige Aufsichtsbehörde, den Hessischen Landesdatenschutzbeauftragten. Der prüfe seit über einem Jahr die umstrittene Praxis der Schufa, bislang aber ohne Ergebnis. Das schade vor allem den Betroffenen. Intensiv diskutiert wird auch in sozialen Netzwerken wie Instagram und TikTok. Viele Menschen sind entsetzt. Sie kritisieren die Schufa und wollen, dass die veralteten Daten gelöscht werden.
0: Schon die alten Römer wussten, körperliche und geistige Gesundheit hängen eng zusammen. Mens sana in corpore sano, ein gesunder Geist in einem gesunden Körper, so lautete schon damals das Credo. Die Weltgesundheitsorganisation hat diese Sichtweise jetzt in einem Punkt ganz klar bestätigt. Durch eine gesunde Lebensweise lässt sich das Risiko, an Demenz zu erkranken, erheblich senken. Mehr dazu von Sandra Bieger.
10: Rauchen, viel Alkohol, zu wenig Bewegung, aber auch Einsamkeit und Luftverschmutzung. Das sind einige der Faktoren, die nach Angaben der Weltgesundheitsorganisation WHO eine Demenzerkrankung begünstigen können. Wer sich hingegen gesund ernährt und etwaigen Bluthochdruck, Diabetes oder einen erhöhten Cholesterinspiegel behandeln lässt, betreibe aktive Vorsorge. Wozu die WHO in ihren aktuellen Leitlinien zur Demenzprävention hingegen nicht rät, ist die Einnahme von Vitamin- oder Omega-3-Präparaten, außer es bestehe ein nachgewiesener Mangel. Nach Angaben der WHO leben weltweit derzeit mehr als 57 Millionen Menschen mit Demenz. Jedes Jahr kämen etwa 10 Millionen Neuerkrankungen dazu. Die Krankheit ist nach wie vor nicht heilbar. Die Weltgesundheitsorganisation ist jedoch überzeugt, 45% aller Demenzfälle könnten durch eine gesunde Lebensweise verhindert oder zumindest verzögert werden.
0: Was die Einschaltquoten fürs Fernsehen sind, ist die sogenannte Media-Analyse fürs Radio. Hier wird repräsentativ erhoben, was und wie lange die Menschen hören. Die neue Media-Analyse stellt dem Bayerischen Rundfunk insgesamt ein sehr gutes Zeugnis aus. Hervorstechen Bayern 3 und BR24 Radio. Einzelheiten von Ingo Lierheimer.
11: Ein paar Zahlen stechen aus dem reichhaltigen Datensalat der Media-Analyse heraus. Erstens die der Radionutzung insgesamt. Fast 77% aller Menschen in Bayern schalten jeden Tag das Radio ein. Trotz Social-Media-Kanälen, trotz einer immer weiter digitalisierten Welt. Sehr bemerkenswert, sagt der Informationsdirektor des BR, Thomas Hinrichs.
12: Die Stabilität des Radios ist aber unvergleichlich. So erreichen wir mit Bayern 1 nach wie vor jeden vierten Hörer, jede vierte Hörerin. Das ist phänomenal und das wird sich auch halten. Wir werden weiterhin auf Radio setzen.
11: Das erwähnte Bayern 1 bleibt damit mit Abstand Marktführer in Bayern, deutlich vor dem erfolgreichsten kommerziellen Sender Antenne Bayern. Die zweite bemerkenswerte Zahl betrifft Bayern 3. Die Welle gewinnt Hörerinnen und Hörer hinzu und das vor allem auch bei den Jüngeren in der Altersklasse von 14 bis 49 Jahren. Diane Dotzauer ist im BR für Bayern 3 zuständig und betont,
13: Bayern 3 mit seinen jungen Hörerinnen und Hörern steht in direkter Konkurrenz zu den sozialen Medien. Da ist es nicht leicht, die Leute am Radio zu halten. Dass genau das gelingt, dass die jungen Menschen in Bayern im Schnitt 154 Minuten am Tag, also 20 Minuten mehr als bisher Bayern 3 hören, ist eine Megaleistung.
11: Die dritte Zahl, die auffällt, ist der hohe Zuspruch für die Infowelle BR24 Radio. Der Informationsdirektor bringt diesen mit den krisenreichen Zeiten in Verbindung, in der viele Menschen sehr verunsichert seien, und erklärt das Interesse an BR24 Radio mit der professionellen Arbeit des Teams.
12: Das ist manchmal gar nicht spektakulär, sondern das ist sachlich, das ist nüchtern, das ist gut erklärend. Wir sind das erfolgreichste Inforadio in ganz Deutschland. Das heißt, die Leute schätzen unsere Verlässlichkeit. Sie schätzen auch das Programm, weil wir gut erklären, weil wir die Dinge in den Zusammenhang setzen. BR24 Radio ist und bleibt ein Erfolgsprodukt.
11: Auch das zweite Wortprogramm des BR, Bayern 2, bleibt stabil. Über 500.000 Menschen schaltet das Kulturprogramm deutschlandweit ein. Tag für Tag und das seit vielen Jahren. Programmchef Stefan Mayer.
14: Das Schöne ist, dass das Publikum die Inhalte von Bayern 2 zu schätzen weiß. Viel Kultur, viel Gesellschaft, viel Politik, Relevantes, auch durchaus Unterhaltendes, was zum Anspruch unserer Hörerinnen und Hörer gut passt. Und deswegen schenken die uns immer wieder aufs Neue ihr Vertrauen und chatten uns mit wirklich ordentlichen Reichweitenwerten und auch mit ordentlichen Marktanteilen aus. Bayern 2 kann, glaube ich, sehr, sehr zufrieden sein.
11: Genauso wie BR Heimat. Der digitale Spartensender gewinnt weiter Hörer. Mehr als 250.000 Menschen entscheidet sich täglich für das Volksmusikangebot mit starkem Bayernbezug. Wichtig am Rande, die Zahlen zur Radionutzung werden nicht absolut ermittelt, sondern nach detaillierten Telefonbefragungen hochgerechnet. Bei den neuesten Zahlen gilt dabei die Besonderheit, dass sich die Grundgesamtheit um rund 1 Million Menschen verringert hat, auf Basis des Mikrozensus, also der Bevölkerungszählung. Das wiederum bedeutet, dass Verluste an der einen oder anderen Stelle nicht nur dem Programm geschuldet sein könnten, wie Thomas Hinrichs betont.
12: Das gilt gerade für die sehr verdienten Lokalradios, die uns ein wichtiger Partner sind, dabei die Menschen in ganz Bayern zu erreichen. Es liegt nicht am Programm, sondern es liegt am anderen Zensus. Insofern muss man die an der Stelle in Schutz nehmen. Die machen einen guten Job und wir freuen uns, dass wir gemeinsam mit ihnen das Radiopublikum in Bayern auf eine formidable Art und Weise abdecken können.

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3: Es ist 7:15.
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5: Merz gibt sich selbst kritisch. Der Kanzler hat eingeräumt, dass die Lockerung der Schuldenbremse seiner Glaubwürdigkeit am meisten geschadet hat. Er könne das nur wieder wettmachen, wenn Deutschland wirklich wieder wettbewerbs- und verteidigungsfähig werde. Dann könne man die Schulden auch wieder zurückführen, sagte Merz bei der traditionellen Sommerpressekonferenz des Bundeskanzlers in Berlin. Deutschland und Österreich halten an Grenzkontrollen fest. Das haben die Innenminister Dobrindt und Karner nach einem Treffen in Berlin mitgeteilt. Die Kontrollen seien funktionsfähig und aufeinander abgestimmt, sagte Dobrindt. Nach den Worten seines Kollegen Karner tragen sie dazu bei, die illegale Migration einzudämmen. Zoll geht mit Großrazzia gegen Schwarzarbeit vor. Nach Angaben des Hauptzollamts Landshut haben rund 400 Beamte 76 Gebäude in 9 Bundesländern durchsucht. Im Visier der Ermittler war die Baubranche. Konkret stehen 7 Männer im Verdacht, Steuern hinterzogen und Sozialabgaben nicht gezahlt zu haben. Dadurch soll den Sozialkassen ein Schaden von mindestens 1,3 Millionen Euro entstanden sein. Rüstungsexporte sind auf Rekordniveau. Deutschland hat im ersten Halbjahr Waffen im Wert von fast 14 Milliarden Euro ausgeführt. Das ist gut 4-mal so viel wie im selben Zeitraum des Vorjahres. Das teilte das Bundeswirtschaftsministerium mit. Demnach war die Ukraine mit genehmigten Ausfuhren im Wert von 2,5 Milliarden Euro Hauptempfängerland. Zweites WM-Halbfinale steigt in Atlanta. Dort stehen sich ab 21 Uhr die Fußballnationalmannschaften von England und Argentinien gegenüber. Der Sieger trifft im Endspiel am Sonntag auf Spanien. Das Wetter in Bayern. Es besteht eine Unwetterwarnung vor schwerem Gewitter in den Landkreisen Eichstätt und Weißenburg-Gunzenhausen.
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6: Im Studio Joachim Dangel. Gestern war in Bayern der zweitblitzreichste Tag des Jahres. Was das in Zahlen bedeutet und warum es in Bayern so viele Blitze gibt, das berichtet Sandra Limoncini.
7: Insgesamt zählten die Experten 2312 Einschläge im Freistaat, die meisten davon im Süden Bayerns. Nur am 29. Juni hat es noch mehr geblitzt, da waren es 2577. Gemessen werden die Blitze mit Messstationen, die in ganz Bayern verteilt sind. Blitze senden elektromagnetische Signale aus, die von Stationen erfasst und an Computer weitergeleitet werden, die berechnen können, wo und wie oft Blitze in den Boden eingeschlagen sind. Selbst wenn der Blitzeinschlag über 100 Kilometer weit weg stattgefunden hat. Dabei ist Bayern seit vielen Jahren das Bundesland mit den meisten Blitzen. Das liegt an der Größe des Freistaates. Außerdem fördern die Alpen und das Alpenvorland Gewitter. Warme, feuchte Luft aus Süden trifft dort oft auf kühlere Luftmassen. Die Berge zwingen die Luft zum Aufsteigen, wodurch starke Gewitterzellen und eben Blitze entstehen können. In Mittenwald im Landkreis Garmisch-Partenkirchen sind heute früh 6 Bundeswehrsoldaten durch einen Blitzeinschlag während einer Übung verletzt worden. Der Blitz hat in das Biwak der jungen Männer eingeschlagen und 5 der Soldaten leicht verletzt und einen 18-Jährigen mittelschwer verletzt.
6: In Bayern könnte sich ein Volksbegehren über die Amtszeitbegrenzung von Ministerpräsidenten anbahnen und für Amtsinhaber Markus Söder könnte das brenzlig werden. Initiator ist die ökologisch-demokratische Partei, die ÖDP. Details von Nadine Bader.
8: Die Unterschriftenlisten für den Start eines Volksbegehrens sind laut ÖDP bereits gedruckt. Das Ziel, über einen Volksentscheid in der bayerischen Verfassung zu verankern, dass Ministerpräsidenten maximal 2 Legislaturperioden im Amt bleiben dürfen. Für den bayerischen Ministerpräsidenten Markus Söder hätte das zur Folge, dass er bei der Landtagswahl 2028 nicht für eine dritte Amtsperiode zum Regierungschef gewählt werden könnte. Söder hatte vor 8 Jahren selbst angeregt, die Amtszeit von Ministerpräsidenten auf 2 Perioden oder 10 Jahre zu begrenzen. Sein Vorstoß verfehlte allerdings die nötige Zweidrittelmehrheit im Landtag. Die Opposition stimmte damals dagegen. Anfang 2023 nahm Söder von seiner eigenen Idee Abstand. Damit das Volksbegehren der ÖDP zugelassen wird, müssen die Initiatoren mindestens 25.000 Unterschriften sammeln. Dann müssen innerhalb von 2 Wochen mindestens 10% der Stimmberechtigten in Bayern das Vorhaben unterstützen. Sollte das Volksbegehren Erfolg haben, wäre der Landtag am Zug und müsste über das Vorhaben abstimmen. Bei einem verfassungsändernden Gesetzentwurf käme dann abschließend in jedem Fall noch ein Volksentscheid. Dann könnten alle Stimmberechtigten in Bayern über die Frage Amtszeitbegrenzung mit Ja oder Nein abstimmen.
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3: Um die Sparziele der Bundesregierung zu erfüllen, müssen fast alle Ministerien in ihrem Bereich den Rotstift ansetzen. Auch Familienministerin Prien von der CDU, die damit ein paar der unpopulärsten Kürzungen zu verteidigen hat. Beim Elterngeld etwa, in der Jugendhilfe und auch beim sogenannten Unterhaltsvorschuss. Das ist Geld, das der Staat vorstreckt, wenn Partner nach einer Trennung keinen Unterhalt zahlen, obwohl sie es eigentlich müssten. Künftig will der Staat nicht mehr so lange einspringen wie bisher und dafür hagelt es weiter Kritik. Die Union verteidigt die Pläne aber. Dietrich Karl Meurer berichtet.
9: Die Diskussionen über den Unterhaltsvorschuss verfolgt Claudia Susi aus Hannover besonders aufmerksam. Sie erzieht ihre beiden 14 und 16 Jahre alten Kinder allein. Der Unterhaltsvorschuss ist für sie
10: wahnsinnig wichtig, weil das nämlich genau das ist, was on top drauf kommt und was dann für Dinge benötigt wird, wie eben Nachhilfe. Klassenreisen, das ist immer das, was noch ein bisschen als Puffer dient, ne? Was ich sonst einfach nicht habe.
9: Genau um solche Familien geht es bei den Plänen von Familienministerin Karin Prien. Sie will den Unterhaltsvorschuss nur noch bis zum 16. statt bis zum 18. Geburtstag zahlen. Rund 80.000 Kinder wären von der Änderung betroffen. Bundeskanzler Friedrich Merz verteidigt die Einschnitte. Die Ausgaben hätten sich seit 2017 vervierfacht. Der Christdemokrat sagt,
11: wir wollen versuchen, auch die Situation der Betroffenen weiter zu verbessern. Aber das geht nicht einfach, indem wir es weiter so laufen lassen wie in den letzten Jahren.
9: Merz verweist auf die schwierige Finanzlage vieler Kommunen.
11: Die finanzielle Leistungsfähigkeit der Städte und Gemeinden ist so massiv bedroht, wie sie es noch nie in der Geschichte der Bundesrepublik Deutschland war.
9: Zugleich will die Bundesregierung säumige Unterhaltszahler stärker zur Verantwortung ziehen. Merz-Parteikollegin Familienministerin Prien räumt ein, dass ihr die geplanten Kürzungen schwer fielen. Im Interview mit dem ARD-Hauptstadtstudio sagt sie,
12: ja, das ist außerordentlich schmerzhaft. Einsparungen im sozialen Bereich sind immer schwierig. Und wenn sie Familien, wenn sie Frauen und Kinder betreffen, für mich jedenfalls besonders schmerzhaft.
9: Dennoch hält sie die Kürzungen für vertretbar. Sie verweist auf das Alter der Kinder. Eltern von 16- und 17-Jährigen könnten eher Vollzeit arbeiten. So sieht es auch der Kanzler. Prien sagt, der Gesetzentwurf soll schon sehr bald vorliegen.
12: Ich gehe davon aus, dass er noch im Juli in die Regierungsabstimmung gehen wird.
9: Für Bund, Länder und Kommunen ergebe sich durch den Entwurf ein Einsparpotenzial von mehreren 100 Millionen Euro.
12: Uns wird es etwa 245 Millionen ausmachen.
9: Vom Koalitionspartner der Union, den Sozialdemokraten, kommen weiterhin kritische Stimmen. SPD-Generalsekretär Tim Klüssendorf fordert den Rückzug der Pläne. Auch Fraktionschef Matthias Miersch und Mecklenburg-Vorpommerns Ministerpräsidentin Manuela Schwesig widersprechen. Prien verweist dagegen auf einen einstimmigen Beschluss der Bundesländer. Sie entgegnet,
12: das habe ich zur Kenntnis genommen, aber nochmal, es ist ein einstimmiger Beschluss der Ministerpräsidentinnen und Ministerpräsidenten und auch Frau Schwesig gehört dazu.
9: Allerdings hatte sich Schwesig in einer Protokollnotiz gegen eine Absenkung der Altersgrenze ausgesprochen. Auch Sozialverbände warnen weiter vor den Folgen der Kürzungen. Der Hauptgeschäftsführer des Paritätischen Gesamtverbandes, Joachim Rock etwa, bezweifelt, dass der Staat mit dem Vorhaben tatsächlich Geld spart.
13: Das ist aus unserer Sicht überhaupt gar keine Sparmaßnahme, weil da werden Kosten verschoben, Stichwort Verschiebebahnhof. Viele Kosten entstehen zusätzlich in der Grundsicherung wegen der Kürzungen an dieser Stelle. Viele Familien tragen zusätzliche Belastung.
9: Claudia Susi, die alleinerziehende Mutter aus Hannover, sorgt, dass die Unterstützung wegfallen könnte. Sie sagt,
10: wenn das wegbricht, was würde dann passieren? Ich weiß es ehrlich nicht. Also ich weiß nicht, wo ich es noch einsparen soll.
9: Für sie ist die Debatte damit mehr als eine politische Auseinandersetzung. Sie entscheidet mit über den Alltag ihrer Familie.
3: Den Unterhaltsvorschuss will der Staat künftig nur noch bis zum 16. Geburtstag zahlen und nicht mehr wie bisher bis zum 18. So sehen es Kürzungspläne von Familienministerin Prien vor. Dietrich Karl Meurer berichtete.
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3: Es gibt nur wenige Orte, an denen wir uns so oft aufhalten und gleichzeitig so wenig darüber sprechen. Das sind Toiletten. Die Autorin und Herausgeberin Friederike Schilbach will das ändern und präsentiert nun ein Buch, das sich mit dem Thema aus weiblicher Sicht widmet. Die Damentoilette heißt es und es enthält 22 Liebeserklärungen von 12 Autorinnen. Sabine Zaplin mit einer Reflexion über einen Ort, der in seiner Funktion komplexer ist, als es auf den ersten Blick scheint.
14: Auf dem Bahnhof zu, im Damenklo. Auf dem Bahnhof zu, im Damenklo.
15: Ich muss hungrig sein. Die Damentoilette. Kann es einen Raum geben, der geheimnisvoller, gerüchtereicher, verschwiegener, in speziellen Momenten begehrter ist als dieser? Vor seinen Türen bilden sich an Raststätten die längsten Schlangen. In seinen Vorräumen finden zwischen Spiegeln die erstaunlichsten Gespräche statt. Und manchmal werden hier die besten Tipps geteilt und die intimsten Einblicke gewährt. Es ist also allerhöchste Zeit, der Damentoilette ein Buch zu widmen. 22 Liebeserklärungen verschiedenster Autorinnen hat Friederike Schilbach für ihr jetzt bei Ullstein erschienenes Buch gesammelt.
16: Und manche der Beiträgerinnen feiern den Ort eben als einen Ort der Verbundenheit, der Schwesternschaft, der Solidarität. Es gibt aber auch Beiträgerinnen wie Gabriele von Arnim, Caroline Rosales oder Dana Rohwinkel, die sagen, auf der Damentoilette passieren auch absolut schreckliche Dinge und es gibt auch nicht nur positiven Vibe dort, sondern es gibt auch Frauen, die einander fertig machen oder hänseln oder lästern oder irgendwie dafür sorgen, dass nicht alle Frauen eine gute Zeit auf der Damentoilette haben.
15: Nora Gantenbrink beispielsweise begleitet eine Klofrau durch ihren Arbeitsalltag in einem Club und sieht ihr über die Schulter, wenn sie beim ersten Liebeskummer tröstet, Verstopfungen beseitigt, den Müll entsorgt und morgens bei der Heimfahrt im ersten Bus den Bildschirmschlagzeilen entnimmt, dass sie, wenn sie zu wenig verdient, doch einfach härter arbeiten solle. Gleich 27 Dinge, die sie auf einer Damentoilette gelernt hat, listet Marlene Sörensen auf. Beispielsweise das Geschick, Wodka in Plastikbechern auszuschenken, die auf einem Toilettenpapierspender balancieren. Oder die Wertschätzung für gute Spiegelbeleuchtung, da unerklärlicherweise 90% aller Damentoiletten eine miserable Beleuchtung haben. Geduld hat sie dort auch gelernt und fügt hinzu, dass die Welt eine andere wäre, wenn sich Männer beim Anstehen so in Selbstbeherrschung üben müssten, wie Frauen es immer wieder tun.
16: Und eine sehr wertvolle Perspektive ist auch von Sonja Fink, die eigentlich im Hauptberuf Übersetzerin ist, aber als Non-Binary-Person in diesem Band einen Text darüber geschrieben hat, dass Sonja Fink eben weder die männliche noch die weibliche Toilette, weder die Damen- noch die Herrentoilette besucht, sondern am liebsten auf Klos geht, die quasi für alle Gender offen sind. Da schreibt Sonja Fink zum Beispiel auch darüber, dass es in der Deutschen Bahn ihr besonders gut gefällt, weil man da eben nicht auswählen muss, ob man jetzt zu den Damen oder zu den Herren geht und einfach nur aufs Klo gehen kann als Mensch.
14: 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Auf dem Bahnhof zu, im Damenklo.
15: Ich muss hungrig sein. Und so entpuppen sich die 22 Liebeserklärungen, mal als Hymne, mal als kritische Betrachtung vorgetragen, als exzellente Lektüre für jenen Ort, der ja nicht selten selber mit seinen eng beschriebenen Wänden zu einem Buch wird. Die Damentoilette, herausgegeben von Friederike Schilbach, ist jetzt bei Ullstein erschienen.
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3: Im Moment normaler Verkehr auf den Fernstraßen in Bayern. Wir wünschen gute Fahrt.

Der Blick auf das Wetter in Bayern. Der Deutsche Wetterdienst warnt aktuell vor Gewittern mit Unwettergefahr in den Landkreisen Eichstätt und Weißenburg-Gunzenhausen. Auch in der Nacht gibt es zunächst noch einzelne kräftige Schauer und Gewitter. Die weiteren Aussichten morgen und am Freitag überwiegend sonnig und nur einzelne Schauer oder Gewitter. Der Samstag bringt dann viele Wolken. Nur in Franken ist es oft sonnig und trocken. Die Höchstwerte insgesamt zwischen 20 und 32 Grad in den kommenden Tagen.

0: Es ist 19.30 Uhr.
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0: Bundeskanzler Merz hat sich in der letzten Pressekonferenz vor der Sommerpause zufrieden gezeigt mit der Zusammenarbeit in der Koalition. Ein neues Portal informiert über drohende Wasserknappheit in Deutschland und die EU fährt den Schutzstatus für wehrfähige ukrainische Männer zurück. Mein Name ist Michaela Borowi und ich begleite Sie weiter durch den Abend. In seiner Sommerpressekonferenz hat Bundeskanzler Merz die kürzlich auf den Weg gebrachten Reformen seiner Regierung als Erfolgsgeschichte präsentiert. Schwarz-Rot ist aus seiner Sicht ein Bündnis, das nach einem holprigen Start einen eigenen Rhythmus gefunden hat. Bei Fragen nach schlechten Umfragewerten oder persönlichen Fehlern in den ersten 15 Monaten seiner Amtszeit hielt sich Merz aber eher bedeckt. Aus dem Hauptstadtstudio berichtet Dagmar Pepping.
2: Die Koalition habe Tritt gefasst, sagt der Kanzler. Er arbeite mit den beiden SPD-Vorsitzenden Klingbeil und Baas gut zusammen und sei zuversichtlich, dass man auch im zweiten Halbjahr eine gute Politik für Deutschland machen werde. Zwei Themen seien dabei besonders wichtig. Die Reform der Altersabsicherung und der Bürokratieabbau. Eine Reform der Pflegeversicherung ist für den Herbst geplant. Genau wie ein Gesetzentwurf für flexiblere Arbeitszeiten. Merz betont, bei allen Reformen gehe es der Regierung um die Wettbewerbsfähigkeit der deutschen Wirtschaft. Mit Blick auf die drei Landtagswahlen im September sagte der Kanzler und CDU-Vorsitzende, er sei zuversichtlich, dass Mehrheiten für die AfD verhindert werden können. Diesen Optimismus werde er bis zum Wahlabend beibehalten. Er werde alles tun, was in seiner Kraft stehe, um zu verhindern, dass diese Partei in Regierungsverantwortung komme, so Merz. Ob er auch für eine zweite Amtszeit zur Verfügung steht, ließ der 70-Jährige auf der traditionellen Sommerpressekonferenz des Bundeskanzlers offen.
0: Wenn es im Sommer heiß ist und kaum Regen fällt, dann wird das Wasser knapp. Die Menschen sind angehalten, beim wertvollen Gut Wasser zu sparen, wo es nur geht. Das Problem haben zurzeit auch viele Kommunen in Bayern. In einigen Städten und Gemeinden wurden inzwischen Beschränkungen für den privaten Wasserverbrauch erlassen. Wo niedrige Pegelstände in Deutschland aktuell ein Problem sind, lässt sich künftig im Internet nachlesen. NIWIS, so heißt das neue Portal, das Bundesumweltminister Schneider heute in Berlin vorgestellt hat. Was dort genau zu sehen ist, erklärt Dietrich Karl Meurer.
3: Drei Karten von Deutschland zeigt das neue Internetportal NIWIS. Eine für Flüsse und Bäche, eine für Grundwasser und eine für Niederschläge. Farbige Punkte in Blau, Gelb, Orange und Rot stehen für die Messstellen, erklärt anhand der ersten Karte Dirk Schwartmann, der Präsident der Bundesanstalt für Gewässerkunde.
4: Und diese Färbung entspricht der jeweiligen Kategorie, ob wir einen Normalwasserstand, ob wir Niedrigwasser, extremes Niedrigwasser haben.
3: In das System fließen Daten von rund 1200 Messstellen an Flüssen und Bächen sowie von 230 Grundwassermessstellen ein. Aktuell zeigen vor allem Regionen im Süden Deutschlands und auch Teile Ostdeutschlands häufig niedrige bis sehr niedrige Wasserstände. Für Schwartmann ist NIWIS vor allem deshalb ein Fortschritt, weil erstmals überall die gleichen Maßstäbe gelten.
4: Bisher haben die Länder mit unterschiedlichen Parametern gearbeitet, mit unterschiedlichen Charakteren, mit unterschiedlichen Schwellenwerten. Jetzt haben wir hier die Möglichkeit, einheitliche Schwellenwerte bundesweit festzustellen, um auch bundesweit einen Abgleich vorzunehmen.
3: Nutzerinnen und Nutzer können sich von der Deutschlandkarte bis zu einzelnen Messstellen durchklicken. Für die Schifffahrt verweist NIWIS zudem auf Vorhersagen für die kommenden Wochen. Angestoßen wurde das Projekt vom Bundesumweltministerium. Es finanziert den Betrieb mit jährlich rund 200.000 Euro.
0: Wer in seiner Kindheit oder Jugend von sexualisierter Gewalt betroffen war, der kann sich nun von einem Ratgeber bei der Aktensichtung helfen lassen. Ausgearbeitet haben den Ratgeber Forscher der Universität Hildesheim. In Auftrag gegeben wurde die Rechercheunterstützung von der unabhängigen Kommission des Bundes zur Aufarbeitung sexuellen Missbrauchs. Sebastian Schade mit den Einzelheiten.
5: Der Ratgeber versteht sich laut der Macher als praktischer Leitfaden und erster Einstieg für Betroffene. Eine Akteneinsicht könne ihnen etwa helfen, sich mit der erfahrenen Gewalt auseinanderzusetzen, so die Aufarbeitungskommission. Der Ratgeber bespricht dabei grundlegende rechtliche Fragen und Verfahren. Zudem trägt er die unterschiedlichen Regelungen von vielen privaten und öffentlichen Institutionen zusammen, etwa Einrichtungen der Jugendhilfe, Kliniken oder Kirchen. Die Autoren betonen, der Ratgeber sei nötig, da eine Akteneinsicht für Betroffene oft emotional überfordernd sein kann. Hinzu kämen teils juristische und bürokratische Hürden, wenn Akten nicht mehr auffindbar sind oder Institutionen sich weigern, diese herauszugeben. Hintergrund des Ratgebers ist das neue Antimissbrauchsgesetz. Es war im vergangenen Jahr in Kraft getreten. Das Gesetz schreibt unter anderem ein bundesweites Beratungssystem für Betroffene von sexuellem Missbrauch vor.
0: Die Europäische Union ändert ihren Umgang mit ukrainischen Männern, die in ihrer Heimat wehrpflichtig sind. Sie sollen künftig keinen besonderen Schutzstatus mehr genießen. Die EU-Kommission hatte die neuen Regeln Ende Juni vorgeschlagen und jetzt haben auch die Mitgliedsländer dem zugestimmt. Katrin Schmidt berichtet aus Brüssel.
6: Ab März kommenden Jahres wird es den besonderen EU-Schutzstatus für Geflüchtete aus der Ukraine nur noch für Personen geben, die nicht zu Hause für militärische Zwecke gebraucht werden. Darauf haben sich nun auch final die Mitgliedstaaten der EU geeinigt. Das betrifft grundsätzlich Männer zwischen 23 und 60 Jahren. Sie unterliegen in der Ukraine einem Ausreiseverbot. Für den Kriegsdienst eingezogen werden aktuell jedoch erst Wehrpflichtige ab 25 Jahren. Die Änderung gilt für Männer, die neu in die EU kommen wollen. Ihnen bleibt künftig nur noch die Möglichkeit, einen Asylantrag zu stellen, heißt aber, sie hätten deutlich geringere Aussichten auf Schutz und auf eine Aufenthaltserlaubnis. Das heißt aber auch, die EU verlängert grundsätzlich die vereinfachten Ausnahmeregeln für Ukrainerinnen und Ukrainer um ein weiteres Jahr bis März 28, mit Ausnahme eben der betroffenen Männer. Diese Regelungen nach der sogenannten EU-Massenzustromrichtlinie führen bereits seit 4 Jahren dazu, dass Geflüchtete aus der Ukraine ohne Asylantrag Schutz in der EU finden und direkt Zugang zu Schule, Arbeitsmarkt oder zu Sozialleistungen haben.
0: Immer mehr Tote werden gemeldet nach dem verheerenden Brand in einer Restaurantbar in Bangkok. Auf 32 ist ihre Zahl inzwischen gestiegen. Von den mehr als 70 Verletzten sind 15 Personen in einem ernsten Zustand, das sagen die Behörden. Das Feuer war am Sonntagabend nach einem Konzert ausgebrochen. Ines Burkhardt über Hinweise zur Ursache.
7: Nach Angaben des Rettungsdienstes werden 30 Menschen weiterhin in Krankenhäusern behandelt, 15 von ihnen auf Intensivstationen. Das Feuer war am späten Sonntagabend in dem einstöckigen Lokal ausgebrochen, in dem am Abend Live-Musik aufgeführt wurde. Augenzeugen berichteten von einer schnellen Ausbreitung von Feuer und dichtem Rauch. Ein Kurzschluss in einer Klimaanlage an der Decke gilt als mutmaßliche Brandursache. Experten zufolge entzündete sich leicht brennbares Material zur Schalldämmung an der Bühne sofort und setzte giftige Gase frei. Die Polizei ermittelt wegen des Verdachts auf Fahrlässigkeit und prüft zudem, ob Notausgänge versperrt waren. Mehrere Überlebende und Einsatzkräfte hatten berichtet, dass ein Tisch und Bierkästen den Weg verstellt hätten. Die Regierung kündigte strengere Kontrollen von Vergnügungsstätten an. Das Lokal war zuletzt im April kontrolliert worden. Mängel beim Brandschutz und versperrte Fluchtwege führen in Thailand immer wieder zu schweren Unglücken. So kamen 2009 bei einem Brand während einer Silvesterparty in einem Club in Bangkok 65 Menschen ums Leben.
0: Ob streng religiöse Juden Militärdienst leisten sollen, das ist in Israel ein politisch hochbrisantes Thema. Denn prinzipiell unterliegen auch Ultraorthodoxe der Wehrpflicht, die meisten leisten ihn aber nicht ab. Jetzt hat das oberste Gericht des Landes ein gerade erst verabschiedetes Schutzgesetz des Parlaments für Strenggläubige wieder kassiert und damit droht dem Land nun eine Verfassungskrise, berichtet Julio Segador aus Tel Aviv.
8: Das Gesetz sollte die Festnahme von Zehntausenden streng religiösen Männern, die sich der Einberufung entziehen, bis Ende November verbieten. Die obersten Richter machten der Regierung von Benjamin Netanyahu jedoch einen Strich durch die Rechnung. Das Gesetz verstoße eklatant gegen den Gleichheitsgrundsatz, weil es nur für streng religiöse Juden gelte, und es sei diskriminierend, da die Armee mitten im Dauerkonflikt unter massivem Personalmangel leide, so die Richter. Die Entscheidung stürzt Israel in eine Verfassungskrise. Der ultraorthodoxe Vorsitzende der Schass-Partei, Deri, warf dem obersten Gericht Aktionismus vor. Der ultraorthodoxe Ex-Minister Porush bezeichnete das Urteil gar als rechtswidrig. Premier Netanyahus Koalition kommt durch den Stopp des Gesetzes in eine schwierige Lage. Weil im Oktober Neuwahlen anstehen, wächst der Druck auf sein rechtsnationales Regierungsbündnis. Auf den Straßen drohen nun neue, heftige Proteste zwischen säkularen Israelis und der ultraorthodoxen Gemeinschaft.
0: Und noch zum Fußball. WM-Favorit Frankreich ist raus nach dem Halbfinale gestern Abend gegen Spanien. Ab 21 Uhr wird sich dann herausstellen, wer als zweiter Finalist am Sonntag ins Rennen gehen wird. In Atlanta trifft England auf Titelverteidiger Argentinien. Unser WM-Reporter Thomas Kunze erwartet ein spannendes Spiel.
9: England gegen Argentinien, das ist dann doch ein bisschen mehr als nur ein WM-Halbfinale. Ein Spiel überladen mit Emotionen und Geschichte. Da hilft ein bisschen fußballerische Klarheit und die bringt Englands Nationaltrainer Thomas Tuchel mit, der nach wie vor ein bisschen schauen muss, ob Declan Rice, sein Mann im Maschinenraum, also im defensiven Mittelfeld, durch Infekt geschwächt, wirklich auflaufen kann. Der Rest der Three Lions um Harry Kane und Jude Bellingham ist voll einsatzfähig und bereit für Lionel Messi und Argentinien. Sollte der Titelverteidiger England schlagen und seinen Titel tatsächlich verteidigen, so wäre das historisch. Zuletzt gelang das Brasilien 1962. Für Lionel Messi wird dieses Halbfinale ein sehr besonderes. Bei seiner 6. WM und insgesamt 206 Länderspielen trifft der 39-Jährige erstmals auf England. Das Atlanta Stadium ist selbstverständlich ausverkauft. Es werden deutlich mehr argentinische Fans erwartet. Geleitet wird die Partie von Ismael El Fat. Der 44-jährige US-Amerikaner zeigte bei seinen bisherigen 3 WM-Einsätzen sehr gute Leistungen.
0: Das Halbfinale England-Argentinien beginnt um 21 Uhr. Wir übertragen das Spiel live und in voller Länge.
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10: Im Studio Stefan Lina. Und wir blicken zunächst auf den deutschen Aktienmarkt. Der DAX hat zur Wochenmitte etwas nachgegeben. Die Anleger blickten unter anderem auf die Inflationsentwicklung in den Vereinigten Staaten. Dort stiegen die Erzeugerpreise im Juni nicht ganz so stark wie befürchtet. Und außerdem gab es Neuigkeiten von einigen wichtigen Unternehmen. Konstantin Röse hat sich das Börsengeschehen angeschaut.
11: Wie lang kann der Leitindex DAX seine 25.000-Punkte-Marke noch verteidigen? Das war für Anleger heute die zentrale Frage. Denn überschattet wird das Marktgeschehen weiterhin von der Geopolitik. Die Luftangriffe der USA und des Iran gehen weiter. Rückenwind für den Aktienmarkt kam von einigen Unternehmensbilanzen. Zum Auftakt der Berichtssaison in den USA überzeugten die großen Banken wie Goldman Sachs oder JP Morgan. Vor allem dank höherer Zinseinnahmen und einem lebhaften Wertpapierhandel. Hierzulande legte der Chemiekonzern BASF Quartalszahlen vor und schraubte seine Prognose nach oben. Profitiert hat der DAX-Konzern von kräftigen Preiserhöhungen und anziehender Nachfrage. Für das laufende Jahr erwartet BASF nun ein operatives Ergebnis vor Sondereinflüssen von bis zu 7,7 Milliarden Euro. Der Chemieriese warnte jedoch vor geopolitischen Unsicherheiten. BASF-Papiere verloren heute deshalb 3%. Ein Kursfeuerwerk gab es dagegen beim US-Zahlungsriesen PayPal. Wie die Nachrichtenagentur Reuters berichtet, haben Konkurrent Stripe und Finanzinvestor Advent ein Übernahmeangebot unterbreitet. PayPal wollte sich nicht dazu äußern. Der Zahlungsriese ist geschwächt, weil andere Anbieter zunehmend Marktanteile gewinnen. Die PayPal-Aktie stieg mehr als 16%. Der Leitindex DAX beendete den Handel mit knappen 25.000 Punkten, ein Minus von 0,6%.
10: Sommerzeit ist Reisezeit und Hochsaison an den deutschen Flughäfen. Die britische Luftfahrtbehörde, die CAA, warnt aktuell vor einer oft unterschätzten Gefahr beim Fliegen, nämlich Akkus und Powerbanks an Bord. Von ihnen geht nämlich unter Umständen Brandgefahr aus und damit ein Risiko für die Sicherheit der Reisenden und der Besatzungen der Flieger, so die Behörde. Jutta Kaiser mit den Details.
12: Es geht um wieder aufladbare Lithium-Ionen-Akkus, so wie sie in Powerbanks verwendet werden. Und die stecken natürlich auch in allen möglichen Geräten, wie in unseren Handys, Laptops, Kameras, in E-Zigaretten oder elektrischen Zahnbürsten. Solche Akkus können überhitzen und Feuer fangen. Und ein Brand in einem Flugzeug ist eben ein sehr ernstes Problem, insbesondere wenn er vielleicht nicht sofort auffällt und dementsprechend auch nicht schnell gelöscht werden kann. Das kann zum Beispiel drohen, wenn ein Akku in einem Koffer im Frachtraum eines Flugzeugs in Flammen aufgeht. Es gibt da allgemeine Regeln der internationalen Zivilluftfahrtorganisation ICAO. Lithium-Ionen-Akkus dürfen höchstens eine Energiemenge von 100 Wattstunden speichern. Dieser Wert steht auf dem Etikett des Akkus. Elektronische Geräte mit wiederaufladbaren Lithium-Ionen-Akkus müssen im Handgepäck transportiert werden. Ins aufgegebene Gepäck dürfen sie gar nicht. Genauso wie lose Akkus und Powerbanks. Powerbanks. Auch die dürfen nur ins Handgepäck. Jeder Passagier darf außerdem maximal 2 dabei haben und die dürfen während des Flugs nicht aufgeladen werden. Und Achtung, Fluggesellschaften können darüber hinaus noch strengere Vorschriften machen. Die Lufthansa-Gruppe macht das zum Beispiel. Hier darf man während des Flugs sein Handy oder Laptop nicht mit einer Powerbank laden. Man sollte sich also vor jedem Flug genau bei der Fluggesellschaft erkundigen.

0: 19.45 Uhr.
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0: Mit Jerzy May.
2: Merz bezeichnet Arbeitskosten als zu hoch. Er werde nicht zufrieden sein, bis sich dies ändere, sagte der Kanzler bei seiner Sommerpressekonferenz in Berlin. Für den Herbst kündigte Merz eine Reform des Arbeitszeitgesetzes an. Dabei gehe es darum, von der Höchst-Tages-Arbeitszeit wegzukommen und eine maximal zulässige Wochenarbeitszeit festzulegen. Stickstoffbelastung verursacht Kosten in Milliardenhöhe. Zu diesem Schluss kommt die EU-Kommission in einer ersten Evaluierung der Nitratrichtlinie von 1991. Demnach summieren sich die Kosten der Stickstoffbelastung durch die Landwirtschaft in der EU jährlich auf 182 Milliarden Euro. Dabei geht es unter anderem um die Folgen für die Trinkwasseraufbereitung. ÖDP kündigt weiteres Volksbegehren an. Die Partei will eine Änderung der bayerischen Verfassung durchsetzen. Konkret soll die Amtszeit des Ministerpräsidenten auf 10 Jahre begrenzt werden. Sollte das Vorhaben Erfolg haben, könnte sich das auf die Landtagswahl 2028 auswirken. Es gilt nämlich als sicher, dass Ministerpräsident Söder ein drittes Mal antreten will. Innenminister Herrmann meldete bereits verfassungsrechtliche Bedenken gegen das Volksbegehren an. Wadefuhl lobt Zivilschutz in Finnland. Das Land sei Vorbild bei den Bemühungen, sich gegen die Bedrohung durch Russland zu schützen, sagte der Bundesaußenminister bei seinem Besuch in Helsinki. Man wolle daher im Bereich Zivilschutz und der Abwehr von Cyberangriffen enger mit Finnland zusammenarbeiten. Unwetter treffen Landwirtschaft hart. Binnen 48 Stunden ist bundesweit ein Schaden von mindestens 50 Millionen Euro entstanden. Das teilte die Versicherung Vereinigte Hagel mit. Demnach hat es in den Regionen Nürnberg und Stuttgart Totalschäden gegeben. Etwa bei Raps betroffen seien auch Weizen, Mais, Kartoffeln, Hopfen und Wein. Das Wetter in Bayern, in der Nacht noch einzelne Schauer oder Gewitter bei 18 bis 12 Grad.
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0: Die Nachricht kam gestern Nachmittag. In München gelten ab sofort strenge Regeln, sogar Verbote für den Wasserverbrauch. Untersagt sind jetzt zum Beispiel das Waschen von Privatfahrzeugen außerhalb von Waschanlagen, der Betrieb von Privatpools, das Bewässern von Rasenflächen und zumindest tagsüber das Gießen von Beeten. Mit unserer München-Korrespondentin Birgit Grundner hat mein Kollege Joachim Dangel darüber gesprochen. Und seine erste Frage war, ob das alles denn überraschend kam.
3: Ja, es war eher eine Entwicklung mit Ansage. Der Winter und das Frühjahr waren extrem trocken. Die Grundwasserspeicher haben sich nicht ausreichend gefüllt, auch nicht im Mangfalltal, wo das Münchner Trinkwasser ja überwiegend herkommt. Seit Monaten werden schon die Notfallspeicher etwa im Loisachtal angezapft. Ja, und dann die wahnsinnige Hitze in den vergangenen Wochen. Da wurde besonders viel Wasser verbraucht. In der Summe ist das komplexe Wasserversorgungssystem damit so sehr an die Grenzen geraten, dass Oberbürgermeister Dominik Krause jetzt eben die Notbremse gezogen hat. Er hat uns aber auch versichert.
4: Es muss sich keiner akut Sorgen machen, dass die Trinkwasserversorgung in München nicht mehr gewährleistet ist, aber die Lage ist schon angespannt. Ja, und da hilft auch der wenige Regen jetzt der letzten Tage nichts, was es bräuchte. Wäre wirklich ein konsequentes Regnen über mehrere Wochen. Und das haben wir leider nicht. Und das heißt, wir müssen mit dem Verbrauch einfach ein ganzes Stück runter.
3: Deshalb also die Verbote.
5: Und ist diese Allgemeinverfügung dann wirklich nötig oder ist es nur ein politisches Zeichen?
3: Naja, ein politisches Zeichen waren ja eigentlich schon die Appelle, Wasser zu sparen. Und man konnte dann auch denken, dass das was gebracht hat. Anfang des Monats hieß es mal, dass der Wasserverbrauch zurückgegangen ist. Mittlerweile ist aber wieder gestiegen, zuletzt auf 370 Millionen Liter an einem Tag. Normalerweise sind es durchschnittlich rund 300 Millionen Liter. Und da will man eben auch wieder hin. Auf die Niederschläge hat man keinen Einfluss. Und dann muss man eben an der Schraube drehen, die man sozusagen ein bisschen im Griff hat, nämlich den Verbrauch reduzieren.
5: Und kann man denn da, wenn man das so ausdrücken kann, einen Hauptschuldigen festmachen an diesem hohen Wasserverbrauch?
3: Ja, schuldig ist vielleicht wirklich der falsche Ausdruck. Es macht einfach die Masse aus, gerade in München. Gut 2 Drittel des Münchner Trinkwassers wird nämlich in Privathaushalten verbraucht. Und die Rechnung von Hermann Löhner, der bei den Stadtwerken für das Trinkwasser zuständig ist, die schaut so aus.
6: Wir sind hier in München rund 1,6 Millionen Menschen. Und dann kommen ja auch noch unterm Tag eine Vielzahl von Menschen, Einpendlern zum Arbeiten nach München. Und wenn jeder allein 10 Liter letztendlich spart am Tag, also nehmen wir einfach mal, dass es eine runde Zahl ist, 2 Millionen mal 10 sind 20 Millionen Liter, die wir sparen können, wenn jeder 10 Liter einspart. Also wir reden schon von großen Hebeln an der Stelle.
3: Die Allgemeinverfügung gilt jetzt erstmal bis 1. August, dann gehen die Ferien los, die Leute fahren in den Urlaub und alle Verantwortlichen im Rathaus und bei den Stadtwerken hoffen, dass der Wasserverbrauch dann sowieso zurückgeht, zumindest in München.
5: Informationen waren das von Birgit Grundner und die Wasserknappheit. Um die geht's auch bei BR24 am Wochenende, bei sonntags um 11. Diskutieren Sie mit uns zum Thema Wassermangel, helfen Sparappelle und Verbote.
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0: Beim Konflikt zwischen den USA und dem Iran bleiben die Fronten verhärtet. Die USA haben nach eigenen Angaben eine weitere Angriffswelle auf Ziele im Iran gestartet. Teheran meldet Vergeltungsschläge mit Raketen und Drohnen auf US-Stützpunkte in Bahrain, Kuwait und Jordanien. Auch sollen 3 Öltanker in der Straße von Hormuz in osmanischen Gewässern attackiert worden sein. Der Iran gibt sich entschlossener denn je, diesen Krieg zu führen. Das berichtet Uwe Lüb.
7: Wir stehen einem bösartigen Feind und dem großen Satan gegenüber, sagt Ali Bagheri, stellvertretender Chef des Nationalen Sicherheitsrats in Iran, einem Reporter des Staatssenders IRIB. Und einem solchen Feind, nämlich den USA, gebe man nicht nach. Für Iran gehe es um dreierlei. Erstens Rache für den Tod des obersten Anführers Ali Khamenei. Zweitens geht es darum, sich gegen die Schikanen und überzogenen Forderungen der USA zu wehren. Drittens geht es um die Bewahrung und Festigung der Errungenschaften, einschließlich der Frage der Straße von Hormuz sowie im Nuklearbereich. Der Ton ist gesetzt und der Krieg ist seit einer Woche neu entbrannt. Sowohl die USA als auch Iran veröffentlichen Bilder des Einsatzes ihrer Waffen. Von Flugzeugträgern die einen, von Raketenabschussrampen die anderen. Die USA zeigen zusätzlich die Folgen. Explosionen reißen große Krater. Aus Teheran heißt es, mindestens 30 Zivilisten seien in den vergangenen Tagen durch amerikanische Raketen getötet worden. Iran beschießt immer wieder US-Militärstellungen in Jordanien und den Golfstaaten. Beide Seiten fühlen sich im Recht. Die USA greifen Iran an, weil das Regime Tanker in der Straße von Hormuz attackiert, um die Kontrolle über die Meerenge durchzusetzen. So sei es ja zunächst verabredet worden, meint Irans stellvertretender Außenminister Qasem Gharibabadi. Doch die USA missachteten das sogenannte Memorandum of Understanding, die Absichtserklärung von Mitte Juni, völlig. Darüber brauche man nun nicht mehr zu reden. Die USA haben es aufgekündigt und das bedeute für Iran, so Gharibabadi, kein Land sollte erwarten, dass die Islamische Republik Iran irgendwelche Verpflichtungen aus dem sogenannten Memorandum of Understanding

0: Elektrokammerkorn to emruz darim.
1: Wie lange allerdings die Waffen Irans reichen, um gegenzuhalten, ist unklar. Ebenso, ob es dem Regime, wie vor Monaten behauptet, gelingt, selbst während des Krieges neue Waffen herzustellen.
2: Der Iran bleibt unnachgiebig beim Konflikt mit den USA. Ein Beitrag war das von Uwe Lüb.
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4: Mit Johannes Krause. 60 Jahre Sehnsucht, 90 Minuten Hoffnung. England träumt vom ersten Fußball-WM-Finale seit dem legendären Titel von 1966. Und ausgerechnet ein Bayer soll den Fußballerfindern den Weg zum goldenen Pokal ebnen. Thomas Tuchel, geboren im schwäbischen Krumbach, Champions-League-Sieger mit Chelsea, nach seinem kurzen Intermezzo beim FC Bayern jetzt auf der ganz großen Bühne. Sein Auftrag war von Anfang an glasklar: Weltmeister werden. Heute wartet im Halbfinale ein dicker Brocken, Titelverteidiger Argentinien, Anne van Eickels.
5: Das Spiel einer Mannschaft von Thomas Tuchel ist erst dann zu Ende, wenn der Trainer gesprochen hat. Und zwar nicht in der Kabine mit den Spielern, sondern mit den Journalisten.
6: This is pure mentality. You can bottle it up and sell it. This is, yeah, so where's the problem for mentality?
5: Damit war dann alles gesagt, nach dem 2:1 gegen Norwegen. Es sind diese Momente, in denen Thomas Tuchel sich emotional selbst überholt, verbal nicht zu bremsen ist und auch gerne über seine Mannschaft herzieht. Doch irgendwie funktioniert Tuchels Art trotzdem, wenn man bereit ist, Kritik anzunehmen und zuzuhören, so wie Kapitän Harry Kane.
7: Er ist sehr authentisch und die Leute schätzen das. Wenn er spricht, ist nichts einstudiert. Genau das macht ihn aus. Man glaubt ihm und seiner Herangehensweise. Er ist nicht umsonst einer der besten Manager der Welt und sein Charakter ist ein großer Teil davon.
5: Kein einfacher Charakter, möchte man anfügen. Thomas Tuchel hat den Ruf, ein komplizierter Mensch zu sein, einer, der aneckt, der schwierig im Umgang sein kann und doch ganz anders ist, wenn man mit ihm entspannt zusammensitzt und plaudert über seinen Lieblingsplatz zum Beispiel.
8: Mein Lieblingsplatz ist die Buchhandlung meines Freundes in Augsburg. Da fühle ich mich wahnsinnig wohl, ihm zuzuhören und gute Bücher rauszusuchen.
5: Überraschend nahbar, menschlich.
8: Nach Spielen, vor allem nach Siegen, bin ich sehr anfällig für Schweinereien aller Art, Schokolade, Erdnüsse, Chips.
5: Genau diese Charaktermischung macht Thomas Tuchel so schwer einzuordnen. Doch der englische Verband hat sich auf ihn eingelassen im Januar 2025 und es passt für beide Seiten. Der 52-Jährige genießt den Freiraum und die Macht, die er als Nationaltrainer hat. Aber wenn der Druck steigt, sinkt oft auch Tuchels Diplomatie.
9: Wir sind unter den letzten vier, das ist das Wichtigste. Aber mein Analysekopf und der Fußballtrainer in mir glauben, dass wir besser Fußball spielen können und müssen.
10: Still things that we can and have to play better football.
4: England gegen Argentinien. Anpfiff ist um 21 Uhr live zu hören hier im Programm. Nach dem kräftezehrenden Ritt durchs Zentralmassiv durften bei der Tour de France heute wieder die Sprinter ran. Auf den 161 Kilometern von Vichy nach Nevers, da rauschten die Radprofis durchs Herz Frankreichs. Die 11. Etappe, kurz, schnell und ein echtes Hochgeschwindigkeitsrennen. Holger Gersker.
11: Noch nie ist eine Etappe so schnell gefahren worden. 50,9 km/h. Der bisherige Rekord stand bei 50,3 und ist schon 27 Jahre alt. Und der Sieger dieser Etappe ist etwas überraschend, der Norweger Søren Varenschold. Der Deutschland-Toursieger des vergangenen Jahres war auf der 10. Etappe noch gestürzt, musste sich noch während dieser Etappe unterwegs behandeln lassen und gewann dann den Sprint mit einem Überrumpelungsangriff. 300 Meter vor der Ziellinie hatte er plötzlich 2-3 Radlängen Vorsprung und die Sprinterprominenz kam nicht mehr wirklich heran. Olaf Koy aus den Niederlanden wurde Zweiter, Jasper Philipsen aus Belgien Dritter. Die deutschen Sprinter waren chancenlos, Max Kanter zu schlecht positioniert. Als Bester der Deutschen erreichte Pascal Ackermann Platz 10. In Gelb bleibt Tadej Pogacar.
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2: Im Moment normaler Verkehr auf den Fernstraßen in Bayern. Wir wünschen gute Fahrt.

Das Wetter in Bayern. In der kommenden Nacht ist es teils klar, teils bewölkt. Anfangs kann es noch einzelne kräftige Schauer oder Gewitter geben. Die lassen aber im Laufe der Nacht dann meist nach. Nur vereinzelt etwas Nebel, die Tiefstwerte um 16 Grad. Die weiteren Aussichten. Morgen überwiegend sonnig und weitgehend trocken, nur einzelne Schauer und Gewitter. Am Freitag dann einige Quellwolken und zum Teil noch einmal kräftige Schauer und Gewitter. Die weiteren Aussichten dann am Samstag in Franken oft sonnig und trocken. Sonst mehr Quellwolken, aber nur noch einzelne Schauer.

0: Es ist jetzt 20 Uhr.
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0: Und dies sind unsere Themen. Bundeskanzler Merz gibt in der letzten Pressekonferenz vor der Sommerpause zuversichtlich für die weitere Zusammenarbeit der Koalition. Die Weltgesundheitsorganisation bestätigt, ein gesundes Leben kann das persönliche Demenzrisiko verringern. Und die aktuelle Media-Analyse zeigt, BR24 ist das erfolgreichste Inforadio in Deutschland. Mein Name ist Michaela Borowi und ich begleite Sie noch durch die kommende Viertelstunde. Bevor Bundeskanzlerinnen und Kanzler in die Sommerferien gehen, stellen sie sich in Berlin den Fragen der Hauptstadtpresse. Das ist inzwischen ein Ritual des Politikbetriebs, so tat es auch Bundeskanzler Merz heute. Anderthalb Stunden stand er Rede und Antwort, zog Bilanz des ersten Halbjahrs und blickte auf das kommende voraus. Grundsätzlich waren alle Fragen erlaubt, auch persönliche, und so erstreckten sich die Themen von der wirtschaftlichen Lage im Land über hybride Kriegsführung bis hin zur Selbsteinschätzung seiner Kanzlerschaft. Unsere Hauptstadtkorrespondentin Sabine Henkel hat die Frage-Antwort-Runde verfolgt und fasst die wichtigsten Eindrücke aus der Bundespressekonferenz zusammen.
2: Gleich zu Beginn bei der Begrüßung durch den Gastgeber erfährt Friedrich Merz einen Motivationsschub.
3: Das ist jetzt der 17. Besuch bei uns. Ich muss allerdings hinzufügen, Frau Merkel war 46 Mal seitdem da.
2: Was nicht ist, kann ja noch werden, oder nicht? Merz ist immerhin schon 70. Will er das überhaupt weitermachen? Dazu später mehr. Der Kanzler referiert erstmal das, was seine Regierung in den letzten Wochen hingelegt hat. Er klingt dabei wie der Notar der Republik. Wenig Werf, wenig Pathos. Authentisch, könnte man auch sagen. Und würde jemand aus einem sehr langen Schlaf erwachen und zum ersten Mal von dieser Regierung hören, müsste er denken, alle Achtung. Dann geht es in die Fragerunde. Alles ist erlaubt. Zum Beispiel die Frage nach dem schwächsten Moment in Merz Kanzlerschaft.
4: Darüber müsste ich länger nachdenken.
2: War der schwächste Moment ein diplomatisches Missgeschick, ein verbaler Ausrutscher oder schlicht die abgehobene Hutwahl für die Loge in Wimbledon, über die jetzt im Netz gespottet wird? Merz behält es für sich, oder aber er hat tatsächlich noch nie über den schwachen Moment nachgedacht.
4: Ich bin ein lernfähiges System und lerne jeden Tag dazu.
2: Das lernfähige System lernt in dieser Fragerunde, was Hauptstadtjournalistinnen wirklich interessiert. Zufriedenstellen dürfte Merz, dass keiner über den Zustand der Koalition reden will. Und tatsächlich ist es ruhig geworden. Schwarz-Rot hat in den Arbeitsmodus geschaltet und sich in den Sommer der Reformen begeben. Schließlich stehen im Herbst Landtagswahlen im Osten an und die AfD will an die Macht. Ein Graus für Merz.
4: Und deswegen werde ich alles tun, um das zu verhindern. Alles, was in meiner Kraft steht, tun, um das zu verhindern.
2: Sätze wie diese ziehen sich durch die 90-minütige Fragerunde. Merz wirkt glaubwürdig. Mit der AfD niemals, betont er, wie schon so oft. Was er denn AfD-Wählern sagen will, um sie von seiner Politik zu überzeugen?
4: Schaut genau hin. Lasst euch nicht von Social-Media-Aktivitäten, egal wo sie stattfinden, allein informieren, sondern guckt hin, was die Bundesregierung versucht, auf den Weg zu bringen.
2: Merz wird nach Sachsen-Anhalt fahren, nach Mecklenburg-Vorpommern und auch in Berlin Wahlkampf machen. Es geht auch um seine Zukunft, seine Autorität als Parteivorsitzender. Keine Zusammenarbeit mit der AfD. Nicht alle in der CDU sehen das so wie er. Eine brenzlige Lage. Und dann sind da ja auch die Umfragewerte, alles andere als berauschend. Manch einer hätte schlaflose Nächte, nicht Friedrich Merz.
4: Ich empfinde diese demoskopische Lage, wenn Sie so wollen, eher als Ansporn, die Arbeit fortzusetzen, gut zu machen, richtig zu machen. Und das ist etwas, was mich beschwert und an dem wir auch gemeinsam arbeiten.
2: Und dann kommt sie, die Frage nach seinen persönlichen Zielen. Will er nochmal antreten bei der nächsten Bundestagswahl? Merz bleibt die Antwort schuldig. Der Zeitpunkt für diese Entscheidung ist nicht da, sagt er.
4: Der Zeitpunkt ist jedenfalls jetzt nicht da. Ich konzentriere mich auf die Arbeit, die wir in der Koalition leisten müssen, und die absorbiert mich wirklich vollständig.
2: Noch 29 Mal Bundespressekonferenz bis Merkel.
0: Bundeskanzler Merz hat sich in Berlin den Fragen der Hauptstadtpresse gestellt, Sabine Henkel berichtete. Keine grüne Plakette mehr fürs E-Auto, keine Prüfaufkleber auf der Kaffeemaschine im Büro. Der gelbe Zettel für den Facharzt soll in Zukunft Geschichte sein. Unter anderem in diesen Punkten soll es für die Menschen hierzulande in Zukunft leichter werden. Das sogenannte Entlastungskabinett hat heute an manchen Stellen die Pläne umgesetzt, die Bürokratie zu reduzieren. Und das soll auch für finanzielle Entlastung sorgen. Benjamin Großkopf berichtet.
5: Der zuständige Minister Carsten Wildberger sprach von einem guten Tag und von weitreichenden Maßnahmen, die das Leben der Menschen einfacher machten. 600 Millionen Euro im Jahr, darauf sollen sich die Entlastungen für Wirtschaft und Bürger summieren. Der größte Anteil soll durch Digitalisierung im Gesundheitswesen entstehen, beispielsweise durch elektronische Überweisungen, die künftig Kosten, Papier und Aufwand sparen. Allerdings mit dem Beschluss heute wird nur die Voraussetzung dafür geschaffen, entsprechende Gesetze auf den Weg zu bringen. Die E-Überweisung beispielsweise soll dann schrittweise erst bis zum September 2029 eingeführt werden. Das Paket beinhaltet eine Reihe weiterer Maßnahmen. So wird zum Beispiel die Umweltplakette für E-Autos abgeschafft. Nicht mehr alle elektrischen Anlagen und Geräte am Arbeitsplatz müssen regelmäßig überprüft werden. Vor allem viele Unternehmen beklagen immer wieder, dass für sie die überbordende Bürokratie die größte Herausforderung am Standort Deutschland ist. Der Bundesverband der Industrie spricht heute von kleinteiligen Entlastungen, die richtig und wichtig seien. Allerdings sei entscheidend, die großen Gamechanger umzusetzen. Damit meint die Wirtschaft vor allem die Berichts- und Dokumentationspflichten. Sie sollen systematisch abgebaut werden. Das bekräftigte die Bundesregierung heute noch einmal. Einen konkreten Fahrplan dazu gibt es aber noch nicht.
0: Wenn es im Sommer heiß ist und kaum Regen fällt, dann wird das Wasser knapp. Die Menschen sind dann angehalten, beim wertvollen Gut Wasser zu sparen, wo es nur geht. Das Problem haben gerade auch viele Kommunen in Bayern. In einigen Städten und Gemeinden wurden inzwischen Beschränkungen für den privaten Wasserverbrauch erlassen. Wo niedrige Pegelstände in Deutschland aktuell ein Problem sind, das lässt sich künftig im Internet nachlesen. NIWIS, so heißt ein neues Portal, das Bundesumweltminister Schneider heute vorgestellt hat. Was dort genau zu sehen ist, erklärt Dietrich Karl Meurer.
6: Drei Karten von Deutschland zeigt das neue Internetportal NIWIS. Eine für Flüsse und Bäche, eine für Grundwasser und eine für Niederschläge. Farbige Punkte in Blau, Gelb, Orange und Rot stehen für die Messstellen, erklärt anhand der ersten Karte Dirk Schwartmann, der Präsident der Bundesanstalt für Gewässerkunde.
7: Und diese Färbung entspricht der jeweiligen Kategorie, ob wir einen Normalwasserstand, ob wir Niedrigwasser, extremes Niedrigwasser haben.
6: In das System fließen Daten von rund 1200 Messstellen an Flüssen und Bächen sowie von 230 Grundwassermessstellen ein. Aktuell zeigen vor allem Regionen im Süden Deutschlands und auch Teile Ostdeutschlands häufig niedrige bis sehr niedrige Wasserstände. Für Schwartmann ist NIWIS vor allem deshalb ein Fortschritt, weil erstmals überall die gleichen Maßstäbe gelten.
7: Bisher haben die Länder mit unterschiedlichen Parametern gearbeitet, mit unterschiedlichen Charakteren, mit unterschiedlichen Schwellenwerten. Jetzt haben wir hier die Möglichkeit, einheitliche Schwellenwerte bundesweit festzustellen, um auch bundesweit einen Abgleich vorzunehmen.
6: Nutzerinnen und Nutzer können sich von der Deutschlandkarte bis zu einzelnen Messstellen durchklicken. Für die Schifffahrt verweist NIWIS zudem auf Vorhersagen für die kommenden Wochen. Angestoßen wurde das Projekt vom Bundesumweltministerium. Es finanziert den Betrieb mit jährlich rund 200.000 Euro.
0: In Bayern könnte sich ein Volksbegehren über die Amtszeitbegrenzung von Ministerpräsidenten anbahnen. Und für Amtsinhaber Markus Söder könnte das brenzlig werden. Initiator ist die ökologisch-demokratische Partei ÖDP. Details dazu von Nadine Bader.
8: Die Unterschriftenlisten für den Start eines Volksbegehrens sind laut ÖDP bereits gedruckt. Das Ziel, über einen Volksentscheid in der bayerischen Verfassung zu verankern, dass Ministerpräsidenten maximal 2 Legislaturperioden im Amt bleiben dürfen. Für den bayerischen Ministerpräsidenten Markus Söder hätte das zur Folge, dass er bei der Landtagswahl 2028 nicht für eine dritte Amtsperiode zum Regierungschef gewählt werden könnte. Söder hatte vor 8 Jahren selbst angeregt, die Amtszeit von Ministerpräsidenten auf 2 Perioden oder 10 Jahre zu begrenzen. Sein Vorstoß verfehlte allerdings die nötige 2/3-Mehrheit im Landtag. Die Opposition stimmte damals dagegen. Anfang 2023 nahm Söder von seiner eigenen Idee Abstand. Damit das Volksbegehren der ÖDP zugelassen wird, müssen die Initiatoren mindestens 25.000 Unterschriften sammeln. Dann müssen innerhalb von 2 Wochen mindestens 10% der Stimmberechtigten in Bayern das Vorhaben unterstützen. Sollte das Volksbegehren Erfolg haben, wäre der Landtag am Zug und müsste über das Vorhaben abstimmen. Bei einem verfassungsändernden Gesetzentwurf käme dann abschließend in jedem Fall noch ein Volksentscheid. Dann könnten alle Stimmberechtigten in Bayern über die Frage Amtszeitbegrenzung mit Ja oder Nein abstimmen.
0: Schon die alten Römer wussten, körperliche und geistige Gesundheit hängen eng zusammen. Ein gesunder Geist steckt in einem gesunden Körper, lautete schon damals das Credo. Die Weltgesundheitsorganisation hat diese Sichtweise jetzt in einem Punkt klar bestätigt. Durch eine gesunde Lebensweise lässt sich das Risiko, an Demenz zu erkranken, erheblich senken. Mehr dazu von Sandra Bieger.
9: Rauchen, viel Alkohol, zu wenig Bewegung, aber auch Einsamkeit und Luftverschmutzung. Das sind einige der Faktoren, die nach Angaben der Weltgesundheitsorganisation WHO eine Demenzerkrankung begünstigen können. Wer sich hingegen gesund ernährt und etwaigen Bluthochdruck, Diabetes oder einen erhöhten Cholesterinspiegel behandeln lässt, betreibe aktive Vorsorge. Wozu die WHO in ihren aktuellen Leitlinien zur Demenzprävention hingegen nicht rät, ist die Einnahme von Vitamin- oder Omega-3-Präparaten, außer es bestehe nachgewiesener Mangel. Nach Angaben der WHO leben weltweit derzeit mehr als 57 Millionen Menschen mit Demenz. Jedes Jahr kämen etwa 10 Millionen Neuerkrankungen dazu. Die Krankheit ist nach wie vor nicht heilbar. Die Weltgesundheitsorganisation ist jedoch überzeugt, 45% aller Demenzfälle könnten durch eine gesunde Lebensweise verhindert oder zumindest verzögert werden.
0: Endspurt heute bei der Fußball-Weltmeisterschaft vor dem Finale am Sonntag. Ab 21 Uhr wird mit der Partie England gegen Argentinien das 2. Halbfinale ausgespielt. Die deutsche Mannschaft ist längst raus aus dem Turnier. Der DFB arbeitet gleichzeitig gerade mit Hochdruck daran, dass die nächste WM wieder ein Erfolg wird und würde am liebsten Jürgen Klopp als neuen Bundestrainer verpflichten. Felix Gerhardt über den Stand der Verhandlungen.
10: Man sei auf der Zielgeraden, zitiert der Sportinformationsdienst einen namentlich nicht genannten DFB-Funktionär. Demnach habe die Verbandsspitze um Präsident Bernd Neuendorf und dessen Stellvertreter Hans-Joachim Watzke bei einem Treffen mit Vertretern des Red Bull-Konzerns gestern in München einen Durchbruch erzielt, was die Ablösemodalitäten für Klopp angeht. Dieser steht derzeit noch als Head of Global Soccer beim österreichischen Konzern unter Vertrag. Nach dpa-Informationen werden heute der 14-köpfige DFB-Aufsichtsrat und der 4-köpfige Gesellschafterausschuss der DFB GmbH über die Ergebnisse der Verhandlungen mit Red Bull gestern und Klopp in der vergangenen Woche informiert. Nur mit Zustimmung dieser Gremien kann Klopp die Nachfolge von Julian Nagelsmann als Bundestrainer antreten. Mit einer Entscheidung wird spätestens in der kommenden Woche gerechnet. Der DFB wollte sich heute nicht zu den aktuellen Entwicklungen äußern.
0: Gleich um 21 Uhr dann das 2. Halbfinale der WM. Wir übertragen das Spiel live und in voller Länge hier im Programm von BR24. Und noch ein Beitrag in eigener Sache. 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

Soweit das Programm von BR24 für heute Abend. Jetzt gleich im Anschluss kommt dann der ARD-Infoabend. Der kommt heute aus Hamburg von NDR Info. Und ab 21 Uhr, wir haben es schon besprochen, übertragen wir das zweite Halbfinale der Fußball-WM England gegen Argentinien ab 21 Uhr in voller Länge hier im Programm von BR24.

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1: Aus dem Studio von NDR Info in Hamburg mit Michael Latz. Schön, dass Sie dabei sind. Die Umweltplakette für E-Autos, die vorgeschriebene Sicherheitsüberprüfung für Wasserkocher im Büro oder der rosafarbene Überweisungsschein vom Hausarzt. Das alles sind Dinge, von denen wir uns künftig verabschieden müssen und denen vermutlich kaum jemand nachweinen wird. Denn sie gelten als Beispiele für zu viel Bürokratie. Und deshalb sollen die Vorschriften gestrichen werden oder durch digitale Lösungen ersetzt werden. Das hat das sogenannte Entlastungskabinett heute beschlossen. Soweit, so gut. Allerdings hat sich WDR-Kollege Tobias Staus damit auseinandergesetzt, ob das beliebte Bürokratie-Bashing manchmal nicht etwas zu weit geht. Schließlich haben viele Vorschriften ja einen sinnvollen Hintergrund. Er hat daher mit Verwaltungswissenschaftler Wolfgang Drexler von der Technischen Universität Tallinn gesprochen, der Entbürokratisierung kritisch sieht. Da ging es zunächst um die Frage, ob Drexler sich als Bürokratie-Fan bezeichnen würde.
2: Eigentlich ja, denn Bürokratie hat im Deutschen ja zwei Bedeutungen. Das eine ist als Synonym für Verwaltung und das andere als Synonym für schlechte Verwaltung. Und natürlich will niemand schlechte Verwaltung, natürlich will niemand diese langen Gänge, natürlich will niemand diese komplizierten Regelwerke. Aber auf der anderen Seite haben wir ja nicht nur eine Verhinderungs-, sondern auch eine Ermöglichungsbürokratie. Und in den besten Systemen ist die Bürokratie außerordentlich kreativ, hilft der Innovation. Und dann kommt natürlich noch dazu, dass wir manchmal Sachen verhindern müssen, die für den einen Akteur zwar gut sind, aber für den anderen eben nicht. Das hat zum Beispiel mit der Sicherheit jetzt zu tun. Oder auch wenn man an Nachbarn denkt, die überaktiv sind oder so etwas. Das heißt, das Rufen nach Bürokratie, wenn es darum geht, mich selber abzusichern oder mich vor etwas zu bewahren, ist ja sehr groß.
3: Können wir das mal konkret machen? Also haben Sie mal ein Beispiel, wo wir von Bürokratie im Alltag profitieren?
2: Also zum Beispiel, wenn irgendwelche Sicherheitsgeschichten anstehen, zum Beispiel, dass jemand ein Startup macht, was ja erstmal super ist, aber entweder extrem laute Produktion in seiner Wohnung macht, sodass der Nachbar nicht mehr schlafen kann oder mit gefährlichen Substanzen hantiert. Nicht? Wenn eine Explosion in der Nachbarwohnung ist, dann ist es eben schon bedauerlich, dass da niemand vorher kontrolliert hat und dass man das sich nicht hat anmelden müssen.
3: Und was ja auch nochmal ein Thema ist, diejenigen, die sehr laut nach Bürokratieabbau rufen, sind ja oft auch diejenigen, die eigentlich einen Politikwechsel wollen, weil sie zum Beispiel sagen, Lieferkettengesetz und Arbeitszeiterfassung, das ist Bürokratie, obwohl der Hintergedanke eigentlich ist, dass man politisch was anderes will.
2: Ganz genau. Also Bürokratie-Bashing, wie man auf Neudeutsch so schön sagt, das ist ja sehr oft so, dass man eigentlich die Politik nicht mag, die Bürokratie dann nur implementiert. Und genau so ist das halt, dass man genau diesen Politikwechsel möchte. Das heißt, dass man weniger auf irgendwelche Produktionssachen schaut, sondern eben auch sehen muss, ob alles im gesamtgesellschaftlichen Zusammenhang da ist, wo wir eigentlich sein wollen.
3: Jetzt ist es aber ja so, dass auch diejenigen, die für Bürokratieabbau plädieren, Argumente haben. Also 64 Milliarden Euro Kosten jedes Jahr für Bürokratie, schätzt gerade der Normenkontrollrat. Es gibt Dokumentations- und Nachweispflichten, die für kleine und für große Unternehmen genau gleich sind, bei den kleinen aber natürlich viel mehr Aufwand machen und da richtig viel Arbeitszeit kosten. Muss das wirklich sein?
2: Das müssen wir uns wirklich im Einzelfall anschauen. Aber nein, das muss nicht sein. Und was man da abbauen kann, sollte auch abgebaut werden. Auf der anderen Seite sehen wir doch bei den stärksten Nationen, auch innovativ und industriepolitisch stärksten Nationen, dass wir da eine sehr hochkapazitätsmäßige Bürokratie haben, die sehr viel leisten kann und das auch tut. Das heißt, erstmal ist es nicht interessant, wie viel die Bürokratie kostet, solange das eine wirkliche Investition ist in die Lebensqualität der BürgerInnen, aber auch was innovative Wirtschaftsförderung anbelangt. Wenn ich also hinterher durch eine starke Bürokratie mehr habe, das rauskommt, als ich reingesteckt habe, ist das ja zweifellos eine gute Sache.
3: Jetzt hat die Bundesregierung Anfang Juli beschlossen, in diesem Koalitionsausschuss ist alles noch nicht durch, aber das will man zumindest machen. Man will alle Berichtspflichten an staatlichen Stellen erstmal generell aufheben und ein Antrag, der nach 4 Monaten nicht beantwortet ist, der gilt erstmal als genehmigt und die Steuererklärung, die soll auch einfacher werden. Sind das gute Entscheidungen?
2: Ich würde sagen, ja und nein. Das heißt, wir müssen uns wirklich mal anschauen, was da passiert, ob diese Berichtspflicht nicht wirklich ihren Sinn hatte. Im Prinzip ist es sicherlich so, dass wenn es die gleiche Behörde ist, die zum Beispiel immer wieder dieselben Daten will, das ist ein Problem. In der Tat, da müsste einmal reichen. Aber dass wir zum Beispiel sagen, dass immer wieder die eigenen Daten angefordert werden müssen. Das ist auch eine Frage der informationellen Selbstbestimmung. Und da muss man sich dann entscheiden. Wenn ich ein System habe, in dem ich einmal meine Daten angebe, auf die alle staatlichen Systeme sofortigen, kompletten Zugang habe, das haben sie zum Beispiel in China so, in einem sehr, sehr effizienten System, was alles mögliche, auch die KI zum Beispiel, sehr viel leichter ermöglicht. Aber da ist natürlich auch ein hoher Preis gezahlt. Und die Frage ist, ob man den in Deutschland unbedingt zahlen möchte.
1: Einschätzungen von Verwaltungswissenschaftler Wolfgang Drechsler zum Bürokratieabbau. Das sogenannte Entlastungskabinett hat heute eine Reihe von Vorschriften aufgehoben, um Bürger und Unternehmen zu entlasten. In Mecklenburg-Vorpommern hält ein Waldbrand im Müritz-Nationalpark. Die Feuerwehren weiter in Atem. Seit Montag brennt ein Waldstück auf einem früheren sowjetischen Truppenübungsplatz. Alte Munition im Boden macht die Löscharbeiten besonders schwierig, genauso wie der Wind. NDR-Reporterin Steuder berichtet.
0: Dichter Rauch zieht über den Müritz-Nationalpark und immer wieder lodern neue Flammen auf. Der Waldbrand in der mecklenburgischen Seenplatte hat sich auf mittlerweile 163 Hektar ausgedehnt. Tendenz steigend. Gestern Abend spitzte sich die Lage erneut zu. Der Wind drehte und trieb das Feuer wieder Richtung der Ortschaften Granzin und Granziner Mühle. Beide Orte wurden vorsorglich geräumt. Die Polizei ging von Haus zu Haus, unterstützte Menschen beim Verlassen ihrer Wohnungen. Urlauber in der Region haben trotz allem Vertrauen in die Einsatzkräfte.
4: Also wir setzen unseren Urlaub nach wie vor so fort, wie wir es geplant haben und haben da auch keinerlei Einschränkungen, außer dass man eben an jeder Kontrollstelle dann sich ausweisen muss, mehr oder weniger, um durch oder reinzukommen. Aber sonst sind wir auch, ja, fühlen wir uns gut aufgehoben und auch sicher. Weil die Kollegen hier ringsherum ja wahrscheinlich ihren Job wirklich gut machen.
0: Unterdessen laufen die Löscharbeiten auf Hochtouren. Rund 330 Einsatzkräfte sind vor Ort, unterstützt von zusätzlichen Einheiten aus anderen Landkreisen. Auch Drohnen sind im Einsatz, um sich ein genaueres Bild der Lage zu verschaffen. Doch die Bedingungen sind schwierig. Das Feuer brennt auf einem ehemaligen Truppenübungsplatz. Im Boden liegt noch alte Munition. Eine große Gefahr für die Einsatzkräfte. Und auch knappes Material macht den Helfern zu schaffen, wie René Stump von der Freiwilligen Feuerwehr berichtet.
5: Die Herausforderung ist, dass wir ja gerade vor kurzer Zeit eine ähnlich gelagerte Katastrophenschutzsituation haben und jetzt so ein bisschen Materialprobleme bekommen, die jetzt erst logistisch gelöst werden müssen. Und da müssen wir improvisieren, aber das haben wir ganz gut im Griff.
0: Großflächige Beregnungsanlagen sollen jetzt helfen, eine weitere Ausbreitung des Feuers zu verhindern. Unterstützung dafür wird inzwischen bundesweit angefordert. Für die evakuierten Bewohner steht eine Notunterkunft bereit mit Feldbetten, Verpflegung und Betreuung. Die Stimmung dort sei ruhig, hieß es von den Einsatzkräften. Der Brand stellt auch den ein oder anderen Wassersportler vor Herausforderungen. Ingo Hecht, der in Katzeburg eine Kanuvermietung betreibt, hat nach eigener Aussage Schwierigkeiten, Ausflügler mit ihren Booten zurückzuholen. Bestimmte Wasserwege könnten nicht befahren werden. Viele hätten zudem ihr Handy aus und wüssten wahrscheinlich nichts von dem Brand, so Hecht. Die Hoffnung richtet sich jetzt auf das Wetter. Regen könnte frühestens morgen, wahrscheinlich aber erst am Freitag einsetzen. Bis dahin bleibt die Lage angespannt und der Einsatz wird die Kräfte noch mehrere Tage fordern.
1: Moritz Steuder über den Brand im Müritz-Nationalpark.
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1: Eine gute halbe Stunde noch, dann startet in Atlanta das zweite Halbfinale der Fußball-Weltmeisterschaft. Mehr dazu jetzt von Moritz Knoch.
7: Und dort wird der Finalgegner von Spanien gesucht. England gegen Argentinien, so heißt das Duell. Michael Augustin und Thomas Kunze sind für uns in Atlanta vor Ort. Michael, das Spiel gestern zwischen Spanien und Frankreich, das war auf dem Papier völlig offen. Manche haben gesagt, untippbar. Klassisch 50-50. Gibt's denn heute Abend zwischen England und Argentinien einen deutlicheren Favoriten?
8: Nee, gibt's nicht. Für mich auch ein 50-50-Spiel. Untippbar würde ich nicht sagen. Ich sehe England ein bisschen, ein ganz kleines bisschen im Vorteil, weil ich finde, die Argentinier haben in der K.O.-Runde ihr Glück so ein bisschen überstrapaziert. Da gab es sehr knappe Ergebnisse. Gegen Kap Verde erst in der Verlängerung gewonnen. Gegen Ägypten nach 0-2 Rückstand gewonnen. Gegen die Schweiz auch nach Verlängerung gewonnen, nachdem die Schweizer ja Mitte der zweiten Halbzeit mit einem Mann weniger nach einem Platzverweis auskommen mussten. Und die Engländer, die haben natürlich das ganz große Ziel, 60 Jahre Jahre nach dem einzigen WM-Titel ins Finale einzuziehen und genau diesen Titel am Sonntag in New York zu holen. Aber klar, Argentinien will seinen Titel verteidigen. Das ist natürlich auch eine große Herausforderung.
7: Dann lasst uns mal aufs Personal schauen. Harry Kane und Jude Bellingham bei England, Lionel Messi bei Argentinien, das sind natürlich die Ausnahmespieler. Thomas, auf diese Spieler werden ihre Trainer nicht verzichten. Wie sieht es sonst aus? Gibt es irgendwelche personellen Überraschungen?
9: Ja, die gibt's tatsächlich. Thomas Tuchel war gestern auf der Pressekonferenz so dermaßen entspannt und laid back und hat auch gesagt, vielleicht lässt er sich was einfallen, und das hat er auch getan und hat tatsächlich auf den Außenverteidigerpositionen richtig durchgeschüttelt, und das hat uns alle so ein bisschen überrascht. Da ist James zurück nach Oberschenkelverletzung, hinten rechts das war zu erwarten. Aber dass er auch Spence hinten links aufstellt und Rodgers auf der rechtsoffensiven Position, ist schon eine kleine Überraschung. Drei Wechsel also bei den Engländern. Ein Wechsel, Simeone, Giuliano Simeone, der Sohn des Kulttrainers, heute auf der linksoffensiven Position im Mittelfeld. Da ist nicht so viel passiert, aber bei den Engländern vielleicht auch eine neue Idee bei Thomas Tuchel.
7: Also wir können uns auf ein tolles Fußballspiel freuen. Los geht's dann gleich um 21 Uhr live bei uns in voller Länge auch im Programm. Das Spiel ist in Atlanta, da ist das Stadion klimatisiert. Extrem hohe Temperaturen, die standen bei dieser WM an der Tagesordnung. Aber nicht nur dort, sondern auch bei der Tour de France, dem wichtigsten Radrennen der Welt. Auch heute knallte die Sonne wieder mit über 30 Grad vom Himmel. Und Steffen Gahr aus dem ARD-Tour-Team, da wollten die Fahrer möglichst schnell wieder zur Abkühlung in den Teambus.
10: Es war rasend schnell, es war knapp, aber es hat gereicht für Søren Barenschold. Der Norweger holte den Sieg auf einer TGV-Etappe. 50,9 Stundenkilometer, schneller denn je, auch für Pascal Ackermann.
11: Es war eine schnelle Etappe, es war eigentlich wie erwartet, so haben wir heute Morgen schon gesagt. Und ich glaube, morgen wird's nochmal härter.
10: Hart war aber schon das Finale in Nevers. Im Massensprint hatte Søren Barenschold zunächst einen ordentlichen Vorsprung. Aber je näher die Ziellinie kam, umso knapper wurde es. Der Norweger aber rettete den Vorsprung und holte seinen ersten Tour de France-Etappensieg. Pascal Ackermann hatte keine gute Position und wurde Zehnter.
11: Ja, ich habe eigentlich erst mal gesagt, ich bleibe in der Uno X, weil Barenschold ist einfach ein perfekter Leadout-Mann. Und normal geht er früh und da habe ich mich ein bisschen irritieren lassen, weil ich bei Merlier am Rad war. Und dann sind die losgefahren und dann dachte ich, jetzt muss ich auch los. Aber es war noch viel zu lange.
10: Auch Max Kanter ging leer aus. Der Cottbusser bei dieser Tour schon mal Zweiter und Vierter im Sprint. Diesmal aber verlor er früh den Anschluss.
12: Bei 6 Kilometer war es wichtig, in Position zu sein. Das haben wir als Team nicht ganz gut hinbekommen. Da war ich ziemlich auf mich allein gestellt.
10: Für Georg Zimmermann lief es derweil auch anders als geplant. Der Augsburger stürzte gut 30 Kilometer vor dem Ziel, fuhr das Rennen aber zu Ende. In der Gesamtwertung bleibt Tadej Pogacar souverän vorne. Florian Lipowitz ist weiter Sechster.
7: Und morgen können wir dann Ähnliches erwarten. Dann steht noch einmal eine Flachetappe an, wahrscheinlich wieder mit einem Zielsprint. Danach geht's dann deutlich bergiger zur Sache.
1: Das war der Sport mit Moritz Knorr. Vielen Dank.

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1: 20.30 Uhr mit Emilie Seidel. Bundeskanzler Merz hat den Reformkurs seiner Regierung verteidigt und weitere Maßnahmen in Aussicht gestellt. Die Arbeit der schwarz-roten Koalition bezeichnete Merz als erfolgreich.
2: Ich muss sagen, die Koalition hat Tritt gefasst. Wir befinden uns auch persönlich, menschlich in einem sehr guten Verhältnis miteinander. Die einzelnen Ressorts arbeiten gut zusammen. Ich arbeite mit Lars Klingbeil und Bärbel Baas gut zusammen mit den Themen, die wir gemeinsam versuchen auf den Weg zu bringen. Und deswegen bin ich zuversichtlich, dass uns das im zweiten Halbjahr 2026 auch weiter gelingt. Wohl wissend, dass wir vor großen Aufgaben nach wie vor stehen. Wohl wissend, dass jederzeit über Nacht die Lage sich noch einmal vollständig verändern könnte und wir dann vor weiteren größeren Aufgaben stehen.
1: Bundeskanzler Merz in seiner Sommerpressekonferenz in Berlin. Die Bundesregierung hat eine Liste von Maßnahmen zum Bürokratieabbau beschlossen. Dazu zählen etwa einfachere Vorgaben für Taxiunternehmen, die Streichung regionaler Lkw-Fahrverbote an Feiertagen wie Fronleichnam und eine umfassende Digitalisierung des Gesundheitswesens. Zudem reicht künftig das Kennzeichen von E-Autos aus, um in Umweltzonen in Innenstädten fahren zu dürfen. Halter müssen dann keine grüne Plakette mehr besorgen und auf die Windschutzscheibe kleben. Die EU und die Ukraine schließen eine neue Partnerschaft zur gemeinsamen Produktion von Drohnen. EU-Kommissionspräsidentin von der Leyen sagte bei einem Besuch in Kiew, das ukrainische Wissen über den Einsatz von Drohnen und Drohnenabwehrsystemen sei einzigartig. Europa verfüge wiederum über enorme technologische und industrielle Kapazitäten und habe sichere Produktionsstandorte, die zur Vergrößerung des Bestandes beitragen könnten. Der oberste Gerichtshof in Israel hat ein Gesetz, das ultraorthodoxe Juden vor dem Militärdienst schützen sollte, wieder gekippt. Die Regelung war wenige Stunden zuvor von der Knesset verabschiedet worden. Aus Tel Aviv, Julio Segador.
3: Das Gesetz verstoße eklatant gegen den Gleichheitsgrundsatz, weil es nur für streng religiöse Juden gelte. Und es sei diskriminierend, da die Armee mitten im Dauerkonflikt unter massivem Personalmangel leide. Premier Netanjahus Koalition kommt durch den Stopp des Gesetzes in eine schwierige Lage. Weil im Oktober Neuwahlen anstehen, wächst der Druck auf sein rechtsnationales Regierungsbündnis. Auf den Straßen drohen nun neue, heftige Proteste zwischen säkularen Israelis und der ultraorthodoxen Gemeinschaft.
1: Und das Wetter in Deutschland? Nachts gebietsweise kräftige Schauer und Gewitter, in der Mitte oft klar, Tiefstwerte 19 bis 11 Grad. Morgen teilweise heiter, später Schauer und Gewitter, Starkregen und Hagel, Höchstwerte 22 Grad auf Fehmarn bis 33 Grad am Oberrhein. Am Freitag teils kräftige Schauer und Gewitter, teils trockene Phasen, dann Temperaturen zwischen 22 bis maximal 30 Grad. Das waren die Nachrichten.
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4: Auch heute haben die USA ihre neuen Angriffe auf Ziele im Iran fortgesetzt. Es gehe darum, dem Iran die Fähigkeit zu nehmen, Schiffe in der Straße von Hormus anzugreifen, hieß es von US-Seite. Der Iran wiederum griff US-Stützpunkte in den Golfstaaten und in Jordanien an. Zuletzt hatte US-Präsident Trump ja gedroht, sämtliche Brücken und Kraftwerke im Iran zu zerstören. Aber auch das Regime in Teheran zeigt sich inzwischen entschlossener denn je, wie Uwe Lübbe beobachtet hat.
5: Wir stehen einem bösartigen Feind und dem großen Satan gegenüber, sagt Ali Bagheri, stellvertretender Chef des Nationalen Sicherheitsrats in Iran, einem Reporter des Staatssenders IRIB. Und einem solchen Feind, nämlich den USA, gebe man nicht nach. Für Iran gehe es um dreierlei. Erstens Rache für den Tod des obersten Anführers Ali Khamenei. Zweitens geht es darum, sich gegen die Schikanen und überzogenen Forderungen der USA zu wehren. Drittens geht es um die Bewahrung und Festigung der Errungenschaften, einschließlich der Frage der Straße von Hormus sowie im Nuklearbereich. Der Ton ist gesetzt und der Krieg ist seit einer Woche neu entbrannt.
6: So
5: Sowohl die USA als auch Iran veröffentlichen Bilder des Einsatzes ihrer Waffen, von Flugzeugträgern die einen, von Raketenabschussrampen die anderen. Die USA zeigen zusätzlich die Folgen. Explosionen reißen große Krater. Aus Teheran heißt es, mindestens 30 Zivilisten seien in den vergangenen Tagen durch amerikanische Raketen getötet worden. Iran beschießt immer wieder US-Militärstellungen in Jordanien und den Golfstaaten. Beide Seiten fühlen sich im Recht. Die USA greifen Iran an, weil das Regime Tanker in der Straße von Hormuz attackiert, um die Kontrolle über die Meerenge durchzusetzen. So sei es ja zunächst verabredet worden, meint Irans stellvertretender Außenminister Qasem Gharibabadi. Doch die USA missachteten das sogenannte Memorandum of Understanding, die Absichtserklärung von Mitte Juni, völlig. Darüber brauche man nun nicht mehr zu reden. Die USA haben es aufgekündigt und das bedeute für Iran, so Gharibabadi, kein Land sollte erwarten, dass die Islamische Republik Iran irgendwelche Verpflichtungen aus dem sogenannten Memorandum Random of Understanding erfüllt. Zuletzt haben die USA auch die Blockade iranischer Häfen wieder in Kraft gesetzt. Das Regime soll wirtschaftlich in die Knie gezwungen werden. Einnahmen aus dem Ölgeschäft sollen wegbrechen. Doch Iran gibt sich selbstbewusst. Man habe genug Erfahrungen gesammelt in den Jahren der Sanktionen, um diese weiterhin umgehen zu können, sagt Irans Ölminister Mohsen Paghnejad. Wie immer sind unsere Mechanismen so gestaltet, dass wir auch dann noch Öl verkaufen können, wenn der Feind seinen Verpflichtungen nicht nachkommt, und dieser Prozess läuft bis heute erfolgreich weiter. Auch während der Blockade haben wir eine beachtliche Menge Öl über die Blockadelinie hinaus transportiert und weiter verkauft. Wie lange allerdings die Waffen Irans reichen, um gegenzuhalten, ist unklar. Ebenso, ob es dem Regime, wie vor Monaten behauptet, gelingt, selbst während des Krieges neue Waffen herzustellen. US-Präsident Donald Trump sagte im Sender Fox News, er glaube, über das Arsenal Irans Bescheid zu wissen oder auch nicht.
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4: Etwa ein Fünftel aller weltweit gehandelten Waren passieren das südchinesische Meer. Aber auch die Fischgründe und die auf dem Meeresgrund vermuteten Rohstoffe machen dieses Gebiet zu einem sehr umkämpften Wirtschaftsraum. 10 Jahre ist es jetzt her, dass der Ständige Schiedsgerichtshof in Den Haag Chinas Anspruch auf das südchinesische Meer zurückgewiesen hat. Die Regierung in Peking jedoch ignoriert seither, was eigentlich internationales Recht sein sollte. Daran haben diese Woche zum Jahrestag 14 Staaten erinnert, darunter auch Deutschland. China dagegen reagierte empört. Sebastian Hesse berichtet.
6: This is the South China Sea. A magical and beautiful.
7: Auf der Plattform X hat die chinesische Botschaft in Deutschland einen Videoclip hochgeladen. Er zeigt zunächst aus der Vogelperspektive eine paradiesisch grüne Inselgruppe in azurblauer See.
6: The ancient Gunglubu records our ancestors' sea
7: dragons. Dann wird erzählt, nachweislich seien es die Chinesen gewesen, die Inseln im südchinesischen Meer entdeckt, benannt, erschlossen und genutzt hätten. Dieser historische Gebietsanspruch steht in scharfem Kontrast zu dem Schiedsspruch aus dem Jahre 2016, der darin einen Verstoß gegen das Seerechtsübereinkommen der Vereinten Nationen UNCLOS sieht. Erwirkt hatten ihn die Philippinen, die wie andere Anrainerstaaten auch ebenfalls Anspruch auf die Gewässer erheben. Die Sprecherin des Auswärtigen Amtes in Berlin, Katrin Deschauer, erklärte auf Nachfrage, warum auch die Bundesregierung den Jahrestag nicht unkommentiert verstreichen lassen wollte.
8: Es ist ein klares Zeichen dessen, dass Deutschland sich in der Sache zur Thematik UNCLOS und auch mit Blick aufs südchinesische Meer verpflichtet fühlt und dieser Fragestellung großen Augenmerk beimisst. Und deswegen haben wir uns natürlich in der Sache mit anderen Staaten und im EU-Rahmen geäußert.
7: Insgesamt 14 Staaten waren es, die Chinas Gebietsansprüche einmal mehr als völkerrechtlich unbegründet zurückgewiesen haben. Ganz handfest geht es dabei um Fischereirechte, Öl- und Gasvorkommen unter dem Meeresboden, um freie Handelswege und die militärische Nutzung der Gewässer. Die Bundesregierung mahnt.
8: Die grundsätzliche Erwartungshaltung, die mit UNCLOS verbunden ist, sich an entsprechende seevölkerrechtliche Regularien zu halten, die insbesondere auch in der Region, in der China sich befindet, eine maßgebliche Rolle spielen.
7: Die chinesische Seite hat die Ermahnungen erwartungsgemäß empört zurückgewiesen. Es sei ein langer historischer Prozess gewesen, auf geschichtlicher und rechtlicher Grundlage, der Chinas Anspruch legitimiere, betonte in Peking der Sprecher des Außenamtes Lin Xian. Die Regierung in Peking sieht sich als stabilisierende Kraft, die Interessenskonflikte etwa mit den Philippinen oder Vietnam diplomatisch lösen will. Doch Beobachter wie Maybrit Stumbaum vom sicherheitspolitischen Spear-Institut sprechen von einer Militarisierung der Gewässer durch die chinesischen Streitkräfte.
9: Sie haben die Inseln in der Region, die ja eigentlich nur Felsbrocken sind, ausgebaut mit Radaranlagen, Hangars, Raketenstellungen, also eigentlich wirklich zu unsinkbaren Flugzeugträgern.
7: Stumbaum begrüßt es, dass Deutschland gemeinsam mit den anderen Staaten den Schiedsspruch für endgültig erklärt hat und damit klargestellt, dass internationales Recht überall gilt.
9: Wer das südchinesische Meer hinnimmt als eine Ausnahmezone, der legitimiert damit den gleichen Ansatz in der Arktis, im Baltikum, in der Straße von Hormuz. Und das zeigt eben, dass Deutschland verstanden hat, dass das keine regionale Frage ist, sondern eine Systemfrage.
7: Und es um handfeste ökonomische Interessen geht. Etwa ein Drittel des weltweiten Seehandels wird durch das südchinesische Meer abgewickelt. Diese Gewässer zu kontrollieren bedeutet enorme wirtschaftliche Macht.
4: Sebastian Hesse über den Streit um das südchinesische Meer. Zu viel Hitze, zu wenig Regen. Dieses Szenario macht inzwischen vielen Wäldern in Deutschland zu schaffen und das nicht erst seit diesem Sommer. Diese Art Klimastress setzt manchen Baumarten derart zu, dass sie sich zum Beispiel kaum noch gegen Schädlinge wie den Borkenkäfer wehren können. Im Norden von Sachsen-Anhalt versucht man daher mit der Anpflanzung von robusteren Baumarten gegenzusteuern. Mehr dazu von MDR-Reporterin Doreen Jonas.
10: Trocken ist die große Wiese hier im Kröcherner Forst im Norden von Magdeburg. Durch das hohe Gras huscht ein Reh. Simone Bruckert ist hier im Betreuungsforstamt Letzlingen die Revierleiterin und betreut Flächen von Privatwaldbesitzern. Ihren Wald umbauen, nachhaltig aufforsten, weg von der Kiefer, das wollen hier eigentlich alle. Und es gelten erschwerte Bedingungen, sagt Bruckert. Das gesamte Gebiet ist wie ein trockener Sack.
11: Wir haben den Truppenübungsplatz. Dort ist praktisch bewuchsfreie Fläche. Die drückt die durch die Thermik, wenn es sich im Sommer aufheizt, die Wolken auseinander. Wir haben südlich und nördlich relativ viel Niederschlag. Und bei uns, wir sehen die Wolken, aber es kommt nichts.
10: Thorsten Rommel, Direktor des Landeszentrum Wald in Halberstadt, lässt den Blick über das frische Grün junger Douglasien schweifen. Generell, sagt er, geht es dem Wald dieses Jahr
12: deutlich besser als in den vergangenen Jahren. Aber insgesamt hat er noch deutlich Nachholbedarf in seiner Gesundheit.
10: Auf Dauer sollen hier Bäume wachsen, die mit großer Hitze und Trockenheit klarkommen, widerstandsfähig sind gegen Schädlinge. Für Privatwaldbesitzer bedeutet das viel Arbeit und auch Kosten. Man rechnet alles in allem mit etwa 20.000 Euro für einen Hektar. Erschwerend ist, dass sich der Wald hier oft in viele kleine Flächen und Besitzer aufteilt. Was hilft, sagt Rommel?
12: Wir sagen Klinke putzen. Man muss mit den Leuten reden, man muss immer wieder hin, muss sie aufmüden, macht was. Und am Ende gibt es dann in der Regel auch ein positives Ergebnis.
10: Ein paar Kilometer weiter beginnt der Landesforst. Hier betreut Charlotte Kutschera seit einem Jahr das Revier Südheide. Sie setzt beim Waldumbau auf drei Bausteine. Vor allem auf die Naturverjüngung, aber auch auf Saaten und klassische Aufforstung, um Initialpflanzen in die Fläche zu bringen.
13: Rotbaum ist hier Kiefer, das ist ganz klar. Wir haben mittlerweile aber auch Douglasien- und Küstentannenbestände, die sich aushemeln, die wir aber auch immer noch wieder damit einbringen. Wir arbeiten recht viel mit der Eiche, Traumeiche, Stieleiche, aber auch der Roteiche. Diese verjüngen wir hauptsächlich mit dem Saatverfahren und mit anderen Laubhölzern wie Linde, Ulme, Elsbeere, Wildobste.
10: Aber es ist nicht nur die Veränderung des Klimas, die den Waldumbau erschwert. Die Bürokratie tut das Übrige, sagt Simone Bruckert im Wald bei Kröchern.
11: Ich habe angefangen, da hatte ich einen Antrag, der bestand aus einer Seite mit drei Durchschlägen und einer Vorhabensbeschreibung. Jetzt bin ich bei 30 Seiten. Und wenn die Waldbesitzer halt Mischbaumarten pflanzen wollen und wir einen Waldumbau betreiben wollen, dann sind sie auf die Förderung angewiesen.
10: In ihrem Revier kommen jedes Jahr 10 Hektar junger Wald dazu.
11: Ja, Bei den 2000 Hektar ist das nicht viel.
4: Die Suche nach klimaresistenten Bäumen in Sachsen-Anhalt, Doreen Jonas berichtete.

0: die Zeit, gleich 20.45 Uhr.
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0: Heute vor 10 Jahren, am Abend des 15. Juli 2016, da rollten Panzer durch die Straßen von Ankara und Istanbul und Kampfjets bombardierten das türkische Parlament. Ein Umsturzversuch aus den Reihen des Militärs gegen Präsident Erdogan war das, der aber nach wenigen Stunden scheiterte, auch wegen des Widerstands aus der Bevölkerung. Rund 250 Menschen wurden getötet, mehr als 2000 verletzt. In den Jahren danach baute Erdogan seine Macht mehr und mehr aus. Heute steht die Opposition im Land massiv unter Druck. NDR-Kollegin Nina Zimmermann hat darüber mit dem früheren deutschen Botschafter in der Türkei, mit Martin Erdmann, gesprochen. Zunächst ging es um die Frage, wen Erdmann heute für die treibende Kraft hinter diesem Putschversuch hält. Erdogan machte damals ja die Bewegung um den Prediger Gülen verantwortlich.
2: Darüber bin ich mir selber nicht im Klaren. Es hat bei diesem Putschversuch zahllose Ungereimtheiten gegeben. Und die Versuche der Aufklärung seitens des Parlaments wurden gestoppt im Dezember 2016. Mein Eindruck ist, dass das System Erdogan kein Interesse hat an einer Aufklärung dieses 15. Juli oder die Nacht vom 15. auf den 16. Juli, die ja immerhin über 250 Menschenleben gekostet hat, nämlich Soldaten und Zivilisten.
3: Und Sie nennen diesen Putschversuch ja auch einen Wendepunkt. Was hat sich danach in der Türkei grundlegend verändert?
2: Erdogan hat die Gelegenheit genutzt und deshalb sprach er ja auch von einem Geschenk Allahs, seine Machtposition in der Türkei deutlich auszubauen. Zunächst mal hat er nach dem Putsch 2-jährige Phase von Dekreten eingeführt und zweitens hat er den Putsch genutzt, um die Verfassung zu ändern. Dabei haben ihm die Wählerinnen und Wähler geholfen, weil sie mit einer knappen, aber doch Mehrheit dazu beigetragen haben, dass diese Verfassungsänderung möglich war. Und 2018 wurde sie dann umgesetzt und heute lebt die Türkei in einem Präsidialsystem mit umfänglichen Rechten und Vollmachten des Präsidenten.
3: Also im Grunde heute auch eine Alleinherrschaft Erdogans. Welche Chance hat da die Opposition überhaupt, die CHP? Istanbul Bürgermeister İmamoğlu ist in Haft. Jetzt nach dem NATO-Gipfel in Ankara ist auch Ankaras Bürgermeister Güner von der CHP festgenommen worden. Überhaupt Dutzende gewählte Bürgermeister sind im Gefängnis.
2: Ja, die CHP ist mit der Abrissbirne behandelt worden seitens Erdogan und genau vor einigen Wochen ist ja die Führung ausgetauscht worden. Der Hoffnungsträger Ekrem İmamoğlu, der Bürgermeister, Oberbürgermeister von Istanbul, sitzt seit mehr als einem Jahr in Haft. Andere CHP-Mitarbeiterinnen und Mitarbeiter, und zwar Hunderte, sie sprachen es an, sitzen ebenfalls in Haft. Sein Ziel besteht darin, die Präsidentschaftswahlen, die entweder nächstes oder übernächstes Jahr stattfinden werden, zu gewinnen. Und dazu muss er seine Herausforderer, muss er seine Konkurrenten allesamt in Haft nehmen.
3: Was hält die Bundesregierung aus Ihrer Sicht davon ab, gegenüber Erdogan klarer aufzutreten?
2: Die geopolitische Lage hat sich in den letzten Jahren geändert, nämlich seit dem russischen Angriffskrieg gegen die Ukraine. Damit ist die Türkei in eine geopolitische Situation gerückt und so überlagert heute Geopolitik und strategische Interessen die Wertegebundenheit, die noch vor wenigen Jahren, vor 2022, die Leitplanke unseres politischen Agierens gegenüber der Türkei war. Und insofern hat sich die Lage sehr verändert und das gilt nicht nur für Deutschland, das gilt auch für die EU und ganz besonders für die Vereinigten Staaten. Das Weiße Haus hat letztes Jahr durch seine Sprecherin mitteilen lassen, dass die innenpolitische Situation in der Türkei für Washington nicht mehr von Interesse sei. Und insofern hat also indirekt Präsident Trump dafür gesorgt, dass Erdogan den Persilschein für Autokraten ausgestellt bekommen hat.
0: Einschätzungen des früheren deutschen Botschafters in der Türkei, Martin Erdmann. Der Abbau, der dürfte recht schnell gehen. Der Abbau des Grenzzauns zwischen Spanien und dem britischen Überseegebiet Gibraltar. Denn dieser Zaun, der beide Länder bisher trennte, der ist gerade einmal einen guten Kilometer lang. So schmal ist die Halbinsel an dieser Stelle. Und dennoch war er zuletzt ein Ärgernis für rund 15.000 Menschen, die ihn täglich passieren mussten. Denn Seit dem Brexit war dieser Zaun eine EU-Außengrenze. Seit letzter Nacht ist diese Grenze nun dauerhaft offen. Anna Mund berichtet aus Madrid.
1: Um Mitternacht ist Schluss mit den Grenzkontrollen. Spanien und Gibraltar läuten das Ende des Grenzzauns mit einer feierlichen Zeremonie ein. Die Zollbeamten am Grenzübergang nach Gibraltar ziehen ab. Symbolisch wird ein Teil des Zauns umgerissen. Gibraltars Regierungschef Fabian Picardo ist unter den Ersten, die die Grenze ohne Kontrolle überschreiten. Hier gibt es viele Familien, die seit Jahren getrennt waren, erklärt er, und die sich jetzt keine Sorgen mehr machen müssen, dass ihnen Bürokratie im Wege steht. Dann dürfen auch die Anwohner ohne Kontrolle rüber. Im Auto, zu Fuß oder laut hupend auf Motorrollern. Etwa 15.000 Menschen passieren täglich die Grenze. Viele arbeiten in der britischen Exklave Gibraltar. Sie hoffen, dass Wartezeiten von manchmal 3 oder 4 Stunden nun endlich vorbei sind. An einer Grenze, die es nie hätte geben sollen, erklärt dieser Mann. Das knapp 7 Quadratkilometer große Gibraltar gehört seit dem Brexit nicht mehr zur EU. Mit dem neuen Abkommen gelten für Gibraltar mit seinem berühmten Affenfelsen die Regeln des Schengen-Raums. Kontrollen werden an den Hafen und den Flughafen verlagert. Spaniens Ministerpräsident Pedro Sánchez besucht die Grenze am Mittwoch und erklärt, dass das Ende des Grenzzauns zwischen La Línea de la Concepción und Gibraltar eine neue Ära einläute, eine Zeit voller Chancen. Es sei eine Etappe des Zusammenlebens der beiden Bevölkerungen, so Sánchez in Richtung von Spaniern und Briten, die sich nie den Rücken gekehrt hätten und die nun gemeinsam Hand in Hand nach vorn gehen könnten. Möglich wurde der Schritt durch ein im Februar vereinbartes Abkommen zwischen der Europäischen Union und Großbritannien. Vor mehr als 300 Jahren hatte Großbritannien Gibraltar im Spanischen Erbfolgekrieg erobert. 1713 hatte Spanien das Gebiet zähneknirschend an die britische Krone abgetreten, seinen Gebietsanspruch aber nie aufgegeben.
0: Anna Mund berichtete aus Madrid. Und jetzt geht es um einen ganz besonderen Jahrestag. Vor 80 Jahren, da kamen die ersten Care-Pakete aus den USA nach Deutschland, genauer nach Bremerhaven. Lebensmittel, Seife und Kleidung aus einem Land, das kurz zuvor noch Kriegsgegner gewesen war. Insgesamt wurden rund 10 Millionen Pakete nach Deutschland geschickt. Menschen, die damals so ein Paket in Händen halten durften, erinnern sich noch sehr gut daran.
4: Die Freude darüber war sehr groß. Es waren hauptsächlich Dosen darin, voller Köstlichkeiten, wie Corned Beef und Erdnussbutter. Aber es enthielt auch ein paar Schuhe, in denen eine Adresse versteckt war.
5: Brigitte Bauer war damals ein kleines Mädchen und die Schuhe aus dem Paket passten ihr genau. Heute ist sie 88 Jahre alt. Vor 10 Jahren, zum 70. Jahrestag der ersten Care-Pakete-Lieferung, hat sie ihre Erinnerungen aufgeschrieben und liest nun daraus vor. Zwischen ihren Aufzeichnungen liegt das sepiafarbene Foto einer jungen Frau mit 2 kleinen Mädchen. Brigitte Bauers Mutter mit ihren beiden Töchtern.
4: Es war für uns alle wichtig. Wir waren ja aus Ostpreußen gekommen und hatten nur das, was wir anhatten und sonst nichts.
5: Bis zu 20 Kilo schwer waren die Care-Pakete, die damals nach dem Krieg nach Deutschland geschickt wurden. Für 15, später für 10 Dollar konnten die Amerikaner bei Care Pakete für Europa bestellen

0: haben die sich einen Kaffee aufgebrüht. Genau, die beiden Frauen, die waren wie betrunken. Die waren ja gar nicht das gewöhnt, dieses Koffein. Die haben gekichert und gelacht.
1: Manchmal, wie bei Brigitte Bauers Mutter, entwickelten sich Brieffreundschaften zwischen den Absendern und den Empfängern. Die Briefe aus Minnesota hat Brigitte Bauer bis heute aufgehoben.
2: Vor 80 Jahren kamen die ersten Care-Pakete aus den USA nach Deutschland. Ein Beitrag von Katharina Spätmann.
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2: Musik verbindet. Dieser Satz, der kann schnell kitschig klingen. Der spanische Regisseur Daniel Sanchez Arevalo allerdings nimmt ihn ernst und macht aus diesem Gedanken einen Film, der die einfachen Lösungen verweigert. So klingt das Leben, heißt er, und erzählt von einem galizischen Dorf, das nach einem Schiffsunglück erst wieder lernen muss, gemeinsam nach vorn zu schauen. Anna Wollner stellt Ihnen den Film vor.
4: Einfach so?
5: Nein, nicht einfach so, Irene. Wir haben jetzt 2 Jahre gewartet.
6: Aber Trauer braucht nun mal Zeit.
7: Vor 2 Jahren sind bei einem Schiffsunglück vor der Küste 7 Fischer ums Leben gekommen. Seitdem, vor allem auch weil die Schuldfrage bis heute nicht geklärt ist, ist in Naguada nichts mehr wie vorher. Das Meer ist zwar noch da, genauso wie die Boote, aber das Dorf hat seinen Klang verloren.
5: Wir sind noch nicht darüber hinweg, weder ich noch sonst einer von euch. Aber glaubt ihr nicht, dass das helfen könnte? Jedem von uns? Allein die Vorfreude in der Weihnachtszeit. Und wenn die Rondalla für etwas steht, dann für die Gemeinschaft.
7: Regisseur Daniel Sanchez Arevalo erzählt die Geschichte in So klingt das Leben auffällig zurückhaltend. Er interessiert sich nicht für das Unglück an sich, sondern für das Leben danach. Was bedeutet so ein Schicksalsschlag für die Bewohner, für den Alltag, das Zusammenleben? Und wie kann mithilfe der Musik wieder eine Verbindung entstehen?
4: Was spielst du da? Nichts. Irgendwas. Wir haben schon über 60 Anmeldungen für die Rondalla. Genug, um am Wettbewerb teilzunehmen. Du sollst die Dudelsäcke anführen.
8: Ich soll was? Ich will nicht spielen.
7: Die Rondalla ist ein traditionelles galizisches Ensemble aus Laienmusikerinnen und Musikern. Als die Gruppe nach 2 Jahren wieder proben soll, ist das für einige weniger ein Neuanfang als eine Zumutung. Denn mit jeder Melodie kehren auch die Erinnerungen zurück.
8: Und die Rückkehr zur Rondalla macht alles wieder gut?
4: Woher soll ich das wissen? Ich habe keine Ahnung, aber ich finde, es ist zumindest ein Versuch wert.
7: Getragen wird der Film neben der Musik vor allem vom Ensemble. Javier Gutierrez spielt den Fischer Luis mit einer Müdigkeit, hinter der sich tiefe Schuld verbirgt. Maria Vasquez macht aus der verwitweten Carmen keine tragische Heldin, sondern eine Frau, die einfach versucht, weiterzumachen.
8: Seit wann seid ihr schon zusammen? Vor oder nach der Sache mit Papa?
4: Was willst du, dass ich weiterleide?
7: Dabei hat, so klingt das Leben, neben all der Melancholie auch Humor. Trocken, beiläufig, nie auf Kosten seiner Figuren. Dadurch versinkt der Film nie im kitschigen Pathos, sondern erzählt auf Augenhöhe mit den Dorfbewohnern von Schuld, Liebe, Familie, Generationenkonflikten und Konkurrenz.
4: Ist das Avicii?
8: Ja, das ist Avicii.
9: Das ist unser Song. Die machen dasselbe wie wir.
4: Sie haben es uns geklaut.
7: So klingt das Leben ist ein warmherziger, bittersüßer Film, der darauf vertraut, dass seine Geschichte und seine Figuren für sich sprechen. Ein kluger Ensemblefilm über Menschen, die lernen, dass Gemeinschaft nicht bedeutet, gemeinsam zu vergessen, sondern gemeinsam weiterzuleben.
2: Anna Wollner über den Film So klingt das Leben von Daniel Sanchez Arevalo, der am Donnerstag in die Kinos kommt.
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2: Und da entscheidet sich gleich, welches Team am Sonntag im Finale gegen Spanien antreten wird. England und Argentinien kämpfen um den Einzug ins Finale. 2 Fußballgrößen, die schon für einige legendäre WM-Partien gesorgt haben. Das 2. Halbfinale jetzt live in Sportschau Live. Und im Stadion in Atlanta sind für uns Michael Augustin und Thomas Kunze dabei. Und die hören wir jetzt.
10: Ich will nicht übertreiben, wirklich nicht, aber das hier könnte das stimmungsvollste Fußballspiel dieser WM werden. Herzlich willkommen in Atlanta, Halbfinale, England gegen Argentinien. Zehntausende Argentinier und Engländer sind in der Stadt. Nicht alle haben Tickets für diese Partie bekommen, 70.000 sind da. Die Stimmung ist schon seit Minuten unfassbar gut und ich übertreibe wirklich nicht, unfassbar gut. Und das Spiel hat noch nicht mal angefangen, aber die Argentinier, sie werden gleich anfangen in ihren dunkelblauen Trikots. England spielt in Weiß. Es ist das Halbfinale. Schiedsrichter Ismael El Fatz, der 44-jährige Amerikaner, geboren in Marokko.

0: ist bereit, wir sind bereit, wir, das sind Thomas Kunze und ich.
1: Atlanta, die Königin des Südens in Georgia, empfängt also auf diesem heiligen Grund das vielleicht dickste Spiel dieser WM und jetzt läuft da der Countdown und damit lassen wir euch einfach mal ganz kurz alleine. 5 Sekunden noch. Die Hymnen waren nicht zu verstehen. Es ist so viel Geschichte, auch schlechte Geschichte in diesem Duell. Fußballgeschichte und Weltpolitik. Und deswegen haben beide Trainer hier im Vorfeld alles erstmal entschärft auf den Pressekonferenzen und gerade eben auch nochmal unten am Spielfeld für uns kaum zu sehen. Liebe Grüße in die Regie an Maja, danke dafür. Beide Trainer haben sich nochmal fest umarmt und sich alles Gute gewünscht, ganz freundschaftlich. Und jetzt rollt hier der Ball, Michi hat es gesagt, vor mehr als 70.000. England von links nach rechts mit dem Spielaufbau den Ballbesitz über links.
0: Und Jude Bellingham und Harry Kane, das sind die Key Player, die Schlüsselspieler der Engländer. Sie haben 12 der 13 WM-Tore bei diesem Turnier erzielt. Und bei Argentinien konzentriert sich natürlich auch Lionel Messi so vieles. Der macht heute sein 206. Länderspiel und es ist das erste Duell für Lionel Messi gegen eine englische Nationalmannschaft wirklich wahr. Der trifft heute zum ersten Mal auf England und die Engländer haben den Ball in der eigenen Hälfte noch an der Mittellinie. Gay verteilt ihn auf Spence auf die linke Seite. Jed Spence neu dabei in der Startelf. Thomas Tuchel hat beide Außenverteidigerpositionen neu besetzt. Reece James hat seine Verletzung überwunden, ist wieder Rechtsverteidiger. Morgan Rodgers ist auch neu im Team bei den Three Lions, spielt rechts vorne im offensiven Mittelfeld und auch eine Überraschung in der argentinischen Startelf. Lionel Scaloni hat sich für Giuliano Simeone entschieden. Das ist der Sohn von Diego Simeone, vom argentinischen Ex-Nationalspieler, Trainer bei Atletico Madrid. Und Giuliano kam bisher nur einmal zum Einsatz. Das war gegen Jordanien im unbedeutenden dritten Vorrundenspiel. Heute darf er mitmachen und im Ballbesitz sind bisher nur die Engländer.
1: Ja, die ganze Zeit. Wir sind in Minute 2 angekommen. Und die ist auch gleich rum und jetzt gibt es den ersten Ballbesitz. Das versucht Gordon dann zu verhindern mit hartem Gegenpressing. Aber Fernandes, Enzo Fernandes hat das kontrolliert. Erstmal nach hinten gespielt in die Innenverteidigung der Argentiner mit Romero und Martinez. Dann geht es über die Linksaußenposition. Für uns in dieser Riesenbude gar nicht richtig zu sehen. Ganz einfach, weil dieses Stadion so steil ist. Wir müssen aufstehen, um Eckbälle und Einwürfe von der Spielfeld zugewandten Seite zu dieser Tribüne zu sehen und durchzuführen. Und damit sehen wir aber zumindest jetzt auf der Außenbahn, auf der linken, dass es den Einwurf geben wird für Tagliafico für die Argentinier. Ball ist erstmal weitergeleitet, per Kopf gar nicht so schlecht gelaufen in der Situation von Alvarez, der sich vom Sturm da hinten zurückfallen lassen hat. Dann wollen sie gerne den Freistoß haben, die Argentinier. Den bekommen sie von Elfart nicht. Stattdessen wird im Mittelfeld dort ein Engländer gefoult. Das ist Anderson, der bleibt da jetzt liegen. Spiel unterbrochen, Freistoß für England und es gibt die ersten Reibereien. Große Aufregung im Mittelfeld nach einem Foul an Englands Anderson. Und da gab es die ersten Schubsereien. Paredes ist dann nochmal zu seinem Gegenspieler gelaufen. Er hat gesagt, Moment mal, so kannst du das hier nicht machen. 3 Minuten sind rum in Atlanta. Es steht 0:0. Stimmungsvoller Beginn von beiden Fanlagern. Aber am Ende noch kein Torschuss, keine Torchance. Und jetzt hören wir im Hintergrund die Argentinier feiern und singen beim Stand von 0:0.
0: Und Elliot Anderson steht wieder. Es wird den Freistoß geben für die englische Mannschaft. Der Schiedsrichter Ismail Elfat in seinem 4. Spiel bei dieser Weltmeisterschaft holt den Kapitän zu sich. In dem Fall ist es aber nicht Lionel Messi, mit dem er spricht, sondern Enzo Fernandes. Das ist der teuerste Transfer des FC Chelsea. Für den hat der Club aus London mal 121 Millionen Euro hingeblättert. Thomas Tuchel hat sich unterdessen Morgan Rodgers an den Rand der Coachingzone geholt und spricht mit ihm. Und gleich wird dann Elfaz das Spiel fortsetzen. Der war übrigens 4. Offizieller im WM-Finale 2022. Daran haben die Argentinier ja sehr gute Erinnerungen. Sie wurden ja bei der Wüsten-WM in Katar Weltmeister in diesem Wahnsinnsfinale gegen Frankreich. Spanien wäre der Gegner für den Sieger dieser Partie. Das wissen wir seit gestern. Der Ball ist jetzt bei Jordan Pickford. Der ist insgesamt 45 Mal ohne Gegentor geblieben bei seinen Länderspielen. Und er hat 90 bestritten, also hat eine sehr, sehr gute Quote. 50% der Länderspiele ohne Gegentor bestritten. Stones und Gay, die beiden Innenverteidiger, spielen sich vor ihm den Ball zu. Jetzt hat Mark Gay den Ball und passt ihn raus auf die linke Seite auf Spence. Der ist in der argentinischen Hälfte, macht ein paar Meter nach vorne, bremst dann ab. Dann versucht er nochmal den Durchbruch. Spence geht vorbei, ist im Strafraum. Da kommt die Grätsche im letzten Moment. Der dritte dritte Spieler war es dann, der dort Jed Spence auf der linken Angriffsseite ausbremsen konnte. Und die Argentinier stehen, ich würde nicht sagen massiv unter Druck, aber England ist in den ersten knapp 5 gespielten Minuten hier in Atlanta die spielbestimmende Mannschaft. 0-0 der Spielstand und Argentinien noch sehr passiv, wie ich finde.
1: Versuchen rauszurücken jetzt, England im Ballbesitz in der eigenen Hälfte mit Pickford. Risikopass auf die rechte Außenbahn, das hat aber erstmal ganz gut funktioniert, auf James. Der verliert dann allerdings den Ball. Erste Gegenpressing-Bewegung mal bei den Argentiniern, aber das räumt England dann hinten mit Stones und Gay sehr, sehr gut auf. Aber jetzt sind die Argentinier trotzdem präsent und zwingen die Engländer zum ersten Fehlpass in Seiten aus. Wird es den Einwurf geben, den sie sich jetzt organisiert haben. Taya Fico hat den nach hinten ausgeführt und dann sieht Gordon sehr, sehr gut aus im Gegenpressing. Ball bei Martinez im 16er der Argentinier angekommen. Die legen wieder quer. Spielaufbau jetzt. Hohe Intensität, Michael, finde ich. Vor allen Dingen gegen den Ball auf beiden Seiten.
0: Und die Argentinier sind jetzt auf der rechten Seite in der englischen Hälfte, können sich dagegen Spence nicht durchsetzen. Wir gucken natürlich immer auf Lionel Messi, der läuft ja im Schnitt nur 7 Kilometer pro Spiel, schleicht oft über den Rasen, aber hält sich dann immer im letzten Angriffsdrittel aus. Da wollen sie ihn in Szene setzen, aber jetzt ein Stürmerfoul. Da liegt Elliot Anderson am Boden. Der hat da, ja, einen Zweikampf geführt, in diesem Fall mit Giuliano Simeone. Und Simeone trifft ihn hinten am rechten Fuß an der Achillessehne. Alles nicht so schlimm. Anderson steht wieder und die Engländer haben den Freistoß ausgeführt. Jordan Pickford hat den Ball 5 Meter vorm Strafraum, trägt ein orangefarbenes Torhüter-Trikot. Er ist ja mittlerweile der Rekordspieler bei Weltmeisterschaften. Hat Peter Shilton, die englische Torhüter-Legende, in dieser Statistik abgelöst, hat den Ball auf die rechte Angriffsseite geschlagen zu Rodgers. Der nimmt die Kugel an, ist am Strafraum, versucht reinzukommen in den 16er, ist an der Grundlinie, passt den Ball dann vors Tor und dann klärt dort McAllister. Es gibt die erste Ecke in Atlanta und da hört man auch die englischen Fans. Die sind hier in Unterzahl, aber jetzt kann man sie hören, wie sie die Three Lions anfeuern. Erste Ecke für England und Thomas, möglicherweise jetzt die erste Chance in diesem Halbfinale.
1: Jetzt hier mein Erkältungshusten erstmal kurz rausgeschüttelt. Jetzt gibt es den ersten Standard. England noch nicht so extrem erfolgreich. Das ist ja ihre ganz große Stärke eigentlich in der Nationalmannschaft, auch unter Thomas Tuchel. Declan Rice hat sich das Ding hingelegt. Er ist der Sachverständige dafür. Jude Bellingham wartet an der 16er Kante, um da einzulaufen. Harry Kane, ja, so 13, 14 Meter entfernt vom Tor, wird da geschoben von Taya Fico. Jetzt kommt der Ball auf den zweiten Pfosten hier oben. Aber da muss Elfert eigentlich abpfeifen, liegen 2 Spieler am Boden. Argentinien kann es verteidigen. Und dann soll es vielleicht den Konterversuch geben. Aber das hat nicht geklappt, denn Juan Alvarez hat den ersten Ball nicht spielen können. Und da gibt es die nächsten Diskussionen. Unglaublich viele Debatten schon in der Frühphase dieses Spiels. Erster Standard haben wir gesehen. Keine Chance, kein Torschuss, Spielstand 0-0.
0: Und vor der Ecke gab es auch eine kleine Ringereinlage. Simeone hat da Stones, den mit nach vorne aufgerückten englischen Verteidiger, ich will es mal so formulieren, freundschaftlich umarmt. Beide sind dann hingeflogen, hat der Schiedsrichter nicht geahndet. Und im Hintergrund hört man die Melodien der Argentinier. Die haben hier gestern schon in Atlanta Downtown kräftig gefeiert. Zehntausende waren da beim Banderazzo, beim Fahnenmeer. Da wurde gegrillt, da wurde getanzt, da wurde gewippt, da wurde getrommelt und vor allen Dingen gesungen. Nicht eine halbe Stunde lang, sondern 5-6 Stunden lang bis Mitternacht ging es da zur Sache. Das hat Tradition nicht nur hier in Atlanta, sondern jeden Tag vor einem Spiel der argentinischen Nationalmannschaft bei dieser Weltmeisterschaft und nicht nur bei dieser WM. Das ist seit Jahren so und Argentinien ist hier auch stimmungsmäßig klar im Vorteil. Viele sind bereit gewesen, hier Tausende von Dollar für die Tickets zu zahlen, haben mitunter sogar Wohnungseinrichtungsgegenstände, Möbel und Autos verkauft, um hier an dem Trip teilnehmen zu können und um ihre Mannschaft wochenlang bei dieser WM zu unterstützen. Das ist schon fantastisch. Und die Argentinier kommen jetzt auch so langsam in der Partie ankommen, sage ich's. Fehlpass und wieder Simeone mit einem Stürmerfoul in der englischen Hälfte.
1: Ja, zum zweiten Mal jetzt schon in Folge, aber die direkte Weiterleitung zuvor von Alvarez gar nicht so verkehrt. Gute Idee, Lionel Messi noch kein Faktor, aber das kennt man ja auch. Der Mann, der seit 2006 bei Weltmeisterschaften stempelt und arbeitet. Noch nie gegen England gespielt hat, übrigens in einem Pflichtspiel, auch so ein statistischer Zufall. Heute hier noch kein Faktor, 9,5 Minuten sind gespielt, es steht 0-0, Stimmung ist unfassbar, ist überragend. in diesem Atlanta Stadium, in dem sonst die Atlanta Falcons den Football fliegen lassen. Und Michael hat es ja gesagt, vorgestern fing es dann an mit der Anreise der Argentinier. Viele mit dem Auto, mit den Bussen gekommen. Und gestern dann diese riesengroße Party im Stadtteil Five Points hier in der Nähe des Stadions. Auf so einer Veranstaltungsfläche, die Underground. Und da haben sie dann Atlanta zu klein Buenos Aires gemacht. Spiel beruhigt sich jetzt mal so ein bisschen. Aber jetzt geht Gordon mal tief in die Position auf dem linken Außenflügel. Kriegt den Ball noch nach innen. Martinez geht runter. Ganz leichte Übung für den Weltmeister-Torhüter, der natürlich auch heute wieder in sein Haupthaar die argentinischen Farben und Farben eingewebt hat. Wir haben gestern auch kleine Kinder gesehen, die so bis dahin waren.
2: Ja.
1: Auch auf dieser Party übrigens, zu späterer Stunde. Da wird man früh rangeführt an die Fankultur der Argentinier. Und jetzt pusten alle hier das erste Mal so ein bisschen durch. In den ersten 10 Minuten 54% Ballbesitz für die Engländer. Jetzt ist Martinez hinten im Kasten mal auf den Ball gestiegen. Spielt ihn dann links raus. Auch der lange Ball kann es dann ruhig mal sein. Das hat übrigens beide Mannschaften ausgezeichnet. Weiß nicht, wie du sie verfolgt hast, Michael. In Panik sind sie irgendwie nie geraten. Auch nicht bei Rückständen.
2: Nein.
1: Die Argentinier nicht mal bei 0-2 gegen Ägypten.
2: Ja, genau. Und da stand es dann am Ende 3-2. Argentinien hat natürlich auch 4 Dusel gehabt in der K.O.-Runde. Jetzt aber ein Fehler im Spielaufbau. Die Engländer gehen dazwischen. Roger Stocher nochmal nach. Vorteil sagt der Schiedsrichter. Und jetzt die Umschaltsituation für die Argentinier. 2 Argentinier und sogar 2 Engländer liegen auf dem Boden. Und deswegen hat Ismael El Fati Partie jetzt doch nochmal unterbrochen. Also er hat in dieser frühen Phase des Spiels viel zu tun. Und er sollte sich, das wäre meine Empfehlung an ihn, ich weiß, er ist erfahren genug, 44 Jahre, leitet sein viertes WM-Spiel. Er sollte sich, finde ich, nicht zu sehr auf Diskussion einlassen, sondern vielleicht auch mal früh mit einer gelben Karte agieren. Dann hätte er hier, ich will nicht sagen, ein einfaches Spiel, aber dann wäre die Spielleitung vielleicht ein bisschen flüssiger. Er diskutiert es aus,
1: ja.
2: Er redet, er erklärt. Ja, und jetzt bin ich mal gespannt, wie es weitergeht. Noch hat er sich nicht dazu durchringen können, eine Entscheidung zu fällen.
1: Aber das macht es natürlich jetzt schwer für ihn, der 44-Jährige mit dieser besonderen Geschichte. Hab die 2 Spiele, die er hier schon gepfiffen hat, im Turnier gesehen. Das war sehr, sehr gut. Aber so viel Text, gerade jetzt mit Paredes, einem der beiden Türsteher im defensiven Mittelfeld, das ist vielleicht ein bisschen übertrieben in der Situation. Versucht das noch, aber wenn er natürlich hier früh die gelben Karten verteilt, bei so einem Spiel mit der Brisanz, mit der Aussicht auf 120 Minuten, dann weiß man auch nicht, ob hier 22 Männer gemeinsam geschlossen das Feld dann am Ende verlassen werden. Jetzt hat er es nochmal auf dem Bildungsweg probiert mit viel Text. Jetzt kann das Spiel auch weiterlaufen. Ein Dreieckspiel der Argentinier auf der linken Außenbahn. Und da gibt es aber den Pass wieder ins Zentrum auf Martinez und Romero, die das Spiel jetzt aufbauen. Und jetzt geht das Tempo ein bisschen los. Fernandes mit dem Ball am Fuß auf die rechte Außenbahn gegeben. Messi mit einem Stockfehler. Was war da los? Das sieht man ganz selten. Aber er bekommt die Hilfe von Giuliano Simeone. Der hilft ihm und deswegen bleibt Argentinien im Ballbesitz. Michael hat es gesagt, in diesen komplett dunkelblauen Trikots, Stutzen und Hosen hat ihn bisher in großen Spielen immer Glück gebracht.
2: Ja, und England muss deswegen in Weiß spielen. Es liegt ja eine große Vergangenheit auf diesem Duell zwischen England und Argentinien. Stichwort Hand Gottes, Viertelfinale 1986 bei der WM. Anschließend noch das Jahrhunderttor von Diego Maradona nach einem 60-Meter-Solo. Jetzt Platz auf der rechten Seite der Argentinier, aber Fahne des Schiedsrichterassistenten ist oben. Alles andere hätte mich auch gewundert. Da war Alvarez, glaube ich, war es Julian Alvarez im Abseits. Simeone ist es gewesen, Giuliano Simeone, der in viele strittige Szenen involviert ist. Wieder wird diskutiert, auch
1: ja, John
2: Pickford diskutiert.
1: Ja, aber warum nimmt er den Ball mit?
2: Er hat, genau, Pickford hat ihm so einen kleinen Check, also in freundschaftlicher Eishockey-Manier verpasst, nachdem Simeone den Ball nicht hergeben wollte. Also diese kleinen Sticheleien sind auch ein Beleg dafür, dass beide Mannschaften auch das Aroma annehmen, das es ja im Vorfeld auch gab unter den Fans. Auch eine strikte Fantrennung hat es hier gegeben in Atlanta. Es sind insgesamt 1600 Sicherheitsbeamte, also Security-Kräfte und Polizisten im Einsatz. Straßenabsperrung. Ich habe Panzerwagen gesehen, ja. Aber ich habe auch keine Ausschreitung gesehen. Also es ist alles friedlich. Wir müssen sich größer machen, als es ist.
1: Gordon kommt, von Spence in Szene gesetzt. Linker Flügel, den überlassen sie jetzt zu zweit. Gordon drin im Strafraum. Jetzt an der Strafraumgrenze. Zieht nochmal auf, einmal zu viel, Junge. Der rechte Fuß war zweimal frei, aber er wollte ins Zentrum, um den besseren Winkel zu haben. Und dann sind sie da, Martinez, Fernandes und Paredes, und der Konter läuft über Simeone. Rechte Außenbahn ins Zentrum gebracht. Das ist die zweite Chance für die Argentinier, weil Alvarez die Kugel organisiert hat. Die nächste Flanke ist dann nicht präzise genug. Hoher Ball auf den linken Flügel auf Lionel Messi, sowieso nicht die allerbeste Idee. Aber Argentinien bleibt im Ballbesitz und ist jetzt geschlossen. Erstmals geschlossen beim Stand von 0-0 und einer gespielten Viertelstunde angekommen in der englischen Hälfte. Paredes, und jetzt ziehen sie ihr Angriffsspiel auf und mal sehen, wie das aus diesem Setplay jetzt geformt aussieht, Michael.
2: Lionel Messi lauert 2-3 Meter vor dem Strafraum, ist noch nicht eingebunden. Ihn wollen sie mit Doppelpässen in Szene setzen. Hätte er einen guten linken Fuß, einen ebenso guten rechten Fuß. Jetzt kommt der Chipball, aber nicht zu Messi, sondern Mark Gay, der 1,82 große Innenverteidiger. Ist kein Riese, aber natürlich denn immer noch deutlich größer als Messi. Köpft den Ball heraus, bevor dieser Weltklasse-Fußballer, 39 Jahre alt, an den Ball hätte kommen können. Es gab also von der rechten Seite Einwurf für Argentinien. Den hat der Weltmeister ausgeführt. Alle 10 Spieler, Feldspieler in den dunkelblauen Trikots halten sich in der englischen Hälfte aus. Paredes hat den Ball. Jetzt hat Messi die Kugel. Ein Kontakt leitet ihn weiter. Die Engländer gehen dazwischen. Haben eine Kontermöglichkeit. Dann kommt die Grätsche von Paredes. Das war alles sauber. Balleroberung. Da gibt es logischerweise Applaus für den defensiven Mittelfeldspieler der Argentinier. Da hat er mal die Sense ausgefahren. McAllister verschafft sich Raum. Spielt Messi an auf der halbrechten Seite. Leichter Kontakt. Messi kommt zu Foul. Wurde berührt von Spence. Kein Foul. Also sehe ich genauso. Messi fällt natürlich auch schnell, weil er weiß, dass die Schiedsrichter ihn vielleicht da auch besonders in Schutz nehmen wollen. Das wäre seine Freistoßsituation gewesen, wenn es einen Freistoß für Argentinien gegeben hätte. Gab keinen und das war korrekt so, wie ich finde.
1: Ganz anderer Auftakt beider Mannschaften, als es gestern zwischen Spanien und Frankreich der Fall war. Da wirkte das alles sehr kontrolliert, taktisch orientiert. Und hier raucht es und knischt es und zischt es in jedem Zweikampf. Paredes, als er sich den Ball organisiert hat gegen Bellingham, danach noch mit einem dicken Spruch hinterher. Dann kam die Revanche-Grätsche von Bellingham gegen Messi. Und so muss es dann am Ende in diesem WM-Halbfinale auch sein. Zu viel steht auf dem Spiel, zu viel ist drin in diesem Spiel. Heute wird Geschichte geschrieben. Declan Rice läuft mal in Position. Bekommt aber den Ball vom rechten Flügel nicht. Wird nochmal nach hinten gepasst. Stones hat die Kugel am Fuß und Anderson lässt sich immer wieder fallen. Gay schiebt den Ball jetzt rüber raus auf die linke Seite auf Spence. Der hat sehr viel Raum und Möglichkeiten. Simeone kommt da immer den Tucken zu spät. Stellt ihn jetzt im Zweikampf. Passt zurück auf Gay. England versammelt sich in Argentiniens Hälfte. Harry Kane rückt raus. Passt den Ball wieder ins Zentrum. Geht dann weiter über James. Der hat sich nach innen fallen lassen. Findet dann Spence auf dem linken Flügel. Der setzt sich am ersten durch und holt dann zumindest nicht die Ecke raus, die hätte er gern gehabt. Zweikampf da hinten ist sauber und gut geführt von Romero. Und damit gibt es den Abstoß. Aber was wir sehen, die Idee...
2: Ich sehe Mick Jagger.
1: Ja, den sehe ich auch gerade.
2: Auf dem Bildschirm. Ich gerade. Der sieht noch frisch aus.
1: Obwohl Gesichtsausdruck auch so ein bisschen wie der von Didier Deschamps nach dem Ausscheiden gestern. Aber die Idee von Thomas Tuchel, um ein bisschen Fußball wieder reinzubringen, mit Spence dieses Tempo auf die linken Außenbahn zu bringen, in Zusammenarbeit mit Gordon, kann funktionieren. Bin gespannt, ob die Gegenidee Simeone auf der Seite von Scaloni die beste ist. England für mich mit Tempovorteil, speziell auf der linken Außenbahn.
2: Ja, und jetzt kommen die Engländer mal über die rechte Seite. Ball ist im Seitenhaus und das ist wirklich schwierig. Da müssen wir aufstehen. Ja. Vor uns sind viele andere Reporterplätze und auch eine der Führungskameras. Und die nimmt uns so ein bisschen die Sicht. Also ich will nicht klagen, das Stadion ist toll. Dieses Atlanta-Stadion mit seinem schließbaren Dach war ja auch nicht ganz günstig. 1,42 Milliarden Dollar. Und dann haben wir hier so eine 335 Meter lange Videoleinwand. Mehr oder weniger ist es ein Leinwandring, der für alle Zuschauer auf egal welchen Plätzen einsichtbar ist. Die Engländer haben den Ball auf der halblinken Seite in der argentinischen Hälfte. Mark Gay, der Innenverteidiger, schiebt mit nach vorne. Beruhigt das Spiel, bringt es zwischenzeitlich sogar zum Stillstand. Gordon hat den Ball, wechselt ja nach Spanien zum FC Barcelona. Passt zurück in die eigene Hälfte zu Mark Gay. Der hat ja den Weg zurückgemacht in die eigene Hälfte. Dann ist es John Stones und dann ist es Reece James auf der rechten Seite. Der Rodgers sucht mit einem Kontakt, leitet er den Ball weiter auf die halbrechte Seite. Zweikampf, Rodgers kriegt den Ball wieder, wird sofort gedoppelt. McAllister ist an ihm dran und auch Taliafico war da. Und dann gibt es in dem Fall Einwurf für England von der rechten Seite. Fast 19 Minuten sind rum in diesem WM-Halbfinale in Atlanta. Es steht 0-0 zwischen England und Argentinien.
1: Weiß nicht, wie du siehst, Micha. England für mich momentan spielbestimmt stärker.
2: Aktiver.
1: Jetzt läuft Kane raus, passt dann schön auf James auf den rechten Flügel. Das ist der erste Flachpass in den Fünfer von der Rechtsaußenposition. James hat hinterlaufen. Gute Kombi, die sie da gespielt haben mit Rodgers, der einfach den Flügel gewechselt hat und jetzt dort immer wieder auftaucht in der Offensivposition. Wirklich stark, sich dann immer wieder reinkippen lässt und als Anspielstation frei ist. Also die Engländer mit Thomas Tuchel hier zumindest mal mit einer guten Idee unterwegs. Was das am Ende des Tages wert ist, das wissen wir noch nicht. Jetzt kommt erstmal Martinez mit dem Spielaufbau. Lionel Messi im Anschlusskreis angespielt. Nächster technischer Fehler vom großen Meister.
2: Kein guter Kontakt, Ball verspringt.
1: Hätte ich auch nicht gedacht, dass wir das mal in der Reportage sagen. Schlechter erster Kontakt von Lionel Messi. Steht eigentlich auf dem Index, aber...
2: Wir sprechen ja nur die Wahrheit aus.
1: Es ist so, und auch an ihm nagt der Zahn der Zeit, auch wenn man es nicht sieht. 39, mittlerweile sein 206. Länderspiel heute. Und jetzt kommt Alvarez auf dem linken Flügel. Alle anderen gehen mal in Richtung Strafraum unterwegs. Simeone wartet am zweiten Pfosten, Flanke mit rechts. McAllister per Brust weitergeleitet. Sind sie da zur Stelle. Stones jagt die Kugel erstmal auf die Außenbahn. Ball kommt sofort wieder zurück in den Strafraum. Gay ist da Abseitsposition. Aber das war doch mal was von Argentinien.
2: Ja, ein Umschaltmoment über Alvarez, ja eigentlich der zentrale Stürmer hatte, der sehr viel Platz auf der linken Angriffsseite. Gefährlich war es am Ende dann auch nicht. Die Engländer können nach dieser Abseitssituation jetzt den Freistoß ausführen. Sie müssen sich erstmal einen Ball organisieren. Der ist da in der argentinischen Hälfte gelandet und jetzt wird von außen Jordan Pickford ein Ball zugeworfen. Der gestikuliert mit den Händen, guckt Richtung Coachingzone. Vielleicht ist das aber auch so eine Kommunikation mit Reece James, seinem rechten Außenverteidiger, der an der Seitenauslinie klebt. Also klassisch wie ein Schienenspieler schon den Kreidestaub an seinen Fersen spürt. Pickford schießt den Ball weit in die gegnerische Hälfte. Ball tippt auch vor dem argentinischen Strafraum. Und dann sehen wir Emiliano Martinez da. Ich habe ja vorhin mal gesagt, dass Pickford 45 Mal ohne Gegentor geblieben ist in seinen zahlreichen Länderspielen. 90 Einsätze für England. Emiliano Martinez hat, was das angeht, auch eine beeindruckende Statistik. 65 Länderspiele, 43 Mal ohne Gegentor. Hier treffen starke Abwehrreihen und starke Torte aufeinander. Jetzt kommen die Argentinier über die rechte Seite. Kurz war mal die Tür offen, aber sie gehen nicht durch. Sie spielen Lionel Messi auf der halbrechten Seite an in der englischen Hälfte. Dann kommt der Ball zu McAllister und dann geht es auch über Paredes wieder mehr Richtung Mittelkreis. Jetzt haben wir wieder dieses statische argentinische Spiel, das wir in der K.O.-Phase über weite Strecken auch gesehen haben. Sie strahlen viel Geduld aus, sie strahlen viel Ruhe aus, sie wollen sich den Gegner zurechtlegen, auf die Passfenster warten, auf die Räume warten oder wir jetzt den Ball auf die linke Seite verteilen. Da ist wieder Alvarez, hat den Ball auf dem rechten Fuß, geht auf die halblinke Seite, will eine Flanke reinschlagen, aber trifft dann nur Reece James und von dessen Rücken prallt der Ball ins Seitenhaus. Einwurf für Argentinien nach 22 Minuten, nach wie vor 0-0 in Atlanta.
1: Das ist dann zu einfallslos, zu statisch, zu langsam. Konnten sich beide Verteidiger stellen gegen Alvarez und die Flanke blocken. Aber jetzt gibt es noch so ein bisschen Überlagerung. Tagliafico und Molina auf der gegenüberliegenden Seite schieben jetzt mal ein bisschen höher. Die Außenverteidiger, ist ein sogenannter Dreieraufbau jetzt bei den Argentiniern. Und McAllister steht da jetzt im Zentrum, bekommt den ersten vertikalen Ball. Aber Jude Bellingham ist zur Stelle, kommt da Tuck zu spät.
2: Hat McAllister getroffen.
1: Ja, genau, schleift mit seinen Stollen. Da war der Innenseite vom linken Knie so ein bisschen beim Argentinier. Die kennt sich ja auch aus der Premier League. Obwohl Bellingham mittlerweile ja bei Real Madrid spielt, streift so ein bisschen ja unten am Knöchel runter, ne? Mit offener Sohle sogar. Wir kriegen jetzt nochmal die zweite Zeitlupe. Ja, ja, auf dem Fuß, das tut unheimlich weh, auf dem Spann. Aber Absicht war es nicht und da gibt es auch die Entschuldigung für Jude Bellingham. Und dann wird es auch weitergehen mit diesem Freistoß. Lionel Messi hat jetzt allen anderen mal bedeutet, wir werden den hier, obwohl das Ding 40 Meter vom Tor weg liegt, nicht klein und kurz ausspielen, sondern es gibt jetzt... Mal den Versuch, den Ball gefährlich an die Strafraumgrenze zu bringen mit Lionel Messi. Und ja, Paredes steht da noch mit dazu. Ne, Tagliafico ist bald aber jetzt schon unterwegs. Simeone rechter Außenbahn unterwegs. Dann kommt der große Fuß von Spence. Und es gibt den ersten Standard für die Argentinier. Es gibt die erste Ecke. Damit ist auch diese Statistik ausgeglichen. Von rechts wird es Lionel Messi machen. Naja, und bei Standards Argentinien. Die können was. Die werden meistens getreten von Leo Messi.
2: Genau, und er hat gegen die Schweiz im Viertelfinale das Kopfballtor von McAllister zum 1-0 in der Anfangsphase mit einer Ecke vorbereitet. Das war eine Ecke von der linken Seite, wenn ich mich richtig erinnere. Und angetrieben von den Leo-Leo-Rufen wird er jetzt diese Ecke mit dem linken Fuß von der rechten Seite ausführen. Lionel Messi. Ganz viel Verkehr vor Jordan Pickford. Drei Argentinier stehen da. Der Schiedsrichter Ismael Elfert geht nochmal zum englischen Torhüter. Und jetzt wird gleich der Pfiff ertönen. Dann kann er die Ecke ausführen. Messi bringt den Ball scharf aufs Tor. Wo ist Pickford? Er ist nicht da, aber die Engländer klären. Und dann war da auch die Fahne oben. War es ein Foul? Es war auf jeden Fall keine gefährliche Toraktion. Und jetzt, da haben wir ein Gerangel gesehen.
1: Ja, weiß nicht, was er abgepfiffen hat. Kann ich dir auch nicht sagen.
2: Pickford wird ehrlich gesagt von seinem eigenen Mitspieler unterlaufen. Also das war kein Argentinier, der ihn da gestört hat. Aber diese Szene mündet im Hydration Break. Trinkpause. Ja, das erste Viertel in diesem WM-Halbfinale ist rum. Es steht noch 0:0 zwischen England und Argentinien. Wir hatten noch keine dollen Torchancen, aber ich finde, man hat von der ersten Sekunde angemerkt, dass beide Mannschaften Schaum vorm Mund haben, dass die maximal motiviert sind, dass sie es versuchen, auch physisch anzugehen. Fußballerisch gefallen mir die Engländer allerdings ein bisschen besser.
1: Ja, geht mir auch so von der Grundidee auf das Flügelspiel auf der einen Seite mit Spence und Gordon und auf der anderen Seite mit James und Rogers. Das ist deutlich mehr Tempo, deutlich mehr Kreativität und Idee. Aber du hast schon recht, Micha, die Luft ist zum Schneiden und deswegen brauchen die vielleicht gar nicht unbedingt einen Hydration Break, sondern eher mal so einen Cooldown Break. Scaloni nimmt sich jetzt nochmal all seine Spieler. Es ist ja auch so eine Art Auszeit für die Trainer. Und das haben ja auch alle insgeheim zugegeben, auch Thomas Tuchel, dass das schon weiterhelfen kann, gerade wenn es nicht so läuft. Und hier läuft es für beide okay, muss man sagen, 0:0. Und wir haben noch keinen Torschuss gesehen, das ist das Einzige, was in der Partie noch fehlt, aber kann ja gleich noch kommen.
2: Ja, Jude Bellingham und Elliot Anderson tauschen sich da aus, stehen da sehr nah beieinander. Reece James ist im Gespräch mit einem der Co-Trainer, Lionel Messi, hat sich mal eine halbe Trinkflasche Wasser über den Kopf geschüttet, verteilt jetzt das Wasser aus seinen dunklen Haaren und reibt sich damit auch durchs Gesicht. Also der schwitzt schon ordentlich und das haben andere Mitspieler auch getan. Auch Giuliano Simeone hat einmal kalt geduscht hier. Also hat sich da auch ein bisschen Wasser aus der Trinkflasche auf den Kopf gespritzt. Eine Minute noch, die Stimmung ist nach wie vor gut im Atlanta Stadium. Die Argentinier, die ja die Reiseweltmeister sind bei dieser WM. Ich weiß nicht, wie viele Menschen in der Stadt sind. Normalerweise hat Atlanta 534.000 Einwohner. Ich schätze mal so 80.000 bis 100.000 sind gestern, spätestens heute angekommen, die hier eigentlich nicht wohnen. Und da rede ich dann über die argentinischen und englischen Fußballfans. Thomas hat es vorhin gesagt, viele Argentinier sind, weil es mit den Flügen auch schwierig war, mit Mietautos gekommen oder mit dem eigenen Auto gekommen. Ja, und das zeichnet natürlich auch diese Weltmeisterschaft aus. Die Tickets werden immer teurer von Runde zu Runde, aber die Stimmung zumindest, wenn diese beiden Mannschaften aufeinandertreffen, nimmt nicht ab. Das ist wirklich eine richtig gute Atmosphäre. 30 Sekunden noch. Thomas Tuchel redet mit nicht ganz so weit aufgerissenen Augen, wie ich ihn schon in anderen Trinkpausen erlebt habe. Er ist noch bei Ruhepuls. Ich fand ihn übrigens auch gestern bei der Abschlusspressekonferenz sehr entspannt. Thomas Tuchel kann ja auch anders.
1: Macht viel richtig gerade, mein Geschmack, auch nach dem Norwegen-Spiel. Als sich alle gefreut haben, wie toll das doch jetzt ist, im Halbfinale zu sein, hat er mehr als mahnend den Finger gehoben und gesagt, Kinder, das war so schlecht, das können wir eigentlich so nicht nochmal machen. Vielleicht noch ein Gedanke zu den reisefreudigen Argentiniern. Auge, wir haben das ja ein paar Mal schon besprochen. Im Gegensatz zu den Fans ist diese Mannschaft da unten auf diesem furchtbar weit entfernten Fußballplatz in diesem Halbfinale die reisefaulste Mannschaft, Messi und Co.
2: Ja,
1: mit den wenigsten Kilometern von allen, die im Halbfinale gelandet sind. Kann am Ende auch ein Faktor werden. Jetzt gibt es großen Druck auf Pickford. Der spielt den Fehlpass. Und die Frage ist, kann Argentinien davon profitieren? Alvarez mit dem Pass. Und jetzt waren sie sich nicht einig. Der Lionel Messi geht dazwischen per Fuß und schnappt damit, ich glaube, Simeone war es, den Ball weg. Sonst hätte das den ersten Abschluss geben können. Junge, Junge. Aber das, was Argentinien jetzt gegen den Ball macht, nur im Stellungsspiel, ist so viel Druck für Jordan Pickford. Jetzt nimmt er den langen Ball. Den hat er diesmal erwischt. Kann von vorne aber nicht von Rogers verarbeitet werden. Da gibt es gleich zwei Fouls in Folge. Argentinien schnappt dort zu auf dem Flügel. Erst geht James über die Klinge, dann Rogers. Und der Pfiff bleibt aus und die englischen Fans können es nicht fassen. Ballbesitz Argentinien.
2: Thomas Tuchel übrigens auch nicht. Guck ihn dir an.
1: Ich verstehe es aber auch.
2: Der keift.
1: Der hat mich zweimal abgeräumt. Zwei Spieler innerhalb von einer Zehntel abgeräumt.
2: Der baut sich vor dem vierten Offiziellen auf. Die Halsschlagader angeschwollen und er schreit und fuchtelt und gestikuliert. Also auch Thomas Tuchel war ebenso wie wir hier oben auf der Reportertribüne etwas überrascht von dieser Härte, die der Schiedsrichter da durchgehen lässt. Damit setzt er natürlich auch Standards. Der Ball ist jetzt bei Emiliano Martinez, der Weltmeistertorwart von 2022. Auch einer der Stars hat den Ball, trägt ein grünes Trikot, grüne Stutzen, eine grüne Hose, hat den Ball wiederbekommen. Will natürlich, dass die Engländer jetzt ins Pressing gehen, die Räume öffnen, damit er die da mit einem weiten Pass bespielen kann. Macht er auch, aber Spence köpft den Ball da erstmal 6-7 Meter vor dem eigenen Strafraum wieder nach vorne. Aber die Argentinier kommen mit Simeone an die Kugel. Stockfehler von ihm, war nicht so schwierig, den Ball sauber anzunehmen. Und der Ball ist im Seitenhaus und England setzt das Spiel mit einem Einwurf vor.
1: Ja, Gay hat den Ball schon bekommen. Anderson das Uhrwerk gegen den Ball spielt auf Harry Kane. Jetzt mal mit der Rolle, die er bei Bayern hat. Jetzt gibt es wieder so einen Vollspannpass aus der eigenen Hälfte rüber auf die rechte Außenbahn auf James, der mir gut gefällt, der auf Höhe der Eckfahne, fast auf Höhe der Eckfahne, zumindest den Einwurf organisiert. Das ist wirklich ein richtig gutes Duo da drüben. Sie haben ihn ja ein bisschen vermisst, James, Reece James vom FC Chelsea, aufgrund der Oberschenkelverletzung. Heute kann er wieder von Beginn an spielen und gemeinsam mit Rodgers macht er das da bisher wirklich gut. Und England kommt jetzt wieder, versucht es zumindest. Gordon spielt da ein bisschen mit dem Feuer, wird in den Zweikampf verwickelt. Und das darf man mit Argentinien nicht machen, dafür sind sie zu gut. Paredes organisiert den Ball, Freistoß danach, weil Gordon nachgesetzt hat, das Ganze unfair. Ball ist wieder am Fuß von Emiliano Martinez, das ist der Keeper, ebenfalls in der Premier League beschäftigt, der Argentinier. Und sie kombinieren sich da hinten jetzt einmal raus über das linke Strafraumeck. Das ist richtig gut und sauber gespielt mit Fernandes. McAllister bietet sich im Zentrum an, aber sie sind immer noch auf dem rechten Flügel unterwegs. Jetzt ist Paredes frei und hat ein bisschen Wiese vor sich, überlässt dann an Leo Messi den Ball, dem Kapitän, dem Allesdenker, dem Alleskönner. Der öffnet das Spiel auf die linke Außenbahn. Daya Fico allerdings geht nicht ins Dribbling. Hätte auch nicht machen dürfen. Hatte keine Chance gegen das Tempo auf dieser Seite von Rodgers. Und da gibt es den nächsten Steckpass. Na, Steckpass ist jetzt übertrieben.
2: Das war ein Chipball.
1: Das war ein Chipball, aber mit so viel Tempo auf dem gewässerten Rasen rutscht der Ball ab wie so ein Raumgleiter. Flutscht das Ding ins Tor aus. Und jetzt ist die Kugel da, wo du sie mir gerade überlassen hast. Nämlich wieder bei John Pickford.
2: Genau, im englischen Strafraum. Thomas Tuchel kaut Kaugummi, nicht in der Frequenz, wie man es von Carlo Ancelotti, vom brasilianischen Nationaltrainer, kennt. Nachdem er sich ja eben noch am 4. offiziellen abgearbeitet hatte, hat Thomas Tuchel wieder auf der Bank neben seinen Assistenten Platz genommen. Der Ball ist auf der linken Angriffsseite, die Engländer setzen sich durch. Rodgers ist das, der bietet sich da an, kriegt auch den Ball. Spiel läuft nicht weiter, weil vorher der Freistoßpfiff kam. Jude Bellingham wurde da unfair ausgebremst. Und jetzt gibt es da von der halblinken Seite tatsächlich mal eine gute Standardsituation für die Engländer. Sofort kommen die Jude-Rufe und Jude wurde gefoult. Ich glaube von Enzo Fernandes, der trifft ihn da am rechten Schienbein. Dann hat Bellingham den Pass noch gespielt, aber der Schiedsrichter hatte das Ganze unterbunden und hat bereits die Freistoß-Spray-Linie gezogen. Diagonale zum Tor, ich würde mal sagen, das sind so 25, 26 Meter. 8 argentinische Feldspieler bauen sich am Elfmeterpunkt auf. Emiliano Martinez steht am rechten Pfosten, dirigiert mit der linken Hand, justiert die Mauer noch. Rodgers und in dem Fall auch Rice haben sich aufgebaut für den Freistoß. Halblinke Seite, Kane steht vorne, die meisten Argentinier an der Strafraummarkierung. Die englischen Angreifer in den weißen Trikots haben sich dazwischen gestellt. David Beckham wird eingeblendet, die englische Fußballlegende. Und jetzt bleibt nur noch in diesem Fall Declan Rice übrig, der den Freistoß ausführen wird.
1: Er ist der absolute Fachmann und Spezialist, der kann den auch direkt reinklinken. Ball liegt nicht ganz zentral, aber der spielt ihn als Flanke ins Zentrum. Zweiter Pfosten! Und da gibt es die Kopfballmöglichkeit tatsächlich in der Situation von Stones, der sich ein bisschen aufstützt. Und den Ball daneben den rechten Pfosten köpft. Keine schlechte Variante. Declan Rice, ich habe das ja vorhin einmal kurz angesprochen. Auch das war ein Thema gegen Norwegen, da musste er zur Halbzeit raus. Dieser Typ ist so wichtig für diese Mannschaft. Mit dieser Technik, der Standardstärke, aber vor allen Dingen der Stärke im Mittelfeld zu laufen, Pässe zu spielen. Der Mann vom englischen Meister, vom FC Arsenal, hat ihnen gefehlt, auch im Training tagelang, hat sich eine ganz mysteriöse Infektion eingefangen. Sie wussten alle erstmal gar nicht, Magen-Darm oder doch Erkältung, da haben sie ihn isoliert. Jetzt ist er wieder fast bei 100%. Guter Freistoß, guter Kopfball, erste Chance. Und jetzt wollen sie, die Engländer, den Freistoß in der eigenen Hälfte schnell ausspielen. Und kriegen das abgepfiffen, den Vorteil weggenommen, obwohl auf der linken Außenbahn Gordon schon mit 7 Meilenstiefeln unterwegs war. Aber Elfat, der Schiedsrichter, der hier, und wir haben das schon mal besprochen, mit 18 in der Green Card Lottery die Einreisegenehmigung bekommen hat, aus Casablanca hierher gekommen ist, als Essenausfahrer an der Uni und als Kellner gearbeitet hat und dann hier so eine tolle Schiedsrichterkarriere gemacht hat. Und jetzt in seiner neuen Heimat ein Halbfinale pfeifen darf. Keine schlechte Story, eine typische amerikanische, kann man sagen.
2: Ja, das ist wirklich eine schöne Geschichte. Er sollte trotzdem weniger diskutieren und vielleicht mal eine gelbe Karte zeigen, aber er hat die Messlatte jetzt weit oben angesetzt und jetzt kommt der lange Schlag nach vorne auf die linke Seite, direkt weitergeleitet. Gordon ist im Strafraum, kein guter Kontakt. Die Argentinier klären erstmal, hauen den Ball raus auf die halbrechte Seite. Da ist es Reece James, Flanke rein in den 16er. Bellingham wäre da gewesen, der Ball fliegt über den Kopf von Jude Bellingham hinweg und landet auf der rechten argentinischen Abwehrseite. Und da müssen sie jetzt aufpassen. In dem Fall ist es Molina, dass er den Ball nicht verliert. Er will spielerisch lösen und verliert den Ball, aber dann bekommt er Unterstützung. Und dann haben sich die Argentiner immer noch nicht befreien können, weil die Engländer an die Kugel kommen. Gordon auf der halblinken Seite, das Ganze immer noch dicht dran am argentinischen Strafraum. Dann geht es in dem Fall Bellingham zu Boden. Und er bekommt den nächsten Freistoß an der linken Strafraumkante. Die Freistoßlinie ist schon gezogen worden. Diesmal war es Molina, der Rechtsverteidiger, der erst zwei Fouls in diesem Turnier gespielt hat, in der gesamten WM. Das war sein drittes,
1: und zwar
2: an Jude Bellingham. Eigentlich ein sehr fairer Spieler, aber jetzt hat er mit diesem Foul England einen Freistoß beschert und möglicherweise gibt es jetzt die nächste Chance für England. Nee, die nächste ist der falsche Ausdruck. Die erste. Wir hatten so ein paar halbgare Gelegenheiten.
1: Der Kopfball von Anderson nach dem Freistoß eben.
2: Ja, okay, aber so richtig brenzlig wurde es noch nicht für Emiliano Martinez, aber jetzt vielleicht.
1: Ja, das ist der nächste Freistoß und Standardschütze. Reece James vom FC Chelsea. Ebenfalls mit einem guten rechten Ein-Mann-Mauer. Ball liegt quasi fast auf der linken Strafraumecke. Vollversammlung vor dem Fünfer. Kane am ersten Pfosten zu finden. James läuft an, bringt ihn auf den zweiten Pfosten. Martinez, beide Hände. Ball ist nochmal im Zentrum. Hinterkopf von Bellingham. Kriegt Targetini das Ding geklärt. Alvarez köpft den Ball heraus. Zweiter Ball landet bei Declan Rice. Der spielt den Fehlpass. Alvarez sieht Messi. Er sieht Messi. Jetzt kommt es aufs Duell gegen Spencer an. Und der macht es überragend. Und trotzdem setzt sich Messi gegen drei durch. Und beim vierten gibt es dann das Foul. Und alle Argentinier gehen jetzt zum Schiedsrichter und sagen: Don't touch my quarterback. Fass den Messi nicht an. Sie fordern alle die Karte. Da gibt es die nächste Rudelbildung. 36 Minuten sind rum. Es ist gewürzt, dieses Spiel.
2: Und es gibt die Karte. Er hat die Karte in der Hand.
1: Aber nicht für den Engländer, oder?
2: Ja, das ist die große Frage. Also vielleicht sehen auch mehrere eine Karte. Also er verliert das Spiel langsam außer Kontrolle. Immer nach Rudelbildung. Ismail Elfert versucht sich da zwischen die englischen und argentinischen Spieler zu stellen. Hat da Christian Romero die Karte gezeigt? Ich weiß es nicht. Ich hoffe, wir bekommen es gleich an der Anzeigetafel angezeigt. Jetzt holt er sich nochmal Elliot Anderson dran, auch Harry Kane. Harry Kane ist Kapitän der Engländer. Anderson sieht die gelbe Karte. Anderson ist es. Elliot Anderson sieht die erste gelbe Karte in dieser Partie. Und Messi wurde da erstmal von Kane ausgebremst. Gordon kam dazu. Er blieb am Ball. Spence hat ihn dann gefoult. Das Foul war nicht gelbwürdig. Aber dann hat sich offenbar Elliot Anderson zu lautstark beim Schiedsrichter beschwert und hat, das ist zumindest meine Interpretation, wegen Meckerns die gelbe Karte gesehen. Sehen wir auch gerade an der riesengroßen Video-Wall eingeblendet. Yellow Card England. Elliot Anderson mit der Nummer 8 und es gibt Freistoß für Argentinien. Wir sind in der 38. Minute, noch immer keine Tore in Atlanta.
1: Steht da wieder der große Zauberer, wie er sich da durchgesetzt hat gegen drei. Super, es ist unfassbar, was dieser Mann immer noch drauf hat. Ein Wahnsinn, anderer Planet, anderes Universum. So, das Ding ist jetzt sehr, sehr weit entfernt vom Tor. Das sind 37 Meter, Ein-Mann-Mauer. Gordon steht da viel zu nah für meinen Geschmack übrigens am Ball. Eno quergeschoben, der Freistoß auf Paredes von Leo Messi. Und jetzt hat er ein bisschen Wiese vor sich, dribbelt auf den 16er zu, Flachschuss, geblockt von Harry Kane, aus der Distanz, der Schuss, drüber!
2: Fernandes
1: macht das richtig gut, fordert jetzt noch die Ecke, weiß nicht, ob da ein abgefälschter Ball überhaupt war oder irgendwie ein Fuß noch dran war, aber das ist eben am Ende auch das Ding, sie haben nicht nur Leo Messi, sie haben auch Enzo Fernandes, auch der spielt bei einem Topclub, beim FC Chelsea, trifft den Ball sehr, sehr satt und ich weiß nicht, ob Jordan Pickford da rangekommen wäre, wenn der sich in den Winkel senkt. Aber jetzt haben wir doch ein richtig gutes Fußballspiel mit allem, was drin ist. Schiedsrichter kann sich noch ein bisschen anpassen, was das Niveau betrifft. Dann sind alle glücklich.
2: Ja, ein Tor wäre auch gut. Das war auf jeden Fall die dickste Möglichkeit, dieser Distanzschuss von Enzo Fernandes. Der hatte das Torgestänge, also die Netzaufhängung, getroffen. Deswegen hat das Netz gewackelt. Die Argentinier haben den Ball wieder. Leandro Paredes, der auf der 6 im defensiven Mittelfeld eine gute Partie macht. Sehr gut. Im Zweikampf auch immer anspielbereit ist derjenige, den sie suchen. Aber eigentlich ist es ja Lionel Messi, aber der wartet auf der halbrechten Seite in der englischen Hälfte und der Ball ist jetzt bei Emiliano Martinez, beim argentinischen Torhüter, an der Strafraummarkierung, also weit weg von Messi. Martinez macht erstmal gar nichts, will die Engländer so ein bisschen locken, ob da einer ans Pressing geht. Nee, macht keiner. Rodgers, Bellingham, Kane stehen auf einer Linie, Gordon ein bisschen zurückversetzt, immer noch hat Martinez den Ball und jetzt schießt er ihn über die Mittellinie in die englische Hälfte und so vorköpfte Mark Gay den Ball wieder weg, aber nicht weg, weit weg genug. Simeone geht da nochmal mit dem Kopf an den Ball, die Argentinier haben den Ball wieder im Mittelkreis bekommen, jetzt viele Kopfballstopp hätten, nochmal Simeone und dann Lionel Messi, ja, auf der rechten Seite, Doppelpassversuch mit McAllister, auf der Rechtsaußenposition ist Platz, aber da geht dann in dem Fall Declan Rice dazwischen und knallt den Ball über die Seitenlinie ins Seitenhaus. Aber sie versuchen den Gegner so ein bisschen einzulullen und dann geht's mit einem Doppelpass blitzschnell. Also das haben die Argentinier seit Jahren drauf und das ist natürlich auch die große Qualität von Lionel Messi. Momentan erleben wir eine etwas bessere Phase der argentinischen Mannschaft.
1: Ja, sie sind im Spiel, du hast ja vollkommen recht. Das ist eben genau das Thema. So haben sie ihre Titel geholt. Die Copa Back-to-Back, der WM-Titel mit diesem spektakulären Finale in Katar in der Wüste. Jetzt kommen sie schon wieder über Alvarez, der heute also in dem grundtaktischen Konzept eigentlich einen echten Neuner abgeben sollte.
2: Ganz oft links außen.
1: Nur den linken Flügel beackert, gemeinsam mit Tagliafico, der dann immer wieder hinterläuft. Jetzt kommt Messi in zentraler Position. McAllister blockt ihn da so ein bisschen den Weg frei. Messi stellt sich einmal auf den Ball, legt dann quer auf Paredes. Jetzt schieben sich alle rein in die englische Hälfte. Tagliafico, linke Außenbahn, passt nochmal raus. Hat erstmal nicht funktioniert. Martinez, der andere Martinez, der Innenverteidiger, schiebt den Ball dann nochmal in Richtung Enzo Fernandez. Gibt den nächsten Flügelwechsel auf die rechte Außenbahn. Dauert dann ein bisschen zu lange, bis Fernandes den Ball los wird. Deswegen geht es jetzt erstmal wieder hinten rum über Romero. Das ist jetzt viel Quergeschiebe, aber sie haben den Ball und jetzt hat ihn Lionel Messi.
2: Ja, so ist Spanien ins WM-Finale eingezogen. England verteidigt aus einem tiefen Block. Alle Spieler entweder im eigenen 16er oder kurz davor positioniert. Die Engländer lassen sich weit reindrängen. Messi versucht, McAllister anzuspielen. Aber die Engländer gehen dazwischen. Rodgers treibt den Ball nach vorne. Immer noch Rodgers muss den Ball erstmal behaupten. Und jetzt kommt das Foul. Und dann bekommt ein Argentinier die gelbe Karte. Die zweite gelbe Karte in diesem Spiel, weil ein Foul war. Der Schiedsrichter zeigt es an.
1: Molina,
2: Trikot ziehen. Wir gucken noch mal in der Verlangsamung. Es war in dem Fall nicht Molina. Es war
1: Martinez.
2: Martinez. Lisandro Martinez, der Innenverteidiger, nur 1,75 groß. Das ist nicht sehr groß für einen zentralen Abwehrspieler, aber er hat die beste Zweikampfquote bei Argentinien. Lisandro Martinez, also, nachdem Elliot Anderson bei England gelb gesehen hatte, jetzt Lisandro Martinez bei Argentinien. Die Engländer haben im Mittelkreis einen Freistoß zugesprochen bekommen. Der Ball ist wieder im Spiel und zwar auf der linken englischen Angriffsseite.
1: Schon wieder mit Spence. Gordon kommt entgegen, aber das brechen sie ab, das Experiment. Jude Bellingham hat den Ball entgegengenommen, wechselt die Seite, geht jetzt über die Innenverteidiger rüber auf den rechten Flügel und dann ist es der Ballverlust. Das war kein guter erster Kontakt von Rodgers. Argentinien ist dazwischen und jetzt könnte es am Ende wieder schnell gehen mit Fernandes, der die Seite schon gewechselt hat, auf Molina und Simeone, der in Position gelaufen ist. Wäre kurz anspielbereit gewesen, aber nichts geht ohne den Ballmagneten, nichts geht ohne Lionel Messi. Vorbei, easy vorbei, erstmal an Harry Kane. Nee, war nicht Kane, war Anderson. Und da gibt es das Foulspiel und den Freistoß für England, schnell ausgeführt. Bellingham mit dem Ball am Fuß unterwegs, allein unterwegs. Jude allein auf dem linken Flügel gegen zwei Argentinier. Ball ist schon wieder weg. Geht jetzt hin und her. 42,5 Minuten sind gespielt. 0:0. Nachspielzeit sollte nicht zu üppig werden. Gab zwar ein paar Rangeleien zwischendrin mal und das Hydration Break, aber ansonsten eigentlich dafür, dass wir dachten, das wird hier richtig hitzig, relativ flüssig die letzten paar Minuten. Ne?
2: Ja, drei Minuten denn wir wegen der Trinkpause ja mindestens erleben. Ich tippe mal so auf 4-5 Minuten, das ist ja Standard bei dieser Fußball-Weltmeisterschaft. Wir sehen das 102. Spiel der Weltmeisterschaft, das zweite Halbfinale zwischen England und Argentinien, steht es noch 0:0 und Simeone hat den Ball auf der rechten Seite, fast an der Eckfahne. Gay ist bei ihm. Dann geht die Fahne des Schiedsrichterassistenten hoch. Da gab es eine kleine Rangelei, aber der Ball landet im Seitenhaus. Es war kein Foul. Und Giuliano Simeone, der nicht so viele Zweikämpfe gewinnt, der hat den Ball zuletzt berührt. Deswegen dürfen die Engländer nicht weit von der linken Eckfahne, also am eigenen Strafraum entfernt, den Einwurf ausführen. Jed Spence wird das machen. Er spielt mit so einer Gesichtsmaske, weil er sich im Mai einen Kieferbruch zugezogen hatte. Der Mann von den Tottenham Hotspur Einwurf ausgeführt, Ball im Spiel, Spence auf Gay, Gay zurück zu Torhüter Pickford, Alvarez ist im Strafraum der Engländer, läuft Pickford aber nicht an, der spielt den Ball auf rechts zu Stones, auf der rechten Seite bieten sich sowohl James als auch Rodgers an, Stones spielt den Ball ins Zentrum zu Bellingham, das Ganze noch in der eigenen Hälfte und jetzt Elliot Anderson, der passt die Kugel auf die linke Seite zu Spence, der ist an der Mittellinie und dann will auf der linken Seite Bellingham in den Raum schicken, Ball kommt Richtung Strafraum, aber in dem Fall hat Lisandro Martinez, der argentinische Innenverteidiger, aufgepasst, hat den Raum zugelaufen und hat den Ball dann rechts rausgeschossen ins Seitenaus. Die Engländer haben einen Einwurf bekommen. Wir sind in der letzten Minute. Einwurf ausgeführt. Es gab diese Chance für Fernandes, der Distanzschuss. Ein paar Möglichkeiten für die Engländer. Aber es ist eben noch kein Spiel mit unfassbar vielen Torchancen. Aber klar ist ja, Thomas, wir sind in einem K.O.-Spiel. Wir werden mindestens einen Treffer sehen.
1: Ja, das muss passieren, wird passieren. Und vielleicht wird es auch noch ein langer Nachmittag oder in Deutschland eine lange Nacht. Eine Beobachtung noch ganz schnell, Micha. Jed Spence heute, und wir sitzen wirklich furchtbar weit weg, aber Sie haben ihn gerade mal close eingefangen.
2: Ohne Maske?
1: Erstmals, genau.
2: Okay.
1: Genau. Nur, dass sich nicht alle wundern. Wir haben ihn die ganze Zeit nur mitgesehen. Jetzt kommt Jude Bellingham, kriegt den Ellbogen in den Nacken. Pfiff bleibt aus. Fast wäre sein linker Fuß offen gewesen. Da hätte er abziehen können aus 30, knapp 28 Meter Torentfernung. Fand, das war schon gewaltiger Schubser dagegen ihn. Den Pfiff gab es nicht. Und du hast eine Anmerkung, Auge?
2: Ja, 3 Minuten Nachspielzeit.
1: Achso, du hast recht. Dankeschön. Dann geht das jetzt hier weiter mit dem nächsten Ballbesitz für England. Quer gespielt nochmal. Declan Rice gibt rechts raus auf die Außenbahn auf James. Der passt erstmal zurück. 3 Minuten Nachspielzeit. Nächster Angriffsversuch. Jetzt über Jed Spence ohne Maske.
2: Jed Spence hat den Ball, aber kein Tempo. Weitergepasst zu Gay, der Innenverteidiger auf der halblinken Achterposition. Kurz zu Kane. Kane 45 Meter vom Tor entfernt auf Rice. Rice auf der halbrechten Seite spielt den Ball zu James. Und jetzt muss ich wieder aufstehen, weil da das Kamerapodest im Weg ist. Es ist wirklich so. Es sind nicht die besten Arbeitsbedingungen, aber es ist trotzdem ein tolles Stadion. Ich will hier nicht allzu kritisch sein. Und es gibt Einwurf für die Engländer von der rechten Seite. Reece James hält den Ball in beiden Händen, hat ihn wieder reingeworfen. Anderson hat die Kugel im Mittelfeldzentrum zu Gay gespielt. Alle 10 Feldspieler in den weißen Trikots, die 3 Lions, sind komplett in der argentinischen Hälfte. Ihrerseits verteidigen die Argentinier jetzt aus dem tiefen Block. Das hatten wir vor ein paar Minuten auch mal auf der anderen Seite. Der Ball ist auf der halbrechten Seite bei Rice. Bellingham macht mit, Dreieckspiel. Dann ist es James. James auf Stones. Stones auf der halbrechten Seite. Der Abwehrspieler kein Raumgewinn, aber irgendwo muss hier mal auftauchen, die Lücke. Das ist offenbar der Plan oder zumindest die Hoffnung der Engländer. Sie kommen nicht weg da von der rechten Angriffsseite. Vielleicht sollten sie mal eine Diagonalverlagerung auf die linke Seite versuchen. Machen sie erstmal nichts. Stones dreht ab, spielt den Ball zurück zu John Pickford. Und das finden die argentinischen Fans gar nicht toll.
1: Ja, ist den Engländern aber komplett Rille. Gibt nochmal einen Versuch. Nachspielzeit ist in 1:20 abgelaufen. Guter vertikaler Ball. Und da gab es die Abseitsposition. Schon gedacht, dass er sich da wehgetan hat. Rodgers, ganz komische Bewegung. Aber er hat sich einfach nur geärgert nach der Ballannahme. Aber der Pass als solcher, die Idee, richtig gut. Also diese Umstellung von Thomas Tuchel, die beiden Duos neu zu besetzen. Rechter Flügel mit James und Rodgers, linker mit Spence und Gordon, geht für mich bisher ziemlich gut auf. Vorteile für die Engländer beim Stand von 0:0, kurz vor dem Seitenwechsel. Argentinien jetzt nochmal mit dem Freistoß nach englischer Abseitsposition in der eigenen Hälfte noch unterwegs. Dauert sehr, sehr lange gemächlich, dieser Spielvortrag mit Martinez, der sich immer wieder einmischt als Innenverteidiger. Da gibt es das Foulspiel an der Mittellinie, vermeintlich zumindest, aber das lässt den Fahrt laufen. Fernandes ist da anscheinend nur ins Stolpern geraten. Vielleicht geht noch mal was. Harry Kane übt sich schon wieder als Spielgestalter. Flachpassversuch in die Schnittstelle von der Mittellinie. Dann das Bein zu hoch von Paredes gegen Jude Bellingham. 20 Sekunden noch, Michael. Kommt noch was? Was glaubst du?
2: Nee, kommt nichts mehr.
1: Kommt nichts mehr,
2: der,
1: ne?
2: Halbzeitpfiff kommt noch. Den Freistoß werden sie noch ausführen dürfen. Harry Kane, er versucht da über 15 Meter Entfernung einen Kontakt mit dem Schiedsrichter aufzubauen. Spiel läuft wieder. Ball ist auf der linken Seite. Spence dribbelt an. Spence ist inzwischen am argentinischen Strafraum angekommen. Legt den Ball ab auf Gordon. Spence bietet sich an. Gordon zieht nach innen. Dann kommt die Flanke abgefälscht. Ball fliegt übers Tor. Aber es gibt keine Ecke mehr. Es gibt nur noch den Halbzeitpfiff von Schiedsrichter Ismael Elfat. Noch keine Tore in diesem ersten WM-Halbfinale. In dem zweiten, das erste hat ja Spanien gestern doch relativ deutlich und überzeugend gegen Frankreich mit 2:0 gewonnen. Und England hat noch nicht getroffen, Argentinien hat noch nicht getroffen. Es ist noch nicht die ganz große Fußballshow, aber es ist eine sehr intensive Partie. 0:0 in Atlanta. Bis gleich.
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4: Ja, und täglich grüßt das Murmeltier. Halbzeitpause bei einem WM-Spiel heißt für uns ja immer Blick zum DFB und die Neverending Story rund um den neuen Bundestrainer. Eins ist klar, Jürgen Klopp soll's werden. Er will's auch, aber jetzt müssen sich eigentlich nur noch alle einig werden und die Sache über die Ziellinie bringen. Und genau das zieht sich bekanntlich ein bisschen, aber, und jetzt wird spannend, heute hört man, dass sich beim DFB tatsächlich was tut. Die Verpflichtung von Jürgen Klopp als Bundestrainer soll offenbar ganz kurz bevorstehen. Was ist da dran? Das weiß unser Sportreporter Felix Gerhardt aus dem ARD-WM-Team. Felix, ja, wie ist Stand der Dinge? Ich höre gerade, das ist der falsche Beitrag. Wir gehen ein paar Tage weiter. Ja, es hat sich ausgezaubert. Frankreich ist gestern Abend in Dallas an sich selbst gescheitert. Les Bleus wollten unbedingt schön kombinieren gegen extrem giftige Spanier und sie kamen einfach nicht durch. Sportreporter Burkhard Hupe hat das Spiel für euch gesehen.
5: Und es gibt Strafstoß in Texas. Also ein bisschen nach rechts versetzt. Jetzt läuft er an. Schießt mit links ins Tor! Ole, ole, der Auftakt ist gemacht.
6: Selección mira Dani Olmo. El balón para Pedro Porro.
7: Pedro Porro!
5: Spanien 2-0. Oje, oje. L'équipe, die Blauen in großer Not.
8: Das ist eine Katastrophe.
7: Knick, knack und Frankreich ist erledigt.
5: Wir haben den ersten Teilnehmer des Finales in New York. Es sind die Spanier.
4: So, jetzt muss ich mal ganz kurz die Regie fragen. Sind wir richtig? Jetzt sind wir richtig. Wunderbar. So, jetzt bin ich aber nicht mehr richtig. Jetzt weiß ich überhaupt gar nicht mehr, wo ich bin. Das ist natürlich schön bei so einer Live-Sendung. Wunderbar, jetzt sind wir da. Einen Moment, ich weiß gerade wirklich nicht, wo wir gerade sind. Wir müssen jetzt mal gerade gucken. Genau, genau, da waren wir ja gerade. Es hat sich ausgezaubert. Frankreich ist gestern, genau, und jetzt kommt der Beitrag zum Rückblick Frankreich gegen Spanien.
9: Wenn man nun eines Tages an einem großen Tisch säße, auf dem hunderte Fotos lägen und jedes dieser Fotos erzählte eine Liebesgeschichte aus dem Fußball, von den vielen Spielen, die im Laufe der Jahre eine gewisse Bedeutsamkeit besaßen, welches Bild bliebe wohl vom gestrigen Abend? Würde man in der Rückschau überhaupt etwas vermissen? Wenn man nur eine Notiz fände, darauf die statistischen Hinweise, 1-0 Spanien, Elfmeter, Oyarzabal, 22. Minute.
10: Vasco de la Real Sociedad va a autorizar el colegiado Mamique.
9: Und 2-0 Spanien, 58. Minute, Pedro Porro. Denn darüber hinaus war ja nicht viel. Das erhoffte Spektakel der Blauen fiel aus wie ein nasses Feuerwerk in der Neujahrsnacht.
5: Spanien 2-0, oje, oje, L'équipe, die Blauen in großer Not.
9: Mbappé, Dembélé, Olise und Co. wurden absorbiert von einer spanischen Mannschaft, die nicht gewillt war, auch nur einen bedeutsamen Fehler zu begehen und damit ihren Trainer Luis de la Fuente wieder einmal sehr glücklich machte.
11: Wir hatten es mit einer der besten Nationalmannschaften der Welt zu tun. Und sie hatten es mit der vielleicht besten Truppe der Welt zu tun. Das hier ist eine echte Mannschaft. Tag für Tag geben meine Spieler alles. Sie sind füreinander da. Es ist so wundervoll, ihnen beim Spielen zuzusehen. Sie haben eine spektakuläre Show geboten.
9: 37 Spiele in Folge hat Spanien nun nicht mehr verloren. Und damit auch die Hoffnung des französischen Erfolgstrainers Didier Deschamps ausgelöscht, ein weiteres Mal Weltmeister werden zu können.
11: Wir sind unter unseren Möglichkeiten geblieben. Wir waren in der Offensive nicht so gefährlich wie sonst. Dann kamen technische Fehler dazu, Pässe, die nicht ankamen. Wir müssen das jetzt akzeptieren, auch wenn es sehr weh tut. Spanien hat mehr gezeigt als wir.
9: Was nun bleibt, ist die Frage, waren die einen so schlecht oder die anderen so gut? Eine eindeutige Antwort darauf gibt es nicht. Dafür aber das ziemlich sichere Gefühl, dass man sehr wahrscheinlich Weltmeister wird, wenn man so präzise, planvoll und patent Fußball spielen kann wie die Spanier. Bleibt zu hoffen, dass im Finale vielleicht doch noch das eine oder andere Foto entsteht, welches dann eines Tages auf dem großen Bildertisch der Fußballliebe landen wird.
4: Ja, von der Abstiegsangst mit Tottenham zum WM-Helden. Was für eine Geschichte schreibt Pedro Porro gerade. Der Rechtsverteidiger hat Frankreichs Star-Offensive erst über 90 Minuten lang eingesperrt und dann auch noch selbst zugeschlagen mit einem traumhaften 2:0, das Spanien dann endgültig ins Finale schoss.
8: Pedro Porro konnte gar nicht aufhören zu strahlen. Die Augen glasig, das Adrenalin noch nicht ganz raus aus dem Körper, lief der spanische Rechtsverteidiger Richtung Kabine. Und dann ballte er die linke Hand zur Siegerfunst. Porro wurde zum Spieler des Spiels gekürt. Und das zu Recht. Sein 2:0, selbst von ihm eingeleitet, war sinnbildlich für das, was La Furia Roja gegen das zuvor favorisierte Frankreich so stark machte. Immer einen Schritt schneller sein und auf wirklich jeder Position auf dem Feld dem Gegner in fast jeder Minute keine Chance zu lassen. Es war dieses Verteidigen mit Herz, das die Spanier trug und Frankreich verzweifeln lässt. Porro

0: GmbH über die Verhandlungsergebnisse mit Klopp und Red Bull informiert. Diese beiden Gremien müssen dann noch zustimmen, damit Klopp wirklich die Nachfolge von Julian Nagelsmann als Bundestrainer antreten kann. Mit einer endgültigen Entscheidung und dann auch Verkündung wird spätestens nächste Woche gerechnet.
1: Ja, so langsam, aber sicher geht sie dem Ende entgegen, diese XXL-Fußball-WM. Und da kann man für die eine oder andere Sache auch schon mal ein kleines Fazit ziehen. Zum Beispiel bei den neuen Regeln. Davon sind bei dieser Weltmeisterschaft ja einige zum Einsatz gekommen. Was haben sie bewirkt und wo gab es Probleme? Sportreporter Khaled Naha. Die meisten, die haben sich ums Zeitspiel gedreht. Hat das so funktioniert wie gewollt?
2: Also da herrscht weitgehend Einigkeit, dass das ganz gut funktioniert. Die Spieler bleiben, so der Eindruck, weniger lange liegen. Der Ablauf des Spiels ist einfach etwas zügiger. Es gibt aber auch eine Kehrseite, die ganzen Countdowns. 5 Sekunden für den Einwurf, 10 Sekunden für eine Auswechslung, 8 Sekunden für den Torwart, 60 Sekunden für eine Verletzungsunterbrechung. Das muss der Schiri alles im Blick halten. Und dieses Problem spricht auch Sportschau-Experte und DFB-Schiedsrichter Lea Bartholz-Wagner an.
3: Hier geht es wunderbar bei der WM. Die Umsetzung, gehen wir mal zurück nach Deutschland, irgendwann dann später an der Basis. Was soll der arme Schiedsrichter in der Kreisliga noch alles tun? Ja, er muss jetzt ständig runterzählen, Countdowns anzeigen und. Also die Belastung für den Schiedsrichter ist dadurch schon höher geworden.
1: Ja, Stichwort Spielerverwechslung. Da wurde der Schweizer Breel Embolo nur scheinbar gefoult. Dann hat der Schiedsrichter mit Hilfe seines VAR-Assistenten eine Schwalbe von Embolo festgestellt. Dafür gab es dann Gelb-Rot. Wie bewertest du das?
2: Das Problem bei Embolo lag ja in dem Sinne keine Verwechslung von zwei Spielern vor. Die ganze Situation wurde neu bewertet. Aus einem Foul wurde eine Schwalbe. Das hat natürlich erstmal nichts mit einer Verwechslung im Wortsinne zu tun, wird jetzt aber so praktiziert und der Videoassistent hat damit erstmals Zugriff auf Szenen, die sich nicht um Elfmeter-Tore und rote Karten drehen. Das ist vielleicht nicht ganz im Sinne des Erfinders, kommt aber so wohl auch in der Bundesliga, sagt Lutz Wagner.
3: Ich sage jetzt mal, so eine WM hat ja einen gewissen Vorbildcharakter. Und was jetzt da eben praktiziert wird, das trägt sich ja jetzt weiter bis, ich sage es jetzt mal, zu jedem Fußballfan auch in Deutschland. Und deswegen ist da jetzt schon ein Weg eingeschlagen.
1: Ja, was ist denn mit den Regeln wie die Hand vor dem Mund halten und mit den Trinkpausen? Was wird da kommen, auch in Deutschland, beziehungsweise was die europäischen Wettbewerbe der UEFA betrifft?
2: Ja, das bleibt ein bisschen merkwürdig. Die Regeln gelten nicht immer und überall gleich. Die rote Karte für die Hand vor dem Mund im Streit, das hat die UEFA schon abgelehnt. Das wird sie nicht praktizieren. Deshalb wird es das in Deutschland wohl auch nicht geben. Der Sinn dahinter war ja, hier wird von der FIFA angenommen, dass jemand eine schwerwiegende Beschimpfung, Beleidigung verschleiern will. Auch die Pflicht zur Trinkpause in jeder Spielhälfte. Bislang ist das ja bei den Fans ziemlich verpönt als Werbepause. Sowohl bei der UEFA als auch bei der Bundesliga sagt man jetzt, das soll nicht kommen. Da soll weiter nur variabel auf das Wetter reagiert werden. Wenn es heiß wird, dann kann es eine Trinkpause geben, muss es aber nicht. Unklarheit herrscht auch noch beim Check des Videoassistenten, ob ein Eckball korrekt war. Das ist ja auch bei der WM praktiziert worden. Da ist noch keine Entscheidung gefallen. Klar ist, dass die UEFA mit dem Europapokal, also der Champions League und so weiter, und dem DFB und der DFL mit der Bundesliga, dass die eine einheitliche Linie fahren werden. Denn was keiner sehen will natürlich ist, dass die Bayern, Stuttgart, Dortmund oder Frankfurt am Mittwoch nach diesen und am Samstag in der Bundesliga nach jenen Regeln spielen.
1: Ja, vielen Dank, Khaled Naha, für die ganzen Informationen. Ja, und weiter geht's mit unserer Rubrik Nice to Know. Heute, da wird's niedlich, denn wir schauen auf die Geschichte der WM-Maskottchen. Von den ganz frühen Anfängen bis zu unserem diesjährigen Maskottchen. Desiree Krause hat sich das mal genauer angeschaut.
4: Elch Maple, Jaguar Sayu und Weißkopfseeadler Klatsch. Das sind die Stimmungsmacher dieser WM. 3 bei einem Turnier, das gab's erst einmal, 2002 in Japan. Die Historie der oft kuscheligen Animateure ist lang. Das erste Maskottchen, Löwe World Cup Willy, wurde in England 1966 vorgestellt. Seitdem sind sie nicht mehr wegzudenken. Anfangs waren es oft menschliche Figuren, wie beispielsweise Tipp und Tap in Deutschland 1974. 82 entschied sich Spanien für eine Orange, danach Mexiko für eine Chilischote mit Sombrero. Obst und Gemüse waren in. 1994 in den USA wählte die Öffentlichkeit erstmals aus, wer für Stimmung im Stadion sorgen sollte. Es wurde der rot-weiß-blau gekleidete Hund Striker. Die Zeit der Tiere begann so richtig. Ein blauer Hahn, ein Löwe ohne Hose, ein Gürteltier, vieles war dabei. Aber auch frei erfundene Figuren wie zuletzt Laib in Katar gab es. Dieses Mal also wieder Tiere und dann gleich 3. Wie sollte es auch anders sein bei der bisher größten Weltmeisterschaft?
1: Ja, und bevor es jetzt gleich wieder zum Spiel Englands gegen Argentinien geht, machen wir noch einen kleinen historischen Ausflug. 30. Juli 1966, Wembley Stadion.

0: London, England ist Weltmeister zum ersten und bis heute einzigen Mal mittendrin in einer Traube erschöpfter, glücklicher Männer in weißen Hosen und roten Shirts. Wirkt ein kleiner, eher schmächtiger Kerl im schwarzen Anzug mit weißem Hemd und schmaler, dunkler Krawatte seltsam fehl am Platz. Es ist Jimmy Greaves, der vermutlich traurigste Weltmeister der Fußballgeschichte.
1: 30. Juli 1966. Die englischen Weltmeister von Wembley auf der Ehrentribüne im Defilé vor der Queen. 11 erschöpfte, glückliche Gesichter und Namen, die sich in das kollektive Gedächtnis einer Nation einbrennen.
2: Jeff Hurst und Bobby Charlton, Roger Hunt, Martin Peters, Jackie Charlton, Ray Wilson, Alan Ball.
1: Mittendrin in dieser Traube des Glücks, unter den erschöpften Männern in ihren weißen Hosen und roten Shirts, ein kleiner, eher schmächtiger Kerl im schwarzen Anzug mit weißem Hemd und schmaler Krawatte und mit einem seltsam schiefen Lächeln.
3: Ich konnte mich nicht dazu durchringen, an diesen Feierlichkeiten teilzunehmen, denn in meinem Kopf hatte ich schon alles so zurechtgelegt, dass ich mitspielen und der entscheidende Mann sein würde.
1: Jimmy Greaves, am Endspieltag 26 Jahre alt, und der beste Mittelstürmer, der je in der höchsten englischen Liga gespielt hat. Seine 357 Erstligatore sind bis heute unerreicht.
4: Greaves, oh, the hat-trick for Greaves. By Greaves. Greaves, oh Greaves.
1: Jimmy Greaves war die erste Wahl bei dieser WM. Daran gab es keinen Zweifel, bis zum letzten Vorrundenspiel gegen Frankreich.
3: Ich habe keine Ahnung, wie die Verletzung passiert ist, aber nach dem Spiel gegen Frankreich ging ich vom Platz, sah an meinem linken Bein herunter, wir trugen weiße Stutzen und da war überall Blut. Ich hatte eine Fleischwunde, so tief, dass man den Knochen sehen konnte.
1: Die Wunde wird mit 14 Stichen genäht. Für Viertel- und Halbfinale fällt Greaves deshalb sicher aus. Für ihn kommt ein gewisser Geoff Hurst in die Startelf, macht seine Sache auf Anhieb gut und schießt das Siegtor gegen Argentinien. Cheftrainer Alf Ramsey prägt deshalb vor dem Finale einen sporthistorischen Satz: Never change a winning team.
3: Ich wusste, dass ich raus bin. Es war die größte Enttäuschung meiner Karriere.
1: Auswechslungen sind 1966 noch nicht erlaubt. Und so erlebt Jimmy Greaves in Anzug und Krawatte, wie sein Stellvertreter Geoff Hurst gegen Deutschland mit 3 Endspieltoren zum Helden heranwächst. Zurück bleibt eine emotionale Lücke, die sich nicht mehr schließen lässt. Greaves kickt noch ein paar Jahre, aber kaum noch für England. Von den 70ern bleibt dann kaum eine Erinnerung zurück, weil er fast durchgehend betrunken ist.

0: In den späten 80ern gelingt Greaves dann mit einer sehr populären Fernseh-Fußballshow doch noch das Comeback zurück ins Leben.
1: Good afternoon.
2: Good day. Now, Shane, what happened? There you are, favorites to qualify.
0: 2009 erhält Jimmy Greaves vom damaligen Premierminister sogar nachträglich die Siegermedaille für das 66er Endspiel, die ursprünglich nur der ersten Elf zustand. Nur 6 Jahre später wird diese Medaille jedoch für rund 50.000 Euro versteigert, weil Jimmy Greaves nach mehreren Schlaganfällen seine Krankenhausrechnungen nicht mehr bezahlen kann. Am 19. September 2021 stirbt der traurigste Weltmeister der Fußballgeschichte im Alter von 81 Jahren.
3: Englands gegen Argentinien. Es steht 0:0. Ich bin Julia Kleine. Viel Spaß mit der zweiten Halbzeit und euren Reportern Thomas Kunze und Michael Augustin. Bis gleich.
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5: Dass hier heute in Atlanta Geschichte geschrieben wird in diesem WM-Halbfinale, das war schon vor der Partie klar. Argentinien mit der Chance, Back-to-Back-Weltmeister zu werden. Zweimal hintereinander. Seit Brasilien 62 hat das keine Nation mehr geschafft. England 60 Jahre nach Wembley mit einem deutschen Trainer in ein WM-Finale. Auch das wäre Geschichte. Es steht 0:0 nach 45 Minuten. Michael Augustin, Geschichte kann geschrieben werden, aber die beiden Mannschaften bisher geschrieben haben, ist noch nicht so schön, oder?
6: Nee, das ist wirklich eine ganz schwache erste Halbzeit gewesen. Die Engländer werden gleich den zweiten Durchgang beginnen. 3, 2, 1, der Countdown läuft und jetzt läuft auch das Spiel wieder. Rückpass zu Tor, der Jordan Pickford, der nimmt den Ball 3 Meter vor dem eigenen Strafraum an. Und der Schiedsrichter, der sagt, da war irgendwas nicht in Ordnung, unterbricht das Spiel, muss der Anstoß etwa neu ausgeführt werden, sieht fast so aus. Ich weiß ehrlich gesagt nicht, was ihm da nicht gepasst hat. Das ist mal eine interessante Variante. Ich wollte gerade erzählen, wie harmlos auch die Protagonisten waren. Harry Kane nur mit 12 Ballkontakten im ersten Durchgang, Lionel Messi immerhin 31, aber hat 7 Fehlpässe gespielt. Der Magier Messi, der Weltbeste, der Goat. Und jetzt nochmal zurück auf Anfang, wieder der Anstoß, Declan Rice zurück zu Tor, der Jordan Pickford. Und der knallt den Ball dann gleich mal nach vorne Richtung argentinischen Strafraum. Kane schraubt sich hoch, das wäre fast der 13. Ballkontakt des Bayern-Stürmers gewesen. Aber doch fast, er ist dann mit seinen blonden Haaren nicht an die Kugel gekommen. Die Argentiner haben den Ball erstmal rausgekopft und beschleunigen das Ganze nach vorne. Simeone muss aufpassen, dass er nicht abseits steht. Alvarez ist auf sich alleine gestellt, legt den Ball mit der Hacke ab zu McAllister und der beruhigt das Spiel im Mittelkreis. Pass zu Paredes, den finde ich gut auf der 6, der macht da einen Top-Job im defensiven Mittelfeld. Paredes, das war ja der Spieler, der im Viertelfinale gegen die Schweiz fälschlicherweise die gelbe Karte sah. Die wurde dann nach einer Schwalbe von Breel Embolo in eine gelbe Karte für den Schweizer Angreifer umgewandelt und anschließend hat dann Argentinien Überzahl. Ich will nicht sagen, leichtes Spiel gehabt. Es dauerte dann doch bis in die Verlängerung, aber die Argentinier konnten 10 Schweizer mit 3:1 nach Verlängerung schlagen. Jetzt sind wir noch nicht ganz so weit. Wir haben erst die ersten 60 Sekunden im zweiten Durchgang rum. Argentinien in den dunkelblauen Trikots hat den Ball 0:0 und eine Statistik noch, dann reicht es auch mit den Zahlen.
7: Sag mal.
6: Argentinien hat ganz viele Tore, nämlich 10 der 17 WM-Tore ab der 76. Minute erzielt. Also je länger der Abend, desto gefährlicher
7: überprüft.
6: Argentinien. Aber jetzt sind sie ganz weit weg von dem Torerfolg, denn Emiliano Martinez, ihr Keeper, hat die Kugel und jetzt kommst du.
7: Sie haben ja gegen Ägypten eigentlich erst in der 76. angefangen, Fußball zu spielen.
6: Ja.
7: Das muss man ja auch mal ehrlicherweise sagen.
6: Auch das ist Argentinien.
7: Da haben wir noch 3 reingeklingelt. So war es in einem bisher verrückten Turnier aus argentinischer Sicht mit dieser Verlängerung gegen den Fußballzwerg Kapverde. Oder wie man mittlerweile sagen muss, Knappverde. Jetzt kommt Alvarez, ist drin im Strafraum. Alvarez! Pickford hält mit einer Hand. Messi nochmal. Rechte Strafraum-Eck gegen Declan Rice kommt zu Fall. Und dann ist wieder Alvarez im Strafraum. Nochmal Alvarez, wieder spitzer Winkel, Außennetz. Jetzt ist der Zirkus in der Stadt. Chance Argentinien, weil Julian Alvarez endlich mal den linken Flügel verlassen durfte und aus seiner angestammten Neuner-Position stören und spielen durfte. Doppelchance für den Stürmer von Atletico Madrid. Und einmal muss Pickford halten, das andere Mal der abgefälschte Schuss ans Außennetz. Und deswegen gibt es jetzt die Ecke mit Michael Augustin.
6: Ja, und wir sind noch nicht in der 76. Minute und so. Plötzlich geht's schwuppdiwupp zu Beginn der zweiten Halbzeit mit den Chancen los. Ecke Argentinien, Ecke Lionel Messi von der rechten Seite, hat die Hände in die Hüften gestützt, wird den Ball gleich mit dem linken Fuß reinbringen. Passt den Ball auf die halbrechte Seite, bekommt ihn wieder. Messi in Rechtsaußenposition, hat den Ball auf dem linken Fuß. Flanke erstmal rausgeköpft von Stones. Der englische Verteidiger klärt, aber die Argentinier bekommen den Ball, köpfen ihn nochmal Richtung englischen Strafraum. Aber dann Paredes auf dem Boden grätschen. Da ist er gut. Messi hat den Ball auf der rechten Seite, geht Richtung Grundlinie, kommt nicht da vorbei. Bellingham stellt den Körper super rein. Das macht er super. Jude Bellingham. Das ist eine vernünftige Zweikampfführung. Sofort klatscht er sich ab mit Jet Spence. Auch so kann man einen Messi ausbremsen, der dann natürlich auch einen klaren körperlichen Nachteil hat. Lionel Messi ist nicht mal 1,70 groß und Jude Bellingham ist ein Athlet, ein Muskelpaket, 1,86 groß. Da war in dieser Szene gerade eben kein Vorbeikommen für Lionel Messi. Aber Thomas, die ersten 3,5 Minuten im zweiten Durchgang, die machen Laune. Die gefallen mir.
7: Anderes Fußballspiel und ein Irrsinn. Diese Türsteher-Gang, Peter Leo Messi und was Paredes da gemacht hat, den Konter nicht nur verhindert gegen Gordon, sondern im Gleiten den Pass gespielt für den nächsten Angriffsversuch von Leo Messi, auch wenn er es dann im Dribbling nicht packt gegen Bellingham. Das ist eben diese mannschaftliche Geschlossenheit von Lionel Scaloni. Alle arbeiten für einen, weil es am Ende allen dient. Spielaufbau jetzt über Pickford auf Englands linken Flügel. Gordon zieht mal ins Zentrum, legt sich den Ball zu weit vor. Das ist richtig gut, verteidigt von Romeo. Trotzdem England nochmal mit Spence auf der linken Außenbahn. Unterwegs jetzt Richtung linke Strafraum, Eck, setzt sich durch, Flachpass nach innen. Geklärt von Martinez. Bringt den Ball mit der Innenseite dann auf der gegenüberliegenden Seite. In Seitenhaus wird den Einwurf geben für die Three Lions. Auf Höhe der 16er Grenze. Und auch das kann Spence von Tottenham. Könnte den auch direkt reinbringen. Der kann den so 15, 18 Meter weit reinwerfen. Der Mann mit den Rastas, den getapten Handgelenken. Heute, wie gesagt, ohne die Carbonmaske. Aber das versuchen sie schön zu kombinieren mit Bellingham. Der verliert allerdings dann den Ball im 16er. Das Gegenpressing mit Declan Rice funktioniert. Da ist wieder Gordon. Aber dann passen sie den Ball zurück. Und England nimmt neuen Anlauf. Einmal kurz das Fenster offen auf der linken Außenbahn. Michael, bisschen Timing könnten sie noch entwickeln. Gordon hat es verpasst, den Ball reinzuflanken.
6: Und Harry Kane, aus der Tiefe kommt er. Harry Kane verteilt den Ball auf die rechte Seite. Jetzt sind sie am Strafraum angekommen. Aber zwei Argentinier sind da. McAllister ist da, Tagliafico ist da. Flanke kommt rein, aber Lisandro Martinez schießt den Ball erstmal Richtung Seitenaußenlinie und Reece James köpft ihn wieder nach vorne auf Morgan Rogers. Der ist auf der halbrechten Seite. Zweikampf, kein Foul. Auch wenn die Engländer in der Szene gerne einen Freistoß gehabt hätten. Jetzt gehen sie mit zwei Mann ins Pressing, gehen auf Romero drauf im Strafraum und er macht das gut. Ansonsten wäre es richtig schief gegangen möglicherweise. Dann hätte es eine Riesenmöglichkeit für England gegeben. Und über Fernandes und McAllister beruhigt Argentinien das Spiel erstmal. Langer Schlag nach vorne von Lionel Messi. Simeone kommt da nicht herein. Kein guter Pass von Lionel Messi. Der hat ja schon viele tolle Spiele gezeigt bei dieser Fußball-Weltmeisterschaft. Aber Thomas, sind wir uns einig, das Spiel heute gehört noch nicht dazu.
7: Das ist die Gelbe für Cristiano Romero, den Mann von Tottenham, der ist gerade hinten in diesem Gegenpressing, in diesem, ja, das war ein Überfall von Jude Bellingham und Harry Kane, ausgelöst, dieses Pressing, das super aufgelöst hat. Und jetzt Stellungsfehler von ihm, vertikaler Ball der Engländer in den Lauf von Jude Bellingham. Und da muss er beide Arme nehmen und ihn halten. Und damit sind jetzt beide Innenverteidiger, Michael, beide, nicht
6: Martinez
7: nur einer.
6: Und Romero.
7: Nicht nur einer, beide sind gelb. Jetzt gelb verwarnt und das nicht mal eine Stunde gespielt. Das kann und wird Einfluss haben. England wird jetzt anfangen, immer mehr die Tiefe zu suchen. Und das beste Beispiel war dieser Pass auf Jude Bellingham im Mittelfeld, der zu diesem Foul führte. England kommt über die linke Außenbahn wieder mit dem schnellen Gordon, mit diesen schlanken Beinen. Spence geht jetzt mal innen vorbei. Gordon bleibt im Ballbesitz. Molina ist aber dazwischen, klärt das erstmal. Passt den Ball zurück in die englische Hintermannschaft. Pickford im Ballbesitz. Neuer Spielauf jetzt bei den Engländern. Und Thomas Tuchel hat gestern auf der PK ja zweimal gesagt, er erwartet ein Spiel mit vielen Momentum-Shifts, also mit wechselnden Vibes, wechselnden Stimmungen, wechselndem Druck. Und jetzt ist England momentan wieder die Mannschaft, auch wenn wir keinen klaren Abschluss gesehen haben, nach der Doppelchance für Alvarez, für Argentinien, ist England jetzt wieder die Mannschaft mit besseren Möglichkeiten. Oh, das ist ein bisschen viel Ellbogen. Dann Simeone ins Gesicht von Spence, der ihn nun die Maske heute gerade erst abgenommen hat. Könntest du mehr entdecken? Nee, ne?
6: Nee, er hält sich die Stirn oder das Auge, das hat er so ein bisschen zugekniffen. Offenbar hat er da beim linken Auge, ist auch ein leichter Cut über der Augenbraue.
8: Ja.
6: Da hat er was von Simeone abbekommen. An der Seitenauslinie rangeln die um den Ball.
8: Ja, ein
6: und Simeone, der rudert mit der rechten Hand nach rechts aus, will Schwung holen. Ich will ihm da keine Absicht unterstellen und trifft dann den englischen Außenverteidiger Jed Spence unglücklich über der linken Augenbraue. Da hat es auch ein bisschen geblutet. Normalerweise müsste Spence jetzt raus und sich ein Pflaster aufkleben lassen, aber vielleicht hat es der Schiedsrichter nicht gesehen.
8: Ja, hat einiges nicht gesehen, gerade noch die Information bekommen, dass der Anschluss wiederholt werden musste, weil Elfhardt vergessen hat, auf die Uhr zu drücken. Jetzt kommt Alvarez wieder, das ist witzig, über die Seite. Es geht dann über Tagliafico, der hinterlaufen hat. McAllister legt nochmal quer, überbrückt das Mittelfeld, geht auf die rechte Außenbahn. Molina findet da drüben dann Simeone, der zu Lionel Messi, eng bewacht von Jude Bellingham. Aber dann ist Simeone auf der rechten Außenbahn frei, steckt einmal durch, Flachpass ins Zentrum. Und da gibt es die verunglückte Abwehraktion von Jude Bellingham, der nimmt dann seine Defensivkollegen so ein bisschen mit in den Trouble rein, aber Gordon kann den Ball hinausjagen. Trotzdem zweite Welle von Argentinien, die jetzt viel Ballbesitz in Englands Hälfte haben. Kommen über Fernandes und wieder über Simeone, rechter Flügel. Auch er passt erstmal wieder zurück. Wo ist Lionel Messi? Aber dann kommt der flache Pass. Diesmal mal ein Versuch von Paredes. Diagonalball von der halbrechten Position rein in den 16er mit viel Speed. Aber da ist kein Argentinier da. Und weil die Engländer das gesehen haben, geht der Ball unberührt ins Tor aus. Abstoß England. Aber jetzt haben wir so langsam zumindest mal den zweiten oder dritten Gang gefunden in dem Spiel, oder? Michael, was sagst du?
6: Ja, aber du hast eben so beiläufig gefragt, wo ist Lionel Messi? Ich habe das ja auch vorhin mal versucht, dir als Frage unterzujubeln. Lionel Messi bisher mit einem eher schwächeren Auftritt, oder wie bewertest du seine Leistung?
8: Ja, ja, auf jeden Fall. Wenig Ballkontakte, wenn er da ist, unkonzentriert. Aber man muss auch sagen, England ist sehr, sehr nah an ihm dran. Häufig hat das mit Jude Bellingham zu tun. Jetzt mal wieder so ein öffnender Pass von Harry Kane. England rückt nach. Das ist Declan Rice. Auf der rechten Außenbahn wartet Rodgers. Jetzt schlagt er nach innen. Zweiter Pfosten. Tor! Tor! Tor! Tor für England! Das ist das 1:0. Was für eine Kombination! Anthony Gordon! Der Mann vom FC Barcelona. Ex-Liverpool. Mit dem Näschen am zweiten Pfosten. Aber dieser erste Ball von Harry Kane, das Nachrücken von Declan Rice. Yes, baby, es gibt Rice und er spielt Rodgers frei und der sorgt für den Assist. England führt mit 1:0 und macht einen Schritt, einen in Richtung New York, New Jersey. Aber wenn eine Mannschaft zurückkommen kann in diesem Turnier, dann ist es Argentinien.
6: Kane, Rice, Rodgers, Gordon, das war die Passfolge. Und Harry Kane, wir kennen das aus der Bundesliga, vom FC Bayern, wenn er teilweise aus der eigenen Hälfte die Bälle passgenau seinen Mitspielern 30, 35, 40 Meter in die Füße gespielt. Und sowas auch. Und da kam der Ball über Rice und Rodgers zu Gordon, der Mann mit den rotblonden Haaren, macht das Tor. 1:0, England, Anthony Gordon. Sein vierter Treffer im Trikot der Sri Lions in der K.O.-Phase hat er schon zwei Tore vorbereitet. Das hier ist ein ganz, ganz wichtiges Tor gegen die Argentinier. Und Lionel Messi hat auf diese riesengroße Leinwand geguckt. Es ist ja ein Leinwandring hier in Atlanta, 335 Meter lang insgesamt. Da ist die Wiederholung zu sehen gewesen. Da sind natürlich auch die jubelnden englischen Spieler und die jubelnden englischen Fans zu sehen gewesen. Ich weiß nicht, ob Lionel Messi jetzt daran denkt, dass das jetzt ja seine letzten Minuten bei einer Fußball-Weltmeisterschaft sein könnten. Nein, er ist wahrscheinlich noch voll im Match-Modus. Aber logischerweise muss jetzt auch von ihm, vom Superstar, von Lionel Messi, mehr kommen. 56 Minuten sind rum in Atlanta. Gordon hat die Tür geöffnet. Gordon hat das erste Tor gemacht. Gordon hat das 1:0 für England erzielt.
8: 25 Jahre ist er alt. Ein Moment für die Ewigkeit. Eventuell. Aber es ist ja nicht mal eine Stunde rum. Die Odds wie... Oh, jetzt müssen wir erstmal aufs Spiel gehen. Schlimmer Ballverlust der Argentinier. Kane im Strafraum. Aber den Querpass, den er von Rodgers bekommt, kann er nicht verarbeiten. Also die Aussichten jetzt für Argentinien nicht ganz so gut. Auch mit den beiden gelbverwandten Innenverteidigern. Aber hier kommt Simeone. Ist schon drin im Strafraum. Spence!
6: Super Grätsche!
8: Mit der Mutter aller Grätschen! Und er lässt sich abfeiern. Eckball Argentinien. Was ist das jetzt für ein Fußballspiel?
6: Was für ein
8: Timing. So viel Intensität. Ey, aber er geht auf volles Risiko, Micha, ne? Volles Brett.
6: Ja, wenn er den Ball nicht trifft.
8: Wahnsinn.
6: Elfmeter. und klare Torchance vereitelt. Aber Spence mit einem perfekten Timing. Und es gibt es nach 57 Minuten Ecke für Argentinien. Hurra, wir haben ein Fußballspiel in Atlanta. Wir sind happy. Die Argentinier gerade nicht so, die Engländer sind sehr happy. Und wir gucken mal, was Lionel Messi macht. Ecke wieder auf die halbrechte Seite ausgeführt, bekommt den Ball wieder. Messi hat den Ball auf dem linken Fuß, rausgeköpft von Harry Kane. Der köpft den Ball ins Seitenhaus, ist der im Abwehrzentrum, der erste Verteidiger. Und den Einwurf haben die Argentinier ausgeführt. Ball ist dann auf der rechten Seite bei Paredes. Enzo Fernandes hat ihn jetzt auf der halbrechten Seite. 26 Meter Torentfernung. McAllister auf die rechte Seite. Da muss doch Rembo Messi sein. Ja, da ist er. Da ist er. Da dribbelt er an. Lionel Messi auf die halbrechte Seite. Paredes. Dann ist es in diesem Fall Molina, der mitmacht, der mit nach innen einrückt. Aber kein Ballgewinn für die Argentinier. Sie müssen erstmal Richtung Mittellinie spielen. Über Martinez und Romero, die Innenverteidiger. Lionel Messi bietet sich an auf der halbrechten Seite zu McAllister. McAllister verteilt den Ball auf die rechte Seite zu Simeone. Aber immer noch sind die Argentinier nicht dicht dran am Strafraum der Engländer. Fernandes Schippball auf den zweiten Pfosten zu bei. Pickford muss nicht ran. Pickford muss nicht ran. Der Ball ist im Tor aus.
8: Nächste Debatte geben. Ja, ja, Pickford in der Luft noch geschoben von Fernandes. Aber Schiedsrichter hat es dann erstmal laufen lassen. Geht ganz normal weiter mit dem Abstoß für Pickford. Könnt mal kurz reinhören jetzt in dieses Stadion.
6: Ja, jetzt ist gerade nicht viel los.
8: Ja, und deswegen, das meine ich, die argentinischen Fans haben sich
6: eben
8: komplett
6: beruhigt. Haben die Engländer
8: ihre
6: Mannschaft angefeuert.
8: Haben sich komplett beruhigt. Ja, ja, aber dieses Grundsummen, dieses Grundrauschen der Argentinier ist erstmal verstummt, weil sie sehen, der Superstar ist nicht im Spiel. Wir brauchen irgendwas anderes. Zum Beispiel hartes Pressing und der Ball gewinnt. Das ist Messi. Messi steigt auf den Ball im 16er. Am Elfmeterpunkt. England klärt das. Aber Argentinien rückt nach. Wieder mit Paredes. Der findet McAllister. Strafraumgrenze gegen 4. Dann ist es Alvarez. Aber er spielt einen Steckpass ins Nirvana. Harry Kane dribbelt im 16er. Das ist eigentlich verboten für Stürmer. Das nennt man in der C-Jugend. Nächster Ballgewinn für die Argentinier, die jetzt hier eine unheimliche Wucht entwickeln. Messi zentrale Position auf Alvarez gegeben. Der dreht sich einmal auf, kann sich nicht umdrehen, muss wieder rauspassen. Paredes verteilt nochmal auf den linken Flügel auf Taiafico. Alle jetzt, alle Mann, jedes Personal, abgesehen von Martinez in Englands Hälfte. Geht nochmal über rechts, das ist Simeone, täuscht die Flanke an. Jetzt kommt sie ins Zentrum. Rausgeköpft erstmal von Stones, aber es geht weiter mit Argentinien.
6: Über Taiafico. Und dann auch über Enzo Fernandes. 26 Meter Torentfernung, Mittelstürmerposition. Rechts ist in dem Fall dann nicht Messi. Der lauert an der Strafraummarkierung. Der ist da ungefähr so 6-7 Meter in Mittelstürmerposition vom Strafraum entfernt. Harry Kane ist noch derjenige, der am engsten an Messi dran ist. Jetzt ist er frei. Der Ball ist auf der rechten Seite. Simeone spielt ihn wieder Richtung Mittellinie. Und dann ist es Cristiano Romero, der Innenverteidiger. Wieder ein Pass ins Zentrum zu Paredes. Der Sechser mit der Nummer 5 auf dem Trikot. Der defensive Mittelfeldspieler. Zu Enzo Fernandes. Fernandes sieht die Lücke, zieht ab, aber schießt aus 20 Metern übers Tor von Jordan Pickford. Und da gibt es ein höhnisches Hey und die Engländer feiern diesen Fehlschuss.
8: Und er holt sich die Ansage vom Chef ab. Leo Messi stand neben ihm, links neben ihm frei und hat ihm sofort bedeutet, Alter, den Ball bitte das nächste Mal in den Fuß. Zweite Mal jetzt schon, dass Fernandes aus der Distanz sein Glück probiert hat. Erst Halbzeit war es ein bisschen knapper. Wir kriegen hier schon das zweite Mal jetzt auf den Zusatzmonitoren übrigens die Abseitsüberprüfung von Gordons Tor eingespielt. Total unnötig.
6: Kein Abseits.
8: Nein, null. Also überhaupt nicht. Ja, eine andere Postleitzahl hatte der in dem Moment. Soweit war er von der Abseitslinie entfernt. Also alles gut, aber manchmal wissen wir auch nicht so richtig, was die FIFA so treibt. So, jetzt haben die Argentinier die Engländer mal ein bisschen rausgelockt nach dieser Angriffswelle, diesem Angriffsversuch. Die im Fernschuss von Fernandes, deswegen heißt er ja so, weil es ein Fernschuss war, der Fernandes den Ball über das Tor jagt. Jetzt kommen sie wieder über den rechten Flügel, über Simeone, der auch besser reinfindet mit mehr Ballbesitz bei den Argentinern. Leo Messi dribbelt auf das rechte Strafraum-Eck zu, lange Bein von Jude Bellingham geht ins Leere. Messi, Doppelpass, Messi auf Alvarez. Trotzdem nochmal die Möglichkeit für Fernandes, der legt raus auf Taiafico. Linke Außenbahn und dann wird es für England wirklich gefährlich, wenn Messi im Zentrum Fahrt aufnimmt. McAllister passt erstmal wieder raus. Neuer Spielaufbau über Martinez und wieder über Paredes, der jetzt in der Zentralen die Fäden zieht. Messi nochmal mit dem Flachpassversuch an die Strafraumgrenze auf McAllister. Das hat England im Block sehr, sehr gut verteidigt. Sie machen es jetzt in der Defensive mit der Fünferkette. Dort hinten im Aufbau sind sie mit einer klassischen Viererkette unterwegs, also im eigenen Ballbesitz. Aber dann schieben sie eben mit einem der offensiven Außen auf dem Flügel hinter und verstärken so die Abwehr. Und das müssen sie jetzt auch, denn Argentinien nimmt den nächsten Anlauf mit Paredes.
6: Und das kennen die Argentinier aus der K.O.-Phase. Tiefstehende Gegner, sie müssen viel investieren. Alvarez versucht es jetzt gegen zwei Engländer am englischen Strafraum, kann sich da am linken Strafraum-Ecke nicht durchsetzen. England hat natürlich eine andere Qualität, auch eine andere defensive Qualität als Kap Verde, Ägypten und die Schweiz. Und das ist natürlich dann die maximale Herausforderung für die Argentinier, für den Weltmeister in diesem Halbfinale, in dem 63 Minuten gespielt sind und in dem England durch das Tor von Gordon aus der 55. Spielminute wieder 1-0 führt. Der Ball sollte auf direkte Seite zu Simeone kommen, fürs Erste abgewehrt. Bellingham, Ballkontakt auf Kane, das Ganze noch in der eigenen Hälfte. Kane spielt den Ball hoch über die Mittellinie in den Lauf von Bellingham, aber zu weit. Tagliafico ist da, der Linksverteidiger passt die Kugel zurück in den eigenen Strafraum zu Emiliano Martinez. Und dann gibt es noch Lisandro Martinez, der eine Torhüter, der andere Abwehrspieler bei Argentinien. Und die Dunkelblauen, die Argentinier, die Selección, wieder im Ballbesitz. Simeone auf der halbrechten Seite, wird von Messi nicht optimal angespielt, Ball abgefälscht von Gordon, Einwurf Argentinien ausgeführt in den Lauf von Simeone. Der muss es da am gegnerischen Strafraum mit drei englischen Verteidigern aufnehmen. Und dann gibt es einen Wechsel, es wird gewechselt. Und zwar sehe ich einen wildfuchtelnden Lionel Scaloni, das ist der argentinische Nationaltrainer, seit 2018 übrigens schon. War mal Scout, war mal Interimstrainer und dann ist er Cheftrainer geworden und seit 8 Jahren auch geblieben. Er nimmt Paredes runter, er nimmt seinen Sechser runter. Das erschließt sich mir auf den ersten Blick nicht. Richtig gut. Ja. Aber González ist offensiver. Nico González, rechter Flügel, linker Flügel, ehemaliger Spieler des VfB Stuttgart. Kann beide spielen, ist auch oft gekommen. Kommt jetzt für Paredes. Das gibt natürlich eine taktische Umstellung bei den Argentiniern. Wie die dann genau aussehen wird in der Realität, werden wir euch dann gleich erzählen. Aber erstmal sortiert sich González dann am Flügel ein, wenn ich es richtig sehe.
8: Ja, siehst du, aber wir gucken mal auf den nächsten Angriff. Dann besprechen wir mal die Ausnahme von Paredes vielleicht auf der Metaebene, weil das ist natürlich großer Quatsch. Sein bester Mann für die Ballgewinne bisher super wichtig und er hilft vor allen Dingen den beiden angeschlagenen Innenverteidigern.
6: Er hat auch noch keine gelbe Karte.
8: Nein, nichts, alles bestens. Ganz kurioser Wechsel. Jetzt geht es erstmal über Martinez für die Argentinier ins Zentrum mit Leo Messi. Der passt an den zweiten Pfosten. Das ist super nach innen geköpft. Aber da passt Stones dann eben auch auf, dass im Zentrum Alvarez nicht rankommt an den Ball. Aber eine schöne Initiative von Leo Messi, mal diesen zweiten hohen Ball an den zweiten Pfosten zu spielen, auf den einlaufenden Tagliafico. González, frisch eingewechselt.
6: Erste Aktion, eingewechselt. Gleich mal gut.
8: Aber im Zentrum kommt dann Alvarez nicht ran, weil Stones natürlich da drin mit seinen über 1,90 und dieser, er ist ja wirklich einer der besten Kopfballspieler der Premier League auch, da muss man nichts diskutieren. Der Typ ist überragend und das hat er hier wieder gezeigt. Diesen Kopfballableger hat er super kontrolliert verteidigt. Pickford wird zum langen Ball gezwungen. Versucht es auf die linke Seite zu spielen, auf Spence, der verliert den Ball. Nächster vertikaler Pass landet allerdings bei Englands Innenverteidiger, bei Gay, der dreht sich ab um die eigene Achse. Sehen Applaus von den Fans, gewinnt den Zweikampf, nimmt Bellingham mit, Spence auf dem linken Flügel. England muss auch wieder nach der Führung von Gordon ein bisschen mehr für die Entlastung tun. Jetzt geht es schon wieder über den rechten Flügel, über den starken Rodgers und über James. Und jetzt kommt Declan Rice mit dem Flachschuss. Super Angriff, der diagonale Seitenwechsel von Harry Kane. Und dann lässt James für Declan Rice liegen, der den Ball sich jetzt schon wieder organisiert hat. Harry Kane, Schussfuß ist offen, sein Fuß und sein Schuss ist geblockt. Und das war auch dringend nötig. González, der frisch eingewechselte, wichtig, da noch mit der Sohle dran gewesen zu sein. Denn Kane darf man aus 16 Metern oder 17 nicht schießen lassen mit der Technik. Wird den Freistoß jetzt geben für England und Micha hat einen Gedanken.
6: Ja, das war super wichtig, dass Martinez den Ball festgehalten hat. Nicht so wie Nyland im Viertelfinale gegen England, sonst wäre Bellingham da gewesen. Der hat auf den Abstauer gelauert, so wie es ja auch im Viertelfinale gegen Norwegen der Fall war. Jetzt kommt Messi, Lionel Messi auf dem Weg Richtung Strafraum. Immer noch Messi, verteilt den Ball mit dem linken Fuß auf die linke Seite. González, Weg nochmal quer. McAllister wäre da gewesen, Messi wäre da gewesen. Aber da sind eben auch die englischen Verteidiger in ihren weißen Trikots. Und genau dahin hat er den Ball gespielt. Und es war Declan Rice, der den Ball zur Ecke geklärt hat. Wir sind in der 67. Minute in diesem WM-Halbfinale in Atlanta. England führt gegen Argentinien durch das Tor von Gordon in der 55. Minute mit 1-0. Und es ist da ein zweiter Ball auf dem Rasen. Der muss erstmal weg. Das ist nicht erlaubt. Lionel Messi hat sich diesen Ball unter den linken Arm geklemmt, hat den anderen hinter die Bande geworfen und hat sich den Ball jetzt in den Viertelkreis gelegt. Wird mit dem linken Fuß von der linken Seite die Ecke ausführen. Macht er auch. Ball schwebt rein. Wo ist Pickford? Der ist nicht da. Kopfballabwehr. Abwehr gelungen. Und dann schlagen die Engländer den Ball aus dem Strafraum. Aber die Argentinier bekommen ihn wieder und treiben den Ball nach vorne. Alvarez bietet sich an, Simeone bekommt den Ball. 23 Meter Torentfernung, halbrechte Position, spielt den Ball in den Strafraum. Taliafico, Flanke vors Tor, abgefälscht, der Ball landet hinterm Tor. Es gibt die nächste Ecke für Argentinien. Und wer führt sie aus, ist doch klar, Lionel Messi.
8: Kein anderer. Schaue in der Zwischenzeit wirklich mal auf das taktische Konzept jetzt auch gegen den Ball. Wie stellen sie das eigentlich? Enzo Fernandes spielt jetzt den einzelnen Sechser. Aber das ist natürlich jetzt schon das Spiel mit dem Feuer. Fast sowas wie All-In. 68 Minuten rum, 1-0 für England. Durch Gordons Treffer nach einer tollen Kombi. Jetzt kommt die fünfte Ecke ins Zentrum. Pickford im Verkehr. Kurz gestoppt und festgehalten. Dann gibt es den Befreiungsschlag von Harry Kane. Und den Neuaufbau bei den Argentiniern über Molina. Der Messi wartet noch auf dem rechten Flügel. Legt sich den Ball auf den linken Fuß. Wieder gefährlich. Da eben geflankt. Pickford auf der Linie. Messi, wie viel Schnitt hatte bitteschön dieser Ball? Aber wie genial ist die Reaktion von Jordan Pickford? Also der Kopfball, Kopfball ist überragend.
6: Es war González.
8: Und er macht natürlich jetzt nach vorne deutlich viel mehr Betrieb als alle anderen bisher. Können wir kurz durchpusten, Micha. Es gibt die Hydration Break. Wie Pickford den hält, ist erstmal überragend. Aber diese Flanke von Messi aus dem Stand in diese Schnittstelle. Und dann toll durchgesetzt vom eingewechselten Nico González. Offensiv hat sich die Einwechslung gelohnt. Mal sehen, was sie defensiv so bringt.
6: Lionel Messi weiß, dass von ihm mehr kommen muss. Es sind jetzt noch rund 20 Minuten. Es ist, wenn das hier verloren geht, nicht sein letztes WM-Spiel. Es gibt natürlich dann noch das kleine Finale-Spiel um Platz 3. Aber er will ja ins Große. Er will am Sonntag in New York gegen Spanien spielen. Er will zum zweiten Mal nach 2022 Weltmeister werden. Und das merkt man ihm mittlerweile auch an. Lionel Messi dreht auf die Einwechslung von González richtig. Paredes war trotzdem gut auf der 6, gut als Balleroberer, gut auch als Ballverteiler. Die Schiedsrichter trinken jetzt als Team geschlossen, stehen sie dazu fünft an der Mittellinie und haben Trinkflaschen in den Händen.
8: Und einen eigenen Mitarbeiter, einen Kellner.
6: Ja, genau. Also das Catering stimmt auch für die Referees. Und Lionel Scaloni hat die Spieler der argentinischen Mannschaft um sich versammelt. Ist er in der Mitte, trägt ein hellblaues T-Shirt, geht in die Knie, muss sicherlich auch gegen den Geräuschpegel, gegen Mr. Brightside von The Killers anreden, um dann zu seinen Spielern durchzudringen. Bei Thomas Tuchels Engländer sieht es ein bisschen ungeordneter aus, da kann ich keinen Kreis sehen, da macht irgendwie jeder, was er will, aber auch das kann natürlich zum Erfolg führen. Tuchel kann zufrieden sein, er weiß, dass seine Mannschaft jetzt ja auch stabile Abwehrkräfte braucht. In der Defensive werden ja manchmal auch solche Turniere entschieden und in der Defensive wird möglicherweise dieses Spiel für die Engländer entschieden. Argentinien ist dran. Ja. Pickford hat den Kopfball von González gerade eben in der 69. Minute super gehalten. Lionel Messi hat sich wieder Wasser über den Kopf gekippt und jetzt haben wir noch eine Minute Hydration Break und dann feuerfrei für den Endspurt.
8: Englands Coach weiß natürlich auch ganz genau, dass diese Argentinier um diesen Lionel Messi alles andere tun werden, als jetzt das Handtuch zu werfen. Das ist ja keine Frage. Hydration Break und das ist ja auch deine Hoffnung, dass es jetzt so weitergeht. Aber es gab ja auch Hydration Breaks, danach schliefen die Spiele ein. Ich glaube, bei diesem Halbfinale die Gefahr besteht auf gar keinen Fall.
6: Nein.
8: Hier ist nichts entschieden, 0, nichts. England mit dem einen Schritt näher am Endspiel in New York, New Jersey. Und vielleicht noch ein Gedanke, Micha. Lionel Messi, wenn er es hier heute nicht packen sollte, dann hat er das Spiel um Platz 3 und auch das wäre so eine Fußballgeschichte.
6: In Miami.
8: In seinem Heimatort, dem aktuellen. Denn ja. Er spielt ja aktuell für Inter Miami. Manchmal fügt es sich halt, oder?
6: Ja, aber ich glaube, er hätte schon Lust auf New York.
8: Ja, denke auch.
6: Ja, doch, da bin ich mir ziemlich sicher. Trinkpause ist fast vorbei, noch 10 Sekunden, dann geht's weiter. Tanzende Kinder in Trikots des Three Lions, bestens gelaunt, werden auf der großen Videoleinwand eingeblendet und es gibt einen Wechsel bei England. Gordon geht. Hey.
8: Was da
6: Anthony
8: los?
6: Gordon, der Torschütze, geht. Und zwar wird er ausgetauscht gegen einen Defensivspieler, Konsa.
8: Oh,
6: genau.
8: Okay.
6: Konsa kommt bei England. Das ist ein Innenverteidiger. Also auch da möglicherweise dann Systemumstellung. Gordon hat das Tor geschossen, hat am linken Flügel nicht ganz so viel Betrieb gemacht. Mehr ging bei den Engländern über die rechte Seite. Und auch Argentinien wird mit Otamendi und De Paul zwei frische Kräfte bringen. Da gibt es also auch einen Doppelwechsel. Simeone geht runter, kann ich erkennen. Und De Paul ist ja der Spieler, der auch im Zentrum das Spiel der Argentinier strukturiert. Er ist der Bodyguard von Lionel Messi. Nicht nur in der Selección, sondern auch bei Inter Miami inzwischen. da spielen sie ja auch zusammen. Und Otamendi ist natürlich ein ganz erfahrener Spieler bei den Argentiniern. 38 Jahre, 138. Länderspiel, hat sein Debüt 2009 unter Diego Maradona gegeben. So, jetzt wieder Gegenwart, jetzt wieder Fußball.
8: Ja, spielt mittlerweile bei River Plate. Es wird jetzt ein anderes Fußballspiel. Schon allein durch die Wechsel bei den Argentiniern nochmal zwei von diesen Raubeinen, so kann man es, glaube ich, altdeutsch ausformulieren. De Paul und Otamendi, Paredes runter. Aber wir haben es ja gerade gesagt, Enzo Fernandes ja immer noch da. Und dazu eben diesen quirligen Nico González, der schon zwei Torchancen hatte. Wir können mal Simeone, Molina und Martinez, das können wir noch sagen, die sind jetzt runtergegangen. Martinez gelb verwarnt. Simeone gar nicht so schlecht unterwegs und Molina der Außenverteidiger. Gucken wir uns jetzt gleich mal an, wie er das jetzt hier alles da unten sortieren wird. Es wird ein neues Fußballspiel, das kann man schon mal sagen. 73 Minuten sind rum. 1:0 für England, die Three Lions durch Gordon mittlerweile ausgewechselt. In Führung und vielleicht noch ein Wort zu Ashley Konsa. Aston Villa physisch so ein richtiges, kompaktes, dralles Ding. 1,83, ganz viel Muskulatur. Der wird jetzt hinten immer mehr aushelfen. Jetzt in der Innenverteidigung oder vielmehr in dieser Dreier, in diesem Dreierblock. Tuchel hat ja auf Fünferkette umgestellt. Der rechte Innenverteidiger, den gibt er jetzt und jetzt wird er erstmal auf den Zahn gefühlt von rechts außen. Hier kommt die Flanke ins Zentrum. Der Kopfball von McAllister. Fast der Kopfball von McAllister. Super Flanke in der Situation von den Argentiniern, von Gontier. Aber das Spiel ist unterbrochen und wir wissen einmal mehr nicht so richtig, warum Ismael Elfat, auch in seiner Körpersprache, nicht ganz so deutlich. Spiel läuft jetzt weiter.
6: Und den Einwurf wiederholen lassen von Gonzalo Montiel von der rechten Seite. Einwurf Argentinien. Okay.
8: Montiel, der Mann, der vorher die Flanke gebracht hat. Jetzt wieder der Ballbesitz für die Argentinier. Montiel auf der rechten Außenbahn. Und mir ist das alles ein bisschen zu passiv, was England hier zeigt. Was sagst du?
6: Naja, aber die Engländer führen 1:0. Eigentlich wäre jetzt Rashford jemand für Konter. Vielleicht wäre das einer der nächsten Wechsel, den Thomas Tuchel vornehmen könnte. Er hat jetzt mit der Herausnahme von Gordon und der Hereinnahme von Konter erstmal die Defensive stabilisiert. Die Argentinier haben den Ball in der englischen Hälfte. Auf der rechten Seite ist es Montiel, der neue rechte Außenverteidiger, der den Ball zu Messi weitergespielt hat. Enzo Fernandes und Messi stehen sich da fast ein bisschen im Weg. Dann weitergepasst auf die linke Seite. Otamendi, der 38-Jährige, der jetzt die Martinez-Position im Abwehrzentrum eingenommen hat, auf De Paul. De Paul auf der halbrechten Seite. Flanke rein, Kopfball, Pfosten! McAllister an den Pfosten! Riesenschuss für Argentinien zum Ausgleich! Aber der Ball springt zurück ins Spiel. Enzo Fernandes, 26 Meter Torentfernung, wieder auf De Paul. De Paul spielt den Ball flach in den Strafraum. Rausgepasst auf die rechte Seite. Montiel, Flanke rein. Wieder McAllister mit dem Kopfball. Ball als Kerze in der Luft. Und dann köpft Bellingham den Ball erstmal raus aus dem 16er. Kane kann ihn nicht halten. Jetzt haben wir sie. Die nächste Druckfälle der Argentinier. Mit einer Riesenchance zum Ausgleich.
8: Wird nicht reichen für England, wenn es so weitergeht. Ich habe es gerade gesagt, sie sind zu passiv, sie stehen zu tief. Auch die beiden Blöcke sind zu eng aneinander. Montiel schon wieder auf der rechten Außenbahn. Lässt den Ball nochmal prallen, geht wieder ins Zentrum, nächster Kopfball, McAllister. Wow, dann stochert danach, Pickford muss kurz nachfassen. Flanke kam von Rodrigo de Paul, beide Einwechslungen jetzt schon, also eigentlich alle drei mit González auch, mit absoluter Wirkung, Einfluss auf das argentinische Spiel, Riesenglück für England, Pickford einmal und dieser Innenpfosten, diese Kopfballrakete von Alexis McAllister. So schnell kann man seinen Namen gar nicht aussprechen. So schnell landete das Ding am Innenpfosten. Hätte es keine Chance der Abwehr gegeben. Stand da komplett frei am Elfmeterpunkt. Und jetzt kommen sie wieder. Die Messi-Gesänge, die argentinischen Fans in diesem supergroßen Stadion. Dach ist zu. Eigentlich ist es eine Turnhalle.
6: Und eine tolle Turnhalle an Atmosphäre hier bei dieser Fußball-Weltmeisterschaft. WM-Halbfinale in Atlanta, 77. Minute, immer noch knappe 1-0-Führung für England. Enzo Fernandes hat den Ball für Argentinien, passt ihn raus auf die rechte Seite zu Lionel Messi. Messi wird nicht attackiert, Messi spielt dann Doppelpass und bekommt den Ball nicht wieder, weil der auf die rechte Seite, auf die rechte Außenposition zu Montiel weitergespielt wird, der zu De Paul. De Paul ist auf der rechten Seite, dann zu Enzo Fernandes, kein Raumgewinn, Messi mittlerweile zentral, bekommt den Ball, 25 Meter Tor. Schippball, Kopfball, González, vorbei! Super eingesetzt. gelaufen. Nico Gonzalez, das hat Messi gerochen. Das hat er gewusst, das hat er gesehen. Das war ein super Pass auf den Kopf von Gonzalez. Aber die Fahne des Schiedsrichterassistenten war oben. Nico Gonzalez wäre im Abseits gewesen. Der Mann, der mit dem VfB Stuttgart 2019 mal aus der Bundesliga abstieg, im Folgejahr mit dem VfB dann in die erste Liga zurückkehrte. Aber was für eine tolle Flanke von Messi. Er ist jetzt nach langer Anlaufzeit im Spiel. Er hat noch 12, 13 mit Nachspielzeit, vielleicht 17, 18 Minuten. Aber dann ist hier finito. Argentinien muss was reißen. Aber Argentinien tut momentan viel für den Ausgleich.
7: Dritter Kopfball der Argentinier. Das muss mir mal einer erklären, was da in der englischen Hintermannschaft gerade los ist, die physisch komplett überlegen sind, aber irgendwie eher Argentinier dort vorn nicht mehr stoppen können. Jetzt läuft González in die Gasse auf der linken Außenbahn. Defensivaktion von Ashley Konsa hat erstmal funktioniert, gibt den Einwurf für die Argentinier auf Höhe der 16er Grenze auf der linken Außenbahn. Kugel nochmal zurückgegeben. Montiel läuft schon wieder in Position, aber es geht erstmal zentral über Lionel Messi, der jetzt angelaufen wird. Messi mit dem Ball am Fuß, will vorbei an Bellingham. Kein Foulpfiff, jetzt läuft der Konter. Kane und Bellingham, das ist ein 3 gegen 4. Das ist der Lauf jetzt von Rodgers. Rodgers Strafraumgrenze geblockt. Sein Schuss von McAllister geblockt. War ein bisschen zu eigensinnig, hätte vielleicht das Tempo noch verschleppen können, Harry Kane mitnehmen können. Ist ihm nicht gelungen, jetzt ist die Kugel weg. Argentinien kontrolliert das Ding über Rodrigo de Paul. Der dribbelt ins Zentrum und die Argentinier, und das merkt man jetzt, verspüren natürlich so ein bisschen die Uhr im Nacken. Drückt ein bisschen aufs Tempo. De Paul zieht jetzt das Spiel an sich da im defensiven Mittelfeld. Verteilt das Ding nochmal auf Fernandes. Geht über die rechte Seite auf Montiel, über die Schaltzentrale, über Leo Messi, der den Ball wieder im Halbfeld zurückbekommen hat. Nochmal querlegt. Flankenfitte von Fernandes. Beide nochmal zurückgepasst auf Lionel Messi, der im Zentrum jetzt 30 Meter vom Tor entfernt ist. Und die Argentinier jetzt mit sehr, sehr viel Ballbesitz. England attackiert da gar nicht in Strafraumnähe. Messi hat die Seite gewechselt gegen Harry Kane. Täuscht das Dribbling an. Harry Kane begleitet ihn. Messi mit einem Fehlpass. Zum Glück kann der ausgebügelt werden.
6: Ja, der Ball bleibt noch im Spiel, aber die Argentinier mussten ein paar Meter zurück machen und jetzt der Rückpass zu Torhüter Emiliano Martinez. Argentinien wirkt noch nicht hektisch. Wir sind in der 80. Minute, steht immer noch 1-0 für England in diesem WM-Halbfinale. Alexis McAllister hat den Ball vor 68.239 Zuschauern, wie wir gerade mitgeteilt bekommen. McAllister hat irische und schottische Vorfahren, hat den Ball inzwischen abgegeben. Auf der rechten Seite ist es dann Montiel, der zu De Paul. De Paul weiter zu Enzo Fernandes. 23 Meter Torentfernung. Messi steht mit dem Rücken zum Tor. 4 Meter vom Strafraum entfernt, bekommt den Ball, behauptet den Ball, spielt ihn ab. Und dann geht's weiter über die halblinke Verbindung. Flanke von Tagliafico, da ist keiner zum Köpfen. Goal kommt nochmal rein. Feinrückzieher angesetzt von Gonzalez. Trifft den Ball nicht, trifft eher einen englischen Gegenspieler. Und dann will Harry Kane den Ball außerhalb des Strafraums kontrollieren. Und dann geht er zu Boden, wird gefoult und Lionel Scaloni bereitet den nächsten Wechsel vor. Lisandro Martinez, also der Kapitän von Inter Mailand, natürlich ein Offensivspieler, der kommt. Du wolltest was sagen?
7: Ja, ich wollte sagen, dass
6: Lautaro.
7: Ja, Lautaro. Es ist jetzt wirklich wild und es ist auch keine klare Struktur mehr im argentinischen Spiel. Das ist jetzt pure Anarchie mit dem Radiergummi Lionel Messi. Er hat jetzt alles aufgelöst dort hinten. Ein Innenverteidiger rausgenommen, beide Außenverteidiger sind jetzt runter.
6: Tagliafico übrigens,
7: ja,
6: raus.
7: Ja, das genau. Meine ich. Tagliafico, ja, ja. Und Molina sind schon raus jetzt. Martinez hat da runtergenommen. Romero ist übrig. Das ist so wild. Aber deswegen ist das auch nicht zu kalkulieren für die Engländer, was Argentinien da spielt. Und jetzt gibt es die Pfiffe von den argentinischen Fans. Es muss nämlich ein englischer Spieler behandelt werden. Ich glaube, es ist James, der sich da wehgetan hat, ja, bei einer Abwehraktion.
6: Der sitzt da.
7: Ja, genau.
6: Das rechte Schienbein.
7: England erst mit diesem einen Wechsel. Konsa für... für Torschützen, für Gordon. Für meinen Geschmack übrigens Tuck zu früh. Und jetzt macht sich der nächste bereit da draußen. Das ist Nico O'Reilly, der wahrscheinlich direkt James ersetzen soll. Und
6: Dan Byrne.
7: Dan Byrne, wir haben ihn uns gewünscht, ne?
6: Ja, der ist groß.
7: Jetzt schon.
6: Hat einen coolen Namen. Dan Byrne, über 2 Meter. Doppelwechsel bei England. Nico O'Reilly für Rhys James. Da wird es dann einen neuen Außenverteidiger geben.
7: Ist ja mit Oberschenkelproblem ins Turnier gegangen.
6: Und Dan Byrne kommt für Rhys James. Der war ja auch durch einen Infekt tagelang geschwächt. Ist dieselbe Position. James spielt auf der 6. Und Dan Byrne, der Mann, der 34 Jahre alt ist und auch schon Joker war im Achtelfinale und Viertelfinale, kommt jetzt auf dieser Position zu seinem 11. Länderspiel.
8: Also wenn wir jetzt mal so ein bisschen, nur ein bisschen die nähere Zukunft befragen, ein wenig Glaskugeln. Declan Rice runter, James runter. Wenn es noch länger geht, was ja durchaus denkbar ist. Wir haben noch mindestens 15 Minuten zu spielen, würde ich denken. Also so einen Elfmeterschützen wie Declan Rice rauszunehmen, aber er scheint körperlich so geschwächt zu sein durch diesen langen Infekt, dass es ohnehin keinen Sinn macht. Gordon auch vom Punkt, einer der Schützen, einer der möglichen schon runter. Mal schauen, was das hier noch so gibt. Argentinien kommt mit dem nimmermüden Fernandes, geht nochmal auf die linke Außenbahn, auf Lautaro Martinez. Erster Ballkontakt, alle Künstler bei Argentinien jetzt an Bord und der größte aktuell am Ball, Michael.
6: Lionel Messi, noch 7 Minuten jetzt. De Paul hat den Ball, verteilt ihn auf die halblinke Seite. 3 Argentinier im englischen Strafraum, Ball jetzt auf der linken Seite. In diesem Fall ist es dann der Pass zu De Paul, der könnte schießen. Schuss wird abgeblockt, wird abgeblockt. Und zwar von Nico O'Reilly und die Engländer können kein Konter aufziehen, weil vorne keine Anspielstation ist. Argentinien mit Otamendi wieder im Ballbesitz. De Paul hat den Ball im Anstoßkreis, weitergespielt zu Enzo Fernandes. Wo ist Messi? Der parkt auf der rechten offensiven Seite, am rechten Flügel. Wenn der Ball dahin käme, hätte er viel Platz. Jetzt kriegt er den Ball. Jetzt hat Lionel Messi den Ball auf dem linken Fuß. Flanke! Vorbei! Halb Schuss, halb Flanke. Für einen Schuss war es nicht dicht genug dran am Tor. Für eine Flanke zu unpräzise. Nach mehreren gelungenen Aktionen war das mal wieder eine misslungene Aktion von Lionel Messi, der nach oben guckt auf diesen riesigen Videowürfel, wo auch die Zeitlupen eingespielt werden. Da konnte er noch mal eben seine missratene Flanke beobachten. Jetzt kann er sehen, dass die Argentinier viel über die linke Seite kommen, nämlich 10-mal und 7-mal über die rechte Seite. Statistik, die uns jetzt nicht interessieren soll. Lionel Messi interessieren sie sicherlich auch nicht. Ihn interessiert dann mehr der Spielstand und die Spielzeit. Die 85. Minute ist angebrochen. England führt mit 1-0 und Argentinien kommt schon wieder.
8: Das ist das Asymmetrischste, was ich jemals gesehen habe. Romero permanent als Innenverteidiger vorn mit drin, sichert jetzt hinten mal ab und schickt McAllister, Martinez und Fernschussversuch aus 20 Metern von Fernandes, ein weiteres Mal von ihm, der es heute zum dritten Mal probiert. Es ist nicht mehr zu kalkulieren, wer da was in der Offensive macht. Im Training würde es heißen, freies Spiel, Jungs. Pickford muss hin, patscht den Ball über den Querbalken. Ecke schnell ausgeführt. Lionel Messi, rechte Strafraum-Eck, dribbelt mal an gegen O'Reilly. Täuscht an, legt sich den Ball auf links, passt ins Zentrum. Fernandes! Argentinien 1-1, alles wieder offen.
6: Er hat das Siegtor im Achtelfinale gegen Kap Verde erzielt und er rudert jetzt mit den Händen, will, dass die Fans noch lauter werden, legt die Hände an die Ohren und jetzt ist er möglicherweise derjenige, der Argentinien in diesem Halbfinale in die Verlängerung bringt. Der Ball auf der rechten Seite bei Lionel Messi, der macht einen Schritt rein in den Strafraum und zieht natürlich die komplette Aufmerksamkeit der englischen Abwehrspieler auf sich. Und dann ist der Rückraum frei. Da hat Enzo Fernandes freie Sicht auf das Tor. 4, 5 Engländer verteidigen den Raum. Bellingham versucht noch in die Schussbahn zu grätschen. Stones hält die Hände hinter den Rücken, verschränkt sie, hat keine Möglichkeit, den Schuss von Fernandes abzublocken. Jordan Pickford fliegt und fliegt und fliegt, macht seine 1,85 lang und länger und noch ein bisschen länger. Aber er kommt nicht heran, weil Enzo Fernandes mit dem rechten Fuß das 1:1 in diesem WM-Halbfinale gegen England erzielt. Und einige Fans auf den Tribünen, Fans der Selección, Fans der argentinischen Nationalmannschaft haben Tränen in den Augen. Wahrscheinlich haben einige schon innerlich Abschied genommen von dieser WM, vom WM-Traum, vom Finaltraum, vom Traum der Titelverteidigung. Alles wieder offen, alles wieder möglich. Das Spiel hat noch gar nicht wieder angefangen, weil jetzt erst die Argentinier wieder in der eigenen Hälfte aufgetaucht werden. Ja, sie haben lange gejubelt. Wir sind mittlerweile in der 87. Minute. Und jetzt bin ich mal gespannt, was hier noch passiert.
8: Also so viel Einfluss von der Bank. Scaloni ist am Ende auch ein kleiner Magier, das muss man ehrlicherweise mal sagen, auch wenn die Co-Produktion jetzt Messi, Fernandes hieß und die begonnen haben, aber was er hier eingewechselt hat und wie sich dieses Spiel verändert hat und wie überfordert England jetzt ist, Thomas Tuchel muss nochmal reagieren. Zu defensiv seine Reaktion nach der Führung, meine Meinung, am Ende dieses Abends wissen wir Bescheid. 87 Minuten rum, 1:1, geht man mal über González und den linken Flügel. Und was jetzt hier los ist im Stadion, das transportiert sich hoffentlich über unsere Mikrofone nach außen. Jetzt gibt es wieder den Ballbesitz für De Paul, der dirigiert nochmal so ein bisschen im Mittelfeld, schiebt den Ball dann rüber auf die linke Außenbahn, auf González, bekommt die Kugel dann wieder, Fernandes jetzt in zentraler Position. Und dann haben sie Messi gefunden auf dem rechten Flügel, der ins Dribbling geht, wieder gegen O'Reilly, setzt sich durch, nächste Flanke. Stones muss hin, wirft den Ball erst einmal ans Strafraum-Eck, aber Argentinien, Micha, bleibt dran.
6: Lionel Messi hat geflankt, Lionel Messi hat den Ball wiederbekommen, aber ein Engländer liegt im 5-Meter-Raum, hält sich den Kopf und der Schiedsrichter muss die Partie wegen dieser Kopfverletzung sofort unterbrechen. Und es ist, glaube ich, Stones, meine ich, der liegt. Und in dem Fall ist es Lautaro Martinez, der sich über den englischen Abwehrspieler beugt. Der Schiedsrichter ist umringt von drei Argentiniern. Rodrigo de Paul ist da ganz weit vorne, wenn es darum geht, auf den Schiedsrichter einzureden. Ich hoffe, wir bekommen gleich mal eine Zeitlupe eingespielt. Ich war mit meinen Augen auf dem Ball und jetzt sitzt er dort. John Stones, umringt von zwei Medizinmännern. Und sie gucken ihm ganz tief in die Augen, kühlen seinen Kopf. Stones hat den Ball rausgeköpft und dann ist er ein bisschen mit John Pickford zusammengerauscht. Aber
8: ich glaube, er hat mit dem Gesicht die Abwehraktion gemacht, oder? So sah es mir erstmal aus, oder gab es da noch einen Kontakt zwischen den beiden?
6: Also Pickford und Stones haben sich nicht wirklich gefährlich berührt. Ich weiß nicht, was ihm da ereilt hat. Auf jeden Fall ist das Spiel erstmal unterbrochen und wir bekommen hier auf unserem Bildschirm nochmal das Ausgleichstor von Enzo Fernandes.
8: Da habe ich noch zwei Daten zu, Micha.
6: Ja, bitte sehr.
8: 107 km/h aus 22,4 Metern Entfernung.
6: Passt,
8: nehme ich mit. Einer Ballrotation von 3,7 Umdrehungen pro Sekunde.
6: Wo hast du das denn her?
8: Entschuldigung, der Ballspin wird hier tatsächlich angezeigt. Das macht der Chip im Ball möglich. Und deswegen kann man so eine kleine Verletzungsunterbrechung auch mal mit dieser Physik, Mathematik dann auch nutzen. Der Chip kann zwar nicht anzeigen, ob er in irgendeinem zufälligen Fußballspiel vielleicht der Engländer so eine Seilkonstruktion der Spider-Cam berührt hat, das kann er nicht, aber auf 3,7 Umdrehungen pro Sekunde, das kann er messen, das kriegen sie hin.
6: Ja.
8: Was ist mit Stones jetzt, wird wirklich richtig benommen.
6: Ja, steht wieder.
8: Wenn er, muss er jetzt eine Minute raus, ne? Laut Regelwerk.
6: Genau, er muss raus, weil er ja auf dem Platz behandelt wurde. England in den nächsten 60 Sekunden, mindestens in den nächsten 60 Sekunden in Unterzahl. Einige Fans auf der Tribüne fassen sich an den Kopf, leiden mit John Stones und wir kriegen 9 Minuten Nachspielzeit angezeigt. Ja, allein diese Verletzungsunterbrechung hat jetzt ja ungefähr 3 Minuten gedauert. Also, dieses Fußballspiel wird mindestens 99 Minuten dauern und da sind wir noch in der regulären Spielzeit 1:1 zwischen England und Argentinien in diesem WM-Halbfinale. John Stones am Spielfeld ran, will wieder mitmachen, darf erstmal nicht mitmachen. Das Spiel wird mit Schiedsrichterball fortgesetzt, das würde ich sagen. Rodrigo de Paul hat den Ball und Argentinien schon wieder im Ballbesitz in der englischen Hälfte. Fernandes, der Torschütze, auf De Paul. De Paul auf die rechte Außenbahn. Da ist Lionel Messi. Da ist Lionel Messi gedoppelt, findet den Weg mit einem Kontakt. Spielt dann Alvarez den Ball weiter, aber unpräzise zu Messi. Umschaltmöglichkeit der Engländer Jude Bellingham gegen zwei. Jude Bellingham ist über die Mittellinie rüber. Immer noch Jude Bellingham. Und dann sind sie zu dritt. Und dann ist es Cristiano Romero. Bei dem ist eine Endstation. Weil Jude Bellingham, der nach vorne läuft, keine Unterstützung von seinen Mitspielern bekommt. Das sind, ja, kleine Entlastungsmomente, aber keine Entlastungsphasen der Engländer, die hier in der 92. Minute unter Druck stehen. Argentinien will dieses Spiel in der Nachspielzeit entscheiden. Argentinien will nicht in die Verlängerung. McAllister hat den Ball, 16 Meter Schuss. Pfosten! Wieder der Pfosten! Ball springt raus! McAllister! Einmal war es der linke Pfosten, jetzt der rechte Pfosten. Lionel Messi nochmal über die rechte Seite. Flanke, zweiter Pfosten, Tor! Mannschaft, die in Unterzahl war John Stones. Atlanta Stadium drehen durch. Sie flippen aus. Sie reißen die Hände hoch. Übrigens auch einige argentinische Kollegen hier auf der Reportertribüne. Also ganz objektiv sind die auch nicht. Argentinien macht das 2:1 und England ist K.O.
7: Lautaro Martinez, 40. Treffer für seine Mannschaft, die Albiceleste, die Himmelblauen vor den Fans, wenn es denn so bleibt, sind heute Abend manche sicherlich richtig blau. Lautaro Martinez, sein vielleicht wichtigstes Tor. Was für ein Kopfball, wieder per Kopf diese englische Abwehr. Vielleicht war Stones noch ein bisschen benommen, viel zu weit weg vom Torschützen.
6: Er war noch da, also er war schon wieder dabei.
7: Er war schon wieder drin, aber war zu weit weg in der Situation. Und es ist wirklich unfassbar, was in diesem Stadion jetzt passiert. Die Luft hellblau, voller Freude, voller Endorphine, voller Glückshormone, besoffen vor Glück, weinend vor Glück. Der ganze argentinische Block. Viele haben ihre Trikots ausgezogen, winken, wehnen, schwenken damit. Und kann England hier überhaupt nochmal zurückkommen in dieser glücksbesoffenen Atmosphäre, in der Lionel Messi und seine Gang an der nächsten Geschichte schrauben? Es ist unfassbar. Es fühlt sich an wie ein Endspiel.
6: Und es hat Argentinien 12 der 19 Tore bei dieser WM ab der 76. Minute erzielt. Argentinien ist erst dann geschlagen, wenn die Mannschaft unter der Dusche steht. Das war einmal mehr der Beweis. Jetzt gibt es noch eine gelbe Karte. Rodrigo de Paul sieht sie. Vielleicht, weil er mit dem Schiedsrichter ein bisschen zu heftig diskutiert hat. Also gelb für ihn, dessen Hereinnahme das Spiel auch verändert hat. Er hat viele Flanken, und zwar viele gute Flanken, in den englischen Strafraum geschlagen. Und jetzt in der 4. Minute der Nachspielzeit, 9 insgesamt angezeigt, wird erst der Anstoß ausgeführt. Die Engländer schlagen den Ball nach vorne. Harry Kane, auch nicht sonderlich auffällig heute am Strafraum. Jetzt als Rechtsaußen. Harry Kane will den Ball reinflanken, schafft er nicht. Abgeblockt von den Argentiniern, von Gonzalo Montiel. Der Ball ist im Seitenaus und die Engländer führen den Einwurf aus. Sie hatten viel weniger Möglichkeiten. Es wäre, so ehrlich müssen wir sein, ein verdienter Sieg, wenn sich Argentinien hier mit 2:1 in diesem WM-Halbfinale durchsetzen sollte. Die Engländer in Rechtsaußenpositionen. In dem Fall ist es Konza, der da in der Nähe der Eckfahne den nächsten Einwurf für England rausholt. 4,5

0: Und dafür gibt es dann einen der schnellsten Spieler der Premier League mit Marcus Rashford. Wenig Einsätze gesehen, oft gefordert in der Heimat. Heute wäre er vielleicht mit seinem Tempo eher zu gebrauchen gewesen, aber sie haben auch keine guten Konter spielen können. Jetzt ist der Einwurf ausgeführt von Konsa. Der bekommt den Ball sofort wieder zurück. Flach nach innen gegeben, wieder rausgekehrt von Nico Gonzalez. Wird den nächsten Einwurf geben. Sie kommen nicht vorwärts, die Three Lions.
1: Sie kommen nicht vorwärts. Sie hatten, wenn wir ganz ehrlich sind, auch nur diese eine Riesenchance in der 55. Minute, als Anthony Gordon das 1:0 für England erzielte. Aber Fernandes, 85. und Lautaro Martinez, 13. Minute der Nachspielzeit, haben das Spiel für Argentinien gedreht. Der Ball ist bei Jordan Pickford, beim englischen Keeper. Da steht er jetzt in der Mitte zwischen eigenem Strafraum und Mittellinie. Schießt den Ball nach vorne. Kane versucht die Kopfballverlängerung. Bellingham wäre da gewesen als möglicher Zielspieler. Aber die Argentinier klären. Schlagen den Ball erstmal raus. Morgan Rogers für England. Die nächste Flanke kommt nicht an. Zumindest nicht da, wo sie hin soll. Die Engländer können immerhin hintenrum dann über die eingewechselten Rashford und Torhüter Pickford den neuen Angriff aufbauen. Pickford drischt die Kugel mit dem linken Fuß wieder nach vorne in den Strafraum. Kane war dran mit dem Kopf, aber kann sich dort gegen den argentinischen Verteidiger nicht durchsetzen. Und dann ist es Ezri Konsa, der es über die rechte Seite versucht. Die Engländer sind aber dichter dran an der Mittellinie als am argentinischen Strafraum. Wieder hintenrum. Noch 2 Minuten. Jordan Pickford knallt den Ball wieder nach vorne. Wo ist Kane? Kane geht zu Boden. Laufduell. Nix da war das, sagt der Schiedsrichter. Und am Boden liegt übrigens auch Emiliano Martinez. Ja, und hält sich die rechte Pobacke der Torhüter. Jetzt steht er auf. Und Dan Byrne, der mit seinen 2,01 Metern natürlich da auch ein Zielspieler ist, als kopfballstarker Mann, der war da auch vorne. Und die Argentinier, sie feiern. Sie sind so gut gelaunt und gleich werden sie noch lauter jubeln, wenn es hier bei diesem 2:1 bleiben sollte. Aber noch haben wir knapp 2 Minuten auf der Uhr.
0: Gibt nochmal den Einwurf für Englands Fußballnationalmannschaft. Aber tief in der eigenen Hälfte, das war das Ziel von Emiliano Martinez. Mit diesem Abschlag weit ins Ausgeschossen. Pickford mit dem linken Fuß jagt den Ball in Argentiniens Hälfte von Romero. Easy rausgeköpft geht der Ball nochmal auf die rechte Seite auf Montiel, der den Ball allerdings fehlpasst. Jetzt geht vielleicht nochmal was für die Engländer. Harry Kane mit dem öffnenden Ball auf die rechte Außenbahn. Das ist nicht präzise genug. Der geht in Seiten aus. Und da gibt es keine Möglichkeit mehr, an den Ball zu kommen für Rogers. Einwurf Argentinien. Die letzte Minute der Nachspielzeit läuft. Und England läuft. Und zwar die Zeit davon.
1: Nico Gonzalez hat den Ball in beiden Händen und wird jetzt auf Höhe des eigenen Strafraums den Einwurf ausführen. Hat er gemacht. Dann köpft Byrne die Kugel wieder nach vorne. Rashford kann sie da nicht durchsetzen. Die Argentinier kriegen den Ball aber auch nicht weit genug weg. Und auf der linken Seite sind die Engländer nochmal an die Kugel gekommen. Marcus Rashford geht bis zur Grundlinie, flankt den Ball rein. Aber da ist es Cristiano Ronaldo, der wieder rausschießt. Und Lionel Messi hat den Ball auf der rechten Seite in der eigenen Hälfte. Immer noch Lionel Messi. Dann spielt er die Kugel nach vorne auf De Paul. Und dann attackieren sie. Messi zu zweit. Bellingham schubst ihn. Und es gibt einen Freistoß für Argentinien. Messi liegt am Boden, begräbt den Ball unter sich und die Engländer wollen, dass er die Kugel herausrückt und da muss der Schiedsrichter wie so ein Ringrichter beim Boxen dazwischen gehen. Hier fliegen zwar nicht die Fäuste, aber die Gemüter kochen hoch und Lionel Messi liegt auf dem Rücken. Leo, Leo, Leo rufe. Er hält sich das Knie, hält sich den Kopf und Nico Gonzalez hilft mit, gemeinsam mit Nicolas Otamendi, Messi aufzuheben. Seine Assists haben Argentinien zurück ins Spiel gebracht. Jetzt sind es nur noch wenige Sekunden. Wenn sich die Argentinier clever anstellen, wird England hier gar nicht mehr an den Ball kommen. Emiliano Martinez, der argentinische Torhüter, wird den Freistoß für die Selección Mitte der eigenen Hälfte ausführen. Deutet mit der linken Hand an, wo er den Ball vielleicht hinschießen will. Hat den Ball nochmal gestreichelt, ihn zurück, rechtgelegt. Und jetzt schießt er ihn mit dem rechten Fuß auf die rechte Angriffsseite. Da ist doch wieder mal Martinez, der Torschütze zum 2:1. Es gibt aber einen Wurf für England.
0: Einwurf England, Zeit ist fast abgelaufen. Pickford nochmal dem eigenen Fünfer, legt nochmal quer. Aber Argentinien rückt nochmal mutig raus. 9 Minuten, 50 Sekunden sind absolviert. Ballgewinn Argentinien. Nochmal der Platz auf Messi. Der dribbelt clever aus dem 16er raus und geht einfach hinter zur Eckfahne und lässt die letzten Sekunden verstreichen. Wird dann auch nochmal gehalten und gefoult. Aber Ismaël Elfat pfeift nicht in sein Arbeitsgerät. Deswegen nochmal der lange Ball für England in die gegnerische Hälfte. Martinez, der Keeper der Argentinier, schießt die Kugel dann nochmal in die englische Hälfte zurück. Es steht 2:1 für die Albi Celeste und es geht nochmal los mit dem letzten Angriff jetzt dieses Spiels für England.
1: Langer Schlag nach vorne, Harry Kane gegen zwei.

0: Zamendi köpft den Ball weg und da knallt ihn Enzo Fernandes nach vorne ins Seitenaus. Das bejubeln einige Zuschauer schon wie ein Torerfolg. Auch einige Argentinier rudern mit den Armen. Wir sind in der 11. Minute der Nachspielzeit. Ist doch klar, dass die wollen, dass der Schiedsrichter das Spiel beendet. Aber es gibt nochmal einen Wurf, Einwurf für England. Der Ball ist auf der rechten Seite. Die Argentinier verteidigen, kriegen den Ball bis zur Mittellinie. Messi kommt nicht ran. Nochmal die Engländer.
1: Die kommen jetzt nochmal mit Pickford. Der lange Ball, vielleicht jetzt der allerletzte in diesem WM-Halbfinale. Pickford. Alle Engländer drin in der gegnerischen Hälfte. Da ist Martinez, greift erstmal ins Leere. Da passt Kane nochmal den Ball raus. Und dann ist die Partie unterbrochen, aber noch nicht zu Ende. 2 Minuten über die Nachspielzeit. 2:1 für Argentinien. Das Ganze nach Rückstand. Der Irrsinn nimmt weiter seinen Lauf in Atlanta. Und Leo Messi geht nochmal zu Ismael Elfat, dem Schiedsrichter. Fragt sich, sag mal, es muss doch jetzt langsam mal Feierabend sein. Aber noch ist nicht Feierabend. Das Spiel wird nochmal weitergehen mit dem langen Ball von Emiliano Martinez.
0: Und er lässt sich Zeit, der Torwart legt sich den Ball da in aller Seelenruhe, 2 Meter vor dem Strafraum. Wir sind in der 112. Spielminute, Emiliano Martinez, jetzt trischt er den Ball nach vorne, das war's! Argentinien ist im Finale, Game Over für England, Lionel Messi jubelt, er ist dabei im Finale, er kann nochmal Weltmeister werden.
1: Argentinien fliegt nach New York, England fliegt nach Miami, spielt nur um Platz 3. Es sah lange Zeit so gut aus für die Three Lions nach der Führung von Gordon. Aber dann kommt dieser Teamgeist, dann kommt diese Mannschaft um Lionel Messi, dann kommen die Bankspieler, die Ideen von Scaloni. Und es gibt 2 Tore, der Doppelpack. Und Argentinien zieht verdient, muss man sagen, nach einer tollen zweiten Halbzeit ins Endspiel ein.
0: Und die Engländer lassen sich auf den Boden plumpsen, sind enttäuscht. Die Argentinier jubeln, die Auswechselspieler sind da, aber einige auch völlig entkräftet, haben sich auf den Boden gelegt. Und Lionel Messi, der strahlt, der ist so happy, der ballt die Fäuste, rudert mit den Armen und dann nimmt er die ersten Kollegen in den Arm. Das sind schöne Szenen, die Fans tanzen, natürlich wird dann auch die argentinische Siegeshymne eingespielt. Es war, Thomas, wie ich finde, unterm Strich ein verdienter Erfolg für Argentinien. Die Argentinier hatten deutlich mehr Chancen und sie haben mal wieder bewiesen, dass sie echte Comeback-Qualitäten mitbringen.
1: Ja, ab der 85. haben sie hier den Deckel drauf gemacht. Aber ich finde, das kann man vielleicht auch noch als Rap sagen, England hat es lange Zeit sehr, sehr gut gemacht, auch erwachsen gemacht. Aber die Impulse von der Bank, die haben am Ende hier für mich den Ausschlag gegeben, weil der Mut zum Sieg, etwas gewinnen zu können, entschieden hat und nicht etwas festzuhalten, was man noch nicht in Händen hält. Das war's erstmal hier aus Atlanta. Argentinische Fußballanarchie setzt sich am Ende durch, orchestriert einmal mehr von Lionel Messi. Die gehen jetzt ins Finale, können zum 2. Mal in Folge Weltmeister werden. Was für eine Reise.
2: 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Das war die 2. Halbzeit.
3: Ja, was für ein Drama, Leute. Argentinien gewinnt mit 2:1 und der Titelverteidiger steht im Finale. England hat alles reingeworfen, hat gekämpft, hat geglaubt, aber am Ende war es dann Messi, Fernandes und Co., die den Unterschied gemacht haben. Für die Three Lions bedeutet das wieder kein Finale seit 1966. Trotzdem, diese Mannschaft, die hat heute alles gegeben, hat gekämpft bis zur letzten Minute. Wir gehen rein in die Analyse mit unseren Reportern Thomas Kunze und Michael Augustin vor Ort. Ihr beiden, was für ein Abend, vor allem für Argentinien. Glück doch noch nicht so aufgebraucht. Haben die heute eurer Meinung nach wirklich ihr Herz auf den Platz gelassen oder was sagt ihr?
0: Ja, absolut. Also sie hatten Glück in vielen Phasen dieser K.O.-Runde. Heute hatten sie in der Schlussphase sehr viel Qualität. Ich kann mich nur an eine englische Chance im zweiten Durchgang erinnern. Das war dann die von Gordon und daraus ist ja auch das Führungstor für die Engländer entstanden. Und danach McAllister einmal an den linken Pfosten, einmal an den rechten Pfosten. Fernandes hat es immer wieder versucht aus der Distanz. Ein Schuss und ich glaube, es war dann sein 4. Versuch, landete im Tor. Und Lionel Messi hatte diesen Treffer zum 1:1 vorbereitet. Und dann auch das Siegtor, das Kopfballtor des eingewechselten Lautaro Martinez. Die Wechsel von Lionel Scaloni haben gefruchtet. Argentinien hat defensiv nichts zugelassen, hat so viel Druck aufgebaut, dass die Engländer keine Entlastungsangriffe mehr hinbekommen haben. Und Argentinien ist der verdiente Sieger und steht verdient im Finale gegen Spanien.
3: Was nehmen die denn jetzt mit? Also reicht das, was sie heute gezeigt haben, am Sonntag gegen Spanien, um Weltmeister zu werden, nochmal?
1: Ja, das ist die große Frage, aber ich glaube ja, tatsächlich ja, Julia, weil sie, und das ist das Irre, Michael hat es ja schon angesprochen, sie können immer und jederzeit zurückkommen. Und sie brauchen dafür nicht ausschließlich Lionel Messi, sondern sie haben diese Mannschaft, sie haben diesen Kader, sie haben diese Bank, Lautaro Martinez, Montiel, De Paul, Nico González. Nur mit seiner Einwechslung hat sich das Spiel schon verändert. Am Ende sind es 15-5 Torschüsse. Die Spanier werden sich das heute Abend ganz genau angeschaut haben. Und ob die am Ende gegen dieses Chaos veranstaltende Argentinien mit ihrer bürokratischen Art und Weise Ballbesitzfußball zu spielen, ob sie da ein leichtes Spiel haben werden in New York, das würde ich mal bezweifeln. Es ist wirklich verrückt. Und jetzt steht da unten Lionel Messi. Und das sieht man ganz selten. Der hat ein kindisches Lächeln auf den Lippen und feiert mit den Fans. Sie feiern fast so, als hätten sie den Titel schon geholt. Verrückt.
3: Das war aber auch ein gigantisches Halbfinale. Vielen, vielen Dank euch beiden. Ihr habt jetzt Feierabend, Thomas Kunze und Michael Augustin. Und damit verabschieden wir uns von diesem zweiten und letzten Halbfinalabend dieser Weltmeisterschaft. Aber am Samstagabend um 23 Uhr deutscher Zeit, da steht dann zunächst das Spiel um Platz 3 an. Also Frankreich gegen England. Die beiden Halbfinalverlierer kämpfen dann noch einmal um eine WM-Medaille, ehe dann am Sonntag das große Finale wartet mit Spanien gegen Argentinien. Wir sind natürlich wieder für euch mit am Start. 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Ich bin Julia Kleine, kommt gut durch die Nacht. Ja, bis Samstag bei Sportschau Live, wenn es dann um Platz 3 bei dieser Weltmeisterschaft geht. Tschüss und bis bald.
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4: Und die kommt von NDR Info aus Hamburg. Mein Name ist Alex Franz. Ihnen einen schönen guten Abend. Ja, und nach diesem packenden WM-Halbfinale bringen wir sie jetzt hier in der ARD Infonacht natürlich wieder auf den aktuellen Stand der Dinge. Und wir beginnen mit einem Blick zurück. 10 Jahre. In der Nacht vom 15. auf den 16. Juli 2016 rollen Panzer in Istanbul, Kampfjets steigen über der Stadt auf. Teile des türkischen Militärs starten einen Putschversuch gegen die Regierung und scheitern. Präsident Erdogan machte die Bewegung des islamischen Predigers Gülen dafür verantwortlich. Es folgten massive Einschränkungen der Meinungs- und Pressefreiheit, Entlassungswellen im Staatsdienst sowie die Unterdrückung von Kritikern. Auch 10 Jahre später geht die Regierung noch hart gegen die Opposition vor. Wie hat die Nacht des Putschversuchs die Türkei von heute geprägt? Benjamin Weber berichtet.
5: Die Istanbuler Bosporusbrücke ist ein zentraler Schauplatz der Nacht vom 15. auf den 16. Juli vor 10 Jahren. Soldaten blockieren sie mit Panzern. Über der Hauptstadt Ankara steigen Kampfjets auf und bombardieren das Parlament. Ein im Fernsehen verlesener Text erklärt, die Regierung sei abgesetzt. Es ist etwa Mitternacht, als Staatspräsident Erdogan auf dem Handy der Fernsehmoderatorin Hande Fırat anruft, mit Video.
6: Ich rufe unser Volk auf, sich auf den Plätzen unserer Provinzen zu versammeln, an den Plätzen und den Flughäfen. Eine Macht, die stärker ist als die Macht des Volkes, habe ich bis heute nicht gekannt.
5: Tausende folgen ihm. Sie stellen sich den Soldaten entgegen. Am Morgen erklärt die Regierung, wieder alles unter Kontrolle zu haben. Mehr als 250 Menschen sterben, Tausende werden verletzt. Die Regierung und später auch Gerichte machen die Bewegung des in den USA lebenden Predigers Fethullah Gülen verantwortlich. Sie hat Schlüsselpositionen in türkischem Staat, Gesellschaft und Militär besetzt. Zwischen den ursprünglichen Verbündeten Erdogan und Gülen war in der Zwischenzeit ein Machtkampf ausgebrochen. Noch in der Putschnacht erklärt Erdogan:
6: Dieser Aufstand ist ein großes Geschenk Gottes an uns. Warum? Weil er unseren Streitkräften, die rein sein müssen, die Gelegenheit bietet, sich zu säubern.
5: Die Säuberungsaktionen beginnen sofort und sie wirken gut vorbereitet. Mehr als 20.000 mutmaßliche Gülen-Anhänger werden allein aus der Armee entlassen, mehr als 100.000 aus dem Staatsdienst. Gerichte, Schulen und Unternehmen werden gesäubert, hunderte Medien und Verlage geschlossen, mehr als 170 Journalisten hinter Gitter gebracht. Die Regierung nutzt die Gelegenheit, Das sagt der Jurist Professor Dr. Ibrahim Kapoğlu.
7: Die Maßnahmen richteten sich nicht nur gegen Personen, die tatsächlich der Gülen-Bewegung angehörten. Sie gingen weit darüber hinaus. Betroffen waren auch säkulare Bürger, Menschenrechtsverteidiger, demokratische Kreise, Linke, Sozialisten und viele andere Gruppen, die von der Regierung als Gegner wahrgenommen wurden, wurden auch ins Visier genommen.
5: Seitdem gehen Justiz und Staatsapparat rigoros gegen kritische Stimmen vor. Demonstrationen zu Anlässen wie dem Weltfrauentag, dem Tag der Arbeit oder Pride werden verboten. Die Opposition wird drangsaliert. Ihr Präsidentschaftskandidat Ekrem İmamoğlu sitzt seit mehr als einem Jahr im Gefängnis. In der Putschnacht stirbt auf der Brücke auch einer der engsten Präsidentenberater, Erol Olçok, und sein 17-jähriger Sohn Abdullah. Nihol Olçok, die Witwe und Mutter, glaubt heute nicht mehr, dass die Regierung damals von dem Putschversuch überrascht wurde. Dazu hätten die Ereignisse Erdogan viel zu sehr genutzt.
8: Heute ist die Türkei praktisch zu einem Einparteienstaat geworden. Wir sehen es doch. Am Ende des Tages gibt es nicht einmal eine echte Opposition mehr. Eigentlich leben wir bereits in einer Einparteien-Ära. Und in jener Nacht wurde am meisten der Partei und Erdogan gedient. Das sehen wir heute.
5: Um die Hintergründe aufzuklären, nimmt 2016 ein parlamentarischer Untersuchungsausschuss seine Arbeit auf. 5 Monate später löst der Präsident ihn per Dekret wieder auf.
4: Benjamin Weber berichtete aus unserem ARD-Studio in Istanbul. Und damit ins Inland. Der Bundesverteidigungsminister fährt gerade quer durch Deutschland, um Truppenbesuche zu absolvieren. Heute schaute Boris Pistorius bei der Heimatschutzdivision der Bundeswehr in Berlin vorbei. Mario Kubina war mit dabei.
9: Im Bundeswehrgelände auf dem stillgelegten Flughafen Berlin-Tegel. Eine Abfangdrohne steigt auf. Sie soll eine andere Drohne mit einem Netz einfangen. Boris Pistorius schaut nach oben. Aber die Abfangdrohne macht nicht, was sie soll. Das Netz bleibt an Bord. Eine technische Panne. Als der Verteidigungsminister später danach gefragt wird, gibt er sich gelassen.
10: Das ist Technik und Technik hat Ausfälle, wie wir Menschen übrigens gelegentlich auch. Von daher gehört das schlicht und ergreifend dazu.
9: Im Alltagsbetrieb funktionieren solche Manöver, da ist sich Pistorius sicher. Und davon abgesehen ist der Heimatschutz aus Sicht des SPD-Politikers sowieso gut aufgestellt. Seit gut einem Jahr gibt es dafür eine eigene Division, auch wegen der Größe der Aufgabe.
10: Der Heimatschutz verteidigt Deutschland in Deutschland.
9: Nämlich dann, wenn einmal der Verteidigungsfall eintreten sollte und andere Bundeswehreinheiten für die Landes- und Bündnisverteidigung gebraucht würden. Drohnenabwehr ist nur eine Aufgabe des Heimatschutzes. Eine andere?
10: Die Heimatschutzkräfte schützen kritische Infrastruktur. Und das ist extrem wichtig in Zeiten, in denen wir angegriffen werden, vor einem militärischen Angriff, durch hybride Kriegführung, durch Sabotage oder anderes.
9: Es geht um den Schutz von Häfen, Flughäfen, Brücken oder Bahnstrecken. Sie wären im Ernstfall noch wichtiger als sonst. Denn dann müssten Truppen der Bundeswehr und von Verbündeten schnell zu ihren Einsatzorten transportiert werden. Die meisten Heimatschutzkräfte sind Reservisten. Rund 4.400 leisten hier Dienst. Hinzu kommen knapp 400 aktive Soldaten. Und der Kommandeur ist zuversichtlich, dass es bald noch mehr werden.
4: Informationen von Mario Kubina. Die Zeit, es ist 23.15 Uhr.
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4: Und an dieser Stelle zunächst eine aktuelle Gefahrenmeldung. Achtung, ein Falschfahrer in Hannover auf der B6 Westschnellweg zwischen Herrenhäuserstraße und Mecklenheidestraße in Stöckenmitte kommt Ihnen ein Falschfahrer entgegen. Fahren Sie äußerst rechts und überholen Sie nicht in Hannover auf der B6 Westschnellweg zwischen Herrenhäuserstraße und Mecklenheidestraße in Stöckenmitte ist ein Falschfahrer unterwegs. Vorsicht dort in beiden Richtungen. Es ist ein Vorstoß, der dieser Tage für sehr viel Kritik sorgt. Bundesfamilienministerin Prien hat angekündigt, die Zahlung von Unterhaltsvorschüssen nicht mehr bis zum vollendeten 18. Lebensjahr zu zahlen. Künftig soll die Zahlung 2 Jahre früher enden. Vor allem von Grünen und Linken gibt es dafür sehr viel Gegenwind. Aber auch vom Koalitionspartner SPD war die Kritik mitunter deutlich. Im ARD-Interview hat die Ministerin jetzt Stellung bezogen.
11: Karl-Dietrich Meurer berichtet.
12: Die Diskussionen über den Unterhaltsvorschuss verfolgt Claudia Susi aus Hannover besonders aufmerksam. Sie erzieht ihre beiden 14 und 16 Jahre alten Kinder allein. Der Unterhaltsvorschuss ist für sie
13: wahnsinnig wichtig, weil das nämlich genau das ist, was on top drauf kommt und was dann für Dinge benötigt wird, wie eben Nachhilfe, Klassenreisen. Das ist immer das, was noch ein bisschen als Puffer dient, ne, was ich sonst einfach nicht habe.
12: Genau um solche Familien geht es bei den Plänen von Familienministerin Karin Prien. Sie will den Unterhaltsvorschuss nur noch bis zum 16. statt bis zum 18. Geburtstag zahlen. Der Staat leistet diesen Vorschuss, wenn ein Elternteil, meist der Vater, seiner Unterhaltspflicht nicht nachkommt. Rund 80.000 Kinder wären von der Änderung betroffen. Bundeskanzler Friedrich Merz verteidigt die Einschnitte. Die Ausgaben hätten sich seit 2017 vervierfacht. Der Christdemokrat sagt:
14: Wir wollen versuchen, auch die Situation der Betroffenen weiter zu verbessern. Aber das geht nicht einfach, indem wir es weiter so laufen lassen wie in den letzten Jahren.
12: Merz verweist auf die schwierige Finanzlage vieler Kommunen.
14: Die finanzielle Leistungsfähigkeit der Städte und Gemeinden ist so massiv bedroht, wie sie es noch nie in der Geschichte der Bundesrepublik Deutschland war.
12: Zugleich will die Bundesregierung säumige Unterhaltszahler stärker zur Verantwortung ziehen. Merz' Parteikollegin, Familienministerin Prien, räumt ein, dass ihr die geplanten Kürzungen schwer fielen. Im Interview mit dem ARD-Hauptstadtstudio sagt sie:
15: Ja, das ist außerordentlich schmerzhaft. Einsparungen im sozialen Bereich sind immer schwierig. Und wenn sie Familien, wenn sie Frauen und Kinder betreffen, für mich jedenfalls besonders schmerzhaft.
12: Dennoch hält sie die Kürzungen für vertretbar. Sie verweist auf das Alter der Kinder. Eltern von 16- und 17-Jährigen könnten eher Vollzeit arbeiten. So sieht es auch der Kanzler. Prien sagt, der Gesetzentwurf soll schon sehr bald vorliegen.
15: Ich gehe davon aus, dass er noch im Juli in die Regierungsabstimmung gehen wird.
12: Für Bund, Länder und Kommunen ergebe sich durch den Entwurf ein Einsparpotenzial von mehreren 100 Millionen Euro.
15: Uns wird es etwa 245 Millionen ausmachen.
12: Vom Koalitionspartner der Union, den Sozialdemokraten, kommen weiterhin kritische Stimmen. SPD-Generalsekretär Tim Klüssendorf fordert den Rückzug der Pläne. Auch Fraktionschef Matthias Miersch und Mecklenburg-Vorpommerns Ministerpräsidentin Manuela Schwesig widersprechen. Prien verweist dagegen auf einen einstimmigen Beschluss der Bundesländer. Sie entgegnet:
15: Das habe ich zur Kenntnis genommen, aber nochmal, es ist ein einstimmiger Beschluss der Ministerpräsidentinnen und Ministerpräsidenten und auch Frau Schwesig gehört dazu.
12: Allerdings hatte sich Schwesig in einer Protokollnotiz gegen eine Absenkung der Altersgrenze ausgesprochen. Auch Sozialverbände warnen weiter vor den Folgen der Kürzungen. Der Hauptgeschäftsführer des Paritätischen Gesamtverbandes, Joachim Rock etwa, bezweifelt, dass der Staat mit dem Vorhaben tatsächlich Geld spart.
16: Das ist aus unserer Sicht überhaupt gar keine Sparmaßnahme, weil da werden Kosten verschoben, Stichwort Verschiebebahnhof. Viele Kosten entstehen zusätzlich in der Grundsicherung wegen der Kürzungen an dieser Stelle. Viele Familien tragen zusätzliche Belastung.
12: Claudia Susi, die alleinerziehende Mutter aus Hannover, sorgt, dass die Unterstützung wegfallen könnte. Sie sagt:
13: Wenn das wegbricht, was würde dann passieren? Ich weiß es ehrlich nicht. Also ich weiß nicht, wo ich es noch einsparen soll.
12: Für sie ist die Debatte damit mehr als eine politische Auseinandersetzung. Sie entscheidet mit über den Alltag ihrer Familie.
11: Familienministerin Prien treibt die Kürzungspläne beim Unterhaltsvorschuss weiter voran. Dietrich Karl Meurer berichtete. Mit der Deutschen Bahn zu fahren ist ja selten so ein wirkliches Vergnügen. Verspätungen und Ausfälle sind alltäglich. Dass die Sanierung des Schienennetzes eine extrem wichtige Rolle spielt, um die Probleme bei der Bahn in den Griff zu bekommen, das ist längst klar. Und jetzt zeigt sich auch, die Bahn arbeitet sich im Europavergleich etwas weiter nach vorn. Es fließt mehr Geld in die Schiene. Allerdings könnte bei privaten Güterbahnen eine Pleitewelle anrollen. Auch wegen zahlreicher Baustellen verlieren sie Kunden- und Wettbewerbsfähigkeit. Johannes Frevel mit Einzelheiten.
17: Die Investitionen in das Schienennetz sind in Deutschland in den vergangenen Jahren deutlich gestiegen. Eine Studie im Auftrag des Bahnlobbyverbandes Allianz pro Schiene zeigt einen Anstieg um 74% 2024 und im Vorjahr um weitere gut 10%. Allianz pro Schiene Geschäftsführer Dirk Pflege resümiert: Pro Kopf stiegen die Investitionen gegenüber dem Vorjahr von 198 auf 222 Euro, viermal so viel wie vor 10 Jahren. Deutschland plane in diesem Jahr Rekordinvestitionen in die Bahn. Allerdings stehe die Finanzierung wegen des Sparkurses an einem Wendepunkt.
18: Die Planungen der Bundesregierung gehen in die falsche Richtung. Nachdem wir jetzt Rekordinvestitionen haben im Jahr 2025 und in 2026 geht es auch noch mal ein Stück weit die Treppe weiter nach oben. Aber dann soll es wieder bergab gehen. Das ist die Planung der Bundesregierung. 1,3 Milliarden Euro sollen zusammengestrichen werden bei der Schieneninfrastruktur. Ich sag's mal bewusst freundlich, ist schwer verständlich.
17: Deutschland habe bei Bahninvestitionen zwar deutlich aufgeholt, aber noch nicht in das europäische Spitzenfeld aufgeschlossen, konstatiert Alexander Borchers. Er ist Geschäftsführer der auf Bahnverkehr spezialisierten Unternehmensberatung SCI.
19: Wir haben in den letzten 4 Jahren von Platz 11 auf Platz 6 aufgeholt im europäischen Vergleich. Im Moment ist Luxemburg der Spitzenreiter mit wichtigen neuen Ausbauprojekten. Dahinter seit vielen Jahren immer in den Top 3 Schweiz und Österreich und auch Norwegen und Schweden liegen vor uns.
17: Trotz Milliardeninvestitionen in Deutschland sei der in Jahrzehnten aufgelaufene Sanierungsstau noch gewaltig, sagt Bahnlobbyist Pflege. Die Netzprobleme bei der Bahn setzten zunehmend auch ihre Nutzer unter wirtschaftlichen Druck. Ersten Güterbahnen drohe sogar das Aus. Steigende Kosten, zahlreiche Baustellen und geplant sinkende Bundeszuschüsse bringen ihre Kalkulation ins Wanken.
18: Seit 2022 ist die Verkehrsleistung der Güterbahnen um 15% zurückgegangen. Das ist ein richtiger Einbruch und der hängt natürlich mit den Baustellen auch zusammen. Das heißt, die Güterbahnen verlieren seit Jahren Marktanteile. Und vor diesem Hintergrund will die Bundesregierung mit Blick nach vorne im Haushalt alle Haushaltstitel, die relevant sind für die Güterbahnen, noch stärker zusammenstreichen. Wird, wenn das so kommen sollte, volkswirtschaftlich große Schäden anrichten.
17: Nachdem die Bahnfrachttochter DB Cargo zur Sanierung zusammengestrichen wird, könnte dann auch ein Teil der privaten Güterbahnunternehmen Richtung Pleite rollen.
11: Deutschland arbeitet sich bei Bahninvestitionen europaweit voran. Das war ein Bericht von Johannes Frevel. In Mecklenburg-Vorpommern hält ein Waldbrand im Müritz-Nationalpark die Feuerwehr in Atem. Seit Montag brennt ein Waldstück auf einem früheren sowjetischen Truppenübungsplatz. Alte Munition im Boden macht die Löscharbeiten besonders schwierig, genauso wie der Wind. NDR-Reporter René Steuder berichtet.
20: Dichter Rauch zieht über den Müritz-Nationalpark und immer wieder lodern neue Flammen auf. Der Waldbrand in der Mecklenburgischen Seenplatte hat sich auf mittlerweile 163 Hektar ausgedehnt. Tendenz steigend. Der Wind drehte und trieb das Feuer wieder Richtung der Ortschaften Granzin und Granziner Mühle. Beide Orte wurden vorsorglich geräumt. Die Polizei ging von Haus zu Haus, unterstützte Menschen beim Verlassen ihrer Wohnungen. Urlauber in der Region haben trotz allem Vertrauen in die Einsatzkräfte.
21: Also wir setzen unseren Urlaub nach wie vor so fort, wie wir es geplant haben und haben da auch keinerlei Einschränkungen, außer dass man eben an jeder Kontrollstelle dann sich ausweisen muss, mehr oder weniger, um durch oder reinzukommen. Aber sonst sind wir auch hier, fühlen wir uns gut aufgehoben und auch sicher, weil die Kollegen hier ringsherum ja wahrscheinlich ihren Job wirklich gut machen.
20: Unterdessen laufen die Löscharbeiten auf Hochtouren. Rund 330 Einsatzkräfte sind vor Ort, unterstützt von zusätzlichen Einheiten aus anderen Landkreisen. Auch Drohnen sind im Einsatz, um sich ein genaueres Bild der Lage zu verschaffen. Doch die Bedingungen sind schwierig, das Feuer brennt auf einem ehemaligen Truppenübungsplatz. Im Boden liegt noch alte Munition, eine große Gefahr für die Einsatzkräfte. Und auch knappes Material macht den Helfern zu schaffen, wie René Stump von der Freiwilligen Feuerwehr berichtet.
22: Die Herausforderung ist, dass wir ja gerade vor kurzer Zeit eine ähnlich gelagerte Katastrophenschutzsituation haben und jetzt so ein bisschen Materialprobleme bekommen, die jetzt erst logistisch gelöst werden müssen. Und da müssen wir improvisieren, aber das haben wir ganz gut im Griff.
20: Großflächige Beregnungsanlagen sollen jetzt helfen, eine weitere Ausbreitung des Feuers zu verhindern. Unterstützung dafür wird inzwischen bundesweit angefordert. Für die evakuierten Bewohner steht eine Notunterkunft bereit, mit Feldbetten, Verpflegung und Betreuung. Die Stimmung dort sei ruhig, hieß es von den Einsatzkräften. Die Hoffnung richtet sich jetzt auf das Wetter. Regen könnte einsetzen. Bis dahin bleibt die Lage angespannt und der Einsatz wird die Kräfte noch mehrere Tage fordern.
11: Informationen von René Steuder.
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0: Mit Moritz Knorr. Wie sagen die Fußballfans in England? 60 years of hurt. 60 Jahre voller Schmerzen und vor allem ohne Titel. Seit dem WM-Erfolg 1966 warten die Engländer auf einen Triumph und sie werden noch mindestens 4 weitere Jahre auf einen WM-Titel warten müssen. Denn England hat das Finale der Weltmeisterschaft verpasst. Die Free Lions verloren das Halbfinale gegen Argentinien nach zwischenzeitlicher Führung mit 1:2. Michael Augustin.
1: Argentinien hat es wieder geschafft. Angetrieben von einem starken Lionel Messi im zweiten Durchgang hat der Weltmeister das Finale erreicht und mit 2:1 gegen England gewonnen. England nutzt die erste und einzige Torchance. Gordon in der 55. Minute mit dem 1:0 für die Three Lions. Dann aber Argentinien. 2 Pfostentreffer, mehrere gefährliche Distanzschüsse. Einer von Fernandes brachte das 1:1. Das war in der 85. Minute nach Vorarbeit von Messi. Und in der 3. Minute der Nachspielzeit Martinez Kopfballtor ebenfalls nach Vorlage von Messi. England war im zweiten Durchgang K.O. Kaum noch Entlastung. Argentinien steht verdient im Finale gegen Spanien.
0: Extrem hohe Temperaturen. Die standen bei dieser Weltmeisterschaft an der Tagesordnung, aber nicht nur dort, sondern auch bei der Tour de France, dem wichtigsten Radrennen der Welt. Auch bei der 11. Etappe knallte die Sonne wieder mit über 30 Grad vom Himmel und Steffen Gahr aus dem ARD-Tour-Team, da wollten die Fahrer möglichst schnell wieder zur Abkühlung in den Teambus.
3: Es war rasend schnell, es war knapp, aber es hat gereicht für Søren Barenschold. Der Norweger holte den Sieg auf einer TGV-Etappe. 50,9 Stundenkilometer schneller denn je, auch für Pascal Ackermann.
23: Ja gut, ich hatte heute 56,11 gekettet und es war definitiv untertags zu klein. Wir waren nur im Hinterradkragen und haben so schnell gedreht, wie es ging. Es war eine schnelle Etappe, es war eigentlich wie erwartet, so haben wir heute Morgen schon gesagt. Und ich glaube, morgen wird's nochmal härter.
3: Hart war aber schon das Finale in Nevers. Im Massensprint hatte Søren Barenschold zunächst einen ordentlichen Vorsprung. Aber je näher die Ziellinie kam, umso knapper wurde es. Der Norweger aber rettete den Vorsprung und holte seinen ersten Tour de France Etappensieg. Pascal Ackermann hatte keine gute Position und wurde Zehnter.
23: Ja, ich habe eigentlich erst mal gesagt, ich bleibe in der Uno X, weil Barenschold ist einfach ein perfekter Leadout-Mann. Und normal geht er früh und da habe ich ein bisschen irritieren lassen, weil ich bei Merlier am Rad war. Und dann sind die losgefahren und dann dachte ich, jetzt muss ich auch los. Aber es war noch viel zu lange.
3: Auch Max Kanter ging leer aus. Der Cottbusser bei dieser Tour schon mal Zweiter und Vierter im Sprint. Diesmal aber verlor er früh den Anschluss.
24: Bei 6 Kilometer war es wichtig, in Position zu sein. Das haben wir als Team nicht ganz gut hinbekommen. Da war ich ziemlich auf mich allein gestellt. Dann haben wir uns mehrmals verloren. Und dann habe ich halt versucht, anderen Teams zu folgen, aber so richtig ging die Lücke dann gar nicht mehr auf.
3: Für Georg Zimmermann lief es derweil auch anders als geplant. Der Augsburger stürzte gut 30 Kilometer vor dem Ziel, fuhr das Rennen aber zu Ende. In der Gesamtwertung bleibt Tadej Pogacar souverän vorne. Florian Lipowitz ist weiter Sechster.
0: Und auch die 12. Etappe könnte noch einmal ähnlich schnell werden. Es steht noch einmal eine Flachetappe an, die dann mutmaßlich erneut in einem Massensprint enden wird. Das ist dann aber auch schon die letzte Möglichkeit für die Sprinter auf einen Etappensieg. Danach wird's nämlich deutlich bergiger. 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
4: Ja, und soweit der Sport hier in der ARD-Infonacht mit Moritz Knorr. Vielen Dank.
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25: Um 23.30 Uhr mit Wolfgang Berger. Bundeskanzler Merz hat kurz vor der Sommerpause eine positive Bilanz der Regierungsarbeit gezogen. Die schwarz-rote Koalition habe wichtige Reformen angestoßen, sagte Merz auf einer Pressekonferenz in Berlin. Man wolle auch im zweiten Halbjahr gute Politik für Deutschland machen. Was auf der PK noch eine Rolle gespielt hat, sagt uns unsere Berlin-Korrespondentin Katharina Seiler.
26: Ein anderes Thema, zu dem der Kanzler viel gefragt worden ist, das waren die Landtagswahlen in Ostdeutschland und die Wahlchancen der AfD. Und es kam raus, Merz gibt diese Wahl noch nicht verloren, glaubt daran, einen Wahlerfolg der AfD noch verhindern zu können. Und er wird sowohl noch mal nach Sachsen-Anhalt als auch nach Mecklenburg-Vorpommern reisen, um für die Regierungspolitik und natürlich für die CDU zu werben. Außerdem bekräftigte Merz, dass die CDU nicht mit der AfD zusammenarbeiten werde. Fragen nach einer Kooperation mit den Linken umschiffte er nach dem Motto, noch sind die Wahlen ja nicht entschieden.
25: Die EU und die Ukraine schließen eine neue Partnerschaft zur gemeinsamen Produktion von Drohnen. EU-Kommissionspräsidentin von der Leyen sagte bei einem Besuch in Kiew, das ukrainische Wissen über den Einsatz von Drohnen und Drohnenabwehrsystemen sei einzigartig. Europa verfüge wiederum über enorme technologische und industrielle Kapazitäten und habe sichere Produktionsstandorte. Das Ebola-Virus breitet sich in der Demokratischen Republik Kongo weiter aus. Inzwischen seien fast 2000 Infektionen und mehr als 700 Tote erfasst, teilte Ärzte ohne Grenzen mit. Die Geschwindigkeit, in der die Krankheit sich verbreite, übersteige dabei alle bisherigen Ausbrüche. Man laufe der rasanten Entwicklung weiter hinterher, statt ihr einen Schritt voraus zu sein, hieß es. In Frankreich ist künftig Sterbehilfe für schwerkranke Menschen nach streng festgelegten Regeln erlaubt. Das hat die Nationalversammlung entschieden. Aus Paris, Julia Borutta.
5: Mit dem neuen Gesetz wird sowohl der assistierte Suizid als auch die Tötung auf Verlangen erlaubt sein. Und zwar für all jene, die unheilbar und im fortgeschrittenen Stadium erkrankt und unerträglichem Leid ausgesetzt sind. Der Erkrankte muss den Wunsch nach Sterbehilfe frei und klar an einen Arzt oder eine Ärztin richten können und sich der Tragweite seiner Entscheidung bewusst sein. Das Verfahren sieht vor, dass ein Gremium unter ärztlicher Beteiligung den Wunsch nach Sterbehilfe prüft und der Betroffene seinen Wunsch dann nach zweitägiger Bedenkzeit noch einmal bekräftigt.
25: Argentinien steht im Finale der Fußball-Weltmeisterschaft. Das Team bezwang England mit 2:1. Das Endspiel steigt am Sonntag um 21 Uhr. Gegner ist Spanien. Das Wetter in Deutschland. Nachts gebietsweise kräftige Schauer und Gewitter, in der Mitte oft klar, Tiefstwerte 19 bis 11 Grad. Morgen teilweise heiter, später Schauer und Gewitter, Starkregen und Hagel, Höchstwerte 22 Grad auf Fehmarn bis 33 Grad am Oberrhein. Am Freitag teils kräftige Schauer und Gewitter, teils trockene Phasen 22 bis 30 Grad. Samstag vor allem im Süden und Osten Schauer und einzelne Gewitter bei 19 bis 28 Grad. Das waren die Nachrichten.
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4: Zunächst die Entwarnung in Hannover auf der B6 Westschnellweg. Kein Falschfahrer mehr zwischen Herrenhäuserstraße und Mecklenheidestraße in Stöckenmitte. A1 Lübeck-Hamburg auf der Norderelbbrücke kommt es in beiden Richtungen bis ca. 5 Uhr zu kurzfristigen Sperrungen wegen eines Schwertransports. Die A4 Aachen Richtung Köln ist zwischen dem Kreuz Köln-West und Köln-Eiffeltor noch bis etwa 18 Uhr gesperrt. Die A30 Rheine Richtung Osnabrück ist zwischen Rheine-Nord und Rheine wegen Bauarbeiten noch bis 5 Uhr morgen früh gesperrt. Und die A40 Dortmund Richtung Essen ist zwischen Bochum Zentrum und Bochum Hamme wegen Bauarbeiten ebenfalls bis 5 Uhr morgen früh gesperrt.
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4: Heute Nacht mit Alex Franz. Willkommen hier bei uns. Hallo. Auch heute haben die USA ihre neuen Angriffe auf Ziele in Iran fortgesetzt. Es gehe darum, dem Iran die Fähigkeit zu nehmen, Schiffe in der Straße von Hormus anzugreifen, hieß es von US-Seite. Iran wiederum griff US-Stützpunkte in den Golfstaaten und in Jordanien an. Zuletzt hatte US-Präsident Trump Iran ja gedroht, sämtliche Brücken und Kraftwerke zu zerstören. Aber auch das Regime in Teheran zeigt sich entschlossener denn je. Uwe Lüb berichtet aus Istanbul.
6: Wir stehen einem bösartigen Feind und dem großen Satan gegenüber, sagt Ali Bagheri, stellvertretender Chef des Nationalen Sicherheitsrats in Iran, einem Reporter des Staatssenders IRIB. Und einem solchen Feind, nämlich den USA, gebe man nicht nach. Für Iran gehe es um dreierlei. Erstens Rache für den Tod des obersten Anführers Ali Khamenei. Zweitens geht es darum, sich gegen die Schikanen und überzogenen Forderungen der USA zu wehren. Drittens geht es um die Bewahrung und Festigung der Errungenschaften, einschließlich der Frage der Straße von Hormus sowie im Nuklearbereich. Der Ton ist gesetzt und der Krieg ist seit einer Woche neu entbrannt. Sowohl die USA als auch Iran veröffentlichen Bilder des Einsatzes ihrer Waffen. Von Flugzeugträgern die einen, von Raketenabschussrampen die anderen. Die USA zeigen zusätzlich die Folgen. Explosionen reißen große Krater. Aus Teheran heißt es, mindestens 30 Zivilisten seien in den vergangenen Tagen durch amerikanische Raketen getötet worden. Iran beschießt immer wieder US-Militärstellungen in Jordanien und den Golfstaaten. Beide Seiten fühlen sich im Recht. Die USA greifen Iran an, weil das Regime Tanker in der Straße von Hormuz attackiert, um die Kontrolle über die Meerenge durchzusetzen. So sei es ja zunächst verabredet worden, meint Irans stellvertretender Außenminister Qasem Gharibabadi. Doch die USA missachteten das sogenannte Memorandum of Understanding, die Absichtserklärung von Mitte Juni, völlig. Darüber brauche man nun nicht mehr zu reden. Die USA haben es aufgekündigt und das bedeutet für Iran, so Gharibabadi, kein Land sollte erwarten, dass die Islamische Republik Iran irgendwelche Verpflichtungen aus dem sogenannten Memorandum Random of Understanding erfüllt. Zuletzt haben die USA auch die Blockade iranischer Häfen wieder in Kraft gesetzt. Das Regime soll wirtschaftlich in die Knie gezwungen werden. Einnahmen aus dem Ölgeschäft sollen wegbrechen. Doch Iran gibt sich selbstbewusst. Man habe genug Erfahrungen gesammelt in den Jahren der Sanktionen, um diese weiterhin umgehen zu können, sagt Irans Ölminister Mohsen Paknejad. Wie immer sind unsere Mechanismen so gestaltet, dass wir auch dann noch Öl verkaufen können, wenn der Feind seinen Verpflichtungen nicht nachkommt, und dieser Prozess läuft bis heute erfolgreich weiter. Auch während der Blockade haben wir eine beachtliche Menge Öl über die Blockadelinie hinaus transportiert und weiter verkauft. Wie lange allerdings die Waffen Irans reichen, um gegenzuhalten, ist unklar. Ebenso, ob es dem Regime, wie vor Monaten behauptet, gelingt, selbst während des Krieges neue Waffen herzustellen. US-Präsident Donald Trump sagte dem Sender Fox News, er glaube, über das Arsenal Irans Bescheid zu wissen. Oder auch nicht.
4: Uwe Lüb berichtete. Und an dieser Stelle gibt es eine Gefahrenmeldung. Achtung, ein Falschfahrer in Bremen auf der B6 Autobahnzubringer Überseestadt bis Utbremer Straße. Zwischen der A27 Bremen, Überseestadt und Nordwestknoten kommt Ihnen ein Falschfahrer entgegen. Fahren Sie äußerst rechts und überholen Sie nicht auf der B6 Autobahnzubringer Überseestadt bis Utbremer Straße. Zwischen der A27 Bremen, Überseestadt und Nordwestknoten ist ein Falschfahrer. Falschfahrer unterwegs. Vorsicht dort in beiden Richtungen.
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4: Man hat mit ihr zu tun, auch wenn man es eigentlich gar nicht will. Denn die Schufa, Deutschlands größte Wirtschaftsauskunftsteil, sammelt Daten über nahezu alle Verbraucherinnen und Verbraucher in Deutschland. Und damit berechnet sie dann, ob man kreditwürdig ist und seine Rechnungen zahlen kann. Das ist wichtig für Banken, aber auch für viele andere Unternehmen. Diese Schufa-Daten aber müssen irgendwann auch mal gelöscht werden. Besonders heikle Informationen über frühere Schulden. Recherchen von NDR und Süddeutscher Zeitung zeigen jetzt aber, dass die Schufa veraltete Daten nicht löscht, sondern in eine Schattendatenbank schiebt. Daten- und Verbraucherschützer sind alarmiert. Peter Hornung mit den Einzelheiten.
7: Bis zu den Recherchen von NDR und Süddeutscher Zeitung wussten selbst Fachleute nichts von dieser Datenbank und sind nun erstaunt. Während die Schufa selbst sagt, alles rechtens. Zitat:
8: Die Speicherung und Weiterverarbeitung von historischen Daten stützt sich insgesamt auf mehrere sich gegenseitig ergänzende datenschutzrechtliche Erlaubnistatbestände.
7: Alte Kredite oder Kreditkarten, aber auch Pfändungen oder gar Privatinsolvenzen, Schulden, die die Betroffenen oft schon vor Jahren beglichen haben. All das findet sich in der Schattendatenbank. Sensible Informationen, die großen Schaden anrichten könnten, wenn sie in die falschen Hände geraten. Dabei garantiert die Europäische Datenschutzgrundverordnung sogar ein Recht auf Vergessen werden, eine zweite Chance für frühere Schuldner. Die Schufa sagt, sie erstelle mit den alten Daten zwar historische Scores, also Verbraucherbewertungen, und gebe sie an Vertragspartnerinnen weiter. Das seien aber nur Datentests, um zu zeigen, wie gut der im Frühjahr vorgestellte neue Schufa-Score sei. Ein Grund dafür, Banken seien gesetzlich verpflichtet, neue Scores gründlich zu testen. Trotzdem, so eine große Sammlung historischer Daten dürfe die Schufa gar nicht haben. Und auch solche Bewertungen weiterzugeben sei nicht zulässig, sagt Ruth Janal, Datenschutzexpertin und Professorin an der Uni Bayreuth.
26: Historische Scores geben einen gewissen Einblick über die finanzielle Situation der betroffenen Personen in der Vergangenheit. Und das geht die Vertragspartnerinnen der Schufa schlichtweg überhaupt nichts an.
7: Diese Vertragspartnerinnen sind Banken, aber auch Handyanbieter, Energieversorger, große Handelsunternehmen und Zahlungsdienstleister. Claudio Zeitz-Brandmeier vom Verbraucherzentrale Bundesverband sieht mögliche Gefahren für Verbraucher.
9: Das ist natürlich problematisch, weil für die Unternehmen, die diese Daten bekommen, ist es ja sehr verlockend, diese Daten nicht nur für Testzwecke zu verwenden, sondern sie auch tatsächlich für Kreditentscheidungen beispielsweise heranzuziehen.
7: Das aber dürften die Unternehmenskunden nicht, sagt die Schufa. So stehe es in den Verträgen. Zudem müssten die Daten nach den Tests wieder gelöscht werden. Verbraucher müssen also Vertrauen haben. Noch dazu, weil sie bislang weder erfuhren, dass die Schufa veraltete Daten von ihnen speichert, noch dass damit Experimente gemacht werden. Das interessiere die Menschen gar nicht, so die Botschaft der Schufa. Zitat:
8: Verbraucherinnen und Verbraucher wollen vor allem wissen, wie es aktuell um ihre Bonität steht und welche Daten Einfluss auf ihren Score haben.
26: Das ist aus meiner Sicht Quatsch,
7: sagt er gegen die Datenschutzexpertin Ruth Janal. Das Gesetz sei an dieser Stelle klar. Verbraucher hätten ein Recht darauf, alles zu erfahren, was über sie gespeichert sei. Und die Schufa müsse es den Menschen auch mitteilen, wenn sie danach fragen.
11: Die Schufa speichert offenbar unbemerkt von der Öffentlichkeit veraltete Daten von Millionen Verbrauchern auf längere Zeit. Peter Hornung hat die Ergebnisse dieser Recherche von NDR und Süddeutscher Zeitung zusammengefasst. Zu einem ganz anderen Thema. In den meisten Bundesländern haben die Sommerferien ja schon begonnen. In NRW und Bayern läuft das Schuljahr noch und auch in Baden-Württemberg. Und dort, genauer gesagt in Freiburg, ist jetzt die beste Schulsekretärin der Stadt gekürt worden. Simone Steiert hat diesen Titel ergattert. Ohne sie würde im Alltag an der Karlschule in Freiburg vermutlich kaum etwas funktionieren. Wie ihr Arbeitsalltag dort aussieht? Jasmin Weiß war im Schulsekretariat zu Besuch.
10: Karlschule Steiert, guten Tag.
12: Simone Steierts Arbeitstage sind unberechenbar. Eine Wand in ihrem Büro hängt voll mit Notizen, auf ihrem Schreibtisch zig Unterlagen.
10: Also es gibt Tage, da laufe ich unten zur Tür rein und es geht da schon los.
12: Lehrertoner im Lehrerzimmer, Eltern, die dringend eine Schulbescheinigung brauchen. Simone Steiert kümmert sich um alles, ist Schulsekretärin an der Karlschule in Freiburg. Ihre Taktik, um nicht im Chaos zu versinken:
10: Luft holen, durchatmen und harren, was da kommt als nächstes.
12: Aber egal wie hektisch, die 54-Jährige lächelt immer.
10: Das ist, glaube ich, so meine Voraussetzung, dass jeder, der hierher kommt, soll gerne hierher kommen. Genau. Jetzt kommt gerade jemand.
12: Eine Schülerin.
10: Hallo.
12: Will sich für den Bergrealschulabschluss anmelden.
10: Ja, tschüss.
12: Simone Steiert nimmt sich für alle Zeit. Das schätzen auch die Schülerinnen und Schüler.
13: Sie hat Humor, sie versteht uns und sie ist einfach für jemanden da, der Hilfe braucht.
14: Ich finde sie sehr toll. Sie hat mir auch Mut gemacht, als Schulsprecher anzutreten. Und sehr da, ich habe es auch geschafft.
15: Sie hat auch einen Hund und der ist auch immer richtig lieb und der heißt auch wie mein Bruder Fritz.
12: Manchmal hat sie ihren Hund in der Schule dabei, heute aber nicht. Ist dafür am Morgen eine große Runde Gassi gegangen. Ist das ihr Geheimrezept oder was ist es denn?
10: Nein, ich stehe jeden Morgen auf und denke, ach, eigentlich würde ich gerne noch eine Stunde länger schlafen. Nein, ich glaube, das ist mal naturell.
12: Aber Simone Steiert kann auch anders.
10: Ich glaube, wir haben hier auch so ein bisschen einen erzieherischen Auftrag. Ich bin für einen respektvollen Umgang und das erwarte ich auch von meinen Schülern. Also ich schimpfe nicht.
12: Wirklich nie?
10: Oh, ganz selten.
12: Wenn sie lacht, strahlt ihr ganzes Gesicht. An diesem heißen Sommertag trägt Steiert ein blau kariertes, luftiges Kleid, passend zu ihren blauen Augen.
16: Die Frau Steiert ist einfach wirklich wie so ein Sonnenschein. Ohne Frau Steiert wären wir ganz oft verloren. Also hat einfach immer eine Lösung, ist unglaublich,
12: sagt Schulrektorin Iris Paul. Das Büro von Simone Steiert ist direkt neben Schulleitung und Lehrerzimmer, irgendwie zwischendrin, genau wie ihre Rolle.
10: Ja, ich glaube, ich habe hier das offene Ohr und ich würde mal kurz ans Telefon gehen. Karlschule Steiert, guten Tag.
12: Eine Mutter meldet ihren Sohn krank.
10: Sehr gerne, schönen Tag. Tschüss.
12: Seit 21 Jahren macht Simone Steiert diesen Job an der Karlschule in Freiburg jetzt schon und ist noch mit ganzem Herzen dabei.
10: Ich mache diesen Job einfach sehr gerne, weil es vielfältig ist, weil es nie langweilig ist.
11: Ein Bericht von Jasmin Weiß, 23.45 Uhr.
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11: Bürger und Unternehmen sollen es mit dem Staat leichter haben und dadurch Zeit und Geld sparen. Das ist ein Versprechen der Bundesregierung, die ihre heutige Sitzung deshalb zum Entlastungskabinett umgetauft hat. Dabei wurden weitere Maßnahmen zum Abbau der Bürokratie beschlossen. Das Kabinett einigte sich nach Angaben von Digitalminister Wildberger darauf, bürokratische Verpflichtungen abzuschaffen, die einer jährlichen Entlastung von rund 600 Millionen Euro entsprechen. Benjamin Großkopf berichtet aus Berlin.
1: Etwa 200 Lkw fahren für Spediteur Horst Kottmeier aus Bad Oeynhausen in Nordrhein-Westfalen. Das liegt etwa 30 Kilometer entfernt von der Grenze zu Niedersachsen.
17: Ja, wir haben einen Kunden, der ist von hier aus 40 Kilometer, also 10 Kilometer in Niedersachsen. Der produziert Lebensmittel, der braucht von uns alle 4-5 Stunden Lkw mit Verpackungen. Und den interessiert nicht, ob in Nordrhein-Westfalen Feiertag ist oder nicht. Also müssen wir uns irgendwie was überlegen, wie wir es an diesen verrückten Tagen im Jahr hinkriegen.
1: Mit diesen verrückten Tagen meint Kottmeier sogenannte bundesuneinheitliche Feiertage. Feiertag gleich Lkw-Fahrverbot, wodurch in Nordrhein-Westfalen beispielsweise an Fronleichnam nicht gefahren werden darf. In Niedersachsen ist das kein Feiertag, es wird normal gearbeitet.
17: Ich glaube, wir bohren, solange ich in der Spedition tätig bin, das sind 46 Jahre. Seitdem nervt uns dieses Thema, wirklich.
1: Zwischen Spedition Bad Oeynhausen und Ministerium für Digitales und Staatsmodernisierung Berlin liegen genau 463 Kilometer. Das Generve von 46 Jahren bald vorbei.
18: Wir nehmen deutlich an Tempo auf,
1: sagt in Berlin Minister Carsten Wildberger, dessen Aufgabe es ist, das Land digitaler und moderner zu machen. Heute hat er wieder vorgelegt, zweites sogenanntes Entlastungskabinett der Bundesregierung. Beschlüsse wie zum Beispiel der, dass es an diesen verrückten bundesuneinheitlichen Feiertagen kein Lkw-Fahrverbot mehr geben soll.
18: Weitreichende Maßnahmen, um den Alltag der Menschen in Deutschland und den Alltag für die Unternehmerinnen und Unternehmer in diesem Land einfacher zu machen.
1: Ein ganzes, oft sehr kleinteiliges Maßnahmenbündel, von den nicht mehr Fahrverboten für Lkw über die Abschaffung der Umweltplaketten für E-Autos bis hin zu technischen Geräten in Betrieben, die nicht mehr alle regelmäßig geprüft werden müssen. Der allergrößte Teil der angekündigten 600 Millionen Euro Entlastung pro Jahr soll allerdings im Gesundheitswesen herausspringen. Die zuständige Ministerin Nina Wagen steht quasi als Kronzeugin neben Wildberger. Es geht voran.
19: Durch digitale Abläufe, durch digitale Kommunikation und damit auch einem digitalen Gesundheitswesen, das für alle Beteiligten Vorteile auch mit sich bringt.
1: Die Vorteile liegen natürlich auf der Hand. Mehr digital heißt weniger Kosten, Papier, Nerven, Aufwand. Beispiel E-Überweisung, die nun kommen soll.
19: Man hat die Überweisung künftig nicht mehr auf dem Zettel, sondern hat die auch digital. Vor allem, wenn man sie dann vielleicht nochmal hätte in der Arztpraxis abholen müssen oder wenn man sie dann in die nächste Arztpraxis mitbringen muss.
1: Doch genau an diesem Beispiel zeigen sich auch die Schwierigkeiten, vor denen Wagen, Wildberger und die anderen wildentschlossenen Entbürokratisierer stehen. Aus allen Plänen müssen Gesetze werden, die dann auch noch umzusetzen sind. Die digitale Überweisung etwa kommt im September. Nicht in diesem, nicht im nächsten September, sondern soll, Zitat, schrittweise bis September 2029 eingeführt werden.
11: Soweit Benjamin Großkopf zum heute verabschiedeten Paket. Es gibt beim Thema Bürokratieabbau aber mittlerweile auch einige positive Beispiele. Eines davon wollen wir Ihnen jetzt vorstellen hier in der ARD-Infonacht. Weniger Papierkram, kürzere Wege, das ist das Prinzip, nach der die Stadt Hamm in Nordrhein-Westfalen versucht zu arbeiten. Und es scheint zu klappen, wenn man denn den Willen dazu und gewisse Voraussetzungen hat. David Sions berichtet aus Hamm.
20: Schon vor dem Gebäude wird klar, dieses Haus will besonders freundlich wirken. Vor dem Familienrathaus in Hamm steht eine lilafarbene Sitzbank mit der Aufschrift Familienrathaus. Geburtsurkunde, Elterngeld, Kita-Anmeldung, alles unter einem Dach, ohne dass Eltern dafür quer durch die Stadt fahren müssen. So erklärt Amtsleiter Peter Kiffe das Konzept.
21: Das kannte man früher, da war das Standesamt kilometerweit vom Elterngeldbereich entfernt. Und jetzt hat man alles in einem Hause. Und das ist ein Mehrwert, ganz klar.
20: Nadja Hassani läuft gerade mit einem kleinen Rollkoffer ins Gebäude. Darin ein Aktenordner mit Dokumenten von Neugeborenen. Die Mitarbeiterin der Stadt Hamm hat gerade zwei Krankenhäuser abgeklappert. Dort hat sie frisch gebackene Mütter besucht und Unterlagen besorgt für die Geburtsurkunden.
22: Für die Eltern, das ist also Zeit sparen.
0: Die mussten also nicht hier, also zu uns also kommen.
20: Außerdem kommen Eltern dadurch schneller an die Steuer-ID ihres Kindes, sagt Amtsleiter Kiffe.
21: Die Steuer-ID ist natürlich extrem wichtig für das Kindergeld, damit das bewilligt wird. Und gerade wenn es jetzt antragslos laufen soll, braucht man unbedingt diese Steuer-ID.
20: Seit knapp 3 Jahren gibt es das Familienrathaus in Hamm inzwischen. Die Einführung wurde von der Ruhr-Universität Bochum wissenschaftlich begleitet. Verwaltungswissenschaftler Jörg Bogumil zieht ein positives Fazit.
3: Man kann auf jeden Fall sagen, dass es der Stadt Hamm gelingt, den Service für die Bürger deutlich zu verbessern.
20: Das sei aber noch nicht genug.
3: Das Grundproblem aber, was auch in Hamm nicht gelöst werden kann, ist, dass bestimmte Antragsverfahren einfach zu kompliziert sind. Und das ist eher ein Problem des Bundes.
20: Im Familienrathaus Hamm versuchen sie den Bürgern mit Beratungsangeboten durch den Antragsdschungel zu helfen. Die Idee dafür hatte der Oberbürgermeister Marc Herter von der SPD. Seine Inspiration? Die Wirtschaftsförderung, die in vielen Städten ein zentraler Ansprechpartner für Unternehmen ist.
5: Ehrlich gesagt, ich habe mich damals schon gefragt, warum machen wir das eigentlich für die Wirtschaft, die nochmal ganz andere Möglichkeiten hat, sich zu beraten, sich beraten zu lassen, und machen das für die eigenen Familien nicht.
20: Inzwischen habe er schon mehrfach Besucher aus anderen Städten in Hamm empfangen, die sich das Konzept anschauen wollen. Bürgermeister, Verwaltungsmitarbeiter. Das Familienrathaus in Hamm ist noch nicht vollständig. Große Teile des Jugendamtes sitzen nicht mit im Gebäude. Es fehlt der Platz. Nun sucht die Stadt eine neue Liegenschaft für ein größeres Familienrathaus.
11: David Zions mit einem Positivbeispiel für Bürokratieabbau in der Stadt Hamm.
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11: Musik verbindet. Dieser Satz kann ja schnell kitschig klingen. Der spanische Regisseur Daniel Sanchez Arevalo allerdings nimmt ihn ernst und macht aus dem Gedanken einen Film, der die einfachen Lösungen verweigert. So klingt das Leben. Erzählt von einem galizischen Dorf, das nach einem Schiffsunglück wieder lernen muss, gemeinsam nach vorn zu schauen. Unsere Filmkritikerin Anna Wollner stellt Ihnen den Film vor.
22: Einfach so?
23: Nein, nicht einfach so, Irene. Wir haben jetzt 2 Jahre gewartet.
24: Aber Trauer braucht nun mal Zeit.
25: Vor 2 Jahren sind bei einem Schiffsunglück vor der Küste 7 Fischer ums Leben gekommen. Seitdem, vor allem auch weil die Schuldfrage bis heute nicht geklärt ist, ist in Naguada nichts mehr wie vorher. Das Meer ist zwar noch da, genauso wie die Boote, aber das Dorf hat seinen Klang verloren.
23: Wir sind noch nicht darüber hinweg, weder ich noch sonst einer von euch. Aber glaubt ihr nicht, dass das helfen könnte? Jedem von uns? Allein die Vorfreude in der Weihnachtszeit. Und wenn die Rondalla für etwas steht, dann für die Gemeinschaft.
25: Regisseur Daniel Sanchez Arevalo erzählt die Geschichte in So klingt das Leben auffällig zurückhaltend. Er interessiert sich nicht für das Unglück an sich, sondern für das Leben danach. Was bedeutet so ein Schicksalsschlag für die Bewohner, für den Alltag, das Zusammenleben? Und wie kann mithilfe der Musik wieder eine Verbindung entstehen?
22: Was spielst du da? Nichts. Irgendwas. Wir haben schon über 60 Anmeldungen für die Rondaia. Genug, um am Wettbewerb teilzunehmen. Du sollst die Dudelsäcke anführen.
27: Ich soll was? Ich will nicht spielen.
25: Die Rondaia ist ein traditionelles galizisches Ensemble aus Laienmusikerinnen und Musikern. Als die Gruppe nach 2 Jahren wieder proben soll, ist das für einige weniger ein Neuanfang als eine Zumutung. Denn mit jeder Melodie kehren auch die Erinnerungen zurück.
27: Und die Rückkehr zur Rondaia macht alles wieder gut?
22: Woher soll ich das wissen? Ich habe keine Ahnung, aber ich finde, es ist zumindest ein Versuch wert.
25: Getragen wird der Film neben der Musik vor allem vom Ensemble. Javier Gutierrez spielt den Fischer Luis mit einer Müdigkeit, hinter der sich tiefe Schuld verbirgt. Maria Vasquez macht aus der verwitweten Carmen keine tragische Heldin, sondern eine Frau, die einfach versucht, weiterzumachen.
27: Seit wann seid ihr schon zusammen? Vor oder nach der Sache mit Papa?
22: Was willst du, dass ich weiterleide?
25: Dabei hat, so klingt das Leben, neben all der Melancholie auch Humor. Trocken, beiläufig, nie auf Kosten seiner Figuren. Dadurch versinkt der Film nie im kitschigen Pathos, sondern erzählt auf Augenhöhe mit den Dorfbewohnern von Schuld, Liebe, Familie, Generationenkonflikten und Konkurrenz.
22: Ist das Avicii?
27: Ja, das ist Avicii.
28: Das ist unser Song. Die machen dasselbe wie wir.
27: Sie haben es uns geklaut.
25: So klingt das Leben ist ein warmherziger, bittersüßer Film, der darauf vertraut, dass seine Geschichte und seine Figuren für sich sprechen. Ein kluger Ensemblefilm über Menschen, die lernen, dass Gemeinschaft nicht bedeutet, gemeinsam zu vergessen, sondern gemeinsam weiterzuleben.
11: Anna Wollner über den Film So klingt das Leben, der morgen in die Kinos kommt.
4: Standpunkte.
11: Bundeskanzler Merz hat in der letzten Pressekonferenz vor der Sommerpause eine positive Zwischenbilanz der schwarz-roten Koalition gezogen. Er verteidigte dabei die Sozialpolitik der Bundesregierung und kündigte weitere Reformen an. Unsere Gastautorin heute bei den Standpunkten ist die freie Autorin Wiebke Hollersen. Sie resümiert, Merz habe versucht, Zuversicht zu verbreiten, was ihm nicht recht gelungen sei.
6: Die Stimmung in der Koalition sei viel besser, hat Friedrich Merz versichert. Er hat sich sogar demütig gezeigt. Es beschäftige ihn, dass seine Umfragewerte so schlecht seien. Er versuche, die Gründe für die ganze Kritik festzustellen. Naja, bei der Suche kann ich helfen. Kleine Erinnerung, Merz hatte versprochen, die hart arbeitende Mitte in Deutschland zu entlasten. Aber die Reformen, die seine Koalition

0: Merz und sein Koalitionspartner SPD, dem die Wähler auch nicht gerade zujubeln, bauen darauf, dass die von ihnen beschlossenen und noch geplanten Reformen die lahmende deutsche Wirtschaft wieder zum Galoppieren bringen. Wann sich die Früchte der Reformen zeigen und wie groß sie dann sind, wagt jedoch niemand vorherzusagen, auch der Kanzler nicht.
1: Die Nürnberger Nachrichten stellen fest, Merz sei es durchaus gelungen, optimistisch zu wirken.
0: In einigen Dingen hatte er es leicht, etwa außen-, Europa- und vor allem verteidigungspolitisch. Merz freute sich über das Attribut Außenkanzler und konstatierte zu Recht, dass es Deutschland gelungen sei, wieder zu einer integrierenden Rolle in der EU und sogar darüber hinaus zurückzufinden.
1: Das Straubinger Tagblatt findet, Merz habe es nicht geschafft, auf Probleme einzugehen, die viele Menschen beschäftigen und umtreiben.
0: Mit Blick auf die Landtagswahlen im Herbst hätte der Kanzler Sympathiepunkte sammeln müssen. Gerade weil die AfD in den Umfragen weiter zulegt und darauf wartet, dass Schwarz-Rot die Menschen weiter enttäuscht. Merz hätte zeigen müssen, dass er nicht nur regieren kann, sondern die Sorgen derer kennt und ernst nimmt, die die politische Mitte zu verlieren droht und die kaum noch wissen, wie sie ihren Alltag finanzieren sollen. Das ist ihm nicht gelungen.
1: Und das waren die Standpunkte zusammengestellt von Peter Behrendt. 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Ja, und über diese Sommerpressekonferenz von Bundeskanzler Merz, bei der er sich ja zu den innen- und außenpolitischen Themen, die gerade aktuell sind, geäußert hat, darüber sprechen wir dann auch gleich nach den 0 Uhr Nachrichten nochmal ausführlich hier in der ARD Infonacht.

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1: Um 0 Uhr mit Wolfgang Berger. Argentinien steht im Finale der Fußball-Weltmeisterschaft. Der Titelverteidiger hat sich im Halbfinale gegen England mit 2:1 durchgesetzt. Aus dem ARD-WM-Team Hendrik Lückhoff.
2: Zum wiederholten Mal bei dieser WM gewinnt Argentinien mit einem Drama in der Nachspielzeit. Lautaro Martinez traf zum ganz späten Sieg. Das intensive Spiel war lange geprägt von Kampf, Härte und Fouls, aber ohne spielerische Höhepunkte. Im zweiten Durchgang traf dann Gordon mit der ersten richtigen Chance für die Engländer. Danach wurde Argentinien immer stärker und Fernandes besorgte 5 Minuten vor Schluss den Ausgleich. Die Verlängerung schien nah, bis Martinez in der zweiten Minute der Nachspielzeit per Kopf den unterm Strich verdienten Siegtreffer erzielte. Im Finale geht's am Sonntag gegen Spanien. England trifft im Spiel um Platz 3 auf Frankreich.
1: Bundeskanzler Merz hat den Reformkurs seiner Regierung verteidigt und weitere Maßnahmen in Aussicht gestellt. Die Arbeit der schwarz-roten Koalition bezeichnete Merz als erfolgreich.
3: Ich muss sagen, die Koalition hat Tritt gefasst. Wir befinden uns auch persönlich, menschlich in einem sehr guten Verhältnis miteinander. Die einzelnen Ressorts arbeiten gut zusammen. Ich arbeite mit Lars Klingbeil und Bärbel Baas gut zusammen mit den Themen, die wir gemeinsam versuchen auf den Weg zu bringen. Und deswegen bin ich zuversichtlich, dass uns das im zweiten Halbjahr 2026 auch weiter gelingt. Wohlwissend, dass wir vor großen Aufgaben nach wie vor stehen. Wohlwissend, dass jederzeit über Nacht die Lage sich noch einmal vollständig verändern könnte und wir dann vor weiteren größeren Aufgaben stehen.
1: Bundeskanzler Merz in seiner Sommerpressekonferenz in Berlin. Das US-Militär hat nach eigenen Angaben eine weitere Angriffswelle gegen den Iran gestartet. Die Attacken richten sich offenbar vor allem wieder gegen Abschussrampen entlang der Straße von Hormus. Es ist die zweite Serie von Bombardements innerhalb weniger Stunden. Zuvor hatte der Iran mindestens 35 Tote durch die Angriffe gemeldet und seinerseits wieder US-Stützpunkte in der Region ins Visier genommen. In Frankreich ist künftig Sterbehilfe für schwerkranke Menschen nach streng festgelegten Regeln erlaubt. Die Nationalversammlung

0: In Paris hat ein Gesetz verabschiedet, das unheilbar Kranken im fortgeschrittenen Stadium und bei schwerem Leiden die Möglichkeit des begleiteten Suizids gibt. Das gilt auch, wenn der oder die Betroffene eine Behandlung abbricht oder ablehnt. Allerdings gibt es diverse Auflagen, die erfüllt sein müssen. Das waren die Nachrichten. Und das Wetter in Deutschland. Gebietsweise kräftige Schauer und Gewitter, in der Mitte oft klar, Tiefstwerte 19 bis 11 Grad. Tagsüber teilweise heiter, später Schauer und Gewitter, Starkregen und Hagel. Höchstwerte 22 Grad auf Fehmarn bis 33 Grad am Oberrhein. Am Freitag teils kräftige Schauer und Gewitter, teils trockene Phasen 22 bis 30 Grad. Am Samstag vor allem im Süden und Osten Schauer und einzelne Gewitter. Es ist 0:03 Uhr.
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2: Zunächst die Entwarnung in Bremen auf der B6 Autobahnzubringer über Seestadt bis Ut-Bremer Straße. Kein Falschfahrer mehr zwischen der A27 Bremen-Überseestadt und Nordwestknoten. A1 Lübeck-Hamburg. Auf der Norderelbbrücke kommt es in beiden Richtungen noch bis ca. 5 Uhr zu kurzfristigen Sperrungen wegen eines Schwertransports. Die A4 Aachen Richtung Köln ist zwischen Kreuz Köln West und Köln Eiffeltor noch bis etwa 18 Uhr gesperrt. Die A30 Rheine Richtung Osnabrück ist zwischen Rheine Nord und Rheine wegen Bauarbeiten noch bis 5 Uhr gesperrt. Die A40 Dortmund Richtung Essen ist zwischen Bochum Zentrum und Bochum Hamme wegen Bauarbeiten ebenfalls bis 5 Uhr gesperrt. Die A59 Nord-Südstraße Dienstlaken Richtung Duisburg ist zwischen Duisburg-Wannheimer Ort und Buchholz nach einem Unfall im Baustellenbereich gesperrt. Und die A59 Düsseldorf Richtung Köln ist zwischen Düsseldorf-Garath und Richrath nach einem Unfall gesperrt.
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2: Und die kommt wie immer aus Hamburg von NDR Info. Mein Name ist Alex Franz. Willkommen. Es ist ein liebgewonnenes Berliner Ritual zur Sommerzeit. Jedes Jahr direkt vor der parlamentarischen Sommerpause stellt sich der Bundeskanzler den Fragen der internationalen Presse. Angela Merkel hatte diese Tradition einmal begründet. Es ist eine Pressekonferenz, auf der alle Fragen erlaubt sind und bei der zum Beispiel ihr viel zitierter Satz »Wir schaffen das« gefallen war. Gestern Nachmittag war nun der amtierende Bundeskanzler Friedrich Merz an der Reihe. Sabine Hengel hat zugehört.
3: Gleich zu Beginn bei der Begrüßung durch den Gastgeber erfährt Friedrich Merz einen Motivationsschub.
4: Das ist jetzt der 17. Besuch bei uns. Ich muss allerdings hinzufügen, Frau Merkel war 46 Mal seitdem da.
3: Was nicht ist, kann ja noch werden. Oder nicht? Merz ist immerhin schon 70. Will er das überhaupt weitermachen? Dazu später mehr. Der Kanzler referiert erstmal das, was seine Regierung in den letzten Wochen hingelegt hat. Er klingt dabei wie der Notar der Republik. Wenig Werf, wenig Pathos. Authentisch, könnte man auch sagen. Und würde jemand aus einem sehr langen Schlaf erwachen und zum ersten Mal von dieser Regierung hören, müsste er denken, alle Achtung. Dann geht es in die Fragerunde. Alles ist erlaubt. Zum Beispiel die Frage nach dem schwächsten Moment in Merz' Kanzlerschaft.
5: Darüber müsste ich länger nachdenken.
3: War der schwächste Moment ein diplomatisches Missgeschick, ein verbaler Ausrutscher oder schlicht die abgehobene Hutwahl für die Loge in Wimbledon, über die jetzt im Netz gespottet wird?
2: Und an dieser Stelle müssen wir den Beitrag kurz unterbrechen für eine weitere Gefahrenmeldung. Achtung, ein Falschfahrer auf der A2 Hannover-Dortmund zwischen Kreuzbad Oeynhausen und Flotow-West kommt Ihnen ein Falschfahrer entgegen. Fahren Sie äußerst rechts und überholen Sie nicht. Auf der A2 Hannover-Dortmund zwischen Kreuzbad Oeynhausen und Flotow-West ist ein Falschfahrer unterwegs. Vorsicht dort in beiden Richtungen. Und nun weiter mit dem Beitrag zur Sommerpressekonferenz von Friedrich Merz.
3: Merz behält es für sich oder aber er hat tatsächlich noch nie über den schwachen Moment nachgedacht.
5: Ich bin ein lernfähiges System und lerne jeden Tag dazu.
3: Das lernfähige System lernt in dieser Fragerunde, was Hauptstadtjournalistinnen wirklich interessiert. Zufriedenstellen dürfte Merz, dass keiner über den Zustand der Koalition reden will. Und tatsächlich ist es ruhig geworden. Schwarz-Rot hat in den Arbeitsmodus geschaltet und sich in den Sommer der Reformen begeben. Schließlich stehen im Herbst Landtagswahlen im Osten an und die AfD will an die Macht. Ein Graus für Merz.
5: Und deswegen werde ich alles tun, um das zu verhindern. Alles, was in meiner Kraft steht, tun, um das zu verhindern.
3: Sätze wie diese ziehen sich durch die 90-minütige Fragerunde. Merz wirkt glaubwürdig. Mit der AfD niemals, betont er, wie schon so oft. Was er denn AfD-Wählern sagen will, um sie von seiner Politik zu überzeugen?
6: Schaut genau hin, lasst euch nicht von Social-Media-Aktivitäten, egal wo sie stattfinden, allein informieren, sondern guckt hin, was die Bundesregierung versucht, auf den Weg zu bringen.
3: Merz wird nach Sachsen-Anhalt fahren, nach Mecklenburg-Vorpommern und auch in Berlin Wahlkampf machen. Es geht auch um seine Zukunft, seine Autorität als Parteivorsitzender. Keine Zusammenarbeit mit der AfD. Nicht alle in der CDU sehen das so wie er. Eine brenzlige Lage. Und dann sind da ja auch die Umfragewerte. Alles andere als berauschend. Manch einer hätte schlaflose Nächte. Nicht Friedrich Merz.
6: Ich empfinde diese demoskopische Lage, wenn Sie so wollen, eher als Ansporn, die Arbeit fortzusetzen, gut zu machen, richtig zu machen. Und das ist etwas, was mich beschwert und an dem wir auch gemeinsam arbeiten.
3: Und dann kommt sie, die Frage nach seinen persönlichen Zielen. Will er nochmal antreten bei der nächsten Bundestagswahl? Merz bleibt die Antwort schuldig. Der Zeitpunkt für diese Entscheidung ist nicht da, sagt er.
6: Der Zeitpunkt ist jedenfalls jetzt nicht da. Ich konzentriere mich auf die Arbeit, die wir in der Koalition leisten müssen und die absorbiert mich wirklich vollständig.
3: Noch 29 Mal Bundespressekonferenz bis Merkel.
2: Soweit also die Sommerpressekonferenz des Bundeskanzlers, zusammengefasst von Sabine Henkel. Eine von Friedrich Merz' schärfsten Kritikerinnen ist ganz sicher die Fraktionschefin der Linken im Bundestag, Heidi Reichenick. Sie wirft dem Bundeskanzler Arroganz vor. Warum sie das tut, das hat mein WDR-Kollege Tobias Strauß Reichenick gefragt.
7: Ich finde es schon ziemlich, sagen wir mal, interessant, wie der Kanzler auf Kritik reagiert und vor allen Dingen auf die Sorgen und Nöte der Menschen, weil darum geht's ja. Die haben zum Beispiel mit Blick auf die Gesundheitsreform einfach Angst, dass die Versorgung wegbricht, und diese Angst ist ja berechtigt. Und eigentlich wäre es doch seine Aufgabe als Kanzler, das ernst zu nehmen, die Menschen zu beruhigen, sich das nochmal anzuschauen. Aber stattdessen, ja, diese Arroganz und diese Kälte. Also alles, was diese Regierung bisher umgesetzt hat, macht das Leben der Menschen wirklich schlechter und sorgt dafür, dass das Leben immer unbezahlbarer wird. Und das ist doch das Problem. Es wäre doch mal sinnvoll, darüber zu reden, wie wir die Menschen entlasten können.
8: Ich möchte mal gerade auf einen Satz kommen, den Sie jetzt gerade gesagt haben. Sie haben gesagt, alles, was die Regierung bisher umgesetzt hat, sorgt dafür, dass das Leben der Menschen schlechter wird. Das ist doch auch völlig übertrieben. Also wenn wir zum Beispiel auf den Bürokratieabbau gucken, da sind ja nun doch einige Dinge verabschiedet worden, die das Leben der Menschen leichter machen.
7: Was genau meinen Sie denn? Also wo werden die Menschen denn sagen,
8: Mensch, naja, zum Beispiel, wenn man einen Antrag stellt, der innerhalb von 4 Monaten nicht beantwortet ist, dass der dann automatisch als genehmigt gilt. Das ist doch eine gute Sache, oder nicht?
7: Das ist wunderbar, aber besser wäre es noch, wir hätten mal was, das den Menschen mehr Geld ins Portemonnaie spült. Also beispielsweise lobt sich die Regierung ja dafür, wenn wir beim Thema Bürokratieabbau sind, dass das Kindergeld nicht mehr separat beantragt werden muss. Das ist ganz toll, dass sie da eine Unterschrift mitspart, aber gleichzeitig kürzt sie beim Elterngeld. Gleichzeitig kürzt sie den Kindersofortzuschlag. Also da kann ich mich ja Bürokratieabbau so sehr loben, wie ich will, wenn ich den Leuten am Ende das Geld aus der Tasche ziehe. Und das ist genau meine Kritik.
8: Und aber deswegen Sie kritisieren sage ich, ja auch den Ton mehr Elterngeld des Bundeskanzlers. Sie kritisieren den Ton des Bundeskanzlers und gleichzeitig machen Sie selber eine Pauschalkritik, obwohl Sie jetzt eingeräumt haben, dass das eigentlich eine gute Sache ist. Das ist doch vielleicht auch nicht ganz richtig.
7: Ich kritisiere den Mann in der Machtposition und er wirft den Menschen, ja, die diesen Laden hier am Laufen halten, die irgendwie früh aufstehen, arbeiten müssen, die sich um Kinder und zu pflegende Angehörige kümmern, er wirft den permanent vor, dass sie zu wenig machen, dass sie faul sind, dass sie blau machen. Das ist der große Unterschied. Ich kritisiere den Mann, der eigentlich die Aufgabe hat, für die Menschen im Land da zu sein, aber aktuell nur Politik macht, die den Großkonzern was bringt.
8: Also kein gutes Zeugnis für Friedrich Merz. Das Gute an Zeugnissen ist aber ja, dass die jeder bekommt, auch die Opposition. Welche Note würden Sie sich dann selber geben für Ihre Oppositionsarbeit?
7: Na, das Gute ist ja, dass man sich normalerweise selber keine Noten gibt. Also ich hoffe, dass das andere tun und ich hoffe natürlich, dass wir es geschafft haben, nicht nur Kritik zu formulieren, das ist das eine, sondern auch Lösungen anzubieten und vor allen Dingen auch aus der Opposition heraus etwas für die Menschen zu tun. Also ich denke, wir machen an der Stelle einen guten Job. Wir hören zu, wir gehen an die Haustüren, an die Werkstore, aber wir können natürlich immer noch besser werden.
8: Ja, haben Sie denn was konkret durchgesetzt oder verhindert in diesem guten Jahr Schwarz-Rot?
7: Naja, Sie wissen ja selber, wie das ist, dass die Opposition meistens die besseren Anträge stellt, aber keine Mehrheiten dafür bekommt. Aber was wir ja beispielsweise geschafft haben, ist überhaupt Themen auf die Agenda zu setzen, beispielsweise die Vermögensteuer, die dafür sorgen würde, dass wir bis zu 147 Milliarden im Jahr für Länder und Kommunen hätten. Also das ist ein Thema, das ohne uns gar nicht vorkommen würde. Und das muss ich auch sagen, wir haben ja damals dafür gesorgt, dass das Rentenniveau nicht noch weiter absinkt ab 1.1. diesen Jahres. Und ich finde, aus der Opposition heraus ist das schon eine ganz gute Sache.
8: Aber sind die Lösungen, die Sie anbieten, denn wirklich realistisch? Also wenn wir nochmal auf die Gesundheitsreform gucken, die haben Sie ja auch schon angesprochen. Da haben Sie im Bundestag gesagt, am Freitag, Friedrich Merz soll bei der Gesundheitsreform einfach seine Bonzenkumpels zur Kasse bitten und da wäre das geklärt. So einfach ist es doch nicht.
7: naja, wir bieten keine Lösungen an, die nicht umsetzbar sind. Das ist schon unser Anspruch an uns selbst.
8: Wenn ich das heißt, sage, Entschuldigung, ich eben, wenn ich da unterbreche, wenn die Bonzen-Kumpels das Geld abdrücken, dann ist die Finanzierungslücke von 18 Milliarden Euro bei der gesetzlichen Krankenkasse gestopft.
7: Das ist die zugespitzte Erklärung und ich habe es dann ja auch in der Rede nochmal ausgeführt. Wir brauchen eine Bürgerversicherung, in die alle einzahlen, auf alle Einkommensarten, ohne Beitragsbemessungsgrenzen. Weil aktuell ist es ja so, dass man nur bis zu einem bestimmten Beitrag, also bis zu einem bestimmten Einkommen, auch Beiträge für die Gesundheitsversicherung zahlt. Aber irgendwann, wenn man 10.000, 20.000 im Monat verdient oder eben auch andere Einkommensarten hat, dass man da komplett raus ist. Und das finden wir hochgradig ungerecht, weil es kann ja nicht sein, dass die hart arbeitenden Menschen ihren Beitrag leisten und prozentual mehr beitragen müssen. Und wenn man das ändern würde, da gibt es auch die Studien zu, dann würden die Beiträge für die Mehrheit sogar sinken und wir könnten die Gesundheitsversicherung und die Gesundheitsversorgung vernünftig ausbauen. Dazu gehört natürlich auch, dass wir dafür sorgen müssen, dass man mit der Gesundheit keinen Profit mehr macht. Es kann ja nicht sein, dass es irgendwelche Konzerne gibt, die davon auch noch profitieren. Also da gibt es ganz viele Möglichkeiten, aber dazu muss man sich eben genau mit den wenigen anlegen, die jetzt davon profitieren. Und dazu ist Friedrich Merz nicht bereit.
8: Sie kritisieren den Kanzler für seine Arroganz. Das habe ich mir noch aufgeschrieben, dass Sie es ihm gesagt haben. Sie kritisieren die Regierung. Wie groß ist denn die Faust in der Tasche bei den Linken, die Sie möglicherweise machen müssen, wenn Sie nach den Landtagswahlen in Sachsen-Anhalt einen CDU-Ministerpräsidenten mitwählen?
7: Also was genau in Sachsen-Anhalt passiert, das entscheiden die Genossinnen und Genossen dort vor Ort. Die haben die meisten Erfahrungen. Aber ich sag mal so, unser Credo ist es immer wieder. Wir werden als Linke alles dafür tun, um den Menschen zu helfen, dass es ihnen besser geht und diese Demokratie zu verteidigen. Das haben wir auch immer wieder bewiesen. Also an uns scheitert es nicht. Aber natürlich werden wir keine Union unterstützen, nur damit sie dann AfD-nahe Politik macht. Also wir werden da klare Haltelinien haben und wir werden da auch klar was umsetzen wollen.
9: Sagt die Fraktionschefin der Linken im Bundestag, Heidi Reicheneck. 0.14 Uhr ist es jetzt.
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9: Es hat sich ja bei vielen eingebrannt, dieses Wort. Kriegstüchtig soll Deutschland werden, so sagt's ja der Bundesverteidigungsminister. Die Wehrpflicht in Deutschland ist nach wie vor ausgesetzt. Trotzdem stellen schon jetzt immer mehr Menschen einen Antrag auf Kriegsdienstverweigerung. Astrid Wulff hat nach den Gründen gefragt.
10: Sie wollen nicht mit einer Waffe auf andere schießen. Immer mehr Menschen verweigern den Kriegsdienst. Im ersten Halbjahr sind laut zuständigem Bundesamt rund 5.800 Anträge eingegangen. Im ganzen Jahr davor war es knapp ein Drittel weniger, die Jahre zuvor deutlich weniger. Seit Jahresbeginn werden 18-Jährige im Rahmen des neuen Wehrdienstes erfasst. Männer müssen dazu einen Fragebogen ausfüllen und können anschließend zur Musterung eingeladen werden. Das ist für Ralf Buchterkirchen ganz klar der Grund, warum mehr Männer, nicht nur Junge, den Kriegsdienst verweigern wollen. Er ist Sprecher der Deutschen Friedensgesellschaft Vereinigte KriegsdienstgegnerInnen und berät in Sachsen-Anhalt zur Antragstellung. Die Anfragen nehmen zu.
11: Also wir merken das auf jeden Fall. Also wir beraten per Mail, telefonisch, aber haben auch einmal im Monat in Halle einen festen Anlaufpunkt, wo auch Jugendliche kommen, aber halt auch Eltern, aber auch Reservistinnen und Reservisten vorbeikommen oder per Mail anfragen und halt Beratung brauchen.
10: Auch in Sachsen und Thüringen berichten die Berater der Deutschen Friedensgesellschaft von mehr Anfragen, wie genau der Kriegsdienst verweigert werden kann. Wolfgang Geffe hat schon zu DDR-Zeiten Jugendliche in Thüringen beraten. Die jungen Leute, die sich heute an ihn wenden, seien beunruhigt durch die weltpolitische Lage und beschäftigten sich auch deshalb mit dem Thema. Im Grundgesetz ist verankert, dass der Kriegsdienst mit Waffe aus Gewissensgründen verweigert werden kann. Diese Gründe seien individuell unterschiedlich, erzählt Geffe.
12: Manche begründen es damit, dass sie Menschen begegnet sind, die in Kriegsgebieten waren. Afghanistan, Syrien, Ukraine. Andere begründen es mit ihrer Familiengeschichte. Wieder andere begründen es mit dem Geschichtsunterricht in der Schule. Filme spielen eine Rolle, Literatur spielt eine Rolle. Es kommt auch vor, dass jemand sagt, ich bin selber Vater und es kommt für mich nicht in Frage, dass mein Kind erlebt, dass ich mit einer Waffe in der Hand zu sehen bin. Wiederum andere sagen, es hängt mit meiner religiösen Erziehung zusammen.
10: Wolfgang Geffe engagiert sich schon jahrzehntelang für Friedensorganisationen. Als 2011 die Wehrpflicht ausgesetzt wurde, hätte er nicht gedacht, dass er nochmal beratend aktiv werden muss. Er kann sich noch an ganz andere Zeiten erinnern.
13: Also ich blicke ja auf ganz andere Zahlen zurück. Wir haben Anfang der 2000er Jahre 150 bis 180, 190.000 Kriegsdienstverweigerer pro Jahr gehabt. Also wenn wir von diesen Zahlen ausgehen, wir kommen vielleicht in diesem Jahr auf 10.000, ist das aber noch deutlich weniger, als das in den 2000er Jahren war.
10: Den Kriegsdienst verweigern kann aber bis auf Ausnahmen nur, wer als tauglich gemustert wurde. Die Bundeswehr führt die Musterungen aktuell erst schrittweise wieder ein.
9: Astrid Wulff berichtete. In einigen Teilen Deutschlands werden es auch heute wieder über 30 Grad. Und die extreme Hitzewelle Ende Juni hat ja gezeigt, was in diesem Sommer noch auf uns zukommen könnte. Zu viel Hitze, zu wenig Niederschlag. Diese Kombination sorgt seit Jahren dafür, dass die Trockenheit in Deutschland zunimmt. Zum ersten Mal lassen sich nun Pegelstände auf einer einheitlichen Website einsehen. Der Bundesumweltminister hat gestern das neue Niedrigwasserportal NIVIS vorgestellt. Damit soll Trockenheit früher sichtbar gemacht werden und rechtzeitig gegengesteuert werden können. Dietrich Karl Meurer hat weitere Informationen.
14: Drei Karten von Deutschland zeigt das neue Internetportal NIVIS. Eine für Flüsse und Bäche, eine für Grundwasser und eine für Niederschläge. Farbige Punkte in Blau, Gelb, Orange und Rot stehen für die Messstellen, erklärt anhand der ersten Karte Dirk Schwartmann, der Präsident der Bundesanstalt für Gewässerkunde.
15: Und diese Färbung entspricht der jeweiligen Kategorie, ob wir einen Normalwasserstand, ob wir Niedrigwasser, extremes Niedrigwasser haben.
14: In das System fließen Daten von rund 1200 Messstellen an Flüssen und Bächen sowie von 230 Grundwassermessstellen ein. Aktuell zeigen vor allem Regionen im Süden Deutschlands und auch Teile Ostdeutschlands häufig niedrige bis sehr niedrige Wasserstände. Für Schwartmann ist NIVIS vor allem deshalb ein Fortschritt, weil erstmals überall die gleichen Maßstäbe gelten.
15: Bisher haben die Länder mit unterschiedlichen Parametern gearbeitet, mit unterschiedlichen Charakteren, mit unterschiedlichen Schwellenwerten. Jetzt haben wir hier die Möglichkeit, einheitliche Schwellenwerte bundesweit festzustellen, um auch bundesweit einen Abgleich vorzunehmen.
14: Nutzerinnen und Nutzer können sich von der Deutschlandkarte bis zu einzelnen Messstellen durchklicken. Für die Schifffahrt verweist NIVIS zudem auf Vorhersagen für die kommenden Wochen. Angestoßen wurde das Projekt vom Bundesumweltministerium. Es finanziert den Betrieb mit jährlich rund 200.000 Euro. Umweltminister Carsten Schneider beschreibt die Dimension des Problems Wassermangel.
16: Wir haben in Deutschland in den letzten 25 Jahren 60 Milliarden Kubikmeter Wasser verloren.
14: Das ist mehr Wasser, als im gesamten Bodensee gespeichert ist.
16: Man sieht es an niedrigen Wasserständen in Flüssen, in Seen, an trockeneren Böden.
14: Der SPD-Politiker verweist auf eine Studie, die den volkswirtschaftlichen Schaden der Wasserknappheit bis zum Jahr 2050 auf 625 Milliarden Euro beziffert.
16: Eingerechnet Ernteausfälle, steigende Wasserpreise, unterbrochene Lieferketten, etwa wenn Niedrigwasser die Binnenschifffahrt einschränkt, was wir heute schon haben.
14: Für den Umweltminister ist die Entwicklung eindeutig. Der Klimawandel setze die Wasserressourcen in Deutschland immer stärker unter Druck. Wie sich das konkret vor Ort auswirkt, zeigt das Beispiel Würzburg. Die Stadt in Unterfranken gehört zu den trockensten Regionen Bayerns. Deshalb hat Schneider die Würzburger Umweltbürgermeisterin Sandra Wolowa eingeladen. Die Grünen-Politikerin berichtet:
17: Aktuell ist die Wassersituation sehr, sehr kritisch.
14: Die Trinkwasserversorgung der Stadt arbeitete zuletzt zeitweise an ihrer Leistungsgrenze. Würzburg hat deshalb die Bevölkerung bereits zum Wassersparen aufgerufen.
17: Den Garten nicht unbedingt zu gießen, den Pool nicht aufzufüllen. All diese Dinge, wir haben noch keine Allgemeinverfügung erlassen, also indem wir diese Dinge verbieten. Das hat München getan. Das wäre auch im Werkzeugkasten, haben wir noch nicht angewandt.
14: Umweltminister Schneider kündigt unterdessen weitere Regeln an, die Kommunen bei Wasserknappheit praktische Hilfe geben sollen.
16: Erster Schritt in dieser Richtung sind die Leitlinien zum Umgang mit Wasserknappheit, die mein Ministerium zusammen mit Bund und Ländern erarbeitet hat und die im Herbst der Umweltministerkonferenz, die in der Sächsischen Schweiz stattfinden wird, vorgelegt werden sollen.
14: Geplant sei etwa ein Ampelsystem für Trockenlagen. Eine wichtige Datengrundlage dafür liefert künftig das Niedrigwasserinformationssystem NIVIS.
9: NIVIS, das neue Niedrigwasserportal, soll also künftig nach einheitlichen Maßstäben zeigen, wie es um Flüsse und Grundwasser in Deutschland steht und wo sich Trockenheit verschärft, Dietrich Karl Meurer berichtete. Und wir bleiben noch beim Thema. In einigen Kommunen ist das Trinkwasser mittlerweile knapp geworden. Besonders schlimm ist es in Lengenwang im Ostallgäu in Bayern. Dort hat die örtliche Quelle einen besorgniserregenden Tiefstand erreicht. Die Gemeinde kann sich nicht mehr selber versorgen. Seit einigen Tagen muss Trinkwasser per Laster aus dem 10 Kilometer entfernten Markt Oberdorf gebracht werden. Katharina Reichert berichtet aus dem Ostallgäu.
10: Ein großer Lastwagen mit glänzendem Edelstahltank steht unterhalb des Lengenwanger Trinkwasserbrunnens. In blauen Leitungen wird das aus Markt Oberdorf angelieferte Wasser in den Hochbehälter gepumpt. Rund 300 Meter über eine Wiese den Hügel hinauf. Dass das Wasser einmal so knapp werden könnte, damit habe er nicht gerechnet, räumt Bürgermeister Peter Hartl selbstkritisch ein.
18: Prognostiziert ist das schon immer worden, aber keiner hat es halt wirklich wahrhaben wollen oder viele nicht. Wir haben es bisher auch nicht gemacht. Der Klimawandel lässt grüßen.
10: Rund eine Stunde dauert es, bis der Tanklaster leer gepumpt ist. Etwa 26.000 Liter Wasser liefert er pro Fahrt. Heute wird er insgesamt viermal von Markt Oberdorf nach Lengenwang fahren. Am vergangenen Wochenende musste er öfter kommen.
18: Wir haben es momentan gut im Griff, der Brunnen baut gut auf. Wir kommen nicht ohne das Wasser zurecht, aber die Situation hat sich im Vergleich zum Samstag deutlich entspannt.
10: Einer der Gründe? Die Anwohner gehen jetzt merklich sparsamer mit dem Wasser um.
19: Also ich versuche wirklich zum Wasser sparen. Das Wasser, wo ich in den Salat gewaschen habe, drinnen stehen lassen, dass ich immer wieder, wenn ich am Kochen bin, das Wasser benutzen kann.
20: Weniger Garten gehst oder irgendwie so, gell?
21: Bei der Spülmaschine zum Beispiel, ob ich die jeden Tag laufen lasse.
22: Pool nicht aufbauen.
10: Auch die Landwirte sparen Leitungswasser. Um zum Beispiel ihre Tiere zu versorgen, können sie sich kostenlos Wasser an einer extra eingerichteten Brauchwasserentnahmestelle abholen. Gerade füllt Landwirt Tobias Nick sein Wasserfass voll. Für seine 80 Milchkühe und 20 Jungrinder muss er dreimal am Tag kommen.
23: Dreimal 20 Minuten, wo fehlt, aber ja, man macht alles um Wasser zu sparen und fürs Tierwohl.
10: Generell, sagt der Bürgermeister, packt das ganze Dorf an, wo es nötig ist.
18: Ich habe am Sonntag teilweise in der Früh Tränen in den Augen gehabt, weil das beeindruckend ist, was da jeder bringt.
10: Die Wasserlieferungen sind allerdings kein Dauerzustand. Bürgermeister Hartl nimmt deshalb eine ganze Reihe Hausaufgaben mit ins Rathaus. Zum Beispiel prüfen, wo Wasser im Leitungssystem verloren geht und die Planungen für die bereits angedachten Verbundleitungen mit den Nachbargemeinden vorantreiben. Eine Leitung wird im Ortsteil Siegratzbold bereits gebaut. Notfallmäßig.
9: Katharina Reichert berichtete.
1: Sport.
24: Mit Finn Hornberg. Argentinien kämpft sich hochverdient ins WM-Finale. Lange mussten die argentinischen Fans warten, dann drehte die Albiceleste das Halbfinale gegen England. Matchwinner Lautaro Martinez trifft in der Nachspielzeit zum 2:1 und die argentinischen Fans konnten ihr Glück kaum fassen. Thomas Kunze berichtet.
25: England gegen Argentinien. Das war ein würdiges, ein spektakuläres Halbfinale, das Argentinien am Ende aufgrund einer überragenden Schlussphase mit 2:1 gewonnen hat. Die erste Hälfte verlief von beiden Seiten aus extrem kontrolliert. Echte Torchancen gab es im Prinzip gar nicht. Nach dem Wechsel kam England mit sehr viel Schwung aus der Kabine und in der 55. Minute traf dann Gordon aus 6 Metern Entfernung zur englischen Führung. Vorausgegangen war eine feine Kombination über Kane, Rice und Rodgers. Lionel Messi und Argentinien brauchten eine Weile, um das Ganze zu verarbeiten. Trainer Lionel Scaloni aber setzte die richtigen Impulse von der Bank und so traf in der 85. Minute zunächst Enzo Fernandes sehenswert von der Strafraumgrenze zum 1:1, ehe der eingewechselte Lautaro Martinez in der 2. Minute der Nachspielzeit per Kopf das Siegtor erzielte. Der Assist kam natürlich von Lionel Messi. Argentinien zieht damit verdient ins Endspiel ein. England bleibt der Trostpreis, die Partie um Platz 3.
24: Für die beiden Finalisten gibt es jetzt eine kleine Verschnaufspause. Am Sonntag geht es dann in New York um den WM-Titel. Die Tour de France ist in der Mitte von Frankreich angekommen und stand ganz im Zeichen der Sprinter. Die wurden ihrem Namen alle Ehre und fuhren mit einer Durchschnittsgeschwindigkeit von 50,9 km/h so schnell wie noch nie. Die Etappe endete mit einer Überraschung. Der Norweger Søren Varenscheid gewinnt. Bester Deutscher wird Pascal Ackermann auf Platz 10. Heute steht die 12. Etappe an. Holger Gersker blickt voraus.
26: Am Tag nach der schnellsten Tour de France-Etappe, die je gefahren wurde, stellt sich natürlich die Frage, geht heute etwa noch mehr? Trotz der über 30 Grad und der Strapazen an den 10 Tagen zuvor war das Feld gestern beim Sieg des Norwegers Søren Varenscheid im Schnitt mit fast 51 km/h unterwegs. Die heutige Etappe könnte die letzte mit einem Massensprint bei dieser Tour werden. Umso engagierter werden die Sprintermannschaften in die 179 Kilometer Richtung Chalon-sur-Saône gehen. Ausreißer werden es sicherlich wieder sehr schwer haben. Und zum Thema Geschwindigkeit gibt es auch den passenden Startort. Es ist die Formel-1-Strecke von Manicourt.
24: Die 12. Etappe der Tour de France gibt es ab 14 Uhr im Livestream auf sportschau.de oder in der Sportschau-App. Heute starten außerdem noch die British Open. Das prestigeträchtige Golfturnier wird in England vor den Toren von Liverpool ausgespielt. Bei den British Open geht die absolute Weltelite an den Abschlag. Mit dabei sind auch zwei Deutsche, die versuchen werden, die Trophäe, eine silberne Weinkaraffe, zu gewinnen. Einer von ihnen mit einem Namen, der einer amerikanischen Golflegende gleicht. Maren Höfle berichtet.
0: Tiger ist bei der Open Championship zurück. Und zwar nicht Woods, sondern Christensen. Der Hamburger startet zum zweiten Mal beim ältesten Major der Golfwelt. Vor 3 Jahren mit 19 Jahren noch als Amateur, inzwischen ist der 22-jährige Profi und will diesmal vor allem den Cut schaffen. Beim ersten Mal war er einfach vor allem so beeindruckt. Diesmal will er die Trainingsrunden anders gestalten und besser vorbereitet an den Start gehen, sagt der Hamburger dem britischen Golfmagazin Bunkered. Dass er Tiger heißt, liegt übrigens nicht nur an der Golflegende Tiger Woods. Auch Boxstar Darius Michalczewski, ein Freund seines Vaters Alex Christensen, spielt bei der Namenswahl eine Rolle. Quasi 50-50. Für Christensen selbst ist der Name Ansporn, kein Druck. Neben ihm ist auch der 21-jährige Amateur Tim Wiedemeyer aus München für Deutschland dabei. Im Fokus steht aber vor allem Tiger Christensen. Und diesmal hoffentlich nicht nur wegen seines Namens, sondern vor allem mit der sportlichen Leistung.
24: Das Besondere bei den British Open, es gehen nicht nur Profis an den Start, sondern auch Amateure. Heute geht's los und dann bis Sonntag.
2: Und soweit der Sport hier in der ARD Infonacht mit Finn Hornberg.

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1: Um 0.29 Uhr mit Wolfgang Berger. Kanzler Merz hat die Sozialpolitik der Bundesregierung verteidigt und weitere Reformen angekündigt. In der letzten Pressekonferenz vor der Sommerpause zog er eine positive Zwischenbilanz der schwarz-roten Koalition. Aus der Nachrichtenredaktion Tabia Tschöpe.
2: Laut Merz läuft die Zusammenarbeit von CDU und SPD gut. Die Koalition habe ihren Rhythmus gefunden und vieles auf den Weg gebracht. Einschnitte sind nach seinen Worten notwendig gewesen, zum Beispiel bei der gesetzlichen Krankenversicherung. Denn die öffentlichen Kassen könnten manche Entwicklungen schlicht nicht weiter tragen. Und Deutschland muss Merz zufolge wieder wettbewerbsfähig werden. Nach der Sommerpause geht es dem Kanzler vor allem um zwei Themen: die Alterssicherung und weiterer Bürokratieabbau. Er hoffe, dass er mit der Reformpolitik Wahlerfolge der AfD verhindern könne. So Merz mit Blick auf die anstehenden Landtagswahlen.
1: Die US-Armee hat eine weitere Angriffswelle gegen den Iran begonnen. Wie das zuständige US-Regionalkommando online mitteilte, wurden erneut militärische Stellungen ins Visier genommen, mit denen der Iran Schiffe in der Straße von Hormuz bedrohen würde. Zudem habe ein Kampfjet einen unter der Flagge Curaçaos fahrenden Öltanker beschossen, als dieser versucht habe, die Blockade gegen iranische Häfen zu durchbrechen. Iranische Medien berichteten von mehreren Einschlägen und Explosionen. Deutschland und Österreich werden an der gemeinsamen Grenze vorerst weiterhin Kontrollen durchführen. Das teilten die Innenminister der beiden Länder Dobrindt und Karner mit. Aus Berlin, Katrin Aue.
3: Alle hätten ein Interesse daran, dass Grenzkontrollen innerhalb der EU überflüssig werden, sagte Alexander Dobrindt von der CSU in der gemeinsamen Pressekonferenz. Aber dazu müssten die Rahmenbedingungen stimmen. Eine Bedingung sei ein wirksamer Schutz der EU-Außengrenzen. Man beobachte genau, wie sich die im Juni in Kraft getretene EU-Asylreform diesbezüglich auswirke. Außerdem sei die Integration der hier lebenden Zuwanderer nach wie vor eine Herausforderung. Diese Aufgabe sei noch nicht erledigt, sagte Dobrindt.
1: Die Deutsche Welthungerhilfe hat im vergangenen Jahr etwas mehr Geld für humanitäre Projekte ausgeben können. Trotz sinkender Zuschüsse aus Deutschland hätten gut 348 Millionen Euro für die Bekämpfung von Hunger und Armut eingesetzt werden können, heißt es im neuen Jahresbericht der Hilfsorganisation. Das entspricht rund 800.000 Euro mehr als noch 2024. Am meisten Geld floss demnach in Projekte im Südsudan, dem Sudan und der Ukraine. Argentinien steht im Finale der Fußball-Weltmeisterschaft. Das Team bezwang England mit 2:1. Das Endspiel steigt am Sonntag um 21 Uhr. Gegner ist Spanien. Das Wetter in Deutschland. Gebietsweise kräftige Schauer und Gewitter, in der Mitte oft klar. Tiefstwerte 19 bis 11 Grad. Tagsüber teilweise heiter, später Schauer und Gewitter, Starkregen und Hagel. Höchstwerte 22 Grad auf Fehmarn bis 33 Grad am Oberrhein. Am Freitag teils kräftige Schauer und Gewitter, teils trockene Phasen, 22 bis 30 Grad. Am Samstag vor allem im Süden und Osten Schauer und einzelne Gewitter, 19 bis 28 Grad. Das waren die Nachrichten.
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4: Zunächst die Entwarnung auf der A2 Hannover-Dortmund. Kein Falschfahrer mehr zwischen dem Kreuzbad Oeynhausen und Flotow West. A1 Lübeck-Hamburg. Auf der Norderelbbrücke kommt es in beiden Richtungen noch bis ca. 5 Uhr zu kurzfristigen Sperrungen wegen eines Schwertransports. Die A4 Aachen Richtung Köln ist zwischen Kreuz Köln-West und Köln-Eiffeltor noch bis etwa 18 Uhr gesperrt. Die A30 Rheine Richtung Osnabrück ist zwischen Rheine-Nord und Rheine wegen Bauarbeiten noch bis 5 Uhr gesperrt. Die A40 Dortmund Richtung Essen ist zwischen Bochum Zentrum und Bochum Hamme ebenfalls wegen Bauarbeiten bis 5 Uhr gesperrt. Die A59 Nord-Süd-Straße Dienstlaken Richtung Duisburg ist zwischen Duisburg-Wannheimer Ort und Buchholz nach einem Unfall im Baustellenbereich gesperrt. Und die A59 Düsseldorf Richtung Köln ist zwischen Düsseldorf-Garath und Richrath nach einem Unfall noch bis etwa 4.30 Uhr gesperrt.
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4: Und im Studio Alexander Franz, Ihnen einen schönen guten Tag. Mehr als 100 Jahre trennten Grenzkontrollen und ein Metallzaun Spanien vom britischen Überseegebiet Gibraltar. Damit ist jetzt Schluss. Ein neues Abkommen kommt vor allem tausenden spanischen Pendlern zugute. Der Grenzzaun wird entfernt. Bereits in der vergangenen Nacht versammelten sich hunderte Menschen, um das Ende der Grenzkontrollen zu feiern. Anna Mund berichtet.
5: Spanien und Gibraltar läuten das Ende des Grenzzauns mit einer feierlichen Zeremonie ein. Die Zollbeamten am Grenzübergang nach Gibraltar ziehen ab. Symbolisch wird ein Teil des Zauns umgerissen. Gibraltars Regierungschef Fabian Picardo ist unter den Ersten, die die Grenze ohne Kontrolle überschreiten. Hier gibt es viele Familien, die seit Jahren getrennt waren, erklärt er, und die sich jetzt keine Sorgen mehr machen müssen, dass ihnen Bürokratie im Wege steht. Dann dürfen auch die Anwohner ohne Kontrolle rüber. Im Auto, zu Fuß oder laut hupend auf Motorrollern. Etwa 15.000 Menschen passieren täglich die Grenze. Viele arbeiten in der britischen Exklave Gibraltar. Sie hoffen, dass Wartezeiten von manchmal 3 oder 4 Stunden nun endlich vorbei sind. An einer Grenze, die es nie hätte geben sollen, erklärt dieser Mann. Das knapp 7 Quadratkilometer große Gibraltar gehört seit dem Brexit nicht mehr zur EU. Mit dem neuen Abkommen gelten für Gibraltar mit seinem berühmten Affenfelsen die Regeln des Schengen-Raums. Kontrollen werden an den Hafen und den Flughafen verlagert. Spaniens Ministerpräsident Pedro Sánchez besucht die Grenze am Mittwoch und erklärt, dass das Ende des Grenzzauns zwischen La Línea de la Concepción und Gibraltar eine neue Ära einläute. Eine Zeit voller Chancen. Es sei eine Etappe des Zusammenlebens der beiden Bevölkerungen, so Sánchez in Richtung von Spaniern und Briten, die sich nie den Rücken gekehrt hätten und die nun gemeinsam Hand in Hand nach vorn gehen könnten. Möglich wurde der Schritt durch ein im Februar vereinbartes Abkommen zwischen der Europäischen Union und Großbritannien. Vor mehr als 300 Jahren hatte Großbritannien Gibraltar im Spanischen Erbfolgekrieg erobert. 1713 hatte Spanien das Gebiet zähneknirschend an die britische Krone abgetreten, seinen Gebietsanspruch aber nie aufgegeben.
4: Keine Grenzkontrollen mehr zwischen Spanien und Gibraltar. Anna Mund berichtete.
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4: Südkoreas Großkonzerne wie Samsung dominieren den weltweiten Markt für Speicherchips. Und Südkorea will den Hunger nach Rechenzentren für künstliche Intelligenz als weiteren Turbo für seine Chipindustrie nutzen. Man wolle unersetzlich werden für den Rest der Welt, gibt die Politik als Ziel aus. Thorsten Iffland berichtet.
6: Ergriffen und mit einer ordentlichen Portion Pathos steht Südkoreas Präsident Lee Jae-myung auf der Bühne und verkündet:
7: Ein neues Kapitel für die Republik Korea hat begonnen. Wir stehen vor einer neuen, kaum vorstellbaren Zukunft. Der heutige Tag markiert ihren Anfang. Im Namen unserer Wirtschaft möchte ich diese beiden zu Nationalhelden, zu Helden des Volkes erklären.
6: Mit den beiden sind die Chefs der Chipkonzerne Samsung und SK Hynix gemeint, die Lee für die Kameras symbolisch an den Händen fasst. Gemeinsam wollen der Staat und die beiden weltweit größten Hersteller für Speicherchips Südkorea nicht weniger als unersetzlich machen im Zeitalter der künstlichen Intelligenz.
7: Wir müssen uns die Schlüsseltechnologien der KI schneller sichern als jedes andere Land. Halbleiter, Physical, AI und KI-Rechenzentren sind die drei Säulen für einen großen Entwicklungssprung. Wir müssen sie zusammenführen und mit höchster Dringlichkeit die gesamte Kraft von Staat und Privatwirtschaft bündeln, um ein koreanisches KI-Ökosystem aufzubauen.
6: Koreas Chipindustrie soll sich innerhalb von nur 5 Jahren verdoppeln. Dazu müssen neue Chipfabriken gebaut werden, und zwar nicht im Großraum Seoul wie bisher, sondern im eher ländlichen Südwesten des Landes, erklärt der Geschäftsführer von SK Hynix, Kwak Nojung.
8: Da sich der weltweite Mangel an Speicherchips verschärft, müssen wir schnell einen neuen Halbleiterstandort sichern. Dafür benötigen wir ein großes Gelände mit einer stabilen Versorgung durch Strom und Wasser. Aus dieser dieser Perspektive erfüllt die südwestliche Region die Voraussetzungen für einen Halbleitercluster.
6: In Seoul seien die vorhandenen Ressourcen nahezu ausgeschöpft, erklärt Präsident Lee. Das neue Cluster, das gut 200 Kilometer von der Hauptstadt entfernt liegt, soll mit einem Hochgeschwindigkeitszug erschlossen werden. Die beiden Chip-Riesen wollen fast 500 Milliarden Euro investieren, die Regierung nochmal fast dieselbe Summe. Dass sich Südkorea zukünftig auch geografisch breiter aufstellt, halten Chip-Experten wie Suk Chun Kwon für sinnvoll.
9: Ein Großteil der weltweit modernsten Speicherchips wird in einem einzigen Industriecluster in Südkorea produziert. Dadurch entstehen erhebliche Risiken für die globale KI-Infrastruktur, weil sie von wenigen Standorten abhängig ist. Südkoreas Stärke im KI-Zeitalter beruht nicht nur auf technologischer Führungsrolle, sondern ebenso auf Verlässlichkeit.
6: Produktionsunterbrechungen könnten langfristig den Ruf Südkoreas als vertrauenswürdiger Lieferant beschädigen, so der Experte. Aktuell ist das noch ein entscheidender Vorteil, etwa gegenüber chinesischen Wettbewerbern. Wie schnell das kippen kann, konnte man kürzlich beim erst in letzter Sekunde abgewendeten Streik bei Samsung feststellen. Nur durch die intensive Vermittlung der Regierung und die Zahlung von Rekordboni für die Mitarbeiter konnte ein 18-tägiger Ausstand verhindert werden.
4: Thorsten Iffland über Südkoreas neue Chip-Strategie. Ganz anderes Thema. Bei Sonnenschein mit der Familie oder Freunden baden gehen, zum Beispiel im Rhein. Was für viele Menschen nach einem perfekten Urlaubstag klingt, kann im schlimmsten Fall lebensgefährlich werden. Vor allem dann, wenn man an unbewachten Stellen badet. Zum Sommeranfang 2026 gab es bundesweit so viele Badetote wie seit über 20 Jahren nicht mehr. Vor allem die Strömung ist eine Gefahr, die beim Baden oft unterschätzt wird. Unsere Kollegen vom Hessischen Rundfunk haben bei Wiesbaden unter Aufsicht des DLRG den Selbstversuch gewagt. Joel Westerfeld berichtet.
10: Im roten DLRG-T-Shirt steht Christian Kern am Schiersteiner Ufer in Wiesbaden. Der Vorsitzende des DLRG Wiesbaden gibt HR-Reporter Julius Tamm ein paar letzte Hinweise, bevor der am eigenen Körper spüren will, wie sich die Strömung im Rhein anfühlt.
11: Also du siehst ja die ersten Meter noch den Sand vom Strand her. Dahinter siehst du, dass es dunkler wird. Und da, wo es dunkler wird, ist es natürlich auch tiefer. Und je tiefer, desto mehr wirkt sich die Strömung aus.
10: Okay. Julius' Voraussetzungen sind optimal. 30 Jahre jung, Nichtraucher, gesund und Hobbyschwimmer. Und trotzdem, schon nach wenigen Metern hat er Probleme, die Richtung zu kontrollieren.
12: Aber wenn ich jetzt hier einfach hinlegen würde, bin ich weg. Man spürt schon sehr stark. Sobald ich weiter reingehe, oh ja, hier wird es noch stärker. Was muss ich jetzt machen, wenn ich wieder raus will?
11: Ganz wichtig in der Situation, das sind 3 R. Einerseits Ruhe bewahren.
12: Ja.
11: Das zweite wäre rufen, dass dir jemand helfen kann. Und das dritte wäre Richtung Ufer schwimmen. Richtung Ufer, aber nicht gegen die Strömung, sondern mit Hilfe der Strömung.
10: 40 bis 50 Einsätze pro Badesaison hat die DLRG Wiesbaden. Dabei geht es mitunter auch um Leben und Tod.
11: Wir hatten einen recht interessanten Fall gehabt letztes Jahr, wo ein Schwimmer versucht hatte, den Rhein zu durchqueren und dann auf circa der Hälfte die Kräfte verlassen hat. Und Passanten haben uns dann gerufen und wir konnten die Person noch vor einem Frachtschiff rausziehen. Ansonsten wäre das wahrscheinlich nicht gut ausgegangen.
10: Auch Reporter Julius probiert unter Aufsicht der DLRG aus, wie es sich anfühlt, in der Mitte des Rheins zu schwimmen. Hier ist die Strömung noch stärker. Nach einem Sprung ins Wasser probiert er, zurück zum DLRG-Boot zu schwimmen.
12: Ich komme nicht ran. Oh, gleich geschafft.
10: Nach nur einer halben Minute im Wasser hat Julius kaum noch Kraft. Zurück an Bord steht für ihn fest, er würde nicht im Rhein schwimmen.
12: Ich hätte zu viel Angst, glaube ich, dass hier was passiert, ein Boot kommt und einfach die Strömung einfach zu stark ist oder ich sonst wo lande. Ja.
10: Auch die DLRG rät prinzipiell davon ab, in fließenden Gewässern wie Rhein oder Main schwimmen zu gehen. Auch wenn nicht überall ein Badeverbot besteht.
11: Weil es sich bei einem Fluss um eine Hauptverkehrsstraße auf dem Wasser handelt. Und man möchte auch nicht an der Hauptverkehrsstraße spielen. Und genauso wenig sollte man dann entsprechend auf einer Hauptverkehrsstraße versuchen zu schwimmen.
10: Daher baden am besten an überwachten Badestellen, in stehenden Gewässern und Freibädern. Und die eigenen Kräfte realistisch im Blick behalten.
4: Ein Bericht von Joel Westerfeld, 0:43 Uhr.
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13: Die Umweltplakette für E-Autos, die vorgeschriebene Sicherheitsprüfungen für Wasserkocher im Büro oder auch der rosa Überweisungsschein vom Hausarzt. Das alles sind Dinge, von denen wir uns künftig verabschieden müssen und denen vermutlich kaum jemand nachweinen wird. Denn sie gelten als Beispiele für zu viel Bürokratie. Deshalb sollen diese Vorschriften gestrichen oder digitalisiert werden. Das hat das sogenannte Entlastungskabinett von Union und SPD gestern beschlossen. Allerdings hat sich mein WDR-Kollege Tobias Strauß damit auseinandergesetzt, ob das beliebte Bürokratie-Bashing manchmal nicht etwas zu weit geht. Schließlich haben viele Vorschriften und Verfahren ja einen sinnvollen oder ernsten Hintergrund. Er hat daher mit dem Verwaltungswissenschaftler Wolfgang Drexler von der Technischen Universität Tallinn gesprochen, der das Zauberwort der Entbürokratisierung kritisch sieht. Zunächst ging es daher um die Frage, ob Drexler sich als Bürokratie-Fan bezeichnen würde.
14: Eigentlich ja, denn Bürokratie hat im Deutschen ja zwei Bedeutungen. Das eine ist als Synonym für Verwaltung und das andere als Synonym für schlechte Verwaltung. Und natürlich will niemand schlechte Verwaltung, natürlich will niemand diese langen Gänge, natürlich will niemand diese komplizierten Regelwerke. Aber auf der anderen Seite haben wir ja nicht nur eine Verhinderungs-, sondern auch eine Ermöglichungsbürokratie. Und in den besten Systemen ist die Bürokratie außerordentlich kreativ, hilft der Innovation. Und dann kommt natürlich noch dazu, dass wir manchmal Sachen verhindern müssen, die für den einen Akteur zwar gut sind, aber für den anderen eben nicht. Das hat zum Beispiel mit der Sicherheit jetzt zu tun. Oder auch wenn man an Nachbarn denkt, die überaktiv sind oder so etwas. Das heißt, das Rufen nach Bürokratie, wenn es darum geht, mich selber abzusichern oder mich vor etwas zu bewahren, ist ja sehr groß.
15: Können wir das mal konkret machen? Also haben Sie mal ein Beispiel, wo wir von Bürokratie im Alltag profitieren?
14: Also zum Beispiel, wenn irgendwelche Sicherheitsgeschichten anstehen, zum Beispiel, dass jemand ein Startup macht, was ja erstmal super ist, aber entweder extrem laute Produktion in seiner Wohnung macht, sodass der Nachbar nicht mehr schlafen kann oder mit gefährlichen Substanzen hantiert. Nicht? Wenn eine Explosion in der Nachbarwohnung ist, dann ist es eben schon bedauerlich, dass da niemand vorher kontrolliert hat und dass man das sich nicht hat anmelden müssen.
15: Mhm. Und was ja auch nochmal ein Thema ist, diejenigen, die sehr laut nach Bürokratieabbau rufen, sind ja oft auch diejenigen, die eigentlich einen Politikwechsel wollen, weil sie zum Beispiel sagen, Lieferkettengesetz und Arbeitszeiterfassung, das ist Bürokratie, obwohl der Hintergedanke eigentlich ist, dass man politisch was anderes will.
14: Ganz genau. Also Bureaucracy Bashing, wie man auf Neudeutsch so schön sagt, das ist ja sehr oft so, dass man eigentlich die Politik nicht mag, die Bürokratie dann nur implementiert. Und genau so ist das halt, dass man genau diesen Politikwechsel möchte. Das heißt, dass man weniger auf irgendwelche Produktionssachen schaut, sondern eben auch sehen muss, ob alles im gesamtgesellschaftlichen Zusammenhang da ist, wo wir eigentlich sein wollen.
15: Jetzt ist es aber ja so, dass auch diejenigen, die für Bürokratieabbau plädieren, Argumente haben. Also 64 Milliarden Euro Kosten jedes Jahr für Bürokratie, schätzt gerade der Normenkontrollrat. Es gibt Dokumentations- und Nachweispflichten, die für kleine und für große Unternehmen genau gleich sind, bei den kleinen aber natürlich viel mehr Aufwand machen und da richtig viel Arbeitszeit kosten. Muss das wirklich sein?
14: Das müssen wir uns wirklich im Einzelfall anschauen. Aber nein, das muss nicht sein. Wie gesagt, jegliche Exzesse sind zu vermeiden. Und was man da abbauen kann, sollte auch abgebaut werden.
15: Jetzt hat die Bundesregierung Anfang Juli beschlossen, in diesem Koalitionsausschuss, ist alles noch nicht durch, aber das will man zumindest machen. Man will alle Berichtspflichten an staatlichen Stellen erstmal generell aufheben. Und ein Antrag, der nach 4 Monaten nicht beantwortet ist, der gilt erstmal als genehmigt. Und die Steuererklärung, die soll auch einfacher werden. Sind das gute Entscheidungen?
14: Ich würde sagen, ja und nein. Das heißt, wir müssen uns wirklich mal anschauen, was da passiert, ob diese Berichtspflicht nicht wirklich ihren Sinn hatte, wie Sie schon mal gesagt haben, wegen der politischen Weichenstellung, die da dabei ist und wegen der Kontrolle, was zum Beispiel irgendwelche Unsicherheiten, was irgendwelche Gleichbehandlungen und andere Sachen betrifft. Ich sage mal, Mode oder populistisch getriebene Bürokratiereform, in der ich einfach sage, ich lasse das jetzt mal alles und wir schauen, wie es geht, ist in einer komplexen Welt wie der unsere natürlich auch mit großen Risiken behaftet. Und da wird man dann mal sehen, ob hinterher sich nicht jemand ungerecht behandelt fühlt oder seine Daten sonst wo ausgehoben betrachtet und dann eben auf dem juristischen Weg dagegen vorgeht. Das ist eben die andere Seite der Medaille, wenn man sagt, jetzt machen wir erst mal.
13: Soweit der Verwaltungswissenschaftler Wolfgang Drexler. Und jetzt geht es um einen ganz besonderen Jahrestag. Vor 80 Jahren kamen die ersten Care-Pakete aus den USA nach Deutschland, genauer gesagt nach Bremerhaven. Lebensmittel, Seife und Kleidung aus einem Land, das kurz zuvor noch Kriegsgegner gewesen war. Insgesamt wurden später rund 10 Millionen Pakete nach Deutschland geschickt. Menschen, die damals so ein Paket in den Händen halten durften, erinnern sich noch sehr gut daran.
16: Es muss 46 gewesen sein, als wir das erste Care-Paket aus Amerika bekamen. Die Freude darüber war sehr groß. Es waren hauptsächlich Dosen darin, voller Köstlichkeiten, wie Corned Beef und Erdnussbutter. Aber es enthielt auch ein paar Schuhe, in denen eine Adresse versteckt war.
17: Brigitte Bauer war damals ein kleines Mädchen und die Schuhe aus dem Paket passten ihr genau. Heute ist sie 88 Jahre alt. Vor 10 Jahren, zum 70. Jahrestag der ersten Care-Paketelieferung, hat sie ihre Erinnerungen aufgeschrieben und liest nun daraus vor. Zwischen ihren Aufzeichnungen liegt das sepiafarbene Foto einer jungen Frau mit 2 kleinen Mädchen. Brigitte Bauers Mutter mit ihren 2 Töchtern.
16: Es war für uns alle wichtig. Wir waren ja aus Ostpreußen gekommen und hatten nur das, was wir anhatten und sonst nichts.
17: Bis zu 20 Kilo schwer waren die Care-Pakete, die damals nach dem Krieg nach Deutschland geschickt wurden, in ein Land, das gerade noch Kriegsgegner gewesen war. 22 Wohlfahrtsverbände in den USA hatten sich dafür zusammengeschlossen. Für 15, später für 10 Dollar konnten die Amerikaner bei Care Pakete für Europa bestellen oder selber welche packen, die dann mitverteilt wurden. Der amerikanische Präsident Harry Truman kaufte ebenfalls 100 Pakete und empfahl das am 7. Mai 1946 auch seinen Landsleuten.
18: CARE will act as a means for the whole country to provide a hungry person in Europe with food enough for 3 or 4 weeks. I commend it to the people of the United States.
17: Die Pakete halfen vielen Menschen im zerstörten Nachkriegsdeutschland zu überleben. Und manchmal war auch ein bisschen Luxus dabei. Bärbel Witwer aus Bremerhaven erinnerte sich ebenfalls zum 70. Jahrestag.
19: Da hatten die Nescafé reingetan in das Paket. Und wir kannten ja nur Muckefuck. Und da war die Freundin von meiner Mutter gerade da und dann haben die sich einen Kaffee aufgebrüht. Genau, die beiden Frauen, die waren wie betrunken. Die waren ja gar nicht das gewöhnt, dieses Koffein. Die haben gekichert und gelacht und wir kannten unsere Mutter gar nicht wieder.
17: Bis 1960 schickte Care fast 10 Millionen Pakete nach Deutschland. Manchmal, wie bei Brigitte Bauers Mutter, entwickelten sich Brieffreundschaften zwischen den Absendern und den Empfängern. Die Briefe aus Minnesota hat Brigitte Bauer bis heute aufgehoben.
13: Ein Beitrag von Katharina Spätmann.
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13: Mit 55 hat die US-amerikanische Künstlerin Emil Ferris ihren ersten Comic veröffentlicht, der ein kleines Erdbeben ausgelöst hat. Am liebsten mag ich Monster, so heißt er. Der Comic ist nicht nur über 400 Seiten dick, er ist vor allem ganz ungewöhnlich gestaltet. Gezeichnet mit Kugelschreiber auf liniertem Papier erzählt er die Geschichte eines 10-jährigen Mädchens, das sich Ende der 1960er Jahre in Chicago behaupten muss. Das Cartoon-Museum in Basel würdigt die Künstlerin jetzt erstmals mit einer umfassenden Ausstellung. Silke Arning hat sie sich angeschaut und auch mit Emil Ferris über ihre Arbeit sprechen können.
20: Emil Ferris kramt in ihrer großen Tasche, befördert eine Zeichenmappe zutage und breitet 4 Bilder auf dem Tisch aus. Das Ergebnis einer von Albträumen heimgesuchten Nacht. Dunkle Dämonen, seltsame Gestalten tummeln sich da. Die warten auf den Bus, sagt Emil Ferris und lacht.
21: Essentially they're all waiting for a bus. They're just waiting for a bus in the world of nightmares. They're also funny and they have their own lives. Being a nightmare is only their job.
20: Sie sind auch witzig und haben ihr eigenes Leben. Ein Albtraum zu sein ist nur ein Job, meint Emil Ferris. Sie hat einen wirklich besonderen Blick auf diese Welt. Und wenn sie sagt,
21: I was one of those lucky kids who was born with severe disabilities.
20: Sie gehöre zu den glücklichen Kindern, die mit schweren Behinderungen auf die Welt gekommen sind, dann ist das nicht ironisch gemeint. Wegen einer Wirbelsäulenverkrümmung ist sie in den ersten Jahren ihres Lebens ans Bett gefesselt. Schon früh beginnt sie mit dem Zeichnen. Mit 6 oder 9 Monaten, erzählt Emil Ferris, und dass ihre Künstlereltern ihr ein kleines Atelier eingerichtet hätten. Anders zu sein und arm zu sein sind ihre prägenden Erfahrungen. Und die Monster, die sie in Geschichten, in Filmen, in Horrorcomics entdeckt und die in ihren Zeichnungen zu einer neuen Identität werden. Etliche dieser Monsterporträts hängen in der Ausstellung wie in einer Ahnengalerie nebeneinander. Dazwischen immer wieder ein Zerrspiegel, in dem Besucherinnen und Besucher unter Umständen ihre eigenen Dämonen entdecken können. Annette Gierig, Kuratorin und Leiterin des Basler Cartoon Museums.
2: Ja, das Monster sitzt in uns alles, oder wir alle haben ganz, ganz verschiedene Monster. Ich lese die Comics so, dass das Monstersein auch wie eine Gegenwelt ist, eine Welt ist, eine befreiende Welt, wo man alles sein kann.
20: Wenn ich in der Monsterwelt bin, kann ich alles sein, sagt denn auch die Heldin Karen in Emil Ferris autofiktionalem Comic »Am liebsten mag ich Monster«. Karen sieht sich als Werwolf und damit stark genug, sich den Herausforderungen eines brutalen, frauenfeindlichen Alltags in einer Stadt wie Chicago stellen zu können. In Chicago, wo Emil Ferris 1962 geboren wird, sind Mord, Gewalt, Entführung damals noch an der Tagesordnung. Auch davon erzählen die grellen Monsterbilder in dieser Ausstellung, die zum Teil erschreckend normal daherkommen.
2: Nicht immer sind alle bösen Monster böse, sagt Emil Ferris. Die bösen Monster, die die guten Monster oder alle anderen Monster in eine bestimmte Rolle reindrücken wollen, um Macht über sie zu gewinnen, das sind die bösen Monster.
20: Und auch Chicago ist nicht einfach nur die dunkle Stadt. Sie ist auch die Stadt, in der Emil Ferris ihren Weg als Künstlerin und Frau gefunden hat. Im Kunstmuseum faszinieren sie die Gemälde alter Meister und der italienischen Renaissance, die starken Göttinnen antiker Mythologien und die vielen Kreaturen, von denen die Kunstgeschichte nur so wimmelt. Emil Ferris' Interpretation der alten Meister gehört zu den beeindruckendsten Momenten in dieser absolut sehenswerten Ausstellung. Vor allem auch, weil sie die hohe Kunstfertigkeit dieser Zeichnerin zeigt, die nur mit dem Kugelschreiber arbeitet. Kunst und Geschichten sind die besten Erfindungen der Menschheit, sagt Emil Ferris. Sie helfen uns, ein starkes Monster zu werden, das das Böse besiegt. Das ist die wichtigste Lektion, die ich in meinem Leben gelernt habe. Die Angst ist da, aber wir sollten ihr nicht erlauben, uns von ihr aufhalten zu lassen. Wir können den Kampf in unserem Innern gewinnen. Und dieser Kampf wird uns vor die Wahl stellen, ob wir aus Liebe oder aus Angst handeln.
13: Emil Ferris, Between Selves, heißt die Ausstellung im Cartoon Museum Basel, die noch bis zum 15. November zu sehen ist. Und das war ein Beitrag von Silke Arning.
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13: Bundeskanzler Merz hat in der letzten Pressekonferenz vor der Sommerpause eine positive Zwischenbilanz der schwarz-roten Koalition gezogen. Er verteidigte dabei die Sozialpolitik der Bundesregierung und kündigte weitere Reformen an. Unsere Gastautorin heute bei den Standpunkten ist die freie Autorin Wiebke Hollersen. Sie resümiert, Merz habe versucht, Zuversicht zu verbreiten, was ihm nicht recht gelungen sei.
3: Die Stimmung in der Koalition sei viel besser, hat Friedrich Merz versichert. Er hat sich sogar demütig gezeigt. Es beschäftige ihn, dass seine Umfragewerte so schlecht seien. Er versuche, die Gründe für die ganze Kritik festzustellen.

0: Zeitung blieb Merz bei vielem nur im Ungefähren.
1: Merz und sein Koalitionspartner SPD, dem die Wähler auch nicht gerade zujubeln, bauen darauf, dass die von ihnen beschlossenen und noch geplanten Reformen die lahmende deutsche Wirtschaft wieder zum Galoppieren bringen. Wann sich die Früchte der Reformen zeigen und wie groß sie dann sind, wagt jedoch niemand vorherzusagen, auch der Kanzler nicht.
0: Die Nürnberger Nachrichten stellen fest, Merz sei es durchaus gelungen, optimistisch zu wirken.
1: In einigen Dingen hatte er es leicht, etwa außen, Europa und vor allem verteidigungspolitisch. Merz freute sich über das Attribut Außenkanzler und konstatierte zu Recht, dass es Deutschland gelungen sei, wieder zu einer integrierenden Rolle in der EU und sogar darüber hinaus zurückzufinden.
0: Das Straubinger Tagblatt findet, Merz habe es nicht geschafft, auf Probleme einzugehen, die viele Menschen beschäftigen und umtreiben.
1: Mit Blick auf die Landtagswahlen im Herbst hätte der Kanzler Sympathiepunkte sammeln müssen. Gerade weil die AfD in den Umfragen weiter zulegt und darauf wartet, dass Schwarz-Rot die Menschen weiter enttäuscht. Merz hätte zeigen müssen, dass er nicht nur regieren kann, sondern die Sorgen derer kennt und ernst nimmt, die die politische Mitte zu verlieren droht und die kaum noch wissen, wie sie ihren Alltag finanzieren sollen. Das ist ihm nicht gelungen.
0: Und das waren die Standpunkte zusammengestellt von Peter Behrendt. 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
1: Um 1 Uhr mit Wolfgang Berger. Bei der Fußball-Weltmeisterschaft hat Argentinien die Chance zur Titelverteidigung. Die Argentinier stehen nach einem 2:1-Sieg gegen England im Finale. Aus dem ARD-WM-Team Hendrik Lückhoff.
2: England hatte durch das Tor von Gordon geführt, sich danach aber weit zurückgezogen. Wie schon im Achtelfinale gegen Ägypten drehte Argentinien dann ganz spät das Spiel und gewann auf dramatische Art und Weise. Durch den Ausgleich von Fernandes kurz vor Schluss und den Siegtreffer von Lautaro Martinez in der Nachspielzeit. Mit dem am Ende verdienten Sieg spielt Argentinien im Finale gegen Spanien. England muss weiter auf den zweiten Finaleinzug nach 1966 warten, hat aber gegen Frankreich noch die Chance auf Platz 3.
1: Das US-Militär hat nach eigenen Angaben eine weitere Angriffswelle gegen den Iran gestartet. Die Attacken richten sich offenbar vor allem wieder gegen Abschussrampen entlang der Straße von Hormus. Es ist die zweite Serie von Bombardements innerhalb weniger Stunden. Zuvor hatte der Iran mindestens 35 Tote durch die Angriffe gemeldet und seinerseits wieder US-Stützpunkte in der Region ins Visier genommen. Bundeskanzler Merz hat kurz vor der Sommerpause eine positive Bilanz der Regierungsarbeit gezogen. Die schwarz-rote Koalition habe wichtige Reformen angestoßen, sagte Merz auf einer Pressekonferenz in Berlin. Man wolle auch im zweiten Halbjahr gute Politik für Deutschland machen. Was auf der PK noch eine Rolle gespielt hat, berichtet unsere Berlin-Korrespondentin Katharina Seiler.
3: Ein anderes Thema, zu dem der Kanzler viel gefragt worden ist, das waren die Landtagswahlen in Ostdeutschland und die Wahlchancen der AfD. Und es kam raus, Merz gibt diese Wahl noch nicht verloren, glaubt daran, einen Wahlerfolg der AfD noch verhindern zu können. Und er wird sowohl noch mal nach Sachsen-Anhalt als auch nach Mecklenburg-Vorpommern reisen, um für die Regierungspolitik und natürlich für die CDU zu werben. Außerdem bekräftigte Merz, dass die CDU nicht mit der AfD zusammenarbeiten werde. Fragen nach einer Kooperation mit den Linken umschiffte er nach dem Motto, noch sind die Wahlen ja nicht entschieden.
1: Das Ebola-Virus breitet sich in der Demokratischen Republik Kongo weiter aus. Inzwischen seien fast 2000 Infektionen und mehr als 700 Tote erfasst, teilte Ärzte ohne Grenzen mit. Die Geschwindigkeit, in der die Krankheit sich verbreite, übersteige dabei alle bisherigen Ausbrüche. Man laufe der rasanten Entwicklung weiter hinterher, statt ihr einen Schritt voraus zu sein, hieß es. Das waren die Nachrichten. Und das Wetter in Deutschland. Gebietsweise kräftige Schauer und Gewitter, in der Mitte oft klar, Tiefstwerte 19 bis 11 Grad. Tagsüber teilweise heiter, später Schauer und Gewitter, Starkregen und Hagel. Höchstwerte 22 Grad auf Fehmarn bis 33 Grad am Oberrhein. Am Freitag teils kräftige Schauer und Gewitter, teils trockene Phasen bei 22 bis 30 Grad. Es ist jetzt 1 Uhr.

0: 13:03.
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2: A1 Lübeck-Hamburg. Auf der Norderelbbrücke kommt es in beiden Richtungen bis ca. 5 Uhr zu kurzfristigen Sperrungen wegen eines Schwertransports. Die A4 Aachen Richtung Köln ist zwischen dem Kreuz Köln-West und Köln-Eiffeltor noch bis etwa 18 Uhr gesperrt. Die A30 Rheine Richtung Osnabrück ist zwischen Rheine-Nord und Rheine wegen Bauarbeiten noch bis 5 Uhr gesperrt. Die A40 Dortmund Richtung Essen ist zwischen Bochum Zentrum und Bochum Hamme wegen Bauarbeiten ebenfalls bis 5 Uhr gesperrt. Und die A59 Düsseldorf Richtung Köln ist zwischen Düsseldorf-Garath und Richrath nach einem Unfall noch bis etwa 1.30 Uhr gesperrt. Ihnen, wo es geht, eine gute Fahrt heute Nacht.
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2: Und die kommt von NDR Info aus Hamburg. Mein Name ist Alex Franz. Willkommen. Und wir beginnen diese Stunde mit einem Blick zurück. 10 Jahre. In der Nacht vom 15. auf den 16. Juli, also jetzt genau vor 10 Jahren, rollen Panzer in Istanbul und Kampfjets steigen über der Stadt auf. Teile des türkischen Militärs starten einen Putschversuch gegen die Regierung und scheitern. Präsident Erdogan machte die Bewegung des islamischen Predigers Gülen dafür verantwortlich. Es folgten massive Einschränkungen der Meinungs- und Pressefreiheit, Entlassungswellen im Staatsdienst sowie die Unterdrückung von Kritikern. Auch 10 Jahre später geht die Regierung noch hart gegen die Opposition vor. Wie hat die Nacht des Putschversuchs die Türkei von heute geprägt? Benjamin Weber.
3: Die Istanbuler Bosporusbrücke ist ein zentraler Schauplatz der Nacht vom 15. auf den 16. Juli vor 10 Jahren. Soldaten blockieren sie mit Panzern. Über der Hauptstadt Ankara steigen Kampfjets auf und bombardieren das Parlament. Ein im Fernsehen verlesener Text erklärt, die Regierung sei abgesetzt.
4: Hallo.
3: Es ist etwa Mitternacht, als Staatspräsident Erdogan auf dem Handy der Fernsehmoderatorin Hande Fırat anruft, mit Video.
5: Ich rufe unser Volk auf, sich auf den Plätzen unserer Provinzen zu versammeln, an den Plätzen und den Flughäfen. Eine Macht, die stärker ist als die Macht des Volkes, habe ich bis heute nicht gekannt.
3: Tausende folgen ihm. Sie stellen sich den Soldaten entgegen. Am Morgen erklärt die Regierung, wieder alles unter Kontrolle zu haben. Mehr als 250 Menschen sterben, Tausende werden verletzt. Die Regierung und später auch Gerichte machen die Bewegung des in den USA lebenden Predigers Fethullah Gülen verantwortlich. Sie hat Schlüsselpositionen in türkischem Staat, Gesellschaft und Militär besetzt. Zwischen den ursprünglichen Verbündeten Erdogan und Gülen war in der Zwischenzeit ein Machtkampf ausgebrochen. Noch in der Putschnacht erklärt Erdogan:
5: Dieser Aufstand ist ein großes Geschenk Gottes an uns. Warum? Weil er unseren Streitkräften, die rein sein müssen, die Gelegenheit bietet, sich zu säubern.
3: Die Säuberungsaktionen beginnen sofort und sie wirken gut vorbereitet. Mehr als 20.000 mutmaßliche Gülen-Anhänger werden allein aus der Armee entlassen, mehr als 100.000 aus dem Staatsdienst. Gerichte, Schulen und Unternehmen werden gesäubert, hunderte Medien und Verlage geschlossen, mehr als 170 Journalisten hinter Gitter gebracht. Die Regierung nutzt die Gelegenheit. Das sagt der Jurist Professor Dr. Ibrahim Kapoğlu.
6: Die Maßnahmen richteten sich nicht nur gegen Personen, die tatsächlich der Gülen-Bewegung angehörten. Sie gingen weit darüber hinaus. Betroffen waren auch säkulare Bürger, Menschenrechtsverteidiger, demokratische Kreise, Linke, Sozialisten und viele andere Gruppen, die von der Regierung als Gegner wahrgenommen wurden, wurden auch ins Visier genommen.
3: Seitdem gehen Justiz und Staatsapparat rigoros gegen kritische Stimmen vor. Demonstrationen zu Anlässen wie dem Weltfrauentag, dem Tag der Arbeit oder Pride werden verboten. Die Opposition wird drangsaliert. Ihr Präsidentschaftskandidat Ekrem İmamoğlu sitzt seit mehr als einem Jahr im Gefängnis. In der Putschnacht stirbt auf der Brücke auch einer der engsten Präsidentenberater, Erol Olçok, und sein 17-jähriger Sohn Abdullah. Nihal Olçok, die Witwe und Mutter, glaubt heute nicht mehr, dass die Regierung damals von dem Putschversuch überrascht wurde. Dazu hätten die Ereignisse Erdogan viel zu sehr genutzt.
7: Heute ist die Türkei praktisch zu einem Einparteienstaat geworden. Wir sehen es doch.
0: Am Ende des Tages gibt es nicht einmal eine echte Opposition mehr. Eigentlich leben wir bereits in einer Einparteien-Ära. Und in jener Nacht wurde am meisten der Partei und Erdogan gedient. Das sehen wir heute.
3: Um die Hintergründe aufzuklären, nimmt 2016 ein parlamentarischer Untersuchungsausschuss seine Arbeit auf. 5 Monate später löst der Präsident ihn per Dekret wieder auf.
2: Benjamin Weber berichtete aus dem ARD-Studio in Istanbul. Und zum gescheiterten Putschversuch vor 10 Jahren jetzt ein Interview von Uwe Beutler vom Hessischen Rundfunk mit Ece Göztepe. Sie ist Verfassungsrechtlerin an der Bilkent University Ankara und er hat sie gefragt, Sie haben den Putschversuch in Ankara selbst erlebt. Welche Erinnerungen haben Sie an diese Nacht?
4: Sehr frische und sehr traumatisierte Erinnerungen, wollte ich sagen. Es war ein Freitagabend. Wir waren bei Freunden essen, kamen so gegen 22:30 nach Hause und dann haben wir den Fernseher eingeschaltet und da war etwas los. Und dann kamen auch die Anrufe aus anderen Städten, wo unsere Freunde und Familie lebten. Uns alle fragten, was ist denn hier bei euch in Ankara los? Und dann haben wir von Erdogans Aussprache erfahren, dass es um einen versuchten Militärputsch geht. Ich habe den letzten Militärputsch 1980 als Kind erlebt. Das Wichtigste ist, dass man an Bargeld kommt. Und dann bin ich mit meiner Nachbarin zur nächsten Bank gegangen. Dann haben wir, was noch übrig war, von dem Bargeld aufgehoben. Und dann haben wir uns in unsere Wohnungen verschanzt. Denn wir hörten von allen Seiten Schüsse und Explosionen und versuchten das einzuordnen, welches Gebäude jetzt getroffen sein könnte. Und das waren einfach 2 volle Tage voller Angst, was jetzt auf uns kommt. Und es dauerte auch bis zu späten Abendstunden am nächsten Tag, also am Samstag.
7: Die Aufarbeitung in der Türkei war ja nicht besonders transparent im Nachgang. Was ist mittlerweile bekannt? Also was genau ist eigentlich in dieser Nacht vor 10 Jahren in der Türkei passiert? Was können Sie uns darüber sagen?
4: Das wissen wir eigentlich nicht ganz genau. Ich würde vielleicht für deutschsprachige Zuschauerinnen und Zuhörerinnen raten, Can Dündar's Dokumentarfilm sich anzuschauen, mit der latenten Unterstellung in diesem Film, dass die Regierung von diesem Putschversuch bereits vor Stunden gewusst hätte und es kontrolliert geschehen ließ. Aber ob das wirklich der Wahrheit entspricht, kann ich Ihnen auch nicht sagen. 1960 und 1980 gab es ja diese erfolgreiche, in Anführungszeichen, Militärputsche. Und damals ist es nie vorgekommen, dass weder die Regierung noch irgendjemand in einer höheren Position die Bevölkerung auf die Straße gerufen hat. Und Erdogan rief in dieser Nacht die Bevölkerung auf, weil er vielleicht dachte, dass er jetzt auf die bewaffneten Sicherheitskräfte nicht vertrauen kann, die Demokratie zu verteidigen. Und das war der Grund, dass viele, ja, nicht bewaffnete Zivilpersonen, teilweise auch bewaffnet. Und sie gingen auf die Straße und haben auch den Konflikt gesucht. Und am Ende wurden in dieser Nacht, also in der Nacht von Freitag auf Samstag, 251 Zivilisten getötet. Und das ist nicht geklärt, wer von wem getötet wurde. Das war eine sehr chaotische Situation. Und ich denke, dass einfach auch die Putschisten sich nicht gut vorbereitet hatten. Oder auf der anderen Seite, wie Can Dündar das angedeutet hat, schon im Hintergrund auch die Maßnahmen schon vorbereitet waren. Das wissen wir nicht.
7: Und es waren ja auch nur Teile des Militärs an diesem Putschversuch überhaupt beteiligt. Doch
4: das genau, ist so eine, genau.
7: Könnte man denn sagen, dass vielleicht Staatspräsident Recep Tayyip Erdogan vielleicht ganz gut vorbereitet war? Also ich habe die Zahlen, 2700 Richter und Staatsanwälte wurden damals suspendiert. War der Putschversuch für Erdogan also vielleicht auch die perfekte Gelegenheit, auf die er gewartet hat, um seine Macht weiter auszubauen?
4: Das kann man sagen, denn es hatte uns damals sehr gewundert, dass er diesen Satz gesagt hat, das sei Gottes Segen, dass es diesen Militärputsch gegeben hat. Aber tatsächlich hat es dazu geführt, dass die Exekutive 5 Tage nach dem versuchten Militärputsch den Ausnahmezustand ausgerufen hat. Und dieser Ausnahmezustand ging erst im Juli 2018 zu Ende. Und in diesem Zeitraum wurden 32 Rechtsverordnungen und diese bestätigenden Gesetze Gesetze erlassen, die teilweise im Nachhinein vom türkischen Verfassungsgericht als verfassungswidrig erklärt worden sind. Die bedeutendste Verfassungsänderung in der Türkei, nämlich die Einführung des Präsidialsystems, wurde während des Ausnahmezustandes am 16. April 2017 durchgeführt, also 9 Monate nach dem Putschversuch. Und dadurch ist man zu einer monistischen Exekutive gewechselt, wo der Präsident extensive Kompetenzen bekommen hat und das Parlament an Bedeutung verloren hat. Und das ist ein großer Einschnitt in der parlamentarischen Demokratie in der Türkei.
2: Soweit Ece Göztepe. Sie ist Verfassungsrechtlerin an der Bilkent University Ankara und hat den Putschversuch vor 10 Jahren selbst miterlebt. 1.13 Uhr.
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2: Es ist ein Vorstoß, der dieser Tage für sehr viel Kritik sorgt. Bundesfamilienministerin Prien hat angekündigt, die Zahlung von Unterhaltsvorschüssen nicht mehr bis zum vollendeten 18. Lebensjahr zu zahlen. Künftig soll die Zahlung 2 Jahre früher enden. Vor allem von Grünen und Linken gibt es dafür viel Gegenwind. Aber auch vom Koalitionspartner SPD war die Kritik mitunter deutlich. Im ARD-Interview hat die Ministerin jetzt Stellung bezogen. Karl-Dietrich Meurer berichtet.
8: Die Diskussionen über den Unterhaltsvorschuss verfolgt Claudia Susi aus Hannover besonders aufmerksam. Sie erzieht ihre beiden 14 und 16 Jahre alten Kinder allein. Der Unterhaltsvorschuss ist für sie
9: wahnsinnig wichtig, weil das nämlich genau das ist, was on top drauf kommt und was dann für Dinge benötigt wird, wie eben Nachhilfe, Klassenreisen. Das ist immer das, was noch ein bisschen als Puffer dient, ne, was ich sonst einfach nicht habe.
8: Genau um solche Familien geht es bei den Plänen von Familienministerin Karin Prien. Sie will den Unterhaltsvorschuss nur noch bis zum 16. statt bis zum 18. Geburtstag zahlen. Der Staat leistet diesen Vorschuss, wenn ein Elternteil, meist der Vater, seiner Unterhaltspflicht nicht nachkommt. Rund 80.000 Kinder wären von der Änderung betroffen. Bundeskanzler Friedrich Merz verteidigt die Einschnitte. Die Ausgaben hätten sich seit 2017 vervierfacht. Der Christdemokrat sagt,
10: wir wollen versuchen, auch die Situation der Betroffenen weiter zu verbessern. Aber das geht nicht einfach, indem wir es weiter so laufen lassen wie in den letzten Jahren.
8: Merz verweist auf die schwierige Finanzlage vieler Kommunen.
10: Die finanzielle Leistungsfähigkeit der Städte und Gemeinden ist so massiv bedroht, wie sie es noch nie in der Geschichte der Bundesrepublik Deutschland war.
8: Zugleich will die Bundesregierung säumige Unterhaltszahler stärker zur Verantwortung ziehen. Merz-Parteikollegin Familienministerin Prien räumt ein, dass ihr die geplanten Kürzungen schwer fielen. Im Interview mit dem ARD-Hauptstadtstudio sagt sie,
11: ja, das ist außerordentlich schmerzhaft. Einsparungen im sozialen Bereich sind immer schwierig. Und wenn sie Familien, wenn sie Frauen und Kinder betreffen, für mich jedenfalls besonders schmerzhaft.
8: Dennoch hält sie die Kürzungen für vertretbar. Sie verweist auf das Alter der Kinder. Eltern von 16- und 17-Jährigen könnten eher Vollzeit arbeiten. So sieht es auch der Kanzler. Prien sagt, der Gesetzentwurf soll schon sehr bald vorliegen.
11: Ich gehe davon aus, dass er noch im Juli in die Regierungsabstimmung gehen wird.
8: Für Bund, Länder und Kommunen ergebe sich durch den Entwurf ein Einsparpotenzial von mehreren 100 Millionen Euro.
11: Uns wird es etwa 245 Millionen ausmachen.
8: Vom Koalitionspartner der Union, den Sozialdemokraten, kommen weiterhin kritische Stimmen. SPD-Generalsekretär Tim Klüssendorf fordert den Rückzug der Pläne. Auch Fraktionschef Matthias Miersch und Mecklenburg-Vorpommerns Ministerpräsidentin Manuela Schwesig widersprechen. Prien verweist dagegen auf einen einstimmigen Beschluss der Bundesländer. Sie entgegnet,
11: das habe ich zur Kenntnis genommen, aber nochmal, es ist ein einstimmiger Beschluss der Ministerpräsidentinnen und Ministerpräsidenten und auch Frau Schwesig gehört dazu.
8: Allerdings hatte sich Schwesig in einer Protokollnotiz gegen eine Absenkung der Altersgrenze ausgesprochen. Auch Sozialverbände warnen weiter vor den Folgen der Kürzungen. Der Hauptgeschäftsführer des Paritätischen Gesamtverbandes, Joachim Rock etwa, bezweifelt, dass der Staat mit dem Vorhaben tatsächlich Geld spart.
12: Das ist aus unserer Sicht überhaupt gar keine Sparmaßnahme, weil da werden Kosten verschoben, Stichwort Verschiebebahnhof. Viele Kosten entstehen zusätzlich in der Grundsicherung wegen der Kürzungen an dieser Stelle. Viele Familien tragen zusätzliche Belastung.
8: Claudia Susi, die alleinerziehende Mutter aus Hannover, sorgt, dass die Unterstützung wegfallen könnte. Sie sagt,
9: wenn das wegbricht, was würde dann passieren? Ich weiß es ehrlich nicht. Also ich weiß nicht, wo ich es noch einsparen soll.
8: Für sie ist die Debatte damit mehr als eine politische Auseinandersetzung. Sie entscheidet mit über den Alltag ihrer Familie.
2: Familienministerin Prien treibt die Kürzungspläne beim Unterhaltsvorschuss weiter voran, Dietrich Karlmeurer berichtete. In Mecklenburg-Vorpommern hält ein Waldbrand im Müritz-Nationalpark die Feuerwehr in Atem. Seit Montag brennt ein Waldstück auf einem früheren sowjetischen Truppenübungsplatz. Alte Munition im Boden macht die Löscharbeit besonders schwierig, genauso wie der Wind. NDR-Reporter René Steuder berichtet.
13: Dichter Rauch zieht über den Müritz-Nationalpark und immer wieder lodern neue Flammen auf. Der Waldbrand in der Mecklenburgischen Seenplatte hat sich auf mittlerweile 163 Hektar ausgedehnt. Tendenz steigend. Der Wind drehte und trieb das Feuer wieder Richtung der Ortschaften Granzin und Granziner Mühle. Beide Orte wurden vorsorglich geräumt. Die Polizei ging von Haus zu Haus, unterstützte Menschen beim Verlassen ihrer Wohnungen. Urlauber in der Region haben trotz allem Vertrauen in die Einsatzkräfte.
14: Also wir setzen unseren Urlaub nach wie vor so fort, wie wir es geplant haben und haben da auch keinerlei Einschränkungen, außer dass man eben an jeder Kontrollstelle dann sich ausweisen muss, mehr oder weniger, um durch oder reinzukommen. Aber sonst sind wir auch hier, fühlen wir uns gut aufgehoben und auch sicher, weil die Kollegen hier ringsherum ja wahrscheinlich ihren Job wirklich gut machen.
13: Unterdessen laufen die Löscharbeiten auf Hochtouren. Rund 330 Einsatzkräfte sind vor Ort, unterstützt von zusätzlichen Einheiten aus anderen Landkreisen. Auch Drohnen sind im Einsatz, um sich ein genaueres Bild der Lage zu verschaffen. Doch die Bedingungen sind schwierig. Das Feuer brennt auf einem ehemaligen Truppenübungsplatz. Im Boden liegt noch alte Munition, eine große Gefahr für die Einsatzkräfte. Und auch knappes Material macht den Helfern zu schaffen, wie René Stump von der Freiwilligen Feuerwehr berichtet.
15: Die Herausforderung ist, dass wir ja gerade vor kurzer Zeit eine ähnlich gelagerte Katastrophenschutzsituation haben und jetzt so ein bisschen Materialprobleme bekommen, die jetzt erst logistisch gelöst werden müssen. Und da müssen wir improvisieren, aber das haben wir ganz gut im Griff.
13: Großflächige Beregnungsanlagen sollen jetzt helfen, eine weitere Ausbreitung des Feuers zu verhindern. Unterstützung dafür wird inzwischen bundesweit angefordert. Für die evakuierten Bewohner steht eine Notunterkunft bereit, mit Feldbetten, Verpflegung und Betreuung. Die Stimmung dort sei ruhig, hieß es von den Einsatzkräften. Die Hoffnung richtet sich jetzt auf das Wetter. Regen könnte einsetzen. Bis dahin bleibt die Lage angespannt und der Einsatz wird die Kräfte noch mehrere Tage fordern.
2: Informationen von René Steuder.
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2: Heute vor 70 Jahren wurde in New York Tony Kushner geboren, der vor allem als Dramatiker am Theater Erfolge feierte. Katrin Krämer mit einem Porträt.
16: Was für ein Theater! Nach der Uraufführung von Tony Kushners Drama Angels in America 1991 in San Francisco verfallen die Kritiker in einen kollektiven Begeisterungsrausch. Der zweite Teil des Bühnenepos folgt ein Jahr später. Danach hagelt es eine Auszeichnung nach der anderen.
17: It's my pleasure to present the Paul Selvin Award to Tony Kushner.
16: Auch den Pulitzer-Preis bekommt Kushner für sein Stück, das Ende der 80er Jahre in New York City spielt. Eine Gesellschaftsanalyse, in der es um Homosexualität geht, um die AIDS-Krise und um Ronald Reagans politischen Rigorismus, weil er die Krankheit als Folge mangelnder Moral betrachtet. Mike Nichols, als Regisseur unter anderem bekannt für die Reifeprüfung mit Dustin Hoffman, verfilmt Angels in America 2002 mit Al Pacino und Meryl Streep.
18: Mom!
19: Joe?
18: Hi.
19: You're calling from the street.
18: Mama, I'm a homosexual, Mama.
16: Die Szene, in der Joe seine Mutter von einer Telefonzelle aus anruft und ihr gesteht, homosexuell zu sein, hat Tony Kushner selbst so erlebt.
20: Ich habe meine Mutter angerufen und ihr gesagt, dass ich homosexuell bin. Daraufhin hat sie 6 Monate lang geweint.
21: She cried for 6 months.
16: 1956 kommt Tony Kushner in New York zur Welt. Seine Mutter spielt Fagott im Orchester der Oper. Vater William ist Klarinettist und Dirigent. Auch er ist schockiert, als sein Sohn ihm eröffnet, dass er Männer liebe.
22: Ich habe ihm einen Brief geschrieben. Ich sagte, ich wäre nicht stolz darauf, Tschaikowskis Vater zu sein.
5: Tschaikowski war, wie Sie wissen, homosexuell.
16: Später wird er sagen,
5: schließlich schrieb ich ihm, wenn ich Tschaikowskis Vater wäre, wäre ich vor Stolz ganz benommen. Und nun ja, im Grunde bin ich tatsächlich Tschaikowskis Vater geworden.
16: 2003 heiratet Kushner einen Journalisten. Der Vater ist unter den Gästen und lässt das Paar hochleben. Tonys Mutter ist schon vor Jahren gestorben. Kushner kommt aus einem reformerisch-liberal-jüdischen Elternhaus, das den Kindern früh die Liebe zur Literatur und Musik vermittelt. 1974 studiert Tony unter anderem Bühnenregie und schreibt Theaterstücke. Kushner erhebt als linker politischer Aktivist immer wieder seine Stimme, heute gegen Donald Trump. In seinem Musical Caroline or Change erzählt er die Geschichte einer afroamerikanischen Hausangestellten. Nothing ever happened underground in Louisiana. Kushner schreibt auch Drehbücher. In Zusammenarbeit mit Steven Spielberg entstehen die Filme München, Lincoln und 2022 die Fablemans.
6: Kunst, das reißt dich in zwei.
16: Schreiben sei für ihn eine Zumutung, sagt Kushner. Über Kushner.
19: Ich werde des Schreibens nie müde, aber ich hasse das Schreiben, weil ich das Schreiben einfach unglaublich schwer finde. Man ist allein mit seinem eigenen, eigenartigen Verstand und das ist beängstigend.
16: Heute wird der erfolgreiche Dramatiker, der sich beim Schreiben so fürchterlich quält, 70, denn geboren wurde Tony Kushner am 16. Juli 1956.
2: Und das war der Stichtag von Katrin Krämer.
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23: Mit Moritz Knorr. Wie sagen die Fußballfans in England? 60 years of hurt. 60 Jahre voller Schmerzen und vor allem ohne Titel. Seit dem WM-Erfolg 1966 warten die Engländer auf einen Triumph und sie werden noch mindestens 4 weitere Jahre auf einen WM-Titel warten müssen. Denn England hat das Finale der Weltmeisterschaft verpasst. Die Free Lions verloren das Halbfinale gegen Argentinien nach zwischenzeitlicher Führung mit 1:2. Michael Augustin.
24: Argentinien hat es wieder geschafft. Angetrieben von einem starken Lionel Messi im zweiten Durchgang hat der Weltmeister das Finale erreicht und mit 2:1 gegen England gewonnen. England nutzt die erste und einzige Torchance. Gordon in der 55. Minute mit dem 1:0 für die Three Lions. Dann aber Argentinien. 2 Pfostentreffer. Mehrere gefährliche Distanzschüsse. Einer von Fernandes brachte das 1:1. Das war in der 85. Minute nach Vorarbeit von Messi. Und in der 3. Minute der Nachspielzeit Martinez Kopfballtor ebenfalls nach Vorlage von Messi. England war im zweiten Durchgang K.O. Kaum noch Entlastung. Argentinien steht verdient im Finale gegen Spanien.
23: Extrem hohe Temperaturen. Die standen bei dieser Weltmeisterschaft an der Tagesordnung, aber nicht nur dort, sondern auch bei der Tour de France, dem wichtigsten Radrennen der Welt. Auch bei der 11. Etappe knallte die Sonne wieder mit über 30 Grad vom Himmel und Steffen Gahr aus dem ARD-Tour-Team, da wollten die Fahrer möglichst schnell wieder zur Abkühlung in den Teambus.
25: Es war rasend schnell, es war knapp, aber es hat gereicht für Søren Barenschold. Der Norweger holte den Sieg auf einer TGV-Etappe. 50,9 Stundenkilometer schneller denn je, auch für Pascal Ackermann.
26: Ja gut, ich hatte heute 56,11 gekettet und es war definitiv untertags zu klein. Wir waren nur im Hinterradkragen und haben so schnell gedreht, wie es ging. Es war eine schnelle Etappe, es war eigentlich wie erwartet, so haben wir heute Morgen schon gesagt. Und ich glaube, morgen wird es nochmal härter.
25: Hart war aber schon das Finale in Nevers. Im Massensprint hatte Søren Barenschold zunächst einen ordentlichen Vorsprung. Aber je näher die Ziellinie kam, umso knapper wurde es. Der Norweger aber rettete den Vorsprung und holte seinen ersten Tour de France-Etappensieg. Pascal Ackermann hatte keine gute Position und wurde Zehnter.
26: Ja, ich habe eigentlich erst mal gesagt, ich bleibe hier in der Uno X, weil Barenschold ist einfach ein perfekter Leadout-Mann. Und normal geht er früh und da habe ich mich ein bisschen irritieren lassen, weil ich bei Merlier am Rad war. Und dann sind die losgefahren und dann dachte ich, jetzt muss ich auch los. Aber es war noch viel zu lange.
25: Auch Max Kanter ging leer aus. Der Cottbusser bei dieser Tour schon mal Zweiter und Vierter im Sprint. Diesmal aber verlor er früh den Anschluss.
27: Bei 6 Kilometer war es wichtig, in Position zu sein. Das haben wir als Team nicht ganz gut hinbekommen. Da war ich ziemlich auf mich allein gestellt. Dann haben wir uns mehrmals verloren. Und dann habe ich halt versucht, anderen Teams zu folgen, aber So richtig ging die Lücke dann gar nicht mehr auf.
25: Für Georg Zimmermann lief es derweil auch anders als geplant. Der Augsburger stürzte gut 30 Kilometer vor dem Ziel, fuhr das Rennen aber zu Ende. In der Gesamtwertung bleibt Tadej Pogacar souverän vorne. Florian Lipowitz ist weiter Sechster.
23: Und auch die 12. Etappe könnte noch einmal ähnlich schnell werden. Es steht noch einmal eine Flachetappe an, die dann mutmaßlich erneut in einem Massensprint enden wird. Das ist dann aber auch schon die letzte Möglichkeit für die Sprinter auf einen Etappensieg. Danach wird's nämlich deutlich bergiger. Und alle weiteren Infos aus der Welt des Sports finden Sie online unter sportschau.de oder in der Sportschau-App.
2: Soweit der Sport mit Moritz Knorr.
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1: Um 1.30 Uhr mit Wolfgang Berger. Kanzler Merz hat die Sozialpolitik der Bundesregierung verteidigt und weitere Reformen angekündigt. In der letzten Pressekonferenz vor der Sommerpause zog er eine positive Zwischenbilanz der schwarz-roten Koalition. Aus der Nachrichtenredaktion Tabia Tschöpe.
2: Laut Merz läuft die Zusammenarbeit von CDU und SPD gut. Die Koalition habe ihren Rhythmus gefunden und vieles auf den Weg gebracht. Einschnitte sind nach seinen Worten notwendig gewesen, zum Beispiel bei der gesetzlichen Krankenversicherung. Denn die öffentlichen Kassen könnten manche Entwicklungen schlicht nicht weiter tragen. Und Deutschland muss Merz zufolge wieder wettbewerbsfähig werden. Nach der Sommerpause geht es dem Kanzler vor allem um zwei Themen: die Alterssicherung und weiterer Bürokratieabbau. Er hoffe, dass er mit der Reformpolitik Wahlerfolge der AfD verhindern könne. So Merz mit Blick auf die anstehenden Landtagswahlen.
1: Die US-Armee hat eine weitere Angriffswelle gegen den Iran begonnen. Wie das zuständige US-Regionalkommando online mitteilte, wurden erneut militärische Stellungen ins Visier genommen, mit denen der Iran Schiffe in der Straße von Hormuz bedrohen würde. Zudem habe ein Kampfjet einen unter der Flagge Curaçaos fahrenden Öltanker beschossen, als dieser versucht habe, die Blockade gegen iranische Häfen zu durchbrechen. Iranische Medien berichteten von mehreren Einschlägen und Explosionen. Die ukrainische Hauptstadt ist in der Nacht wieder Ziel russischer Luftangriffe geworden. Nach Auskunft von der ukrainischen Luftwaffe setzte das russische Militär in zwei Offensiven erneut mehrere ballistische Raketen ein. Kiews Bürgermeister Klitschko zufolge schlugen die Geschosse in zwei Stadtteilen ein. In einem Lager und in einem unbewohnten Haus seien Brände ausgebrochen. Russland wirft der Ukraine wiederum vor, bei einem Drohnenangriff den Chefingenieur des Atomkraftwerks Saporischschja getötet zu haben. In Frankreich ist künftig Sterbehilfe für schwerkranke Menschen nach streng festgelegten Regeln erlaubt. Die Nationalversammlung in Paris hat ein Gesetz verabschiedet, das unheilbar Kranken im fortgeschrittenen Stadium und bei schwerem Leiden die Möglichkeit des begleiteten Suizids gibt. Das gilt auch, wenn der oder die Betroffene eine Behandlung abbricht oder ablehnt. Allerdings gibt es diverse Auflagen, die erfüllt werden müssen. Argentinien steht im Finale der Fußball-Weltmeisterschaft. Das Team bezwang England mit 2:1. Das Endspiel steigt am Sonntag um 21 Uhr. Gegner ist Spanien. Und das Wetter in Deutschland. Gebietsweise kräftige Schauer und Gewitter, in der Mitte oft klar, Tiefstwerte 19 bis 11 Grad. Tagsüber teilweise heiter, später Schauer und Gewitter, Starkregen und Hagel. Höchstwerte 22 Grad auf Fehmarn bis 33 Grad am Oberrhein. Am Freitag teils kräftige Schauer und Gewitter, teils trockene Phasen, 22 bis 30 Grad. Am Samstag vor allem im Süden und Osten Schauer und einzelne Gewitter bei 19 bis 28 Grad. Das waren die Nachrichten.
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3: Es geht los auf der A1 Lübeck-Hamburg. Auf der Norderelbbrücke kommt es in beiden Richtungen zu kurzfristigen Sperrungen wegen eines Schwertransports. Die A4 Aachen Richtung Köln ist zwischen dem Kreuz Köln-West und Köln-Eifeltor noch bis etwa 18 Uhr gesperrt. Die A30 Rheine Richtung Osnabrück ist zwischen Rheine-Nord und Rheine wegen Bauarbeiten bis 5 Uhr gesperrt. Und die A40 Dortmund Richtung Essen ist zwischen Bochum-Zentrum und Bochum-Hamme wegen Bauarbeiten ebenfalls bis 5 Uhr gesperrt.
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3: Weiterhin mit Alexander Franz Ihnen nochmals ein Willkommen. Auch gestern haben die USA ihre neuen Angriffe auf Ziele in Iran fortgesetzt. Es gehe darum, Iran die Fähigkeit zu nehmen, Schiffe in der Straße von Hormuz anzugreifen, hieß es von US-Seite. Iran wiederum griff US-Stützpunkte in den Golfstaaten und in Jordanien an. Zuletzt hatte US-Präsident Trump dem Iran ja gedroht, sämtliche Brücken und Kraftwerke zu zerstören. Aber auch das Regime in Teheran zeigt sich entschlossener denn je. Uwe Lüb berichtet aus Istanbul.
4: Wir stehen einem bösartigen Feind und dem großen Satan gegenüber, sagt Ali Bagheri, stellvertretender Chef des Nationalen Sicherheitsrats in Iran, einem Reporter des Staatssenders IRIB. Und einem solchen Feind, nämlich den USA, gebe man nicht nach. Für Iran gehe es um dreierlei. Erstens Rache für den Tod des obersten Anführers Ali Khamenei. Zweitens geht es darum, sich gegen die Schikanen und überzogenen Forderungen der USA zu wehren. Drittens geht es um die Bewahrung und Festigung der Errungenschaften, einschließlich der Frage der Straße von Hormus sowie im Nuklearbereich. Der Ton ist gesetzt und der Krieg ist seit einer Woche neu entbrannt. Sowohl die USA als auch Iran veröffentlichen Bilder des Einsatzes ihrer Waffen. Von Flugzeugträgern die einen, von Raketenabschussrampen die anderen. Die USA zeigen zusätzlich die Folgen. Explosionen reißen große Krater. Aus Teheran heißt es, mindestens 30 Zivilisten seien in den vergangenen Tagen durch amerikanische Raketen getötet worden. Iran beschießt immer wieder US-Militärstellungen in Jordanien und den Golfstaaten. Beide Seiten fühlen sich im Recht. Die USA greifen Iran an, weil das Regime Tanker in der Straße von Hormus attackiert, um die Kontrolle über die Meerenge durchzusetzen. So sei es ja zunächst verabredet worden, meint Irans stellvertretender Außenminister Qasem Gharibabadi. Doch die USA missachteten das sogenannte Memorandum of Understanding, die Absichtserklärung von Mitte Juni, völlig. Darüber brauche man nun nicht mehr zu reden. Die USA haben es aufgekündigt und das bedeute für Iran, so Gharibabadi, kein Land sollte erwarten, dass die Islamische Republik Iran irgendwelche Verpflichtungen aus dem sogenannten Memorandum Random of Understanding erfüllt. Zuletzt haben die USA auch die Blockade iranischer Häfen wieder in Kraft gesetzt. Das Regime soll wirtschaftlich in die Knie gezwungen werden. Einnahmen aus dem Ölgeschäft sollen wegbrechen. Doch Iran gibt sich selbstbewusst. Man habe genug Erfahrungen gesammelt in den Jahren der Sanktionen, um diese weiterhin umgehen zu können, sagt Irans Ölminister Mohsen Paghnejad. Wie immer sind unsere Mechanismen so gestaltet, dass wir auch dann noch Öl verkaufen können, wenn der Feind seinen Verpflichtungen nicht nachkommt, und dieser Prozess läuft bis heute erfolgreich weiter. Auch während der Blockade haben wir eine beachtliche Menge Öl über die Blockadelinie hinaus transportiert und weiter verkauft. Wie lange allerdings die Waffen Irans reichen, um gegenzuhalten, ist unklar. Ebenso, ob es dem Regime, wie vor Monaten behauptet, gelingt, selbst während des Krieges neue Waffen herzustellen. US-Präsident Donald Trump sagte im Sender Fox News, er glaube, über das Arsenal Irans Bescheid zu wissen oder auch nicht.
3: Uwe Lüb berichtete.
0: Wirtschaft.
3: Die Nachfrage nach Naturdiamanten geht schon seit Jahren zurück. Künstlich erzeugte Steine werden immer beliebter. Als Reaktion auf diese Krise fährt der Konzern De Beers die Produktion in der größten Diamantenmine Südafrikas herunter. Die Förderung soll in den nächsten beiden Jahren gestoppt werden. Mit heftigen Konsequenzen für die gesamte Region, wie Stefan Überbach berichtet.
5: Für die Provinz Limpopo im Norden Südafrikas ist die Nachricht ein harter Schlag. Schließlich gehört die Region ohnehin schon zu den ärmsten des Landes. Jahrzehntelang galt die Venezia-Mine als Aushängeschild. Ein großer Teil der südafrikanischen Diamantenexporte wird hier gefördert. Aktuell sind rund 4.500 Menschen direkt in der Mine beschäftigt. Tausende weitere Jobs hängen indirekt von der Diamantenproduktion ab. Der De Beers-Konzern hatte zuletzt noch rund 2 Milliarden Euro in den Standort investiert. Eine große, neue Schachtanlage unter Tage sollte die Mine eigentlich fit für die Zukunft machen. Jetzt aber zieht das Unternehmen die Reißleine. Die Produktion wird für 2 Jahre weitgehend gestoppt, denn die Diamantenindustrie steckt in einer tiefen Krise. Die glitzernden Steine verkaufen sich weltweit immer schlechter, die Preise sind im Keller. Gareth Penny hat 4 Jahrzehnte in der Bergbauindustrie gearbeitet, 22 davon bei De Beers. Er sagte dem Nachrichtenkanal SABC, so unter Druck wie jetzt stand die Branche noch nie.
6: Synthetic diamonds probably number one.
5: Dazu gehören synthetische Diamanten wahrscheinlich an erster Stelle. Aber es gibt auch einen starken Nachfragerückgang in China und die Trump-Zölle auf indische Importe von Diamantschmuck – sowie die Sanktionen gegen russische Diamanten, was zusätzliche Komplexität schafft. Das ist gewissermaßen der perfekte Sturm. Und das stellt das Diamantengeschäft vor enorme Herausforderungen. Hohe Lebenshaltungskosten und wirtschaftliche Unsicherheit in den wichtigen Märkten USA, Europa und Asien sorgen für Zurückhaltung bei den Verbrauchern. Außerdem verändern sich die Traditionen. Für viele jüngere Leute sind echte Diamanten als Verlobungs- oder Hochzeitsgeschenke längst nicht mehr so wichtig. Und Billigkonkurrenz kommt aus dem Labor. Synthetische Diamanten kosten 50-80% weniger. Der Werbespruch Diamonds are forever, Diamanten sind für die Ewigkeit, zieht also nicht mehr so wie früher. Gwede Mantashe, Südafrikas Minister für Mineralien und Ressourcen, hat die Minenbetreiber gerade erst bei einem Branchentreffen dazu aufgefordert, mehr Geld in die Hand zu nehmen und ihre Produkte besser zu vermarkten. Die natürlichen Diamanten stehen in vielerlei Hinsicht unter Beschuss. Die Branche ist deprimiert. Der Preis für Diamanten ist gesunken und im Labor gezüchtete Steine fressen uns das Mittagessen weg. Wir kommen jetzt mit einer Initiative, die global ist, für ein aggressives Marketing natürlicher Diamanten, um den Unterschied zwischen einem Naturstein und einem im Labor gezüchteten Diamanten deutlich zu machen. Für De Beers hat aber zunächst etwas anderes Priorität, nämlich die Produktion herunterzufahren und Kosten zu senken. Schon 2024 hatte De Beers am Venezia-Standort mehr als 300 Jobs gestrichen. Jetzt ist ein weiterer Arbeitsplatzabbau zu erwarten. Erste Gespräche des Konzerns mit der Regierung und den Gewerkschaften haben bereits begonnen. Dabei geht es um die Frage, wie die anstehenden Kürzungen mit Frühverrentungsprogrammen, Versetzungen oder Staatshilfen sozial abgefedert werden können.
3: Stefan Überbach über die Diamantenkrise in Südafrika. Und damit wieder zurück nach Deutschland. Im Müritz-Nationalpark in Mecklenburg-Vorpommern brennt es weiter. Wir haben vorhin schon ausführlich über die Lage berichtet. Von dem Feuer war zuletzt eine Fläche von mehr als 160 Hektar Land betroffen. Die Waldbrandgefahr ist aber auch in anderen Regionen Deutschlands gestiegen. Überall gibt es zu viel Hitze und zu wenig Niederschlag. In Sachsen-Anhalt zum Beispiel. MDR-Reporterin Doreen Jonas war im Norden des Bundeslandes unterwegs.
7: Trocken ist die große Wiese hier im Kröcherner Forst im Norden von Magdeburg. Durch das hohe Gras huscht ein Reh. Simone Bruckert ist hier im Betreuungsforstamt Letzlingen die Revierleiterin und betreut Flächen von Privatwaldbesitzern. Ihren Wald umbauen, nachhaltig aufforsten, weg von der Kiefer, das wollen hier eigentlich alle. Und es gelten erschwerte Bedingungen, sagt Bruckert. Das gesamte Gebiet ist wie ein trockener Sack.
8: Wir haben den Truppenübungsplatz. Dort ist praktisch bewuchsfreie Fläche. Die drückt die durch die Thermik, wenn es sich im Sommer aufheizt, die Wolken auseinander. Wir haben südlich und nördlich relativ viel Niederschlag. Und bei uns, wir sehen die Wolken, aber es kommt nichts.
7: Thorsten Rommel, Direktor des Landeszentrum Wald in Halberstadt, lässt den Blick über das frische Grün junger Douglasien schweifen. Generell, sagt er, geht es dem Wald dieses Jahr
9: deutlich besser als in den vergangenen Jahren. Aber insgesamt hat er noch deutlich Nachholbedarf in seiner Gesundheit.
7: Auf Dauer sollen hier Bäume wachsen, die mit großer Hitze und Trockenheit klarkommen, widerstandsfähig sind gegen Schädlinge. Für Privatwaldbesitzer bedeutet das viel Arbeit und auch Kosten. Man rechnet alles in allem mit etwa 20.000 Euro für einen Hektar. Erschwerend ist, dass sich der Wald hier oft in viele kleine Flächen und Besitzer aufteilt. Was hilft, sagt Rommel?
9: Wir sagen Klinke putzen. Man muss mit den Leuten reden, man muss immer wieder hin, muss sie aufmüden, macht was. Und am Ende gibt's dann in der Regel auch ein positives Ergebnis.
7: Ein paar Kilometer weiter beginnt der Landesforst. Hier betreut Charlotte Kutschera seit einem Jahr das Revier Südheide. Sie setzt beim Waldumbau auf drei Bausteine. Vor allem auf die Naturverjüngung, aber auch auf Saaten und klassische Aufforstung. In ihrem Gebiet bei Kolbitz steht eine technische Besonderheit. Das Großlysimeter. Entstanden in den 70er Jahren, dokumentiert es genau, wie viel Niederschlag es gibt, wie viel davon im Grundwasser landet und was von den Bäumen aufgesogen worden ist. Bislang standen dort Kiefern, jetzt werden Roteichen gepflanzt. Eine neue Dokumentation beginnt. Letztlich aber, sagt Charlotte Kutschera,
10: werden wir immer weiter vor Extreme gestellt werden. Wir werden mit Überflutung auch zu tun haben. Mein Revier geht bis in die Aue-Standorte. Aber wir werden auch immer wieder lange Hitzeperioden und Dürreperioden sicherlich haben.
3: Ein Beitrag von Doreen Jonas. Es ist Donnerstag, der 16. Juli, 1:44 Uhr.
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3: Bürger und Unternehmen sollen es mit dem Staat leichter haben und dadurch Zeit und Geld sparen. Das ist ein Versprechen der Bundesregierung, die ihre gestrige Sitzung deshalb zum Entlastungskabinett umgetauft hat. Dabei wurden weitere Maßnahmen zum Abbau der Bürokratie beschlossen. Das Kabinett einigte sich nach Angaben von Digitalminister Wildberger darauf, bürokratische Verpflichtungen abzuschaffen, die einer jährlichen Entlastung von rund 600 Millionen Euro entsprechen. Benjamin Großkopf berichtet aus Berlin.
11: Etwa 200 Lkw fahren für Spediteur Horst Kottmeier aus Bad Oeynhausen in Nordrhein-Westfalen. Das liegt etwa 30 Kilometer entfernt von der Grenze zu Niedersachsen.
12: Ja, wir haben einen Kunden, der ist von hier aus 40 Kilometer, also 10 Kilometer in Niedersachsen. Der produziert Lebensmittel, der braucht von uns alle 4-5 Stunden Lkw mit Verpackungen. Und den interessiert nicht, ob in Nordrhein-Westfalen Feiertag ist oder nicht. Also müssen wir uns irgendwie was überlegen, wie wir es an diesen verrückten Tagen im Jahr hinkriegen.
11: Mit diesen verrückten Tagen meint Kottmeier sogenannte bundesuneinheitliche Feiertage. Feiertag gleich Lkw-Fahrverbot, wodurch in Nordrhein-Westfalen beispielsweise an Frohen Leichnam nicht gefahren werden darf. In Niedersachsen ist das kein Feiertag, es wird normal gearbeitet.
12: Ich glaube, wir bohren, solange ich in der Spedition tätig bin. Das sind 46 Jahre. Seitdem nervt uns dieses Thema, wirklich.
11: Zwischen Spedition Bad Oeynhausen und Ministerium für Digitales und Staatsmodernisierung Berlin liegen genau 463 Kilometer. Das Generve von 46 Jahren bald vorbei.
13: Wir nehmen deutlich an Tempo auf,
11: sagt in Berlin Minister Carsten Wildberger, dessen Aufgabe es ist, das Land digitaler und moderner zu machen. Heute hat er wieder vorgelegt, zweites sogenanntes Entlastungskabinett der Bundesregierung. Beschlüsse wie zum Beispiel der, dass es an diesen verrückten bundesuneinheitlichen Feiertagen kein Lkw-Fahrverbot mehr geben soll.
13: Weitreichende Maßnahmen, um den Alltag der Menschen in Deutschland und den Alltag für die Unternehmerinnen und Unternehmer in diesem Land einfacher zu machen.
11: Ein ganzes, oft sehr kleinteiliges Maßnahmenbündel, von den nicht mehr Fahrverboten für Lkw über die Abschaffung der Umweltplaketten für E-Autos bis hin zu technischen Geräten in Betrieben, die nicht mehr alle regelmäßig geprüft werden müssen. Der allergrößte Teil der angekündigten 600 Millionen Euro Entlastung pro Jahr soll allerdings im Gesundheitswesen herausspringen. Die zuständige Ministerin Nina Wagen steht quasi als Kronzeugin neben Wildberger. Es geht voran.
14: Durch digitale Abläufe, durch digitale Kommunikation und damit auch einem digitalen Gesundheitswesen, das für alle Beteiligten Vorteile auch mit sich bringt.
11: Die Vorteile liegen natürlich auf der Hand. Mehr digital heißt weniger Kosten, Papier, Nerven, Aufwand. Beispiel E-Überweisung, die nun kommen soll.
14: Man hat die Überweisung künftig nicht mehr auf dem Zettel, sondern hat die auch digital. Vor allem, wenn man sie dann vielleicht nochmal hätte in der Arztpraxis abholen müssen oder wenn man sie dann in die nächste Arztpraxis mitbringen muss.
11: Doch genau an diesem Beispiel zeigen sich auch die Schwierigkeiten, vor denen Wagen, Wildberger und die anderen wildentschlossenen Entbürokratisierer stehen. Aus allen Plänen müssen Gesetze werden, die dann auch noch umzusetzen sind. Die digitale Überweisung etwa kommt im September. Nicht in diesem, nicht im nächsten September, sondern soll, Zitat, schrittweise bis September 2029 eingeführt werden.
3: Soweit Benjamin Großkopf zum gestern verabschiedeten Paket. Es gibt beim Thema Bürokratieabbau aber mittlerweile auch einige positive Beispiele. Eines davon wollen wir Ihnen jetzt vorstellen. Weniger Papierkram, kürzere Wege, das ist das Prinzip, nach der die Stadt Hamm in Nordrhein-Westfalen versucht zu arbeiten. Und es scheint zu klappen, wenn man denn den Willen dazu und gewisse Voraussetzungen hat. David Zeiger uns berichtet aus Hamm.
15: Schon vor dem Gebäude wird klar, dieses Haus will besonders freundlich wirken. Vor dem Familienrathaus in Hamm steht eine lilafarbene Sitzbank mit der Aufschrift Familienrathaus. Geburtsurkunde, Elterngeld, Kita-Anmeldung, alles unter einem Dach, ohne dass Eltern dafür quer durch die Stadt fahren müssen. So erklärt Amtsleiter Peter Kiffe das Konzept.
16: Das kannte man früher, da war das Standesamt kilometerweit vom Elterngeldbereich entfernt. Und jetzt hat man alles in einem Hause und das ist ein Mehrwert, ganz klar.
15: Nadja Hassani läuft gerade mit einem kleinen Rollkoffer ins Gebäude. Darin ein Aktenordner mit Dokumenten von Neugeborenen. Die Mitarbeiterin der Stadt Hamm hat gerade zwei Krankenhäuser abgeklappert. Dort hat sie frisch gebackene Mütter besucht und Unterlagen besorgt für die Geburtsurkunden.
17: Für die Eltern, das ist also Zeit sparen. Die mussten also nicht hier, also zu uns also kommen.
15: Außerdem kommen Eltern dadurch schneller an die Steuer-ID ihres Kindes, sagt Amtsleiter Kiffe.
16: Die Steuer-ID ist natürlich extrem wichtig für das Kindergeld, damit das bewilligt wird. Und gerade wenn es jetzt antragslos laufen soll, braucht man unbedingt diese Steuer-ID.
15: Seit knapp 3 Jahren gibt es das Familienrathaus in Hamm inzwischen. Die Einführung wurde von der Ruhr-Universität Bochum wissenschaftlich begleitet. Verwaltungswissenschaftler Jörg Bogumil zieht ein positives Fazit.
18: Man kann auf jeden Fall sagen, dass es der Stadt Hamm gelingt, den Service für die Bürger deutlich zu verbessern.
15: Das sei aber noch nicht genug.
18: Das Grundproblem aber, was auch in Hamm nicht gelöst werden kann, ist, dass bestimmte Antragsverfahren einfach zu kompliziert sind. Und das ist eher ein Problem des Bundes.
15: Im Familienrathaus Hamm versuchen sie den Bürgern mit Beratungsangeboten durch den Antragsdschungel zu helfen. Die Idee dafür hatte der Oberbürgermeister Marc Herter von der SPD. Seine Inspiration? Die Wirtschaftsförderung, die in vielen Städten ein zentraler Ansprechpartner für Unternehmen ist.
19: Ehrlich gesagt, ich habe mich damals schon gefragt, warum machen wir das eigentlich für die Wirtschaft, die nochmal ganz andere Möglichkeiten hat, sich zu beraten, sich beraten zu lassen und machen das für die eigenen Familien nicht.
15: Inzwischen habe er schon mehrfach Besucher aus anderen Städten in Hamm empfangen, die sich das Konzept anschauen wollen. Bürgermeister, Verwaltungsmitarbeiter. Das Familienrathaus in Hamm ist noch nicht vollständig. Große Teile des Jugendamtes sitzen nicht mit im Gebäude. Es fehlt der Platz. Nun sucht die Stadt eine neue Liegenschaft für ein größeres Familienrathaus.
3: David Zions berichtete aus Hamm.
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3: Musik verbindet. Dieser Satz kann ja schnell kitschig klingen. Der spanische Regisseur Daniel Sanchez Arevalo allerdings nimmt ihn ernst und macht aus dem Gedanken einen Film, der die einfachen Lösungen verweigert. So klingt das Leben. Erzählt von einem galizischen Dorf, das auch nach einem Schiffsunglück wieder lernen muss, gemeinsam nach vorn zu schauen. Unsere Filmkritikerin Anna Wollner stellt Ihnen den Film vor.
21: Einfach so?
22: Nein, nicht einfach so, Irene. Wir haben jetzt 2 Jahre gewartet.
23: Aber Trauer braucht nun mal Zeit.
24: Vor 2 Jahren sind bei einem Schiffsunglück vor der Küste 7 Fischer ums Leben gekommen. Seitdem, vor allem auch weil die Schuldfrage bis heute nicht geklärt ist, ist in La Guarda nichts mehr wie vorher. Das Meer ist zwar noch da, genauso wie die Boote, aber das Dorf hat seinen Klang verloren.
22: Wir sind noch nicht darüber hinweg, weder ich noch sonst einer von euch. Aber glaubt ihr nicht, dass das helfen könnte? Jedem von uns? Allein die Vorfreude in der Weihnachtszeit. Und wenn die Rondalla für etwas steht, dann für die Gemeinschaft.
24: Regisseur Daniel Sanchez Arevalo erzählt die Geschichte in So klingt das Leben auffällig zurückhaltend. Er interessiert sich nicht für das Unglück an sich, sondern für das Leben danach. Was bedeutet so ein Schicksalsschlag für die Bewohner, für den Alltag, das Zusammenleben? Und wie kann mithilfe der Musik wieder eine Verbindung entstehen?
21: Was spielst du da? Nichts. Irgendwas. Wir haben schon über 60 Anmeldungen für die Rondaia. Genug, um am Wettbewerb teilzunehmen. Du sollst die Dudelsäcke anführen.
25: Ich soll was? Ich will nicht spielen.
24: Die Rondaia ist ein traditionelles galizisches Ensemble aus Laienmusikerinnen und Musikern. Als die Gruppe nach 2 Jahren wieder proben soll, ist das für einige weniger ein Neuanfang als eine Zumutung. Denn mit jeder Melodie kehren auch die Erinnerungen zurück.
21: Und die Rückkehr zur Rondaia macht alles wieder gut? Woher soll ich das wissen? Ich habe keine Ahnung, aber ich finde, es ist zumindest ein Versuch wert.
24: Getragen wird der Film neben der Musik vor allem vom Ensemble. Javier Gutierrez spielt den Fischer Luis mit einer Müdigkeit, hinter der sich tiefe Schuld verbirgt. Maria Vasquez macht aus der verwitweten Carmen keine tragische Heldin, sondern eine Frau, die einfach versucht, weiterzumachen.
21: Seit wann seid ihr schon zusammen? Vor oder nach der Sache mit Papa? Was willst du, dass ich weiterleide?
24: Dabei hat, so klingt das Leben, neben all der Melancholie auch Humor. Trocken, beiläufig, nie auf Kosten seiner Figuren. Dadurch versinkt der Film nie im kitschigen Pathos, sondern erzählt auf Augenhöhe mit den Dorfbewohnern von Schuld, Liebe, Familie, Generationenkonflikten und Konkurrenz.
21: Ist das Avicii?
25: Ja, das ist Avicii.
26: Das ist unser Song. Machen dasselbe wie wir.
21: Sie haben es uns geklaut.
24: So klingt das Leben ist ein warmherziger, bittersüßer Film, der darauf vertraut, dass seine Geschichte und seine Figuren für sich sprechen. Ein kluger Ensemblefilm über Menschen, die lernen, dass Gemeinschaft nicht bedeutet, gemeinsam zu vergessen, sondern gemeinsam weiterzuleben.
3: Anna Wollner über den Film So klingt das Leben, der heute in die Kinos kommt.
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3: Bundeskanzler Merz hat in der letzten Pressekonferenz vor der Sommerpause eine positive Zwischenbilanz der schwarz-roten Koalition gezogen. Er verteidigte dabei die Sozialpolitik der Bundesregierung und kündigte weitere Reformen an. Unsere Gastautorin heute bei den Standpunkten ist die freie Autorin Wiebke Hollersen. Sie resümiert, Merz habe versucht, Zuversicht zu verbreiten, was ihm nicht recht gelungen sei.
1: Die Stimmung in der Koalition sei viel besser, hat Friedrich Merz versichert. Er hat sich sogar demütig gezeigt. Es beschäftige ihn, dass seine Umfragewerte so schlecht seien. Er versuche, die Gründe für die ganze Kritik festzustellen. Naja, bei der Suche kann ich helfen. Kleine Erinnerung, Merz hatte versprochen, die hart arbeitende Mitte in Deutschland zu entlasten. Aber die Reformen, die seine Koalition durchziehen will, werden genau diesen Menschen das Leben schwerer machen. Mit der Krankschreibungspflicht für jeden Tag, an dem der Körper nicht mitspielt. Mit der Umwandlung der gesetzlichen Rente in eine Basisabsicherung. Wer keine Betriebsrente, kein Aktiendepot und keine Immobilie hat, der hat leider Pech gehabt. Im Osten sind das übrigens 73% der Menschen. Pech haben nach Vorstellung der Koalition künftig auch 16-Jährige, deren Väter sich weigern, den Unterhalt zu bezahlen. Der Staat will ihnen keinen Ersatz mehr zahlen. Ihre Mütter könnten ja das Geld verdienen. Das klingt alles eher nach, die Mitte in Deutschland arbeitet noch nicht hart genug. Um sich darüber zu wundern, dass diese Reformen nicht wahnsinnig gut ankommen, dafür muss man wohl Friedrich Merz sein.
3: Soweit die Meinung der freien Autorin Wiebke Hollersen. Nach Ansicht der Frankfurter Allgemeinen Zeitung blieb Merz bei vielem nur im Ungefähren.
2: Merz und sein Koalitionspartner SPD, dem die Wähler auch nicht gerade zujubeln, bauen darauf, dass die von ihnen beschlossenen und noch geplanten Reformen die lahmende deutsche Wirtschaft wieder zum Galoppieren bringen. Wann sich die Früchte der Reformen zeigen und wie groß sie dann sind, wagt jedoch niemand vorherzusagen, auch der Kanzler nicht.
3: Die Nürnberger Nachrichten stellen fest, Merz sei es durchaus gelungen, optimistisch zu wirken.
2: In einigen Dingen hatte er es leicht, etwa außen, Europa und vor allem verteidigungspolitisch. Merz freute sich über das Attribut Außenkanzler und konstatierte zu Recht, dass es Deutschland gelungen sei, wieder zu einer integrierenden Rolle in der EU und sogar darüber hinaus zurückzufinden.
3: Friederike Sittler vom Deutschlandfunk meint, dass der Satz »bloß nichts anbrennen lassen« wie ein Mantra über der Pressekonferenz von Merz schwebte.
4: Bloß keine neuen Kanzlersätze mit Sprengstoff wie die über das Stadtbild oder die über die Demütigung der USA durch den Iran. Routiniert lobte der Kanzler die jüngsten Erfolge seiner Koalition, die Tritt gefasst habe. Der Kanzler war diesmal aber auch souverän genug, Fragen nach schlechten Umfragewerten nicht mürrisch oder von oben herab zu beantworten, sondern sich als nachdenklich zu präsentieren. Er ärgere sich nicht, aber wir müssen immer unsere Politik überprüfen, sagte er, und er sei ein lernfähiges System. Bloß nichts anbrennen lassen kann nur der erste Schritt gewesen sein, damit nicht über kurz oder lang Feuer in der Hütte ist. Wenn das gelänge, wäre das System wirklich lernfähig.
3: Die Meinung von Friederike Sittler vom Deutschlandfunk. Das Straubinger Tagblatt findet, Merz habe es nicht geschafft, auf Probleme einzugehen, die viele Menschen beschäftigen und umtreiben.
2: Mit Blick auf die Landtagswahlen im Herbst hätte der Kanzler Sympathiepunkte sammeln müssen. Gerade weil die AfD in den Umfragen weiter zulegt und darauf wartet, dass Schwarz-Rot die Menschen weiter enttäuscht. Merz hätte zeigen müssen, dass er nicht nur regieren kann, sondern die Sorgen der

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1: Um 2 Uhr mit Wolfgang Berger. Argentinien steht im Finale der Fußball-Weltmeisterschaft. Der Titelverteidiger hat sich im Halbfinale gegen England mit 2:1 durchgesetzt. Aus dem ARD-WM-Team Hendrik Lückhoff.
2: Zum wiederholten Mal bei dieser WM gewinnt Argentinien mit einem Drama in der Nachspielzeit. Lautaro Martinez traf zum ganz späten Sieg. Das intensive Spiel war lange geprägt von Kampf, Härte und Fouls, aber ohne spielerische Höhepunkte. Im zweiten Durchgang traf dann Gordon mit der ersten richtigen Chance für die Engländer. Danach wurde Argentinien immer stärker und Fernandes besorgte 5 Minuten vor Schluss den Ausgleich. Die Verlängerung schien nah, bis Martinez in der zweiten Minute der Nachspielzeit per Kopf den unterm Strich verdienten Siegtreffer erzielte. Im Finale geht's am Sonntag gegen Spanien. England trifft im Spiel um Platz 3 auf Frankreich.
1: Die US-Armee hat eine weitere Angriffswelle gegen den Iran begonnen. Wie das zuständige US-Regionalkommando online mitteilte, wurden erneut militärische Stellungen ins Visier genommen, mit denen der Iran Schiffe in der Straße von Hormuz bedrohen würde. Zudem habe ein Kampfjet einen unter der Flagge Curaçaos fahrenden Öltanker beschossen, als dieser versucht habe, die Blockade gegen iranische Häfen zu durchbrechen. Iranische Medien berichteten von mehreren Einschlägen und Explosionen. Kanzler Merz hat die Sozialpolitik der Bundesregierung verteidigt und weitere Reformen angekündigt. In der letzten Pressekonferenz vor der Sommerpause zog er eine positive Zwischenbilanz der schwarz-roten Koalition. Aus der Nachrichtenredaktion Tabia Tschöpe.
3: Laut Merz läuft die Zusammenarbeit von CDU und SPD gut. Die Koalition habe ihren Rhythmus gefunden und vieles auf den Weg gebracht. Einschnitte sind nach seinen Worten notwendig gewesen, zum Beispiel bei der gesetzlichen Krankenversicherung. Denn die öffentlichen Kassen könnten manche Entwicklungen schlicht nicht weiter tragen. Und Deutschland muss Merz zufolge wieder wettbewerbsfähig werden. Nach der Sommerpause geht es dem Kanzler vor allem um 2 Themen, die Alterssicherung und weiterer Bürokratieabbau. Er hoffe, dass er mit der Reformpolitik Wahlerfolge der AfD verhindern könne. So Merz mit Blick auf die anstehenden Landtagswahlen.
1: Das Ebola-Virus breitet sich in der Demokratischen Republik Kongo weiter aus. Inzwischen seien fast 2000 Infektionen und mehr als 700 Tote erfasst, teilte Ärzte ohne Grenzen mit. Die Geschwindigkeit, in der die Krankheit sich verbreite, übersteige dabei alle bisherigen Ausbrüche. Man laufe der rasanten Entwicklung weiter hinterher, statt ihr einen Schritt voraus zu sein, hieß es. Das waren die Nachrichten. Das Wetter in Deutschland. Gebietsweise kräftige Schauer und Gewitter, in der Mitte oft klar, Tiefstwerte 19 bis 11 Grad. Tagsüber teilweise heiter, später Schauer und Gewitter, Starkregen und Hagel. Höchstwerte 22 Grad auf Fehmarn bis 33 Grad am Oberrhein. Am Freitag teils kräftige Schauer und Gewitter, teils trockene Phasen. Es ist jetzt 2:03 Uhr.
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4: Unser Blick auf die Straßen startet auf der A1 Lübeck-Hamburg. Auf der Norderelbbrücke kommt es in beiden Richtungen zu kurzfristigen Sperrungen. Der Grund: ein Schwertransport. Die A4 Aachen Richtung Köln, die ist zwischen Kreuz Köln-West und Köln-Eiffeltor noch bis 18 Uhr gesperrt. Dann die A30 Rheine Richtung Osnabrück, die ist zwischen Rheine-Nord und Rheine wegen Bauarbeiten noch bis 5 Uhr gesperrt. Und eine Meldung haben wir noch von der A40 Dortmund Richtung Essen, die ist zwischen Bochum Zentrum und Bochum Hamme wegen Bauarbeiten ebenfalls noch bis 5 Uhr gesperrt. Das war's schon, also relativ wenig los auf den Straßen, kommen Sie weiterhin